0: Der Track ist doch schon fast da.
1: Ich bin ja schon da, Miss Tina.
0: Was zum Teufel? Was habt ihr mit meinem Piano gemacht?
1: Nun ja, eine kleine Verbesserung hier und da.
0: Himmelswellen! Darüber reden wir später noch.
2: Hey, Schmied. Sie wollten noch meine Betsy neu beschlagen.
1: Nun ja, das mache ich als nächstes.
3: Bürgermeister, ich bitte doch jetzt um höchste Aufmerksamkeit. Reverend, Sie bitte hinter Miss Monroe. Dankeschön. Wir sind dann soweit.
0: Na dann, mal los.
3: Und eins, und zwei, und eins, zwei, drei, vier.

So geht das erste gemeinsame Abenteuer der Dalton Sisters und dem neuen Kavallerieregiment für Fort Lowell in Tucson zu Ende. Aber es soll nicht das letzte Abenteuer im wilden, wilden Westen gewesen sein. Doch davon soll ein anderes Mal erzählt werden.

0: Kommen Sie, Bürgermeister, stellen Sie sich auf Ihre großen Füße.
1: Was ist passiert?
0: Sie sind in der Pferdetränke eingeschlafen.
1: Das ist mir ja noch nie passiert.
0: Das passiert Ihnen ständig. Haben Sie sich noch nie gefragt, wieso Ihr Hosenboden ständig nass ist?
1: Nun, ich habe da eine Theorie, die ich jetzt mit Ihnen lieber nicht erörtern möchte, mein Kind. Sagen Sie, kennen wir uns?
0: Natürlich kennen wir uns. Ich bin Shenandoah Abel. Ich lese die Credits. Jetzt kommen Sie schon. Machen Sie sich nicht absichtlich so schwer.
2: Ja, ganz schön schöne Hacienda hast du da.
1: Wer war das denn?
0: Die Sprecherin von Consuela Lopez. Ihr Name ist Lore Orube. Sie wurde von Arthur Reiter auf die Story mit dem konföderierten Gold angesetzt.
1: Aha.
0: Ihr Boss ist Arthur Reiter, gesprochen von Christoph Nitz. Er hat auch den Titelsong komponiert und gesungen. Daughters with the Guns, ein toller Song.
1: Ja, ja, wirklich schön. Aber wo wollen denn alle hin?
0: In Tina Winklers Saloon, Velvet Rose. Miss Winkler wurde gesprochen von Lole Stern.
1: In den Saloon? Warum zum Teufel haben Sie das nicht gleich gesagt?
0: Ich habe es gleich gesagt.
3: Man könnte eine Stecknadel fallen hören.
1: Höre zwar Stimmen, aber...
3: So still ist es auf einmal.
1: So eine war noch nicht dabei.
3: War ich das?
1: Allerdings.
0: Das muss dann wohl die Stimme des Erzählers gewesen sein. Das war Kai Mönnig.
4: Du kommst von der Klippe Verdammte Scheiße.
0: Und hier haben wir die Sprecherinnen und Sprecher aus diesem Hörspiel. Dort an der Bar, das sind die Dalton Sisters. Da sind Cat Dalton, gesprochen von Nadine De Pasca.
4: Howdy, Bürgermeister.
0: Kitty Daltons Stimme gehört Judith Deussen.
5: Howdy.
0: Und Christina Michaelis hat Sunny Dalton ihre Stimme geliehen.
6: Wie geht's denn so?
7: Er hat die verrückte Idee, hier Mustangs zu
4: Aber ich würde meine leere Pfandflasche quatschen.
6: Was für eine beschissene Situation hier. Position hier. Die Situation auch.
7: Wovon von?
6: Alles beschissen.
0: Begleitet wurden die Daltons von einem Lakota War Chief.
1: Einem Lakota War Chief?
8: Our Chichupi.
6: Es tut mir leid.
0: Genau, Volker Knurr hat ihm seine Stimme geliehen. Übrigens war auch der Sprecher von Mike Smith, dem falschen Bundesmarschall.
1: Wurde der nicht vom Pferd geschossen?
8: Es geht mir schon wieder besser, danke der Nachfrage.
0: Ah, die Kavallerie. Kommen Sie, ich stelle Sie vor.
1: Eigentlich habe ich da eine Bescheinigung vom Kreiswehrersatzamt. Ich bin untauglich.
0: Sie sollen ja nicht dort anheuern.
1: Wenn das so ist.
0: Hier haben wir Colonel McLean, gesprochen von Maria Schneider.
9: Meine rechte Hand, Lieutenant Edderstein.
10: Guten Tag.
0: Sie wurde gesprochen von Caddy Sendermann. Colonel Summers wurde von Detlef Hüter gesprochen.
11: Sie werden nach Tucson, Arizona reiten und dort das neue Fallowl übernehmen.
9: Boah. Naja, das Wow.
1: Aha.
0: Die Privates Williamson und Bartlett bekamen ihre Stimme von Christian Olar und Mark Pelzer.
7: Wenn der Hund nicht geschissen hätte, hätte er den Hasen erwischt.
1: Geht uns doch allen so.
6: Und wenn ihr wieder Indianer seht, bleibt ganz still stehen. Ich schicke euch dann den Lieutenant. Ja, was soll der? Ich hab mir auf diese Wange gebissen. So, mitten beim Reden. So.
0: Das ist Sergeant Jules, gesprochen von Natalie F. Hier haben wir die Kompanieärztin Captain Taylor, gesprochen von Marianne Runau. Vielleicht hat sie ja was für ihren Katzenjammer.
10: Ich kann ihm was mit einem Knüppel überziehen.
0: Naja, vielleicht fragen wir lieber Pepe Pedalo, den neuen Kompaniekoch.
12: Oh mon Dieu!
0: Gesprochen wurde er von Marek Schädel. Kommen wir zu den Charakteren aus San Antonio, Texas.
1: Ah, remember the Alamo.
0: Das war 1836, lange vor unserer Zeit.
1: Vielleicht im nächsten Hörspiel?
0: Vielleicht.
12: Die hilft dem Yankee Captain.
0: Oh, da ist ja schon der Erste, der den Whisky, den Miss Tina ausschenkt, nicht sonderlich gut zu vertragen scheint.
12: Die hilft dem Yankee Captain. Ah, okay, jetzt habe ich's.
0: Na, alles gut, Mr. Amos?
12: Der Yankee Captain.
0: Wunderbar, das ist Amos.
10: Vormann auf Kitty Daltons Ranch. Gesprochen wurde von Tobias Kratz.
4: Oh, wir haben Gäste. Hat mich meine Nase doch nicht getäuscht. Man kann ja kaum atmen.
1: So schlimm?
10: Und Chessman, ihre Haushälterin. Claudia Hilgers hat ihr ihre Stimme geliehen.
1: Angenehm.
10: Mr. Rouge wurde gesprochen von Werner Wilkening. Und der Bankangestellte der Wells und Fargo Bank war Norbert Hesse. Beides Sprecher aus dem Hörspielprojekt.de Forum.
1: Hörspielprojekt.de?
10: Ja, eine Community im Internet. Da gibt es kostenlose Hörspiele vom Allerfeinsten. Das kann ich Ihnen flüstern.
1: Was?
10: Eine Form der Kommunikation, die in etwa 150 Jahren erfunden wird. Hören Sie mal.
5: Hörspielprojekt.de. Die Community für Hörspielmacher.
10: Nein, ich bin auf keinen Schwamm getreten. Sie haben schon ganz richtig gehört. Was wäre ein Western ohne Outlaws? Mike Smith, der sich als Bundesmarschall ausgegeben hat, gesprochen von Volker Knurr, kennen Sie ja bereits.
13: Na, also meine Idee war das nicht.
10: Natürlich war es Ihre Idee. Immerhin haben Sie ja auch das Skript zu dem Hörspiel geschrieben.
13: Frauenzimmer, was, Mr. Green?
10: Sie waren ebenfalls als Cutter beteiligt, Bürgermeister? Oder sollte ich Sie Kurt Gutjahr nennen?
1: Schon gut, schon gut.
10: Da wir gerade bei Outlaws sind, Ihr Anführer, der Gringo Bronco, wurde gesprochen von Joachim Spandick.
14: Die hat ein zu viel von jemandem, der ihn nicht mehr braucht. Frag nicht so blöd.
10: Dann wären da noch die beiden Desperados Tuco und sein Kumpel Smiley. Gesprochen von Marcel Voss und Reuben Kennedy Ganz. Hey, hey, immer ruhig mit den jungen Pferden! Ein besonderer Dank gilt den Kindern. Lucia Sophie Frank, Meret und Sorin Hoffmann, sowie Yannick und Lennart Gerdes. Nicht zu vergessen sind auch die vielen Statisten. Maria Sergiu, Aiga Kornemann, Jens Niemeyer, Jan Borden, Frank Keiler, Sebastian Schmidt, Michael Gerdes, Louis Proll, Stefan Sauerzapf, Paul Savage, Sylvester Beck, Clemens Weichert. Die Musik ist ja auch einfach fantastisch. Finden Sie nicht?
1: Doch, doch, doch.
10: Christoph Nies hat den Titelsong Daughters with the Guns extra für das Hörspiel komponiert und eingesungen. Und bei der Ballade, die Raphael Silva komponiert hat, da bin ich ja dahin geschmolzen.
1: Typisch, Frau.
10: Ich muss doch bitten. Andreas Hüttebräuker, Sven Gerlach und Steffen Kuhn haben sich in Sachen musikalischer Untermalung selbst übertroffen. So war ich meinen Derringer hier, den ich übrigens immer im Strumpfband trage, hier auf den Tresen lege. Idee und Skript stammen von Volker Knurr. Daltons Revenge ist eine Produktion von Volker Knurr und Kurt Gutjahr aus dem Jahr 2014 bis 2017. Das Coverdesign verdanken wir Daniel Schiepp und die Coverillustration ist von Madame Frechdachs.
1: Frechdachs?
10: Das ist ein Künstlername, Mr. Breen. Sehen Sie sich einfach mal Ihre Instagram-Seite an, dann wissen Sie, wovon ich rede. Und das ist für die Outlaws unter euch da draußen. Dieses Hörspiel unterliegt der Creative Commons 3.0. Namensnennung nicht kommerziell. Weitergabe unter gleichen Bedingungen.
1: Sagen Sie mal, wo wir gerade von Outlaws reden. Was wurde eigentlich aus dem Outlaw-Boss Bronco?
10: Eine sehr gute Frage.

ihr Schweine, ihr miesen, dollen Schweine, ich werde mich rächen. An jeder einzelnen von euch werde ich mich rächen!

0: Hey, Annika. Ich möchte dich gerne auf einen Kaffee einladen. Vielleicht können wir anschließend auch ein bisschen zu mir.
1: Nee, danke. Ich habe schon ein Date.
0: Oh.
1: Und zwar mit dem Hörspielprojekt der Community für Hörspielmacher.
0: Ah.
1: Da hast du leider keine Chance.
2: Herzlich willkommen bei TalkTube. Mein Name ist Julia Waldau und wir werden heute über ein Thema sprechen, das in den letzten Wochen die Medien bestimmte. Zu Gast ist Professor Dr. Inga Nyström, die Leiterin des Seidenstaller Instituts. Guten Tag, Professor Dr. Nyström. Schön, dass Sie sich den Fragen unserer Zuschauer stellen.
3: Danke für die Einladung, Frau Waldau. Es ist mir ein Vergnügen.
2: Unsere Abonnenten haben schon fleißig Kommentare in unser Forum eingestellt. Beginnen wir sofort via Social Net Family. Eine Frage von Moonjumper. Ach nein, keine Frage, nur eine Anmerkung. Professor Nyström, Sie geben mir als Teilamputierter wieder Hoffnung. Gott schütze Sie.
3: Das höre ich gerne. Danke sehr.

Chroniken. Bisher wurden sie noch nicht niedergeschrieben.

0: Mark Schmiedl drückte auf den Klingelknopf des Sechsfamilienhauses. Als der Türsommer mit einem kranken Geräusch auf sich aufmerksam machte, trat er ein und ging die Treppe hinab zu einer kleinen Kellerwohnung. Ein junger Mann mit Brille und Dreitagebart begrüßte ihn. Es war sein Freund Tommy Mühlhoff, ein Medizinstudent, den er vor einigen Monaten kennengelernt hatte.
1: Hi Mark.
2: Hallo.
1: Komm rein. Philippos ist auch schon da.
2: Philippos?
1: Na, der Computerfreak, von dem ich dir erzählt habe.
2: Ja, aber du hast den Namen bisher noch nie erwähnt.
1: Komm, willst du ein Bier?
2: Oh, klar.
1: Das ist Philippos Christodoulakis, mein guter Freund Mark Schmiedl.
0: Der junge Mann mit Dreadlocks, gefärbt in Rot und Blau und dem schwarzen langen Bart, sah interessiert zu Mark auf. Vor ihm waren einige altertümliche Monitore aufgebaut, die Bilder einer Überwachungskamera zeigten.
3: Hallo.
4: Hi. Schmiedl? Kannst ja froh sein, dass es für das M noch gereicht hat.
2: Ah, bitte verschone mich mit Witzen über meinen Namen. Glaub mir, ich kenne sie alle.
4: Alles klar. Freut mich, dich kennenzulernen. Du studierst Wirtschaftsjournalistik?
2: Ja, genau. Wenn es mir jetzt noch gelingen würde, mit Tommys Geschichte die Nachrichten zu füllen, ja, dann wäre meine weitere Zukunft in der Branche gesichert.
1: Hier, dein Bier.
2: Danke.
1: Los, zeig's ihm.
4: Okay. Was du hier auf dem Monitor siehst, tada, die Kameras des Sicherheitssystems von Professor Nyströms Forschungsinstitut.
2: Oh, Respekt.
1: Ich hab's dir doch gesagt. Der Teufelskerl kann einfach alles. Klassenbester in seinem Jahrgang.
4: Oh, danke, danke. Autogramme verteile ich dann später.
2: Schalt mal weiter durch. Gibt es kein menschliches Wachpersonal?
4: Sieht nicht so aus. Nur Automaten.
1: Also, während meines Praktikums habe ich da abends auch niemanden gesehen. Nur ich durfte immer bis in die Abendstunden da sitzen, da mich Professor Nyström nicht nur einmal mit langwierigen Aufgaben betraut hat. Ich habe die Frau dafür gehasst.
2: Ja, aber erst, als sie dich beim Kiffen erwischt hat und du im hohen Bogen rausgeflogen bist.
4: Echt?
1: Ja, ja. Aber mir geht es mehr um die moralische Schiene. Sie hat eine Menge zu verbergen, glaub mir. Wir werden berühmt. Alle drei.
2: Wie sieht's aus? Kannst du die Wachroboter-Alarm legen?
4: Kleinigkeit.
1: Also, machen wir's am Wochenende?
2: Ich denke schon.
4: Auf die drei Musketiere. Oder lieber die drei Detektive. Gab es da nicht schon mal so eine Hörspielserie?
1: Keine Ahnung. Auf uns.
5: Und auf die Axolotl-Formel. Ja, wenn wir die finden würden, wäre das eine Sensation.
1: Peace.
4: Ja, Prost.
1: Wir vermiesen der Schlampe ihre Geschäftsidee und stellen die Formel ins Netz. Das wird groß.

0: Dafür ist aber ein Essen fällig, Mark. Es ist Samstagabend und ich habe nichts weiteres zu tun, als meinen Bruder in die Karpaten rauszufahren.
1: Ah, kannst du etwas beim Chinesen ordern? Lass auf meinen Namen anschreiben.
0: Gut. Aber glaube nicht, dass du mit einer Frühlingsrolle davonkommst. Ich werde es mir heute richtig gut gehen lassen, während du James Bond spielst.
1: Ah, es ist wirklich wichtig. Ich bin da in einer ganz großen Sache dran.
0: Da steht Tommy. Und noch einer. Der sieht ja verwegen aus.
1: Das ist unser Hacker. Netter Typ. Hallo.
2: Hey.
1: Wartet ihr schon lange? Nina ist nicht gerade eine Rennfahrerin.
2: Hi.
1: Hallo.
2: Nein, geht schon. Hallo Nina. Warst lange nicht.

0: nicht mehr im Flash.
1: Hi Tommy, hast du mich vermisst? Wenn ich schon mal Zeit hätte, muss ich ja Marc durch die Gegend kutschieren.
2: Ja klar, jetzt bin ich wieder schuld, dass du nicht in den Club kannst.
1: Irgendjemand muss ja schuld sein, Brüderchen.
2: Okay, wir brechen jetzt auf. Und denk dran, bitte nur ein Gericht bestellen und nicht die ganze Karte.
1: Ja, mal sehen. Ich lasse euch jetzt allein mit eurem Männerding. Viel Spaß.
3: Danke. Bis bald mal.
4: Oh, Alter, hast du eine geile Schwester.
5: Die drei schwarz gekleideten jungen Männer bewegten sich mehr oder weniger geschmeidig zwischen den Bäumen einer Allee entlang. Mark musste schmunzeln über Tommys Bewegungen, der offensichtlich einige Ninja-Filme zu viel gesehen hatte. Sie erreichten das Gebäude, das sich am Rande eines Industriegebietes in die unauffällige Architektur der übrigen Firmengebäude einreihte.
6: So, jetzt seht dem Meister zu.
5: Philippus legte ein kleines Gerät auf den Boden und schaltete es ein. Es projizierte eine virtuelle Tastatur vor den Griechen. Und vor ihren Augen erschien die Maske eines Programms, das die Männer mit Welcome begrüßte. Als würde Philippus bei einem Schnellschreibwettbewerb für Textverarbeitung mitmachen, tippte er eine Reihe von Befehlszeilen ein, die von einem leisen simulierten Geräusch einer altmodischen mechanischen Tastatur aus einem kleinen Lautsprecher des Geräts begleitet wurde.
6: Bitte sehr. Wir sind drin.
0: Oh, Wahnsinn. Die erste Runde geht nachher auf mich, Philippos. Du kannst bestellen, was du willst, du Wunderknabe.
6: Alter, nenn mich nie wieder so. Das klingt irgendwie schwul. Auf die Einladung komme ich später zurück.
0: Lasst uns rein.
6: Was meint ihr? Soll ich für Licht sorgen?
0: Lieber nicht. Marc und ich haben Lampen dabei. Aber denk an die Wachrobots.
6: Schon längst erledigt. Die dürften sich bereits im Tiefschlaf befinden.
2: Geh vor, du kennst dich aus, Tommy.
0: Ja, lass mich doch erstmal die Lampe einschalten. So, folgt mir. Hier ist der Empfang. Da sitzt für gewöhnlich Annika. Die hat Beine, sag ich euch. Hat mich aber abblitzen lassen, als ich sie mal auf einen Kaffee einladen wollte. Dabei war das völlig ohne Hintergedanken.
2: Ohne Hintergedanken? Bei dir? Ja, das glaube ich sofort.
0: Blöd, Mann.
2: Da steht schon der erste Roboter. Rührt sich nicht.
6: Sind alle im Standby. Das heißt, sie zeichnen auch nichts auf.
2: Das werde ich jetzt übernehmen. Meine Stirnkamera ist eingeschaltet und nimmt nun alles auf. Also achtet bitte auf eure Wortwahl. Ich möchte nicht alles zupiepsen müssen.
6: Scheiße.
2: Ja, genau das meinte ich. Danke für die Demonstration, Tommy.
6: Boah, das nenne ich mal ein Labor.
0: Da vorne war mal mein Platz.
2: Boah, sieht gar nicht nach dir aus. Der Laborplatz ist so aufgeräumt.
0: Wartet mal. Ich muss mal eben was nachschauen.
2: Was suchst du denn?
0: Ja, da ist er noch. Ich musste neulich diesen Joint schnell loswerden. Hab ihn schnell in dem Bleistiftständer verschwinden lassen.
6: Alter, bist du drauf. Und da wunderst du dich, dass man dich hier rausgeschmissen hat?
2: Lasst uns jetzt zur Sache kommen. Bisher habe ich nur euer blödes Gelaber auf der Speicherkarte.
0: Ja, schon gut. Also, hier ist der Fahrstuhl zum gesicherten Bereich. Nun bist du wieder dran, Philippos.
6: Geht es da zu diesem Frankenstein-Labor, von dem du erzählt hast?
0: Ja, mir war der Zugang aber immer verwehrt. Ich war ja nur Prakti.
2: Moment. Du warst nie selber in dem Labor? Ich dachte, deine Story wäre felsenfest.
0: Meinst du, die geben einem Praktikanten den Schlüssel zum Allerheiligsten? Aber Annika hat das aus erster Hand. Wahrscheinlich hat sie mal einen Laborassistenten gedatet, der ihr davon erzählt hat. Die machen voll die krassen Experimente da unten.
2: Also breche ich hier ein, weil du eine Geschichte von einer Empfangsdame gehört hast, die es wiederum nur von jemandem gehört hat?
0: Hey, Annika ist vertrauenswürdig. Sie würde sich so etwas nicht ausdenken.
6: Ja, lange Beine lügen nicht.
2: Gab es da nicht einmal so eine Kinderserie? Tommy und Annika oder so ähnlich?
6: Ja, genau. Aus der 2D-Zeit noch.
0: Leute, also...
6: Die hieß aber anders. War das nicht Pippi Langstrumpf?
2: Ja, genau.
0: Ja, sehr witzig. Ihr könnt ja wieder abhauen.
6: Nö, jetzt bin ich schon mal dabei.
5: Wieder stellte der Grieche das kleine Gerät vor sich auf den Boden. Der virtuelle Bildschirm erschien abermals und nach kurzer Zeit lächelte ein hochauflösendes Foto von Professor Nyström die drei Männer an.
6: Ich hab da mal was vorbereitet.
5: Das Foto wurde wie eine Maske gebogen und geformt, sodass es wie ein dreidimensionales Ebenbild der Wissenschaftlerin wirkte. Philippus trat in das Bild hinein, sodass die Maske sein Gesicht überdeckte. Und tatsächlich, damit gelang es ihm, die Scanvorrichtung des Fahrstuhls zu überrumpeln.
7: Guten Tag, Professor Dr. Nyström.
6: Bin ich gut, oder was? Ich denke, das nächste Bier wird fällig.
2: Und das übernehme dann ich, wenn wir da unten finden, was ich erhoffe.
7: Bitte wählen Sie Ihr Stockwerk.
0: Ganz nach unten.
7: Bitte wählen Sie Ihr Stockwerk.
6: Ich glaube, der Fahrstuhl erkennt dich nicht als Professor Nyström. Obwohl ja auch bei dir leichte Brustansätze vorhanden sind.
0: Ey, mach dich bei mir nicht unbeliebt.
2: Na, drücken wir doch einfach mal den untersten Knopf.

0: Professor Inga Nyström tastete vom Bett aus nach ihrem Telefon. Dann fiel ihr ein, dass sie das Telefon gestern im Esszimmer liegen gelassen hatte. Sie zog sich einen Morgenmantel über, blickte noch einmal auf den schlafenden jungen Mann in ihrem Bett, der gerade halb so alt war wie sie, und huschte dann zum Telefon.
1: Nyström?
2: Professor Nyström, wir haben einen Hackerangriff entdeckt. Die Sicherheitskameras liefern nur eine eingespeiste Enddurchschleife. Es ist möglich, dass wir Eindringlinge im Labor haben.
1: Gut, informieren Sie Herrn Ulrich. Er soll sich darum kümmern.
2: In Ordnung, Professor Nyström. Und entschuldigen Sie die Störung.
3: Ärger?
1: Du bist wach? Nein, alles schon geklärt. Nur ein kleiner Zwischenfall im Labor.
3: Zeigst du mir dein Labor irgendwann mal?
1: Nein. Du würdest von meinen Ausführungen sowieso nichts verstehen. Und nun geh wieder ins Bett.
3: Ich bin aber gar nicht müde.
1: Ich sagte nicht, dass du schlafen sollst.
0: Inga Nyström ließ ihren Morgenmantel von ihrem nackten Körper gleiten. Sie hatte für die ganze Nacht bezahlt und verlangte nun eine weitere Gegenleistung. Sanft drückte sie den Kopf des jungen Mannes nach unten.

0: Als sich die Fahrstuhltür öffnete, empfing sie ein hell ausgeleuchteter Raum. Riesige Terrarien säumten die linke Seite, während auf der rechten mehrere Arbeitsplätze mit allerlei technischen Apparaturen zu sehen waren.
1: Was sind denn das für komische Fische?
2: Das sind Axolotl. Diese Tiere haben die Fähigkeit, Gliedmaßen nachwachsen zu lassen. Das ist das Hauptforschungsgebiet von Professor Nyström. Sie will das auf Menschen anwenden.
1: Habe ich nicht nötig. Meiner ist lang genug.
2: Ja, es hält sich das Gerücht, dass sie es mit der Ethik nicht so genau nimmt und seltsame Forschungen betreibt.
3: Los, weiter. Ich brauche etwas Spektakuläres.
4: Hey, da zweigt ein Gang ab.
3: Okay. Lass uns mal sehen, wo der hinführt.
2: Da! Da hängt die Schlampe! Schade, dass ich keine Eier mitgenommen habe.
3: Grinst überlebensgroß von der Wand. Ja, die muss ja ein ziemliches Ego haben, um solch ein protziges Gemälde in Auftrag zu geben.
2: Oh ja, ich glaube, die hält sich für Gott.
3: Ach, auch zu.
4: Moment.
1: Das war's schon. Bitte eintreten.
2: Wow.
0: Die Männer betraten einen Raum, groß wie eine Lagerhalle. Langsam und nacheinander schalteten sich entlang der gesamten Decke die Neonröhren ein. Eine ganze Anzahl von Robotern erwachte nun zum Leben. Doch es handelte sich nicht um Wachroboter, wie auf der ersten Etage, sondern um Kehrmaschinen und Wartungsroboter, die drei nicht weiter beachteten. Die Studenten sahen riesige Käfige wie in einem Zoo, mit unterschiedlichen Tieren darin. Aber es waren keine normalen Tiere. Aus den Körpern wuchsen zusätzliche Beine, zusätzliche Arme oder im ganzen Gesicht verteilte Augen, wie bei einer Spinne.
3: Hammer.
1: War das nicht mal krank?
2: Das ist echt kein Ausdruck. Annika hatte sowas von recht.
1: Alter, komm mal hier rüber. Ein Schäferhund mit 6 Beinen. Das musst du unbedingt filmen.
3: Das hier ist noch viel besser.
1: Ein Gorilla?
3: Mit menschlichen, haarlosen Armen. Wofür macht man diesen Scheiß?
1: Das hat ja nichts mehr mit Wissenschaft zu tun.
2: Und da, ein Schwein, dem die Beine entfernt wurden.
1: Also ich bin ja nicht gerade Vegetarier, aber das ist doch scheiße. Lasst uns die Tiere da rausholen.
2: Wenn man genau hinsieht, entwickeln sich da gerade klitzekleine neue Beine. Seht ihr?
3: Ja, ich zoome mal ran. Oh, das arme Schwein.
1: Ich guck mal, ob ich den Käfig öffnen kann.
3: Lass mich aber zuerst alles filmen, ja?
2: Psst, hört mal.
1: Das ist ganz einfach. Der Code ist leicht zu knacken.
2: Psst, hört doch mal.
3: Der Fahrstuhl.

0: Die Schritte kamen rasch immer näher. Schon betrat ein blonder großer Mann mittleren Alters den Raum, in dem sich Mark, Tommy und Philippus befanden. Er trug einen maßgeschneiderten Anzug und wirkte auf die drei wie eine moderne Version von James Bond. Der Mann lächelte.
1: Sie haben uns.
2: Ihr seid unbefugt eingedrungen.
3: Ach, sagen Sie bloß.
2: Die Stirnkamera. Gib sie mir.
3: Wir haben Pressefreiheit.
2: Nicht hier.
1: Hey, warten Sie mal. Stecken Sie die Pistole weg. Wir sind ja ganz friedlich.
2: Dies ist ein streng abgeschirmter Bereich. Die Experimente sind nicht für die Öffentlichkeit bestimmt.
1: Durch uns werden Sie davon erfahren. Von Ihren kranken Experimenten.
2: Ich glaube nicht, kleiner Mann.
1: Mark! Philippos, lauft!
4: Ich halte ihn auf!
0: Der Schuss löste sich aus der Pistole und traf Tommy in den Bauch. Er blickte auf das Blut, das aus der Wunde trat. Seine Augen füllten sich mit Tränen. Dann fiel er zu Boden. Der blonde Mann bückte sich und fühlte nach dem Puls seines Opfers. Als er sich aufrichtete, waren die anderen beiden verschwunden.
3: Wo sollen wir denn hin? Der findet uns doch hier überall.
5: Versteck dich hinter dem Käfig. Ich suche mal ein Versteck auf der anderen Seite. Wenn er einen von uns entdeckt, haut der andere ihm von hinten eins über.
3: Gut.
0: Mark beobachtete den Mann durch ein Käfiggitter. Erst auf den zweiten Blick fiel ihm auf, dass aus den Körpern der Ziegen mehrere degenerierte und verkrüppelte Beine herausgewachsen waren, die keinerlei Funktion zu haben schienen. Er nahm seine Stirnkamera von seinem Kopf und entfernte die Speicherkarte, die er hinter dem Standfuß des Käfigs deponierte. Sollte man ihm die Kamera abnehmen, hatte er wenigstens noch den Beweis auf der Karte. Schnell legte er eine andere Karte aus der Innentasche seiner Jacke ein.
3: Verpetzt mich nicht.
2: Jungs, es hat keinen Zweck, gebt auf. Ich habe alle Zeit der Welt.
3: Ich habe eine Idee. Was hast du vor?
2: Ich kann warten.
5: Lass mich nur machen.
3: Hast du das vor, woran ich denke?
2: Ihr glaubt doch nicht, dass ich in eine Falle tappe.

0: hast den mutierten Affen freigelassen.
1: Ja.
0: Tja, und was wird er wohl machen, wenn er mit dem Kerl fertig ist?
1: Ich habe mal ein Tiervideo von Diane Fossey gesehen. Die hat sich mit den Gorillas unterhalten. Das kriege ich auch hin.
0: Blödsinn. Die hat die Affen jahrelang erforscht.
1: Vertrau mir. Bisher habe ich doch alles hinbekommen, oder?
0: Er kommt.
1: Sei gegrüßt, mein großer Freund. Ganz ruhig. Ich tue dir nichts. Ich habe dich aus dem Käfig geholt. Hey, locker bleiben. Ich werde auch alle deine Freunde befreien. Versprochen. Ich hole alle raus. Wir sind auch Freunde. Ja? So ist fein.
2: Der Gorilla hatte den jungen Griechen am Bein gegriffen. Dieser fiel zu Boden. Dann trommelte er sich auf die Brust und widmete sich ausführlich seiner Beute. Der Schlag in den Magen war furchtbar. Ein nie gekannter Schmerz durchzuckte den Studenten.
0: Lass ihn in Ruhe!
2: Mark hatte sich vor dem Affen aufgebaut, machte sich möglichst groß. Er hätte sich besser gefühlt, wenn er wenigstens eine Waffe bei sich gehabt hätte. Irgendetwas. Doch in diesem Raum gab es nicht einmal einen Besen. Der Gorilla sah ihn einen Augenblick etwas verdutzt an. Dann sprang er auf ihn zu, packte ihn am Arm und schleuderte ihn einige Meter weit von sich. Dann widmete er sich wieder seinem ersten Opfer und schlug auf den Körper des Hackers ein, bis dieser nur noch ein wenig an einen Menschen erinnert.
0: Nina, du hattest recht.
2: Als der Gorilla auf Mark zustürmte, hatte er schon längst mit seinem Leben abgeschlossen. Er konnte seinen Arm nicht mehr bewegen, der offenbar gebrochen war. Der Gorilla griff nach dem verletzten Arm. Es knackte abermals. Und eine erlösende Ohnmacht umfing Mark.

0: Als Mark zu Bewusstsein kam, lag er in einem Bett, angeschlossen an verschiedenste piepsende Apparaturen. Seine Beine und Arme waren an das Bett fixiert. Seine Arme? Er drehte seinen Kopf. Da, wo sich vorher sein rechter Arm befunden hatte, war nun nichts. Nur ein bandagierter Armstumpf. Weiß, mit einem durchscheinenden Rot. Die Tür des Krankenzimmers wurde geöffnet und eine junge, blonde Frau trat herein.
1: Sie sind wach. Wie schön. Wie geht es Ihnen?
2: Oh, wo bin ich hier? Oh, in einem Krankenhaus? Wie hat man mich gefunden? Der Affe, er...
1: Psst, nicht so viele Fragen auf einmal. Sie müssen sich schonen. Es wird gut für Sie gesorgt. Wie heißen Sie?
2: Mark Schmiedel. Und wer sind Sie?
1: Sie können Annika zu mir sagen.
2: Annika. Dann bin ich immer noch im Labor von Dr. Nyström?
1: Natürlich. Man wird sich hier um Sie kümmern, Mark. Bald sind Sie wieder auf dem Damm. Und Ihr Arm, er war komplett zerschmettert. Wir mussten ihn amputieren. Sie werden einen neuen bekommen, ein exaktes Ebenbild. Dr. Nyström hat Sie in Ihr Programm aufgenommen.
2: Sie meinen mir extra neuer Arm? So wie bei den erbarmungswürdigen Kreaturen in den Käfigen, ja? Und was noch? Gleich ein dritter Arm oder ein zweiter Penis?
1: Eine reizvolle Vorstellung. Aber das sollten Sie besser mit Dr. Nyström besprechen.
2: Annika, Sie müssen mir einen Gefallen tun. Sie haben doch mal mit Tommy Mühlhof zusammengearbeitet.
1: Tommy? Unser Praktikant? Wie geht es ihm?
2: Tommy ist tot. Er wurde von diesem blonden Kerl umgebracht.
1: Was sagen Sie? Das ist ja schrecklich.
2: Ich habe alles aufgezeichnet. Sie müssen die Speicherkarte zur Presse bringen und dann informieren Sie die Polizei. Können Sie das tun? Bitte.
1: Ja, sicher. Tommy wollte mit mir ausgehen. Hätte ich doch bloß zugesagt.
2: Tun Sie es für Tommy, damit sein Tod nicht umsonst war. Ich habe die Speicherkarte unter dem Käfig mit den beiden Ziegen versteckt. Direkt hinter dem rechten Standfuß des Käfigs.
1: Das mache ich. Danke, dass Sie mir vertrauen.
2: Tommy hatte in Bezug auf Frauen immer einen guten Geschmack.
1: Danke. Ich sehe später nochmal nach Ihnen.
2: Bis später.
0: Mark sah der jungen Frau hinterher. Er konnte verstehen, dass Tommy sich in sie verschossen hatte. Vielleicht würde er sie einmal einladen, wenn dieser ganze Albtraum für ihn beendet war. Annika ging durch die Reihen der Käfige. Links und rechts verrichteten die Reinigungsroboter ihr Werk. Traurig blieb sie vor dem leeren Käfig von Kongo, dem Gorilla, stehen und berührte fast sanft die Gitter. Dann löste sie sich und ging ein Stück weiter, bis sie zu Alice und Ellen kam, den vielbeinigen Ziegen. Sie beugte sich runter und fand nach kurzer Zeit die Speicherkarte.
3: Was hast du da, Annika?
1: Hast du mich erschreckt?
3: Eine Speicherkarte?
1: Ja, von unserem Patienten.
3: Gut. Auf der anderen befand sich nur ein Fickfilmchen. Also nicht das, was wir suchten.
1: Dies ist die richtige. Er vertraut mir.
3: Der junge Mann wird noch lange bei uns bleiben. Endlich haben wir ein menschliches Versuchsobjekt. Deine Geschwätzigkeit kommt uns also ausnahmsweise mal zugute.
1: Ich bin auf unsere Fortschritte gespannt, Mutter.
0: Annika Nyström überreichte die Speicherkarte ihrer Mutter. Diese drehte sie in ihren Fingern, lächelte und warf sie dann vor die Saugvorrichtung eines Reinigungsroboters.

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0: Guten Tag. Wie kann ich Ihnen helfen?
1: Ich suche meinen Bruder. Er ist seit einem Tag verschwunden.
0: Und wie kann ich Ihnen helfen? Wir sind kein Polizeirevier.
1: Ich weiß, dass Mark hier ist. Wenn Sie mich nicht zu ihm lassen, informiere ich tatsächlich gleich die Polizei.
0: Mark? Warum sagen Sie das nicht gleich? Der ist hier. Ach, er hatte einen Unfall.
1: Einen Unfall?
0: Ich bringe Sie zu ihm. Möchten Sie etwas trinken? Einen Kaffee vielleicht?
1: Danke. Ich möchte einfach nur Mark sehen.
0: Kommen Sie. Folgen Sie mir.
2: Guten Tag, Frau Nyström. Bitte wählen Sie Ihr Stockwerk.
0: Kellergeschoss. Wenn Sie möchten, haben wir sogar ein Zimmer für Sie.

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1: Anfang Januar 2113, ein Dienstag, 3:17 Uhr in der Nacht.

0: Stille. Ach, wie sehne ich mich nach Stille. Es abschalten. Mal wieder offline. Ein Spaziergang im Wald. Ach, Vogelgesang. Wie sehr wünsche ich mir Vogelgesang. Was würde ich...
1: Zugriff verweigert.
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0: Halt endlich die Schnauze!
1: Ich konnte sie leider nicht verstehen.
3: Dein Freund, sag ich dir. Finger weg von diesen Scheißimplantaten. Die pflanzen dir das Ding direkt ins Hirn, Mann. Das ist es einfach nicht wert.
0: 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Was passiert mit meinem Fuß? Aufhören! Aufhören! Aufhören!
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1: 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Modul.
0: 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Stellt es ab. Stellt es ab. Stellt es ab. Stellt es ab. Stellt es ab. Stellt es ab. Stellt es ab.
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0: 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Ich kann nicht mehr arbeiten. Oh mein Gott, Jesus, Heilige Mutter Maria, es tut so weh.
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0: irgendwas für dich. Ach, herrje. Du siehst richtig scheiße aus, Mann. 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Mann, du hast echt ganze Arbeit geleistet.
1: Ist dein Freund, ist deine Geliebte, deine Mutter. Mutter?
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1: 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Ein System hat jeden. 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
7: Herr Bartels, hören Sie mich? Herr Bartels...
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0: Tüte?
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3: Nee, du, geht grad gar nicht, echt. 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
3: Okay, mach's gut, Alter. War schön, dich mal wieder zu hören. Wir müssen mal wieder um die Häuser ziehen.
2: Nein, bitte, ich möchte...

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0: Das ist sie also, meine neue Mannschaft,
1: dachte Captain Kenneth und sah sich den müden Haufen einmal genauer an. Sein Blick wanderte von der jodelnden Jukebox der Kaschemme zu einem Affen, der ganz und gar behaart, doch an den Achseln säuberlich rasiert war.
0: Und dein Name?
1: Der Affe schoss mit der Faust nach vorn, in der eine blaue Banane steckte.
0: Nicht hungrig, danke. Rourke also, du kannst ein Raumschiff fliegen?
1: Quietschend schraubte sich Rourke die Banane ins Ohr.
0: Alles klar, engagiert. Na super, das kann ja heiter werden. Ein saublöder Affe, eine bekloppte im Nachthemd, wahrscheinlich frisch aus der Klapse und ein Androide, der bei meinem Glück nicht mal bis drei zählen kann. Perfekt. Kennst du dich mit kosmischer Navigation aus? Hey!
2: Oh, Sie haben mit mir gesprochen. Ich dachte...
0: Ja?
2: Schon gut, Sir. Und um Ihre Frage zu beantworten, nö, nicht die Bohne. Aber ich kenne da eine zuverlässige Einheit, die Ihnen gerne weiterhilft.
1: Es ratterte wie ein Uhrwerk, als der Androide nach links wegschwenkte, um auf einen eiförmigen Roboter zu zeigen.
2: Er ist robust und zuverlässig. Ich habe bereits öfters...
0: Zuverlässig? Sieht mir eher wie eine Bombe aus.
2: Absolut zuverlässig, Sir. Wie gesagt, ich habe schon mit ihm...
0: Und das Ding auf seiner Brust?
2: Eine Zaubertafel, Sir. Leider ist sein Sprachchip defekt. Dafür kann er gestochen scharfe Skizzen zeichnen. Sie werden überrascht sein, Sir.
1: Wie zu Demonstrationszwecken knickte der kleine Roboter sein Greifärmchen ab und malte einen Smiley auf die umgeschnallte Tafel.
2: Sonnenuntergänge kann er übrigens besonders schön.
0: Ah ja, und wie ist seine Kennung?
2: B2, Sir.
0: B2, wie prägnant. Und deine Bezeichnung war?
2: A1, Sir. Wir sind Geschwister. Ich bin der Ältere. Öl ist dicker als Wasser. Ein Scherz, Sie verzeihen?
0: Lustig. Ja, also weiter. Hör mal, Mädchen, wer bist du denn? Dich kenne ich doch von irgendwoher.
3: Ich bin eine Prinzessin. Eine Prinzessin.
0: Ah, na klar. Und Hoheit, wie ist euer Name?
3: Bill.
0: So, Bill. Wie, was, Bill?
3: Eigentlich heiße ich Bill Leia. Aber meine Pfleger nennen mich immer nur Bill.
1: Ein irres Lächeln umspielte ihre Mundwinkel und sie zwinkerte wie ein Eichhörnchen.
0: Gut, okay, Bill, kannst du kochen oder hast du eine medizinische Grundausbildung?
3: Eigentlich nicht.
0: Ah, gut, ja. Was kannst du dann?
3: Ich bin eine Prinzessin. Ich habe ein Zauberschloss.
0: Na, das ist doch was. Glückwunsch, Baby, du bist dabei. Ich bin am Arsch. Mit dieser Crew komme ich kein Lichtjahr weit. Die öffnen mir die Luftschleuse, nur um mal frische Luft zu schnappen. Kacke! Na toll, dann kann's ja losgehen. Noch irgendwelche Fragen?
2: Wie lautet unser Auftrag?
0: Ach, wir bringen doranischen Salat nach Tatooine 2.
2: Tatooine 2? Das klingt aufregend und schwierig.
0: Ach, reine Routine. Aber bevor ich's vergesse, wenn ihr mir das bitte vorher unterzeichnen würdet...
1: Just glitt das Raumschiff Titan an einer giftgrünen Gaswolke vorbei, als der Fusionsantrieb plötzlich stotterte und mit einem lapidaren Kaputt den Dienst quittierte. Captain Kenneth sprang vom Sessel auf.
0: Was zum Teufel ist hier los?
1: Der Navigationsroboter malte ein formschönes Fragezeichen auf die Tafel. Kenneth wirbelte zum Piloten herum.
0: Hast du mir die Zylinder zu hoch gejubelt?
1: Doch der Affe zuckte nur mit den haarigen Schultern und grunzte.
0: Na toll, einfach großartig. Wir haben weniger als 23 Stunden, bevor uns der Salat schlecht wird. Tut etwas, verdammt!
2: Sir, ich habe das Problem lokalisieren können. Das Kühlsystem hat versagt. Der Wasserzufluss wurde unterbrochen, und zwar genau an dieser Stelle.
1: Er tippte auf eine leuchtende Kontrolltafel. Viele blaue Linien und außen rechts zwei Buchstaben. W und C.
0: W und C? Was willst du denn damit sagen?
2: Etwas verstopft uns die Toilette, Sir.
0: Ach, das darf doch nicht wahr sein. Wer hat denn da wieder nicht richtig durchgespült?
2: Die Analyse läuft noch. Läuft noch.
0: Komm zur Sache.
2: Schon fertig. Oh.
0: Ja, was ist?
2: Wir haben eine Killerschnecke an Bord.
0: Bitte?
2: Eine Killerschnecke, Sir. Verstopft anscheinend die Wasserrohre.
0: Warum immer ich? Warum? Was habe ich nur getan?
2: Nichts, Sir. Aber das sollten Sie. Mit Killerschnecken ist nicht zu spaßen. Die fressen alles, was nicht nied- und nagelfest ist. Daher würde ich dringend empfehlen...
0: Brock, dein Job!
1: Captain Kenneth marschierte zu einem Schrank, in dem er so einiges aufbewahrte. Für alle Fälle. Er kramte in den Regalen und fand schließlich, was er gesucht hatte. Einen gewaltigen Pümpel.
0: Hol mir diese lästige Schnecke da raus und mit da meine ich Klo. Kapiert? Hier! Und beeil dich, Mann, wir haben Salat auszuliefern.
1: Den Pümpel wie ein Zepter schwingend verließ der Affe die Kommandobrücke und folgte dem Korridor zur einzigen Toilette des Raumschiffs. Sie war tatsächlich verstopft. Das Wasser stand hoch bis zur Brille. Breitbeinig stellte sich Rourke über die Keramik und setzte die Saugglocke an. Er drückte und zog. Und noch auf der Kommandobrücke hörten Kenneth und die anderen die tropfnassen Sauggeräusche. Im Innern von A1 klackerte es.
2: Die Kuh spricht mit den Blumen.
0: Was redest du für ein wirres Zeug?
2: Plopschlalak. Ein alter aronischer Dialekt, Sir. Und er bedeutet, die Kuh spricht mit den...
0: A1, jetzt mal im Ernst. Fällt dir nichts Besseres ein, als dieses Gesauge zu übersetzen?
2: Nicht, dass ich wüsste, Sir. Oh, und jetzt hat der Pümpel gesagt...
0: Raus!
2: Gern, wohin, Sir?
0: Mach dich nützlich, hilf dem Affen und nimm auch gleich Picasso mit. Solange wir ohne Antrieb im All dahin treiben, kann ich auf der Brücke eh keinen Navigationsrobot gebrauchen.
2: Sir, darf ich Ihnen einen gut gemeinten Rat geben?
0: Hm?
2: Achten Sie auf Ihren Blutdruck. Ihr Kopf hat mittlerweile eine sehr ungesunde Rotfärbung angenommen.
0: Raus, ihr Blechbüchsen! Aber Dalli!
2: Zu Befehl, Sir.
1: A1 und B2 trollten sich. Sie folgten den nassen Sauggeräuschen, die nun in rascherer Abfolge erklangen, und fanden Rourke tief über der Keramik gebeugt, beide Arme bis zum Anschlag in der Schüssel. Vom Pümpel war nur noch das Ende des Stiels zu erkennen. Der Affe war heftig in Fahrt. Dann riss er den Pümpel zurück und ein Schwall Wasser ergoss sich über die braunen Fliesen.
2: Plop, plop, schlalack. Möchte jemand wissen, was der Pümpel gerade gesagt hat? Flegel.
1: Der Androide wandte sich beleidigt ab, konnte aber noch rechtzeitig verfolgen, wie eine weiße Nacktschnecke aus der Kloschüssel hüpfte und nach 2,5 Saltos auf der Brille landete. 5,6 in der B-Note, ermittelte A1 routiniert, ließ die Bewertung aber fallen.
2: Schlagt sie tot!
1: Rourke holte mit dem Pümpel aus, doch zu schwerfällig. Die Schnecke sprang auf seine Schulter, dann auf die Glatze des Roboters, dann auf den Fußboden. Und weg war sie.
2: Hinterher! Sie darf uns nicht entkommen!
1: B2 sauste um die Ecke und den Gang entlang. Als er die Abzweigung zur Kombüse, Kajüte, Vorratskammer erreichte, rotierte er unschlüssig um die eigene Achse und kritzelte derweil einen Pfeil auf die flatternde Zaubertafel.
2: Sie ist links lang, Bruder. Du kriegst sie, die kleine böse Schnecke.
1: B2 zögerte keine Sekunde und flitzte wie ein durchgeknalltes Spielzeugauto außer Sichtweite. Nur einen Augenblick später kam er wieder zurück, triumphierend sein Greifärmchen schüttelnd, in dem eine rote Killerschnecke steckte. Der doch recht auffällige Farbwechsel war den dreien natürlich entgangen.
2: Gut gemacht. Ich bin stolz auf dich, B2. Captain, wir haben sie. Gefahr erkannt, Gefahr gebannt.
1: Ja, so einfach könnte das gehen, nicht wahr? Ende gut, alles gut. Nach einer kurzen Unterbrechung lieferten Kenneth und seine Crew den doranischen Salat erfolgreich auf Tatooine 2 ab und lebten glücklich und in Frieden von wegen. Jetzt geht's erst richtig zur Sache. Wild schnaufend kamen Kenneth und Bill um die Ecke gerannt.
0: Klasse, da ist ja das Miststück. Sind vielleicht doch zu gebrauchen,
1: dachte der Kapitän hoffnungsvoll, während links von ihm eine weitere weiße Schnecke gut gelaunt den Korridor hinunterhopste und dabei ein munteres Liedchen sang. Wie in Zeitlupe drehte Kenneth den Kopf. Er hob die Hand, streckte den Zeigefinger vor.
4: Wo kommt das daher?
0: Da sind zwei Schnecken.
2: Gut beobachtet, Captain. Mein Ergebnis stimmt mit den Ihren exakt überein.
0: Na bestens. Jetzt haben wir also zwei Probleme am Hals. Konstruktive Vorschläge?
2: Keine, Sir. Allerdings besitzt mein Bruder eine gewaltige Datenbank, die uns möglicherweise weiterhilft.
0: Fein, also, ich warte.
1: Ein grünes Wartelämpchen blinkte, ehe B2 mit dem freien Greifärmchen ein Trinkglas auf die Tafel zeichnete. Darin malte er ein paar Bläschen, oben eine Schaumwolke. Und fertig war das Bier. Ob Pilz oder alt, sei der durstigen Fantasie des Hörers überlassen.
0: Besaufen ist keine Lösung, Leute!
3: Wir sollten die Schnecke freilassen und schauen, wohin sie uns führt. Ich hatte mal einen Hasen, der mich durch einen Spiegel...
0: Hey, Momentchen! Das könnte klappen. Gute Arbeit, Bill. Los! Loslassen, die Schnecke!
1: In einer Geste männlichen Tatendrangs schlug Kenneth auf die Glatze des eiförmigen Roboters. Es klackerte, ratterte. Und wie aus dem Nichts stand urplötzlich ein Hologramm auf seinen dreckigen Stiefeln. Das von einer Frau.
4: Helft mir, ob und wann der Zünder hochgeht. Werkseinstellung. 3 Minuten. Bitte bestätigen.
1: Ganz, ganz langsam ging Captain Kenneth auf Abstand zu B2.
0: Bei allen Sonnen. Ich habe mir tatsächlich eine Bombe an Bord geholt. So eine verdammte Bombe.
2: Das hätte eigentlich nicht passieren dürfen, Sir. Wir haben zwar dem Militär gedient, aber das ist...
0: Dem Militär? Oh Gott, oh Gott, oh Gott, oh Gott!
1: Gelber Dampf schoss aus dem Kopfteil von B2.
2: Sir, es ist natürlich Ihre Entscheidung, wie Sie Ihre Crew verwenden möchten. Aber vielleicht sollte ich ihn jetzt doch entschärfen, falls Sie nichts dagegen haben.
0: Vielleicht? Entschärfen das Höllenteil! Sofort! Hoffentlich bleiben uns noch ein paar Sekunden.
4: Ein paar Sekunden. Vielen Dank. Neueinstellung wird vorgenommen. 15, 14, 13, 9, 8, 4.
0: Hey, das ist Beschiss!
4: Beschweren Sie sich beim Nova Bombastics. Die 3 und die...
1: In wortwörtlich letzter Sekunde hämmerte A1 auf die Glatze des Roboters. Das Hologramm verbeugte sich und verschwand mit einem schnippischen...
4: Bitte, dann halt nicht!
0: Oh, mehr Glück als Verstand. Das war knapp.
2: Äußerst knapp, Sir, wenn Sie mir diese Bemerkung gestatten.
0: Ah, das kannst du laut sagen, Junge.
2: Äußerst knapp, Sir, wenn Sie mir...
0: Maul halten allesamt! Und du, Blechbüchse, wehe! Noch so ein Ding und ich mach aus dir eine praktische Salatschüssel!
1: Zur Antwort malte B2 mit zittrigem Greifarm ein Herz auf seine Zaubertafel.
0: Ja, vergiss es. Brauchst dich gar nicht erst bei mir einzuschleimen, Kumpel. Das kommt alles in die Akte. Und jetzt lass endlich diese gottverdammte Missschnecke los.
1: Als B2 sein Greifärmchen öffnete, sprang die Schnecke sogleich auf den Fußboden. Sie schaute nach links, rechts, hüpfte in den Toilettenraum hinein und hoch auf die Klobrille. Es machte Splotsch. Und wieder war die Schnecke weg.
0: Super Plan, keine Frage. Jetzt sind wir genauso weit wie vorher.
1: Unbemerkt waren an der Abzweigung des Korridors neue Killerschnecken aufgetaucht. Kenneth sah sie erst nach einer Weile. Die Zeit davor hatte er mit wildem Fluchen verbracht, bis ihm die Schimpfworte ausgingen und A1 für ihn übernehmen musste.
0: Himmel, seht! Da sind noch mehr von diesen Biestern. Runter von meinem Schiff, ihr Pestbeulen!
2: Pestbeulen ist gut, Sir. Ich hätte 20 Varianten in 18 verschiedenen Sprachen anzubieten. Möchten Sie vielleicht, dass ich sie Ihnen aufzähle?
1: Kenneth stellte seine Ohren auf Durchzug, während er vorsichtig zur Abzweigung schlich. Doch schon wieder hatten sich die Schnecken aus dem Staub gemacht. Nur glitzernde Bahnen aus Schleim verliefen am Boden, die in alle Richtungen führten.
5: Oh nein, mir kommt da ein furchtbarer Verdacht.
2: Ein Verdacht, Sir? Dass diese Schnecken in den Salatkisten an Bord kamen und nun im Frachtraum ihr Unwesen treiben? Sir? Ist Ihnen nicht gut, Sir?
5: Genau das hatte ich befürchtet.
1: Hatte er natürlich nicht. Wie dem auch sei. Ohne ein weiteres Wort zu verlieren, stürzte Kenneth den Gang entlang zum Frachtraum, drosch auf den Öffnungsknopf und trat ein. Und da sah er die Bescherung. 2 Dutzend Killerschnecken sprangen von einer Kiste zur nächsten, vergnügt wie Flummis, hauptsächlich weiße. Es gab ein paar rote, die mehrfach Saltos auf der größten Salatkiste vollführten, wo eine dicke, schwarze Killerschnecke saß, lautstark keuchend. Sie schien ziemlich außer Atem. Nur 3 Sekunden später erreichte auch die restliche Crew den Tatort des Schreckens.
6: Die haben alles aufgefressen. Nee.
1: Mit einem schweren Seufzer hüpfte, nun ja, plumpste die schwarze Killerschnecke von der Kiste und kroch schwerfällig auf Captain Kenneth zu.
7: Ich habe dich erwartet.
8: Mich? Komm bloß nicht näher, hörst du?
7: Endlich!

0: seines Gehirns eine uralte Erinnerung an ihn heranpirschte.
1: Sluggy? Ja, aber das kann doch nicht sein. Du bist schon lange tot.
2: Erforsche deine Gefühle. Du weißt, dass es wahr ist. Einst bin ich dein Schoßtier gewesen. Doch jetzt bin ich der Meister.
1: Nur ein Meister meiner Salatkisten, Sluggy. Ist nicht böse gemeint, Kumpel, aber du störst!
0: Mit diesen Worten ließ er seinen Stiefel auf die Schnecke niedersausen. Doch hurtig fuhr Sluggy seinen rotgleisenden Liebespfeil aus, um ihm das Ding durch die Sohle zu rammen. Heulend zog Kenneth den Stiefel zurück.
1: Autsch! Bist du verrückt? Das tat weh!
2: Ich werde dich lehren, was es heißt, mich vernichten zu wollen. Jetzt bin ich der Meister.
1: Ja, ja, sagtest du schön. Oh, tschüss, arrivederci, servus, macht's gut.
0: Kenneth hämmerte auf den Türknopf und der Frachtraum schloss sich zischend hinter ihm. Schnell verriegelte er die Tür mit Riegel.
1: Wir müssen diese Schneckenplage quitt werden. Und zwar jetzt gleich.
3: Ist Sluggy ein alter Freund von Ihnen?
1: Ach, erwähne diesen Namen nicht in meiner Gegenwart. Neue Vorschläge?
4: Also, im Zauberschloss fangen uns die Flieger mit Netzen ein. Das spart Munition, sagen sie.
1: Interessant, ob das vielleicht...
0: Kenneth stellte es sich vor, wie er durch den Frachtraum sprang, ein großes Fangnetz schwingend, nackt, mit irren Augen und wie ein Huhn... Er schüttelte den Kopf, schob den Gedanken beiseite.
1: Der nächste...
3: Bier, Sir.
1: Ja, du hast recht, eins. Kein Alkohol ist auch keine Lösung, mein Junge. Dann hoch die Tassen.
3: Nein, nein, Sir. Ich wollte damit sagen, Biergeruch lockt Schnecken an.

0: Eilig hatten sie zwei Kästen aus der Vorratskammer geholt, die Flaschen entkorkt und dann das schöne Bier in einen Topf geschüttet, den sie jetzt in den offenen Kühlschrank hieften. Kenneth schlang eine Kordel um B2, knotete das andere Ende am Türgriff fest und schickte danach den Affen los, damit er auf Zuruf den Frachtraum entriegelte.
1: Okay, Picasso, hier ist der Plan. Sobald die Killerschnecken allesamt in den Kühlschrank gesprungen sind, saust du nach links und schlägst die Tür zu. Ist doch ganz einfach, oder? Oder was?
0: B2 kritzelte einen abgespreizten Daumen. Okidoki.
1: Gut, ich verlasse mich auf dich, Kumpel. Prinzessin, deine Aufgabe wird es sein, den Froster anzustellen. Hierzu legst du diesen Hebel um. Capito?
2: Klar. Mach ich, Pfleger.
1: Kenneth, für dich immer noch Captain Kenneth.
3: Und wie kann ich Ihnen behilflich sein, Sir?
1: Du stellst dich an die Wand und hältst einfach mal die Klappe.
3: Klappe, Sir? Ich sehe keine, die man...
1: An die Wand und kein Pieps mehr!
3: Keinen Pieps. Zu Befehl, Sir.
0: A1 lehnte seinen Rücken gegen ein Poster, das gesamte Universum zeigte. Es hing natürlich falsch herum. Typisch.
1: Der Plan ist narrensicher. Muss einfach funktionieren. Muss! Rogue, es geht los. Zieh den Riegel auf, dann drück den roten Knopf und geh in Deckung.
0: Die Türen des Frachtraums glitten auf. Wie in Zeitlupe. Unendlich langsam. Als würde zäher Honig...
4: Diese Spannung zerreißt mich. Ich halte es nicht länger aus.
5: Da, ich spüre... etwas. Eine Präsenz, die ich lange nicht mehr... Die Macht! Truppen, packt den restlichen Salat ein. Wir rücken ab!
0: Sluggy wollte noch mehr Befehle geben, doch seine niederen Instinkte hatten schon die Kontrolle übernommen. Das gleiche galt für die anderen Schnecken. Eine nach der anderen sprangen sie ihrem Anführer hinterher, den Korridor hinab und nach links zur Küche, vom Kühlschrank magisch angezogen.
6: Bier. Bier. Bier. Bier. Bier. Bier. Bier. Bier.

0: Als die sechste Schnecke mit einem herzhaften Bier auf den Lippen einen Köpper in den Topf hinlegte, entspannte sich Captain Kenneth und lächelte.
1: Es klappt! Oh, ihr Götter des Olymp! Endlich klappt mal was! Ja!
0: Total fertig kam Sluggy um die Ecke gekrochen und röchelte ein Bier, bevor er Anlauf nahm und mit letzter Kraft aufs untere Kühlfach klappte. Bier, sagte sein Instinkt, wie auch die restlichen Killerschnecken, die ziemlich flott im Kühlschrank verschwanden. Kenneth zögerte einen Moment, dann gab er B2 das vereinbarte Zeichen und der Roboter flitzte am Kühlschrank vorbei, rums und die Tür war zu.
2: Jetzt, Mädchen, stell den Carbonitfroster an!
0: Bilea, die sich hinter der Spüle verschanzt hatte, streckte ihren Arm vor, um nach dem Hebel zu tasten. Nein, das war die Kaffeetasse. Der Spüllappen, mehr links, höher, noch höher, warm, wärmer, heiß, heiß. Als sie endlich den Hebel zu fassen bekam, quiekte sie vergnügt, worauf sie ihn blitzschnell nach unten zerrte. Kälte dampfte aus den Ritzen des Kühlschranks, ein rotes Licht wurde grün. Dann war der Spuk vorbei.
2: Jawohl!
0: Rief Captain Kenneth triumphierend, während er zum Kühlschrank rannte und die Tür aufriss. Wie Eiswürfel klickerten ihm die tiefgefrorenen Schnecken auf die Fliesen. Über ein Dutzend steckten mit dem Kopf im Topf, Schwänzchen in die Höhe.
3: Wir haben sie am Hintern, Sir, wenn Sie mir diese Bemerkung gestatten.
2: Juhu, geschafft, ja. Den Salat können wir getrost vergessen, Leute. Aber ich kenne da jemanden, der exquisite Delikatessen ankauft. Ich habe ohnehin noch eine Rechnung mit ihm offen.

Stets zu Diensten, Majestät. Außerdem hätte ich noch diesen Navigationsrobot anzubieten. Äußerst zuverlässig, keine Frage. Ich habe bereits mit ihm gearbeitet.

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Die Sprecher: Erzähler Tobias Diakov, Captain Kenneth Ralf Sarge Pappas, Androide A1 Michael Gerdes, Bill Oda Plein, Affe Joachim Klotz, singende Killerschnecke Falco Diekmann, Hologramm Stefanie Puke, Sluggy Roman Ewert, Killerschnecken Marco Ansing, Björn Henschel, Heiko Simon, Markus Hake, Christian Kehl, Roman Ewert, Falco Diekmann und als fetter Sack Helmut Buschbeck. 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

0: Kevin und Max sahen sehr müde aus. Dies war immerhin der dritte Abend, wo sie bei Tom ein Projekt für eine Schulung ausarbeiten. Jetzt war es aber geschafft und die beiden Freunde rannten von Toms Wohnung zur Bushaltestelle, um den letzten Nachtexpress noch zu erwischen.
1: Hoffentlich bekommen wir den Bus noch mit. Nachts sind die immer überpünktlich.
2: Und morgens kommen sie grundsätzlich zu spät, so dass man sich immer eine Ausrede bei den Dozenten einfallen lassen muss.
1: Ach, da ist er. Oh nein, er fährt ab.
2: Oh nein. Ach, das war's dann wohl. So ein Mist. Ach,
1: großer Mist. Ich hab keinen Bock zu laufen und Taxi ist wieder teuer. Wir latschen bestimmt eine Dreiviertelstunde bis zu unserem Wohnheim.
2: Tja, uns wird wohl nichts anderes übrig bleiben. Außer wir laufen das Rotlichtmilieu. Dann geht's schneller.
1: Ja, das ist eine Idee. Obwohl ich da nicht unbedingt gerne durchgehe. Überall die europäischen Blondinen.
2: Ich verstehe sowieso nicht, wie man solche überschminkenden Blondinen überhaupt abschleppen kann. Also ich könnte das nicht.
1: Das ist Ansichtssache. Ich hätte Angst, mir was wegzuholen.
2: Aber weißt du was? Meistens zieht es eh die älteren Herrschaften dorthin. Und zwar solche, die reich sind, aber keine Frau an ihrer Seite haben.
1: Oder eine Frau haben und dann fremdgehen, weil sie halt die Abwechslung suchen.
2: Genau, oder so. Dann lass uns mal gehen.
1: Sag mal, Max, findest du eigentlich, dass ich bei vielen oft altklug rüberkomme?
2: Quatsch! Wie kommst du denn darauf? Also, ich mag deine Intelligenz.
1: Neulich sagte mir David in der Mensa, dass ich ihm zu altklug wäre und er nicht verstehen kann, warum ich immer über alles diskutieren muss.
2: Ach, der David. Der ist doch nur neidisch, weil er nie den Mund aufbekommt. Und wenn er ihn öffnet, dann schleimt er nur dummes Zeug raus. Ein Wunder, dass er es überhaupt ins letzte Semester geschafft hat.
1: Du findest also nicht, dass ich altklug rüberkomme?
2: Ach, überhaupt nicht. Hey, ich finde gut, dass du so redegewandt bist. Und mache dir keinen Kopf, was andere über dich denken.
1: Okay, danke dir. Oh, wir sind fast im Milieu. Lass uns mal die Straßenseite wechseln. Ich muss nicht unbedingt am Eingang vorbeilaufen und mir die verführerischen Blicke der Damen zuwerfen lassen.
2: Sei auf der Hut. Denn auf so dunkle, gut aussehende Sunnyboys wie dich schienen die immer ganz besonders.
3: Und auf so blonde, süße Milchbubis wie dich werden die immer ganz heiß.
2: Ach, ich kann das nicht glauben. Schau mal, den da vorne mit den rötlichen Haaren. Der ist doch mindestens erst 16. Der hat es doch noch gar nicht nötig, sich herumzutreiben.
1: Er könnte aber auch schon älter sein, aber du hast recht, das ist echt ungewöhnlich. Wir sollten... Ich glaube, ich sehe nicht richtig.
2: Was ist denn?
1: Na, schau mal, wer da ist.
2: Wo denn?
1: Na, da, an der Telefonzelle.
2: Oh Gott. Das ist ja Janas Freund Stefan. Was will der denn hier?
1: Weiß ich auch nicht. Die waren beide gestern noch mit mir Eis essen und da waren sie noch sehr verliebt.
2: Merkwürdig. Und wenn ihre Beziehung zu Ende wäre, dann hätte Jana doch auch was erzählt.
1: Schau mal, er nimmt diese Blondine an der Hand
2: und verschwindet mit ihr in der Seitengasse.
1: Komm, wir gehen mal ein Stück näher dran. Hier hinterm Auto haben wir einen guten Blick.
2: Krass. Einfach nur krass. Boah, guck mal, wie der sie mit Leidenschaft küsst. Und er betatschelt sie überall. Boah, wenn das Jana wüsste.
1: Dann ist er also auch einer von der Sorte, der nicht treu sein kann und sich sein Abenteuer anderweitig holt. Geld hat er ja wie Sand.
4: Ja, das hat der gute Stefan.
0: Erschrocken drehten sich Kevin und Max um. Vor ihnen stand eine große, schlanke Frau in einem kurzen lila Kleid. Ihre Haare waren schneeweiß und sie trug so viel Schminke im Gesicht, dass die beiden ihr kaum in den Augen schauen konnten.
1: Schleichen sie sich immer von hinten an und erschrecken arme junge Männer?
4: Na, arm seid ihr ja wohl nicht. Ich hatte euch beobachtet, wie ihr meinen lieben Stefan nachspioniert.
2: Ihr, Stefan? Ha, Stefan ist vergeben. Und daher wundern wir uns, warum er mit der anderen Blondine da hinten in der Gasse rummacht.
4: Ach, ihr Dummchen. Ihr habt überhaupt keine Ahnung.
1: Haben wir auch nicht, dann berichten Sie mal.
4: Ich mag Stefan nicht sonderlich. Was bekomme ich von euch, wenn ich euch alles erzähle?
1: Soll das jetzt ein Annäherungsversuch sein?
4: Ich bin in keinster Weise an euch interessiert. Obwohl es mal ganz nett wäre, ein paar junge Hüpfer im Bett zu haben. Wie wäre es mit ein paar Euros für eine so einsame Dame wie mir?
1: Und was dachten Sie so?
4: Ein Fuffi und ich erzähle euch alles, was ihr wissen wollt.
2: Sind Sie verrückt? Wir sind Studenten.
4: So ist das nun mal im Geschäft. Aber gut. Für euch mache ich einen Sonderpreis. 25 Euro und Punkt. Ansonsten verschwinde ich.
1: Meinetwegen.
2: Spinnst du? Du willst ihr doch nicht wirklich die Kohle geben. Ha, wer weiß, ob sie die Wahrheit erzählt.
1: Wir tun das für Jana. Hier, bitte sehr.
4: Danke dir.
2: Na, dann erzählen Sie endlich, was Sie wissen.
4: Immer mit der Ruhe, Blondie. Also, Stefan hat mich vor 3 Jahren aus Russland hier nach Deutschland gebracht. Ich lebte in armen Verhältnissen und er versprach mir, mit meinem Aussehen gutes Geld zu verdienen. Also schmuggelte er mich nach Deutschland. Seitdem arbeite ich als Prostituierte. Er verkauft mich oft an Männer. Das Geld, was ich pro Nacht verdiene, wird aufgeteilt. 60% bekommt er, die restlichen 40% darf ich behalten. Und seit 1 Jahr fährt er nun alle 3 Monate nach Osteuropa und schmuggelt dort Frauen nach Deutschland. Momentan hat er diese Blonde da hinten im Visier. Erst rattert er sie selber durch und dann verkauft er sie Nacht für Nacht an andere Männer. Und irgendwann lässt er sie genauso wie mich fallen und verkauft sie nur noch. Leider bin ich geldlich abhängig von ihm, sonst wäre ich schon längst weg. Ich bin übrigens die Linda.
1: Kevin, angenehm. Das ist ja illegaler Handel. Wir könnten ihn anzeigen und er wäre sofort im Knast.
4: Ja, tut das ruhig. Das hätte er verdient. Ich hasse ihn mittlerweile. Er treibt die Spielchen mit so vielen Frauen. Allen macht er schöne Augen und dann lässt er sie abblitzen. Aber ihr werdet keine Beweise finden können. Dazu müsstet ihr schon mit ihm reisen. Hinzu kommt noch, dass das Rotlichtmilieu legal ist.
1: Ja, aber nur für die Frauen, die aus Deutschland kommen. Alles andere ist illegal.
2: Ich fasse es nicht. Ich bin wie in Trance. Arme Jana. Was sagen wir ihr nur? Oh, dieser Scheißkerl.
4: Oh Gott, sagt nicht, der hat wirklich eine feste Freundin?
1: Doch, die hat er.
4: Das arme Ding. Na, hoffentlich hat sie sich nichts eingefangen. Man sagt ja bekanntlicherweise, dass hier die Syphilis rumgeht. So, ich muss wieder weg. Ich habe euch nichts erzählt. Macht's gut und verschwindet am besten schnell von hier. Ich glaube, es ist nicht gut, wenn ihr euch hier sieht.
0: Verwirrt und völlig erstarrt blickten Kevin und Max der Frau hinterher. Sie schauten sich besorgt an und gingen lange nebeneinander her, ohne etwas zu sagen. Die beiden waren zu tief in den Gedanken versunken. Am Wohnheim angekommen, drehte sich Max zu Kevin.
2: Oh, was machen wir denn?
1: Wir müssen erst einmal mit Tom und dann auf jeden Fall mit Jana sprechen.
2: Ach, um die mache ich mir am meisten Sorgen. Sie weiß vielleicht von der ganzen Geschichte noch gar nichts. Ach, sie ist blind verliebt und denkt, er macht irgendwelche Büroarbeiten.
1: Naja, organisatorisches muss er auch in diesem Job machen. Aber wir können froh sein, dass wir dahinter gekommen sind. Umso besser für Jana. Wir müssen uns nun haargenau überlegen, wie wir vorgehen. Ich werde mir Gedanken machen und dich und Tom morgen informieren.
2: Das überlasse ich gerne dir. Ich kann jetzt nicht denken. Menschenhandel, ach, dicke Schminke, Syphilis. Oh Mann, mir ist richtig übel. Naja, ich werde mal in mein Zimmer gehen. Gute Nacht, Kevin.
1: Schlaf gut, Max. Und denk daran, dass wir zusammenhalten werden.
0: Am nächsten Morgen trafen Kevin und Max Tom, der schon sehnsüchtig an der Uni-Bibliothek wartete. Kevin begann ihm nun die ganze Geschichte, die er zusammen mit Max gestern Abend erlebt hatte, zu erzählen. Tom blieb aber recht gelassen und hatte ein breites Grinsen auf den Lippen.
5: Ich wusste, dass der ein Faltespiel mit Jana treibt. Ich konnte den noch nie leiden und wie oft habe ich Jana geraten, von ihm zu gehen. Er tut immer so eifersüchtig und hat nichts Besseres zu tun, als Blondinen abzuschleppen und sie an irgendwelche Sexsüchtigen zu verkaufen. Hoffentlich hat sich Stefan nicht mal irgendeine Krankheit eingefangen, die Janas Gesundheit beeinträchtigen könnte.
1: Diese Linda sprach von Syphilis, die da wohl herumwandert. Ob das aber stimmt, weiß man nicht.
5: Oh Gott, Syphilis? Wenn Jana das hätte, dann würde sie uns alle anstecken.
2: Quatsch. So einfach kann man sich mit Syphilis auch nicht anstecken.
5: Und woher weißt du das?
2: Weil ich zufällig hier beim STD-Vortrag vor ein paar Wochen war.
5: Was ist denn STD?
1: Das ist die Abkürzung für sexuell übertragbare Krankheiten.
2: Ganz genau. Und da wurde das Thema heiß diskutiert. Der Arzt namens Dr. Geier hat in der Uniklinik seit 1 Monat eine STD-Ambulanz eröffnet. Weil sich immer mehr Leute durch ungeschützten Geschlechtsverkehr mit irgendwelchen Krankheiten anstecken. Tja, und dazu gehört auch die Syphilis.
5: Und wie genau kann man Syphilis bekommen?
2: Also, wie gesagt, Syphilis wird durch ungeschützten Geschlechtsverkehr übertragen. Ihr müsst euch das so vorstellen. Die Bakterien dringen von einem Syphilisgeschwür des infizierten Menschen in den Körper eines anderen ein. Und gefährdet sind vor allem Personen, die häufig ihren Sexualpartner wechseln. In unserem Fall wäre das Stefan. Eine Schwangere kann ihr ungeborenes Kind auf dem Blutweg anstecken, wenn sie sich während der Schwangerschaft mit Syphilis infiziert. Tja, und häufig führt dies zu einer Fehlgeburt oder das Kind kommt mit Missbildung auf die Welt. Mit Syphilis kann man sich aber nicht über Toilettenbrillen, in Schwimmbädern, durch Kuscheln oder durch gemeinsam benutztes Besteck anstecken, wie viele immer glauben. Und momentan wird noch diskutiert, ob es über Küssen ansteckend sein könnte.
1: Gut aufgepasst, Max. Aber wir sollten jetzt nicht zu schwarz sehen, sondern erst einmal mit Jana nach der Uni reden. Ist sie überhaupt hier? Ich hatte sie noch nicht gesehen.
6: Ach so, mir hatte sie getextet, dass sie heute zu Hause bleiben möchte. Sie hat Muskelschmerzen und kann kaum laufen.
2: Muskelschmerzen?
1: Max, was ist los mit dir? Alles klar?
2: Alles klar.
6: Dann treffen wir uns nach der Uni hier und gehen gemeinsam zu ihr?
2: Ich kann leider nicht. Muss meinen Vater im Krankenhaus besuchen. Ich hatte es ihm versprochen. Treffen wir uns zum Austausch heute Abend in Ella's Bar?
1: Aber natürlich. Dann bis heute Abend, Max. Und wir sehen uns gegen 15 Uhr wieder hier, Tom. Ich muss jetzt in die Vorlesung.
6: Okay, bis später.
0: Nach den Vorlesungen besuchten Kevin und Tom ihre Freundin Jana, die kränklich im Bett lag und in einem Buch blätterte. Mit dem Besuch der Jungs hatte sie nicht gerechnet. Als sie schellten, hinkte Jana mit schmerzhaften Gesichtszügen zur Tür.
1: Hey, Jana.
6: Hey, Kleine. Du siehst aber gar nicht gut aus.
7: Naja, mir geht's ja auch nicht so gut. Ich habe starke Muskelschmerzen und leichtes Fieber. Heute Nacht dachte ich, dass ich eine Lähmung bekomme.
1: Dann solltest du aber ganz schnell zum Arzt gehen.
7: Ach was. Ich habe einfach beim Joggen übertrieben.
6: So, beim Joggen übertrieben. Davon bekommt man aber keine Lähmungserscheinungen.
7: Lähmungserscheinung ist vielleicht auch das falsche Wort. Ich habe tierische Muskelschmerzen und Brennen beim Wasserlassen. Und außerdem habe ich einen dicken Pickel im unteren Bereich. Ach, ich habe mich bestimmt verkühlt oder so. Naja, das wird schon wieder. Bei euch kann ich ja mit offenen Karten spielen.
1: Ja, trotz dessen solltest du morgen zum Arzt gehen.
6: Seit wann hast du die Beschwerden denn schon?
7: Ach, seit einer Woche. Erst waren die Schmerzen nur ganz gering und dann wurde es stärker. Es wird schon nichts Schlimmes sein. Und jetzt erzählt schon. Warum seid ihr beiden hier?
1: Wir haben leider eine nicht so schöne Nachricht für dich, aber als unsere beste Freundin hast du ein Recht auf die Wahrheit.
7: Auf die Wahrheit? Na, berichtet schon. Was ist denn passiert?
6: Tja, also es geht um Stefan. Kevin und Max haben ihn gestern zufällig im Rotlichtmilieu gesehen und erfahren, dass er Frauen aus Osteuropa hierher schmuggelt und sie an Männer für einen Sexabend verkauft. Seine ganzen Dienstreisen, die er also immer macht, führen nach Osteuropa, um irgendwelche Frauen wieder mitzubringen.
7: Spinnt ihr?
6: Tut mir leid, dir das zu erzählen, Jana.
7: Wisst ihr überhaupt, was ihr da sagt?
1: Das wissen wir sehr wohl und du solltest uns vertrauen.
7: Euch vertrauen? Ich fass es nicht. Ihr blubbert hier irgendeine erfundene Story und ich sollte euch das jetzt glauben, oder was?
1: Ich kann deine Aufregung verstehen, Jana, aber wir wollen dir doch bloß die Augen öffnen und helfen.
7: Bitte geht jetzt. Es tut weh, wenn ihr sowas über Stefan sagt.
6: Jana, wir sind deine Freunde. Wir wollen dir doch nur helfen und nichts anderes.
7: Nun haut endlich ab!
0: Betroffen und niedergeschlagen verließen Kevin und Tom Janas Wohnung. So einen Rauswurf hatten die beiden noch nie erlebt. Dabei wollten sie ihr nur helfen und sie vor weiteren Gefahren schützen. Währenddessen hinkte Jana zu ihrer Couch und nahm ihr Handy in die Hand.
7: So, jetzt werde ich erstmal meinen Schatzi anrufen.

0: Schütze?
1: Hallo, mein Liebling. Wo bist du gerade?
0: Ich habe gerade schrecklich viel zu tun. Was ist los?
1: Mir geht's nicht gut. Ich habe starke Schmerzen und gerade hatte ich eine Auseinandersetzung mit meinen Freunden. Können wir uns heute Abend sehen?
0: Heute ist sehr schlecht, Jana. Ich habe noch viele Kundentermine am Abend.
1: Oh, immer höre ich nur, dass du Termine hast. Und wie es mir geht, ist dir wohl scheißegal, was?
0: Hey, sei nicht so aufgedreht. Ich muss hart arbeiten und habe nicht so ein Studentenleben wie du.
1: Wie war das? Meinst du, mein Leben ist einfach? Ich muss büffeln ohne Ende.
0: Ich auch, meine Liebste. Und wenn ich ausgebucht bin, dann bin ich ausgebucht. Ja,
1: dann bleib doch da, wo der Pfeffer wächst. Oh nein, so ein Mist. Alles geht schief. Jetzt habe ich auch noch Stress mit Stefan und das alles nur, weil Kevin und Tom hier waren. Wer schreibt denn jetzt? Hab dich lieb, mein Engel. Bussi von Stefan. Pah. Ich muss seine Mutter anrufen. Irgendwie lässt mir das doch alles keine Ruhe.
2: Ja, bitte?
3: Hallo, hier ist Jana.
2: Hallo, mein Kind. Wie geht es dir?
3: Ach, im Moment nicht so gut. Aber das wird schon wieder.
1: Ich hätte eine Bitte. Und zwar, Stefan ist ja nächste Woche wieder auf Dienstreise. Ich habe leider vergessen, wohin er fliegt. Und ich wollte für ihn am Abend davor etwas Internationales kochen. Er sagte zu mir, dass er nach Frankreich müsste, aber ich bin mir nicht sicher. Könnten Sie vielleicht einmal nachschauen?
4: Das ist ja sehr lieb von dir, Jana, aber ich wüsste nicht, wo ich nachschauen sollte.
1: Schauen Sie mal bitte auf seinem Schreibtisch im Büro nach. Dort müsste ein Reisekatalog liegen, auf dem die Adresse von dem Reisebüro steht. Wenn Sie mir diese nennen, dann weiß ich wieder Bescheid. Er bucht ja leider immer in so vielen Reisebüros, sodass ich immer anhand des Namens weiß, wo er hinfliegt.
4: Kleiner Augenblick, Jana.
1: Oh Mann, ich bin so ein Miststück. Aber ich muss herausfinden, ob das stimmt, was die beiden mir erzählt haben.
4: Also, es ist das Reisebüro Kmit an der Sonnenberger Straße.
1: Oh, vielen Dank, Frau Schütze. Dann weiß ich jetzt wieder Bescheid, wohin es geht. Und eine Bitte, kein Wort zu Stefan. Wie gesagt, es wird eine Überraschung.
5: Nachdem Jana aufgelegt hatte, griff sie zum Telefonbuch und suchte die Nummer des Reisebüros Kmit heraus. Sie schaute sehr nachdenklich aus und ihre Ponysträhnen, die ihr im Gesicht hangen, waren von den getrockneten Tränen ganz verklebt. Als sie die Nummer gefunden hatte, überlegte sie kurz und wählte dann diese auf der Zahlentastatur ihres Handys.
6: Reisebüro Kmit, mein Name ist Daniela Schmitz. Was kann ich für Sie tun?
1: Schütze, mein Name. Guten Tag. Ich hatte vor ein paar Tagen eine Reise bei Ihnen gebucht und dummerweise meine Hin- und Rückflugunterlagen bei Ihnen liegen lassen.
6: Das klingt ja nicht so gut. Ihren Vornamen bitte?
1: Mein Vornamen?

0: Name ist Stefanie.
1: Moment, ich schaue mal eben nach. Schück, Schift, Schücke, Schütze. Stefan Schütze nach Moskau. Oh, ich glaube, da hat sich meine Kollegin verschrieben. Wie war Ihr Name gleich noch? Hallo? Sind Sie noch dran? Hallo?
2: Doch Jana hatte längst aufgelegt. Sie sang erschöpft auf ihrem Sofa zusammen und kuschelte sich unter ihre Decke. Dabei liefen ihr Tränen über das Gesicht. Gegen Abend trafen sich Kevin, Tom und Max in Ellas Bar und tauschten ihre Neuigkeiten aus.
3: Was? Sie hat euch einfach rausgeworfen?
4: Ich denke, sie war mit der Situation einfach überfordert. Ihr dürft nicht vergessen, dass sie Stefan liebt.
5: Ich bin etwas enttäuscht, dass sie uns einfach rausgeworfen und noch nicht einmal richtig zugehört hat.
4: Wir sollten es ihr nicht übel nehmen, sondern uns besser in ihre Situation reinversetzen. Vielmehr sollten wir auch überlegen, wie wir Stefan überlisten und Beweise sammeln könnten, damit wir ihn anzeigen können.
5: Was guckst du so komisch, Kevin?
4: Eigentlich hätte ich eine gute Idee, weiß aber nicht, ob sich das derjenige zutraut.
3: Was guckst du mich dabei so an?
4: Och, ich dachte, dass du dich eventuell im Rotlichtmilieu einschleusen kannst und schaust, was Stefan dort so anstellt. Vielleicht könntest du ihm etwas nachspionieren und zusätzlich an irgendwelche Informationen kommen.
3: Aha. Und wie soll ich das anstellen? Stefan kennt mich doch.
4: Im Internet war ich vorhin auf der Page von diesem Rotlichtmilieu. Das Gebäude heißt übrigens Club 99. Dort habe ich erfahren, dass man hin und wieder auch Frauen aufnimmt, die sich für eine Nacht etwas Taschengeld verdienen wollen. Man muss sich im Vorfeld bewerben.
6: Tja, und das habe ich gemacht. Siehe da, ich habe eine Zusage bekommen. Schaut mal, hier ist die Online-Bestätigung, dass man da rein darf. Man muss sie am Eingang vorzeigen und schwupps ist man drin. Das ist auch eine legale Sache, nur das Einschleusen von osteuropäischen Frauen nicht.
5: Cool, aber welche Frau würde das für uns machen?
6: Keine Frau, sondern Max.
3: Was? Ich? Kommt nicht in Frage.
4: Ach komm, Max, du würdest es für Jana tun und außerdem ist deine Mutter Maskenbildnerin und Designerin von Beruf und kann dich bestimmt gut zurechtmachen. Ich kann mich noch gut an die letzte Karnevalsparty erinnern, wo du als Marilyn Monroe aufgetreten bist.
3: Ich mache mich doch voll lächerlich. Und was ist, wenn mich jemand anmacht oder anfasst oder gar erkennt? Dann steht morgen in der Zeitung, Student als Transe entdeckt. Überleg mal, die merken, dass ich andersrum bin.
4: Das Gute ist, dass du alles ablehnen kannst und so mehr Zeit hast, dort herumzuspionieren. Und in der heutigen Zeit geht man mit dem Thema Trans, Homo oder Bisexualität doch locker mit um. Ist doch auch nichts Schlimmes.
3: Nein, das ist es ja auch nicht. Aber warum gerade ich? Warum nicht Tom oder du?
4: Du bist sehr schlank und an den Beinen so gut wie unbehaart. Da hat man halt die wenigste Arbeit.
5: Na komm schon, Max. Du musst dich nicht schämen. Ich würde es auch für Jana machen.
4: Und ich möchte gerne mit Tom den Ein- und Ausgang bewachen und eventuell noch mal Linda interviewen. Mit meinem Diktiergerät kann ich bei ihr bestimmt noch wichtige Beweise herausfiltern.
3: Oh, ihr seid echt verrückt. Und außerdem muss ich erstmal meine Mutter anrufen und fragen, ob sie Zeit hat und mich so zurechtmacht.
2: Und das machte Max auch sofort. Er stand auf und verließ die Bar. Kurze Zeit später kam er mit einem grummeligen Gesicht zurück. In der einen Hand hielt er sein Handy und in der anderen sein Glas Cola, was er vor lauter Hektik mit rausgenommen hat.
4: Was guckst du so betröppelt?
5: Macht deine Mutter es etwa nicht?
3: Doch, sie würde es mit Freude tun. Das ist ja das Schlimme.
6: Wir wissen doch, dass wir auf dich zählen können.
3: Ja, mir bleibt ja nichts anderes übrig.
5: Ich bin schon ganz gespannt, wie du aussiehst.
3: Ich sage euch, wenn sich einer lustig über mich macht, dann werde ich das sofort abbrechen.
4: Wir schätzen das wirklich sehr und niemand wird sich lustig machen.
3: Und nun?
4: Tom und ich holen dich in 2 Stunden ab. Bis dahin siehst du bestimmt perfekt aus. Weiß denn deine Mutter von der Sache mit Jana?
3: Na klar, also das habe ich ihr jetzt schon erzählt. Sonst denkt sie noch, ich möchte eine Frau oder so etwas werden. Oh, sie war ganz schön betroffen, da sie Jana sehr mag.
4: Okay, bis später dann. Ups, wir müssen noch bezahlen.
5: Ach, ist schon erledigt.
4: Danke dir, Kumpel.
3: Oh, danke. Also bis in 2 Stunden.
2: Während sich die Freunde trennten, um sich auf den heutigen Abend vorzubereiten, stand Jana vor ihrem Haus und blickte nervös zum anderen Ende der Straße. Als ihr ein Taxiauto entgegenkam, winkte sie so wild, dass sie ihre Handtasche fallen ließ.
7: Guten Abend. Haben Sie ein Taxi bestellt?
0: Guten Abend. Ja, ich habe Ihr Taxi bestellt. Einmal zum Club 99, bitte.
7: Gerne. Dann wollen Sie sich auch Ihr Taschengeld wohl etwas aufbessern, oder?
0: Wie bitte? Mein Taschengeld aufbessern?
7: Ich fahre jeden Abend irgendwelche Frauen zu diesem Club, die ganz verzweifelt sind, weil sie kein Geld mehr haben. Mit ein paar One-Night-Stands verdienen sie halt mal schnell was dazu.
0: Oh, naja, gut zu wissen. Aber ich will da bestimmt nicht hin, um irgendwelche Männer zu verführen. Glauben Sie das bloß nicht von mir. Ich möchte dorthin, weil ich jemanden beschatten möchte.
7: Sie müssen sich nicht schämen. Ich kann gut verstehen, wenn Sie das nicht sagen möchten.
0: Aber es ist so, wie ich es sage.
7: Schon gut, schon gut. Ich wollte Ihnen nicht zu nahe treten. Nur vor Dummheiten bewahren.
0: Danke. Ich kann gut auf mich selbst aufpassen. Und Dummheiten werde ich sicher nicht begehen. Sonst wäre ich ja nicht besser als eventuell mein Freund.
7: Ah, jetzt verstehe ich, wen Sie beschatten wollen. Hoffentlich sind Sie da nicht zu enttäuscht. Ich kenne mittlerweile so viele Frauen, die traurig, wütend und enttäuscht wieder mit mir nach Hause fahren, weil sie ihren Mann in diesem Club erwischt haben oder selber fremdgegangen sind.
0: Tatsächlich? Na, dann hoffe ich, dass ich nicht diejenige bin, die traurig wieder nach Hause fährt.
7: Das hoffe ich für Sie auch nicht. Am besten ist aber, wenn Sie an der Weserstraße aussteigen. Da lasse ich die anderen auch immer raus. Dort ist ein kleiner Hügel. Von dort aus kann man wunderbar den Ein- und Ausgang des Clubs beobachten. Wie Sie sehen, bin ich kein Laie.
0: Danke für den Tipp. Ich...
7: Alles in Ordnung mit Ihnen?
0: Ja, geht schon. Danke. Hab nur so Muskel- und Leistenschmerzen.
7: Dann sollten Sie morgen aber mal zum Arzt gehen. So, wir sind da. Dort oben auf dem Hügel haben Sie einen wunderbaren Ausblick.
0: Ich danke Ihnen sehr. Vielen Dank. Hier, stimmt so.
7: Vielen Dank und passen Sie gut auf sich auf.
2: Jana stieg aus dem Taxi und hinkte den Hügel hinauf. Sie verzog ein schmerzhaftes Gesicht. Oben angekommen, bückte sie sich hinter einem Papierkorb und beobachtete den Eingang des Clubs. Etwas später standen Tom und Kevin mit einem Auto vor Max' Haustür. Sie trauten ihre Augen nicht, da kam ihnen doch eine Frau mit einem kurzen silbernen schimmernden Kleid, blonde lange Locken und silberne Stiefel entgegen. Ihr Gesicht war zart geschminkt und die Augen sehr sexy touchiert. Die silberne Handtasche und ihre umfassende Oberweite der Brüste rundeten das Bild positiv ab. Das war doch wohl nicht Max.
3: Ha, hi, ihr beiden. Kann es losgehen?
6: Ich bekomme gerade den Mund nicht mehr zu. Affenscharf, wie deine Mutter das gemacht hat.
5: Das ist ein Traum. Wie kann man denn einen solchen Menschen verändern? Und diese Brüste, sind die echt?
3: Finger weg, du Spaßvogel. Natürlich sind die nicht echt. Das sind Plastikbusen. Boah, kann ich jetzt endlich einsteigen? Mich muss ja hier nicht jeder sehen.
5: Unglaublich. Wenn ich nicht wüsste, dass du Max wärst, würde ich...
6: Dann würde Tom dich gerne ausführen wollen.
3: Ha, ha, ha. Oh Leute, auf was für eine Scheiße habe ich mich da nur eingelassen. Ich schäme mich. Und in diesen hochhackigen Stiefeln kann ich gar nicht laufen. Eine Kunst, die nur Frauen beherrschen.
5: Also ich finde, du bist mit diesen Stiefeln und deinem Täschchen ganz ekel zum Auto stolziert.
3: Oh, Tom, wenn du noch ein Wort sagst, dann erwürge ich dich.
6: Keine Streitereien. Du siehst super aus und wirst auch bestimmt viele Beweise sammeln können. Hast du dein Handy dabei?
3: Na klar, das ist diesmal ausnahmsweise in der Handtasche.
6: Wunderbar, also auf geht's.

0: Nach kurzer Fahrt packten die drei Freunde in einer nahegelegenen Seitenstraße. Schließlich wollten sie nicht sofort die ganze Aufmerksamkeit auf sich ziehen, sondern alles langsam und gut durchdacht angehen lassen. Kevin, Max und Tom steckten die Köpfe zusammen und schmiedeten einen Plan. Dass Jana auch da war, wussten die Freunde nicht.
1: Also Max, du wirst nun mit dieser Online-Bestätigung in den Club hineingehen. Tom und ich werden auf den Hügel da oben gehen. Von da aus haben wir eine gute Übersicht. Ich hoffe, dass wir so auch Linda wiedersehen können.
2: Oh, ich hoffe, dass ich auch genügend Beweise finde. Ach, vielleicht entdecke ich ja ein Büro oder Raum, in den Unterlagen aufbewahrt werden.
3: Das findest du bestimmt. Lass uns jetzt aufbrechen und keine Zeit verlieren. Und denk daran, Max, immer schön lächeln.
2: Tom!
0: Während Kevin und Tom auf den Hügel stiegen, stolzierte Max auf den Eingang des Clubs zu. Sein Herz pochte wie verrückt und er fühlte sich nicht sehr wohl in der Rolle der Frau.
4: Guten Abend, meine Dame. Online-Buchung oder Exklusivkarte?
2: Online-Buchung. Hier ist die Bestätigung.
4: Vielen Dank und einmal Ihren Namen fürs Namensschild, bitte.
2: Ach ja, meinen Namen. Lisa.
4: Lisa? Wo darf ich Ihnen das Schild anstecken?
2: Das mache ich lieber selber. Beim letzten Mal hat es mir fast jemand durch die Brust gestochen.
4: Na, das ist aber übel. Gerade die Brüste brauchen Sie ja heute Abend. Ich wünsche Ihnen viel Spaß und gutes Gelingen.
2: Dankeschön. So ein Arsch. Ich muss mich echt zusammenreißen, dass ich nicht ausraste. So, nun mal rein hier in den Puff.
5: Hallo, junge Dame. Schön, Sie zu sehen. Ah, Lisa heißen Sie. Dann kommen Sie mal mit, ich zeige Ihnen Ihre Kabine.
2: Ja, ich bin Lisa und habe mir den heutigen Abend online gebucht.
5: Sie sehen bezaubernd aus und ich habe das Gefühl, dass ich Sie sogar schon mal gesehen habe.
2: Ach, die Welt ist klein. Aber gesehen haben Sie mich bestimmt noch nicht. Ich wohne ja erst seit einer Woche hier.
5: So, so. Und was verschlägt eine so schöne Frau hierhin?
2: Könnten Sie bitte Ihre Hand beiseite legen? Ich mag es nicht besonders, wenn man mich umgrapscht.
5: Ich glaube, Lady, dann sind Sie hier falsch.
2: Hey, Babe. Ich stehe auf sofortigen, schnellen Sex. Ohne irgendwelche Annäherungsversuche. Kapiert?
5: So, so. Das mag ich auch. Also, wenn nachher noch ein Plätzchen frei in Ihrer Kabine ist, dann komme ich gerne. Für eine schnelle Nummer bin ich immer zu haben.
6: Schatz? Ach, da bist du. Ich brauch dich. Der PC spinnt und ich kann die Abrechnungen nicht machen. Herr Bose wird sonst sauer, wenn Sie bis morgen nicht fertig sind.
5: Oh, ich komme sofort, Baby. Sie entschuldigen bitte, Lisa. Das hier ist Ihre Kabine, die Nummer 3. Ich bekomme von Ihren Einnahmen die Hälfte ab, so wie es in den allgemeinen Geschäftsbedingungen steht. Enttäuschen Sie mich nicht, meine Teuerste. Ich muss jetzt wieder ins Büro. Bis später. Irina, Schatz, ich komme.
2: Oh, was für ein Widerling. Ich hasse ihn. Ganz ruhig, Max. Was mache ich nur? Am besten, ich schleiche die Beine erst einmal unauffällig hinterher.
7: Ich habe gerade Stressmittel zu tun. Was ist denn los?
0: Max schlich den Gang entlang, Stefan und Irina hinterher. Es war sehr dämmerig in diesem Club und hinter fast jeder Tür hörte er irgendwelches Stöhnen oder lautes Atmen. Er konnte sehen, wie sie hinter einer der Türen verschwanden. Das müsste wohl das Büro sein. Max lauschte an der Tür.
5: Was geht denn da nicht am PC?
6: Ich glaube, der ist mal wieder abgestürzt. Und in ein paar Stunden ruft dein Chef Bose an und will die Abrechnungen haben.
5: Zeig mal her. Scheint wieder ein Virus drauf zu sein. Verdammt! Dann müssen wir das Ganze nochmal neu hochfahren.
6: Heißt das dann etwa, dass alle Abrechnungen, die ich erstellt habe, wieder futsch sind?
5: Genau das heißt es.
6: Oh, Stefan, das kannst du mir nicht antun.
5: Rege dich nicht so auf. Ohne mich wärst du nicht hier und hättest nicht so ein tolles Leben. Konzentriere dich einfach gleich etwas, dann schaffst du das auch schneller. Ich muss jetzt wieder nach vorne.
7: Mache das hier schön fertig.
0: Schnell huschte Max um die Ecke. Stefan verließ, ohne sich umzudrehen, den Gang und schlenderte im vorderen Bereich des Clubs. Max blieb aber an der Tür stehen. Er wollte auf den richtigen Augenblick warten. Währenddessen saßen Kevin und Tom auf dem Hügel und beobachteten das Geschehen, was sich unten vor dem Club so abspielte.
3: Unglaublich, wer da alles reingeht. Jede Altersspanne sieht man da.
1: Echt krass, aber das muss jeder für sich selbst wissen. Schade, dass Linda noch nicht aufgekreuzt ist.
3: Sag mal, stehst du etwa auf diese Linda?
1: Sie ist interessant, aber ich würde ihr kein Geld der Welt geben, um sie für eine Nacht zu buchen. So etwas habe ich nicht nötig.
3: Schau mal, hier liegt eine Packung Schmerztabletten.
1: Tatsächlich, und voll ist sie auch noch. Zeig mal. Nur 3 ganze Tabletten fehlen. Naja, egal. Da hat bestimmt jemand Kopfschmerzen gehabt.
3: Ich muss mal austreten. Bin gleich zurück. So, hier sieht mich keiner. Oh, was ist denn das? Hallo? Ist da jemand im Busch?
6: Ja, bitte helfen Sie mir. Ich habe so starke Schmerzen.
3: Jana, bist du es?
6: Tom? Ja, ich bin hier.
3: Oh, Scheiße!
6: Ich kann mich nicht mehr.
3: Kevin, komm mal schnell! Jana liegt hier!
6: Mir tut alles so furchtbar.
0: Kevin kam sofort angerannt und war geschockt, als er Jana zusammenkauernd im Busch liegen sah. Die beiden Freunde halfen ihr auf und stützten sie. Jana erzählte den beiden die ganze Geschichte und weinte immer mehr.
6: Und ich bin so enttäuscht von Stefan. Ich konnte ihn sehen. Er ist mit einer anderen Frau Hand in diesen Club gegangen. Und ich habe in seinem Reisebüro angerufen und erfahren, dass er bald nach Moskau und nicht nach Frankreich fliegt. Er hat mich angelogen, das bestimmt seit vielen Monaten.
3: Ich kann immer noch nicht begreifen, warum er dich überhaupt noch will.
1: Ganz logisch. Er möchte vor seinen Freunden und seiner Familie gut dastehen. Er spielt allen ein perfektes Leben vor und will Anerkennung haben. Keiner soll erfahren, wie sein zweites Leben wirklich aussieht. Aber sehr dumm von ihm ist, dass er ausgerechnet in unserer Stadt ein so falsches Geschäft spielt. Ich denke, er arbeitet unter Hochdruck und das ist bestimmt auch sehr belastend für ihn.
6: Mir gehen im Moment so viele Gedanken durch den Kopf und ich merke gerade, wie wütend ich eigentlich bin. Ich hatte echt eine rosarote Brille auf. Wie konnte ich mich nur so in ihm täuschen?
3: Dafür kannst du nichts. Gut ist nur, dass du die Erfahrung selbst gemacht hast und nun auch zu handeln weißt.
1: Aber bevor jetzt irgendetwas unternommen wird, werde ich einen Krankenwagen in die Nebenstraße rufen, der dich ins Krankenhaus bringt. Denn irgendetwas muss ja sein, wenn du so starke Schmerzen hast.
6: Nein, ich möchte nicht alleine ins Krankenhaus.
1: Wir kommen natürlich mit. Ich texte Max an, dass er nachkommen soll, wenn er im Club fertig ist.
6: Was? Max ist im Club? Was macht er denn da?
3: Er ist als Diva im Club und sammelt Beweise gegen Stefan.
6: Als Diva? Aber wir können ihn hier auch nicht alleine lassen.
1: Okay, dann bleibe ich hier und warte, bis er rauskommt. Dann kann Tom dich ins Krankenhaus begleiten. Wir kommen dann später nach.
0: Kevin rief über sein Handy einen Krankenwagen, der schließlich in der Nebenstraße des Clubs ankam. Jana wurde sofort auf eine Trage gelegt und an einer Infusion angeschlossen. Mit Tom zusammen fuhren sie mit Blaulicht in die Uniklinik. Kevin simste Max an, während dieser immer noch vor der Tür des Büros stand und Irina durch einen Türspalt beobachtete.
6: So, ich mach mal eben eine Pause.
2: Das ist meine Chance. Ach, wie blöd von ihr, dass sie die Tür auch auflässt. Tja, man sollte einen Neuling auch nicht alleine lassen. Praktisch und automatisches Schloss. Jetzt kann mich keiner erwischen. Aber ich muss mich beeilen, bevor sie zurückkommt. Sonst gibt es hier Ärger. Oh Mann, hier sind ja alle Abrechnungen vom letzten Monat drauf. Ah, was haben wir denn da? Oh Gott, die Namen aller Frauen aus Osteuropa. Und wie viel Geld die einbringen. Mann, sind das stolze Summen. Kein Wunder, dass Stefan seinen Job liebt. Bei so viel Kohle? Dann werde ich die Sachen mal ausdrucken. Ha, na, wenn das keine Beweise sind.
8: Stefan, bist du hier drin? Hallo?
2: Oh shit. Oh, jetzt wird's aber Zeit.
8: Scheiße! Die Tür ist zu. Stefan? Stefan, wo bist du? Oh,
2: wieso geht die Tür jetzt nicht mehr auf? Ah, ich bekomme das Schloss nicht umgedreht. Und dann, was soll ich jetzt machen? Scheiße.
7: Was ist los mit der Tür?
8: Sie ist zu.
7: So ein Shit.
8: Oh, ich wollte nur kurz zum Klo.
7: Mir ist bestimmt zugefallen. Ich gehe den Generalschlüssel holen.
2: Das oh nein, was mache ich denn jetzt? Ja, oh, hier wischen sie mich. Auch nicht, erst einmal den Druck im Kleid verstecken. Oh, es liegt Gott sei Dank so eng an, dass die Zettel nicht durchrutschen können. Oh, und nun? Oh, ich habe eine Idee.
7: So, jetzt werden wir die Tür aber aufbekommen.
6: Ah, wer ist denn das?
5: Was um Himmels Willen suchen Sie hier?
2: Oh. Ich suchte sie. Ich bin ihnen gefolgt, weil ich sie so sexy fand. Und ich wollte unbedingt mit ihnen eine heiße Nummer schieben.
6: Das ist ja unverschämt! Stefan! Das ist doch nicht wahr!
5: Natürlich nicht, Irina! Sie werden jetzt ganz schnell meinen Club verlassen und wagen Sie es nicht noch einmal, wieder hierher zu kommen.
2: Aber warum denn so unfreundlich? Vor einer halben Stunde wollten Sie noch mit mir ein heißes Date. Und jetzt werde ich hier einfach rausgeschmissen.
5: Raus!
2: Okay, okay. Ich verschwind ja schon. Pah! Erst mich rattig machen und dann einfach rausschmeißen.
0: Max ging an Irina und Stefan vorbei. Wenn Blicke töten könnten, dann würde Max wohl nicht mehr leben. In Windeseile lief er zum Ausgang des Clubs. Am Ausgang sah er Kevin an der anderen Straßenseite. Aber als er durch die Ausgangstür ging, wurde er am Arm festgehalten.
4: Oh, schon fertig, heiße Braut? Hm, Sie könnten mir auch gut gefallen.
2: Oh, lassen Sie mich sofort los. Hm. Ich habe es mir anders überlegt. Es war der größte Fehler, den ich machen konnte, in diesen Club zu gehen. Schauen Sie, da hinten steht mein Freund und wartet auf mich. Ach, mir ist bewusst geworden, dass ich nur ihn liebe.
4: Schade. Wenn Sie mal jemand Nettes suchen, dann können Sie mich jederzeit hier antreffen.
2: Ah, das glaube ich nicht. Aber danke fürs Angebot. Liebling, ich komme zu dir.
0: Max lief auf Kevin und sprang ihn in die Arme. Natürlich verstand Kevin sofort, um was es ging. Gemeinsam huschten sie Arm in Arm schnell um die nächste Ecke.
1: Alles klar, Max? Warum hast du nicht auf meine SIM geantwortet?
2: Oh, ich hatte da drin keinen Empfang. Was war denn?
1: Lass uns erst aus der Ecke verschwinden. Hast du denn irgendwelche Beweise sammeln können?
2: Ja, das habe ich. Und morgen werde ich den größten Herpes meines Lebens bekommen.
1: Hast du dich etwa geekelt?
2: Oh ja, das habe ich. Ach, sowohl von mir selbst, als auch vor gewissen anderen Leuten. Oh, ich hätte nie gedacht, dass ich mal einen Mann fragen würde, ob er mit mir ins Bett geht. Oh, geht.
0: Die beiden Freunde tauschten sich untereinander aus. Kevin berichtete, was mit Jana geschehen war. Und Max erzählte von seinen Beweisstücken und die Qualen, die er in der Rolle der Frau durchleben musste. Sie überlegten nun, wie sie weiter vorgehen würden. Als erstes wollten sie natürlich zu Jana, bevor sie die Anzeige wegen illegalem Handel bei der Polizei machen würden. Doch Max wollte sich erst umziehen und nachkommen. Seine Rolle als Frau war ihm nichts mehr geheuer und er schämte sich zu sehr. Nachdem Kevin ihn zu Hause abgesetzt hatte, fuhr er zur Uniklinik, in der Jana bereits aufgenommen wurde. In der Eingangshalle des Krankenhauses wurde er zu den ambulanten Stationen geschickt. Dort traf er auf Tom, der im Besucherzimmer ungeduldig wartete.
1: Hey Tom, na, was ist los mit Jana?
3: Ich habe noch keinen Arzt gesehen und konnte noch mit niemandem sprechen.
1: Dann müssen wir noch abwarten.
3: Was ist mit unserer Diva? Hat er Beweise sammeln können?
1: Ja, das konnte Max. Hat er wirklich gut hinbekommen, obwohl er sich fast selbst in Gefahr gebracht hat. Als Dame hat man ihm natürlich nichts getan. Wenn sich aber herausgestellt hätte, dass er in Wirklichkeit ein junger Mann ist, dann hätten wir nun alle ein Problem. Gut, dass es nicht so war.
9: Guten Abend, ihr beiden. Ihr seid die Freunde von Jana Sevela?
3: Ja, das sind wir. Was ist mit Jana?
9: Frau Sevela wird nun erst einmal hier bleiben und kommt morgen auf die dermatologische Station. Ihr Zustand ist nicht allzu gut.
1: Aber warum denn auf der dermatologischen Station? Sie hat doch nichts an der Haut.
9: Ich führe Sie beide zum Oberarzt, der Sie gerade untersucht hat. Er kann Ihnen dann weitere Auskünfte über den Gesundheitszustand von Ihrer Freundin geben. Herr Dr. Breuer, dies sind zwei Nahfreunde von Frau Seweler, die sich um ihren Gesundheitszustand sorgen und Auskunft haben wollen, wie es ihr geht und warum sie zur Dermatologie kommt.
10: Guten Abend. Ja, dann setzen Sie sich mal bitte. Danke, Schwester Karin.
11: Was ist denn nun mit Frau Seweler?
10: Ihre Blutwerte waren alle in Ordnung, sodass ich im ersten Moment nichts feststellen konnte. Aber als sie über Muskel- und Gelenkschmerzen klagte, habe ich sie im unteren Bereich untersucht. Und dabei sind mir geschwollene Lymphknoten der Leisten und ein Ausschlag im Genitalbereich aufgefallen. Ich bin der festen Überzeugung, dass ihre Freundin sich mit einer sexuell übertragbaren Krankheit infiziert hat. Oh Gott. Welche das genau ist, kann ich nicht sagen. Ich habe verschiedene Geschlechtskrankheiten testen lassen und einen Abstrich genommen. Aber die Werte dauern immer etwas länger und sind daher erst morgen fertig. Dann wird sich Professor Dr. Geier, Arzt für sexuell übertragbare Krankheiten, weiter um sie kümmern.
12: Oh Gott, hoffentlich ist das nichts Ernstes.
10: Gegen viele Geschlechtskrankheiten gibt es heute gute Behandlungsmethoden, wenn man sie im Frühstadium erkennt. Ich bitte euch also, morgen wieder vorbeizukommen. Dann wissen wir mehr.
11: Wo werden wir denn Jana morgen finden?
10: Auf Station 4, Zimmer 432.
12: Vielen Dank für Ihre Auskunft.
0: Etwas niedergeschlagen gingen Tom und Kevin zurück zum Klinikparkplatz, wo sie auf Max trafen, der gerade in die Klinik herein wollte. Sie berichteten Max die ganze Geschichte und auch er sorgte sich nun sehr um Jana.
2: Oh nein, ich habe so etwas geahnt. Wir müssen auf jeden Fall Stefan informieren, dass er morgen in unserem Beisein mit zur Klinik kommt. Und dann hauen wir ihn in die Pfanne.
1: Keine schlechte Idee. Er sollte schon mitbekommen, was er Jana angetan hat. Außerdem hat er garantiert die gleiche Infektion wie Jana. Er muss sich auf jeden Fall auch untersuchen lassen. Ich mache mir nur Sorgen. Hoffentlich ist es nichts Schlimmes.
2: Nach eurer Beschreibung hört sich das an wie ein... Wie... Ach, egal. Ich möchte keine falschen Diagnosen stellen. Es wird auf jeden Fall was sein, was behandelbar ist.
3: Und nachdem er den ersten Schock gehört hat, hauen wir ihm die Beweise um den Kopf und werden dann die Polizei rufen.
1: Genau so machen wir es. Der wird sich wundern. Wer ruft ihn an?
2: Och, das mache ich gerne. Aber diesmal als Max und nicht als Lisa.
3: Als Lisa?
2: Ja, ich musste mir immerhin einen Namen als Frau einfallen lassen. Tja, da habe ich Lisa genommen.
3: Ich fasse es immer noch nicht. Das war so scharf von dir.
1: Nun lasst uns noch ein paar Stunden schlafen gehen.
0: Am nächsten Morgen besuchten die drei Freunde Jana, die an einem Tropf angeschlossen im Bett lag. Sie sah sehr müde aus und hatte dunkle Ringe unter den Augen. Stefan war allerdings nicht dabei. Zwar hatte ihn Max telefonisch erreicht und gesagt, dass Jana im Krankenhaus ist, doch er wollte erst später kommen.
13: Oh, schön, euch zu sehen. Das tut gut. Habt ihr meine Eltern erreichen können?
1: Na klar, sie wollen morgen aus Italien zurückkommen und werden dann sofort bei dir sein.
3: Weißt du eigentlich nun schon etwas von deinen Ergebnissen?
13: Nein, noch nichts. Die Visite ist erst gleich. Dr. Geier, der mich behandelt, wird mich dann aufklären. Ich habe furchtbare Angst davor.
2: Ach, das musst du nicht. Noch ist kein Ergebnis da. Bitte mache dich nicht verrückt.
14: Guten Morgen alle zusammen. Wir haben Visite. Ich muss die Besucher bitten, vor der Tür zu warten.
13: Guten Morgen. Meine Freunde dürfen ruhig hier bleiben. Ich habe keine Geheimnisse vor ihnen. Ich verdanke ihnen doch mein Leben.
14: Ist das in Ordnung, Dr. Geier?
15: Aber natürlich. Geben Sie mir die Akte von Frau Seweler.
14: Hier, bitteschön. Die Ergebnisse stehen hinten auf der Rückseite.
15: Ja, Frau Seweler, mein Kollege hat Sie auf verschiedene Geschlechtskrankheiten untersuchen lassen und ein Ergebnis ist leider positiv.
13: Oh nein, welche denn?
15: Sie haben Herpes genitalis.
13: Was? Da hat man solche Symptome?
15: Herpes genitalis führt am Anfang zu einem Brennen und Jucken an den äußeren Genitalien und oder am After. Einige Stunden später kommt es zu den typischen Herpesausschlag mit wassergefüllten kleinen, schmerzhaften Bläschen, die nach einigen Tagen abheilen. Beim Einreißen der Herpesbläschen entstehen schmerzhafte Wundflächen. Die Lymphknoten in der Leistenbeuge können wie bei Ihnen auch geschwollen sein.
13: Okay, aber was ist mit den Muskelschmerzen? Woher kommen die denn?
15: Also bei der S-Infektion kommt es zu grippeähnlichen Muskelschmerzen und heftigen Fieberschüben, die bis zu 3 Wochen anhalten können. Medikamente können nur die Erkrankung verkürzen und die Symptome mildern. Die Herpes-Genitalis-Viren bleiben im Körper und verstecken sich in nahegelegenen Nervenknoten. Sie werden immer wieder zum Vorschein kommen, wenn die Immunabwehr des Körpers geschwächt ist. Ein späterer Herpesschub verläuft mit deutlich schwächeren Symptomen und dauert meist nur wenige Tage.
13: Na, das ist schon mal gut zu wissen. Und sonst?
15: Die Herpesbläschen sind hochinfektiös, sodass bei den immer wieder auftretenden Herpes-Genitalis-Schüben auch ein Kondom nur begrenzten Schutz bietet. Ob aus Lippenherpes durch Oralverkehr ein Genitalherpes werden kann und umgekehrt, ist noch nicht bekannt. Herpes genitalis ist eine chronische Krankheit, für die es keine Heilung gibt. Antivirale Medikamente können die Intensität und Dauer der Symptome verringern und die Häufigkeit der Erkrankung reduzieren. Sind Sie vielleicht schwanger?
13: Um Gottes Willen, ich denke nicht. Warum fragen Sie das?
15: Ja, entwickelt sich bei einer Schwangeren kurz vor der Entbindung Herpes genitalis, so muss dies umgehend behandelt werden, um eine Infektion des Kindes während der Geburt zu vermeiden. Das Kind kann sonst schwere gesundheitliche Schäden davontragen, die in Ausnahmen auch tödlich verlaufen können.
13: Oh mein Gott, gut, dass ich nicht schwanger bin. Ich mache mir nun aber doch schon große Sorgen um meine Gesundheit.
15: Das müssen Sie nicht. Herpes ist nicht lebensbedrohlich und nur der erste Schub hat so starke Auswirkungen. Ich werde Ihnen Tabletten verschreiben und sobald ein erneuter Ausschlag im Genitalbereich kommt, nehmen Sie diese 4-mal täglich eine Woche lang. Dann spüren Sie gar nichts. Sie müssen...

0: wird er bald im Knast machen können. Da hat er genug Zeit.
1: Morgen können Sie nach Hause gehen. Bis Sie sich erholt haben, dauert es noch etwas. Wichtig ist jetzt viel Ruhe und wenig Stress.
2: Vielen Dank, Herr Doktor. Dann weiß ich Bescheid.
1: Alles Gute für Sie und seien Sie froh, dass es nur ein Herpes und nichts anderes Schlimmes ist.
3: Ja, bitte?
4: Liegt hier eine Frau Seewiller?
3: Da sind Sie richtig. Bitteschön. Kommen Sie, Dr. Geier. Wir müssen weiter.
5: Als der Pfleger und Dr. Geier das Zimmer von Jana verließen, stand Stefan wie angewurzelt vor ihrem Bett und schaute in ihre weinenden Augen.
4: Ich möchte alleine mit Jana sprechen. Bitte geht nach draußen.
2: Oh nein, Stefan. Meine Freunde bleiben hier. Sie wissen immerhin mehr, als du denkst.
4: Ich verstehe nicht.
2: Wolltest du mich mit einer ansteckenden Geschlechtskrankheit umbringen, oder
4: Jana,
2: was?
4: Jana, bitte. Ich habe an der Tür gelauscht und weiß, was ist. Es tut mir sehr leid. Ich wollte dir nicht wehtun und mache mir nun große Sorgen um mich, dass ich mir auch so etwas oder eventuell noch mehr geholt habe.
0: Das ist ja typisch für dich, dass du dir mehr Sorgen um dich statt um deine Freundin machst. Und natürlich hattest du Jana auch nie gesagt, dass du abends im Club 99 arbeitest und heimlich illegale Geschäfte betreibst, sowie Frauen aus Osteuropa besorgst und durch die Betten springst, weil du scharf auf andere Mädels bist.
4: Du spinnst wohl! Das nimmst du sofort zurück!
6: Red dich nicht raus! Wir haben Beweise für deinen Handel und deine Schandtaten!
7: Genau! Oder sagt dir etwa eine Irina Privalova oder Vera Brauchs nichts?
4: Was? Wie? Ich werde euch...
2: Nein, hör auf damit, Stefan!
4: Gib sofort die Papiere her!
0: Schön langsam, Freundchen. Leg dich erst einmal mit mir an, bevor du Max angreifst. Verdammt! Tom, halt ihn fest!
8: In den Bus gebürzt!
0: Geh zur Seite, Tom. Ich mach das. Ja. Den lasse ich erst los, wenn die Polizei hier ist. Dann kannst du in der Zelle nachdenken, was du Jana angetan hast und vor allem dich erst einmal durchchecken lassen. Ruf die Polizei, Tom.
8: Aber gerne doch. Ich bin gleich wieder da.
4: Jana, hilf mir bitte. Ich liebe dich doch. Du bist diejenige, die ich brauche.
2: Lass mich bloß in Ruhe. Du hast mich genug verletzt. Ich war so dumm und hatte die rosarote Brille auf, weil ich dich geliebt habe. Und wenn meine Freunde nicht dahinter gekommen wären, dann hättest du mich vielleicht eines Tages durch irgendeine Geschlechtskrankheit umgebracht. Ich hasse dich so sehr dafür. Ich will dich nie wieder sehen. Nie wieder!
9: Police, open up!
5: Kurze Zeit später kam die Polizei und nahm Stefan fest. Die Beweise reichten aus, um ihn ins Gefängnis zu stecken. Der Club 99 wurde durchsucht und kurze Zeit später unter Quarantäne genommen. Für seinen illegalen Handel bekam Stefan eine hohe Gefängnisstrafe. Die osteuropäischen Mädchen wurden teilweise wieder in ihrem Land abgesondert und auch Herr Bose, der Boss dieses Clubs, wurde eingelocht. Die Studis hatten ganze Arbeit geleistet und bekamen natürlich eine deutliche Anerkennung von der Stadt. Eine Woche später, auf dem Unigelände, trafen sich die vier Freunde in der Mittagspause am Parkrand.
0: Hast du eigentlich nochmal was von Stefan gehört, Jana?
2: Nein. Und wenn ich ganz ehrlich bin, dann möchte ich das auch gar nicht mehr.
7: Das kann ich gut nachvollziehen. Ich finde, dass du sehr stark und ihm gegenüber sehr mutig warst. Wie geht's dir überhaupt?
2: Mir geht's schon wieder besser. Aber es dauert natürlich noch, bis der Herpes ausgeheilt ist.
10: Und dann werden wir wieder joggen gehen?
2: Ja, auf jeden Fall, Tom. Was ist denn nun mit dem Club 99?
0: Der wurde bis auf Weiteres geschlossen, weil ja auch der Chef namens Herr Bose nun in der Zelle sitzt.
7: Das ist aber schade.
10: Was? Warum denn das?
7: Naja, ich hätte mich bei ihm gerne nochmal als Lisa vorgestellt. Ich wäre gespannt gewesen, wie ich bei ihm als Frau angekommen wäre. Ach ja, was ich vor einer Woche an Komplimenten bekommen habe, das habe ich in den ganzen Jahr noch nie bekommen. Tja, als Frau hat man es schon einfacher.
0: Oh, Max, du Schlingel.
2: Oh Mann, schade, dass ich alles verpasst habe.
10: Max, die Diva.

0: Zeig mir endlich dein wahres Gesicht. Wir wissen genau, wer du bist.
1: Mehr habt ihr nicht zu bieten? Ich habe überhaupt keine Ahnung, wovon ihr beiden Witzfiguren da redet. Im Krieg habe ich meine Schmerzen zu kontrollieren gelernt. Jede Folter war schlimmer als eure lächerlichen Methoden.
0: Du kannst jederzeit mehr bekommen.
2: Hör auf damit. Das bringt doch nichts. Wir sitzen hier seit Stunden und sind noch keinen Schritt weitergekommen. Wenn das noch länger dauert, wird der Boss uns Cerberus zum Fraß vorwerfen lassen.
1: Hör besser auf sie. Du hast es einfach nicht drauf, mein Lieber.
0: Halt's Maul! Vielleicht sollte ich einfach deine Kehle aufschneiden.
1: Auch das beeindruckt mich nicht.
0: Und was schlägst du vor, du Besserwisser? Du stehst nur die ganze Zeit in der Ecke und schaust mir bei der Drecksarbeit zu.
2: Wir sollten ihn rufen.
0: Bist du dir sicher? Was, wenn wir falsch liegen?
2: Streng doch mal dein Spatzenhirn an. Deine Schläge hätten einen normalen Menschen bereits mehrmals getötet. Der Typ sitzt dort und lächelt uns immer noch an. Ich bin mir sicher, dass er der Richtige ist. Wir müssen ihn rufen. Wir haben sowieso keine andere Wahl.
3: Na gut. Wenn du meinst, dann tu es.
1: Was zur Hölle habt ihr vor? Wen wollt ihr rufen?
2: Das wirst du gleich sehen. Hey, werfe mal dein Messer rüber, damit ich das Beschwörungszeichen in die Steine einritzen kann.
0: Verschrotte doch dein eigenes Messer.
2: Gib mir sofort dein Messer.
0: Hier.
1: Hör auf damit. Hör sofort auf damit. Ich gebe euch alles, was ihr wollt.
0: Na, da hat wohl jemand erkannt, was hier blühen wird.
2: Ich sage dir doch, dass wir den richtigen haben. Ich bin fertig. Oh, ich hasse es, mir meine zarten Hände aufzuschneiden. Hier, dein Messer.
4: Ich werde euch alle umbringen. Euch und eure ganze Brut.
3: Wohl kaum.
2: Lasst uns keine Zeit verschwenden. Et sanguis meus vere dico vobis. Ut victimam meam et munera. Et in apparentia spati et temporis. Visi in loco hoc. Vestri ut honoris. Anima mea post te. Spiritus meus in mano tua.
5: Wieso habt ihr mich gerufen?
2: Meister, wir haben einen weiteren Propheten für euch gefunden.
5: Ah, sehr schön. Ja, ich kann es spüren. Es ist eine schwache Seele, aber so rein, wie sie nur eines wahren Propheten würdig sein kann.
1: Wer bist du? Sag schon, du abscheuliche Bestie!
5: Schweig, mickriger Mensch! Ich weiß, dass du Angst hast. Deine Seele ist wie ein offenes Buch für mich. Du hast schon viel zu viele meiner niederen Diener gesalbt. Doch das hat nun ein Ende.
1: Was hast du mit mir vor?
5: Deine Seele wird nur ein Puzzleteil meiner Macht sein.
1: Du bist es also doch. Du bist der Seelensammler.
5: Ja. So werde ich von euresgleichen genannt.
1: Wie viele habt ihr schon gefangen? Sagt es mir! Wie viele meiner Brüder und Schwestern mussten bereits sterben?
5: Du fragst sie am besten selbst, wenn du sie in der Leere wieder siehst.
1: Du wirst mich niemals brechen!
5: Du bist schon längst von mir gebrochen worden. Du gehörst jetzt mir.
6: Seit Jahrhunderten tobt auf der Erde ein Krieg um Macht und Blut. Dämonen, Geister, Untote und andere Wesen der Schattenwelt kämpfen um die Herrschaft über die Menschheit. Sie lauern in der Dunkelheit, laben sich am Schmerz ihrer Opfer und bereiten sich auf die Auslöschung des Lichts vor. Doch einige Menschen geben ihr Leben auf der Erde nicht ohne Kampf auf. Sie jagen die Kreaturen der Dunkelheit und vernichten sie. Sie sind die Dämonenjäger. Furchtlose Kämpfer, die nicht zulassen, dass dieser Krieg das Ende der Menschheit einläutet. Geheimnisvolle Rächer der Erde, Behüter des Lichts und Henker der Verfluchten. Verstreut auf der ganzen Welt sind sie die einzige Hoffnung der Menschheit. Und einer von ihnen ist Valentin Winter.
7: Osnabrück, Wohnhaus von Jennifer Schmidt.
8: Es saugt die ganze Asche aus der Urne auf. Wir sollten uns schleunigst was überlegen. Ach, Silberkugeln bringen uns hier nicht weiter. Ich hatte gehofft, dass er fliehen würde, wenn wir ihn damit verletzen.
9: Zumindest hält ihn das noch davon ab, uns zu verschlingen.
8: Bleiben Sie unten, Frau Schmidt, und beruhigen Sie sich.
10: Tun Sie doch etwas.
9: Ach, was soll's. Wenn wir hier noch länger rumsitzen, sind wir sowieso tot. Diese schwarze Asche reißt bald das ganze Sofa auseinander.
8: Was hast du vor?
9: Uns Zeit verschaffen. Zeichne mit deinem Blut das Mal von Michael auf deine Hand und bringe das Monster zum Schweigen.
8: Ich weiß, wie das funktioniert. Aber wie stellst du dir das vor? Verdammt. Na schön. Gib mir Deckung. Das Monster ist schon so gut wie gebannt.
9: Na dann, los geht's.
6: Valentin hechtet hinter den Sessel, um das Monster von Finn und der Frau abzulenken. Mit seinen glasigen, verkohlten Augen verfolgt es Valentins Bewegungen, wendet sich aber umgehend wieder den anderen zu, um eine weitere Salve seiner schwarzen Asche abzufeuern.
9: Hey, Aschenputtel! Hier bin ich.
6: Langsam formt sich die undefinierbare Masse zu einem menschenähnlichen Gebilde. Mit seinen halbfertigen Beinen versucht es, auf Valentin zuzugehen.
9: Was zur Hölle soll das denn werden?
6: Finn schleicht sich unbemerkt von hinten an das Monster heran und sprengt auf das Ungeheuer zu.
8: Das reicht, Dämon!
6: Mit aller Kraft schlägt er mit seiner flachen Hand auf das Monster ein.
8: Ira, Michael!
6: Sein aschiger Körper wird von innen heraus aufgesogen, als wenn sich ein schwarzes Loch aufgetan hätte. Zurück bleibt ein Haufen Asche in der Wohnung. Valentin und Finn wissen, dass sie das Monster nicht vernichtet haben, aber es vorerst aufhalten konnten.
9: Wir müssen uns besser vorbereiten. Das hätte uns den Kopf kosten können. Zumindest sind Mutter und Kind in Sicherheit. Aber wir müssen unbedingt herausfinden, wo sich sein Versteck befindet. Gott, ich hoffe, dass die beiden vermissten Kinder nicht bereits tot sind.
8: Ah, das hoffe ich auch.
10: Was zur Hölle war das? Und wie sieht mein Wohnzimmer aus?
9: Beruhigen Sie sich bitte.
10: Beruhigen? Sie haben meine ganze Einrichtung zerstört. Ich weiß nicht, was Sie hier für einen Hokuspokus veranstalten, aber das werden Sie mir ersetzen. Wer sind Sie überhaupt, dass Sie einfach in meine Wohnung kommen und alles in Schutt und Asche legen? Und obendrein haben Sie die Urne meines Mannes zerstört und die Asche liegt überall im Zimmer verstreut.
8: Wir haben gerade Ihrem Kind und Ihnen das Leben gerettet. Und Sie danken es uns auf diese Weise?
10: Ich weiß nicht, was hier gespielt wird, aber gerade als dieses Ding aufgetaucht ist, sind Sie wie die amerikanischen Cowboys in meine Wohnung hereinspaziert und haben wild um sich geballert. Das kann ja wohl kein Zufall gewesen sein.
9: Gib mir mal den Dämonenstaub, Finn.
8: Ja, Moment.
10: Das darf doch alles nicht mehr wahr sein.
8: Hier, mach schnell. Das Gekeife ist ja schrecklich.
10: Was hat das jetzt wieder zu bedeuten? Ich werde gleich die Polizei rufen.
9: Leider bleibt uns nichts anderes übrig. Haben Sie keine Angst.
10: Was zum...
8: Endlich gibt diese Frau Ruhe.
9: Wir sollten uns beeilen. Der Staub wirkt nur wenige Stunden. Nach dem Angriff des Traumfressers wird auch das Kind noch eine ganze Weile schlafen. Wir sollten hier ein wenig aufräumen.
11: Ach super, erst retten wir das Leben, dann werden wir von ihr zusammengestaucht und nun soll ich ihr auch noch hinterher putzen.
9: Mir gefällt das auch nicht gerade.
11: Sie wird sich doch sowieso an nichts mehr erinnern können, was gerade passiert ist. Wir können doch alles so lassen, dann sieht's halt wie ein Einbruch aus.
9: Sei nicht albern und hol den Staubsauger.
11: Na schön, aber die Scheinchen auf der Kommode nehme ich trotzdem mit, damit wir unser Hotelzimmer bezahlen können.
9: Tu dir keinen Zwang an. Na dann, wollen wir Frau Schmidt einen angenehmeren Schlafplatz als den Boden?

0: Osnabrück, Hotel Flaschengeist.
1: Wo sollen wir am besten anfangen zu suchen? Das Ding könnte überall sein. Wo kommt es überhaupt her?
2: Dem Buch nach zu urteilen, handelt es sich bei dem Dämon um eine mythologische Gestalt. Das deutsche Pendant ist das Sandmännchen.
1: Das ist ein Witz, oder?
2: Der Sandmann bringt den Kindern den Schlaf und behütet sie. Der Überlieferung nach entstammt die Geschichte des Sandmanns aber einem dämonischen Kern. In der westeuropäischen Folklore ist der Traumfresser auch unter den Namen Kinderschreck, Nachtrabe oder Nachtbock bekannt. Er entführte solche Kinder, die nach Einbruch der Dunkelheit auf freier Straße wanderten und warf ihnen Sand in die Augen, dass sie blutig heraussprangen.
1: Du denkst, dass wir es hier mit einem bösen Sandmännchen zu tun haben?
2: Na, mehr oder weniger. Bereits in der keltischen Religion und in der griechischen Mythologie war der Traumbringer ein Dämon, der Botschaften in Träumen überbrachte.
1: Dann haben wir es scheinbar mit einem sehr alten Wesen zu tun.
3: Oh.
1: Ich verstehe allerdings nicht, weshalb der Traumfresser Kinder entführt und anschließend tötet.
2: Das Buch sagt leider nur wenig darüber aus. Das ist kein Dämonologiebuch. Soweit ich das beurteilen kann, bringt der Traumfresser den Kindern den Schlaf und labt sich an ihren Träumen. Wenn die Kinder vor Angst nicht mehr zu schlafen in der Lage sind, bringt er sie um. Der Traumfresser verschleppt seine Opfer aber niemals weit weg. Glücklicherweise geschieht die Tötung erst nach einigen Tagen. Er muss sich irgendwo in Osnabrück einen Unterschlupf gesucht haben.
1: Ha, also so eine Art Menschenernte. Ha. Wieso sollte er die Träume der Kinder stehlen? Das ergibt doch keinen Sinn. Kann er nicht anders existieren?
2: Davon steht hier leider nichts.
1: Na schön, wir sollten keine Zeit verlieren. Sagt das Buch aus der Bibliothek etwas darüber aus, wie man dieses Ding töten kann?
2: Nur bedingt. Ich habe gesehen, dass sich das Monster mit der Asche aus der Urne verbunden hat und anschließend nur noch aus heißer Asche bestand. Das ist ein sehr mächtiges Wesen. Man soll laut der Überlieferung der Germanen das Monster nur besiegen können, indem man es vollständig dem Feuer übergibt.
1: Was hat das denn schon wieder zu bedeuten? Sollen wir das Vieh abfackeln? Selbst wenn wir die Asche, den Sand oder woraus auch immer das Monster besteht, mit Benzin zum Brennen bringen, wird er sich sofort neu zusammensetzen. Das dauert viel zu lange.
2: Ich weiß es auch nicht, aber das werden wir schon noch herausfinden. Übrigens, ich habe in der Wohnung von Frau Schmidt dieses Metallstück gefunden. Kannst du damit was anfangen?
1: Sieht aus wie eine kleine Kapsel. Aha, da steht etwas drauf. Ich kann es aber kaum lesen. Hier, sieh mal. Heißt das Detonator?
2: Du könntest recht haben.
1: Ich schaue das Wort mal schnell im Internet nach. Vielleicht spuckt Google etwas aus. Weshalb hat Frau Schmidt so etwas in ihrer Wohnung?
2: Ich glaube nicht, dass es ihr gehört. Als der Traumfresser verschwunden ist, ist dieses Teil unter ihm aufgetaucht. Ich dachte mir, es könnte uns vielleicht helfen. Möglicherweise hat er dieses Metallstück in seinem Versteck aufgesogen und ist es jetzt erst durch den Bann wieder losgeworden.
1: Ha, ich hab's. Das ist eine Sprengkapsel. Sie wird zum Zünden von Sprengstoff benutzt.
2: Sprengstoff? Warte, ich hab da gerade was in der Zeitung gelesen. Schau, der Peaceback in Osnabrück ist ein Sandsteinbau. Dort wird das Gestein mittels Sprengung abgebaut. Das wäre der perfekte Ort für unseren Dämon. Wenn Sand sein Hauptelement ist, wird er sich hier wohlfühlen.
1: Das muss es sein. Jetzt müssen wir nur noch herausfinden, wie wir ihn vernichten können. Wer könnte das sein?
2: Vielleicht die Putzfrau? Schau mal bitte nach.
1: Kann ich Ihnen helfen?
4: Mein Name ist Stefan Wedeking. Ich bin Beamter im Bundesinnenministerium und ich möchte mich gern mit Ihnen und Herrn Winter unterhalten. Dürfte ich vielleicht reinkommen?
1: Verdammt! Die Polizei steht vor der Tür! Was machen wir jetzt?
2: Die Polizei? Und dir ist nichts Besseres eingefallen, als die Tür wieder zu schließen?
1: Er kennt unsere Namen. Was blieb mir da anderes übrig?
2: Vielleicht ist er wegen etwas anderem hier. Ich meine, wenn er denken würde, dass wir durch das Fenster abhauen wollten, hätte er sicher bereits ein weiteres Mal geklopft. Oder die Tür eingetreten. Mach die Tür wieder auf, Finn. Stell dich nicht so an.
1: Du hast leicht reden in deinem Alter. Es tut mir leid, dass ich die Tür wieder geschlossen habe. Ich war ein wenig erschrocken.
4: Schon in Ordnung, ich kenne diese Reaktion.
1: Kommen Sie doch bitte herein.
4: Vielen Dank. Guten Tag, Herr Winter.
2: Guten Tag. Was können wir für Sie tun?
4: Ich bin nicht direkt von der Polizei. Ich konnte Sie vor der Tür sprechen hören. Sie sollten zukünftig leiser sprechen. Mein Name ist Stefan Wedeking. Ich arbeite für das Bundesinnenministerium und bin schon seit langem auf der Suche nach Ihnen.
2: Nach uns? Wieso?
4: Ich weiß, was Sie tun.
2: Und was genau tun wir?
4: Machen Sie sich nicht lächerlich. Seit einem Jahr suche ich bereits nach Ihnen. Ich weiß, dass Sie übernatürliche Wesen jagen und vernichten. Es hat sehr lange gedauert, bis ich tatsächlich daran geglaubt habe, aber ich habe genügend Beweise sammeln können.
2: Und Sie wollen uns nun festnehmen?
4: Jeder Mensch, den Sie töteten, entsprang eines übernatürlichen Wesens und war kein Mensch nach dem Gesetz.
1: Vernichten. Wir sprechen nicht von Töten.
4: Wie dem auch sei. Hier verlassen wir Recht und Gesetz. Es gelten andere Regeln. Ich will Sie nicht festnehmen. Ganz im Gegenteil. Ich biete Ihnen die Hilfe des Bundesinnenministeriums an. Ich konnte den Bundesinnenminister im vergangenen Jahr davon überzeugen, dass Sie eine Vielzahl von ungelösten Fällen des BKA lösen konnten und zusätzlich verschleppte Menschen wiederfanden.
1: Sie haben uns im letzten Jahr beobachtet?
4: Nein. Ich kam leider immer zu spät und habe an den falschen Orten nach Ihnen gesucht. Sie nutzen Dämonenstaub, damit die Menschen vergessen, was passiert ist. Dämonenstaub ist jedoch nicht stark genug, um alle Erinnerungen zu löschen. Ich konnte im Laufe der Zeit einige Informationen sammeln und den Rest wie ein Puzzle zusammensetzen.
2: Wer hätte gedacht, dass ein Mensch uns quer durch Deutschland folgt? Ich brauche wohl einen stärkeren Zauber. Wenn Sie uns also nicht festnehmen wollen, aber von unserer Dämonenjagd wissen, was wollen Sie dann?
4: Sie hausen jeden Tag in einer neuen Absteige, fuchteln wahrscheinlich mit steinzeitlichen Waffen durch die Gegend und können sich kaum etwas zu essen leisten. Ich weiß, dass Sie teilweise von den geretteten Opfern Geld erhalten oder es sich einfach nehmen. Ich habe eine kleine Stelle im Bundesinnenministerium einrichten können, die sich um übernatürliche Verbrechen kümmert. Nur der Innenminister, meine Kollegin und ich wissen von dieser Einrichtung. Aber wir erhalten genug Geld, um Sie zu unterstützen, dass Sie ein besseres Leben erhalten.
1: Das wäre klasse. Sie könnten uns die Polizei vom Hals halten.
4: Wenn Sie es nicht übertreiben, ja.
2: Und was erwarten Sie von uns als Gegenleistung?
4: Machen Sie einfach so weiter und nutzen Sie die Möglichkeiten, die ich Ihnen bieten kann. Es gibt genügend Fälle, die die Polizei nicht lösen kann und genau da kommen Sie ins Spiel. Helfen Sie uns, übernatürliche Fälle zu lösen.
1: Was meinst du, Valentin?
2: Es ist mir noch nicht ganz geheuer, aber wir brauchen dringend Geld und Ruhe vor der Polizei. Außerdem könnten wir uns so einen besseren Überblick bezüglich der übernatürlichen Aktivitäten in Deutschland verschaffen. Und wir hätten möglicherweise mehr Zugriff auf ausgewählte Literatur. Na schön, Herr Wedeking. Aber ich entscheide, welchen Fällen nachgegangen wird. Ich will meine Freiheit behalten und nach meinen Voraussetzungen jagen.
4: Selbstverständlich. Ich will einfach nur auf dem Laufenden gehalten werden. Und lasse Ihnen freie Hand.
2: Also gut. Versuchen wir es.
4: Prächtig. Es ist bereits alles geklärt für Sie. Ich habe Ihnen ein Konto eingerichtet. Hier ist die Karte. Das Geld sollte erstmal für ein paar Wochen reichen. Und vor dem Hotel steht Ihr neuer Wagen. Damit Sie nicht mehr mit der Bahn fahren müssen.
1: Oh, das ist ja der Wahnsinn.
4: Hier haben Sie beide noch ein Handy. Meine Nummer ist darin gespeichert. Rufen Sie mich an, wann immer Sie mich brauchen. Vielleicht können Sie mit meiner Hilfe noch mehr Menschen das Leben retten. Auf Wiedersehen. Wir bleiben in Kontakt.
2: Herr Wedeking?
4: Ja?
2: Sie wissen, wozu ich fähig bin. Wenn Sie mich verarschen sollten, werde ich Sie finden.
4: Da bin ich mir sicher. Aber Sie sollten Menschen mehr Vertrauen schenken.
2: Vertrauen bedeutet in meinem Geschäft den Tod.
4: Dann werde ich Ihnen beweisen, dass ich auf Ihrer Seite bin. Rufen Sie mich an, wenn Sie etwas brauchen.
1: Also, das ist ja fast zu schön, um wahr zu sein.
2: Warten wir ab. Kümmern wir uns um den Traumfresser. Wir müssen ihn heute Nacht erledigen. Eine weitere Chance werden wir vielleicht nicht so schnell bekommen.

0: Osnabrück, Sandsteingrube, Piesberg.
1: Schlaft, meine Kinder. Gebt mir mehr, mehr von euren Träumen, damit ich endlich in dieser Welt existieren kann. Ihr seid der Schlüssel meiner Macht. Keiner wird mich mehr aufhalten können. Es ist... Was war das? Niemand darf mich in meinem Reich stören. Diese nichtsnutzigen Menschen. Wagt es nicht, näher zu kommen.
2: Von wegen Schacht 4. Wir sollten die Sprengung hier durchführen, so wie wir es geplant haben. Ihr wisst, was ihr zu tun habt. Ich komme in einer Stunde wieder und werde die Arbeiten überprüfen. Dann können wir heute Nachmittag nur sprengen.
3: Also wie immer. Ja, wir machen das schon.
4: Dann lass uns mal an die Arbeit gehen.
3: Endlich ist er weg. Der Chef geht mir langsam so richtig auf die Eier.
4: Du hast recht. Er bekommt jeden Tag schlechtere Laune. Sag mal, hast du eigentlich die Sprengkapsel wiedergefunden? Wenn der Chef das rausbekommt, dann...
3: Ach, das wird er schon nicht erfahren. Aber nein, sie ist spurlos verschwunden. Und ich habe keine Ahnung, wo ich sie hingelegt haben könnte. Naja, egal. Lass uns weitermachen. Das ist seltsam.
4: Was ist los?
3: Irgendwas stimmt mit den Steinen nicht. Die sind ganz porös.
4: Das kann doch nicht sein. Das haben wir doch vor 2 Wochen noch geprüft.
3: Na, so wie es scheint, brauchen wir nicht allzu viel Sprengstoff. Das wird schnell erledigt sein.
1: Hier wird niemand eine Bombe zünden.
3: Alter, was zur Hölle war das? Kam das aus den Steinen?
4: Sieh nur! Was passiert hier?
5: Mit erschrockenen Augen starren die Arbeiter auf die herunterfallenden Steine. Langsam rieselt der Sand zu Boden und eine große Öffnung tut sich auf.
4: Das ist eine Höhle! Wie kommt die dahin?
5: Vor den Füßen der Männer rollen Kieselsteine zum Eingang der Höhle. Langsam bewegt sich eine hinkende Figur auf sie zu. Sandmassen wirbeln herum und vereinen sich mit dem Wesen in der Dunkelheit. Plötzlich rollen Steine auf die Gestalt zu. Es formen sich Kopf, Gelenke, Füße und Hände. Am oberen Ende des Monsters bilden sich Risse in einem großen Steinbrocken und eine grässliche Fratze schaut ihnen entgegen.
6: Das gibt es doch nicht! Was ist das für ein Monster?
1: Lasst mich in Ruhe. Niemand nimmt mir meine Kinder weg.
5: Ohne Vorwarnung sticht das Monster seine messerscharfe Steinhand in den Körper von einem der Männer und reißt ihm sein Herz heraus.
6: Oh mein Gott, nein!
1: Weglaufen ist zwecklos.
5: Das Monster zielt mit seiner rot verfärbten Steinhand auf den fliehenden Arbeiter und schießt einen messerscharfen Stein auf die Beine ab. Wie ein Geschoss bohrt es sich durch den Oberschenkel des Mannes. Mit langsamen Schritten nähert sich die Bestie und schaut auf den Arbeiter hinab. Man kann seiner halbvollkommenen und versteinerten Fratze ein düsteres Lächeln entnehmen.
6: Nein, bitte tu mir nichts! Ich hab nichts gesehen! Ich verrate nichts über dich!
1: Das ist richtig. Du wirst niemandem etwas verraten. Niemand darf mich stören.

0: Valentin und Finn fahren am Abend zum Piesberg, um sich dem Monster entgegenzustellen. Mit mulmigem Gefühl und einem Sicherheitsabstand zum Eingang hält Valentin den Wagen an.
1: Da sind wir.
2: Hast du dir mittlerweile überlegt, wie wir das Monster vernichten können?
1: Nicht wirklich. Aber der Bannzauber aus dem Buch sollte zumindest ausreichen, um ihn im Bannkreis einzusperren. Anschließend können wir uns immer noch überlegen, was wir mit ihm machen.
2: Na schön. Also, wo wollen wir anfangen zu suchen?
1: Der Traumfresser baut sich Höhlen aus Sand. Ich gehe mal davon aus, dass wir mitten in der Sprenggrube des Peacebergs Ausschau halten sollten. Vielleicht finden wir dort Anhaltspunkte für seinen Aufenthaltsort.
2: Ich ahne jetzt schon, dass es kein gutes Ende nehmen wird.
1: Hey, sei nicht immer so negativ. Bis jetzt haben wir noch alles zusammen gemeistert. Solange wir uns gegenseitig den Rücken frei halten, sind wir fast unschlagbar. Nimm schon mal deine Waffe in die Hand. Ich will von ihm nicht überrascht werden.
2: Sieh mal hier. Ist das Blut?
1: Ja, sieht ganz danach aus. Und nicht gerade wenig. Ich glaube, dass wir hier richtig sind.
2: Was ist denn das? Da führt eine kleine Kieselspur in die Felsenwand. Seltsam. Vielleicht befindet sich dahinter irgendwas.
1: Pass auf, Finn!
0: Nachdem Finn die Wand berührt hat, rieseln Sand und Steine von oben herunter. Hinter Finn baut sich langsam ein Sandturm auf.
3: Ihr schon wieder. Diesmal werdet ihr sterben.
2: Verdammt!
0: Finn reist herum und richtet seine Waffe auf das Monster.
3: Das bringt gar nichts. Habt ihr das etwa immer noch nicht gelernt?
0: Die Kugeln prallen vom steinigen Körper des Monsters ab. Von Finn abgelenkt, stürzt Valentin auf die Kreatur zu. Valentin versucht, die Bestie mit seiner flachen Hand zu treffen, um den Bannzauber zu markieren. Doch das Monster ist schneller und wehrt den Angriff mit seinem menschenähnlichen Arm ab.
3: Ihr besiegt mich nicht noch einmal mit diesem billigen Trick.
0: Die Kreatur schubst Valentin auf Finn und wirft ihnen zwei große Steine. Nur knapp können sie den Geschossen ausweichen.
4: Was machen wir jetzt?
1: Ich habe eine Idee.
4: Hau raus, sonst sind wir Geschichte.
1: Du musst ihn ablenken. Hier, nimm mein zweites Magazin. Hau alles raus, was du hast. Ich bin sofort wieder da.
4: Machst du Witze?
1: Halt ihn mir nur eine Minute vom Hals.
3: Du entkommst mir nicht.
4: Hey, Hackfresse! Ich bin dein Gegner.
3: Du kannst es wohl nicht abwarten zu sterben.
4: Seit wann kannst du eigentlich sprechen, du Monster?
3: Meine Reinkarnation ist beinahe abgeschlossen. Jahrhunderte musste ich darauf warten. Mit jedem Traum werde ich stärker und stärker. Wenn ich erst einmal die menschliche Form angenommen habe, wird mich niemand mehr aufhalten können.
4: Du willst also ein Mensch sein?
3: Kein gewöhnlicher Mensch, Sterblicher. Ich werde euer Gott in Menschengestalt sein. Ihr werdet euch meiner Macht unterwerfen und...
4: So ohne Mund gefällst du mir besser.
3: Jetzt wirst du sterben. Deine Träume gehören mir.
0: Der Traumfresser hebt seine steinigen Beine und geht langsam auf Finn zu. Mit gezielten Schüssen versucht Finn, die Steingelenke zu zerstören.
4: So ohne Beine läuft es sich wohl schwer.
0: Wütend blickt der Traumfresser auf Finn. Plötzlich greift dieser zur Seite und wirft einen Eimer voller Regenwasser auf das Monster.
4: Das sollte dich für eine Weile kalt stellen.
0: Das Monster schüttelt sich kurz und fängt boshaft an zu lächeln. Anstatt matschig zu werden, erhärtet sich die Masse und neuer Sand umhüllt den jetzt festen Körper des Dämons. Weitere Steine bewegen sich wie von Geisterhand auf ihn zu und stabilisieren den Körper des Traumfressers.
3: Schlecht recherchiert, Mensch. Du liest wohl zu viele Comics. Wasser schadet mir in dieser Form rein gar nicht. Es macht mich nur stärker.
4: Verdammt, wo bleibt Velnur?
0: Plötzlich läuft die Bestie auf ihn zu. Überrascht von der Schnelligkeit des Dämons, hebt Finn seine Waffe und feuert wild auf das Monster. Unbeeindruckt von den Kugeln bäumt sich der Fresser direkt vor Finn auf und packt ihn am Hals.
3: Du bist so gut wie tot.
0: Finn versucht, sich mit Händen und Beinen vom Monster loszureißen, aber seine Versuche beeindrucken das Monster nicht.
1: Verschwinde, Finn!
0: Finn ringt nach Luft und versucht aufzustehen. Mit wackeligen Beinen schleppt er sich an die Seite. Der Dämon versucht, ihn zu stoppen, aber ein weiterer Schuss von Valentin hindert ihn daran.
3: Da bist du ja wieder.
1: Hast du mich vermisst?
3: Sei nicht so überheblich, Mensch.
1: Du hast einen entscheidenden Schwachpunkt.
3: Ich habe keine Schwachpunkte.
1: Oh doch, du saugst alles unter dir auf.
3: Und was bringt dir das nun? Hier ist alles voller Sand. Du bist in meiner Welt. Was hast du mir schon entgegenzusetzen?
1: Na, das hier.
3: Wie lächerlich. Was soll das sein?
1: Blöd, wenn man kein funktionierendes Riechorgan besitzt. Es gefällt mir, wie du blindlings das Schwarzpulver aufsaugst und es in deinem ganzen Körper verteilst.
3: Was? Das kann nicht sein!
5: Willkommen in der Hölle.
1: Verdammt, das tut weh.
2: Valentin, alles in Ordnung mit dir?
1: Ja, und bei dir?
2: Ja, auch wenn du dich hättest etwas beeilen können. Hier vorne hat sich eine Höhle geöffnet. Wir sollten sofort nachschauen, ob die Kinder hier sind.
1: Ja, du hast recht.
2: Schau, da sind sie!
1: Wohlbehütet im Schlaf. Wir haben Glück gehabt, weißt du? Ich denke, nach der Explosion werden die ersten Alarme losgehen und die Polizei wird die Kinder finden. Hier sind die Schlüssel des Autos. Fahr schon mal etwas zur Seite, damit man uns nicht findet.
2: Alles klar. Und was machst du?
1: Ich warte kurz auf die ersten Personen und achte darauf, dass man die Kinder auch findet.
2: Lass dich bloß nicht erwischen.
1: Ich passe auf. Ich muss besser auf Finn aufpassen. Ich erinnere mich noch genau an den Tag, als er vor meiner Tür stand. Ein ängstlicher kleiner Junge. Und nun besiegt er die mächtigsten Dämonen, die ich kenne. Dennoch darf ich ihn nicht ständig solchen Gefahren aussetzen. Aber ohne ihn wäre ich niemals so weit gekommen. Und vermutlich längst tot. Ist da jemand?
6: Ja, hinter dir.
7: Das war ja leichter als gedacht. Wir sollten ihn sofort mitnehmen. Der Boss wird sich freuen.

0: Wach endlich auf! Na los, mein Kleiner!
1: Wer seid ihr?
0: Dein schlimmster Albtraum.
1: Ihr seht nicht gerade wie meine Mutter aus.
0: Das Lachen wird dir noch vergehen.
1: Schwefel? Ihr seid also Dämonen, war ja klar. Was wollt ihr von mir? Wenn ihr mich töten wolltet, hättet ihr es schon längst getan.
2: Ein schlaues Bürschchen. Und noch dazu in Plauderlaune. Wir haben dich beobachtet. Du bist ein guter Jäger, beinahe zu gut. Da haben wir uns gefragt, ob du nicht einer von ihnen bist.
1: Danke für das Kompliment. Aber ich bin kein Mitglied einer anonymen Gruppe. Rede Klartext, Dämon.
2: Ich will einfach nur wissen, ob du einer der 12 Propheten bist.
1: Ein Prophet? Sehe ich aus wie Gottes Bote?
0: Du weißt genau, wovon wir reden.
2: Warte. Nein. Ich glaube, er sagt die Wahrheit. Er hat keine Ahnung, wovon wir reden.
0: Woher willst du das wissen?
2: Das sehe ich in seinen Augen. Sie sind rein und kaum zu durchdringen. Selten habe ich eine solche Präsenz gespürt. Er ist einer von ihnen.
0: Ich spüre gar nichts.
2: Dafür hat dich der Boss auch nicht aus der Hölle geholt. Ruf ihn, damit wir hier endlich vorankommen.
1: Was geht hier vor sich? Wen beschwört ihr, ha?
2: Schon mal was von dem Seelensammler gehört?
1: Nein, was will er von mir?
2: Bin ich denn nur von Idioten umgeben? Deine Seele natürlich.
1: Ehrlich gesagt, habe ich tatsächlich mehr erwartet.
2: Meister, wir haben einen weiteren Propheten ausmachen können.
3: Ja, ich spüre es. Eine starke Seele. Lasst mich mal sehen.
1: Komm mir nicht zu nahe, du stinkst.
3: Schweig, Sterblicher. Deine Augen sind mächtig. Ich spüre keine Angst in dir. Du bist etwas ganz Besonderes. Vielleicht bist du derjenige, den ich seit langem gesucht habe.
1: Ich habe keine Ahnung, wovon ihr redet. Was bist du?
3: Einst sammelte ich die Seelen der Menschen auf der Erde, die ihre Seele an Lucifer verkauft hatten. Nachdem ich die Seelen aber nicht mehr an Lucifer ablieferte und sie mir einverleibte, wollte ich Lucifer stürzen. Leider hatte ich seine Macht innerhalb der Hölle unterschätzt und seitdem bin ich auf der Flucht vor ihm und sammle die stärksten Seelen der Menschen. Wenn ich alle 12 Prophetenseelen gesammelt habe, wird mir nicht nur die gesamte Hölle folgen, sondern auch der Himmel und die Erde.
1: Lächerlich. Wie viele Propheten hast du denn bereits umgebracht?
3: Mit dir werden es 8 sein. Es fehlen also nur noch 4 bis zu meiner unendlichen Macht. Und du, mein kleiner Mensch, bist etwas ganz Besonderes. Deine Seele ist die stärkste aller Propheten. Ich sehne mich nach deiner Seele.
1: Niemals. Ich werde dich vernichten.
3: Das haben schon viele versucht.
1: Bei einem Versuch wird es nicht bleiben.
3: Törichter Sterblicher, deine Seele gehört jetzt mir.
4: Valentin! Verdammt, ich glaube, dass ich hier eindeutig ungelegen komme.
1: Verschwinde hier! Sofort!
4: Ah, das musst du mir nicht zweimal sagen.
3: Los, hinter ihm her! Bringt mir seinen Kopf!
2: Jawohl, Meister.
0: Endlich eine neue Maus zum Jagen.
3: Da passt man eine Sekunde nicht auf. Und jetzt zu uns beiden.

0: Verdammt! Sie holen auf! Wo geht's hier weiter? Nein, das ist eine Sackgasse. Ich muss sie irgendwie aufhalten. Was soll ich jetzt machen? Ich habe keine Kugel mehr. Bleibt mir nur noch das Messer.
1: Haben wir dich also. Es wird mir ein Vergnügen sein, den Koffer zu reißen.
0: Kommt nur her! Ich werde euch mein Leben nicht ohne Kampf überlassen.
1: Wie niedlich. Als ob das kleine Messerchen uns was anhaben könnte.
0: Das werden wir ja sehen. Ich werde euch beide vernichten.
2: Die zurückhaltende Dämonin zieht ihre grün verzierte Waffe aus der Jacke und lädt sie durch.
3: Hier wird nur einer vernichtet.
2: Ohne zu zögern, legt sie ihre Waffe an die Schläfe des anderen Dämons und drückt ab.
1: Nein! Was hast du getan?
3: Endlich habe ich meine Ruhe von diesem fetten Mistkerl.
0: Was? Was hast du getan?
3: Dieses hirnlose Monster hat dringend eine Lektion verdient. In der Hölle wird man ihm diese erteilen. Kommen wir zu dir. Fang!
0: Was ist das?
3: Das ist eine Knochenkugel. Das Kaliber müsste für deine Waffe passen. Sie besteht aus den Knochensplittern eines reinen Dämons. Schieße damit auf den Seelensammler.
4: Und was dann?
3: Die Kugel wird in seinem Körper eine Implosion auslösen. Sie wird ihn nicht vernichten, aber aufhalten.
4: Warum hilfst du mir, Dämon?
3: Wir haben keine Zeit mehr. Ich habe die Fesseln des Propheten gelockert und ihm Zeit verschafft. Rette den Propheten. Wir werden uns bald wiedersehen.
4: Aber was soll? Weg ist sie.
2: Gebannt starrt Finn auf die Kugel des Dämons. Er ergreift seine Waffe, setzt die Kugel in sein Magazin ein und lädt sie durch. Zielgerichtet rennt er zurück zu Valentin und hofft, dass es nicht bereits zu spät ist.

0: Komm mir nicht zu nah, Monster.
1: Wehre dich nicht. Du hast keine Chance. Gib mir deine Seele.
0: Niemals.
1: Was zum?
0: Nimm das, Monster.
2: Valentin versucht, den Dämon mit der flachen Hand zu erreichen. In Sekundenbruchteilen hebt dieser jedoch seine Hand und wehrt mit Leichtigkeit seinen Angriff ab.
0: Ja, das gibt's doch nicht!
2: Fest im Griff gefangen, lächelt die Bestie Valentin an.
1: Oh, wie niedlich. Glaubst du wirklich, du könntest mich mit deinem lächerlichen Michaelsmal vernichten? Ich zeig dir, was ein richtiger Zauberer ist.
2: Auf der Hand des Seelensammlers entflammt eine immer größer werdende Feuerkugel. Valentin versucht, sich loszureißen, aber der Dämon ist zu mächtig für ihn.
1: Was, du Kalber? Wie ein gackerndes Huhn versuchst du, deine Flammen auszuschlagen. Das soll der mächtigste Prophet auf der Erde sein. Lächerlich. Aber ich bin von deinem kleinen Freund überrascht.
0: Was soll das heißen?
1: Er hat meine beiden Handlanger getötet. Ich kann sie nicht mehr spüren.
0: Woher willst du das wissen?
1: Ich spüre seine Seele. Er wird jeden Moment durch diese Tür kommen. Diesmal überrascht er mich nicht.
0: Das kann nicht sein.
1: Er ist da.
3: Valentin, ich...
0: Verschwinde, Finn!
1: Zu spät.
2: Der Seelensammler hebt seine Hand. Finn wird in die Luft gehoben und fliegt langsam auf das Monster zu.
3: Lass mich los!
0: Lass ihn runter. Er hat nichts getan. Du willst mich... Dann nimm dir gefälligst meine Seele.
1: Ihr Menschen seid so einfältig. Eure Angst macht mich stärker. Und ihr strotzt gerade so vor Angst.
2: Die Bestie umschließt mit seiner Hand den Hals von Finn und drückt ihn leicht zu. Valentin versucht aufzustehen, aber er wird sofort von einer unsichtbaren Macht wieder zu Boden gepresst.
1: Es wird Zeit, dass ich eurem elendigen Leben ein Ende bereite. Du wirst jetzt zusehen, wie ich deinen Freund umbringe, Prophet.
0: Nein.
1: Was war das?
2: Der Seelensammler lässt Finn fallen und stolpert zurück.
1: Das kann nicht sein. Wie konntest du das vor mir verbergen?
3: Du kannst keine Gedanken lesen, sondern nur Seelen erspüren. Und eine Waffe hat nun mal keine Seele.
1: Wo hast du diese Knochenkugel her? Nein, ich weiß es. Selina hat mich verraten. Du hast sie nicht vernichtet. Ich werde wiederkommen und euch beim lebendigen Leibe häuten. Die Rache wird mein sein.
2: Das Monster verschwindet in einer schwarzen Rauchwolke. Zurück bleibt nur der aufgewirbelte Staub. Finn liegt am Boden und wischt sich den Dreck von der Jacke. Valentin fällt vor Schwäche zur Seite.
3: Penn jetzt nicht ein, Valentin! Bleib bei mir!
0: Das geht mir gut. Aber wie hast du mich eigentlich gefunden?
3: Mein GPS findet dein Handy ohne Probleme. Neumodischer Kram. Hast du keine Ahnung von. Du musst sofort ins Krankenhaus.
0: Nein, das geht nicht. Wie soll ich denn die Verletzung erklären?
3: Deine Brust ist angesenkt und deine Kleidung verklebt die ganze Wunde.
0: Ruf Zoe an. Sie kann uns helfen.
3: Ja, gute Idee, aber... Das wird schmerzhaft werden. Das weißt du.
0: Das halte ich schon aus. Das hast du gut gemacht, Finn. Ich danke dir. Ich wüsste nicht, was ich ohne dich machen sollte.
2: Nachdem Finn mit seinem Handy um Hilfe gerufen hat, setzt er sich neben Valentin und wartet mit ihm auf Zoe. Ein paar Minuten später trifft sie bereits ein und desinfiziert die Brandwunde von Valentin. Nachdem sie ihn unter starken Schmerzen von der angesenkten Kleidung befreit und ihn verbunden hat, fahren sie gemeinsam in ein nahegelegenes Hotel. Während der Fahrt schaut Finn nachdenklich aus dem Fenster.
3: Ich weiß nicht, wie lange wir die Dämonen noch aufhalten können. Sie werden immer mächtiger. Was zur Hölle geht da draußen nur vor sich?
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Was soll denn das schon wieder? Na komm schon! Na dann eben nicht. Was ist denn das? Oh mein Gott! Wieso liegt der einfach dort rum?

0: Was ist denn mit Ihnen passiert? Kann ich etwas tun? Sie sind ja völlig durchnässt. Ich rufe einen Krankenwagen.
1: Geh mit, Nase.
0: Was sagen Sie da? Sie müssen deutlicher sprechen. Ich kann Sie nicht verstehen.
1: Gib mir deine Seele.
0: Was?
1: Gib mir deine Seele.
2: Ah!

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0: jedes Mal der gleiche Mist. Irgendwann wird mich mein Rücken noch umbringen.
1: Stell dich nicht so an. Wir haben es ja bald geschafft. Es fehlt nur noch der Sarkophag. Dann sind wir fertig und können Feierabend machen.
0: Ach gut, na schön, dann lass uns das Ding mal rausholen. Oh, ich brauche dringend mein kaltes Feierabendbier, ey, ich sag's dir. Oh, ist das Ding schwer.
1: Stellen wir es hier ab.
0: Ja, okay.
1: Puh. Sollen sich doch die Museumsarbeiter weiter abschleppen. Sag mal, hast du jemals eine Mumie gesehen?
0: Ich? Nein, mich interessiert sowas nicht.
1: Mich schon. Ich habe bisher noch nie eine Mumie transportiert. Lass uns den Sarkophag öffnen und einen Blick riskieren. Was soll schon passieren?
0: Hey, das sollten wir lassen. Uns wurde verboten, die Ausstellungsstücke auszupacken. Das gibt nur wieder Ärger.
1: Stell dich nicht so an. Den Blick haben wir uns verdient, nachdem wir uns hier fast zu Tode geschleppt haben.
0: Pass drauf auf, dass du nichts kaputt machst. Oh, super, du hast die Platte durchgebrochen. Spinnst du? Ey, der Chef, der wird uns hochkant rausschmeißen. Du kennst ihn doch.
1: Das ist mir egal. Ich will diese Mumie sehen.
0: Was ist denn los mit dir?
1: Oh, schau dir diese Schönheit an. Wo sie wohl herkommt?
0: Lass uns gehen, Lars. Irgendwas stimmt hier nicht.
1: Ach, geh weg von mir. Oh, sieh dir die Maske an. So wunderschön. Ich kann kaum glauben, dass es einst eine solche Schönheit auf der Welt gegeben hat.
0: Hör auf damit! Fass das nicht an!
1: Ich muss sie berühren.
0: Oh. Lars!
1: Was zur Hölle ist passiert?
0: Du hast den Sarkophag geöffnet. Ich wusste, dass etwas nicht stimmt.
1: Rick, kein Mist. Ich habe gar nichts getan.
0: Weißt du das nicht mehr? Was ist denn los mit dir?
1: Gar nichts. Wir haben den Sarkophag aus dem

0: LKW genommen und hier abgestellt. Dann wurde mir schwarz vor Augen. Ich muss wohl gestürzt sein oder so. Ich frage nochmal, warum ist der Wagen so offen? Wir dürfen die Exponate durch.
1: Was passiert mit deinem Gesicht? Dein Gesicht zerfließt. Oh mein Gott! Lars! Was geht hier vor? Das kann nicht. Der Körper fließt in den Sarkophag. Ich muss hier sofort raus. Oh. Was zum.
2: Endlich bin ich frei. Jahrhunderte war ich in diesem elenden Sarkophag gefangen. Es wird Zeit, dass ich mein neues Reich erbaue. Sklave, komm zu mir.
1: Meinst du mich? Was willst du von mir?
2: Wie kannst du es wagen, so respektlos mit deiner Königin zu sprechen?
1: Bitte lass mich in Ruhe, ich hab doch nichts gemacht.
2: Niemand wagt es, so mit mir zu sprechen.
3: Seit Jahrhunderten tobt auf der Erde ein Krieg um Macht und Blut. Dämonen, Geister, Untote und andere Wesen der Schattenwelt kämpfen um die Herrschaft über die Menschheit. Sie lauern in der Dunkelheit, laben sich am Schmerz ihrer Opfer und bereiten sich auf die Auslöschung des Lichts vor. Doch einige Menschen geben ihr Leben auf der Erde nicht ohne Kampf auf. Sie jagen die Kreaturen der Dunkelheit und vernichten sie. Sie sind die Dämonenjäger, furchtlose Kämpfer, die nicht zulassen, dass dieser Krieg das Ende der Menschheit einläutet. Geheimnisvolle Rächer der Erde, Behüter des Lichts und Henker der Verfluchten. Verstreut auf der ganzen Welt sind sie die einzige Hoffnung der Menschheit. Und einer von ihnen

0: Osnabrück, Land, in einem abgelegenen Hotel.
1: Au! Au! Spinnst du?
0: Jetzt halt endlich still, Valentin.
1: Ist ja gut.
0: Du bist ein Phänomen. Je weiter deine Gesundheit voranschreitet, umso mehr jammerst du. Fertig. Noch ein paar Tage, dann sollten deine Wunden verheilt sein. Aber die Brandnarben wirst du leider behalten müssen.
1: Davon habe ich mehr als genug. Die eine oder andere stört da auch nicht mehr.
0: Du musst besser auf dich aufpassen. Auch wenn deine Wunden überraschenderweise sehr schnell heilen, heißt das nicht, dass du dich jedes Mal in Lebensgefahr bringen musst.
1: Das ist nun mal das Risiko in diesem Job.
0: Ich meine es ernst, Valentin. Pass bitte auf dich auf. Ich bin nicht immer da, um dir das Blut vom Körper zu wischen.
1: Ich weiß. Und ich bin dir unendlich dankbar, dass du immer für Finn und mich da bist.
0: Das habe ich mir schließlich selbst eingebrockt. Das bin ich euch schließlich schuldig.
1: Ach, du hast deine Schuld schon vor Jahren beglichen, Zoe. Ich meine, du hast mich so oft gerettet, dass ich dir mindestens 7 Leben schulde.
2: Oh, ich verstehe das einfach nicht. Ich suche jetzt schon seit 3 Wochen nach diesem verdammten Seelensammler, aber niemand kennt ihn. Er wird in keinem Buch erwähnt und selbst die Legenden sprechen nicht über einen solchen Dämon. Oh, ich weiß nicht, wo ich noch suchen soll.
1: Dann konntest du wahrscheinlich auch nichts über diese Selina herausfinden.
2: Nein, sie ist wie vom Erdboden verschwunden. Also kommen wir nicht weiter, Valentin. Was machen wir jetzt?
0: Dann müsst ihr wohl Jenny hinzuziehen.
2: Ach, uns bleibt wohl nichts anderes übrig.
1: Ja, na schön. Wenn uns eine Person weiterhelfen kann, dann wird sie es sein. Ich kenne niemand anderen mit einem solchen Informationsnetz. Wer ist denn das? Das ist doch wohl ein Witz. Hallo Jenny, freut mich von dir zu hören.
3: Ich weiß, dass das nicht stimmt. Ich brauche deine Hilfe in Hamburg.
1: Du brauchst meine Hilfe? Worum geht's denn?
3: Ich glaube, dass ich es hier mit einer Mumie zu tun habe und du bist der Einzige, den ich kenne, der eine Mumie bereits vernichten konnte. Es passiert nicht jeden Tag, dass man einem solchen Ding begegnet.
1: Eine Mumie? Tatsächlich?
3: Also, hilfst du mir?
1: Ja, natürlich. Und es trifft sich gut, dass du anrufst. Ich habe auch eine Bitte an dich.
3: Der große Well braucht meine Hilfe?
1: Hey, sei nicht so herablassend. Hast du schon mal was von dem Seelensammler gehört?
3: Nein, wahrscheinlich wieder ein Dämon, der nach der Weltherrschaft strebt. Man kennt das ja. Aber ich werde versuchen, Informationen über ihn zu bekommen. Wenn er schon mal irgendwo aufgetaucht ist, werde ich die Informationen bekommen.
1: Danke dir.
3: Kein Problem.
1: Wir werden dann heute noch zu dir kommen.
3: Vielen Dank, Val. Bis später, bye.
0: Mumienjagd? Ehrlich, Valentin, nicht mit deiner Verletzung.
1: Finn ist doch auch noch dabei.
2: Genau, ich werde schon auf ihn aufpassen.
0: Ach, ihr seid echt anstrengend, wisst ihr das? Na schön, ich packe euch ein paar Verbände und Salbe ein, die du täglich benutzt. Aber du jagst keine Mumie, Valentin. Überlass das Jenny und Finn. Du ruhst dich gefälligst aus, verstanden?
1: Ist ja gut, ich werde mich zurückhalten.
2: Also, ab nach Hamburg. Ich hole den Wagen, dann können wir gleich los. Danke nochmal für alles, Zoe.
1: Ich werde auf mich aufpassen, Zoe.
0: Ich weiß, Valentin. Melde dich bei mir, damit ich mir keine Sorgen machen muss.
1: Natürlich.

0: Drei Tage zuvor. Ägyptisches Museum in Hamburg.
1: Endlich sind alle verschwunden. Ich verstehe nicht, warum der Chef immer so lange bleiben muss.
2: Zum Glück haben wir ja jetzt unsere Ruhe.
1: Na, dann kann unsere Nachtschicht ja beginnen. Ich dimme das Licht mal ein wenig. Ist ja wie in der Kirche hier.
2: Ich mach mich schon mal für die Nachtschicht fertig.
1: Du hast es aber eilig, meine Süße. Wenn meine Frau das nur wüsste, was wir hier veranstalten.
2: Oh, vielleicht würde sie ja mitmachen.
1: Na sicher doch. Sie würde mich vermutlich umbringen.
2: Was war das?
1: Da war nichts. Das bildest du dir nur ein. Was zum Teufel ist denn jetzt schon wieder los? Ich schau mal nach, was das ist.
2: Ich komm mit.
1: Das Geräusch kam vom Eingang.
2: Schau mal, das Gitter vor der Eingangstür. Klingt so, als wenn jemand versucht, das Gitter einzuschlagen.
1: Bestimmt ein paar Jugendliche, die versuchen, uns zu erschrecken. Durch das Metalltor kommt sowieso keiner. Lass uns zurückgehen.
2: Wenn das so weitergeht, ist ein Loch in dem Tor. Wir sollten rausgehen und die Sache klären.
1: Du könntest recht haben. Was zum...
3: Aus der Dunkelheit erhebt sich zwischen den zerstörten Metallteilen des Gitters eine magere Figur und bleibt vor den geschlossenen Glastüren stehen.
2: Wie kann eine so dürre Frau das Metallgitter zerstören?
1: Ich habe keine Ahnung, wer zu so etwas fähig ist.
3: Die dunkle Gestalt legt ihre bandagierte Hand auf die verglaste Eingangstür und sie beginnt vor den Augen der Wächter zu bersten, bis sie dem Druck nicht mehr standhalten kann.
1: Bleib stehen oder wir werden schießen.
2: Au!
4: Steht auf, niedriger Sklaven, und lauscht meinen Worten.
1: Was auch immer du bist, jetzt stirbst du.
3: Die Kugel trifft die Mumie zwischen den Augen. Die schwarz-goldene Maske des Monsters bricht auseinander und fällt zu Boden. Das grotesk verweste Gesicht der Mumie ist mit Maden überzogen. Verfaultes Fleisch klappt zur Seite und wird nur noch von dreckigen und von getrocknetem Blut bedeckten Binden gehalten. Langsam bewegt sich die Mumie auf den Wächter zu.
4: Du wagst es, deine Königin anzugreifen? Niemand greift mich an! Abschaum. Du da, steh auf.
2: Jawohl, meine Königin.
4: Gutes Mädchen. Ich suche eine schwarze Perle. Hast du sie hier irgendwo gesehen?
2: Du meinst diesen schwarzen Stein aus Ägypten? Ja, der ist hier.
4: Bring mich hin.
2: Jawohl, meine Königin.
4: Endlich gehört der Stein mir, der mir bereits seit Jahrhunderten zusteht. Niemand stellt sich mir in den Weg.

0: Gegenwart. Apartment von Jenny in Hamburg-Altona.
1: Ich hoffe, dass sie heute besser drauf ist als beim letzten Mal. Erinnerst du dich an den rachsüchtigen Geist, den sie zerfetzt hat? Ich habe das Gefühl, dass ich mir heute noch das Ektoplasma aus den Ohren waschen muss.
2: Jetzt, wo du es sagst.
3: Seid ihr alleine?
2: Hi, Jenny. Natürlich sind wir alleine. Was denkst du denn?
3: Na schön, kommt rein. Und hör auf, mit den Augen zu rollen, Finn. Ich sehe das.
1: Oh, wow, deine Wohnung ist ja aufgeräumt. Ha, wie kommen wir zu diesem Vergnügen?
3: Wollen wir über meine Inneneinrichtung sprechen? Oder über das Monster da draußen?
1: Oh, flipp doch nicht gleich wieder aus.
2: Geht das schon wieder los? Es reicht dir, Zahnkähne. Also, Jenny, was ist denn passiert?
3: Ein Ausstellungsstück aus einem ägyptischen Museum in Berlin ist verschwunden. Irgendeine alte Mumie, die neu ausgestellt werden sollte. Neben dem zerstörten Sarkophag wurde die Leiche eines Angestellten gefunden. Von einem anderen Angestellten blieb nur die Kleidung übrig. Vermutlich auch tot. Nach meinen Informationen ist die Mumie erst vor wenigen Wochen in der Wüste gefunden worden. Ungewöhnlich war, dass sie tiefer vergraben wurde als der Pharao der Grabstätte selbst. Naja, da sie kaum etwas wert war, gehe ich nicht davon aus, dass sie gestohlen wurde. Ich bin mir sicher, dass sie irgendwie erweckt worden ist.
2: Ja, da hast du wahrscheinlich recht. Wurden Gold oder andere Schätze in der Grabkammer gefunden?
3: Nein, nur weitere Leichen.
2: Das ist wirklich seltsam. Warum sollte man die Person tiefer vergraben als dem Pharao, dem die Grabstätte gewidmet wurde? Und wer waren die anderen Leichen in der Grabkammer?
3: Das konnte bisher keiner herausfinden, ist aber auch egal. Wir haben ein ganz anderes Problem.
1: Noch schlimmer als eine Mumie?
3: Sie hat den Pharaonenstein.
2: Was?
3: Den hat sie vor 3 Tagen aus einer Ausstellung in Hamburg gestohlen und dabei einen Mann getötet. Eine Wächterin ist spurlos verschwunden.
2: Das ist gar nicht gut.
1: Okay, ich habe sowieso schon wenig Ahnung von Mumien. Aber was zur Hölle ist dieser Pharaonenstein?
2: Ja, die Geschichte um den Pharaonenstein ist ein Mysterium. Die Legenden gehen davon aus, dass es ein mächtiges Artefakt der alten Pharaonenzeit war. Der Stein soll von Pharao zu Pharao weitergegeben worden sein, um die Sklaverei zu erhalten.
1: Und wieso ist das Artefakt so mächtig?
3: Oh, hörst du nicht richtig zu? Damit konnten die Pharaonen entscheiden, wer versklavt wird und wer nicht. Sie hielten die Macht in den Händen, das Wetter zu verändern, den Menschen Dürre oder Regen zu bringen. Sie entschieden, wer leben darf und wer stirbt. Sie hielten sich nicht nur für Gott, sie waren es auch. Anubis und Osiris am Arsch. Sie hatten die Macht über Leben und Tod.
1: Und wieso liegt dann ein solch mächtiges Artefakt einfach in einem Museum herum? Warum nutzen die Dämonen das Artefakt nicht?
2: Glaubt man den Überlieferungen, dann hat der Stein aufgrund des massiven Missbrauchs an Macht verloren. Nachdem sich die Bürger Ägyptens von der Sklaverei befreien konnten, entschied sich Echnaton, den Stein mit ins Grab zu nehmen. Als man sein Pharaonengrab öffnete, hat man den Stein als schwarze Perle rund um die Welt reisen lassen. Unglücklicherweise war er nun in Hamburg, aber die Legenden sind insgesamt sehr lückenhaft. Niemand weiß, ob da was Wahres dran ist.
3: Und die Dämonen können mit der altägyptischen Magie nichts anfangen. Sie verträgt sich nicht mit dämonischer Macht. Für Dämonen ist der Stein daher nicht von Interesse.
1: Naja, irgendwas will die Mumie ja mit dem Stein. Also kann er ja nicht mehr so nutzlos sein, wie ihr glaubt. Gibt es eine Möglichkeit, die Macht des Artefaktes wiederherzustellen?
2: Ich habe noch nie davon gehört. Dazu müssten wir vermutlich wissen, wo dieser Stein eigentlich herkommt. Weißt du was, Jenny?
3: Ich habe mich ein wenig eingelesen. Moment. Ich habe hier vorhin etwas gesehen. Wo war es denn? Ach ja, hier haben wir es. Seht euch das an. Das Ding gibt den Menschen eine Kugel vom Himmel herab. Meinst du, dass es sich dabei um einen Gott handeln könnte, der den Pharaonen die Macht der Götter schenkte?
2: Radakos, der Gott der Wüste. Du hast das ja schon übersetzt.
3: Das ist der einzige Hinweis, den ich habe. Markus hat es übersetzt. Zumindest das, was er entziffern konnte. Niemand weiß, woher dieser Stein eigentlich kommt und welche Kräfte wirklich in ihm wohnen. Aber dieser Gott könnte der Erschaffer dieses Steins gewesen sein.
1: Will sie Kontakt mit diesem Gott oder was auch immer aufnehmen, um den Stein aufzuladen?
3: Vielleicht andersherum.
1: Wie meinst du das?
3: Mumien hüpfen nicht jeden Tag aus ihren Gräbern. Hier müssen mächtige Zauber am Werk sein. Nehmen wir an, dass es diesen Radakos tatsächlich gibt. Vielleicht hat er die Mumie erweckt, um den Stein wieder mit Macht zu füllen und...
2: Oh nein.
1: Was ist los?
3: Dieser Gott wurde nach der Überlieferung von den ägyptischen Göttern eingesperrt und seiner Macht beraubt. Wenn er jetzt zurück ist, wird er die Welt in eine Wüste verwandeln wollen. Mit der Mumie an der Spitze der Macht.
2: Wenn das auch nur ansatzweise die Wahrheit darstellt, müssen wir schnell handeln. Heute ist Vollmond. Es ist der perfekte Zeitpunkt für ein solches Ritual. Wir müssen nach einem Friedhof suchen. Dort herrscht die beste Verbindung zwischen dem Totenreich und dem Reich der Lebenden.
3: Hier in Hamburg gibt es den größten Friedhof Europas. Vielleicht sollten wir uns da mal umsehen.
1: Muss es wirklich ein riesiger Friedhof sein?
3: Hast du etwa Angst, mein Kleiner? Ach ja, hier ist die Fernbedienung vom Fernseher, damit du das Sandmännchen auch nicht verpasst.
1: Ich verstehe echt nicht, was dein Problem ist, Jenny. Jedes Mal der gleiche Mist. Weißt du eigentlich, dass jeder so denkt, dass jeder deine Art und Weise einfach nur nervig und abstoßend findet?
2: Finn, hör auf damit.
1: Nein, sie hat es mal verdient, dass man ihr die Meinung geigt. Niemand hat Lust, mit dir zu arbeiten, weil du einfach verrückt bist und einen ziemlichen Dachschaden hast. Reiß dich gefälligst mal zusammen. Ich weiß nicht, was ich dir getan habe, aber lass deine Stimmungsschwankung nicht an mir aus.
2: Das reicht, Finn.
3: Nein, er soll ruhig weitermachen.
1: Wir sind heute nicht wegen dir hier, Jenny, sondern nur wegen deiner Information. Wenn das so weitergeht, könnt ihr euch alleine um die Mumie kümmern.
3: Du hast doch keine Ahnung, mein Kleiner. Spiel dich nicht so auf. Wenn du es unbedingt wissen willst, erzähle ich dir, wieso ich verrückt bin, wie du sagst.
2: Das musst du nicht, Jenny.
3: Doch, es wird Zeit, dass ich eine zweite Person darüber aufkläre. Ich erkläre es dir, Finn. Hör mir genau zu. Alles begann vor etwa 10 Jahren.
0: 10 Jahre früher. Irgendwo an einem verlassenen Ort in Bayern.
3: Hier entlang. Vielleicht haben wir sie endlich.
2: Warum bist du dir so sicher, dass sie hier ist?
3: Meine Quellen lügen nie. Das weißt du doch. Da vorne ist sie.
4: Nach langer Suche fanden Valentin und Jenny die mächtige Dämonenkönigin Maxima, die Anführerin einer aufstrebenden Dämonenrasse. Nur wenige Herrscher über eine gesamte Dämonenrasse können in die menschliche Welt eindringen, denn die Risse zwischen den Welten werden durch mächtige Zauber geschlossen gehalten. Doch Maxima hatte es geschafft, der Hölle zu entfliehen und sich in unserer Welt zu manifestieren.
5: Ich habe euch bereits erwartet. Wie ich sehe, habt ihr meinen Talisman gefunden. Oh, glaubt ihr wirklich, dass ihr mich wieder einsperren könnt?
3: Ich werde dich endlich vernichten, Maxima.
5: Ich habe hunderte von Menschen getötet. Deine Freundin war da keine Ausnahme. Vielleicht sollte ich mit deinem kleinen Freund weitermachen. Was meinst du?
4: Mit langsamen Schritten näherte sich die Dämonenkönigin den beiden jungen Jägern.
3: Es ist an der Zeit, Val. Hau rein!
5: Du weißt, dass mir Silberkugeln nichts anhaben können, Jenny. Du musst noch viel lernen.
2: Dann hilft das vielleicht.
5: Auch Weihwasser hilft euch nicht. Winkolop!
6: Ich kann mich nicht mehr bewegen. Was tust du mit mir? Ich glaube, mein Körper verbrennt von innen heraus. Mach was, Jenny!
3: Jetzt reicht es, Maxima!
4: Jenny rannte auf Maxima zu und legte ihr die Kette falsch herum um den Hals. Mit einem Ruck zog sie daran und würgte Maxima mit aller Kraft.
3: Los jetzt, Val!
6: Capti in spiritu et captus profies.
5: So leicht lass ich mich nicht einsperren.
6: Finis!
4: Mit der linken Hand quetschte Maxima ihre Hände unter die Kette und riss sich dabei das Fleisch von der Haut. Blut spritzte aus dem Hals und fraß sich in den Boden. Mit einem Ruck zerrte sie sich die Kette vom Hals und schlug Jenny mit einem Tritt nieder.
6: Komm, quer, wenn
5: du hältst endlich die Klappe, kleiner Wurm. Es ist Zeit, dass ich mein Gefängnis zerstöre. Vielen Dank, dass ihr mir das Geschenk mitgebracht habt.
3: Nein!
5: Nun ist es an der Zeit, euch zu töten. Und mit deinem Freund fange ich an, Jenny. Du sollst zusehen, wie ich ihm das Herz rausreiße.
3: Du wirst niemanden mehr töten. Val, tu es!
2: Nein, das tue ich nicht.
4: Jenny stand auf und rannte auf Maxima zu. Mit ihrem gesamten Körper sprang sie auf die Dämonen und brachte sie zu Fall. Mit aller Kraft versuchte sie, Maxima auf dem Boden zu fixieren.
3: Mach es endlich! Du hast es mir versprochen! Beende die Formel!
5: Was habt ihr vor?
2: Verzeih mir, Jenny. cum quivenisset ad mortem. Du bist dran.
5: Das wagst du nicht.
3: Oh doch, meine Liebe. Es Alligatum. Jenny. Engelmann.
5: Nein.

0: Jenny, geht's dir gut?
1: Ich habe tierische Kopfschmerzen. Aber ich glaube, sonst geht's mir gut. Oh mein Gott, mir ist so schlecht.
0: Und was ist mit Maxima? Spürst du sie?
1: Ich denke schon. Ich habe das Gefühl, dass ich zwei Gedanken gleichzeitig habe. Ich weiß nicht genau, wie ich es beschreiben soll.
0: Ich hätte das übernehmen sollen. Ich weiß, dass du dich rächen wolltest, aber das Opfer war zu groß.
1: Ach, und deine Opferung wäre weniger schlimm gewesen? Das war meine Entscheidung. Jetzt muss ich damit leben.
0: Wir werden etwas finden, um dich von ihr zu befreien. Dann werden wir...
1: Ah, verdammt! Sie versucht, meinen Körper zu kontrollieren.
0: Du schaffst das, Jenny. Halte durch.
2: Ich werde dich von innen heraus zerstören, Jenny. Und dann dich, Valentin.
0: Nicht, solange ich es verhindern kann. Exponentia!
1: Verschwinde, Maxima! Ah! Seit diesem Tag wohnt Maxima, die Königin der Mythbeth, in meinem Körper. Ich kämpfe jeden Tag mit ihr um die Herrschaft meines Körpers. Sie drängt sich stets in den Vordergrund, aber ich habe in den Jahren gelernt, damit umzugehen. Sie konnte seit Jahren nicht mehr meinen Körper kontrollieren. Aber das erfordert viel Konzentration und Kraft. Aus diesem Grunde entschuldige, dass ich nicht immer mit einem Lächeln durch die Gegend laufe.
0: Jenny und ich suchen schon seit Jahren nach einer Lösung, um Maxima von ihrem Körper wieder zu trennen und in ein neues Gefängnis zu sperren. Bisher konnten wir nichts finden.
3: Das ist ja schrecklich. Ich habe noch nie von einem Dämonenherrscher in unserer Welt gehört. Es tut mir leid, dass ich so aggressiv war.
1: Schon in Ordnung. Aber behalte es für dich. Es muss nicht jeder wissen, dass ich innerlich mit einem Dämon kämpfe. Man könnte mich für zu gefährlich halten. Einige Dämonenjäger würden mich jagen und töten wollen. Maxima kann man nur vernichten, indem man ihr Gefängnis vernichtet. Aber weg von diesem nervigen Thema. Wie halten wir die Mumie nun auf, Val?
0: Ich erinnere mich an den Spruch, mit dem man eine Mumie vernichten kann, beziehungsweise ihre Seele vom Körper trennt, damit diese freigegeben wird. Da gibt's nur ein Problem.
1: Wann gibt es das nicht?
0: Wir brauchen ihren Namen. Wir können den Spruch nur beenden, wenn wir ihren Namen kennen, den ihr die Götter gegeben haben. Wenn er sagt, zerstört ist und niemand weiß, was das für eine Mumie ist, müssen wir es aus ihr herausbekommen.
1: Ach, dann sollten wir sie wohl aufsuchen und fragen.
3: Das ist doch absolut verrückt. Sie wird uns töten, bevor wir mit ihr sprechen können. Außerdem bist du verletzt, Valentin. Zoe wird dich umbringen, wenn die Wunde wieder schlimmer wird.
0: Ach, alles halb so schlimm. Das wird schon.
1: Na dann ist das also abgemacht. Wir gehen in der Dunkelheit auf den Friedhof und halten diese Mumie auf.
3: Ich bleibe dabei. Ihr seid verrückt.

0: Etwa 2700 Jahre vor Christus. Palast des Pharaos. Altes Reich, Ägypten.
1: Meine Familie und Freunde, ich bitte um Ruhe. Euer Pharao präsentiert euch voller Stolz zwei mächtige Kämpfer, die sich um die Gunst des ägyptischen Volkes bis zum Tode bekämpfen werden. Sie haben jahrelang trainiert, um uns heute ihre Fähigkeiten und eisernen Willen zu demonstrieren. Ich bin alt und werde nicht mehr lange euer Pharao sein können. Doch die Götter werden durch diesen Kampf einen außergewöhnlichen und starken Pharao auswählen, der dieses Platzes würdig ist. Seid ihr bereit?
2: Jawohl, mein Pharao.
3: Ja, mein Pharao.
1: Mögen die Götter mit euch sein. Beginnt!
4: Du wirst niemals den Thron besteigen, Anusaya. Der Thron wird nie in weibliche Hände fallen. Ich verstehe nicht einmal, weshalb der Pharao dich überhaupt in Betracht zieht. Doch heute wirst du sterben.
2: Ich habe härter trainiert als du. Während du dich mit den Sklavinnen vergnügt hast, habe ich mit dem Schwert trainiert.
4: Das werden wir ja sehen. Du bist stärker, als ich dachte, Anusaya. Aber lange wirst du meinen Schlägen nicht mehr ausweichen können.
5: Minutenlang schlugen die Schwerter aufeinander ein, bis der blutige Kampf sich einem Ende näherte.
2: Du wirst mich nicht besiegen! Gib dich, Ratem. Es muss nicht so enden. Ich werde Ägypten wohlwollend regieren und das Land in eine bessere Zeit führen. Die Sklaven werden wunderschöne Bauten errichten und das Land wird in neuem Glanz erstrahlen.
4: Du wirst niemals unsere Herrscherin sein. Nicht, solange ich lebe.
2: Zum... War Betrug, Rate. Warum hast du dieses Messer gezogen? Wie könntest du nur den heiligen Kampf entehren?
4: Ich habe gar nichts entehrt. Ich habe nur meine Pflicht getan. Niemals wird eine Frau unsere Herrscherin sein. Schau dich um, Anusaya. Keiner der Hochwürden ist auf deiner Seite. Und selbst der Pharao wird den Kampf für gültig erklären. Niemand ist auf deiner Seite, Anusaya.
1: Der Kampf hat einen würdigen Sieger erfahren. Nun beende es, zukünftiger Pharao Rahatep. Es ist an der Zeit. Töte deinen Gegner und gewinne die Gunst des gesamten Königreiches.
2: Du das nicht, Rate. Wir können gemeinsam vieles bewegen.
4: Es tut mir leid, Schwester.
1: Gut gemacht, mein Sohn.
4: Vielen Dank, Vater.
1: Und nun bringt den Leichnam meiner Tochter in das Verlies unter der Pyramide, mumifiziert sie und schließt alle ihre Sklaven mit ein. Niemand darf jemals von ihrer Existenz erfahren. Sollte einer der anwesenden Hochwürden auch nur ein Wort über diesen heiligen Kampf verlieren, so wird mein ganzer Zorn über euch und eure Kinder hinwegfegen. Es ist an der Zeit, dass ich dem Volk ihren neuen Pharao vorstelle. Lass dich säubern und zieh dich um. Anschließend besprechen wir den weiteren Ablauf der Zeremonie.
4: Jawohl, Vater. Wie ihr wünscht.

0: Friedhof Ohlsdorf, Hamburg.
1: Das ist ein schöner Friedhof. Also wenn ich mal sterbe, könnte dies eine gute Ruhestätte sein.
2: Du kannst dir ja vor dem Kampf noch ein Grab aussuchen. Ich roll dich dann rein, wenn ich die Mumie erledigt habe. Wie, keine nervige Antwort von unserem jungen Begleiter? Was ist los, Finn? Hat meine Geschichte deine Stimme eingefroren? Genau das ist der Grund, wieso ich es niemandem verrate. Den Leuten würde nur die blanke Angst im Gesicht stecken bleiben, wenn sie nicht wissen, wer gerade die Kontrolle über meinen Körper hat.
3: Ich habe keine Angst, sicher nicht vor dir.
2: Na, da ist das aufmüpfige Kind ja wieder. Na,
1: lass ihn in Ruhe, Jenny. Wir sollten uns auf die Mumie konzentrieren. Wir müssen irgendwie ihren Namen herausbekommen. Nur dann können wir ihre Seele von ihrem Körper trennen, um sie zu vernichten.
2: Schaut, da ist sie. Was macht sie da?
4: Ich denke, sie versucht, Kontakt mit Radakos aufzunehmen. Wir sollten schleunigst eingreifen, bevor wir zu spät kommen. Wenn sie es erst einmal geschafft hat, wird sie nicht mehr aufzuhalten sein. Sie wird mit dem Pharaonenstein jeden kontrollieren können.
2: Na dann los!
1: Hey, Mumie! Es wird Zeit, dass du endlich das Jenseits betrittst.
5: Wer wagt es, meine Beschwörung zu stören?
2: Das wären dann wohl wir. Tick, Trick und Track, Milady.
5: Ihr stört eure Königin. Sklaven, töte sie.
6: Aus dem Hintergrund erscheint plötzlich die Museumswärterin mit einer Waffe in der Hand. Ohne auch nur ein Wort zu verlieren, feuert sie los.
5: Sterbt!
6: Valentin und Jenny verstecken sich hinter einem großen Grabstein, während die Pistolenkugeln sich in den Stein fressen.
5: Kommt raus! Zeigt euch!
6: Finn hingegen verharrt hinter einem großen Baum.
2: Das muss dann wohl die vermisste Museumswärterin sein.
1: Wirklich gut schießen tut sie nicht. Können wir überhaupt eine Waffe tragen?
2: Mir egal, sie steht uns im Weg.
1: Was hast du vor?
2: Was denkst du wohl?
1: Sag mal, spinnst du? Du wirst keinen Unschuldigen töten.
2: Wer hat denn was von töten gesagt? Wollt ihr nur ins Bein schießen?
1: Das macht die Sache auch nicht besser. Finn?
7: Ja?
1: Kannst du sie betäuben?
7: Kein Problem.
2: Ihr habt Betäubungsfälle dabei?
1: Finn kann mit einem Blaster umgehen. Er hat immer eine Spritze für den Notfall dabei.
2: Ich bin überrascht.
1: Er hat viel mehr drauf, als du denkst.
2: Ah.
8: Die Luft ist rein, alles klar.
5: Was ist das für eine Magie?
8: Naja, es besteht aus Ketamin, ein bisschen Xylazin, dann noch aus...
1: Wir haben es verstanden, Finn.
5: Ihr wagt es, eure Königin lächerlich zu machen? Wenn ich erst einmal mit meinem Gott Kontakt aufgenommen habe, werdet ihr meine niedrigsten Sklaven sein. Ich werde euch Steine schleppen lassen, bis das Blut aus euren Augen quillt. Du da!
8: Ich?
5: Komm zu mir, Sklave, und räche dich an den Menschen, die deine Königin lächerlich gemacht haben. Lausche meinen Worten und stell dich an die Seite deiner Pharaonen. Mein Weg ist dein Weg.
8: Jawohl, meine Königin. Wie ihr befiehlt.
2: Was zum... Bleib stehen, Finn!
6: Jenny versucht, Finn zu ergreifen, doch er wehrt sie mit einem Fausthieb ab. Er läuft hypnotisiert zur Mumie und kniet vor ihr nieder.
1: Finn, nein!
5: Erhebe dich und vernichte die Feinde deiner Königin, während ich das Ritual vollenden werde.
2: Oh, Mist. Weg hier, Val! Und was machen wir jetzt? Wir haben keine Betäubung mehr. Ich muss handeln, Val. Sonst tötet er uns.
1: Du wirst ihm nichts tun, verstanden? Ich übernehme das.
2: Was macht dich da so sicher? Er kommt näher. Wenn du es nicht machst, werde ich es tun.
1: Sei ruhig.
6: Valentin springt hinter dem Grabstein hervor und rennt zu Finn. Er packt ihn am Arm und reißt ihm die Waffe aus der Hand. Valentin packt Finn an den Schultern und schaut ihm tief in die Augen, während Finn versucht, sich gegen den Griff von Valentin zur Wehr zu setzen.
1: Ich weiß, dass du da drin bist, Finn. Kämpfe gegen sie an, du bist stärker als sie.
6: Plötzlich reißt Finn sich aus dem Griff von Valentin und schlägt ihm mit aller Kraft auf die Brust. Valentin krümmt sich am Boden, während Finn bereits den nächsten Angriff plant. Er rennt zu seiner Waffe und lädt sie erneut durch.
2: Val, ich muss schießen. Er wird dich töten.
1: Nein, er hat sich an meine Verletzung erinnert. Er wusste genau, wohin er zu schlagen hat. Er ist noch bei uns.
2: Er hat dir wahrscheinlich eine Rippe gebrochen. Ich muss was tun.
1: Nein, sei still. Finn, mein Freund, erinnerst du dich an mich? Ich bin es, Valentin. Erinnere dich an unsere Vergangenheit. An die ersten Tage deiner Jagd. Wir haben seitdem jeden Tag zusammen verbracht. Du bist mir wie ein Bruder, Finn. Du hast mehr Kraft, als du glaubst. Stelle dich dieser Furie in den Weg.
6: Finns Hände beginnen zu zittern, während er die Waffe auf seinen Freund richtet. Sein Körper bebt, als plötzlich die Mumie hinter ihm auftaucht.
5: Enttäusche deine Königin nicht, Sklave.
3: Jetzt wirst du sterben.
7: Wer? Nein! Das wirst du büßen, Mumie.
5: Lächerlich.
6: Mit einer Handbewegung zwingt die Mumie Jenny zu Boden, die sich nicht mehr aufrichten kann.
5: Ja, so ist das gut. Knie nieder vor mir. Nun werde ich mein Ritual beenden. Kümmer dich um sie, Sklave.
3: Jawohl, meine Königin.
7: Was hast du getan, Finn? Du hast deinen Freund und Mentor getötet. Wie konntest du nur? Er hat alles für dich geopfert und du lässt dich von diesem wandelnden Komposthaufen rumkommandieren? Du bist ein Witz, Finn. Das wusste ich schon immer.
3: Sei still, Jenny. Valentin geht es gut.
7: Was? Aber...
3: Wir sind ein Team und verstehen uns blind. Er hat nur eine Schulterverletzung. Naja, zumindest hoffe ich das. Während ich von ihr übernommen war, konnte ich in Gedanken ihren Namen hören. Schaut die Mumie zu uns?
7: Nein, sie ist mit dem Ritual beschäftigt.
3: Dann los zu Valentin.
1: Oh, Mensch, du hättest beinahe meine Arterie getroffen.
3: Sei ruhig, ich habe ihren Namen.
1: Was? Warte. Durch die Übernahme? Wie lautet er?
3: Ihr Name lautet Anusaya.
6: Plötzlich entspringt dem Pharaonenstein ein heller Lichtblitz Richtung Himmel. Die Wolken drängen zur Seite. Der rötliche Strahl verfinstert sich in ein tiefes Blau und schießt zurück in den Stein. Dieser leuchtet auf und erhellt die Mitte des Friedhofs. Fassungslos starren die Dämonenjäger ihrem Ende entgegen.
5: Es ist vollbracht.
7: Wir sind zu spät.
5: Es ist an der Zeit, ein neues Königreich zu errichten. Und ihr werdet meine ersten Sklaven sein. Kommt zu mir und kniet nieder. Los, kniet nieder. Ich befehle es euch. Wieso folgt ihr meinem Willen nicht? Bewegt euch, Sklaven.
7: Spürt ihr irgendetwas?
3: Nein. Vielleicht habe ich ihren Bann bereits brechen können.
7: Maxima könnte den Bann bei mir gestoppt haben. Die alte ägyptische Magie wirkt nicht auf Dämonen. Und was ist mit dir, Val?
1: Keine Ahnung, ich merke nichts.
5: Das kann nicht sein. Dann werde ich euch eigenhändig in Stücke reißen.
6: Die Mumie reißt sich ihre Bandagen vom Arm. Mit einer starren Handbewegung schnellt die gelockerte Bandage auf Jenny zu und hält sie festgefangen.
7: Los, Val! Vernichte sie!
1: Secretio Amortis!
5: Sei still, Sklave!
3: Secretio Amortis, Anusaya!
5: Du hast also meinen Namen herausgefunden, Sklave!
3: Ich bin nicht dein Sklave!
5: Trotzdem bringt dir der Name gar nichts.
3: Was? Was soll das bedeuten?
5: Ihr könnt mich nicht mit diesem lächerlichen Zauber besiegen.
6: Mit einer schnellen Handbewegung wirft die Mumie dem jungen Dämonenjäger eine unsichtbare Kraft entgegen.
3: Ah!
5: Auch wenn ihr nun wisst, wie einst mein Name gewesen ist, niemand kennt den Namen, der mir der Gott Ra gegeben hat. Auch wenn ich niemals Pharaonin war, so hole ich mir jetzt die ganze Welt. Doch vorher wird das Mädchen sterben.
6: Langsam bewegt sich die Mumie auf die gefesselte Jenny zu. Mit einer schnellen Handbewegung durchbohrt die Mumie den Bauch der Jägerin.
1: Ah! Nein!
3: Jenny!
5: So ist es gut. Zeig mir deine toten Augen.
7: Es tut mir leid. Ich konnte sie nicht stoppen.
5: Abschaum.
1: Das wirst du büßen, Monster.
5: Sei ruhig, Sklave.
6: Die leeren Augen der Mumie blicken auf Finn. Mit ihren halb verwesten Lippen bildet sich ein grausames Lächeln auf dem Gesicht der Mumie. Verfaultes Fleisch fällt von der Wange auf den Boden. Schwarze Zähne und weiße Knochen zeigen ein groteskes Bild einer wandelnden Toten.
5: Und nun zu dir.
3: Geh weg von mir!
5: Du hast mir einmal widerstanden. Das wird dir nicht noch einmal gelingen.
3: Das werden wir ja sehen.
5: Schweig. Was zum...
6: Plötzlich richtet sich Jenny schmerzhaft auf und schaut auf ihren blutüberströmten Körper hinunter. Mit einem boshaften Lächeln blickt sie die Mumie an.
5: Das kann nicht sein. Was bist du?
9: Die Frage ist wohl eher, was bist du? Du bist wieder die Natur, Anusaya. Ah, und dieses Loch im Bauch. Wirst du mir büßen.
5: Untote werde ich in meiner Welt nicht dulden.
9: Wer hat dir was von Untot gesagt? Wenn hier eine Untot ist, dann bist du es. Und deine jämmerliche Magie funktioniert bei mir nicht. Ah, und dein Gott ist eine Pfeife.
5: Das werden wir ja sehen.
6: Die Mumie setzt zum Angriff an, doch Jennys Körper weicht dem Angriff gekonnt aus. Überrascht von der Schnelligkeit, blickt die Mumie starr auf den blutenden Körper der Dämonenjägerin.
5: Wer bist du?
9: Oh, wenn ich mich vorstellen darf. Maxima, Königin der Mistbeth. Und das wird das Letzte sein, was du hören wirst.
5: Du bist ein Dämon. Dann zeig mal, was du drauf hast.
9: Finn, hä? Steh da nicht so angewurzelt rum. Geh zu Valentin und nimm ein wenig Abstand. Das wird hässlich für euch.
8: Ja, okay.
6: Verwirrt über die Ereignisse, rennt Finn zu Valentin und versucht ihn mit aller Kraft aufzurichten. Nur mit Mühe gelingt es ihm, Valentin hinter einen Grabstein in Sicherheit zu bringen.
3: Weißt du, was hier vor sich geht?
4: Ich kann es mir denken. Pass auf dich auf und versuch Jenny zu helfen.
8: Wenn du es sagst, ich versuche es.
6: Finn rennt wieder zurück zu Jenny, die sich bereits mit der Mumie im Kampf befindet. Zähne fletschend greift Jenny mit ihren spitzen Fingernägeln an und bohrt sich in den Körper der Mumie. Doch nach einem kurzen Aufschrei schlägt die Mumie Jenny zu Boden.
9: Du verdammtes Miststück, kannst gern den ganzen Tag so weitermachen. Das beeindruckt mich nicht.
5: Auch wenn du ein Dämon bist, du steckst in einem menschlichen Körper. Wenn ich dir den Kopf abreiße, wirst du dich sicher nicht regenerieren können.
9: Verdammt.
6: Die Mumie stellt ein Bein auf Jennys Körper und reißt an ihrem Kopf. Jenny versucht, sich zu befreien, doch sie ist nicht stark genug.
5: Dein Körper ist zu schwach für deine dämonischen Kräfte. Du hast verloren, lächerliche Königin von Mistviechern.
6: Finn schleicht sich von hinten an und wirft der Mumie einen schweren Stein auf den Kopf. Überrascht vom Angriff lässt sie Jenny los und widmet sich wutentbrannt dem jungen Dämonenjäger.
5: Jetzt reicht es mir. Ihr werdet alle sterben.
6: Die Mumie nimmt den Pharaonenstein an sich und murmelt ein paar unverständliche Worte. Der Stein beginnt blau aufzuleuchten und sammelt neue Energie. Immer mehr Kraft fließt in den Stein, bis er vollständig aufgeladen ist und heftig pulsiert.
5: Ich werde euch pulverisieren.
8: Jenny, lauf weg!
5: Zu spät.
6: Ein weiterer Lichtstrahl schnellt nun auf Jenny. Mit voller Wucht prallt der Energiestrahl gegen ihre Hände und Rauchschwaden entwickeln sich. Innerhalb des Rauches erkennt man eine pulsierende, rote Kugel. Mit einem Lächeln schaut Jenny der Mumie entgegen.
5: Das kann nicht sein! Wie konntest du?
9: Deine ägyptische Macht hat keine Wirkung gegen Dämonen. Du hast einen großen Fehler begangen. Und jetzt wirst du dafür büßen.
5: Ich habe versagt, Radakos. Du hast mir mein Reich versprochen.
6: Die rote Kugel rast auf die Mumie zu. Mit erschrockenem Blick tritt sie der Macht ihres eigenen Gottes entgegen. Der Pharaonenstein fällt zu Boden. Lichtschwaden fliegen Richtung Himmel. Nach wenigen Sekunden verblasst der Stein und der Friedhof hüllt sich wieder in Dunkelheit. Die Mumie
10: ist vernichtet.
8: Jenny, ist alles in Ordnung?
9: Nenn mich nicht so. Eigentlich sollte ich dich hier und jetzt töten.
8: Und was hält dich davon ab?
9: Jenny. Aber gegen ein wenig Spaß mit dir kann sie sicher nichts einwenden.
1: Lass ihn in Ruhe, Maxima.
9: Oh, da bist du ja wieder, mein Hübscher. Bevor ihr fragt, Jenny wird sich wieder erholen. Auch wenn mir dieses Loch im Bauch nicht gefällt. Bäh. Menschenblut. Ich brauche dringend neue Klamotten.
8: Ich verstehe das nicht.
9: Ach, was gibt es da nicht zu verstehen? Du weißt ja, dass ich im Körper dieses Menschen stecke. Denkst du, dass ich mich einfach so töten lasse, wenn dieser menschliche Körper stirbt? Solange ich hier drin bin, regeneriert sich der Körper von kleineren Verletzungen. Auch von dieser hier.
8: Und jetzt? Kommt Jenny zurück?
1: Ja, das wird sie. Die Seelen von Jenny und Maxima sind mittlerweile so weit verschmolzen, dass man sie vermutlich niemals wieder trennen kann. Maxima und Jenny haben sich damit abgefunden. Auch wenn Maxima ein Miststück ist.
9: Hey!
1: Jenny erlaubt Maxima, in ihrem Körper zu leben. Dafür leiht Maxima ihr ein paar Kräfte. Sie ergänzen sich. Manchmal übernimmt Maxima die Kontrolle über den Körper, um sich ein wenig auszutoben. Dies entlastet den Seelenteil von Jenny für einen kurzen Moment.
8: Ihr lasst den Dämon gewähren?
1: Wir haben keine andere Wahl. Ansonsten würde es die Seele von Jenny zerreißen. Daher darf es auch niemand erfahren. Man würde Jenny töten. Das werde ich verhindern.
9: Außerdem habe ich keine Lust mehr auf die Hölle. Und Menschen töte ich auch nicht mehr. Der Seelenanteil von Jenny in diesem Körper ist wesentlich größer. Sie könnte mich also jederzeit bestrafen. Wenn sie möchte. Aus diesem Grund muss ich mich damit zufrieden geben, wie es ist. So sehr ich mir wünsche, wieder meinen alten Körper zurückzukönnen und meine Mythbest zu führen. Aber es ist nicht mehr möglich. Damit habe ich mich abgefunden.
8: Also kämpfst du auf unserer Seite?
9: Oh, naja, mehr oder weniger.
8: Und du hast Valentin und Jenny verziehen, dass sie dich eingesperrt haben?
9: Sicher nicht. Aber ihr Tod hätte für mich keinen Nutzen. Ganz im Gegenteil. Wenn einer eine Lösung finden kann, dann ist es Valentin. Ich brauche ihn also, um aus diesem Körper zu entkommen.
8: Und deine Miss Beths?
9: Ach, du kannst einem ja Löcher in den Bauch fragen. Sie haben eine neue Königin. Aber wenn ich hier rauskomme, dann werde ich sie töten und meinen rechtmäßigen Platz erneut einnehmen. Sie glauben, dass ich tot bin.
1: Genug jetzt. Hier hast du den Schlüssel, Finn. Jenny soll sich regenerieren und Maxima soll ein wenig Spaß haben.
8: Was meinst du mit Spaß haben?
1: Wir erlauben ihr, Tiere oder Dämonen zu jagen.
8: Na schön, ich fahre den Wagen vor.
9: Ich werde hier rauskommen. Valentin.
1: Vorher werde ich dich vernichten.
9: Rede keinen Mist. Ich bin eine Königin. Ich bin viel zu mächtig für euch. Durch einen Fehler wurde ich hier eingesperrt. Den werde ich nicht wiederholen.

0: Scheiße!
1: Jetzt ist es genug. Ich hasse sie. Ich hasse alle. Aber damit ist jetzt Schluss. Ein Oscar-Singer lässt sich nicht verarschen. Ich werde...
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0: Aktenzeichen HRO 22B Z1.
1: Der Fall Nachtleiche.
2: Es sollte eine ruhige Verlobungsfeier werden. Doch in der beschaulichen Kleinstadt kam die Feier zu einem bitteren Ende. In der letzten Nacht starb dabei ein Mann und nach einer kurzen Stellungnahme der Dienststelle ist sich selbst die Polizei nicht sicher, wie sich die Tat zugetragen hat.
1: Ja. Komm, mach die Kiste aus. Diese Reporterfritzen gehen mir gewaltig auf den Keks.
0: Gib doch zu, dass du dich nur ärgerst, weil sie dich beim Film des Beitrages aus einem schlechten Blickwinkel erwischt haben.
1: Mein runder Bauch stand noch nie in einem schlechten Winkel, das ist mal klar. Sind eigentlich alle Tatverdächtigen, alle Zeugen jetzt bereit?
0: Ja, das sind sie. Ich übernehme die beiden Herren Fitz und Möller und du erstmal die beiden Damen Novak und Maywald, okay?
1: Und was ist mit der Zeugin Melek? Befragen wir sie zusammen?
0: Abgemacht. Vielleicht haben wir bis dahin ja schon einen Anhaltspunkt, was genau mit dem Opfer passiert ist. Viel Erfolg.

0: Samstag, 21. August, 13.20 Uhr.
1: Die Befragung der Zeugin Marie Nowak, Alter 23, wohnhaft in Rostock, war die Verlobte des Toten Oskar Singer. Die Befragte wurde im Vorfeld über ihre Rechte aufgeklärt und ihre Zustimmung wurde dokumentarisch festgehalten. Also, Frau Nowak, erzählen Sie bitte, was gestern Abend passiert ist.
2: Ich weiß es nicht. Ah. Wir hatten unsere Freunde um 19 Uhr in die Wohnung von Oskar und mir eingeladen.
1: Aha.
2: Zuerst kam Jasper.

0: Die Befragung des Zeugen Jasper Möller, Alter 27, wohnhaft in Rostock. Bezeichnet sich selbst als der beste Freund des toten Oskar Singer. Also, Herr Möller, erzählen Sie bitte, was gestern Abend passiert ist.
1: Kein Plan. Wir waren um 19 Uhr in die Wohnung von Oskar und Marie eingeladen. Zuerst waren Oskar, Marie und Hannes da.
0: Der Herr Hannes Fitz war also vor Ihnen in der Wohnung des Opfers?
1: Ja, das habe ich doch gerade gesagt.
0: Und wann betraten Sie die Wohnung?
1: Das muss so gegen 19.10 Uhr gewesen sein. Ich brachte eine Kiste Bier mit. In den nächsten Minuten klingelten dann noch die beiden Mädels, Elisa und Azu. Es war wohl, genau weiß ich es nicht, so 19.30 Uhr, als wir alle am Tisch saßen und anstoßen wollten. Wir hatten echt eine Menge Spaß. Ich verstehe einfach nicht, warum das passiert ist. Er hat doch keinem was getan.
0: Was genau ist dann passiert? Wie kam es zu dem Mord?
1: Es muss fast schon Mitternacht gewesen sein. Es gab ein Gewitter und daher blieben wir noch länger in der Wohnung. Auf einmal gab es einen lauten Knall und das Licht ging aus.
0: Ein Stromausfall?
1: Ja. Wir hatten alle zu viel getrunken. Ich bin dann auch später eingepennt. Das Licht, es sprang wieder an. Davon wurde ich wach. Ich lag auf der einen Seite der Couch. Es polterte und dann sah ich Marie schreiend in der Badezimmertür stehen. Da lag er. Alles war voller Blut. Marie schrie. Sie schrie so laut. Das weckte wohl die anderen auf. Sein Schädel war eingeschlagen. Blut. Überall Blut. So eine Scheiße! Wer tut sowas?
0: Halten Sie Ihre Wut unter Kontrolle. Bis hierhin reicht es erst einmal. Trinken Sie eine Tasse Kaffee, bis ich wieder da bin.

0: Die Befragung der Zeugin Elisa Maywald, Alter 24, wohnhaft in Rostock, ist nach Befragungen am Arbeitsplatz die beste Freundin von Marie Nowak. Also, Frau Maywald, erzählen Sie bitte, was gestern Abend passiert ist.
1: Nee, kein Schimmer. Wir waren um 19 Uhr in die Wohnung von Oskar und Marie eingeladen. Zuerst waren Oskar, Marie und Jasper da. Und als ich dann kam, so gegen 19.15 Uhr, muss es da gewesen sein, schätze ich mal.
0: Aha. Und das war sicher gegen 19.15 Uhr. Und alle genannten Personen befanden sich bereits in der Wohnung. Habe ich das korrekt verstanden?
1: Also, naja, ich... Wissen Sie, heutzutage trägt ja niemand mehr eine Armbanduhr. Da verlässt man sich auf die digitalen Medien. Oder nicht? Also, Jasper hatte schon seine typische Kiste Bier angeschleppt und alle waren schon fleißig am Trinken. In den nächsten Minuten klingelte dann noch Asu und am Ende kam Hannes. Warum Marie Asu eingeladen hat, weiß ich aber nicht. Immerhin mochten die beiden sich nicht mehr. So war zumindest meine letzte Message von Marie, aber wenn es dafür keine App gibt, dann blickt man ja auch nicht mehr so durch, was?
0: Ah. Ja, dann schweifen Sie bitte nicht ab. Was geschah dann?
1: Ja, es war so 19.30 Uhr, als wir alle am Tisch saßen und anstoßen wollten. Wir hatten echt mega viel Fun und ich verstehe einfach nicht, warum das passiert ist. Er hat doch keinem etwas getan.
0: Aha.
1: Es muss schon fast Mitternacht gewesen sein, denke ich. Es gab einen total unpassenden Regen mit Blitz und Donner und dem Kram. Und ich mag das nicht, wissen Sie? Daher blieben wir noch länger in der Wohnung und auf einmal gab es einen lauten Knall und das Licht ging aus.
0: Ein Stromausfall?
1: Ja, wir hatten alle zu viel gebechert. Ich bin dann auch später im Sitzsack eingeschlafen. Das Licht, es sprang wieder an. Davon wurde ich wach. Alkohol und Licht gehen gar nicht, wissen Sie? Es polterte und dann sah ich Marie schreiend in der Badezimmertür stehen. Und da lag er. Alles war voller Blut. Marie schrie. Sie schrie so laut, das weckte wohl die anderen auf und ich musste mich übergeben und sein Schädel war eingeschlagen. Blut. Überall Blut.

0: Danke erstmal.
1: Haben Sie jetzt zufällig eine Tasse Kaffee?
0: Sicher. Aber ich lasse Ihnen lieber einen Beruhigungstee bringen. Entspannen Sie sich, bis ich wieder da bin.
2: Die Befragung des Zeugen Hannes Fitz, Alter 30, wohnhaft in Rostock. Nach Aussage von Marie Nowak, der ehemalige Mitbewohner des Toten Oskar Singer. Also, Herr Fitz, erzählen Sie bitte, was gestern Abend passiert ist.
3: Weiß ich doch nicht. Wir waren um 19 Uhr in die Wohnung von Ossi und Marie eingeladen. Ich hatte eine S-Bahn verpasst und kam daher als Letzter an. Alle anderen waren schon da und ich fand es echt scheiße, dass sie ohne mich schon mit dem Trinken angefangen haben.
2: Sie waren als Letzter an diesem Abend dort. Das ist interessant.
3: Was soll daran interessant sein, hä? Darf ich nun weitermachen oder haben Sie noch vor, mich weiterhin mit unwichtigen Äußerungen zu unterbrechen?
2: Bitte, bitte. Es liege mir nichts ferner, als Sie in Ihren Schilderungen zu unterbrechen. Und noch als kleinen Hinweis, wir sollten das Gespräch weiter sachlich fortführen, denn ich möchte jetzt ungern noch ein Formular wegen Beamtenbeleidigung ausfüllen müssen. Wir verstehen uns.
3: Verstanden. Also, zumindest saßen wir dann alle 19.30 Uhr am Tisch und konnten anstoßen. Es war ganz unterhaltsam, aber für mich fast schon zu spießig. Seitdem Ossi seine Perle Marie kennengelernt hatte, war es nur noch halb so lustig mit ihm. Aber die Weiber im Raum waren immerhin ganz heiße Teile. Ich verstehe einfach nicht, warum das passiert ist. Er hat doch keinem etwas getan.
2: Was genau ist dann passiert? Wie kam es zu dem Mord?
3: Nun bleib mal locker. Wegrennen kann er ja nicht mehr.
2: Oh, ich bin total locker. Sogar mächtig entspannt. Kollegen, macht ihr mir bitte mal ein Formblatt zum Paragraph 185 StGB fertig? Danke. So, und da ich jetzt ganz entspannt bin, wird es Zeit, dass Sie mit Ihrer Schilderung fortfahren.
3: Ach, scheiße. Tja, es muss fast schon Mitternacht gewesen sein. Es gab ein geiles Gewitter und daher blieben wir noch länger in der Hütte. Auf einmal gab es einen lauten Knall und das Licht ging aus.
2: Ein Stromausfall?
3: Nee, ein globaler Glühwürmchen-Selbstmord.
2: Ihren Sarkasmus dürfen Sie gerne behalten. Bleiben Sie sachlich bei der Schilderung des Tathergangs.
3: Wir hatten alle zu viel getrunken, okay? Ich bin dann auch später chillig weggepennt. Der viele Alkohol, klar. Das Licht sprang wieder an. Davon wurde ich wach. Ich lag mit einem Kissen auf dem Teppich vor der Heizung. Es polterte und dann sah ich Marie schreiend in der Badezimmertür stehen. Da lag er, alles war voller Blut. Marie schrie, sie schrie so laut, Mann. Das weckte wohl die anderen auf. Sein Schädel war eingeschlagen, Blut, überall Blut. So eine verfickte Scheiße, fuck!
2: Ich verstehe Ihre Wut, aber ich bitte Sie, die Kraftausdrücke zu verringern. Das war's dann erstmal. Bis gleich.

0: Die Befragung der Zeugin Arzu Melek. Alter 29, wohnhaft in Rostock. Ist laut Befragung auf der Arbeitsstätte die Kollegin und beste Freundin der Zeugin Marie Nowak.
1: Also Frau Melek, erzählen Sie uns bitte, was gestern Abend passiert ist. Wir sind auf Ihre Schilderung sehr gespannt.
0: Aha.
2: Wenn ich das nur wüsste. Wir waren um 19 Uhr in die Wohnung von Oskar und Marie eingeladen. Als ich ankam, waren alle Beteiligten nicht mehr ganz nüchtern. Das muss so gegen 19.20 Uhr gewesen sein.
0: Ach, kommen Sie! In jeder verfluchten Aussage variiert die Uhrzeit Ihrer Ankunft. Woher wollen Sie wissen, dass es ausgerechnet 19.20 Uhr war? Sagt Ihnen das eine App, die Bahnhofsdurchsage, der Kanarienvogel in der Bratpfanne?
1: Was mein reizender Kollege Ihnen eigentlich mitteilen wollte.
0: Ach!
1: Wie sicher sind Sie sich bei der Uhrzeit?
2: Ich bin mir sogar sehr sicher. Doch, genau. Ich hatte zuvor auf meine Armbanduhr geschaut. Überrascht war ich, dass Oskar noch nicht da war. Die anderen meinten, er wollte noch etwas Bier besorgen. Aber ich vermute, dass es eine Lüge war.
1: Warum war das eine Lüge? Und wohin könnte er gegangen sein?
2: Ich weiß es leider nicht. Als Oskar kurz nach mir gegen 19.25 Uhr ankam, hatte er kein Bier dabei. Und keiner fragte mehr danach. Es war wohl 19.30 Uhr, als wir alle endlich am Tisch saßen und die Gläser erhoben. Alle waren fröhlich und lachten. Ich verstehe einfach nicht, warum das passiert ist. Er hatte doch keinem etwas getan.
0: Das hat doch bisher jeder gesagt. Aber der Mord ist geschehen und wird sicherlich nicht aus einer Partylaune heraus entstanden sein. Was genau ist denn nun passiert? Ich nehme an, es war mittlerweile fast Mitternacht.
2: Ja, auf meiner Uhr war es kurz vor Mitternacht. Ein Gewitter tobte draußen und daher blieben wir alle auch noch länger in der Wohnung. Jeder suchte sich einen ruhigen Platz, da der Alkohol auf Dauer müde macht. Auf einmal gab es einen lauten Knall und das Licht ging aus.
1: Ah, und dann kam der Stromausfall, das Licht war aus und alles lag im Dunkeln.
2: Woher wissen Sie?
0: Wir wissen es von den anderen auswendig gelernten Theaterstücken. Aber, es gab also diesen ominösen Stromausfall, richtig?
2: Ich denke ja, obwohl, bevor ich eingeschlafen bin, meine ich, dass ich in dem Fenster gegenüber noch Licht gesehen habe. Es betraf wohl nur dieses Wohnhaus, das Licht. Es sprang wieder an, davon wurde ich wach. Ich teilte mir die Couch mit Jasper und er schlief noch, als ich mich nach oben beugte und es hörte. Ich eilte zum Badezimmer und da lag er. Alles war voller Blut. Marie schrie. Sie schrie so laut. Das weckte wohl die anderen auf. Sein Schädel war eingeschlagen. Blut. Überall war sein Blut.
0: Beruhigen Sie sich bitte erst einmal. Wir müssen kurz etwas besprechen gehen. Trinken Sie eine Tasse Tee, bis wir wieder da sind.

0: Samstag, 21. August, 16.35 Uhr.
1: So ein Dreck! Es kotzt mich an. Halten die uns denn für völlig schwachsinnig?
2: Anton, beruhige dich. Das nützt uns jetzt gar nichts, wenn du einen Herzinfarkt bekommst. Es nützt nur dir etwas, da du dich dann schön pflegen lässt, bezahlten Urlaub bekommst und anschließend auf eine schöne Reha in die Berge fährst. Und ich sitze dann hier allein und muss mir diesen ganzen Unsinn alleine weiter anhören.
1: Ja, ja. Aber ernsthaft, wie kann das sein? Wir haben hier 5 junge Menschen, die gleiche Nacht erlebt haben und wir haben zugleich 5 verschiedene Aussagen über den Ablauf der Nacht. Die Reihenfolge der Gäste variiert bei jedem und ich meine, welchen Grund sollten sie haben, uns anzulügen? Dieses Schmierentheater, das stinkt doch von vorn bis hinten.
2: Ja, Theater trifft es genau. Ist dir aufgefallen, wie oft sich die Wortwahl der Befragten überschneidet? Ich meine, inhaltliche Parallelen sind bei so einem Fall ja auch in Ordnung, aber die identischen Formulierungen an den gleichen Stellen.
1: Das ist sehr auffällig. Das Schlimme dabei ist jedoch, dass wir so bisher keinem etwas nachweisen können. Im Grunde sind sie alle verdächtig, aber zugleich auch unverdächtig. Einer von ihnen könnte der Täter sein. Es kann aber auch keiner von ihnen sein. Im schlimmsten Fall sind sie vielleicht sogar alle daran beteiligt.
2: Nun mal den Teufel nicht gleich an die Wand. Aber ja, du hast recht, mit dieser quasi nicht vorhandenen Beweislast haben wir zum aktuellen Stand nichts in der Hand.
1: Und die Fernsehfritzen machen sich wieder einen Spaß aus uns. Das kann ein echt fieser Spießrutenlauf für uns werden.
2: Aber am interessantesten fand ich die Aussage von Frau Melek. Sie hat als einzige angegeben, dass der Tote an diesem Abend noch einmal die Wohnung verlassen hatte. Wo war Oskar Singer vorab tatsächlich, wenn er ohne das Bier nach Hause kam? Das bleibt zu prüfen. Hinzu kommt noch, dass der angegebene Stromausfall gar keiner war. Zumindest gab es das Gewitter wirklich.
1: Sind Informationen des Stromanbieters also endlich angekommen, ja? Die waren auch schon mal schneller. Und, was steht drin?
2: Es gab an diesem Abend in keiner Wohnung des Gebäudes einen Stromausfall. Ergo, bedeutet das,
1: dass jemand den Strom in der Wohnung abgestellt hat. Oder war noch jemand in der Wohnung? Oh, diese verflixten Gören! Wir setzen uns da nochmal ran und befragen sie so lange, bis sich endlich jemand von ihnen verquatscht. Jetzt habe ich die Schnauze voll.
2: Das Temperament, Herr Kollege. Ja. Sonst ruft die Reha. Wir verstehen uns.
0: Montag, 16. Dezember, 14.30 Uhr.
3: Heute fiel das Urteil im Gerichtsprozess um den Mord an Oskar Singer, der vor 5 Monaten auf einer privaten Verlobungsfeier ermordet wurde. Alle Beteiligten des Vorfalls wurden unzählige Male vernommen, doch die Polizei konnte weder ausreichend Beweise noch Motive für den Mord entdecken. Vor wenigen Minuten fiel im Rostocker Landgericht die Entscheidung, dass Oskars Verlobte und seine Freunde wegen der Tat nicht belangt werden können. Ein Freispruch für einen Mord, dessen Motiv und Täter wohl für immer im Unklaren bleiben werden.

0: Freitag, 20. August, 18.50 Uhr.
1: Oskar, unsere Gäste sind gleich da. Schenkst du schon mal den Sekt ein? Ich bin hier gleich mit dem Essen fertig.
2: Für dich tue ich doch alles.

0: Und mit dem kleinen Zauberpulver im Alkohol werdet ihr gleich wunderbar schlafen.
1: Ich gehe schon. Schön, dass ihr da seid. Herzlich willkommen.
2: Hey, mein Alter. Herzlichen Glückwunsch. Hier, ich habe uns gleich eine Runde Bier auf Vorrat besorgt.
3: Auch von mir alles gut. Ah, das ist so aufregend. Ich werde Brautjungfer.
1: Danke euch. Vielen Dank.
4: Mensch, Ossi, wer hätte gedacht, dass dich, alte Sau, noch mal jemand an die Kette legt, was? Lass mich mal durch und mach schon in der Zeit das Bier auf, während ich deine geile Alte begrüße.
1: Schatz? Ich geh noch mal schnell los und besorg uns etwas mehr Bier. Scheint ja doch eine etwas wildere Feier zu werden.
5: Alles klar. Und wenn du schon mal unterwegs bist, bringst du bitte... Oder auch nicht.

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1: Freitag, 20. August, 19.20 Uhr.
2: Woo!
3: Ja, das war total lustig. Ja, wirklich, ihr Gesicht, wie es geguckt hat, das hätte zu sehen sein.
4: Oh Mann, der war gut. Ja, bitte noch einen. Hey, hol mir mal noch ein Bier, ja?
3: Ja, ich nehme noch ein Getränk.
5: Auf dich.
4: Oh Mann, hey. Der war gut. Ja, bitte noch einen. Hey, hol mir mal noch ein Bier, ja?
6: Ach, hallo Arsu. Schön, dass du gekommen bist.
7: Danke für die Einladung, Mari.
6: Die Einladung kam von Oskar. Wahrscheinlich möchte er, dass wir uns wieder versöhnen.
7: Wäre das so schlimm?
6: Nein, wahrscheinlich nicht. Komm rein, die anderen sind schon da.
4: Schön, dich zu sehen. Ist ein echt netter Abend hier.
3: Ja.
4: Hi,
3: danke.
4: Leute.
3: Ja.
7: Du bist der Beste.
3: Oh, das ist eine gute Party, ey. Wirklich, super Party.
4: Und,
3: ich echt,
4: alles
3: ich
4: klar? Seid ihr bereit, ein bisschen zu tanzen?
3: Hallo, okay. Oskar.
5: Na ja.
6: Oh, Mann. Hey, Oskar.
5: Hey.
6: Hey, da bist du ja endlich.

0: Freitag, 20. August, 19.45 Uhr.
1: Zur Mitte, zur Titte, zum Sack, zack, zack.
2: Ja. Oh, Mann, für mich das Getränk.
3: Ja, voll gut, danke.
4: Der war echt gut.
2: Du bist der Beste.
4: Prost, Baby.
2: Prost.
5: Prost.
1: Prost.
0: Freitag, 20. August, 20.30 Uhr.
6: Endlich sind alle eingeschlafen und das Spiel kann beginnen. Ihr Bastarde! Das Licht ist dank einer kurzfristig angebrachten Zeitschaltuhr aus und eure Zeit ist vorbei. Roman, kommst du jetzt bitte raus? Deine Aufgabe beginnt.
7: Alles klar, Boss. Du zahlst, ich mach die Arbeit. Aber warum wolltest du nochmal, dass ich diesen zum Teil hübschen Körper töte?
6: Hannes vergreift sich seit Jahren an allem, was ich besitze. Er benutzt mich, lacht mich dann auch noch aus. Jasper ist ein Dummkopf. Er wechselt die Seite des Freundes, je nachdem, wie es ihm passt. Elisa hat mich damals mal abblitzen lassen, da sie dachte, ich wäre ein Versager. Und vor kurzem hat sie mich dann angefleht, Marie einen Laufpass zu geben. So ein billiges Miststück. Jetzt, wo ich meine kleine eigene Kanzlei habe, bin ich plötzlich kein Versager mehr.
7: Und deine Verlobte ist doch ein hübsches Ding.
6: Sie hat sich vor der Verlobung von dem Arsch Hannes besteigen lassen. Das hat mir Asu gebeichtet. Wenigstens ein Mensch in diesem Raum, dem ich vertrauen kann.
7: Also die hübsche Türkin bleibt am Leben.
6: Ach, Asu. Unter deinem Herz schlägt seit kurzem. Also, nein, auch sie muss sterben. Ich darf als einziger Zeuge bis im Überfall davonkommen. Verstehst du? Ich stehe dann im Mittelpunkt der Aufmerksamkeit. Ich alleine. Endlich. Und wenn alles erledigt ist, bekommst du dein Geld und ich...
5: Ah!

0: Freitag, 20. August, 0.50 Uhr.
1: Ich glaub es nicht. Ohne Roman und seine Infos wären wir jetzt alle hinüber. Da wollte uns der Arsch doch tatsächlich umbringen lassen.
2: Wie konnte er sowas tun? Ich dachte, er liebt mich.
3: Blöder Penner.
4: Vergiss den Scheiß jetzt. Roman hat uns vorgewarnt und alles für uns erledigt, während wir tatsächlich geschlafen haben. Und jeder kennt sein Alibi? Ihr wisst ja, es ist wichtig, dass wir uns in einigen Punkten widersprechen. So können die Bullen keinem 100%ig die Schuld zuweisen.
5: Ich verstehe es nicht. Wie konnte er nur, obwohl...
2: Was meinst du?
5: Ach, nichts.

0: Montag, 16. Dezember, 14.45 Uhr.
1: Soeben haben fast alle Beteiligten das Gerichtsgebäude verlassen. Trotz Trauer sieht man ihnen die Erleichterung deutlich an. Die Angeklagten Novak, Möller, Fitz und Maywald steigen gerade in ein großes Taxi und fahren ihrer neuen Zukunft entgegen. Ungewiss bleibt weiterhin, wie der Mord an...

0: Montag, 16. Dezember, 14.40 Uhr.
1: Hast du die Papiere?
2: Ja, es war gar nicht so leicht, das Geld und die Kanzlei auf dich hat eben übertragen zu lassen. Hier!
1: Als baldige alleinerziehende Mutter steht es mir auch zu. Schließlich wollte der Mistkerl mich und seine noch ungeborene Tochter töten. Ich hätte nicht gedacht, dass sich der One-Night-Stand mit dir vor einigen Jahren so bezahlt macht. Ich danke dir für die Rettung. Als du meinen Namen auf Oscars Todesliste gesehen hast, hast du genau das Richtige getan. Und? Das Feuerwerk ist startklar?
2: Aber sicher, du kannst es hören in 3, 2, 1. Herzen nur für beide da, die dieses Geheimnis teilen. Die schöne Arzu und ich.
1: Wieso wir zwei?
2: Was? Hab ich was nicht richtig verstanden?
1: Hä? Ich zähl nur eine Person. Grüß mir die Toten.

Sie hörten Nachtleiche aus der Reihe Mord Nordost nach einem Buch von Christoph Sobol. Die Sprecher und ihre Rollen: Kommissar Anton Jäger von Alex Bolte, Kommissarin Sibylle Ziegler von Dorle Hoffmann, Marie Nowak von Stefanie Preis, Oskar Singer von Moritz Roxin, Elisa Maywald von Lisa Müller, Jasper Möller von Chris Runte, Hannes Fitz von Kai Schulz, Arsu Melenk von Lisa Kardinale, Roman von Benedikt Benken, Nachrichtensprecherin 1 von Andrea Bannert, Nachrichtensprecherin 2 von Nora, Titelansage, Zeitansage und Credits von Clemens Weichert. Sounds erhalten von freesound.org. Titelmusik Loller Genua, Bild Magalos High. Das Coverbild von Steffen Sänger. 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

0: Glándala. Glándala.
1: Was? Ja, ich bin ganz Ohr.
0: Ah, ich würde gerne unsere Sitzung eröffnen.
1: Oh ja, natürlich, Schwester. Bitte entschuldige.
0: Aber gern. Zur Treffen der obersten Reihe anwesend, Sharina Glandala, Oberste der Magiker von Malestal, Protokoll. Anwesend. Heute auf der Tagesordnung, Punkt 1, dein Antrag auf Beschreiten des Weges der weisen Frauen. Punkt 2, diplomatische Mission Turisgrund, Vereinigung des Steins der sieben Seelen mit der Schale der heiligen Schildkröte.
1: Moment.
0: Punkt 3.
1: Moment, diplomatische Mission? Wer? Wann? Warum?
0: Sollten wir nicht erst über deinen Wunsch zu sterben reden? Gestern schien es nichts Wichtigeres zu geben.
1: Ach, pappalapapp.
0: Gut, dann eben Punkt 2. Der Zirkel in Turisgrund berichtet von Unruhen an der Grenze zu Fürst Tareks Ländereien. Tarek scheint Truppen zusammenzuziehen. Es gab Zwischenfälle. Schlägereien, Diebstähle, bis jetzt nichts Ernstes. Aber falls er wirklich einen Angriff plant, sollten wir unser Bündnis mit Turisgrund erneuert haben. Nur wenn Malestal und Turisgrund ihre stärksten Artefakte vereinen, nur wenn wir Schale und Stein im großen Ritual verbinden, sind die uns anvertrauten Menschen stark genug, sich vor Tareq zu schützen.
2: Fürst Tareq? Na, der traut sich was. Bestimmt hat der Verbannte ihn dazu angestiftet. Seit Tareq ihn aus dem Turm des Vergiftungs befreit hat, scheint Kondors abgesägter Meisterschüler nur noch Rache zu kennen. Der Verbannte ist zerfressen von der Gier nach magischem Wissen, mit dem er uns zerstören kann. Würde mich nicht wundern, wenn er einen Krieg anzettelt. Nur um... Ohne den Verbannten wäre Fürst Tareq nichts als eine Aufbeut. Ein streitsüchtiger Haderlump.
0: Schwester.
2: Dieser...
0: Schwester!
1: Du hast recht. Stein und Schale müssen zueinander finden. Wer soll die Mission leiten?
0: Du.
1: Ich. Ich? Sharina. Ich sage es nicht gern, aber ich bin so einer Aufgabe nicht mehr gewachsen. Meine Kräfte schwinden. Ich sollte Schluss machen, bevor ich nicht mal mehr allein... Ach, du weißt schon.
0: Ich verstehe dich, ja. Aber es ist zu früh. Ach. Du bewegst dich unter den einfachen Leuten, als wärst du eine von ihnen.
1: Unfug.
0: Du bist die Stärkste von uns. Dir gehorcht sogar der Wind. Darum solltest du die Mission leiten und ich hier die Stellung halten.
1: Was hältst du davon, wenn wir Miriel die Mission anvertrauen?
0: Miriel? Das kann nicht dein Ernst sein. Sie hat die Mauern des Zirkels seit Jahren nicht verlassen und scheitert fortgesetzt an ihren Prüfungen. Sie sollte nur eine Kirsch-Branntwein-Torte für uns zaubern. Und was hat sie gemacht? Muss ich dich daran erinnern?
1: Oh ja, die Torte hat sie versemmelt. Dennoch, Miriel wird meine Nachfolgerin. Sie ist klug, sie ist gewitzt, sie ist offen für Neues.
0: Lass uns ein andermal über deine Nachfolge reden. Bring den Stein der sieben Seelen zur Taverne am Pass nach Turisgrund. Es sind 2 Tagesreisen dorthin. Ein Bote wird dich erwarten. Von mir aus nimm Miriel mit. Das soll deine letzte Aufgabe sein. Danach magst du in Frieden von uns gehen.
1: Also gut. So soll es sein.
0: Mögen die 5 Wesenheiten mit dir sein, Schwester.
1: Und Eulen über deine Träume wachen.
0: Protokoll Ende.
1: Was meinst du? Sind wir noch rüstig genug für so eine lange Reise? Ich bin die Last auf meinen Schultern leid. Aber Wie könnte ich mich der Verantwortung entziehen? Der Stein muss nach Toresgrund gebracht werden. Koste es, was es wolle. Und Miriel braucht einen Tapetenwechsel. Meinst du nicht auch? Miriel ist so jung und voller Energie. So wie ich früher. Ich habe genauso angefangen. Wild und ungestüm. Ach, komm, wir müssen mit Miriel sprechen. Die Krähen konnten bestimmt ihren Schnabel nicht halten. Würde mich wundern, wenn hier nicht schon jeder von unseren Plänen weiß.

0: Du schaffst das, Miriel. Du musst doch nur eine Sahnetorte zaubern.
1: Miriel! Pferdefuß und Rattenköttel! Sieh dir nur meine Kutte an!
2: Du hast Sahne im Haar. Lecker.
1: Ich bin sehr enttäuscht.
2: Meine Zeit wird bald enden. Bereite dich vor, meine Nachfolge zu übernehmen.
3: Nein, Meisterin, ihr dürft nicht gehen. Ich bin noch nicht so weit.
2: Ach, papalapap.
0: Miriel, hast du schon was gehört?
3: Nein. Bei allen Wesenheiten, ich bin so aufgeregt. Tamina, was soll ich nur tun?
0: Nicht weinen, Miriel.
3: Ich weine nicht. Ich werde wahnsinnig.
0: Nun wart's doch mal ab. Glandala kommt bestimmt gleich.
3: Erst die Prüfung. Dann will Glandala den Weg der weisen Frauen gehen. Ausgerechnet ich soll ihre Nachfolgerin werden. Und jetzt auch noch fürs Tarik.
0: Jetzt hör aber auf. Deine Eltern sind bestimmt sehr stolz auf dich. Hast du Nachricht von ihnen?
3: Ja, alles gut. Im Dorf ist nichts von Unruhen zu spüren. Noch nicht. Und ich möchte so gerne mit auf die Mission.
4: Ah, durchgesickert. Dachte ich's mir.
3: Meisterin, darf ich mitkommen? Oh, bitte, bitte, bitte.
4: Morgen Vormittag geht es los. Und du solltest anfangen zu packen.
3: Juhu!
4: Ich freue mich so für dich. Vertue dich nicht, mein Kind. Das wird kein Spaziergang. Die Angelegenheit ist ernst. Sehr ernst sogar.
3: Ich weiß. Aber ich freue mich trotzdem.
2: Recht so. Aus dir wird mal eine wunderbare Magiker. Warte ab, bis du den Turm der 843 Stufen betrittst.
3: Ich habe schon so viele Bücher gelesen und so viel mit euch geübt, aber mir fehlt eure Weisheit.
2: Ach, Kind. Die kommt früher, als du dir wünschst. Mit welker Haut und müden Knochen im Gepäck. Nun, bereite alles vor. Wir sehen uns beim Frühstück.
3: Ach, du liebe Güte. Was müssen wir alles mitnehmen? Oh, ich habe noch so viel zu tun.
0: Gut, ich helfe dir.
3: Ich werde euch natürlich pünktlich wecken. Mit Frühstück
0: die und... Die roten oder die blauen Stiefel?
3: Die grünen.
0: Die da? Ja, die sind perfekt.
5: Zahnbürste?
2: Ja. Lass die Mädels packen. Wir gehen schlafen.

0: Ariel!
1: Was ist denn passiert?
0: Ihr müsst sofort los.
2: Wieso? Wie spät ist es denn?
0: Ist doch egal. Fürs Tarek. Er hat das Dorf überfallen.
3: Was zum... Ist jemand verletzt? Meine Eltern!
0: Sei unbesorgt. Alle konnten rechtzeitig fliehen. Aber der Stein, das Ritual. Ihr müsst sofort aufbrechen.
3: Du hast recht. Komm. Glandala! Glandala, wacht auf!
0: Überfall. Fürst Tarek, aufbrechen nach Turisgrund.
3: Hier, eure Zähne.
4: Was ist passiert?
3: Wir können nicht länger warten. Ich hole unsere Taschen. Habt ihr den Stein?
4: Natürlich.
3: Leb wohl, Tamina. Ich werde dich so vermissen.
4: Da.
0: Leb wohl, liebste Freundin. Kommt heile wieder.
4: Moment. Nicht so schnell, junges Fräulein.
3: Wir wissen doch...
4: Nicht ohne Frühstück. Bring mir meinen Morgentee und mein Ei.
3: Können wir nicht unterwegs essen?
4: Wir kommen nicht weit, wenn du mich auf einem Hungerast verrotten lässt.
3: Oh. Noch ein bisschen Tee? Nein, wirklich. Glandala, euer Morgenmahl in Ehren, aber wir haben Leben zu retten. Jetzt!
4: Ich bin soweit.
3: Kommt jetzt, bitte.

0: Jetzt habe ich mich gar nicht von allen verabschiedet.
1: Unwichtig. In 4 Tagen sind wir wieder hier. Achte auf Tiere in deiner Nähe. Vor allem auf Tannenhäher und Füchse. Sie können Spione sein. Der Verbannte beherrscht dunkle Magie, auf die er sich besser nicht eingelassen hätte. Sie wird eines Tages sein Untergang sein. Hoffe ich.
0: Wir dürfen auf keinen Fall erkannt werden. Nicht zaubern oder sonst wie auffallen. Wir sind harmlose Wanderinnen auf Kräutersuche?
1: Sehr gut. Unser Ziel ist die Taverne zum durstigen Esel. Am Fuß des eisigen Passes. Wenn wir stramm gehen, sollten wir übermorgen zum Mittagessen dort ankommen.
0: Stramm gehen. In Ordnung. Ich würde den Stein ja gern mal sehen.
1: Nicht jetzt. Du wirst ihn bei der Übergabe in der Taverne sehen. Ein Bote wartet dort auf uns. Würdest du bitte nicht so rennen?
0: Oh, natürlich.
1: Oh, hätte ich doch den leichten Wanderstab genommen. Nicht dieses klobige Ding hier.
0: Meisterin, Pferde! Das sind Tareks Leute!
1: Los, hier rein!

0: Geräusche. Das Stacheln. Mussten wir ausgerechnet hier reinlaufen? Dann ist das auch immer noch so dunkel.
1: Sind sie weg? Ich weiß nicht. Ich höre nichts.
2: Hört nichts. Sieht nichts. Oh, süße Jugend.
1: Psst. Da. Ein Esel? Nutzt der verbannte Esel als Spion?
2: Das wäre mir neu. Lass uns mal näher rangehen. Da lang.
1: Ich sehe Licht. Ein Lagerfeuer.
3: Ach, hab dich nicht so.
4: Ja, pass doch auf.
3: Also, Missy hat mich gebissen.
5: Was gehst du auch so nah ran?
3: Oh, wir müssen den so schnell wie möglich loswerden. Wer kauft Eselfleisch?
5: Ach, nee, den verkaufen wir lebend. Das bringt viel mehr ein.
3: Dann sag ihm, er soll mit dem Gebrüll aufhören. Das macht dann ja kirre. I-A, I-A.
5: Mach den Kopf zu. Alle beide.
1: Räuber. Wir sollten drum herumschleichen. Vielleicht hier lang.

0: Na? Wen haben wir denn da?
1: Was fällt dir ein, uns so zu erschrecken?
2: Was willst du von uns? Verschwinde!
3: Hawk, Ninette, guck mal, was ich hier habe.
1: Kräuterweiber, nicht viel dran. Oh, schicke Stiefel. Hey, bleib ruhig. Die Klamotten sind wohl nichts wert. Aber dein Stab interessiert mich, Mütterchen.
4: Das kannst du aber ganz schnell vergessen, junge Dame.
0: Junge Dame.
5: Wir wollen euch wirklich nichts tun. Nur mal in eure Taschen gucken. Also her damit.
4: Wisst ihr, wen ihr vor euch habt?
6: Shh, unerkannt.
5: Und ob wir das wissen, Weiber.
2: Wartet, wir geben euch Sicherheitsnadeln. Sticknadeln? Schaut mal, frisches Wurzelgurkel. Das reicht für einen netten Rausch.
1: Gib schon her.
3: Das kann doch nicht alles sein.
5: Wie wäre es denn mit einem bisschen Spaß?
2: Nimm deine Pfoten weg.
4: Du.
3: Ninette, fang.
1: Hoppa. Ein schöner Wanderstab.
0: Los, Alte. Und jetzt die Tasche.
4: Wartet. Aufrat, Glamus, Tagamus.
3: Was macht
4: die
3: Tagamus.
2: Das war knapp. Meisterin, was ist mit euch?
6: Ich muss mich nur kurz ausruhen.
2: Natürlich. Dort vorne ist ein Stumpf. Da sitzt ihr bequemer. Nur ein paar Schritte.
6: Endlich habe ich die Räuber wirklich vertrieben. So schnell kann ich diesen Wind nicht nochmal beschwören.
7: Keine Sorge. Die kommen nicht wieder. Ansonsten bekommen sie es mit mir zu tun.
2: Ach, guck. Und du bist schließlich auch noch da.
7: Feiner Esel.
6: Gibst du mir bitte einen Schluck Wasser?
2: Ja.
7: Schneckenschleim. Der Trinkbeutel ist leer. Ich fülle ihn gleich auf.
2: Keine Angst. Ich bin sofort zurück. Ich bin nur ein paar Schritte weit weg. Schreib, wenn was ist. Ich komme sofort.
6: Ich mag die Kleine. Schlottert. Und droht in einem Atemzug. Schau mich nicht so an. Mit einer Handvoll Straßenräuber werde ich ja wohl noch fertig. Dass sie mir den Stock geklaut haben, ist gar nicht gut. Naja, wird schon gehen.

0: So hast Gott.
1: Da bin ich wieder, Meisterin. Was macht ihr?
0: Und ab, meine Schöne. Charina muss von den Räubern erfahren. Wasser, bitte.
1: Hier.
0: Wäre nicht gut, wenn die drei Tareks-Leuten in die Arme laufen und erzählen, dass sie Magika im Wald getroffen haben.
1: Verstehe. Charina wird sie abfangen und, sie...
0: Was? Mit Juckpulver bestäuben, Spinat putzen lassen. Ihr fällt schon was ein. Wir sollten langsam herausfinden, in welche Richtung wir müssen.
1: Kennst du den Weg zur Taverne am Pass?
0: Du vertraust einem Esel? Gut, dann folgen wir ihm. Nur nicht wieder so schnell, wenn es recht ist.
1: Kommt, Meisterin, dem Morgenlicht entgegen. Gib mir die Tasche, ich trag den Stein.

0: Verdammtes Mist hier!
1: Hey, der Handel liegt brach, ja? Wie soll ich mich da mit meinem Wagen auf die Straße trauen?
2: Hast du gehört? Sie haben ihn komplett ausgeraubt.
3: Oh, die Suppe. Die Suppe ist ja wieder mal richtig klasse.
4: Hast du das gesehen? So macht das ein Meister.
5: Willkommen im durstigen Esel. Was kann ich für euch tun?
0: Ihr beherbergt einen Fremden.
2: Was soll das denn? Was wollen die hier?
0: Aus Toresgrund. Wo ist er?
6: Mullen, pass auf!
0: Hey, Klappe!
6: Ich hab kein Auge zugetan. Irgendwie sind Dornen in meinen Schlafsack gekommen. Und dann den ganzen Tag dieser Regen. Es ist zum...
7: Ich bin auch klatschnass. Sind wir bald da?
6: Und du hast mich nicht mal auf dem Esel reiten lassen.
7: Der Esel heißt Clément.
6: Was du nicht alles weißt.
7: Er wurde entführt. Er hat einen Schock erlitten. Da kann er uns doch nicht tragen.
6: Wieso nicht? Arbeit lenkt ab.
7: Aber... Seht doch, die Taverne! Endlich!
6: Oh, ich brauche dringend einen Tee. Kesselgulasch. Riechst du das? Seid gegrüßt.
5: Willkommen im durstigen Esel. Was kann ich für euch tun?
6: Zunächst hätte ich gerne einen heißen Tee.
7: Ein Feuer. Wie schön.
5: Wie ihr wünscht.
6: Und was habt ihr da Leckeres im Kessel? Wir sind 2 Tage lang gelaufen und sind sehr hungrig.
7: Ich kann nicht mehr sitzen.
8: Bei meinem Vater, ich muss pinkeln.
6: Wir sind hier verabredet. Hat jemand nach uns gefragt?
5: Bitte. Ich weiß nicht, was ihr meint.
7: Klandala, hier stimmt was nicht.
0: Ihr sucht nach mir, denke ich.
6: Ihr seid aus Toresgrund? Ihr seht nicht aus wie jemand von dort.
5: Traut ihm nicht! Sie haben uns gezwungen!
7: Klandala!
8: Allen Eulen!
7: Sie bringen sie um!
0: Nicht so schnell. Ihr habt etwas für mich, da bin ich sicher. Einen Stein? Gib ihn her! Oder die Alte stirbt.
8: Stopp mir das Maul!
0: Mehr hast du nicht drauf, Zauberin? Stirb, Fette.
8: Jetzt mach schon, Hanno!
9: Halt! Zurück mit euch! Lasst sie gehen! Tum di long di ne, fast die Bagarde. Send die Wurm, das Lothe, schnappt sie euch! Die Bagarde!
5: Was machen wir mit ihnen?
10: Wickelt sie ordentlich ein und bringt sie zur Miliz.
2: Das gibt sattes Kopfgeld.
5: Dürfen wir?
7: Alles gut. So sind sie wenigstens zu was Nütze. Mir ist schwindelig.
6: Das war... Du hast mir das Leben gerettet. Du hast uns alle hier gerettet.
11: Yay!
6: Und du hast den Stein gerettet.
7: Aber nein... Das war ich nicht. Der Stein hat uns gerettet.
6: Ach, Papalapap.
7: Doch, bestimmt. Hier, nehmt ihn zurück.
9: Burlind, Tee für alle.
5: Kommt sofort.
11: Oh. Yeah. Yeah. Hm.
12: Nein, nimm noch einen Schnaps. Burlind, noch eine Runde.
9: Das war ja aufregend.
6: Natürlich geht es mir gut. Das war erfrischend. Ah. Obwohl, hab'n Essen und ab ins Bett.
7: Oh Mist, der hat meine Kleider mitgehen lassen. Tagebuch, Rezepte, magische Formeln, alles futsch.
6: Du hast unser geheimes Wissen aufgeschrieben?
7: Nur ein bisschen, leichte Zauber. Zimmer aufräumen, Torte backen und so.
6: Oh, Miriel Spezial. Na, da wird der Verbannte seinen Spaß haben.
5: Ich weiß nicht, wie ich euch danken kann.
6: Schon gut, schon gut.
5: Kommt ans Feuer und wärmt euch.
7: Ja. Was genau ist hier passiert? Wo ist der Bote aus Turisgrund?
5: Alles ging sehr schnell. Sie haben uns kalt gestellt und sind dann hoch zu ihm.

0: Hier. Brote, gekochte Eier, Henkelmann randvoll mit Suppe. Clement trägt ein extra großes Bündel Brennholz, damit ihr heute Nacht nicht friert. Bitte seid vorsichtig im Gebirge. Bleibt auf dem Pfad. Irgendwas stimmt da oben nicht.
1: Wir werden euch eine Nachricht zukommen lassen, sobald wir in Toresgrund angekommen sind. Macht euch keine Sorgen.
2: Gut, dass Clement uns begleitet. Ohne ihn würden wir Tage brauchen. Danke dir, Burlind.
0: Das ist doch selbstverständlich. Viel Glück bei eurer Aufgabe. Und bitte verzeiht, dass wir nicht anders handeln konnten.
2: Burlind, du hast dich schon 12-mal entschuldigt. Aber du kannst wirklich nichts dafür.
1: Komm, Miriel. Die Zeit wird knapp. Leb wohl, Burlind. Los, Esel.
2: Glandala, bei allem Respekt, würdet ihr das gute Tier, das eure Taschen trägt, bitte bei seinem Namen nennen?
3: Ach, Pappalapapp, das muss ich mir jetzt hoffentlich nicht den ganzen Tag anhören.
4: Ach, Glandala! Nichts passiert. Es geht schon.
2: Du bist der beste Esel weit und breit. Hier, nimm dein Hafersäckchen.

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1: Eine Wand aus Eis. Die ist ja riesig. Clément, bleib hier. Clément!
2: Rühre dich nicht vom Fleck. Mireille, Clément ist zurückgeschreckt. Das hat die Falle ausgelöst. Bleib stehen, sonst geht es dir wie ihm.
3: Wir müssen ihm doch helfen.
2: Die Wand schließt sich.
4: Bleib, wo du bist.

0: Jetzt müssten wir uns bewegen können.
1: Nein, lieber nicht.
0: Na bitte, geht doch.
1: Armer Clément.
0: Dein Esel ist ein Held. Wenn auch unfreiwillig. Wären wir nur einen Schritt zurückgewichen wie er.
1: Clément ist eingefroren. Vielleicht lebt er noch.
0: Nein, meine Liebe. Die Eulen werden jetzt für immer über ihn wachen.
1: Oh nein! Nein!
0: Frieda? Frieda? Bist du da? Oh. Miri, komm. Wir müssen herausfinden, was das Ganze hier soll.
1: Warum sperrt uns der Verwandte ein?
0: Warum bringt er uns nicht einfach alle um? Er will...
1: Den Stein! Schnell!
0: Den Stein!
1: Kann uns der Stein helfen?
0: Die Barriere zerstört seine Magie. Sieh nur. Oh, dieser Misthaken! Der Verbannte lässt uns zusehen, wie wir das Artefakt verlieren, das unseren Leuten Hoffnung gibt.
1: Der Stein darf nicht erlöschen! Tut doch etwas!
0: Ratissimin feiner Wo! Munis...
1: Was ist?
0: Och, ich weiß den Spruch nicht mehr.
1: Ach, nicht jetzt, Glandala, bitte! Denk nach!
0: Wieso soll immer ich alles wissen? Ach, verkalater... Nein, mach du das. Los jetzt!
1: Wie? Glundes Malum oder Serendipity Firitius? Ich weiß es doch auch
0: nicht. Natürlich weißt du das. Wenn du nur einmal Vertrauen in dich hättest.
1: Jetzt bin ich schuld, oder was?
0: Das habe ich nicht gesagt. Nur, dass du mir helfen sollst.
1: Ich kann euch nicht helfen. Das wusste ich schon, als ihr mit der großen Idee um die Ecke kam, zu sterben und mich mit dem Zirkel allein zu lassen, obwohl sie mich da hassen. Alle. Außer Tamina.
0: Oh, so ein Unsinn. Niemand hasst dich. Du stehst dir selber mehr im Weg, als es der Zirkel je könnte.
1: Ja gut, dann ist das eben so. Ich bin nichts. Ich kann nichts. Konnte ich nur glauben, dass ich auf dieser Mission irgendwie nützlich wäre.
0: Aber was soll ich denn sagen? Jetzt stehen wir hier und ich habe den Spruch vergessen. Ich hätte nicht mitgehen sollen. Ich bin zu alt für sowas.
1: Ja, dann legen wir uns doch einfach hier hin und sterben alle beide.
0: Gut, so machen wir das. Meine Zeit ist eh gekommen. Ob jetzt oder später macht dem Braten auch nicht mehr weit.
1: Braten. Dass ihr in dieser Situation an Essen denken könnt, ist sowas von typisch. Wenn ich nur meine Kladde hätte. Ich würde euch ein Brathühnchen zaubern. Oder... ein Frühstücksei.

0: Pubertät hat mir reichen. Was war das?
1: Was war was?
0: Habt ihr das Klopfen nicht gehört?
2: Psst. Hallo? Hallo, ist da wer?
3: Jetzt höre ich es auch.
4: Hier sind wir!
3: Bei allen Eulen! Wer da?
5: Meister Condor, vom Zirkel in Turisgrund.
3: Condor?
5: Glandala?
3: Ja, ich bin.
5: Geht es euch gut?
3: Bestens. Wie schön, deine Stimme zu hören.
4: Wir wollen hier raus. Helft uns, bitte!
5: Du sitzt mit der größten Magika aller Zeiten in einer Falle und sie hilft dir nicht raus. Was hast du angestellt?
0: Wenn du diesen überaus charmanten Meistermagier auch nur andeutest, was hier schiefgelaufen ist, lasse ich dich so aussehen wie dein Tortenzauber. Hab ich was verpasst? Nur, dass wir uns verstehen.
4: Die Eiswand ist zu stark, selbst für uns beide.
5: Dann lasst es uns zu dritt versuchen. Gute Idee. Malum. Moment. Glundes malum vares. Tamil gerodurdum. Fakalatamin. Fanyamandis tokosmin. Fainya. Enya. Ratisimin. Fainya bodurum digiris. Ihr seid unverletzt. Den Eulen sei Dank. Nimm meine Hand, Glandala.
0: Es geht schon. Vielen Dank.
6: Ich bin übrigens Miriel.
5: Freut mich, dich kennenzulernen, Miriel.
0: Der Stein scheint sich zu erholen.
5: Das ist gut. Was ist aus unserem Boten geworden? Du musst mir unbedingt erzählen, was passiert ist. Aber kommt, wir sollten den Pass schnell hinter uns bringen.
6: Armer Clément. Ich werde dich nie vergessen.

0: Ein bisschen Prügel aus gut gelagertem Ulmenholz.
1: Wir haben den Verbannten bis jetzt mit einem magischen Wallaster statthalten können. Sobald Schale und Stein vereint sind, können wir die Schutzmaßnahmen verstärken. Alle sind bereit zu kämpfen. Und sei es mit Mistgabel und Nudelholz.
2: Dann schnell zum Tempel. Husch, husch. Stufen sind das denn noch?
1: 256.
3: Guck mal.
1: Was zum Pferdefuß?
3: Auf dem Dach.
4: Raubschutz!
3: Da ist noch einer.
4: Die schießen auf uns!
5: Lauf!
1: Schutzzauber!
5: Monumentum!
1: Monumentum!
2: Hondo! Stützt euch auf mich! Die haben uns gar nicht geschafft!
1: Schließt die Tür!
2: Wir sind gleich wieder bei dir. Ruh dich aus.

0: Stein und Schale sind vereint. Wurde auch Zeit.
1: Das war alles?
0: Du kannst gerne eine Rede halten.
1: Nein, ich meine, ich fühle mich nicht stärker als vor dem Ritual.
0: Vielleicht bist du das auch nicht. Vielleicht bist du stark genug, genau so, wie du bist.
1: Aber Tarik, der Verbannte, wir müssen sie besiegen.
0: Das werden wir. Mit einer Kraft, die wirklich magisch ist. Vertrau. Husch, husch. Schau mal. Unser Land ist nicht allein wegen der magischen Kraft der Artefakte aufgeblüht, sondern weil wir alle an die einigende Kraft des Rituals geglaubt haben.
1: Ach, aber im Gasthaus, der Kampf! Der Stein hat seine Magie doch bewiesen!
0: Im Gasthaus hat nicht der Stein dich benutzt. Du hast den Stein benutzt. Du hast alles in dir, was du brauchst.
1: Das ist mir zu einfach.
0: Richtig. Total simpel. Pures Klischee.
1: Nein, alles ist viel komplizierter. Zum Beispiel die Sache mit der Leitung des Zirkels. Hast du ernsthaft von mir erwartet, dass ich die Prüfung bestehe, damit du endlich sterben und mich allein zurücklassen kannst? Ich bitte dich.
0: Oh. Irgendwie habe ich mir das die ganze Zeit gedacht. Ich war nur so müde. Nicht mal, weil ich mich ständig uralt fühlen würde. Nur, weil mich alle so behandelt haben, als ob ich uralt wäre. Wenn ich mal was vergesse, guckt ihr mich so verständnisvoll an, dass ich die Katze kriege. Wenn ich aufstehe, wollt ihr mich sofort stützen. Will ich was tun, stürzt sofort einer herbei und sagt, lass nur, ich mach das schon. Da komme ich mir doch irgendwann überflüssig vor.
1: Du hast recht, verzeih. Ich werde meine Hilfsbereitschaft zügeln, versprochen. Und ich will mich gern auf deine Nachfolge vorbereiten. Nur über die Bedingungen müssen wir noch mal...
2: Mandela! Ihr habt es geschafft!
0: Wir kommen! Stein und Schale vereint sind, ist die Gefahr vorerst abgewendet. Aber ich fürchte, wir haben noch viel zu tun, bevor wir das Leben im Frieden genießen können.
1: Wie meinst du das, wir? Du gehst den Weg der weisen Frau nicht?
0: Noch nicht.
1: Das ist ja wundervoll. Was hast du jetzt vor?
0: Nun, ich werde mich zunächst eingehender mit Meister Krondor beschäftigen. Wir haben viel nachzuholen.
1: Dann werden sich unsere Wege schon bald trennen. Trotzdem freue ich mich für dich. Oh je. Und ich muss Bolin von Clément berichten. Und eine Krähe zu Sharina und Tamina schicken. Die machen sich bestimmt Sorgen um uns.
0: Weißt du, ich freue mich schon richtig darauf, jeden Tag erst aufzustehen, wenn die Sonne kurz vor Mittag steht. Dann gieße ich meine Blumen und nachmittags tratsche ich mit den Nachbarn und stricke ellenlange Strümpfe. Und abends, dazu fällt mir auch einiges ein.
3: Was haltet ihr von einer guten Mahlzeit und einem Glas Wein am Feuer?
0: Ich habe dir immer gesagt, du sollst auf deine Deckung achten. Beim Monumentum war deine rechte Seite schon immer viel zu offen.
3: Ich hatte wenig Anlass zu üben und kein Neben mehr, der meckert. Meine Güte, was hast du mir gefehlt?
0: Ja, du hattest recht. Alter kann so schön sein.
3: Mit wem redest du?
0: Mit der Katze da.
3: Welcher Katze?
0: Auch nicht.
1: Ich sag dazu nichts. Ich sag dazu jetzt einfach mal nichts.

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Regie und Schnitt Eiger Kornemann. Die Rollen in der Reihenfolge ihres Auftretens: Glandala Janne, Katze Frieda Hanna Linhaver, Sherina Andrea Bannert, der Verbannte Martin Erdmann und Jan Schröder. Mirielle Dorle Hoffmann, Tamina Anne Grütz, Hawk Sascha Zeuge, Ninette Sabrina Gleffe, Sepp Sascha Servadio, Aufgescheuchtes Huhn Christina Krüger, Hanno Martin Bayer, Hannos Bande Florian Koller, Matthias Haare und Max Wienold. Gäste in der Taverne Jennifer Bartelt, Sascha Kubert, Christina Krüger und Marek Schädel. Burlind Eiger Kornemann, Krondor Werner Wilkening. Volk in Touristgrund Jennifer Bartelt, Florian Koller, Sascha Kubert, Christina Krüger, Marek Schädel und Isabel Wienold. Testhörer und Testhörerinnen: Marcel Ellerbrock, Anne Grütz, Matthias Haare, Dorle Hoffmann, Marco Schmidt, Isabel Wienold und Max Wienold. Tierstimmen und Geräusche von freesound.org, Hörspielbox, Hörspielprojekt, Orange Free Sounds, Joseph Sardin, Soundjay und Xeno Canto. Weitere Sounds: Annette Roch, Max Wienold, Andreas Wenzel. Herzlichen Dank an das Tierstimmenarchiv des Museums für Naturkunde Berlin. Musiken: Scott Buckley, Cecile Chaminade, Sascha Ende, KJ House, Kevin MacLeod, Nikolai Rimsky-Korsakow, Erik Satie und Jason Shaw. Covergestaltung: Boris Baumann. Das Hörspiel steht unter der Creative Commons Lizenz 3.0. Die Credits sprach Anne Grütz, veröffentlicht im Oktober 2016 auf hörspielprojekt.de.

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0: Ihr habt sicherlich schon von mir gehört, aber noch öfter habe ich von euch gehört. Wer ich bin? Ein Element, das seit Anbeginn der Zeit existiert. Und glaubt mir, ich habe in dieser Zeit schon vieles erlebt und noch viel mehr gesehen und gehört. Oft setze ich mich zu fremden Wanderern aus allen Himmelsrichtungen, neugierig auf ihre vielen Geschichten. Doch dieses Mal lade ich euch ein, mich auf einer meiner vielen Reisen zu begleiten und meiner Geschichte zu lauschen. Hört mir nun gut zu.
1: Sanis? Wo bist du? Zeig dich! Ah, da! Ich krieg dich noch! Ich krieg dich! Gleich habe ich dich!
2: Hör auf damit, du hölzerner Grobian! Du kriegst mich niemals!
1: Na und ob!
2: Gar nicht wahr!
1: Komm her, du!
2: Fang mich doch! Fang mich doch!
1: Hey, pass bloß auf, dass du nicht hinunterfällst!
2: Als ob ich je von einem Baum gefallen wäre.
3: Wie sagt Mutter immer so schön? Nur weil wir auf Bäumen geboren sind, dort essen und schlafen, heißt das noch lange nicht, dass wir sie nicht manchmal unfreiwillig verlassen.
2: Ach komm, sei nicht so feige. Lass uns höher hinauf.
0: Und hier beginnt die Geschichte. Es ist ein besonders schöner Tag. Und wie ich so gemächlich über die Wipfel eines nie enden wollenden Waldes streiche, tauchen plötzlich zwei Köpfe aus dem grünen Meer auf. Zwei Menschen mit blasser Haut und kurzen hellen Haaren stecken neugierig ihre Nasen in die Luft.
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2: Sei bloß vorsichtig. Ich weiß nicht, ob die dünnen Äste uns tragen.
3: Ach was, hast du plötzlich Höhenangst?
2: Haha. Sehr witzig.
1: Sanis!
2: Der verdammte Wind! Fast wäre ich abgestürzt.
3: Puh, das war knapp. Sanis, sieh dich mal um. Bäume. So viele Bäume. Ich meine, ich wusste ja, dass der Wald riesig ist. Aber von hier oben erscheint er nahezu unendlich, nicht wahr?
2: Er ist unendlich. Das weiß doch jeder.
3: Und was, wenn nicht? Was ist, wenn es da draußen noch etwas anderes gibt?
2: Was soll es da wohl geben, außer noch mehr Bäumen und noch mehr Wald und noch mehr Menschen wie uns?
3: Na und was ist, wenn es da draußen noch eine andere Welt gibt? Mit anderen Menschen? Welche, die auf dem Boden leben?
2: Auf dem Boden leben? Du spinnst wohl. Wie viele Sonne hier oben bekommt ihr nicht? Lass uns lieber wieder nach unten klettern.
3: Was hast du gegen das Sonnenlicht? Ich finde, wir bekommen davon viel zu wenig zu sehen.
2: Ach. Ich erinnere dich nur an letztes Jahr, als es so heiß war, dass kein Wasser mehr die Blattrohre hinuntergeflossen ist. Die Sonne war so stark, dass sie den Regen vertrieben hat. Fast hätten die Jäger unseres Stammes auf den Boden gemusst, um an frisches Wasser zu kommen.
3: Aber sie hätten Brasul und Rongal dabei gehabt. Das sind die besten Krieger weit und breit. Keiner kann so gut mit Bogen und Schleuder umgehen.
2: Trotzdem ist es dort unten gefährlich. Dort im Dunkeln lauern Wesen, deren Namen wir nicht mal wagen auszusprechen und Tiere, deren Gestalt so schrecklich ist, dass nicht mal die weise Seherin sie beschreiben mag. Mal ganz abgesehen davon, dass es dort so finster sein soll, dass man nicht mal die Hand vor Augen sieht.
3: Und wie kann die weise Seherin dann bitte wissen, wie die Tiere dort unten aussehen?
2: Sie ist nun mal eine Seherin.
3: Wir sind gleich da. Ob die Jäger wohl erfolgreicher waren? Ich kann diese Vögel hier langsam nicht mehr riechen, geschweige denn essen. So ein saftiges Baumhörnchen wäre doch mal wieder was Feines.
6: Frimkarl, Sanis, da seid ihr ja endlich. Wo habt ihr euch nur herumgetrieben?
2: In den Wipfeln, Mutter. Es war Frimkarls Idee.
3: Das ist gar nicht wahr. Sie hat mich Feige genannt.
6: Schluss jetzt, ihr beiden. Heute Abend ist die Mannbarkeitszeremonie eures Bruders. Ich hoffe, das habt ihr nicht vergessen.
2: Nein.
6: Dann ist gut. Zieht euch um und macht euch hübsch.
0: Hübsch machen ist bei diesem Volk eine Bezeichnung für das Bemalen des eigenen Körpers und das Anlegen von allerlei Zierat. Sanis nimmt ihr mit Perlen besticktes Lederband, welches sie sich geschickt um den Kopf bindet. Nach kurzer Zeit schmücken außerdem viele Federn ihr Haar und kunstvoll bemalt sie ihren schmalen Körper mit blauen Spiralen. Um ihre Hand- und Fußgelenke schnürt sie mehrere Bänder, an denen kleine Nüsse und Hölzer befestigt sind.
2: Ich bin soweit fertig. Dann lass dich mal anschauen, Bruderherz. Aha, du hast die rote Farbe genommen. Naja, warum nicht?
1: Ich wüsste nicht, was es an der Farbe auszusetzen gibt.
2: Ach, sei still und lass mich dich betrachten. Mhm, die zackigen Linien stehen dir. Und die vielen Holzperlen im Haar auch. Warum trägst du nicht noch die Lederbänder für deine Oberarme, die du von deinem Bruder bekommen hast?
1: Nein, danke.
2: Dann eben nicht. Komm, lass uns schon mal nach draußen gehen und mit den anderen sprechen. Sie sind sicherlich schon alle neugierig auf die Zeremonie.
1: Oh, ist ja schon gut. Ich komm ja schon.
2: Hat da jemand schlechte Laune?
1: Oh.
6: Frimkal, Sanis, seid ihr beiden soweit? Oh, Frimkal, du siehst heute besonders kämpferisch aus. Bist du sicher, dass diese Kriegsbemalung das Richtige für die Feier deines Bruders ist?
1: Oh ja, Mutter.
6: Gut, gut. Dann geht doch schon mal hinaus auf das Plateau. Der halbe Stamm ist schon versammelt. Aber dass ihr ja nichts anstellt, Kinder.
1: Ich bin kein Kind mehr, Mutter.
2: Seit wir von unserem Ausflug wieder zurück sind, ist er irgendwie schlechter Laune.
6: Wenn es um seinen großen Bruder geht, ist er immer etwas gereizt. Das weißt du doch, Liebes. Nun sei ihm eine gute Schwester und behalte ein Auge auf ihn, ja? Ich komme gleich nach.
2: Ist gut.
6: Draußen sind ja wirklich schon fast alle versammelt. Das Plateau ist schon fast komplett gefüllt. Oh, wie schön. Jemand hat sich die Mühe gemacht und die Hängebrücken mit bunten Bändern geschmückt. Diese Suppe könnte noch etwas davon vertragen. Ah, unsere Nachbarn verlassen auch gerade das Haus. Was sie wohl als Geschenk für meinen Sohn haben? Hoffentlich etwas Brauchbares. Es sollte bald losgehen. Es dämmert schon. Ja, ich bin auch schon fast fertig. Nur noch das und das. Mughal, du siehst prächtig aus. Dieses Dunkelbraun auf deinen Oberarmen steht dir ausgezeichnet. Wo hast du diese prächtigen Federn für diesen Kopfschmuck nur her?
7: Das erzähle ich dir später, Mutter. Komm, lass uns gehen.
6: Lass mich das noch schnell zusammenpacken. Es wird dein Geschenk sein.
7: In Ordnung, aber beeile dich bitte.

0: Wie kann man diese Jahr nicht sein?
1: 26 Baumhütchen gefahren.
2: Also meins hat das nicht nötig. Wir sind sowieso hier.
3: Ich bin gespannt, was der Mühlgall uns heute präsentiert.
4: Ich bitte um Ruhe. Heute wollen wir einen großartigen Krieger in unsere Mitte aufnehmen. Er hat bewiesen, dass er dessen würdig ist. Entzündet die Fackeln. Mughal, nun sag uns, was hast du getan, um dich als Mann zu beweisen?
5: Ich habe eine der namenlosen Bestien erlegt.
4: Kannst du deine Beute vorzeigen?
5: Ja.
2: Beim ewigen Wasser, sieh dir dieses Ungeheuer an. Seine Haut ist so
6: weiß und dünn. Man kann jede Ader erkennen.
2: Und seine Augen, sie sind schwarz wie die Nacht.
6: Die Klauen, Salis. Sieh dir seine Klauen an.
2: Sie wurden geschaffen, um zu töten.
6: Nein, Salis. Sie wurden geschaffen, um zu zerfetzen. Genau wie seine widerwärtigen Zähne. Siehst du? Wie riesig sein Maul ist.
2: Ich möchte es mir lieber nicht allzu genau anschauen. Dieses Monster ist wirklich widerlich. Es war sehr mutig von Mughal, dort hinabzusteigen, um es zu erlegen.
6: Oh ja, ganz heldenhaft.
2: Ach, sei nicht immer so eifersüchtig.
6: Oh, Mensch, ich bin nicht eifersüchtig. Ich bin...
7: Hört auf zu streiten, ihr beiden.
4: Nun denn. Da wir alle dein Geschenk für den Stamm sehen konnten, ist es nun an der Zeit, dich zu beschenken. Nimm diese Gaben an und lass uns deinen Sieg feiern. Du sollst die ganze Nacht wachen und noch bei Dunkelheit jedes Haus mit deinem Blut segnen. Mit Sonnenaufgang darfst du dich Jäger nennen. Yeah!

0: Morgen, Bruderherz. Nanu? Wo ist er denn hin? Die Decken unordentlich in der Hängematte, wie immer. Aber er ist doch sonst kein Frühaufsteher. Guten Morgen, Mutter.
1: Guten Morgen, Sanis.
0: Das duftet ja wunderbar. Was ist denn das Feines?
1: Heute gibt es zur Abwechslung Ei mit Speck und keinen Pflanzenbrei oder Vögel wie sonst. Es muss doch gebührend gefeiert werden, dass wir jetzt eine ordentliche Pfanne haben.
0: Oh, wo hast du die denn her?
1: Das war eines der vielen Geschenke für Mughal. Er hat sie mir überlassen. Immerhin bin ich es ja auch, die in diesem Haushalt kocht.
0: Aus was für einem Material ist sie denn? Doch bestimmt nicht aus Metall, oder?
1: Unfug. Pfannen aus Metall sind so selten, dass niemand sie freiwillig verschenken würde. Nicht mal zur Mannbarkeitszeremonie. Metall. Das wäre ja noch aus der Zeit, wo unser Volk auf dem Boden lebte.
0: Die Pfanne wäre also alt.
1: Liebes, sie wäre uralt.
0: Aber aus was ist sie dann?
1: Scheint eine Art Horn zu sein oder auf mir unbekannte Art bearbeitetes Holz. Auf jeden Fall muss ich nicht allzu sehr aufpassen, dass sie durch das Feuer Schaden nimmt.
0: Keine verschmorten Holzschalen mehr, die ich versuchen muss zu retten?
1: Nein, nie wieder.
0: Wo ist eigentlich Frimkal? Ich habe ihn seit gestern Abend nicht mehr gesehen.
1: Ich glaube, er sitzt draußen und schmollt.
0: Er tut was? Aber warum denn?
1: Er fühlt sich vernachlässigt. Er ist jetzt das einzige männliche Kind in der Familie. Vor allem jetzt, wo auch Mughal sich Jäger nennen darf. Seitdem euer Vater tot ist, fühlt er sich zunehmend unverstanden.
0: Er wird auch noch erwachsen. Das ist der Lauf unseres Lebens.
1: So ist es. Aber vielleicht setzt du dich etwas zu ihm, während ich das Frühstück für uns zu Ende koche. Mughal schläft noch, aber ich werde ihn rechtzeitig wecken. Du findest Frimkal weiter oben, am Rande des Dorfes.
0: Ist gut. Frimkal, da bist du ja. Ich dachte schon, du wärst vom Baum gefallen. Wie geht es dir, Bruderherz?
2: Schönes Wetter heute, nicht?
0: Ach, hör auf mit dem Unsinn. Ich weiß genau, dass du keine Lust hast, über das Wetter zu reden. Ich bin deine große Schwester und ich bin die, die dich versteht.
2: Ach, du verstehst mich überhaupt nicht!
0: Ach, nein?
2: Nein! Und du wirst mich auch nie verstehen!
0: Ach, lass es mich wenigstens versuchen. Beruhige dich etwas und dann erkläre mir, was dich beschäftigt.
2: Also, es ist nicht so, dass ich es Mughal nicht gönne, dass er Jäger geworden ist. Es ist nur...
0: Ja?
2: Es ist nur, dass ich ihn nun nie übertreffen kann. Ich werde ihm nicht mal ebenbürtig sein. Vielleicht habe ich den Mut, auf den Boden zu steigen. Aber ich werde niemals die Stärke besitzen, eins dieser Monster zu erlegen. Schau dir doch Mughal an und schau mich an. Obwohl ich nur ein Jahr jünger bin, werde ich immer noch wie ein Kind behandelt.
0: Wer sagt denn, dass du eine der Bestien töten musst, um ein Mann zu werden? Du musst dich nur als würdig erweisen, in den Stamm aufgenommen zu werden.
2: Nur, wie du das schon sagst. Was soll ich deiner Meinung nach tun? Mit bloßen Händen einen Vogel fangen? Zu den Wipfeln hinaufklettern? Das ist alles langweilig! Das kann jeder! Ohne einen grandiosen Plan werde ich immer im Schatten Mughals stehen.
0: Warum willst du denn unbedingt besser sein als er?
2: Ich weiß nicht. Ich will Vater stolz machen. Und Mutter natürlich auch. Verdammt, ich will beweisen, dass ich in irgendetwas besser bin als mein Bruder.
0: Aber gerade weil du auch deine Schwächen hast, lieben wir dich alle.
2: Ach, ich sagte doch, dass du es nicht...

0: Guten Morgen, mein lieber Frimkal. Das Frühstück ist bald fertig. Wo hast du denn deine Schwester gelassen?
1: Sie kommt gleich nach.
0: Und was schaust du so grimmig?
1: Ich denke nach.
0: Worüber denn?
1: Über eine Entscheidung, die ich zu treffen habe.
0: Oh, Sahnes Liebes, könntest du mir bitte mal kurz helfen?
2: Natürlich, Mutter.
0: Das Gespräch lief wohl nicht so, wie du es dir vorgestellt hast, oder?
2: Am Anfang lief es ganz gut, aber dann hat er sich mir wieder völlig verschlossen. Soll ich Mughal wecken?
0: In Anbetracht deines Bruders, lieber nicht. So, das Frühstück ist fertig. Hier, mein Junge. Und? Was habt ihr beiden Hübschen heute noch vor? Sanis?
3: Ich weiß noch nicht.
0: Ich werde dann wohl Mughal wecken gehen.
1: Ich habe meine Entscheidung jetzt getroffen. Ich werde das Dorf verlassen und das Ende des Waldes suchen.
0: Du wirst bitte was?
3: Es gibt kein Ende des Waldes.
1: Doch, ich werde den Waldrand finden. Und wenn ich jahrelang nach ihm suchen muss, das ist mir gleich. Ich kehre nicht eher zurück, ehe ich nicht diese verdammte Welt außerhalb des Waldes gefunden habe. Und damit werde ich mich dem Stamm als würdig erweisen.
0: Die Gegend außerhalb des Dorfes ist gefährlicher, als du es dir vorstellen kannst. Du warst nie weiter weg als eine Tagesreise. Willst du dir das nicht noch einmal überlegen, Kind?
1: Oh, ich bin kein Kind mehr, Mutter. Ich bin alt genug, um für mich selbst zu entscheiden.
0: Frimkal, warte doch.
2: Lass ihn, Mutter. Ich werde mit ihm reden. Frimkal, kann ich mit dir reden?
1: Lass mich in Ruhe.
3: Ach, verdammt nochmal, hör auf, das beleidigte Baumhörnchen zu spielen.
1: Es tut mir leid. Ich wollte euch beiden eben nicht so anschreien. Ich weiß einfach nicht, wohin mit meiner Wut. Sie hat einfach kein Ziel. Deshalb muss ich weg von hier.
3: Ja, das denke ich auch.
1: Es ist nicht so, dass ich euch nicht liebe. Aber ich halte es hier einfach nicht mehr aus. Ich finde... Moment, was hast du gesagt?
3: Ich sagte, dass ich dich bei deinem Vorhaben unterstütze.
1: Oh, ich dachte schon, du wolltest mich davon überzeugen, dass die Welt da draußen viel zu gefährlich sei und ich doch lieber hierbleiben solle.
3: Die Welt da draußen ist gefährlich, Frimkal. Aber ich bin überzeugt, dass du mit ihr fertig wirst.
1: Danke, Schwesterherz. Es bedeutet mir sehr viel, dass du an mich glaubst.
3: Dafür bin ich doch deine Schwester. Lass dich umarmen, kleiner Bruder. So, und nun werden wir packen.

0: Hast du alles?
1: Ich denke schon, aber lass mich nochmal nachdenken. Eine Hängematte, ein Seil, eine dünne Decke, meine Schleuder, die Holzschale, die du mir geschenkt hast und Besteck. Ein wenig zu essen werde ich mitnehmen, aber das meiste werde ich wohl jagen müssen.
0: Wenn du Glück hast, triffst du auf andere Stämme, die dir freundlich gesinnt sind und dich versorgen werden. Du solltest eine Kochschale mitnehmen, falls du doch keine Lust mehr auf rohes Fleisch hast.
1: Aber du weißt doch, dass ich kein Feuer machen kann. Im Dorf brennt immer Glut, an der man sich bedienen kann. Wir waren hier noch nie dazu gezwungen, es zu lernen.
0: Dann wirst du es nun lernen müssen. Los, pack sie ein. Wenn du zurück bist, kannst du Mutter das Feuer machen beibringen. Komm, du willst dich sicherlich noch von ihr verabschieden.
1: Weinst du, Mama?
2: Oh, Schatz, ich werde mir nur so viele Sorgen um dich machen. So sind Mütter eben. Du ahnst nicht, wie viel ich geweint habe, als Mughal mir sagte, dass er den Boden betreten will.
1: Ich werde schon auf mich aufpassen. Nun weine bitte nicht.
2: Tut mir leid. Ich weiß, dass du das schaffst. Ich werde stark sein. Weißt du denn schon, in welche Richtung du aufbrechen willst?
1: Da der Wald eurer Meinung nach sowieso unendlich ist, ist das doch eigentlich egal. Ich werde Richtung Osten reisen. Dafür werde ich zwar etwas höher klettern müssen, aber ich kann mich am Stand der Sonne orientieren.
0: Was du immer mit deiner Sonne hast.
2: Hier, nimm das noch mit. Die Kette hat deinem Vater gehört und ihn stets auf der Jagd begleitet. Ich möchte, dass du sie trägst, damit sie dir Glück bringt und dich beschützt.
1: Danke, Mama.
2: Und denk daran, nur weil wir auf Bäumen geboren werden, dort essen und schlafen, heißt das nicht...
1: Dass wir sie nicht manchmal unfreiwillig verlassen. Ich weiß.
2: Möchtest du dich noch von deinem Bruder verabschieden?
1: Nein, lieber nicht. Aber sagt ihm, dass er mir Glück wünschen soll.
2: Lass dich noch einmal umarmen, mein Sohn. Gute Reise. Sieh ihm nicht nach, Sanis. Das hält seinen Geist hier, aber den wird er voll und ganz bei sich brauchen, wenn er diese Reise überstehen will. Wir werden nicht an ihn denken, bis er zurück ist. So sagt es das Gesetz. Was meinst du, Liebes? Sollen wir bald Mughal wecken? Oder sollen wir ihn noch ein bisschen schlafen lassen? War ja doch eine recht lange Feier gestern.
0: Gute Reise, Bruderherz.

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1: Und so, meine Freunde, zieht Frimkar los, den Rucksack geschultert und in die Zukunft blickend. Die ersten Tage verbringt er bei benachbarten Stämmen.
2: Sei herzlich willkommen bei uns.
3: Setz dich doch zu uns, Fremder.
4: Was treibt dich in diese Gegend, Reisender?
5: Und konnte ihn gerade noch halten?
6: Das war ein Missgeschick. Sowas haben wir ja noch nicht erlebt.
7: Wir mussten sie den halben Tag suchen. Und?
2: Gute Reise.
3: Hoffentlich findest du dein Ziel.
4: Komm bald wieder.
5: Auf Wiedersehen.
8: Danke für eure Gastfreundschaft. Auf Wiedersehen.
1: Frimkar ist nun schon viele Tage unterwegs und längst ist die Gegend so dünn besiedelt, dass er nachts keinen Unterschlupf mehr findet.
8: Beim ewigen Wasser, es ist so verdammt kalt hier und auf diesem Moos findet man überhaupt keinen Halt. Geschweige denn, dass ich hier irgendwo vernünftig schlafen könnte. Hier gibt es auch kaum noch Äste, an denen ich entlangklettern könnte. Und es ist so verdammt dunkel hier. Weiter geht's. Auf Richtung Osten.
1: Da er jedoch weit nach oben muss, um die Sonne zu sehen, wird auch sein Pfad immer gefährlicher. Und plötzlich passiert es.
8: Nein!

0: beim nie erlöschenden Feuer. Wo bin ich hier? Oh, mir dröhnt der Schädel.
1: Scheinbar ist nichts Ernstes passiert. Sicher ein paar blutige Kratzer und einige blaue Flecken. Aber zum Glück habe ich mir nichts gebrochen. Das Moos, oder was das hier ist, hat den Aufprall gedämpft. Mir scheint nichts passiert zu sein. Aber warum sehe ich nichts? Ich kann nicht mal die Hand vor Augen sehen. Nur die Ruhe bewahren. Was ist passiert? Der Ast ist gebrochen und du bist gestürzt. Folglich? Bin ich auf dem Boden? Was war das? Bitte lass das jetzt nicht wahr sein. Irgendwo muss hier doch ein Baum sein. Ich bin in einem Wald, verdammt nochmal! Ah, da! Ich muss einen tiefhängenden Ast finden. Und ich sollte mich beeilen. Beim Ewigen, das kann doch nicht sein. Das darf nicht sein. Der Stamm hat hier unten keine Äste. Und er ist glatt und nass. Wie soll ich da mit meinen bloßen Füßen Halt finden? Oh nein, hoffentlich hat es mich noch nicht entdeckt. Vielleicht habe ich ja beim nächsten Baum Glück. Verdammt! Nein! Es findet mich nicht. Natürlich. Es kann mich nicht sehen. Und scheinbar auch nicht riechen. Aber scheinbar kann es mich hören. Hier!
2: Habe ich es erwischt? Hier, nimm das Seil. Wenn es dir um den Oberkörper. Dann kann ich ihn raufziehen.
0: Ich hab das Seil. Moment. So. In Ordnung. Du kannst jetzt ziehen.
2: Stemm dich am besten mit den Füßen gegen den Stamm. Das erleichtert mir die Arbeit und dir wird es sicherlich einige Schmerzen ersparen.
0: Okay. So.
1: Hab ich eben meine Schwester gehört?
3: Ja, hast du. Sie hat mich gefunden, oder wohl eher ich sie. Sie war auf der Suche nach dir und als wir die abgebrochenen Äste gefunden haben, wusste ich natürlich sofort, was los ist. Ich bin übrigens Jilkal Mertar.
1: Ich heiße Frimkal. Wo ist meine Schwester jetzt?
3: Nun, sie ist noch weiter oben. Als ich wusste, dass du abgestürzt bist, bin ich gleich runtergeklettert. Ich habe sie noch von oben rufen gehört. Ich weiß nur nicht, ob das klug oder dumm war, dass du ihren Ruf beantwortet hast, wo doch eines dieser Raubtiere in deiner Nähe war. Es hätte dich mühelos zerfleischen können.
1: Ja, ich weiß auch nicht. Als ich die Stimme meiner Schwester hörte, da...
3: Du brauchst dich nicht zu rechtfertigen. Zum Glück hatte ich meinen Wurfspeer dabei. Genau für solche Notfälle ist er nämlich bestens geeignet. Außerdem ist doch alles gut gegangen. Es hat auch irgendwie Spaß gemacht.
4: Rikal, geht es dir gut? Ist dir was passiert? Bist du verletzt?
0: Oh, Sanis, Schwester!
4: Wie geht es dir?
0: Naja, es geht mir den Umständen entsprechend. Ein paar blaue Flecken hier, ein paar Kratzer da, aber nichts Ernsthaftes.
4: Ach, dem Wind sei Dank. Und bei dir möchte ich mich auch nochmal bedanken, Jilkal.
3: Jilkal Mertar. Aber ihr habt es nicht so mit den langen Namen, oder? Nennt mich ruhig Jilkal. Kommt, ich bringe euch zu meinem Lagerplatz. Ist auch gar nicht sehr weit von hier.
1: Gibt es hier in der Nähe etwa ein Dorf?
3: Das nicht, aber es ist so, dass diese Bäume sich hervorragend für Höhlen eignen.
4: Für Höhlen?
3: Ja, Die Schale außen ist zwar massiv, aber hat man erst die oberste Schicht durchbrochen, kann man das Holz innen fast mit bloßen Händen entfernen. Ich werde es euch zeigen. Kommt jetzt!
2: Pass da vorne an der Stelle auf. Hier, nimm meine Hand. Los, spring! Da vorne ist es.
4: Das sieht aber wirklich gemütlich aus.
3: Nicht wahr? Na dann mal rein mit euch. Es wird bald endgültig dunkel und noch kälter, als es ohnehin schon ist. Also werde ich noch ein Feuer entzünden, damit uns schnell warm wird. Essen habe ich leider nicht sehr viel da, aber ich werde es trotzdem mit euch teilen.
4: Das ist sehr freundlich von dir.
0: Du kannst Feuer machen? Könntest du mir zeigen, wie das geht?
3: Was? Natürlich. Aber setzt euch erstmal hin. Erzählt doch mal was von euch. Was macht ihr hier und wo kommt ihr her? Ihr kommt aus dem Westen, oder? Das erkennt man daran, dass ihr so kurze Namen habt. Ich habe auch einen kurzen Namen, wenn ich so an die anderen Namen denke, die ich schon gehört habe. Aber für euch ist er trotzdem länger als gewohnt, nicht wahr?
0: Ja, das stimmt. Wir sind aus dem Westen.
3: Lass dich von mir nicht abschrecken. Ich rede gerne viel und schnell. Wie kommt es, dass du und deine Schwester getrennt wurden?
0: Also eigentlich war ich allein unterwegs. Ich wusste nicht, dass meine Schwester mich verfolgt hat.
4: Ich hab dich nicht verfolgt. Aber ich habe nachts davon geträumt, dass dir etwas passieren würde. Man spürt es einfach, wenn der Familie Gefahr droht. Deswegen bin ich ungefähr 2 Tage nach dir aufgebrochen. Ich wusste ja nicht, ob dir wirklich etwas passiert oder ob alles vielleicht nur ein alberner Traum war.
0: Ich schätze, du bist genau zum richtigen Zeitpunkt aufgetaucht. Danke, Schwester.
4: Ach, da gibt es nichts zu danken, Bruderherz. Dafür sind wir doch eine Familie.
3: Fremdkarl, schaust du zu? Du wolltest doch das mit dem Feuer machen lernen.
0: Was? Ja, ich schaue.
3: Was treibt euch denn in diese Gegend? Der östliche Teil des Waldes ist nun nicht das schönste Gebiet für nette Kurzausflüge.
0: Das soll ja auch kein Ausflug werden. Ich suche eigentlich den Rand des Waldes.
3: Ah, du suchst die Welt außerhalb?
0: Hast du etwa davon gehört? Gibt es sie wirklich?
3: Also gehört habe ich vieles, aber das heißt nicht, dass es sie gibt. Auch ich bin vor langer Zeit aufgebrochen, um das Ende des Waldes zu finden, aber gefunden habe ich nichts.
0: Warum hast du deine Suche aufgegeben?
3: Ich habe sie nicht wirklich aufgegeben. Eher aufgeschoben. Als ich loszog, wusste ich kaum etwas von dieser Welt. Warum also sollte ich eine Fremde finden, wenn ich noch nicht einmal meine eigene Heimat kenne? Nein, erstmal will ich diesen Wald erkunden und dann kann ich immer noch versuchen, sein Ende zu finden. Warum hast du dich eigentlich auf dieses Abenteuer eingelassen? Ich dachte, die Stämme aus dem Westen verlassen ihre Dörfer selten.
0: Ist das so? Bei uns ist es Tradition, dass man seine Mannbarkeit durch das Bestehen einer Prüfung beweist. Diese Prüfung stellt man sich selbst. Es kann eine Aufgabe sein, die besonderes Geschick erfordert oder sehr viel Mut.
4: Ja. Und scheinbar suchen sich die jungen Männer die gefährlichsten Aufgaben, die es gibt.
0: So schlimm ist es nun auch wieder nicht. Mein großer Bruder ist auf den Boden hinabgestiegen und hat eines dieser Ungeheuer erlegt, was es vorhin auf mich abgesehen hatte. Aber so eine Aufgabe ist nichts für mich. Ich will etwas noch viel Größeres erreichen.
3: So. Dass dein Bruder sein Leben riskiert hat und ohne fremde Hilfe diesen Kampf gewonnen hat, ist wohl nichts Großes. Du solltest aufhören, dich mit ihm vergleichen zu wollen. Du bist nun mal nicht er und egal was du tust, du wirst es auch nie sein. Wenn du dich ständig mit ihm misst, wirst du immer unzufrieden sein.
4: Das versuche ich ihm schon seit Jahren zu erklären, aber es scheint keine Wirkung auf ihn zu haben. Fremdkarl, ich liebe dich für das, was du bist und was du kannst und manchmal auch für das, was du nicht kannst. Denkst du ernsthaft, dass wir immer nur nach deinen Fehlern suchen?
0: Ja, ist ja gut, ihr beiden. Ich hab's ja jetzt verstanden. Können wir jetzt wieder zu meinem Anliegen zurückkommen? Denn Mughal hin oder her, ich habe trotzdem vor, das Ende dieses Waldes zu finden.
3: Ich habe da eine Idee. Vor längerer Zeit habe ich eine Wipfelgängerin kennengelernt. Sie meinte, sie wüsste eventuell, wo die neue Welt anfangen könnte. Das war allerdings schon zu dem Zeitpunkt, da ich entschieden hatte, nicht weiter nach ihr zu suchen.
4: Eine Wipfelgängerin? Ist das ein Volk?
3: Nein, kein richtiges Volk, auch wenn sie sich als eine Gemeinschaft betrachten. Man kann nicht als Wipfelgänger geboren werden, aber man kann sich ihnen anschließen. Man muss nur leicht genug sein, um auf den Wipfeln der Bäume laufen zu können.
0: Wie um alles im Wald soll das funktionieren?
3: Nun, es gibt unterschiedliche Methoden. Einige laufen so schnell durch die Baumkronen, dass ihre Spitzen nicht einmal erzittern. Andere sollen wohl vom Wipfel zu Wipfel springen. Genau weiß ich das nicht, da ich nur diese eine kennengelernt habe.
4: Kannst du uns zu ihr führen?
0: Sagtest du uns?
4: Natürlich, ich komme mit dir. Oder willst du mich allen Ernstes alleine nach Hause schicken?
0: Nein, das wäre wohl auch viel zu gefährlich. Um ehrlich zu sein, bin ich sogar froh, dass du mich begleiten willst. Alleine unterwegs zu sein, macht nämlich überhaupt keinen Spaß. Also, Jilkal, kannst du uns zu ihr führen?
3: Ich kann nichts versprechen, aber ich werde mein Bestes geben. Allerdings werden wir noch weiter in den Osten reisen müssen. Das Klettern wird noch viel schwieriger. Womöglich treffen wir auf wilde Stämme, die uns jagen werden. Es wird noch kälter und nasser und wahrscheinlich müssen wir mit dem Essen noch sparsamer umgehen, da es dort kaum Wild gibt. Also alles in allem klingt das doch nach einem großen Spaß.
0: Na, das klingt ja wunderbar.
4: Na, für so einen großen Spaß sollte man gut gesättigt und ausgeruht sein.
3: So ist es. Gebt mir eure Schalen.
5: Sag mal, wenn es Wipfelgänger gibt, was seid ihr dann?
3: Wir? Na, Stammkletterer natürlich. Unsere Höhlen sind relativ nah am Boden, da dort der Stamm am dicksten ist und unsere Höhlen dementsprechend größer. Normalerweise tragen wir gezackte Schuhe aus Horn, um an den Stämmen entlang klettern zu können. Nahe dem Boden lebt es sich immer sehr gefährlich. Das wird vermutlich der Grund dafür sein, dass viele aus unserem Volk Abenteurer und Herumtreiber geworden sind.
4: Ihr wollt der Gefahr des Bodens entkommen?
3: Nein, wir sind die Gefahr einfach gewohnt und können nicht mehr ohne sie.
4: Ich bin müde. Wo können wir schlafen?
3: Ach ja, Moment. Ich mache euch Schlafplätze zurecht.
0: Aber wenn die Wipfelbewohner Wipfelgänger heißen und ihr Stammkletterer seid, was sind dann wir?
3: Wo soll ich das wissen? Für mich seid ihr die, die aus dem Westen kommen. Einen Namen müsst ihr euch schon selbst geben. Kommt jetzt, lasst uns schlafen.
4: Gute Nacht.
0: Gute Nacht, ihr beiden. Wie unser Volk wohl heißen würde.

0: Guten Morgen, aufstehen! Na los, ihr beiden, raus aus den Schlafmulden! Wir haben heute einen langen Weg vor uns.
1: Oh, am Wind! Schon aufstehen? Wie spät ist es eigentlich?
0: Kurz vor Sonnenaufgang, also allerhöchste Zeit aufzubrechen.
1: Es ist hier noch so dunkel draußen.
0: Viel heller wird es auch nicht. Hier, dein Frühstück.
1: Danke.
0: Fremdkarl, aufstehen!
2: Ist ja schon gut. Ich bin ja schon wach. Weißt du denn überhaupt, wo genau wir diese Wipfelgängerin finden können?
0: Nein, aber ich kenne die Richtung, in der wir suchen müssen. Ich bin mir sicher, dass sie uns finden wird. So war es beim letzten Mal auch. Die Wipfelgänger leben zwar hoch in den Bäumen, aber ihnen entgeht nichts. Sie wissen sehr genau, wer oder was sich unter ihren Füßen herumtreibt. So, und jetzt beeilt euch ein bisschen.
3: Hast du etwas schon gepackt?
0: Ja. Während ihr noch geschlafen habt. Ihr müsst nur eure Decken zusammenrollen und die Essschalen einpacken. Dann können wir aufbrechen. Na dann, auf ins Abenteuer!
1: Das ist ja eisig kalt hier draußen und so dunkel. Warum hast du kein Licht mitgenommen, Jilkal?
0: Weil wir hier niemanden auf uns aufmerksam machen wollen. Deine Augen werden sich schon noch an die Dunkelheit gewöhnen und so kalt ist es hier noch gar nicht. Glaub mir, es wird noch viel kälter werden, je weiter wir in Richtung Osten wandern.
1: Das sind ja fabelhafte Aussichten.
0: Verhaltet euch so leise wie möglich. Wir werden nicht sehr schnell klettern können und wir machen wenig Rast. Die meisten Äste sind zwar sehr breit, aber davon gibt es nur wenige oder schwer erreichbare und sie sind rutschig. Also passt gut auf beim Laufen.
2: Ja, als wären wir zum ersten Mal auf Bäumen unterwegs.
4: Und obwohl sie stetig wandern, kommen sie nur langsam voran.
1: Jilkal, ich glaube, ich kann nicht mehr. Lass uns lieber eine Pause machen.
0: Wir sind noch keine 20 Bäume weit gekommen. Wir können jetzt noch nicht ausruhen.
1: Oh, ich bekomme meine Füße kaum noch hoch. Und ich sehe vor lauter Ästen schon den Wald nicht mehr. Mir ist schwindelig. Und ich kann mich nicht mehr auf den Weg konzentrieren.
0: Na gut. Wir legen eine kleine Verschnaufpause ein.
1: Tut das gut, einmal die Füße ausstrecken zu können.
0: Entspann dich ruhig ein bisschen, aber sei bitte leise.
2: Ist euch schon mal aufgefallen, dass wir den Wald in Norden, Süden, Osten und Westen einteilen? Wo wir doch eigentlich davon ausgehen, dass er unendlich ist.
0: Ich glaube nicht, dass das der richtige Zeitpunkt für philosophische Erörterungen ist.
2: Aber vielleicht ist das der Beweis, dass wir intuitiv wissen, dass der Wald endlich ist.
0: Vielleicht wissen wir auch nur intuitiv, dass der Wald einen Mittelpunkt hat. Bestimmt findet man dort ein Heiligtum oder so etwas. Wir sind bisher sicherlich nicht die Einzigen, die dieses Phänomen bemerkt haben.
2: Wäre ja mal interessant, das herauszufinden.
0: Von mir aus aber nicht jetzt.
2: Warum bist du denn so gereizt?
0: Soll dich doch der Boden holen! Wenn sogar ich es hier gefährlich finde, sollte dir das eigentlich zu denken geben.
1: Psst, habt ihr das eben gehört?
0: Was ist? Was hast du gehört?
1: Ich weiß nicht. Ich dachte, ich hätte ein Pfeifen gehört. Aber es klang nicht nach einem Vogel.
0: Lass uns von hier verschwinden. So schnell wie möglich.
1: Fremdkarl, hilf mir hoch.
0: Oh nein! Einer von diesen wilden Stämmen hat uns entdeckt. Folgt mir, schnell!
1: Das ist viel zu gefährlich. Wir könnten stürzen.
0: Willst du dich einfach fangen lassen? Dagegen ist das Abstürzen noch die angenehme Variante, glaub mir.
1: Was hast du vor?
0: Wir klettern weiter runter. Vielleicht können wir sie so abhängen. Sicherlich fürchten sie den Boden genauso wie alle anderen.
2: Wir sind viel zu langsam.
0: Los doch, beeilt euch! Sind sie hier?
1: Sie sind schon ganz nah.
2: Wir schaffen es nicht.
0: Los, springt hier runter. Vielleicht gibt es doch noch eine Möglichkeit, ihnen zu entkommen.
1: Oder auch nicht.
2: Wieso? Was ist los?
0: Hier geht es nicht weiter.

0: Ja, wir tanzen. Oft und sehr gerne.
1: Das leuchtet mir ein. Es war jedoch kein bisschen mutig, von euch hierher zu kommen.
2: Wir wollen keinen Ärger machen. Wir sind nur auf der Durchreise.
1: Das ist mir gleich. Ihr seid meine Gefangenen. Bringt sie ins Dorf. Dort entscheide ich, was mit ihnen geschehen wird.
3: Mitkommen.
4: So werden unsere drei Reisenden gepackt und fortgeschleppt. Gewandt und schnell bewegen sich die geübten Krieger in Richtung ihrer Heimat.

0: Kurz vor dem Dorf werden die drei auf einen breiten Ast abgesetzt und bewacht zurückgelassen. Die anderen Krieger machen sich auf, um die Ankunft der Gefangenen vorzubereiten.
1: Seht euch das an! Sie wohnen in riesigen Kokons, geflochten aus Ästen und Blättern.
2: Ah, oh, Wahnsinn.
1: Oh, so etwas Wundervolles habe ich noch nie gesehen.
2: Schaut, wie sie sich fortbewegen. Oh, an den Ästen sind in regelmäßigen Abständen dickere Seile runtergelassen. Und sie schwingen sich daran entlang.
3: Die Kokons hängen auch an diesen Seilen. Da, überall im Geäst verteilt. Um in ihre Häuser zu gelangen, müssen sie jedes Mal die Seile rauf und runter klettern. Die Leute müssen unheimlich kräftig sein.
4: Wie wir ja gerade gesehen und am eigenen Leib erfahren haben.
1: Seht ihr, wie die Sonne zum Großteil durchscheint? Sie müssen das dichte Blätterdach entfernt haben, damit das Licht bis hierher kommt.
2: Seht, wie die Kokons sich im Wind zu drehen beginnen.
1: Da hinten kommt der Anführer. Ist dir auch aufgefallen, wie komisch er uns angeschaut hat, Frimkal?
4: Er hat uns höchstens so angeschaut, als ob er uns gleich auffressen will.
1: Ich finde das nicht besonders komisch, Gilles.
3: Das ist es auch nicht.
2: Psst. Er ist gleich da.
5: Ihr werdet jetzt in mein Haus gebracht. Versucht nicht zu fliehen. Das gesamte Dorf wird von meinen Kriegern bewacht. Ihr habt vorerst nichts zu befürchten. Bringt sie in mein Haus!
0: Abermals werden unsere Freunde gegriffen und geschickt in den größten und mittig gelegenen Kokon verfrachtet.
4: Wir sind alleine hier. Auch wenn es mir nicht unbedingt gefällt, aber wir können hier sicherlich ein paar Waffen oder andere nützliche Sachen finden.
1: Lass es lieber. Noch scheint der Häuptling uns einigermaßen wohlgesonnen. Ich würde das ungern aufs Spiel setzen.
3: Sanis hat recht. Er will uns scheinbar nichts tun. Hoffen wir, dass das auch so bleibt.
4: Gut, dass ihr das auch so seht. Was wollen wir ihm erzählen?
3: Na, wir sagen ihm natürlich die Wahrheit. Nämlich, dass wir auf der Suche nach dem Ende des Waldes sind und dafür die Hilfe einer Freundin benötigen, die wir hoffen, hier zu finden.
4: Ja, vielleicht hilft er uns sogar bei unserer Suche. Das wäre doch ein Spaß.
1: Nun wollen wir es mal nicht übertreiben.
3: Psst, ich glaube, da kommt jemand.
5: Die untere Hälfte des Hauses ist mit trockenem Laub ausgefüllt, wie ihr sicher bemerkt habt. Seht ihr die Sitzkissen? Nehmt dort bitte Platz, ich muss mit euch reden. Dein Name war Frimkal?
3: Aha.
5: Gut. Ich habe eine Frage, Frimkal. Woher hast du diese Kette?
3: Ich habe sie von meiner Mutter. Also, eigentlich ist sie von meinem Vater, aber der ist tot. Meine Mutter gab mir diese Kette kurz bevor ich aufbrach.
5: Ich kenne diese Kette. Ich war es, der sie deinem Vater gegeben hat.
3: Was? Er war hier?
5: Oh ja, dein Vater war genauso ein Abenteurer wie du. Mein Vater hatte ihn damals gefangen genommen und hierher gebracht. Wider aller Vernunft freundeten wir uns an.
3: Was hat mein Vater hier gewollt?
5: Aha, er wollte seinen Mut unter Beweis stellen. Dazu wollte er so weit wie möglich in östlicher Richtung wandern und von dort die exotischste Pflanze, die er finden konnte, mitbringen.
4: Und dabei ist er wohl auf euch getroffen. Hat er es geschafft, eine solche Pflanze zu finden? Hat er hier viele Abenteuer erlebt? Ich habe gehört, dass es hier noch ganz andere Bestien gibt als in unseren Gebieten.
5: Immer sagte er. Ja, er hat eine solche Pflanze gefunden. Er wollte sogar noch viel weiter in Richtung Osten. Aber seine Begegnung mit uns war ihm wohl Abenteuer genug.
3: Warum ist er nicht einfach weitergegangen? Warum hat er seine Pläne so schnell aufgegeben?
5: Deiner Mutter zuliebe, Frimkal. Sie war damals schon schwanger.
1: Mogal!
5: Ein Sohn? Er hat sich einen Sohn gewünscht. Aber von einer Tochter hat er auch geträumt. Diese Hoffnung hat sich wohl für ihn erfüllt. Oder, Sanis?
1: Ja, er hatte viel Freude mit mir. Nicht wahr, Bruderherz?
3: Na und ob?
1: Aber das erklärt auch die Angst von Mutter, wenn sich jemand absichtlich in Gefahr begibt. Sie hat schon einmal diese schlimme Erfahrung machen müssen. Stellt euch mal vor, ihr wärt schwanger und wüsstet nicht, ob euer Liebster je wieder nach Hause kommt.
4: Bei mir würde das schon an der Vorstellung scheitern, schwanger zu sein.
1: Ihr wisst, was ich meine.
5: Natürlich wissen wir das, werte Sanis. Es gibt keine Eltern, die sich

0: keine Sorgen um Ihr Kind machen. Vor allem, wenn es sich zu einer gefährlichen Reise aufmacht. Womit ich wieder beim Thema wäre. Eure Reise. Was genau habt ihr drei vor?
1: Sanis und ich wollen das Ende des Waldes finden. Auf dem Weg dorthin hat Jilkal uns gerettet. Und er meint, er kennt eine Wipfelgängerin, die uns eventuell weiterhelfen könnte. Deswegen sind wir hier durchgekommen.
0: So, so. Das Ende des Waldes.
1: Aha.
0: Lass mich raten, Frimkal. Du willst damit beweisen, wie mutig du bist.
2: Ja, genau so ist es.
0: Ihr seid wirklich ein komisches Volk.
3: Zumindest muss sich keiner vor uns fürchten, weil wir als wilde Jäger bekannt sind.
0: Das Essen ist rar in dieser Gegend. Wir müssen um jeden Baum kämpfen, um das Überleben unserer Familien zu sichern. Im Grunde aber sind wir genauso herzensgut wie alle anderen Baumvölker auch. Meistens zumindest.
2: Vater kam ja auch wieder heile nach Hause.
3: Kannst du uns helfen auf unserer Suche? Kennst du vielleicht die Wipfelgängerin, die hier lebt? Wenn ja, kannst du uns zu ihr führen.
0: Ist der Kleine immer so ein Energiebündel? Ich kenne nur eine Wipfelgängerin in dieser Gegend und das ist Sihina.
3: Sihina? Ja, das ist sie.
0: Sie lebt gar nicht weit von hier. Allerdings werde ich euch nicht hinbringen können, aber ich werde euch alles Nötige mitgeben.
2: Das ist sehr nett von dir. Leider können wir dir nichts im Austausch dafür geben.
0: Das ist auch nicht nötig. Ruht euch aus. Ihr müsst sehr erschöpft sein. Hier sind Decken. Macht es euch doch an Ort und Stelle bequem. Nachher bringe ich euch etwas zu essen. Und morgen früh könnt ihr frisch und erholt aufbrechen. Ich werde mich um alles kümmern.
2: Oh, jetzt, wo du es sagst, merke ich erst, wie müde ich eigentlich bin.
3: Ja, schlafen wird sicherlich gut tun.
4: Gute Nacht, ihr beiden. Träumt gut.

0: Das war wirklich lecker.
1: Mindestens so gut wie das Abendbrot gestern.
2: Das war wirklich nett von dir, dass du alles für uns vorbereitet hast.
3: Ich habe es sehr gerne für euch getan. Schade, dass ihr so schnell aufbrechen müsst.
2: Ich finde es auch sehr schade. Aber möglicherweise haben wir noch einen sehr langen Weg vor uns.
3: Bevor ihr geht, habe ich noch ein kleines Geschenk für jeden von euch. Für Sanis habe ich hier ein Armband aus Leder.
0: Oh.
3: Für Jill Kalmatan eine kleine Schleuder.
1: Dankeschön.
3: Und für Frimkal habe ich hier eine kleine geschnitzte Figur.
2: Danke. Was stellt denn das dar?
3: Das ist ein Abbild der Pflanze, die dein Vater vor Jahren mitnahm. Ich hoffe, sie erinnert dich immer an ihn und an mich.
0: Hoffentlich habe ich nur einen Sohn, der in den weiten Wald hinausziehen will. Ich habe nämlich nur ein Armband, das ich weitergeben kann. Nur damit er bei euch auch so freundlich behandelt wird.
3: Keine Angst. In Zukunft schauen wir bei jedem Fremden zweimal nach, ob er ein Freund ist.
2: Leider haben wir kein Geschenk für dich. Wir wussten ja nicht, dass das hier so üblich ist.
1: Ach was, wir bringen ihm auf der Rückreise einfach etwas von der Welt außerhalb des Waldes mit.
3: Dann soll es so sein.
0: Ich denke, wir sollten wirklich langsam los.
2: Ja, leider.
3: Ich bringe euch bis zum Rand des Dorfes. Da wären wir. Jetzt kann ich nur noch auf Wiedersehen sagen.
2: Ich bin sicher, dass wir uns wiedersehen werden. Aber zuerst haben wir noch eine andere Welt zu erkunden.
1: Das wollte ich hören. Das wird ein Spaß.
0: Aber zunächst müssen wir wieder in den dunklen Wald. Wer weiß, was uns dort noch alles erwartet.
3: Dies hier ist alles mein Gebiet. Niemand wird euch etwas tun. Wenn ihr Glück habt, findet ihr Sehina bald. Und falls es tatsächlich eine andere Welt dort draußen gibt, werdet ihr auch diese finden.
2: Seht nur, das ganze Dorf beobachtet uns.
3: Sie verabschieden sich von euch. Einige Stämme winken oder klatschen auf ihre Oberschenkel. Wir können das nicht. Die Gefahr abzustürzen ist einfach zu groß. Wir brauchen immer beide Hände am Seil.
0: Also, starrt man uns an?
3: Das ist nur höflich. Wären sie unhöflich, würden sie einfach ihren Tätigkeiten nachgehen und euch ignorieren. Indem sie sich auf euch konzentrieren, statt auf ihre Sicherheit, zollen sie euch Respekt.
2: Das wissen wir wirklich sehr zu schätzen. Meinst du, es ist trotzdem in Ordnung, wenn wir ihnen zum Abschied winken?
3: Aber natürlich.
1: Auf Wiedersehen. Tschüss. Wir sind bald zurück. Vergesst uns nicht.
2: Bis bald.
0: Auf Wiedersehen.
3: Auf Wiedersehen.

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1: Ich hoffe wirklich, dass wir dieses Jihina bald finden. Die Vorstellung, noch ein paar Tage durch diesen dunklen Wald zu klettern, gefällt mir gar nicht.
2: Wie ich schon sagte, wesentlich wahrscheinlicher ist es, dass sie uns findet.
3: Was machen wir eigentlich, wenn wir tatsächlich den Waldrand finden? Was wird uns dort erwarten?
2: Ich für meinen Teil werde diese neue Welt erkunden. Wie auch immer sie aussehen mag, egal welche Kreaturen dort hausen und egal welche Gefahren dort lauern, mich hält nichts mehr in diesem Wald, weder Familie noch ein Heim.
1: Ich vermisse schon unser Zuhause. Ich denke oft an unser schönes Dorf. Ganz besonders vermisse ich Mutter.
3: Ja, mir fehlt das irgendwie alles auch. Sogar Mughal fehlt mir. Nein, ich würde mich ehrlich freuen, Mughal wiederzusehen.
2: Also statt die neue Welt zu der euren zu machen, wollt ihr wieder umkehren?
3: Wir sind nun mal keine Abenteurer wie du. Uns zieht es wieder in die alte Heimat. Ich bin viel mehr mit meiner Familie verwurzelt, als ich je geglaubt hätte.
1: Huch, es regnet plötzlich Blätter.
4: Hey, ihr drei. Was treibt ihr denn hier?
2: Sihina!
4: Jekyll Matan. Sieh an, dich gibt es ja immer noch.
2: Was hast du denn erwartet?
4: Nichts Besonderes. Wartet kurz. Ich komme runter zu euch. Tada! Schon bin ich da.
1: Huch, du bist aber klein.
4: Hey, nenn mich nie klein, Kleines.
2: Du hast dich aber auch kein Stück verändert.
4: Nicht mal ein klitzekleines bisschen.
2: Grünzeug vergeht halt nicht.
1: Da haben sich aber zwei gefunden, was?
3: Aber hallo.
4: Vor lauter Freude habe ich ja ganz und gar meine Manieren vergessen. Ich bin Sihina. Und ihr seid?
1: Das ist mein Bruder Frimkal. Und ich bin Sanis.
4: Freut mich, euch kennenzulernen. Nun aber zu dir, Jekyll Matanchen. Was hast du nur die ganze Zeit getrieben?
3: Du magst sie nicht besonders, so kann das sein?
1: Nein, ich habe so viele sie hat mich Abenteuer. Kleines genannt.
3: Sie ist ja auch ein klitzekleines bisschen verrückt.
1: Ich hab's dir ja gesagt. Zu viel Sonne tut einfach nicht gut.
2: Wilden Stämme gejagt.
4: Aber jetzt zu meiner wichtigsten Frage. Was um alles im Wald und darüber macht ihr hier?
2: Wo du schon von darüber sprichst. Frimkal hat es sich zu seiner Aufgabe gemacht, den Rand des Waldes zu finden. Seine Schwester und ich begleiten ihn auf seiner Suche. Ich habe ihnen versichert, dass du uns helfen könntest.
4: Ihr sucht den Rand des Waldes? So, so. Danach hattest du mich doch schon mal gefragt, Jekyll Matan. Damals hattest du die Suche doch längst aufgegeben.
2: Die Dinge haben sich nun mal geändert. Ich habe diesen verdammten Wald zur Genüge erkundet. Jetzt drängt es mich wieder nach Neuem.
4: Warst du denn schon ganz weit im Süden? Dort soll es Pflanzen geben, die anfangen zu zwitschern, wenn man sie berührt. Wie kleine Vögelchen.
2: Ja, ich habe davon gehört und nein, ich war dort noch nicht. Ich möchte dort auch nicht hin. Also, kannst du uns helfen?
4: Ungeduldig und ungestüm, wie immer. Aber vielleicht, ganz eventuell könnte ich euch helfen.
3: Vielleicht? Ganz eventuell?
4: Nun ja, ich kann nicht behaupten, dass ich je eine Welt außerhalb des Waldes gesehen habe. Aber möglicherweise habe ich den Rand gesehen.
1: Könntest du das bitte genauer erklären?
4: Nun ja, zum Beispiel meinte ich weit im Osten eine Art Unebenheit sehen zu können. Scharfe Kanten, die sich eindeutig vom Hintergrund abhoben.
2: Unglaublich!
4: Im Norden meinte ich das Rauschen von Wasser zu hören. Aber nicht das Rauschen von Wasser in Blattrohren oder das Prasseln von Regen, sondern ein mächtiges Rauschen. Ich kann es mir einfach nicht erklären.
1: Hast du auch etwas im Westen gesehen? Dort, wo wir herkommen?
4: Im Westen? Im Westen. Dort war ich noch nie. Aber man erzählt sich, dass man manchmal einen roten Schein beobachten kann. Einige beschreiben es als ein riesiges Feuer.
3: Glaubst du, dass diese Gerüchte wahr sind?
4: Ich kann es nicht sagen. Ich habe euch erzählt, was ich gesehen habe. Und das lässt mich vermuten, dass es dort draußen mehr gibt.
2: Wirst du uns dorthin führen? Zum Rand des Waldes?
4: Da wir nun schon so weit im Osten sind, würde ich fast diese Richtung einschlagen wollen. Um ehrlich zu sein, mich hat die Neugier jetzt auch gepackt.
1: Was glaubst du, wie lange wir noch unterwegs sind?
4: Ich habe nicht die geringste Ahnung. Vielleicht ein paar Tage oder Wochen, vielleicht ein paar Monate oder Jahre. Möglicherweise für den Rest unseres Lebens.
2: Na, das klingt doch nach einem großen Spaß.
5: Nach dieser illustren Begegnung machen sich Frimkal und seine Freunde auf in Richtung Osten. Sihina hält regelmäßig über den Wipfeln Ausschau nach dem Rand des Waldes, während die anderen sich mühsam von Baum zu Baum hangeln. Bereits wenige Tage später ereignet sich Unerwartetes.
6: Sihina, kannst du jetzt etwas sehen?
4: Ich bin nicht sicher. Die Sicht ist diesig.
3: Mensch, Tilk, der Rand des Waldes kommt auch nicht näher, wenn du ständig danach fragst.
4: Jetzt kann ich was erkennen. Ja, ich sehe deutlich diese scharfen Kanten am Horizont. Wir müssten bald da sein.
1: Oh, den Bäumen sei Dank.
3: Ich kann es kaum glauben. Stell dir nur vor, Sanis, wenn das stimmt, dann finden wir das Ende. Das Ende der uns bekannten Welt.
2: Aufregend, nicht wahr?
1: Seht ihr das? Die Vögel, es werden immer mehr.
2: Ja, du hast recht.
3: Oh, seht nur, da vorne wird es heller.
1: Eine Lichtung? Ähnlich wie bei dem Dorf des Jägervolkes?
3: Nein, Sanis, dort liegt das Ziel unserer Suche. Das ist der Rand des Waldes. Das muss er einfach sein.
2: Du hast recht, Frimkal. Sihina, komm sofort her, das musst du sehen.
4: Du brauchst nichts sagen, Jilkal. Ich habe es schon gesehen.
3: Lasst uns gehen, Freunde.
1: Seht nur, ich kann von hier aus den Boden sehen, so hell scheint das Licht. Ich sehe nur Moos, aber keines dieser Ungeheuer.
2: Ob wir wohl andere Menschen treffen?
4: Da vorne ist es, dort endet der Wald.
1: Ah, das Licht blendet aber ganz schön, aber es ist angenehm warm.
3: Beim ewigen Feuer, was ist das?
4: Ich weiß nicht. Lasst uns ein bisschen runterklettern.
1: Das ist kein Moos, oder? Aber es ist genauso grün und ebenso weich. Oh, schaut euch nur diese vielen unterschiedlichen Blüten an.
4: Ja, sie duften wunderbar.
2: Schaut mal dort vorne. Dort ist ein riesiges Loch in der Erde.
4: Wo es wohl hinführt?
2: Duckt euch, schnell!
3: Was hast du?
2: Psst, da kommt etwas aus dem Loch. Los, dort, hinter den Felsen.
3: Sihina, Jilkal, beim ewigen Feuer, was macht ihr da?
4: Ich will wissen, was das ist.
3: Das sind Menschen.
4: Sieh dir nur an, wie stämmig sie gebaut sind. Und sie haben im Gegensatz zu uns dunkle Haare.
2: Ob sie uns wohl freundlich gesonnen sind? Verstehen sie überhaupt unsere Sprache?
1: Frimkal, beim Himmel! Wir haben es tatsächlich geschafft.
3: All die Gefahren, die wir zusammen überwunden haben. All die Abenteuer, die wir zusammen erlebt haben. Und nun sind
1: wir am Ziel unserer Suche. Wir haben den Rand des Waldes gefunden.
3: Und die Menschen, die auf dem Boden leben. Das wird uns Mutter nie glauben.

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0: Schneeweißchen und Rosenrot. Eine arme Witwe, die lebte einsam in einem Hütchen, und vor dem Hütchen war ein Garten, darin standen zwei Rosenbäumchen. Davon trug das eine weiße, das andere rote Rosen. Und sie hatte zwei Kinder, die glichen den beiden Rosenbäumchen, und das eine hieß Schneeweißchen und das andere Rosenrot. Sie waren aber so fromm und gut, so arbeitsam und unverdrossen, als je zwei Kinder auf der Welt gewesen sind. Schneeweißchen war nur stiller und sanfter als Rosenrot. Rosenrot sprang lieber in den Wiesen und Feldern umher, suchte Blumen und fing Sommervögel. Schneeweißchen aber saß daheim bei der Mutter, half ihr im Hauswesen oder las ihr vor, wenn nichts zu tun war. Die beiden Kinder hatten einander so lieb, dass sie sich immer an den Händen fassten, so oft sie zusammen ausgingen. Und wenn Schneeweißchen sagte,
1: »Wir wollen uns nicht verlassen«,
0: so antwortete Rosenrot,
2: »Solange wir leben nicht«,
0: und die Mutter setzte hinzu,
3: »Was das eine hat, soll's mit dem anderen teilen.«
0: Oft liefen sie im Wald allein umher und sammelten rote Beeren. Aber kein Tier tat ihnen etwas zuleid, sondern sie kamen vertraulich herbei. Das Häschen fraß ein Kohlblatt aus ihren Händen, das Reh graste an ihrer Seite, der Hirsch sprang ganz lustig vorbei und die Vögel blieben auf den Ästen sitzen und sangen, was sie nur wussten. Kein Unfall traf sie. Wenn sie sich im Walde verspätet hatten und die Nacht sie überfiel, so legten sie sich nebeneinander auf das Moos und schliefen, bis der Morgen kam. Und die Mutter wusste das und hatte ihretwegen keine Sorge. Einmal, als sie im Walde übernachtet hatten und das Morgenrot sie weckte, da sahen sie ein schönes Kind in einem weißen glänzenden Kleidchen neben ihrem Lager sitzen. Es stand auf und blickte sie ganz freundlich an, sprach aber nichts und ging in den Wald hinein. Und als sie sich umsahen, so hatten sie ganz nah bei einem Abgrunde geschlafen und wären gewiss hineingefallen, wenn sie in der Dunkelheit noch ein paar Schritte weitergegangen wären. Die Mutter aber sagte ihnen, das müsse der Engel gewesen sein, der gute Kinder bewache. Schneeweißchen und Rosenrot hielten das Hütchen der Mutter so reinlich, dass es eine Freude war, hineinzuschauen. Im Sommer besorgte Rosenrot das Haus und stellte der Mutter jeden Morgen, ehe sie aufwachte, einen Blumenstrauß vors Bett. Darin war von jedem Bäumchen eine Rose. Im Winter zündete Schneeweißchen das Feuer an und hing den Kessel an den Feuerhaken, und der Kessel war von Messing, glänzte aber wie Gold. So rein war er gescheuert. Abends, wenn die Flocken fielen, sagte die Mutter,
3: »Geh, Schneeweißchen, und schieb den Riegel vor.«
0: Und dann setzten sie sich an den Herd, und die Mutter nahm die Brille und las aus einem großen Buche vor. Und die beiden Mädchen hörten zu, saßen und spannen. Neben ihnen lag ein Lämpchen auf dem Boden, und hinter ihnen, auf einer Stange, saß ein weißes Täubchen und hatte seinen Kopf unter den Flügel gesteckt. Eines Abends, als sie so vertraulich beisammen saßen, klopfte jemand an die Türe, als wollte er eingelassen sein.
3: »Geschwind, Rosenrot, mach auf! Es wird ein Wanderer sein, der Obdach sucht.«
0: Rosenrot ging und schob den Riegel weg und dachte, es wäre ein armer Mann. Aber der war es nicht. Es war ein Bär, der seinen dicken, schwarzen Kopf zur Türe hereinstreckte. Rosenrot schrie laut auf und sprang zurück. Das Lämpchen blökte, das Täubchen flatterte auf und Schneeweißchen versteckte sich hinter der Mutter im Bett. Der Bär aber fing an zu sprechen und sagte,
4: »Fürchtet euch nicht. Ich tue euch nichts zu leid. Ich bin halb erfroren und will mich nur ein wenig bei euch erwärmen.«
0: Da kamen sie beide heran. Und nach und nach näherten sich auch das Lämpchen und das Täubchen und hatten keine Furcht vor ihm.
4: »Ihr Kinder, klopft mir den Schnee ein wenig aus dem Pelzwerk.«
0: Und sie holten einen Besen und kehrten dem Bär das Fell rein. Er aber streckte sich ans Feuer und brummte ganz vergnügt und behaglich. Nicht lange, so wurden sie ganz vertraut und trieben Mutwillen mit dem unbeholfenen Gast. Sie zausten ihm das Fell mit den Händen, setzten ihre Füßchen auf seinen Rücken und walgerten ihn hin und her, oder sie nahmen eine Haselrute und schlugen auf ihn los, und wenn er brummte, so lachten sie. Der Bär ließ es aber gerne gefallen. Nur wenn sie es gar zu arg machten, rief er.
4: Lasst mich am Leben, ihr Kinder.
0: Als Schlafenszeit war und die anderen zu Bett gingen, sagte die Mutter zu dem Bär,
3: »Du kannst in Gottes Namen da am Herde liegen bleiben. So bist du vor der Kälte und dem bösen Wetter geschützt.«
0: Sobald der Tag graute, ließen ihn die beiden Kinder hinaus und er trabte über den Schnee in den Wald hinein. Von nun an kam der Bär jeden Abend zu der bestimmten Stunde, legte sich an den Herd und erlaubte den Kindern, Kurzweil mit ihm zu treiben, so viel sie wollten. Und sie waren so gewöhnt an ihn, dass die Türe nicht eher zugeriegelt ward, als bis der schwarze Gesell angelangt war. Als das Frühjahr herangekommen und draußen alles grün war, sagte der Bär eines Morgens zu Schneeweißchen,
4: Nun muss ich fort und darf den ganzen Sommer nicht wiederkommen.
1: Wo gehst du hin, lieber Bär?
4: Ich muss in den Wald um meine Schätze von den bösen Zwergen hüten. Im Winter, wenn die Erde hart gefroren ist, müssen sie wohl unten bleiben und können sich nicht durcharbeiten. Aber jetzt, wenn die Sonne die Erde aufgetaut und erwärmt hat, da brechen sie durch, steigen herauf, suchen und stehlen. Was einmal an ihren Enden ist und in ihren Höhen liegt, das kommt so leicht nicht wieder an das Tageslicht.
0: Schneeweißchen war ganz traurig über den Abschied. Und als es ihm die Tür aufriegelte und der Bär sich hinausdrängte, blieb er an dem Türrahmen hängen und ein Stück seiner Haut riss auf. Und da war's Schneeweißchen, als hätte es Gold durchschimmern gesehen, aber es war seiner Sache nicht gewiss. Der Bär lief eilig fort und war bald hinter den Bäumen verschwunden. Nach einiger Zeit schickte die Mutter die Kinder in den Wald, Reisig zu sammeln. Da fanden sie draußen einen großen Baum, der lag gefällt auf dem Boden, und an dem Stamme sprang zwischen dem Gras etwas auf und ab. Sie konnten aber nicht unterscheiden, was es war. Als sie näher kamen, sahen sie einen Zwerg mit einem alten, verwelkten Gesicht und einem ellenlangen, schneeweißen Bart. Das Ende des Bartes war in eine Spalte des Baumes eingeklemmt, und der Kleine sprang hin und her wie ein Hündchen an einem Seil und wusste nicht, wie er sich helfen sollte. Er glotzte die Mädchen mit seinen roten, feurigen Augen an und schrie,
5: »Was steht ihr da? Könnt ihr nicht herbeigehen und mir Beistand leisten?«
2: »Was hast du angefangen, kleines Männchen?«
5: »Dumme, neugierige Gans! Den Baum habe ich mir spalten wollen, um kleines Holz in der Küche zu haben. Bei den dicken Klötzen verbrennt gleich das bisschen Speise, das unser eins braucht, der nicht so viel herunterschlingt als ihr grobes, gieriges Volk. Ich hatte den Keil schon glücklich hineingetrieben und es wäre alles nach Wunsch gegangen, aber das verwünschte Holz war zu glatt und es sprang unversehens heraus. Und der Baum fuhr so geschwind zusammen, dass ich meinen schönen weißen Bart nicht mehr herausziehen konnte. Nun steckt er drin und ich kann nicht fort. Da lachen die albernen, glatten Milchgesichter. Pfui, was seid ihr garstig?
0: Die Kinder gaben sich alle Mühe, aber sie konnten den Bart nicht herausziehen. Er steckte zu fest.
2: Ich will laufen und Leute herbeiholen.
5: Wahnsinnige Schafsköpfe! Wer wird denn gleich Leute herbeirufen? Ihr seid mir schon um zwei zu viel. Fällt euch nichts Besseres ein?
1: Sei nur nicht ungeduldig. Ich will schon Rat schaffen.
0: Schneeweißchen holte sein Scherchen aus der Tasche und schnitt das Ende des Bartes ab. Sobald der Zwerg sich frei fühlte, griff er nach seinem Sack, der zwischen den Wurzeln des Baumes steckte und mit Gold gefüllt war, hob ihn heraus und brummte vor sich hin.
5: Ungehobeltes Volk, schneidet mir ein Stück von meinem stolzen Barte ab. Lohnt's euch der Kuckuck?
0: Damit schwang er seinen Sack auf den Rücken und ging fort, ohne die Kinder nur noch einmal anzusehen. Einige Zeit danach wollten Schneeweißchen und Rosenrot ein Gericht Fische angeln. Als sie nahe bei dem Bach waren, sahen sie, dass etwas wie eine große Heuschrecke nach dem Wasser zuhüpfte, als wollte es hineinspringen. Sie liefen heran und erkannten den Zwerg.
2: Wo willst du hin? Du willst doch nicht etwa ins Wasser springen.
5: Solch ein Narr bin ich nicht. Seht ihr nicht? Der verwunschene Fisch will mich hineinziehen.
0: Der Kleine hatte da gesessen und geangelt. Und unglücklicherweise hatte der Wind seinen Bart mit der Angelschnur verflochten. Als gleich darauf ein großer Fisch anbiss, fehlten dem schwachen Geschöpf die Kräfte, ihn herauszuziehen. Der Fisch behielt die Oberhand und riss den Zwerg zu sich hin. Zwar hielt er sich an allen Halmen und Binsen, aber das half nicht viel. Er musste den Bewegungen des Fisches folgen und war in beständiger Gefahr, ins Wasser gezogen zu werden. Die Mädchen kamen zu rechter Zeit, hielten ihn fest und versuchten, den Bart von der Schnur loszumachen, aber vergebens. Bart und Schnur waren fest ineinander verwirkt. Es blieb nichts übrig, als das Scherchen hervorzuholen und den Bart abzuschneiden, wobei ein kleiner Teil desselben verloren ging. Als der Zwerg das sah, schrie er sie an.
5: Ist das Manier, ihr Leuche, einem das Gesicht zu schänden? Nicht genug, dass ihr mir den Bart unten abgestutzt habt, jetzt schneidet ihr mir den besten Teil davon ab. Ich darf mich vor den Meinigen gar nicht sehen lassen.
0: Dann holte er einen Sack Perlen, der im Schilfe lag, und ohne ein Wort weiter zu sagen, schleppte er ihn fort und verschwand hinter einem Stein. Es trug sich zu, dass bald hernach die Mutter die beiden Mädchen nach der Stadt schickte, Zwirn, Nadeln, Schnüre und Bänder einzukaufen. Der Weg führte sie über eine Heide, auf der hier und da mächtige Felsenstücke zerstreut lagen. Da sahen sie einen großen Vogel in der Luft schweben, der langsam über ihnen kreiste, sich immer tiefer herabsenkte und endlich nicht weit bei einem Felsen niederstieß. Gleich darauf hörten sie einen durchdringenden, jämmerlichen Schrei. Sie liefen herzu und sahen mit Schrecken, dass der Adler ihren alten Bekannten, den Zwerg, gepackt hatte und ihn forttragen wollte. Die mitleidigen Kinder hielten gleich das Männchen fest und zerrten sich so lange mit dem Adler herum, bis er seine Beute fahren ließ. Als der Zwerg sich von dem ersten Schrecken erholt hatte, schrie er mit einer kreischenden Stimme:
5: Konntet ihr nicht säuberlicher mit mir umgehen? Gerissen habt ihr an meinem dünnen Röckchen, dass es überall zerfetzt und durchlöchert ist. Unbeholfenes und läppisches Gesindel, das ihr seid.
0: Dann nahm er einen Sack mit Edelsteinen und schlüpfte wieder unter den Felsen in seine Höhle. Die Mädchen waren an seinen Undank schon gewöhnt, setzten ihren Weg fort und verrichteten ihr Geschäft in der Stadt. Als sie beim Heimweg wieder auf die Heide kamen, überraschten sie den Zwerg, der auf einem reinlichen Plätzchen einen Sack mit Edelsteinen ausgeschüttet und nicht gedacht hatte, dass so spät noch jemand daherkommen würde. Die Abendsonne schien über die glänzenden Steine. Sie schimmerten und leuchteten so prächtig nach allen Farben, dass die Kinder stehen blieben und sie betrachteten.
5: »Was steht ihr da und habt Maulaffenpfeil?«
0: schrie der Zwerg und sein aschgraues Gesicht war zinnoberrot vor Zorn. Er wollte mit seinen Scheltworten fortfahren, als sich ein lautes Brummen hören ließ und ein schwarzer Bär aus dem Walde herbeitrabte. Erschrocken sprang der Zwerg auf, aber er konnte nicht mehr zu seinem Schlupfwinkel gelangen. Der Bär war schon in seiner Nähe. Da rief er in seiner Herzensangst:
5: »Lieber Herr Bär, verschont mich. Ich will euch alle meine Schätze geben. Seht, die schönsten Edelsteine, die da liegen. Schenkt mir das Leben. Was habt ihr an mir, kleinen, schmächtigen Kerl? Ihr spürt mich gar nicht zwischen den Zähnen. Da, die beiden gottlosen Mädchen packt. Das sind für euch zarte Bissen, fett wie junge Wachteln, die frisst in Gottes Namen!«
0: Der Bär kümmerte sich um seine Worte nicht, gab dem boshaften Geschöpf einen einzigen Schlag mit der Tatze und es regte sich nicht mehr. Die Mädchen waren fortgesprungen, aber der Bär rief ihnen nach:
4: »Schneeweißchen und Rosenrot, fürchtet euch nicht! Wartet, ich will mit euch gehen!«
0: Da erkannten sie seine Stimme und blieben stehen, und als der Bär bei ihnen war, fiel plötzlich die Bärenhaut ab, und er stand da als ein schöner Mann und war ganz in Gold gekleidet.
6: »Ich bin eines Königs Sohn, Und war von dem gottlosen Zwerg, der mir meine Schätze gestohlen hatte, verwünscht, als ein wilder Bär in dem Walde zu laufen, bis ich durch seinen Tod erlöst würde. Jetzt hat er seine wohlverdiente Strafe empfangen.
0: Schneeweißchen ward mit ihm vermählt und Rosenrot mit seinem Bruder. Und sie teilten die großen Schätze miteinander, die der Zwerg in seiner Höhle zusammengetragen hatte. Die alte Mutter lebte noch lange Jahre ruhig und glücklich bei ihren Kindern. Die zwei Rosenbäumchen aber nahm sie mit, und sie standen vor ihrem Fenster und trugen jedes Jahr die schönsten Rosen, weiß und rot.
7: Das war Schneeweißchen und Rosenrot von den Gebrüdern Grimm. Erzähler Werner Wilkening. Schneeweißchen Alex Begau. Rosenrot Daniela Struck. Mama Alga Kornemann. Bär Georg Pritzko. Prinz Peter Struck. Vitali Brickmann. Credits Felix Batuschitsch. Cover Christina Krüger. Skript, Regie und Schnitt Peter Struck. 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Musik Joke von Stefano Muccini. When Love aus dem Russischen übersetzt von Daite. Grammy. Das Stück ist lizenziert unter einer CC 3.0 International Lizenz. Namensnennung nicht kommerziell. Keine Bearbeitung, Weitergabe unter gleichen Bedingungen.

0: Der Wind, der durch die schmale Gasse pfiff, verfing sich in meinem wehenden Mantel, während ich eilig über den Gehweg der Rue de la Mer ging. Ich zog meinen Hut tiefer in die Stirn und tastete noch einmal unter mein Jackett. Damit wollte ich ganz sicher gehen, dass meine Walter auch tatsächlich im Schulterholster steckte. Ich lief einige Schritte bis zur nächsten Straßenecke, vermied dabei das fahle Licht der Laternen, schaute hastig die dunkle Gasse hinab und sprang über das glitschige Kopfsteinpflaster. Suchend blickte ich an den Hauswänden entlang und spähte nach den Nummern. 324. 326. Ich zog die Walter heraus und hielt mich dabei so nah wie möglich an der Hauswand, wobei der Stoff meines Ärmels über den rauen, gräulich-weißen Putz rieb. Kontrolliert zog ich den Schlitten zurück, um eine Patrone in die leere Kammer zu laden. Vorsichtig schob ich mich nahe an den Türrahmen heran. Ungewiss, was mich hinter der Tür erwarten würde, erhöhte sich mein Herzschlag mit rasender Geschwindigkeit. Ich nahm die Walter in meine linke Hand, die Mündung auf die Tür gerichtet, und tastete mit der rechten nach der alten eisernen Klinke.
1: Verdammt leise.
0: Das rostige Quietschen erschien mir lauter zu sein als das Pulsieren meines Blutes, das mir durch die Ohren rauschte. Und mit einem lauten Knarren öffnete sich die Tür nach innen.
2: Monsieur Courtemanche, ich bin enttäuscht. Zutiefst enttäuscht.
3: Nun, das wundert mich keineswegs, Monsieur. Hätte ich auch nur im geringsten geahnt, dass Sie unangemeldet in mein Büro stürzen würden, wären selbstverständlich eine Handvoll Croissants und Kaffee für uns bereitgestanden.
0: Henri Clermont hatte die Manieren eines Gartenzwergs. Weder seine goldenen Manschettenknöpfe und Krawattennadel, noch der perfekte Maßanzug konnte über seine Herkunft hinwegtäuschen. Pariser Vorort, Vater Kohlenhändler, Mutter Fabrikhilfe. Verdiente seine ersten paar Francs mit Säcken voll Kohle, die er zuvor von seinem Vater geklaut hatte. Das war auch die einzige Zeit, in der sich Henri im wahrsten Sinne des Wortes die Finger schmutzig gemacht hatte. Sein weiteres Leben bestand darin, jeden und jede, die er kannte, über den Tisch zu ziehen. Auf diese Weise hatte er sich ein kleines Vermögen ergaunert. Heute versuchte er, das Clermont'sche System an mir anzuwenden. Wer ich bin? Narcisse Astor Courtemanche, Privatdetektiv.
2: Schnickschnack. Was interessieren mich Back- oder Importwaren? Ich verlange von Ihnen, dass Sie mir helfen. Was tun Sie überhaupt den ganzen Tag? Jedes Mal finde ich Sie hier in Ihrem Büro.
0: Das hört sich an, als würden Sie mich suchen. Nun, Sie scheinen ein gutes Gespür dafür zu haben, Leute ausfindig zu machen.
2: Ihr Zynismus trifft mich. Ich bezahle Ihnen viel Geld für Ihre Leistungen, wenn man dabei von Leistungen zu sprechen wagt. Sie sind doch ein Privatdetektiv, nicht wahr? Also tun Sie gefälligst das, was ein Privatdetektiv macht. Was haben Sie denn bisher vorzuweisen? Nichts.
0: Monsieur Clermont, ich bitte Sie. Wann haben Sie mir den Auftrag erteilt, Ihre Frau zu finden?
2: Vor ein paar Tagen.
0: Gestern. Menschen wie Clermont widerten mich an. Aber sie zahlten meine Rechnung. Was kümmerte es mich also, wonach oder nach wem sie suchten oder über wen sie Informationen haben wollten? Solange ich dadurch immer genügend Francs in meiner Tasche hatte, war es mir egal.
2: Sehen Sie? Und? Wo ist sie?
0: Schwer zu sagen. Sie sollten einen Privatdetektiv beauftragen. Clermonts Gesichtsausdruck war unbezahlbar. Er starrte mich mit weit geöffnetem Mund an und sein irritiertes Blinzeln verriet mir, dass die Diskussion ihr Ende gefunden hatte. Er drehte sich um, riss die Tür auf und stürmte hinaus.
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0: Die Schlagader an meinem Hals pulsierte hektisch und erste Schweißperlen bildeten sich auf meiner Stirn. Langsam drehte ich mein Ohr in Richtung des Eingangs, öffnete meinen Mund ein kleines bisschen und lauschte. Nichts. Außer dem staccatoartigen Trommeln meines eigenen Herzschlages, das ich in meinen Ohren festgesetzt hatte. Doch dann zeigte jemand plötzlich Nerven. Mit einem Satz war ich durch die offene Tür gesprungen und erblickte sogleich den bulligen Kerl, der auf der alten Holztreppe wie zur Salzsäule erstarrt war.
5: Verdammt!
0: Er sah aus wie ein typischer Hafenarbeiter. Schwarzer Wollpullover, Schiffermütze. Er starrte mich an, als hätte ich ihn beim Eierklauen erwischt. In seiner linken Hand hielt er einen alten Armeerevolver, den er auf mich richtete und abfeuerte. Das Geschoss pfiff an meinem Ohr vorbei, während ich mich reflexartig seitlich wegduckte und vorwärts sprang. Meine Walter entließ mit kurzem, lauten Bellen zwei Kugeln, die ich, mehr oder weniger blind, auf den Hünen abschoss. Sein rechtes Knie klaffte wie eine mit Erdbeermarmelade gefüllte Quarktasche auf und gab unmittelbar darauf seinem eigenen Körpergewicht nach, sodass er seitlich einknickte und mit dem Gesicht voran die Treppe hinabstürzte. Dabei schlug er so hart mit seinen Zähnen auf den gefliesten Boden auf, dass es sich wie das Zerschlagen von Porzellan anhörte. Ich rannte an dem Hünen vorbei und sprang die Treppe hinauf, wobei ich mehrere Stufen auf einmal nahm. Die Wand bremste meinen Aufwärtstrieb abrupt ab, als ich mit meiner Schulter gegen den alten Putz stieß und dieser von der Wand bröckelte. Ich blieb stehen, riss meine Arme in die Höhe, zeigte mit der Mündung meiner Pistole in Richtung der ersten Etage und deutete nervös auf alle vorhandenen Türen und Öffnungen, die ich sehen konnte.

0: Das Café de Bichante war ein Vorzeigeetablissement der Pariser Grande Société. Sehen und gesehen werden. Die Vergangenheit. Die Frage, wie und woher man nach dem Krieg sein Geld gemacht hatte, blieb hier unbeantwortet. Charlotte Battiston war eine atemberaubende Schönheit. Und es verwunderte mich nicht, dass Clermont so begierig darauf war, seine Frau, wie er sie nannte, wiederzufinden.
1: Monsieur?
2: Ein Café au lait und eine Packung Gauloise.
1: Tout de suite, Monsieur.
0: Das Schwarz-Weiß-Foto zeigte eine atemberaubende Schönheit, die ihresgleichen suchte. Doch die Realität war anbetungswürdig. Eine grazile, rothaarige Traumfrau mit engelsgleichen Gesichtszügen und roten, sehnsüchtigen Lippen.
1: Voilà, Monsieur.
0: Merci.
1: Merci beaucoup, Monsieur. À votre service, Monsieur.
0: Kann die Zeit für einen einzelnen Menschen einen Augenblick stillstehen? Es schien, als wäre Charlotte diese einzigartige Fähigkeit zu eigen gewesen. Ein Augenblick des Staunens, der Bewunderung. Ein Moment, der so belanglos, so unnütz erscheint und sich doch bis ans Lebensende ins Gedächtnis einbrennt. Ein historisches Staubkorn. In einer pirouettenartigen Bewegung schien Charlotte auf den Barstuhl zu schweben, wobei durch eine simple Bewegung ihres Kopfes ihre glänzenden Haare über ihre Schulter glitten. Gleichzeitig hatte sie eine Zigarette aus ihrer Handtasche genommen und sie sanft zwischen ihre Lippen gelegt. Dabei hielt sie nur mit einer Fußspitze ihres ausgestreckten Beines die Balance, und man konnte den Ansatz ihrer feinen, hautfarbenen Strümpfe unter ihrem schwarzen Rock erahnen. Die Zigarette lag zwischen ihren leicht gespreizten Fingern, als sie mich kokett mit ihren grünen Augen anblickte. Sie hob ihren Kopf, löste die Zigarette von ihren Lippen und lächelte mich auffordernd an. Ich schloss meinen Kiefer, der mir schlapp heruntergehangen war, schob meinen Stuhl zurück und setzte mich wieder hin. In letzter Sekunde nahm ich den adretten jungen Mann aus dem Augenwinkel wahr, der zielstrebig und freudig winkend auf Charlotte zueilte.
1: Charlotte, verzeih, ich ließ dich warten.
0: Sein Auftreten war euphorisch, aber stilvoll.
3: Ich bin erst seit einem Augenblick hier.
0: Mit Leidenschaft legte er seine offensichtlich manikürten Hände um Charlottes Hand, die sie ihm entgegenhielt, und küsste diese
1: ewig. Ein Augenblick ohne dich ist wie eine Ewigkeit voller Einsamkeit für mich.
0: Geradezu lässig wirkte seine Erscheinung.
3: Du bist so schön.
0: Kecker Oberlippenbart, die dunklen Haare straff pomadisiert, schlanker Körperbau.
1: Aber selbstverständlich. Darf ich?
0: Achtsam entzündete er sein goldfarbenes Feuerzeug und bot Charlotte die Flamme an, die sie keß mit dem Rauch ihrer glühenden Zigarette ausblies.
3: Merci.
0: Mein Schnaufen schien wie aus 1000 Lautsprechern durch das Treppenhaus zu hallen. Ich blickte kurz zu dem Hünen, der immer noch regungslos im Erdgeschoss lag, zog geschwind meinen Mantel aus und schmiss ihn zusammen mit meinem Hut auf den Boden. Ich schob mich an dem losen Putz der Wand entlang und tastete mich vorsichtig mit meinen Füßen vorwärts. Mein Mund und Rachen waren staubtrocken und ich schluckte schwer, als ich langsam den Flur entlang schlich. Das Adrenalin schoss mir bis in meine Zahnwurzeln und der Stress sorgte dafür, dass ich alles wie durch einen Tunnel wahrnahm. Dadurch entging mir auch der zweite Angreifer, der aus einer Tür geschossen kam und mich von der Seite ansprang. Wir prallten hart gegen das alte Holzgeländer, das unter der Wucht des Aufpralls zu splittern schien. Die Walter landete mit metallenem Scheppern, eine Stufe nach der anderen herunterpurzelnd, im Erdgeschoss. Mein Ein Angreifer hatte meine Hüften weiter fest umklammert, als wir vom Geländer wegtaumelten. Ich schlug mit beiden Fäusten von oben auf seinen Rücken und die Luft wurde laut aus den Lungen gepresst. Er rutschte dabei an meinen Beinen hinunter und hob mich mit einer Seitwärtsbewegung von meinen Füßen. Ich landete unsanft auf meinem Rücken und schlug hart mit dem Hinterkopf auf den Dielen auf. Das blitzende Feuerwerk vor meinen Augen ließ mich die Umgebung nur noch schemenhaft wahrnehmen, worauf ich instinktiv ein Bein anzog und wie ein Pferd austrat. Die 1000 Wunderkerzen in meinem Kopf verblassten nur langsam, als ich mich schwerfällig aufrichtete. Ich sah auf meinen Angreifer herab, der reglos am Boden lag. Eine kleine rote Pfütze bildete sich neben seinem Kopf. Mein Schädel dröhnte und ich stolperte ungeschickt den Flur entlang. Ich folgte den beiden in sicherem Abstand über die Rue Dauphine und stellte mich in den dunklen Schatten einer Ulme, als Charlottes Begleiter stehen blieb, um von einer Blumenfrau eine Rose zu kaufen.
1: Warte einen Moment, Chérie.
4: Monsieur wünschen.
1: Eine Rose, bitte.
4: Sehr gerne, Monsieur. Bitte sehr. Meine schönste Rose. Merci, Monsieur. Monsieur ist zu freundlich.
0: Er trat nah an Charlotte heran,
1: für dich, mein
0: die
1: Engel.
0: Geradezu schüchtern die Rose entgegennahm und die Blüte sanft an ihrer Wange entlang strich.
4: Dankeschön.
0: Die Szene war so romantisch, dass mich ganz unerwartet ein Gefühl des Charmes überfiel und ich meinen Kopf abwand. Die beiden schienen so glücklich miteinander zu sein, dass es mir unglaublich schwer fiel, daran zu denken, dass mein Auftraggeber Clermont bereits ungeduldig auf meine Ergebnisse wartete. Aber was kümmerten mich diese zwei Turteltauben? Es konnte mir egal sein. Die beiden spazierten eng umschlungen weiter in Richtung Rue de la Mer, wobei Charlotte sich an seinem Arm festhielt und immer wieder die Rose ansah. Ich zündete mir eine Zigarette an und schlenderte hinter den beiden her.
4: Ein hübsches Paar, nicht wahr?
2: Was? Wen meinen Sie?
4: Na, die beiden da. Monsieur Adolphe ist so ein charmanter junger Herr.
2: Sie kennen ihn?
4: Aber natürlich. Monsieur Adolphe Chevalier. Ein Kavalier, wie er im Buche steht. Jeden Abend bringt er Mademoiselle nach Hause und kauft ihr eine Rose. Er ist mein bester Kunde. Ich habe auch schon ganze Sträuße mit Rosen zu Mademoiselle gebracht.
2: Ach, und Mademoiselle wohnt gleich hier?
4: Ja, gleich dort, in der Rue de la Mer 326. Man mag gar nicht glauben, dass so eine elegante junge Dame in so einem Haus wohnt.
2: Was meinen Sie?
4: Kein schönes Haus. Ich bin auch sehr froh, dass dem Monsieur bisher kein Unglück widerfahren ist. Keine schöne Gegend. Nein.
2: Und Monsieur wohnt nicht hier?
4: Aber nein, wo denken Sie denn hin? Monsieur ist doch der Erbe von Chevalier Importeur
2: Atlantique?
4: Richtig, Monsieur.
2: Interessant. Hier, ich kaufe ein paar Rosen.

0: Etagen im Eiltempo emporsprang. Instinktiv hetzte ich zu der einzigen offenen Tür und stürzte in das Zimmer.
1: Nein.
0: Der Anblick schnürte mir vor Ekel die Kehle zu. Und ich drehte angewidert meinen Kopf zur Seite. Chevalier saß auf dem Boden vor dem Fußende seines Bettes. Die Beine verdreht, die Arme zu Boden hängend. Sein Gehirn war über das Bett verteilt. Und in seiner verkrampften Hand hielt er eine Luke.
2: Nach siehst du, verrückter Kerl. Wenn Monsieur le Commissaire hier auftaucht und dich ersieht, wird der Fuchsteufelswild.
0: Oh, verdammt. Was habe ich nur angerichtet?
2: Wovon redest du, Mann? Hey, warte! Wohin rennst du denn nun schon wieder?
0: Unter Keuchen jagte ich die Treppenstufen hinab und preschte durch die Haustür. Ich rannte so schnell ich konnte durch die Pariser Innenstadt, bis ich, gierig nach Luft ringend, in der Avenue de Montpellier ankam. Energisch eilte ich auf das Haus von Henri Clermont zu. Claude, sein breitschultriger Bodyguard mit der Boxernase, stand lässig vor der Eingangstür und zog an einer Zigarette. Ich will zu Monsieur Clermont.
3: Verschwinde, du Spinner.
0: Im gleichen Augenblick hatte ich Claude eine Handvoll Münzen ins Gesicht geworfen und mit Schwung in seine Hoden getreten. Seine Zigarette flog in hohem Bogen aus seinem Mund und das Geräusch, das er von sich gab, erinnerte mich an die Schweine von Marcel Chabrol. Ich stieß seinen Kopf zur Seite und ging zielstrebig ins Haus. Der Diener, der in der Empfangshalle ängstlich einige Schritte zurücktrat, deutete auf eine Tür oberhalb der Treppenstufen. Ich sprang die Stufen empor, stieß die Tür auf und betrat Clermonts Büro. Sein großer Bürosessel aus braunem Büffelleder stand mit dem Rücken zu mir. Er schien aus einem großen Fenster zu blicken, hinter dem sich eine Esche im Wind wiegte.
4: Jetzt nicht, Claude.
5: Ich befürchte, Claude ist die Luft ausgegangen.
4: Monsieur Godmange, was wollen Sie? Etwa noch mehr Geld?
5: Ich will wissen, was mit Adolphe geschehen ist.
4: Adolphe? Ach, der. Selbstmord, habe ich mir sagen lassen.
5: Selbstmord? Sie wissen so gut wie ich, dass er keinen Grund zum Selbstmord hatte. Was haben Sie damit zu tun? Spucken Sie es aus!
4: Aber, Monsieur Godmange.
0: Clermont drehte sich mit seinem Sessel um, zog dabei an seiner Zigarette und grinste mich hämisch an.
4: Seit wann interessiert Sie denn das Leben anderer Leute?
5: Seit Sie sich mit Adolphs Blut befleckt haben.
4: Schwerwiegende Anschuldigungen, Monsieur. Sehr schwerwiegende Anschuldigungen. Ich sollte die Gendarmerie informieren. Aber ich bin ja nicht so. Für mich ist Charlotte Vergangenheit.
5: Was soll das heißen?
4: Nun, ich nehme an, dass dies das Ende einer sehr traurigen Liebesgeschichte sein wird.
5: Du Mistkerl! Wo ist sie?
4: Schwer zu sagen. Sie sollten einen Privatdetektiv beauftragen.
0: Ich drehte mich auf meinem Absatz um und sprang die Treppenstufen hinunter, wobei mich Henri Clermonts Lachen verfolgte. Ich jagte aus dem Haus und rannte zu meinem Büro, um meine Waffe zu holen. Ich versuchte, mich so schnell wie möglich an der Wand entlang zu tasten, während Fouquet die Treppenstufen hinabging. Eine panische Angst überfiel mich. Eine Angst, die einem die Kehle zuschnürt. Eine Angst, die man verspürt, wenn man etwas getan hat, das man nicht mehr rückgängig machen kann. Und man weiß, dass man dabei erwischt worden ist. Ich stolperte in den Türrahmen von Nummer 7. Die Tür war zu. Der Schweiß tropfte mir vom Kinn. Mit zitternden Händen tastete ich nach dem Türknauf und drehte ihn langsam um. Das Knirschen des alten Knaufs erschien mir wie ein schrilles Kreischen in meinen Ohren. Langsam schob ich die Tür nach innen auf. voller ängstlicher Erwartung sah

0: Ich... Nein, nein, nein. Das muss anders aussehen.
1: Zum Kuckuck noch eins. Was ist denn nun schon wieder? Ich hab Ihnen schon gesagt, dass ich das so nicht umsetzen kann.
0: Aber das ist doch ganz einfach. Sie zeichnen es einfach so hin. Und dann?
1: Ich weiß sehr wohl, wie man das zeichnet. Ich hab nur Ihre ständige Meckerei satt. Und mit dem Ende bin ich nebenbei bemerkt überhaupt nicht zufrieden.
0: Aber so sieht das Ende nun mal aus. Jetzt stellen Sie sich nicht so dusselig an und zeichnen Sie es endlich so, wie ich es will.
1: Dusselig? Sagten Sie, ich soll mich nicht so dusselig anstellen? Ich zeige Ihnen mal, wie dusselig ich mich anstellen werde. So. Und so. Und so. Und jetzt nehmen Sie Ihre blöde Idee und lassen Sie sie meinetwegen als Hörspiel vertonen.
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3: Mon Dieu, da seid ihr ja schon. Ich hatte euch gar nicht so früh hier erwartet. Ich dachte, ich hätte noch ein bisschen Zeit und Muße, ein wenig das französische Ambiente zu genießen. Nun gut, um euch nicht lange warten zu lassen, nutze ich die Gunst der Stunde und präsentiere euch jetzt die Credits. Sie hörten Narcisse, ein Hörspiel von Carsten Sommer.
4: Das bin ich.
3: Die Sprecher und ihre Rollen. Quatsch, andersrum. Die Rollen und ihre Sprecher. Narcisse Astor Kurt Monch. Christoph Memmert. Und was für einen tollen Narcisse du gesprochen hast, Chris. Als ich das erste Mal deine Stimme hörte, wusste ich gleich, der oder keiner. Und du warst auch sofort Feuer und Flamme und unglaublich engagiert und hast es direkt, ohne lange zu warten, eingesprochen. Hätte Narcisse nicht deine markante und wunderbare Stimme, wäre dieses Hörspiel nicht einmal ansatzweise so gut geworden, wie es ist. Ich danke dir. Henri Clermont, Jan Schröder. Ach Jan, was hatten wir uns gegenseitig PNs ausgetauscht. Und am Ende wurde doch alles gut. Ich mag deine Stimme. Guy Fouquet, Ernst Dubitzky. Was bin ich froh, dass es deine Stimme gibt. Du klingst wie ein Fuchs, ein raffinierter Schlawiner. Ganz großartig. Charlotte Battiston, Christiane Marx. Von lieblich bis katzengleich hast du es gar wunderbar eingehaucht, liebe Christiane. Adolphe Chevalier, Jens Wenzel. Wie wunderbar lebhaft du sprechen kannst. Alle Takes, die ich von euch bekommen hatte, zauberten mir ein breites Lächeln ins Gesicht. Deine Takes haben mich zum lauten Lachen gebracht. Die Rosenfrau, Jennifer Tutlies. Ach, Jennifer, ich liebe deine Stimme. Was bleibt da noch zu sagen? Paul, Oliver Kube. Kurz angehört und für Paul befunden. So schnell geht das, wenn man eine tolle Stimme hört. Garçon, Marco Ansing. Danke für deine Französische. Tu es magnifique. Claude, Marc Schülert. Wenn Schweine wirklich so schreien, mein lieber Marc, dann macht mir das echt Angst. Und vielen Dank für deine tollen Tipps und aufmunternden Worte. Ein echter Freund. Hafenarbeiter, Stefan Sauerzapf. Verdammt! Schläger, Andreas Hegewald. Wahnsinn, lieber Andreas, was du mit viel Fantasie aus dieser Szene gemacht hast. Ohne dein tolles Spiel wäre es nicht mal halb so gut geworden. Dafür danke ich dir ganz herzlich. Und dann waren da noch zwei ganz besondere Gastauftritte. Und zwar von Thomas Kramer, ohne Milchreis, und Wolfram Damerius, dem Bären. Vielen Dank an euch beide. Ihr habt das wirklich toll gemacht. Für die Musik bedanke ich mich bei Jens Publik für das Stück Ein Suchender auf Reisen, das auf www.audiou.de zu finden ist und das Thema für das Hörspiel bildete. Weitere Musikstücke sind erhältlich über Yamendo.com und incompetech.com. Ein ganz besonderes und herzliches Dankeschön vergebe ich an Claudia Schickram. Nicht nur für ihre kreative Beratung, sondern auch für ihre Zeit, ihre Geduld und ihren klugen Geist. Und meiner Frau danke ich dafür, dass sie mich liebt, obwohl ich mehr Zeit vor dem PC als mit ihr verbracht habe. Tja, und damit sind wir schon fast am Ende. Ganz zum Schluss noch diese Kleinigkeit. Idee, Skript und Umsetzung sowie Artwork, Design und Layout Carsten Sommer. Dies ist eine Produktion von Carsten Sommer in Zusammenarbeit mit Hörspielprojekt.de, der Community für Hörspielmacher, aus dem Jahre 2011. Auf Wiedersehen und schlaft recht schön.
4: 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Selbst auf diesem trostlosen Planeten empfangbar.

0: Es brannte. Es brannte einfach überall. So war es in der Stadt fast taghell, obwohl tiefste Nacht herrschte. Eine vermummte Gestalt huschte zwischen den Gebäuderuinen entlang, hielt immer wieder inne, um zu lauschen und sich umzusehen. Der Junge war 10 Jahre alt. Genau genommen war sein Geburtstag vor 2 Wochen gewesen, als die ersten Bomben auf seine Stadt gefallen waren. Seit diesem Tag hieß es einfach nur überleben.
1: Hör auf zu knurren, Magen. Ich suche ja schon was zu essen.

0: Er knetete seinen Bauch, obwohl er wusste, dass das seinen knurrenden Magen kaum beruhigen würde. Neben einem durchwühlten Müllcontainer fand er eine Leiche, ein niedergeschossener Soldat der Invasoren. Der Junge durchsuchte den Toten, fand jedoch nichts. Da waren andere schneller gewesen. Aus den Augenwinkeln nahm er eine Bewegung wahr. Langsam blickte er sich um und entdeckte einen weiteren Soldaten, dessen Körper offenbar zu Teilen verschüttet worden war. Nur der Kopf, ein Teil des Oberkörpers und der rechte Arm ragten aus dem Geröllhaufen heraus. Die Stimme kam aus einem Lautsprecher auf der Brust. Es war der Klang einer Frauenstimme. Wie konnte die Soldatin, die eindeutig zu den Invasoren gehörte, nur seine Sprache sprechen? Es musste sich um eine technische Errungenschaft dieser Spezies handeln.
1: Ich wurde verschüttet. Kannst du mir helfen? Das Geröll, du musst mich irgendwie ausgraben.
2: Wer bist du? Du gehörst doch zu denen.
1: Dir nichts. Versprochen.
2: Was bekomme ich dafür, wenn ich dir helfe?
1: Es wird dein Schaden nicht sein. Dir wird es gut gehen. Dir und deiner Familie.
2: Meiner Familie?
1: Ja, ich sorge dafür, dass dir nichts geschieht.
3: Mein Vater und meine Mutter sind tot. Eine Granate traf unser Haus. Sie haben nicht mal geschrien, so schnell war es aus. Meine Schwester hatte Verbrennungen am ganzen Körper. Sie schrie Tag und Nacht. Eine ganze Woche lang. Dann starb auch sie.
1: Das tut mir leid.
0: Die Frau drehte ihren Kopf und erhaschte einen Blick auf ihre Waffe, die neben ihrem Arm lag. Sie überlegte, ob sie schnell genug an den Blaster herankommen könnte. Da kam der Junge auch schon näher und trat mit seinem Fuß auf ihre Hand. Er hob die Schusswaffe auf und richtete den Lauf auf ihren Helm.
2: Wie funktioniert das?
1: Bitte.

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Bisher wurden sie noch nicht niedergeschrieben, aber wir alle nähren diese Zeilen. Heute, hier und an anderen Orten. Die Zukunft kann beginnen.

0: Nie zuvor war der Mann im Empfangssaal der Hohen Kanzlerin gewesen. Bis heute. Der Soldat schritt an einigen Würdenträgern vorbei, an einigen hochrangigen Militärs, bis zu einem erhöhten Pult, hinter dem die Frau saß, die die Geschicke des Landes führte. Sie wirkte mondän, aber kleiner als auf den Bildschirmen, von denen der Soldat sie kannte. Neben ihr stand ein älterer Mann, einer ihrer Minister, der mit sorgenvollem Blick auf ihn hinabsah.
1: Commander, wir haben Sie zu uns kommen lassen, da Sie die einzige Hoffnung für uns sind. Die letzte Verbliebene.
2: Es ist mir eine Ehre, in dieser Stunde für unser Land, für unseren Planeten zu kämpfen. Wollen Sie so etwas hören?
3: Sie müssen uns Zeit verschaffen. Das Evakuierungsschiff wird gegen Abend abreisebereit sein. Bis dahin müssen Sie die Invasoren aufhalten.
1: Wir können Ihnen lediglich einen Speer zur Seite stellen. Er ist der Sohn meiner Schwester, ein guter Junge. Aber nicht kampferprobt.
3: Vielleicht ein wenig vorlaut.
2: Wenn ich das sagen darf. Ich fühle mich nicht wohl bei dem Gedanken, auch noch auf den Jungen aufpassen zu müssen.
1: Keine Sorge, er weiß, worum es geht. Es dürfte Sie beruhigen, dass er im Simulator der Klassenbeste war.
3: Uns ist bewusst, dass man das nicht mit einem echten Kampfeinsatz vergleichen kann. Aber er ist die einzige Option, die wir Ihnen noch bieten können.
1: Und Sie, Commander, werden in der einzigen verbliebenen Kriegshülle Platz nehmen, dem KH-1.
2: In dem Museumsstück?
3: Es stimmt, der KH-1 war der Prototyp und Anschauungsobjekt für unsere Studenten. Doch er ist kampfbereit und alles, was wir noch haben.
1: Der Schild, der unsere Stadt schützt...
3: Der Schild wird nicht lange mehr halten. Mit Glück, bis wir startbereit sind. Vielleicht aber auch nicht so lang. Die Invasoren haben damit begonnen, mobile Geschütze in Reichweite unseres Schutzschildes aufzubauen. Dadurch werden sie die Zeit, die wir noch haben, minimieren. Sie, Commander, sollen die Geschütze zerstören. Jede Minute, die wir dadurch gewinnen, ist für uns kostbar. Mit fliegenden Einheiten ist nicht zu rechnen, aber für den Fall haben sie auch Boden-Luft-Raketen mit an Bord.
2: Moment, keine Bombardierung aus der Luft?
3: Natürlich haben sie es schon versucht, wie Sie sicherlich auch mitbekommen haben. Die Schwäche unseres Schildes besteht in Bodennähe. Nur dort könnte es Ihnen gelingen, durchzudringen.
2: Und für uns wird ein Durchgang geschaffen?
3: Die Koordinaten wurden Ihrer Kriegshülle bereits übermittelt. Das Zeitfenster ist allerdings kurz, dann wird das Schutzschild wieder komplett geschlossen. Wir wollen verhindern, dass die Invasoren schon vorab hindurchschlüpfen können.
1: Verschaffen Sie uns diese Zeit, die wir bis zum Abflug benötigen, Commander.
2: Ich werde es versuchen.

0: Ich grüße Sie, Commander. Ich wurde Ihnen bei dieser Mission zur Seite gestellt. Mein Name ist...
1: Keine Namen. Das macht es im Krieg nur schwieriger. Sie werden mich mit meinem Rang ansprechen, Soldat. Ich werde Sie Speer rufen.
0: Verstehe, Commander.
1: Was haben Sie da?
0: Das? Diese kleine blaue Figur begleitet mich schon, solange ich denken kann. Das ist Gulvan, der Häuptling der Berg-Gunaris.
1: Ein Spielzeug?
0: Mehr als das. Mein Glücksbringer.
1: Ja, dann passen Sie gut darauf auf. Denn Glück können wir brauchen.
0: Immerhin bilde ich mir ein, dass er mich durch die Aufnahmeprüfung gebracht hat.
1: Oder familiäre Verbindungen. Aber lassen wir das. Ich steige jetzt mal in das Museumstück.

0: 8 Meter maß die Kriegshülle, die wie ein grimmiger Koloss in der Mitte der Halle stand. Einige Techniker kamen auf die beiden Männer zu, wünschten ihnen Glück und sahen zu, wie der Commander mit Hilfe eines Hubwagens die Hülle erklomm. Ein rot beleuchtetes Cockpit nahm ihn auf. Er setzte sich in einen bequemen Sessel, stülpte sich einen Helm auf und konnte nun nicht nur durch die Kamera der Kriegshülle sehen, sondern war ebenfalls mit der Kamera im Helm seines Spähers verbunden.
1: Kriegshülle aktiviert. Verbindung okay.
2: Guten Tag, Commander. Ich bin Ihr Operator und werde Sie, solange ich kann, durch die Mission leiten.
1: Verstanden, Operator.
2: Dann werden wir den Invasoren mal kräftig in den Hintern treten, falls die überhaupt sowas haben.
1: Bleiben Sie ernst, Soldat. Die Zeit der Scherze ist leider schon lange vorbei.
2: Wenn ich schon sterben muss, dann lieber lächelnd.
0: Der KHE-1 setzte sich in Bewegung. Er schritt einige Meter bis zu einem Stahltor, das sich nun langsam öffnete. Strahlender Sonnenschein drang daraufhin in den Raum und ließ den Commander den Sichtschutz aktivieren.
1: Dann mal los, Speer!
2: Aktiviere den Tarnmodus.
0: Eine Tarnvorrichtung ließ den Speer fast vollständig mit der Umgebung verschmelzen. Lediglich eine Silhouette ließ sich erahnen, wenn man genau hinsah. Er lud seine Waffe durch und stellte auf Einzelschuss. Von den Fenstern der Gebäude jubelten ihnen einige Leute zu.
2: Das gilt uns.
1: Konzentrieren wir uns auf unsere Aufgabe. Wir haben noch ein wenig zu laufen, bis wir die Stadtgrenze erreichen.

0: aufschließen, Speer.
1: Sie haben leicht reden. In der Kriegshülle würde es mir auch leicht fallen, die Entfernung in Windeseile zu überbrücken.
0: Für einen Tausch ist es jetzt zu spät, aber glauben Sie mir, hier oben drin zu sitzen ist auch kein Vergnügen.
2: Zumindest haben Sie von dort eine atemberaubende Aussicht.
0: Momentan sehe ich nur einen Soldaten, der unsere Mission gefährdet, weil er noch nicht fit genug ist.
2: Ich gebe es zu.
1: Vielleicht hätte ich heute Morgen etwas weniger essen sollen. Aber welches Mädchen soll ich mit einem durchtrainierten Körper jetzt noch beeindrucken?
0: Meine letzten Stunden habe ich mir definitiv ruhiger vorgestellt. Sie Klappermaul.
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0: der Hohen Kanzlerin fröstelte. Sie stand auf dem Balkon ihres Regierungssitzes und verfolgte jeden Schritt der Kriegshölle. Ihren Neffen hatte sie bereits aus den Augen verloren. Der winzige Punkt war schnell zwischen den Häusern verschwunden. Zu schnell.
1: Sie werden Ihre Sache gut machen.
2: Ich habe Sie gar nicht gehört.
1: Entschuldigen Sie, es war nicht in meiner Absicht, Sie zu erschrecken.
2: Nein, lieber Freund, schon gut. Ich war in Gedanken.
1: Ich bin auf dem Weg ins Kontrollzentrum.
2: Ja, gut.
1: Alles in Ordnung?
2: Ja, es ist nur, ich habe mich gar nicht von meinem Neffen verabschiedet. Ich konnte es einfach nicht.
1: Der Junge wird wissen, dass Ihre Gedanken ihn begleiten.
0: Die Kanzlerin drückte die Hand ihres Ministers, die er auf ihre Schulter gelegt hatte. Sie lächelte gequält. Der Minister nickte kaum merklich. Dann ließ er sie mit ihren Gedanken zurück.

0: Wenig später erreichte der Minister das Kontrollzentrum. Ein untersetzter Mann verfolgte jeden Schritt der beiden mutigen Soldaten auf einigen Monitoren. Der Minister rückte sich einen Stuhl zurecht und nahm neben ihm Platz.
1: Der KH-1 hat den Übergang erreicht.
2: Dann deaktivieren Sie nun an dieser Stelle den Schild.
1: Commander, Schild wird deaktiviert.
3: Verstanden.
1: 3, 2, 1, jetzt.
2: Viel Glück, Commander.
1: Die KH-1 ist durch.
2: Sehr gut.
1: Moment, da scheinen einige Fußsoldaten durchgeschlüpft zu sein.
2: Informieren Sie den Speer.
1: Kommandozentrale an Speer. Feindliche Soldaten eingedrungen. Sehen Sie sie?
4: Ja, kümmere mich drum.
2: Du wirst es schaffen, Junge.

0: Steuern Sie die KE1 auf die Koordinaten 43.09 zu. Dort befindet sich das erste einsatzbereite Geschütz.
1: Okay, Speer, Fußsoldaten ausschalten. Kommen Sie dann nach.
2: In Ordnung. Mal sehen, ob sich das Simulator-Training bezahlt gemacht hat. Wenn ich jetzt...
1: Und hören Sie mit den verdammten Selbstgesprächen auf. Handeln Sie!
3: Ja, ja.
4: Zwei der Eindringlinge fielen getroffen zu Boden. Die drei übrigen feuerten wie wild auf die Stelle, aus der sie das Mündungsfeuer wahrgenommen hatten. Der Späher hatte sich bereits zur Seite gerollt und hockte nun hinter einem geparkten Fahrzeug. Er atmete einmal tief durch, dann lugte er hinter seiner Deckung hervor und gab drei gezielte Schüsse ab.
0: Keine Eindringlinge mehr auszumachen. Sie können weiter. Schließe den Schild direkt hinter Ihnen. Beeilen Sie sich.
3: Ich laufe ja schon. Okay, jetzt.
0: Aktiviere Schild in 3, 2, 1. Ihnen beiden viel Glück.
2: Danke. Können wir brauchen.
0: Commander, hinter dem Geschütz haben sich einige Soldaten verschanzt.
1: Werfe Granaten ab. Zerstöre nun das Geschütz.
0: Ziel zerstört. Nächste Koordinaten. 51, 30. Dort befindet sich das nächste Geschütz.

0: Der Energieriegel schmeckte ungewöhnlich, aber gut. Der Junge hatte die Leiche der Soldatin durchsucht und drei dieser Riegel bei ihr gefunden. Nun kauerte er hinter einem Trümmerhaufen und leckte sich die Finger ab. Einen Augenblick hatte er überlegt, ob er noch einen essen sollte, hatte sich dann aber dafür entschieden, die Riegel einzuteilen, da der erste Hunger gestillt war. Der Junge vernahm Schritte und wagte kaum zu atmen. Auf der gegenüberliegenden Seite des Trümmerhaufens hielt sich eine Handvoll Soldaten auf. Er lauschte, verstand aber kein Wort. Ein gepanzertes Raupenfahrzeug hatte die Männer erreicht. Ein Soldat stieg aus und öffnete die seitliche Schiebetür. Dann verteilte er Ausrüstungsgegenstände an seine Kameraden, die für den Jungen wie große Brillen aussahen. Einer der Soldaten zeigte in Richtung Norden und schon setzten sie sich in Bewegung.
1: Wo laufen sie bloß hin? Ah, jetzt sehe ich es. Die wollen zu diesem komischen Schemen da hinten.
2: Treffer, zweites Geschütz ausgeschaltet, einzelne Soldaten gesichtet. Ihr Job.
3: Zum Durchschnaufen bleibt wohl keine Zeit.
2: Erst, wenn wir unter der Erde liegen.
4: Ja, schon verstanden. Verband von gepanzerten Einheiten gesichtet.
2: Ich sehe sie. Die nehme ich mir vor.
4: In Ordnung.
5: Speer, aufschließen, sobald Sie die Soldaten erledigt haben.
4: Sie haben gut reden.
0: Der Soldat starb, kurz nachdem er ein seltsames Luftflirren wahrgenommen hatte. Seine beiden Kameraden blickten sich unsicher um, versuchten Deckung zu finden. Doch der Speer war bereits hinter ihm. Zwei kurze Schüsse in die Hinterköpfe beendeten den Befehl des Commanders, den er nur vor Momenten bekommen hatte.
3: Die verdammten Aliens! Ich würde mir ja gern einen von euch aus der Nähe ansehen.
6: Da haben Sie nichts verpasst. Dagegen bin selbst ich gut aussehend.
3: Dann müssen es schon sehr hässliche Viecher sein. Oh. Da kommen noch welche. Hab mich am Helm getroffen. Commander? Commander? Commander? Können Sie mich hören? Operator! Suche Deckung. Die scheinen mich irgendwie sehen zu können.
0: Der Commander blickte in das Tal hinab. Gut 10 schwere Panzer nahmen Kurs auf die Stadt, begleitet von mehreren Fahrzeugen. Das Display vor seinen Augen teilte sich und zeigte 4 Ziele mit der geringsten Entfernung.
2: Falls Sie mich hören können, Sie müssen da einen Moment alleine durch. Ich habe nun hier zu tun.
5: 3 Treffer. Einer nicht eingeschlagen.
2: Auf meinem Display werden Lufteinheiten angezeigt. Jetzt geht es los.

0: Die Frau saß in einem kleinen Raum bei gedimmtem Licht. Ihre Gedanken kreisten sich immer wieder um einen Begriff: Hohe Kanzlerin. Traf diese Bezeichnung auf sie zu? Mittlerweile hätte man sie auch Krisenmanagerin oder Kriegsgeneral nennen können. Nur ein Titel stand ihr nicht mehr zu: Tante. Hatte sie nun nicht sogar ihren Neffen in den Tod geschickt und dabei ihr Versprechen gebrochen? Ein Versprechen, das sie vor nunmehr 2 Jahren gegeben hatte.
1: Es ist schön, dass wir uns mal wieder treffen konnten, Schwesterchen. Und das allein. Seit du das oberste Amt inne hast, kommt das viel zu selten vor.
2: Allein? Naja, wenn man von den ganzen Personenschützern absieht, die uns folgen.
1: Du weißt, wie ich das meine.
2: Ich war schon so lange nicht mehr hier. Dabei habe ich meine ganze Kindheit an diesem Ort verbracht. Nun sehe ich nur noch kahle Büroräume und die zerfurchten Gesichter meiner Minister.
1: Allerdings hast du dir es so ausgesucht. Vater meinte einmal, es wäre abzusehen gewesen. Du warst schon immer eine Wortführerin, auch bereits in der Schule.
2: Hat mir nicht immer Lob eingebracht. Meine Widerworte schätzte unser Vater überhaupt nicht.
1: Er war aber schon stolz auf dich. Nur konnte er es nicht immer so zeigen.
2: Sein Grab müsste ich auch mal wieder besuchen. Aber die Zeit fehlt leider.
1: Das solltest du.
2: Wie geht es meinem Neffen?
1: Er ist so groß geworden und erwachsen. Er möchte zur Militärakademie. Ich kann es ihm leider nicht ausreden.
2: Das solltest du auch nicht. Gerade in diesen schweren Zeiten kann man da schnell Karriere machen.
1: Oder den Tod finden. Diese verfluchten Außerirdischen. Weiß man eigentlich schon, von welchem Höllenplaneten die kommen?
2: Nein, wir wissen nicht, woher sie kommen oder was sie wollen. Nur, dass es ein sehr kriegerisches Volk ist. Du hast sicherlich mitbekommen, wie sie im Süden gewütet haben.
1: Ja, das war...
3: Hohe Kanzlerin, ein direkter Angriff. Wir müssen sie in Sicherheit bringen.
4: Wo ist meine Schwester?
0: Tränen rannen über das Gesicht der Kanzlerin, als sie an diesen Tag dachte. Ihre Schwester war unter einer Trümmerlawine begraben worden, die durch einen Treffer in der Hauswand ausgelöst worden war. Zunächst hatte sie begonnen, sie auszugraben, doch es blieb bei dem Versuch. Im Stillen hatte sie ihr dann versprochen, dass sie sich gut um ihren Sohn kümmern würde.
5: Hohe Kanzlerin, wir müssen nun an Bord gehen. Das Transportschiff ist bereit. Der Schild um die Stadt wird nur nicht mal lange halten.
2: Mein Neffe?
5: Er wird als Held in die Geschichtsbücher eingehen.
6: Komm raus da!
0: Die Stimme kam durch einen kleinen Lautsprecher von der Brust des Soldaten. Doch der Späher hatte nicht vor zu antworten. Offenbar konnten sie ihn nun sehen. Sollten dies nun seine letzten Augenblicke sein? Dann war es eben so. Er sprang auf und zielte auf den kleinen runden Lautsprecher.
7: Wer?
0: Einer nach dem anderen der Angreifer waren zu Boden gesackt. Der Späher selbst hatte nur einen Schuss abgegeben. Die übrigen hatten die Soldaten in den Rücken getroffen. Eine kleine Gestalt tauchte hinter einem zerstörten Gebäude auf.
7: Danke, wer immer du auch bist.
8: Du darfst mich Trümmerspringer nennen.
7: Trümmerspringer? Na dann. Ich danke dir, Trümmerspringer. Mein Name ist Späher.
8: Blöder Name.
7: Hast recht. Habe ich mir auch nicht selber ausgesucht. Auf jeden Fall vielen Dank für die Hilfe.
8: Hast du was zu essen dabei?
7: Leider nicht. Aber ich sag dir was. Wenn dieser Krieg vorbei ist, lade ich dich ein und du bekommst so viel zu essen, wie du willst.
8: Ah, warum lügen die Erwachsenen immer? Der Krieg wird so bald nicht zu Ende sein, oder?
7: Vielleicht früher, als wir erhoffen, Junge.
8: Ich mag den Krieg nicht.
7: Wären doch alle so wie du. Warte mal. Zu essen kann ich dir nichts geben. Aber hier.
8: Was ist das?
7: Nicht was. Wer? Das ist Bulwon. Der wird jetzt auf dich aufpassen.
8: Ich glaub nicht an solchen Kinderkram.
7: Mir hat er immer beigestanden.
8: Okay. Danke.
7: Und nun versprich mir, dass du dir Schutz suchen wirst. Du solltest hier draußen nicht weiter herumrennen. Wenn das Schild erst gefallen ist, wird es ungemütlich werden. Such einen Luftschutzbunker auf, versprichst du mir das?
8: Ja, okay. Dann mach's mal gut. und denk dir einen neuen Namen aus.
7: Der Beste ist ja schon vergeben.

0: Sie haben zwei Bodenluftraketen an Bord.
1: Nur zwei? Die Kriegshülle ist für vier konzipiert worden. Wo sind die anderen?
0: Das kann ich Ihnen nicht beantworten. Sie müssen das Beste aus Ihrer Situation machen.
2: Was Sie nicht sagen.
0: Ich werde mich hier nun ausklinken. Meine Familie wartet an Bord des Transporters.
1: Freut mich zu hören, dass Sie Ihren Arsch in Sicherheit bringen können, Operator.
0: Ja, mein Name stand auf der Liste.
2: Meine nicht.
1: Aber wer sonst sollte seinen Kopf für die Reichen und Schönen hinhalten?
3: Seien Sie nicht ungerecht.
1: Ach, so läuft es doch immer.
3: Tut mir leid für Sie. Danke.
1: Ja, ja. Machen Sie es gut.
4: Die riesige Kuppel an einem Seitenarm des Regierungskomplexes hatte sich geöffnet. Wie ein Wal tauchte daraus ein riesiges Schiff auf, welches gut 1200 Leuten Platz bot. Wissenschaftler, Künstler, aber auch Militär. Einige Photonsalven begleiteten das Schiff. Die meisten schossen an den Fenstern vorbei, doch es gab auch einen Treffer. Die Kanzlerin griff nach der Hand des älteren Mannes, der neben ihr saß.
5: Keine Sorge, das war nur ein oberflächlicher Treffer. Gleich sind wir aus Reichweite.
6: Werden wir unsere Heimat jemals wiedersehen?
5: Wir sicherlich nicht mehr. Aber eines Tages werden künftige Generationen zurückkehren. Wir verlassen die äußere Atmosphäre. Nun haben wir es überstanden.
6: Und überlassen die anderen dem Tod und der Sklaverei.
5: Die Alternative wäre gewesen, dass uns das gleiche Schicksal zuteil geworden wäre.
6: Wo wird uns unsere Reise hinführen?
5: Hoffentlich in eine friedliche Zukunft.

0: Der Späher hatte eine Anhöhe erreicht, von der er das Geschehen gut überblicken konnte. Der Commander war eingekesselt. Aus den Schultergeschützen der Kriegshölle lösten sich zwei Raketen, doch die Abwehrmechanismen der Hubschrauber lenkten sie von ihrem Ziel ab. Wirkungslos explodierten sie am Himmel. Mehrere Panzer richteten nun ihre Geschütze auf die Kriegshölle aus und Feuer. Von einem Hubschrauber löste sich eine Rakete und fand ebenfalls ihr Ziel.
1: Commander, falls Sie mich hören können, möchte ich Ihnen noch sagen, dass es mir eine Ehre war, mit Ihnen zusammenzuarbeiten. Auch wenn es vielleicht nicht so gewirkt haben mag. Hoffen wir, dass unseren Leuten die Flucht gelingt.
0: Nun bemerkte er von allen Seiten die heranrückenden Soldaten der Invasoren und wusste, dass ihr letzter Widerstand beendet war. Der Späher schaltete seine Tarnvorrichtung aus, da die meisten mit den Sichtbrillen ausgerüstet waren. Er legte seine Waffen nieder und wartete geduldig auf den Feind.
2: Das war's wohl, Kleiner. Mehrere Treffer. Keine Schildenergie mehr. Nun wüsste ich, ich hätte Ihren Namen doch gekannt. Wir waren nicht das beste Team, aber es hat gereicht. Leben Sie wohl.
0: Die Kriegshülle fiel mit einem lauten Getöse in ein 10-stöckiges Gebäude.

0: Wie Regen rieselten die Glassplitter der Fenster auf den Boden hinab. Auf dem Helmdisplay des Spähers erschien eine durchgezogene Linie, die den Tod des Commanders visualisierte. Ein Gewehrknauf traf ihn an seinem Helm.
1: Nimmt einen Helm ab!
2: Ihr habt verloren. Unsere Kanzlerin ist gerettet.
1: Nimmt einen Helm ab, du kahlköpfiger, vieräugiger Bastard!
0: Der Späher kam der Aufforderung nach. Die Sonne blendete ihn, als er zu dem Soldaten hochsah und ließ ihn sein linkes Augenpaar zusammenkneifen. Auch der Soldat der Invasoren streifte nun seinen Helm herunter. Wie seltsam dieser Mann doch aussah. Es war das erste Mal, dass der Späher einen aus der Nähe sah. Sein Gegenüber hatte nur zwei Augen. Dadurch war sein Gesicht viel runder. Und auf dem Kopf wuchsen Haare wie bei einem Berggunari. Es waren hässliche Wesen. Das sah er jetzt bestätigt. Nun fiel ihm auch wieder der Name der Wesen ein, auch wenn ihn das während seiner Ausbildung nur wenig interessiert hatte. Die Invasoren nannten sich Menschen. Menschen vom Planeten Erde.
2: Mein Name ist Ulman.
0: Die Sonne verschwand am Horizont. Ulman wusste nicht, ob er sie am nächsten Morgen wiedersehen würde. Wusste nicht, ob es überhaupt noch eine Zukunft für ihn gab. Aber zumindest gab es eine für seine Tante und den 1200 Voloriern, die sie begleiteten. Er lächelte.

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0: Was bist du bereit für diejenigen aufzugeben, die du liebst?
1: Wie weit bist du bereit zu gehen?
0: Bist du bereit zu töten?
1: Bist du bereit zu sterben?
0: Ich bin es.

0: höre nur das leise Grollen eines fernen Gewitters, als ich endlich aufwache. Meine Augen, meine Ohren sind verklebt von dem Kryogel des Tanks und mein Körper ist noch immer benommen von der Betäubung. Der Schlaf, in den die Station mich versetzt hatte, als alles zusammenbrach, liegt noch bleischwer auf meinen Gliedern.
1: Ich nehme all meine Kraft zusammen und versuche, meinen Kopf zu drehen. Versuche, das Gel aus meinen Lungen zu bekommen, genauso wie man es uns beigebracht hat. Aber es funktioniert nicht. Mein Universum kippt zur Seite. Ich falle.
0: Das Gefühl des Fallens ist noch nicht vorüber. Der Schleier vor meinen Augen will sich nicht lösen. Und ich kann den hellen Fleck vor meinem Gesicht nur anstarren. Ich weiß nicht, ob er schon die ganze Zeit da war. Oder erst seit ein paar Sekunden.
1: Mein Gesicht. Meine Augen verlieren sich in diesen Formen, die ich unzählige Male gesehen habe. Mein Fixpunkt.
0: Ich spüre das Lächeln mehr, als dass ich es tatsächlich sehen könnte. Was ich sehe, sind zwei so ebenmäßig geformte Lippen, von denen nie jemand glauben wollte, dass die Schöpfung solch eine Symmetrie hervorbringen könnte. Sie öffnen sich. Die Zeit fließt zäh dahin wie goldener Honig. Und als die Worte, die den Mund verlassen, ihren Weg in mein Bewusstsein gefunden haben, scheinen Jahrtausende vergangen zu sein. Es beginnt bald zu schneien. Wir sind gleich da. Ich vertraue dieser Stimme.
1: Ich weiß genau, was diese Worte bedeuten.
0: Aber ich habe keine Angst mehr.

0: Schach.
1: Ach, herrje.
0: Schachmatt.
1: Langsam bin ich es wirklich leid, Brian.
0: Andauernd zu verlieren oder ganz allgemein?
1: Sowohl als auch.
0: Es steht Ihnen frei, mit dem Computer zu üben, Meister Eck. Lorraine hat ein paar ziemlich gute Kniffe auf Lager.
1: Lorraine ist noch schlimmer als Sie. Bei ihr habe ich nicht nur das Gefühl, geschlagen zu werden. Ich denke, sie macht sich noch auf ihre künstliche Computerart über mich lustig.
0: Etwas, das mir nie in den Sinn kommen würde.
1: Natürlich nicht.
0: Sollen wir noch etwas anderes spielen?
1: Nein, danke. Genug Niederlagen für heute.
0: Ging ziemlich hoch her, was?
1: Was meinen Sie?
0: Na, Sie und Erin, wir haben Sie beide bis in den Übungsraum gehört.
1: Eine kleine Meinungsverschiedenheit, nichts weiter.
0: Machen Sie sich nichts daraus, das kommt vor. Erinnern Sie sich noch, wie Lisa und ich uns gestritten haben? Als der Oberflächenlokator ausgefallen ist?
1: Das ging hoch her.
0: Oh ja, absolut. Aber das gehört einfach dazu. Wir wollten den Psychodox ja nicht glauben, aber es sieht so aus, als hätten sie recht behalten.
1: Ja, wir brauchen diese kleinen Streitigkeiten vielleicht wirklich.
0: Ja.
1: Gegen den Lagerkoller ist einfach niemand immun.
0: Wie lange sind wir jetzt hier in der Station? 3,5 Jahre?
1: 3 Jahre, 4 Monate, 23 Tage.
0: Oh, Sie haben die Stunden, Minuten und Sekunden vergessen.
1: Da müsste ich erst auf die Uhr sehen.
0: Aber Sie wissen, worauf ich hinaus will. Wir sind schon eine Ecke hier und haben noch ein gutes Stück Weg vor uns. Und dafür haben Sie und Erin sich bisher sehr gut geschlagen. Überlegen Sie mal, 3,5 Jahre ohne eine ernste Beziehungskrise? Dafür haben Sie meinen größten Respekt.
1: Mich wundert es vielmehr, dass unsere Frauen noch nicht aneinander geraten sind. Ich hätte niemals erwartet, dass Lisa und Erin sich so gut verstehen würden.
0: Ah, MacDonald hat ein ziemlich gutes Händchen, wenn es darum geht, eine funktionierende Crew für seine kleinen Expeditionen zusammenzustellen. Und außerdem... Isaac! Isaac! Sind Sie verletzt? Hey, sind Sie verletzt?
1: Was ist passiert?
0: Eine Explosion in der Hauptleitung! Die Systeme fahren gerade neu hoch!
1: Wo ist Erin?
0: Sie müsste noch mit Lisa im Labor sein. Kommen Sie hoch!
1: Wir müssen Sie suchen.
2: Warnung! Begeben Sie sich bitte sofort in die Überlebenskammern.
0: Lorraine! Was ist passiert?
2: Eine komplette Fehleranalyse ist zum derzeitigen Zeitpunkt nicht...
1: Ach, scheiß drauf! Wo ist Erin?
2: Professor Beckley befindet sich derzeit bei den Überlebenskammern.
0: Und ist Lisa bei ihr?
2: Captain Santiago befindet sich derzeit im Labor.
0: Sprachverbindung zum Labor.
2: Die interne Kommunikationsverbindung steht zum jetzigen Zeitpunkt nicht zur Verfügung.
1: Lorraine ist noch nicht richtig hochgefahren. Sie wird uns keine Hilfe sein. Kommen Sie, Brian, wir gehen Sie suchen.
0: Ja, los. Schneller.
3: Isaac, hier rüber.
1: Erin, oh Gott, bist du verletzt?
4: Alles in Ordnung. Wir müssen sofort in die Überlebenskammern. Die Lebenserhaltung kann jeden Moment zusammenbrechen.
0: Wo ist Lisa? Lorraine hat gesagt, sie wäre noch im Labor.
4: Brian.
0: Was ist los? Wo ist sie?
4: Lisa hat es nicht geschafft.
0: Was?
4: Brian, bitte. Sie müssen jetzt mit uns kommen.
0: Nein! Das ist nicht wahr! Du hast sie zurückgelassen. Sie ist bestimmt nur verletzt. Ich muss sie holen.
3: Brian, kommen Sie zurück!
1: Scheiße. Wir müssen sie zurückholen. Komm! Kommen Sie, Brian! Sie können nichts mehr für Sie tun!
0: Lass mich los! Lass mich in Ruhe!
1: Kommen Sie! Wir müssen in die Überlebenskammern!
0: Ich werde Sie nicht hier lassen!
1: Sie ist tot, Brian! Sie ist tot! Genau wie wir, wenn wir nicht sofort gehen!
0: Nein. Nein.
3: Brian, bitte. Kommt schon, Beeilung. Hier lang.
1: Sind die Kammern schon bereit?
3: Alles fertig. Brian, Sie zuerst.
0: Nein. Lassen Sie mich hier.
1: Keine Widerrede. Rein mit Ihnen.
5: Lassen Sie mich hier raus. Lassen Sie mich raus.
6: Ich will bei mir sein.
1: Komm schon. Jetzt du.
4: Warte.
1: Was? Wir haben keine Zeit mehr.
4: Werden Sie uns jemals holen kommen?
1: Natürlich werden Sie das. Entspann dich. Wehr dich nicht dagegen. Denk an unsere Ausbildung. Atme das Gel einfach ein.
4: Ja. Isaac.
1: Was ist denn noch?
4: Ich liebe dich.
1: Es ist wie einschlafen. Und wenn du aufwachst, werde ich da sein.

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1: Sie begleiten. Sie wäre dann die ganze Zeit über bei ihren Eltern. Außerdem werden wir die Station mit einer Lorraine 7 Intelligenz ausrüsten. Es wäre kein Problem, die Software um ein pädagogisches Modul zu erweitern. Ihre Tochter würde also eine exzellente Ausbildung genießen, mit einem Abschluss, der überall auf der Erde anerkannt wird.
2: Sie ist beinahe schon ein Teenager. Denken Sie wirklich, dass ein Planet wie K-757 der richtige Ort für ein Mädchen in Ihrem Alter ist?
1: Ich versuche nur, eine Lösung für unser Problem zu finden.
3: Aber Sie wissen schon, dass K-757 ein Eisplanet ist, oder? Außerhalb der Forschungsstation überlebt man selbst mit einem Anzug höchstens 15 Minuten. Die Piloten der Föderation nennen ihn nur den Höllenplaneten und Sie schlagen uns allen Ernstes vor, unsere Tochter dorthin mitzunehmen?
1: Dr. Beckley, ich sehe eine Chance, welche dieser Planet für uns bereithält. Nicht nur für mich. Früher oder später werde ich jemand anderes finden, der mir eine Lösung dafür präsentiert, wie das Kryonerz des Planeten abgebaut werden kann. Aber ich sehe auch eine Chance für Sie beide.
2: Ich glaube, Sie überschätzen unsere Ambitionen.
1: Nun, ich denke, Ihr Einkommen dürfte mit dieser Forschungsarbeit für die nächsten Jahre gesichert sein. 6 Jahre auf dem Planeten und schätzungsweise noch weitere 10 Jahre, bis Sie alle relevanten Daten ausgewertet haben. Und ich verspreche Ihnen, dass Sie auch nach Ablauf unseres Vertrages nie wieder um Forschungsgelder betteln müssen. Wer weiß, ein Nobelpreis wäre nicht einmal so unwahrscheinlich, denken Sie nicht?
3: Wie meine Frau bereits gesagt hat, Sie überschätzen unsere Ambitionen.
1: Ich verstehe. Sie scheinen in dieser Sache doch unnachgiebiger zu sein, als wir alle angenommen hatten.
2: Ja, so ist es.
1: Dann bleibt mir vorerst nichts anderes übrig, als Ihnen einen schönen Tag und viel Erfolg mit Ihren derzeitigen Projekten zu wünschen. Aber denken Sie bitte daran, falls Sie es sich anders überlegen, können Sie mich jederzeit anrufen.
2: Ich hätte nie erwartet, dass der Tod sich warm anfühlen würde, aber er umhüllt mich, wiegt mich in seinen Armen und nimmt mir jede Furcht. Ich weiß, dass ich Angst haben sollte, aber dieser Ort ist zu weit weg von den Lebenden. Hier gibt es keine Schwierigkeiten mehr. Alles fühlt sich leicht an. Keine Konsequenzen. Ich hoffe, es hat sich für Sie genauso angefühlt. Es würde mich trösten zu wissen, dass sie keine Schmerzen hatte.

0: Versuchen Sie ruhig zu atmen, Professor. Denken Sie an das Training. Das Kryogel befindet sich nicht mehr in Ihren Lungen. Atmen Sie ruhig. Einatmen, ausatmen. Versuchen Sie ruhig zu bleiben.
1: Wo bin ich?
0: Sie befinden sich in der Amundsen-Station auf K-757. Sie sind in Sicherheit.
1: Wo ist mein Mann?
0: Dr. Beckley befindet sich noch in seiner Überlebenskammer. Es geht ihm gut.
1: Überlebenskammer? Aber die Explosion?
0: Es gab einen Zwischenfall, Professor. Aber es ist mir gelungen, die Situation weitestgehend zu normalisieren. Es droht keine akute Gefahr.
1: Wieso bin ich...

0: Ist die Rettungssonde bereits hier?
1: Es tut mir leid, Professor. Aber es gab einen Defekt an Ihrer Überlebenskammer. Das Kryogel drohte Sie abzustoßen. Und ich musste die Kammer deaktivieren. Es scheint sich um eine fehlerhafte Konfiguration der Nanobots zu handeln, die ich leider nicht korrigieren kann.
0: Es gibt also keine Rettungssonde?
1: Nein.
0: Was ist mit der Kammer meines Mannes? Ist sie funktionstüchtig?
1: Sowohl die Kammer von Dr. Bagley als auch von Captain Santiago arbeiten innerhalb der normalen Parameter.
0: Ist es möglich, die Überlebenskammer von Lisa Santiago neu zu konfigurieren?
1: Nein, Professor. Die Überlebenskammern sind für jedes Besatzungsmitglied individuell konfiguriert. Eine Änderung der Konfiguration ist mir nicht möglich.
0: Ich muss also wach bleiben?
1: Ja.
0: Wie ist der Zustand der Station? Welche Systeme sind noch online?
1: Wir haben noch Energiereserven für circa 2 Monate. Der Sauerstoff innerhalb der Station sollte bei nur einem Verbraucher ebenfalls für diesen Zeitraum ausreichen.
0: Und was ist mit der Kommunikation, Versorgung, Aufbereitung?
1: Ich...
0: Lass diese Empathie-Scheiße! Ich will den Computer, nicht den Psychiater!
1: Tut mir leid, Professor. In meiner Programmierung ist ein Protokoll für einen solchen Fall hinterlegt. Ich soll den Überlebenden die Wahrheit möglichst schonend beibringen.
0: Scheiß auf dein Mitgefühl! Welche Systeme sind online?
1: Kommunikation, Aufbereitung und Versorgung sind offline. Die Sektoren 4b bis 31d wurden bei der Explosion zerstört oder mussten abgeschottet werden.
0: Okay. Mir stehen also nur die Vorräte zur Verfügung, die sich im intakten Teil der Station befinden. Wie lange wird das reichen?
1: Bei strenger Rationierung in etwa 21 Tage.
0: Verdammt.
1: Professor?
0: Was noch?
1: Die Verbindung zu den Organkollektoren ist unterbrochen.
0: Organkollektoren?
1: Die Kollektoren wurden unter der Eisschicht des Planeten installiert, um Kleinstorganismen aus dem unter dem Eis liegenden Ozean zu filtern.
0: Lorraine, ich denke, ich habe größere Sorgen, als noch irgendwelche Proben zu sammeln.
1: Diese Kleinstorganismen werden in einer Notsituation von den Nanobots der Überlebenskammern in Energie und Nährstoffe umgewandelt, um die Besatzung zu versorgen.
0: Moment. Also sind Isaac und Brian in den Kammern von der Versorgung abgeschnitten?
1: Die Kammern sind mit Notreserven ausgestattet, mit welcher Dr. Bagley und Captain Santiago 5 Tage versorgt werden können. Danach wird die Sauer- und Nährstoffversorgung zusammenbrechen.
2: Verdammt. Meine Frau wird also sterben, wenn ich sie in der Kammer lasse?
1: Außer, sie füllen die Nährstoffreserven wieder auf.
2: Was muss ich dafür tun?
1: Sie könnten die Kammern mit ihren eigenen Vorräten auffüllen. Die Nanobots sorgen für die Umwandlung.
2: Also muss ich die 2 Schokoriegel, die hier irgendwo rumfliegen, in die Versorgungsleitung stecken?
1: Das wäre eine mögliche Option.
2: Oder anderes organisches Material?
1: Ja.
2: Also habe ich knapp 3 Wochen, bevor ich selber verhungere und verdurste und muss noch dafür sorgen, dass Aaron und Brian die nächste Woche überleben. Wie lange wird es dauern, bis eine Rettungssonde hier eintrifft?
1: Da ich keinen Zugriff auf die Kommunikationssysteme mehr habe, kann ich Ihnen diese Frage nicht beantworten.

0: Hey, was ist los?
1: Nichts. Ich kann nicht schlafen.
0: Was spukt dir im Kopf herum?
1: Hm? Ponting.
2: Ponting raubt dir den Schlaf? Ich wusste gar nicht, dass du auf bärtige alte Männer stehst. Muss ich mir jetzt Sorgen machen?
1: Nein, nein, keine Sorge. Erinnerst du dich, was er über den Planeten erzählt hat?
0: Ja, es ist schwer, das zu vergessen.
1: Er war besessen von dem Planeten.
0: Nein, ich denke nicht, dass er das war. Er war...
1: Fasziniert?
0: Eher bezaubert.
1: Ja, wahrscheinlich trifft es das am besten.
0: Bereust du deine Entscheidung?
1: Es war unsere Entscheidung, Aaron.
0: Ja, entschuldige bitte.
1: Und nein, ich bereue sie nicht. Und trotzdem denke ich an kaum etwas anderes.
0: Es ist der erste Schnee, nicht wahr?
1: Du hast auch das Leuchten in seinen Augen gesehen, als er davon erzählt hat.
0: Ja.
1: Die Stürme beruhigen sich nur alle paar Jahre, für wenige Tage. Und dann fällt der Schnee. Handteller große Flocken aus einem absolut klaren Himmel.
0: Aber es ist ein fremder Himmel. Es ist nicht unser Himmel.
1: Ponting war so gefangen von dem Anblick, dass er alles um sich herum vergessen hat.
0: Und deswegen hat er sein Bein verloren.
1: Was muss das für ein Moment gewesen sein, dass ihm alles egal wurde? Der Wind, die Kälte, die Schmerzen.
0: Er konnte es nie richtig in Worte fassen.
1: Es muss für ihn wie ein Wunder gewesen sein.
0: Aber was ist mit uns? Was ist mit Kate? Ist sie nicht auch ein Wunder?
1: Doch, das ist sie.
0: Es gibt Wunder, an denen wir vorübergehen, die wir zurücklassen müssen und solche, die auf ewig in unserem Herzen bleiben. Vergiss das bitte nicht.
1: Das werde ich nicht.
0: Versprochen.

0: Lorraine?
1: Ja, Professor?
0: Bereite alles für meinen Ausstieg vor.
1: Es tut mir leid, aber das kann ich nicht zulassen.
0: Das war keine Bitte, Lorraine.
1: Sie kennen das Protokoll, Professor. Ich darf die Ausgänge während der Sturmphasen nur in absoluten Ausnahmefällen öffnen. Und in der derzeitigen Notsituation sehen die Vorschriften vor, auf eine Rettungssonde zu warten.
0: Hör zu, es ist mir völlig egal, was die Vorschriften sagen. Es ist mir völlig egal, was du sagst. Mein Mann und Brian werden in 2 Tagen tot sein, wenn ich nichts unternehme. Also bereite sofort alles für eine Öffnung der Schleusen vor.
1: Aaron.
0: Auf damit! Komm jetzt nicht mit deiner menschlichen Art. Du bist ein Computer und hast meinen Befehl auszuführen, ist das klar?
1: Es ist Selbstmord, Aaron.
0: Ich sagte, du sollst damit aufhören.
1: Entschuldigen Sie, Professor, aber es ändert nichts an der Tatsache, dass ein Verlassen der Station Selbstmord wäre.
0: Hör zu, vielleicht ist es Selbstmord, vielleicht auch nicht. Wenn ich hier sitzen bleibe, wird es Mord sein. Denn mein Mann und Brian werden in ihren Kammern sterben und ich habe keine Möglichkeit, sie da rauszuholen. Wir haben weder genug Sauerstoff noch genügend Wasser, um zu dritt wach zu bleiben. Also muss ich alles tun, damit die Kammer sie am Leben hält. Und wenn ich es nicht schaffe, dann wird es wenigstens schnell gehen und ich werde nicht hier in einer Ecke liegen und ersticken.
1: Was wollen Sie draußen tun?
0: Ich werde den Organkollektor wieder in Gang bringen.
1: Das ist unmöglich, Professor.
0: Ich habe mir die Pläne angesehen. Ich kann den Kollektor bergen und an einer anderen Stelle wieder im Eis versenken. Es ist möglich.
1: Der Kollektor befindet sich unter einer 15 Kilometer dicken Eisschicht. Wir wissen nicht, ob Sie ihn überhaupt jemals wieder an die Oberfläche zurückbekommen.
0: Ich werde es trotzdem versuchen müssen.
1: Angenommen, Sie schaffen es. Sie müssten ein neues Bohrloch in das Eis treiben. Sie sind nicht ausgebildet, den Eisbohrer zu bedienen. Und außerdem...
0: Hab ich keinen Anzug.
1: Ich bitte Sie inständig, Vernunft anzunehmen. Gehen Sie nicht.
2: Aber ich muss gehen. Ich muss.
1: Lassen Sie uns gemäß dem Protokoll vorgehen und auf die Rettungssonde warten.
2: Wie soll die Sonde landen? Draußen toben noch die Stürme.
1: Wir haben in wenigen Tagen eine der Ruhephasen.
2: In wenigen Tagen ist sie tot! Was zur Hölle hättest du getan, wenn meine Überlebenskammer nicht defekt gewesen wäre? Hättest du uns geweckt? Oder hättest du uns in den Kammern einfach verrecken lassen? Das dachte ich mir.
1: Sie hätten nichts gespürt. Solange Sie im Kryoschlaf sind, verspüren Sie keinen Hunger, keinen Durst, keine Schmerzen.
2: Glaubst du, das macht einen Unterschied? Glaubst du das?
1: Ich weiß es nicht.
2: Natürlich weißt du es nicht. Woher willst du das auch wissen?
1: Ich weiß nur, dass ich nicht sterben will.
2: Du? Du kannst nicht sterben.
1: Wenn Sie nach draußen gehen und die Schleusen geöffnet bleiben, könnte die Station völlig zerstört werden. Ist das nicht etwas Ähnliches wie Sterben?
2: Willst du mich deswegen davon abhalten, zu gehen?
1: Nein. Aber ich möchte auch nicht, dass Sie sterben, Isaac.
2: Wenn ich nichts unternehme, werden wir alle hier sterben, Lorraine. Sollte ich es nicht schaffen, Aaron und Brian mit Nährstoffen zu versorgen, dann...
1: Würden immerhin Sie überleben.
2: Als du mir eben sagtest, dass du Angst vor dem Tod hast, kamst du mir beinahe menschlich vor. Aber du kannst nicht verstehen, wieso ich sie nicht sterben lassen kann.
1: Es ist Liebe, nicht wahr?
2: Ja. Und noch viel mehr als das.
1: Dr. Beckley, es gäbe noch eine Möglichkeit, wie Sie Ihre Frau mit Nährstoffen versorgen könnten.
2: Welche? Was kann ich tun?
1: Wie weit sind Sie bereit zu gehen?

0: Schatz, ich gehe ins Bett.
1: Ja, ich komme auch gleich nach. Ist alles okay bei dir?
0: Ich habe was genommen, um einzuschlafen.
1: In Ordnung.
0: Gute Nacht.
1: Ja, gute Nacht. Verdammt, wer ist das jetzt wieder? Beckley?
2: Dr. Beckley? McDonald hier. Wie geht es Ihnen?
1: Den Umständen entsprechend.
2: Ich befinde mich noch im Orbit, quasi nur auf der Durchreise. Deswegen möchte ich Sie bitten, die Verbindungsqualität zu entschuldigen. Ich klinge sicherlich fürchterlich weit weg.
1: Offensichtlich nicht weit weg genug.
2: Ich hoffe, ich rufe nicht ungelegen an.
1: Ich wäre Ihnen sehr dankbar, wenn Sie einfach zur Sache kommen könnten.
2: Ich?
1: Ja?
2: Ich wollte Ihnen mein Beileid aussprechen.
1: Hören Sie auf damit, McDonald. Diese menschelnde Art steht Ihnen nicht.
2: Ich bedauere, dass Sie ein solches Bild von mir haben, Dr. Beckley.
1: Tut mir leid, aber höfliche Konversation übersteigt momentan nicht nur meine Fähigkeiten, sondern auch meinen guten Willen.
2: Ich entschuldige mich für die Störung, Doktor. Ich sollte Sie vielleicht an einem anderen Tag noch einmal kontaktieren.
1: Wenn Sie einfach sagen würden, weswegen Sie wirklich angerufen haben, dann könnten wir uns ein weiteres Gespräch sparen.
2: Ich?
1: Na?
2: Ich wollte Ihnen nur sagen, dass mein Angebot nach wie vor gültig ist. Ihre Lebensumstände haben sich ja drastisch geändert.
1: Dieser Bastard.
0: Isaac?
1: Hey, du bist ja noch wach? Ich dachte, du wärst schon ins Bett.
0: Wer war das?
1: Niemand. Es war niemand.
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0: Nein, nein, das kommt nicht in Frage. Niemals!
4: Es ist vielleicht die einzige Chance, die Sie haben, das Leben Ihres Mannes zu retten.
0: Aber es ist falsch! Bereite alles für den Ausstieg vor. Ich gehe in 30 Minuten.
4: Warten Sie. Was würde Aaron an Ihrer Stelle tun?
1: Ich... Sie würde das nicht tun. Es ist falsch, Lorraine.
4: Würde sie nicht alles in ihrer Macht Stehende tun, um ihr Leben zu retten, Isaac?
1: Doch, das würde sie.
4: Es ist ihre Entscheidung.
1: Oh Gott.
4: Soll ich den Autochirurgen vorbereiten?
1: Ja.
0: Wir sind nun schon seit 3 Monaten allein. Die Menschen sagen mir, dass die Zeit die Wunden heilt, aber das ist nicht wahr. Jede Sekunde, die verstreicht, reißt sie nur noch ein kleines Stückchen weiter auf.
1: Ich spüre Aarons warme Hand auf meinem Rücken. Die Menschen sagen mir, dass wir uns gegenseitig Halt geben können, aber das ist nicht wahr. Jede ihrer Berührungen erinnert mich nur daran, dass wir alleine sind. Aaron?
0: Ich gehe mir nur schnell was zu trinken holen.
1: Zieh dir was über. Die Heizung funktioniert wieder nicht richtig.
0: In Ordnung. Ich frage mich, ob es wehtun wird. Aber im Grunde spielt es auch keine Rolle. Denn es wird nur einige Augenblicke dauern, bis es vorbei ist. Was sind wenige Sekunden, Minuten im Vergleich zum Rest meines Lebens?
1: Aaron, ist alles in Ordnung? Ich dachte, ich hätte die Tür gehört. Aaron, wo steckst du? Nein! Ich habe den Bruchteil einer Sekunde zu lange gebraucht, um zu verstehen, was Aaron vorhat. wieso sie das Haus verlassen hat. Der erste Schnee ist bereits gefallen und der See, an dem wir unser Haus gebaut haben, der See, an dem wir miteinander alt werden wollten, ist bereits von einer dünnen Eisschicht überzogen. Zu dünn.
5: Aaron! Nicht!
0: Ich höre Isaac nach mir rufen, aber er ist viel zu weit weg, um mir noch die Angst nehmen zu können. Denn ich spüre bereits, wie das Eis unter meinen Füßen bricht. Es tut mir leid, Isaac. Aber es gibt Wunder, die wir hinter uns zurücklassen müssen. Auch wenn du auf ewig in meinem Herzen

0: Eiskalte Wasser treibt mir die Luft aus den Lungen und lässt meinen gesamten Körper verkrampfen. Aber ich darf nicht zögern. Die Strömung ist nicht sehr stark. Sie kann nicht weit sein.
1: Es ist ein seltsames Gefühl. Das Wasser um mich herum. Das Mondlicht, welches matt durch das dünne Eis über meinem Kopf schimmert, vernebeln mir die Sinne, treiben mein Bewusstsein in einen dunklen Teil meiner Seele zurück. Es verkriecht sich hinter der Angst, dem Schmerz, der Trauer, und ich spüre nur noch ein leises Kribbeln meiner Glieder. Als ich plötzlich den festen Griff an meiner Hand spüre, einen Griff, den ich schon so oft gespürt habe und der mich immer wieder in das Licht gezogen hat.
2: Halt durch, Ollie! Wir sind fast da! Nur noch ein paar Meter! Wir haben es fast geschafft!

0: Komm schnell. Wir müssen ins Haus.
1: Nein. Nein.
0: Komm, ich stütze dich.
1: Wieso lässt du mich nicht gehen? Wieso hast du mich nicht gehen lassen?
0: Wir müssen rein. Du erfrierst hier draußen. Komm hoch. Aber nicht hier, nicht heute.
1: Sie ist tot, Eisen. Unser Baby. Ist tot.
0: Ja.
2: Ich möchte ihr durch das Haar streichen und ihr sagen, wie sehr ich sie liebe. Ihre zitternden blauen Lippen küssen und ihr versprechen, dass alles wieder in Ordnung kommt. Aber ich kann es ihr nicht versprechen. Ich kann nur eines. Sie anflehen, mich nicht alleine zu lassen.
3: Sind Sie bereit?
4: Ja, mehr oder weniger. Du kannst den Countdown starten.
3: In Ordnung. Öffnen des zweiten Schleusentors in 5, 4, 3, 2, 1, öffnen.
4: Ich dachte, ich wäre soweit. Hätte mich auf den Sturm vorbereitet. Aber er trifft mich mit seiner geballten Wut und reißt mich beinahe von den Füßen. Mikroskopisch kleine Eispartikel wirbeln unablässig durch die dünne, eiskalte Luft, getragen vom heulenden Wind, der erbarmungslos über die Oberfläche des Planeten hinwegfegt. Winzige Geschosse, die wie Nadelstiche die wenigen ungeschützten Stellen meiner Haut durchbohren. Außer einem undurchdringlichen Weiß ist nichts zu erkennen. Nicht einmal die Mauern der Station, die sich keine 2 Meter neben mir befinden. Ich kann nichts sehen und stapfe dumpf vorwärts, in der Hoffnung, den Kran so schnell wie möglich zu erreichen. Es sind nur

0: Mr. Stuck. Spring an.
1: Der Kran erwacht zum Leben, dröhnt wie ein urzeitliches Ungetüm, welches sich aus seinem jahrtausendelangen Winterschlaf geweckt habe. Die Kontrollen zittern freudig unter meinen Fingern und ich bewege sie hastig und drehe den Schwenkarm des Krans herum. Der Ausleger bohrt sich auf meine Eingaben hin in die Tiefe des Eises und packt die Verbindungskabel des Organkollektors. Ich spüre die Erschütterungen des Führerhauses, als der Kollektor Meter für Meter an die Oberfläche gezogen wird. Es ist eine heikle Aufgabe und ich muss die Kontrollen möglichst ruhig halten. Aber die Anzeigen des Displays verschwimmen langsam vor meinen Augen, bilden neue Formen, die ich nicht deuten kann.
2: Verdammt, nicht jetzt!
3: Mom? Was tust du da?
2: Kate?
3: Du solltest nicht hier sein, Mom. Es ist viel zu kalt.
2: Kate! Wie bist du hierher gekommen?
3: Dad würde das nicht wollen. Er würde wollen, dass du bei ihm bist. Du musst zurückgehen.
2: Schätzchen, bitte, du darfst nicht hier sein. Es ist zu gefährlich für dich. Du könntest hier draußen sterben. Du hast keinen Anzug.
3: Aber Mom, ich bin doch schon tot.

0: Sind Sie bereit?
1: Ja, mehr oder weniger. Du kannst den Countdown starten.
0: In Ordnung. Öffnen der Überlebenskammer in 5, 4, 3, 2, 1, öffnen.
2: Ich dachte, ich wäre soweit. Hätte mich auf das vorbereitet, was kommen sollte. Aber als Brian sich in seiner Kammer regt, reißt es mich beinahe von den Füßen.
1: Brian, hier. Halten Sie sich fest.
3: Isaac. Was ist passiert?
1: Beruhigen Sie sich erst einmal. Hier, legen Sie sich hin.
3: Gott. Mein Schädel brummt ganz schön.
1: Lorraine?
0: Ich bin bereit, Doktor.
3: Verdammt, Isaac. Was haben Sie vor? Was sollen die Fesseln? Ich fall schon nicht von der Liege.
2: Es ist nur zu Ihrer eigenen Sicherheit, Brian.
4: Dad, was tust du da?
3: Kate!
4: Du solltest nicht hier sein, Dad. Du darfst das nicht tun.
2: Ich muss es tun, Kate. Ich muss es für Erin tun.
4: Mom würde das nicht wollen. Sie würde wollen, dass du bei ihr bist. Du musst zurückgehen.
3: Ja, mit wem reden Sie da?
0: Dr. Beckley, ist alles in Ordnung?
2: Was? Wo ist sie?
0: Von wem reden Sie?
1: Held, sie war doch hier.
3: Isaac, was ist mit Ihnen? Machen Sie mich bitte los.
0: Sie sind bereits stark dehydriert, Doktor. Sie hatten möglicherweise eine Halluzination und...
1: Sie war hier!
3: Oh Gott! Lorraine, bitte tu etwas. Er ist durchgedreht. Bitte, Lorraine.
0: Beruhigen Sie sich bitte, Captain Santiago. Es ist alles unter Kontrolle. Ich werde Ihnen jetzt ein leichtes Sedativum verabreichen.
3: Nein! Nein! Ich will kein...
2: Es war nicht real. Es war nicht real. Es war nicht real.
0: Ist alles in Ordnung, Dr. Beckley? Wir sollten weitermachen.
2: Ja. Machen wir weiter.
3: Womit weitermachen? Was ist los hier?
0: Die Nanobots in seinem Körper unterdrücken das Sedativum. Er wird bei Bewusstsein bleiben.
3: Wobei? Was haben Sie vor? Hä? Isaac!
2: Lorraine, aktiviere den Autochirurgen.
3: Isaac, tun Sie das nicht, nein!
2: Es tut mir leid, Brian. Aber ich muss es tun.
3: Nein! Nein! Nein, nein, nein, das weg! Nein! Nein!

0: Professor?
1: Ja?
0: Sie sagten mir, ich solle Ihnen Bescheid geben, sobald Ihre Vitalzeichen schwächer werden.
2: Wie viel Zeit haben wir noch?
0: Er ist schon sehr schwach. Vielleicht noch eine Stunde.
1: Öffne bitte seine Überlebenskammer.

0: Ganz ruhig. Ganz ruhig. Komm, leg dich hier drauf.
1: So ist gut. Soll ich die Schleuse öffnen?
2: Ja, ich werde sie nach draußen bringen.
1: Sind Sie sicher?
0: Ja, das bin ich.
2: Wie ist das Wetter?
1: Der Sturm hat sich gelegt.
0: Das ist gut.
1: Aber ich verstehe es nicht.
2: Es tut mir leid, Lorraine. Aber du kannst es nicht verstehen.
0: Wir werden ein letztes Mal gemeinsam ein Wunder erleben.
2: Und ich habe ihr versprochen, da zu sein, wenn sie aufwacht.
3: Es beginnt bald zu schneien. Wir sind gleich da.

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1: Komm, lass uns hier hinlegen.
2: Wird es noch lange dauern?
1: Nein, ich denke nicht. Du hattest recht.
2: Womit?
1: Der Himmel. Es ist nicht unserer.
2: Für mich spielt es keine Rolle mehr.
1: Nein, das tut es wirklich nicht.
2: Sieh doch.
1: Der erste Schnee.
2: Sie sind wunderschön.
1: Sie zerspringen auf dem Eis. Hörst du das?
2: Es ist wahr. Man kann es wirklich nicht in Worte fassen. War es das wert?
1: Nein. Du warst es wert.
2: Wollen wir wieder hineingehen?
1: Wir können genauso gut hier einschlafen.
2: Isaac.
1: Ja?
2: Ich habe mich nie bei dir dafür bedankt, dass du mich aus dem See gerettet hast. Aber ich verstehe jetzt, warum du es getan hast.
1: Ich konnte dich nicht gehen lassen.
2: Ja, ich weiß. Wir sollten gemeinsam.

Statusänderung. Amundsen-Station, Planet K757. Landefenster für möglichen Bergungseinsatz ist noch 2 Tage, 21 Stunden und 34 Minuten geöffnet. Kommunikationssysteme offline. Keine überlebenden Crewmitglieder. Abschlussprotokoll wird erstellt. Personenverzeichnis. Aaron Beckley, Karen Schulz-Vobach, Isaac Beckley, Robert Frank, Lorraine, Jennifer Tutlis, Brian Santiago, Dirk Hardegen, McDonald, Markus Raab, Kate Beckley, Jennifer Spiekermann, Regie, Schnitt, Musik, Marc Schülert. Spielbuch, Cover und Layout, Franjo Frankovic. Der erste Schnee ist eine Produktion von hörspielprojekt.de. Abschaltung aller Systeme initiiert.

0: Was ist denn das jetzt? Hallo?
1: Hörspielprojekt.de. Die Community für Hörspielmacher.
0: Hallo? Hallo? Leute gibt's.

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0: Da. Habt ihr das gesehen? Sie schnüffelt schon wieder an ihm rum.
1: Ja, was? Aber das ist nichts Neues.
2: Eben. Sie kann wohl nicht anders.
0: Blödsinn! Hier ist doch kein Tier!
2: Aber fast. Es war vielleicht doch nicht so gut, eine Äffin als Grundlage zu nehmen.
0: Was willst du damit sagen? Etwa, dass ich Fehler gemacht habe?
2: Nein, nein. Ich wollte nur sagen, dass wenn du sie von Grund auf neu geschaffen hättest, dann wäre sie bestimmt nicht so triebgesteuert geworden.
0: Von Grund auf, wenn ich das schon höre. Weißt du überhaupt, welche Anstrengungen es mich gekostet hat, dieses 1% ihrer Erbanlagen zu verändern?
2: Ich hab keine Ahnung. Du lässt dir ja nicht in die Karten schauen.
0: Wäre ja noch schöner. Wenn mir schon nicht alles gelingt, was hätten wir dann von euch zu erwarten? Wahrscheinlich nur Monster.
3: Oh, Verzeihung, ich wusste nicht...
0: Bleib, Lucifer, bleib ruhig da. Du gehörst ja in gewisser Weise auch dazu und vielleicht, vielleicht kannst du uns sogar helfen.
1: Der doch nicht. Was kann ein Lehrling schon wissen?
0: Sei nicht so überheblich, Michael. Du hast auch mal klein angefangen. Und außerdem, ein wenig frischer Wind kann uns in dieser verfahrenen Situation gewiss nicht schaden.
1: Ich meine nur.
0: Ja, du meinst immer nur. Nichts da. Geh lieber und such Gabriel. Wir wollen uns beraten.
1: Soll nicht besser Lucifer gehen, Boss. Ich meine, er ist doch der Lehrling.
0: Schluss jetzt. Geh.
1: Ja, ich weiß.
0: So, den sind wir für eine Weile los. Und nun zu uns, Lucifer. Falls du es noch nicht weißt, Lilith macht Schwierigkeiten.
4: Lilith?
0: Ja, unsere neue Errungenschaft.
4: Errungenschaft?
0: Ja. Sie ist das Weib, das ich Adam gegeben habe.
4: Entschuldigung, Boss, aber wer ist Adam und was ist ein Weib?
0: Du weißt es nicht?
4: Nein, haben wir noch nicht gehabt in der Schule. Wahrscheinlich kommt das noch.
0: Ach, geschenkt. Komm her ans Fenster und schau sie dir selber an. Da siehst du das kniende Wesen da unten, das ein wenig wie ich aussieht.
4: Tatsächlich? Nein, was für eine Ähnlichkeit.
0: Findest du? Naja, war ja auch ein schönes Stück Arbeit. Auf jeden Fall, das ist Adam. Vor ihm, auf allen Vieren, das ist Lilith, sein Weib.
4: Ah, das ist Lilith? Schön. Aber irgendwie kommen sie mal bei den nackt vor. So ganz ohne Fell. Ist das eine neue Wolfsrasse?
0: Quatsch, das sind Menschen. Wie kommst du darauf, dass sie Wölfe sein könnten?
4: Na, weil sie es wie Wölfe treiben.
0: Nicht wie Wölfe. Wie Affen treiben sie es. Das ist ja gerade das Drama.
4: Ich verstehe nicht recht, Boss. Ob wie Wölfe oder wie Affen, das ist doch egal, oder?
0: Nein, das ist nicht egal. Bin ich denn nur von Dummköpfen umgeben? Wenn ich schon jemandem mein Aussehen gebe, dann erwarte ich auch entsprechendes Verhalten. Versteht ihr das nicht?
4: So gesehen, ja, doch. Aber ich wüsste nicht, was hier das entsprechende Verhalten wäre.
0: Du nicht, klar. Du hast ja noch keine Ahnung von Weibern. Aber Adam, der müsste das wissen. Und er weiß es auch. Es ist sein Weib, das ihn immer wieder verführt. Gerade eben habe ich es ganz genau gesehen.
2: Ja, Boss. Ja, sie tat es. Aber sie ist trotzdem unschuldig. Auf die Gefahr hin, mich zu wiederholen. Es ist ihr Erbe, das sie dazu zwingt.
0: Ach, du wieder mit deiner Menschenaffentheorie.
2: Verzeihung. Ich habe nur ein wenig nachgedacht.
0: So. Nachgedacht.
2: Ja. Vielleicht war es nicht so günstig, zwei verschiedene Affenrassen für dieses Experiment zu nehmen. Schimpanse für Adam, gut, daraus ist ein ganz brauchbarer Mensch geworden. Lilith jedoch ist noch zu sehr das Bonobo-Weibchen, von dem sie stammt. Nicht äußerlich natürlich, sie gleicht der Äffin kaum noch, aber sonst ist sie eine echte Bonobin. Allein, wie sie ihre Weiblichkeit einsetzt.
0: Naja, das mag ja alles sein, mein lieber Raphael. Aber fest steht, dass ich dieses Paar so nicht in die Welt entlassen kann. Deren Ausschweifungen würden über kurz oder lang offenbar werden. Und wenn es dann bekannt wird, dass sie nach meinem Ebenbild erschaffen wurden, na, dann würde doch jeder denken, dass auch ich... Nein, nicht auszudenken.
2: Das habe ich mir auch gedacht, Boss. Doch ich glaube, das Problem ließe sich leicht lösen, wenn man Lilith einer kurzen Nachbehandlung unterzöge und ihr ein bisschen von Adams Phlegma einpflanzte. Das würde sie etwas bremsen, denke ich. Und dann müsste man...
0: Gar nicht in Frage. Denkst du, ich bin ein Stümper oder was? Nachbehandeln hieß ja, ins eigene Werk zu pfuschen. Mein lieber Raphael, und Pfusch, das weißt du genau, hasse ich wie die Pest, seitdem, seitdem diese Sache mit dem Wetter passierte. Erinnerst du dich?
2: Und ob ich mich erinnere. Ich meine, wie könnte ich's vergessen haben, wo wir uns doch jetzt tagtäglich mit diesem Phänomen herumschlagen müssen?
0: Genau, du sagst es. Und deswegen wird hier nicht mehr rumgepfuscht. Verstehst? Nie mehr. Wenn's nicht anders geht, dann mache ich eben alles neu.
2: Was? Was machst du neu? Das Wetter?
0: Quatsch. Sie, Lilith mache ich neu.
2: Lilith? Ganz neu? Wird das nicht ein bisschen teuer?
0: Na und? Das wird sowieso meine letzte Arbeit sein, dann setze ich mich zur Ruhe.
2: Zur Ruhe? Das ist im Budget doch gar nicht vorgesehen.
0: Was ist nicht vorgesehen? Dass ich mich zur Ruhe setze?
2: Ja, nein. Das heißt, weder noch. Wir konnten doch nicht wissen, dass du dich schon jetzt pensionieren lassen willst.
0: Ach, ihr seid darauf nicht vorbereitet?
2: Nun ja.
0: Das ist wieder mal typisch. Scharen von euch beschäftige ich. Und keiner ist anscheinend in der Lage, ein Rentenkonzept auf die Beine zu stellen. Ich frage mich wirklich, was ihr den ganzen Tag so treibt.
2: Auch das ist verschieden. Da wäre zunächst einmal das Sekretariat, das dir zuarbeitet und dir direkt unterstellt.
0: Ja, was die tun, das weiß ich. Aber was tun die anderen? Was wird zum Beispiel unser Lucifer einmal tun, wenn er ausgelernt hat? Hey, Lucifer, ich spreche mit dir.
3: Ja, Verzeihung, Boss.
0: Ich fragte, was machst du, wenn du fertig mit der Lehre bist?
3: Ich werde Beleuchter im Theater.
0: Theater? Was für ein Theater, Raphael? Haben wir nicht schon genug davon da draußen?
2: Gewiss. Nur weiß die Mannschaft davon nichts. Aber falls du diesen Garten auch für sie öffnen willst, dann...
0: Das wäre ja noch schöner. Nein. Es bleibt alles beim Alten. Und du, Lucifer? Wie ist die Ausbildung? Was lernt ihr so?
3: Nicht viel, Boss.
0: Was heißt das? Nicht viel?
3: Ja, zurzeit lernen wir singen.
0: Singen?
3: Ja, singen.
0: Ja, gut, singen. Aber was lernt ihr dann?
3: Wieder singen.
0: Wieder singen?
3: Ja, zuerst singen wir Hosianna, dann Halleluja.
0: Ach so, aber das ist doch langweilig.
3: Ich weiß nicht, Boss.
0: Was? Du weißt nicht, ob dir das Singen langweilig ist?
3: Das schon, doch ich weiß nicht, ob ich es sagen darf.
0: Komm, Lucifer, mir kannst du doch alles sagen. Mir schon.
3: Na gut, das Singen ist schon langweilig, weil es so viel davon gibt. Aber das, was danach kommt, ist es nicht minder, weil es zu theoretisch ist.
0: Du hättest gern mehr Praxis, was?
3: Genau. Ich weiß schon jetzt, wenn endlich das Thema Weib an die Reihe kommt, wird uns der Lehrer wieder mit trockenen theoretischen Abhandlungen zuschütten. Ich werde manchmal das Gefühl nicht los, dass all die gelehrten Wissenschaftler nicht wissen, worum es eigentlich geht.
0: Okay. Ich hab's verstanden. Aber wie soll man das machen? Das Thema ist neu. Ich meine, das Weib habe ich gerade erst geschaffen, jetzt einmal davon abgesehen, dass dabei nicht alles nach Wunsch gelaufen ist.
3: Verzeihung, aber gerade dafür hätte ich eine Lösung parat, die sich leicht realisieren lässt und überdies nichts kostet.
0: Ach ja, los, lass mal hören.
3: Du gibst uns Lilith, Boss, zu Studienzwecken.
0: Lilith? Zu Studienzwecken?
3: Ja, die muss sowieso weg. Jetzt, wo bald eine neue kommt.
0: Das schon. Aber das Weib ist gefährlich, vielleicht zu gefährlich für euch. Ihr seid noch zu jung.
3: Keine Sorge, Boss. Wir, ich meine, die ganze Klasse, werden schon mit dir fertig.
0: Ich weiß nicht. Was meinst du, Raphael? Können wir es verantworten?
2: Ich denke schon. Es ist jedenfalls die billigste Lösung. Was die alte Lilith betrifft, wohlgemerkt. Die neue wird uns noch genug kosten. Allein die neuerliche Urwaldexpedition wird uns wahrscheinlich...
0: Vergiss es, Raphael. Wir brauchen kein Affenweibchen mehr einzufangen. Wir haben Adam.
2: Adam? Aber er ist ein Männchen. Wie willst du aus einem Männchen ein Weibchen machen?
0: Genauso wie ich aus einem Affen einen Menschen gemacht habe. Ist doch logisch, oder?
2: Ja, aber geht das so ohne weiteres?
0: Natürlich. Naja, ein bisschen muss man sich schon auskennen, aber im Prinzip müssen nur ein paar Chromosomen ausgetauscht werden und schon hat man statt Männchen Weibchen. Übrigens, das neue Weib wird Eva heißen.

0: Schön, dass ihr alle da seid. Wo ist Adam?
1: Da, links am Baum lehnt er.
0: Aha. Und? Hat er sie schon gesehen?
1: Ich glaube schon, aber er lässt sich's nicht anmerken.
0: Und Eva, hat sie ihn schon entdeckt?
1: Lässt sich schwer sagen. Bisher schlendert sie nur umher und pflückt Blumen.
0: Oh nein, nicht schon wieder. Wie, Lilith? Ich habe einfach kein Glück mit den Weibern. Nein, ich habe einfach kein Glück.
2: Aber Boss, sie hat Adam bisher ja nicht mal richtig angesehen. Es ist alles in Ordnung.
0: In Ordnung. In Ordnung nennst du das. Schau doch mal genauer hin. Nun, was macht sie?
2: Nichts. Nichts tut sie. Außer vielleicht an den Blumen
0: riechen. Nicht vielleicht, Raphael. Sie tut es. Eva steckt ihre Nase in die Blüten, also genau dahin, wo auch Lilith sie immer gesteckt hatte.
2: Ich wüsste jetzt nicht, was Blumen und Adam gemeinsam hätten.
0: So, du weißt es nicht. Aber vielleicht weiß es sonst jemand von den herrenleitenden Angestellten. Nein, ist außer mir keiner hier, der sieht, was dieses Weib da wirklich treibt?
3: Vielleicht, Boss, vielleicht weiß ich es.
1: Du? Was weißt du schon von Weibern?
3: Entschuldigung, ich wollte mich nicht vordrängen.
0: Sprich, Lucifer! Nur zu!
3: Ich meine Eva, sie riecht an den Geschlechtsteilen.
1: An den Geschlechtsteilen? Lilith!
2: Aber Adam ist dafür ja viel zu weit weg.
3: Nicht an Adams, sie riecht an den Pflanzengeschlechtsteilen. Blüten sind Geschlechtsteile, wurde uns zumindest in der Schule erzählt.
0: Bravo, Lucifer! Du bist ein aufgeweckter Bursche.
3: Vielen Dank, aber das ist nur Schulwissen.
0: Geh, mach dich nicht kleiner, als du schon bist.
3: Naja, wenn ich ehrlich bin, ohne Lilith hätte ich's nicht gewusst.
0: Lilith?
3: Ja, seitdem wir mit Lilith ein wenig herumexperimentieren dürfen, ist mir ohnehin einiges klar geworden. Ich musste hier nur zwei und zwei zusammenzählen. Ich meine, Liliths und Evas Verhalten gleichen sich auffallend. Allerdings, warum diese eine hier Blumen zu bevorzugen scheint und die andere... ja, das weiß ich auch nicht.
0: Tja, das ist die große Frage.
2: Verzeihung, Boss. Könnte es sein, dass im Labor was schiefgelaufen ist?
0: Natürlich ist da was schiefgelaufen. Was denn sonst?
1: Sonst träge ein Konzeptionsfehler vor. Und das ist bei unserem Boss ausgeschlossen.
0: Eben.
2: Also muss es im Labor passiert sein.
0: Fragt sich nur was.
1: Ja, fragt sich nur was.
2: Boss, wer war außer dir noch anwesend?
0: Wer? Der immer anwesend ist. Gabriel natürlich. Wo ist er überhaupt? Warum ist er nicht hier?
2: Hat Probleme mit dem Magen. Hab ich gehört.
0: Mit dem Magen. Besoffen ist er wieder.
2: Man muss ihn verstehen, Boss. Seit der Sache mit dem Wetter ist er nicht mehr der Alte.
0: Ach was, ihm unterlaufen dauernd Fehler. Deswegen säuft er. Oder umgekehrt, weil er säuft, macht er Fehler. Ich würde mich nicht wundern, wenn er diesmal wieder ein Fenster offen gelassen oder vergessen hat, sich vorher die Hände zu waschen.
2: Er ist halt ein wenig überarbeitet in letzter Zeit.
0: Überarbeitet. Überfordert ist er. Im Labor ist er auf jeden Fall nicht mehr zu gebrauchen. Du siehst doch, was er wieder angerichtet
2: hat. Aber es steht doch gar nicht fest, dass er es war, der...
0: Wer denn sonst? Ich etwa?
2: Das nicht. Natürlich nicht.
0: Schluss damit. Gabriel wird versetzt. Sofort. Wir lassen ihn nur noch Ungefährliches machen.
2: Wir haben aber hier nichts Ungefährliches, Boss.
0: Ach was. Lass ihn meinetwegen die Boten machen. Das wird er gerade noch schaffen.
2: Bote? Aber Gabriel ist leitender Angestellter. Den kannst du nicht so ohne weiteres...
0: Ja. Und ob? Und ob ich das kann?
2: Ich weiß nicht. Das gibt Unruhe.
0: Mir egal. Aber gut, wenn du meinst, befördern wir ihn halt zum Chefboten. Da kann er sein altes Büro behalten.
2: Wie du meinst, Boss.
0: Na also, das hätten wir. Und jetzt, wo sind wir stehen geblieben?
2: Bei Adam und Eva.
0: Ach ja, Schwieriger Fall, diese Eva, nicht? Riecht an Blumen statt an...
3: Boss, wenn ich...
1: Schweig, Bob! Siehst du nicht, dass unser Boss nachdenkt?
0: Ist schon in Ordnung, Michael. Lass ihn sprechen.
3: Das mit dem Fenster, Boss.
0: Ja?
3: War das Fenster im Labor wirklich offen?
0: Nicht, als ich reinkam, aber was vorher war, weiß ich nicht. Möglich wäre es auf jeden Fall, denn Gabriel war vor mir da und... Aber warum willst du das wissen?
3: Es ist nämlich so, Boss. Als wir in der Schule die Pflanzenwelt durchgingen, wurden dabei auch Wind und Insekten erwähnt.
1: Wind? Insekten? Ach, komm zur Sache, Lucifer. Hier haben wir es mit Menschen oder Menschenaffen zu tun, nicht mit Insekten.
0: Michael, lass ihn in Ruhe. Sprich ruhig weiter, Lucifer.
3: Also, wenn ich Eva so sehe, wie sie über die Wiese läuft und da und dort eine Blume pflückt,

0: es mit der Negation versuchen.
1: Ich habe meine Zweifel, ob du das Gleiche meinst wie ich.
2: Verzeihung, Boss, aber ich habe keinen Schimmer, wovon ihr dabei redet.
0: Wir reden von einer Negativliste, Lucifer.
2: Versteh immer noch nicht.
0: Habt ihr das in der Schule auch noch nicht durchgenommen?
2: Nicht, dass ich wüsste.
0: Tja, habt ihr zu viel Zeit mit Lilith verschwendet, was?
1: Das nenne ich Stichwort. So wie Lilith darf Eva nicht sein, sonst hätte ich mir die ganze Arbeit ja sparen können, nicht wahr?
0: Also gut. Erstens, Eva darf nicht so wie Lilith sein. Zweitens?
1: Keine Ahnung.
0: Lucifer?
2: Hab keinen Schimmer. Ich weiß sowieso nicht, was euch in Lilith stört. Wir in der Klasse finden sie nämlich alle gut. Alle, ohne Ausnahme.
1: Ja? Ha. Was findet ihr an Lilith so gut?
2: Alles. Ich meine, wie sie gebaut ist, wie sie drauf ist, wie sie uns befriedigt.
0: Befriedigt? Was meinst du damit?
2: Naja, es ist befriedigend, mit ihr zu leben, mit ihr zu schlafen.
1: Wie? Ihr schlaft alle zusammen? Wie viele seid ihr überhaupt?
2: So 20, denke ich.
1: 20? Arme Lilith.
2: Warum? Ihr gefällt das so. Ehrlich gesagt ist sie sogar diejenige gewesen, die darauf bestand, zusammen mit uns im Internat zu wohnen.
1: Zusammen wohnen? Raphael, was geht hier vor? Warum werde ich nicht informiert, was in meinem Haus vorgeht?
0: Informiert? Aber Boss, du weißt ja eh alles.
1: So, ich weiß also alles, ja?
0: Ich denke schon.
1: Gut, lassen wir das. Also, wo sind wir stehen geblieben?
0: Bei Adam und Eva. Das heißt, bei der Negativliste, die allerdings bisher nur einen Punkt hat. Eva darf nicht so sein wie Lilith.
1: Genau. Eva darf keineswegs so rumhuren wie Lilith.
0: Was wir von Eva genau genommen noch nicht wissen. Wir wissen nur, dass sie gerne an Blumen riecht, was nicht akzeptabel scheint.
1: Genau.
2: Verzeihung, Boss, aber mir ist nicht klar, warum das so verwerflich sein soll. Schaut euch Eva doch mal an. Vom Körperbau her gleicht sie zwar Lilith, doch mit ihrer milchweißen Haut und den blonden Haaren sieht sie wie die geborene Unschuld aus. Ich meine, wenn man nicht wüsste, was Blumen eigentlich sind, könnte niemand an dieser Szene etwas Anstößiges entdecken.
1: In der Tat, Lucifer, in der Tat. Aber die Menschen werden früher oder später dahinter kommen.
2: Und wenn schon. Dieses Wissen verschwindet sowieso in Büchern. Du hast doch bei Raphael und Michael gesehen, wie schnell das geht.
0: Moment mal, Lucifer. Es sind zig Jahre her, seitdem ich in der Schule war.
2: Verzeihung, Raphael, war nicht persönlich gemeint.
0: Und außerdem, man kommt gar nicht auf die Idee, dass etwas, was so gut duftet wie Blumen, unanständig sein soll.
2: Da hast du sicher recht. Aber wenn es nach dem ginge, dürfte Lilith auch nicht als die große Unanständige gelten.
0: Warum nicht?
2: Weil sie duftet wie 1000 Rosen zusammen.
0: Lilith? Ich dachte gar nicht, dass sie duften könnte.
2: Tja, ich hab sie nur von Weitem gesehen. Ich, das heißt, wir in der Schule, haben sie aber tagtäglich vor der Nase. Oh, ihr habt keine Ahnung, wie unbeschreiblich gut das Weib duftet. Besonders nachts, im Schlafraum.
0: Nachts? Dann war bei ihr das Laborfenster wohl nachts offen. Was meinst du, Boss?
1: Ist schon möglich, aber was gehen mich noch Lehrmittel wie Lilith an? Das Problem heißt Eva.
2: Ist sie das noch, Boss? Ich meine, wir haben ihr an den Blumenriechensyndrom doch soeben als nicht gefährlich eingestuft.
1: Und nicht gefährlich? Wisst ihr überhaupt, was dieses Syndrom für die Menschheit bedeutet?
0: Was, Boss?
1: Dass unter Umständen gar keine Menschheit entsteht. Ja, begreift ihr das nicht? Wenn Eva weiterhin kein Interesse an Adam zeigt, dann kann Adam seinen Auftrag für die Vermehrung seiner Art zu sorgen gar nicht ausführen.
0: Noch ist nicht aller Tage Abend, Boss. Warten wir's doch ab. Vielleicht tut sich da noch was.
1: Warten. Ich will mich endlich zur Ruhe setzen. Und nicht warten.

0: Eure Vorschläge?
1: Tja, die Lage. Die Lage, Boss, also die Lage ist heute so, wie sie gestern gewesen ist.
0: Gut, das wissen wir. Und weiter?
1: Tja, die Lage. Die Lage ist, wie gesagt, verzwickt. Und
0: red nicht drum herum, Raphael, was ist dein Vorschlag?
1: Wollte gerade darauf kommen, Boss. Wollte gerade darauf kommen. Also mein Vorschlag wäre, eine Kommission zu bilden, die die Lage untersucht und einen Lösungsvorschlag ausarbeitet.
0: Wenn ich das schon höre. Eine Kommission. Um mir das zu sagen, hast du eine Nacht und einen Vormittag gebraucht. Es ist nicht zu fassen. Bin ich denn nur von Dummköpfen umgeben, oder was?
2: Nicht ganz, Boss. Nicht ganz.
0: Was? Ah, du bist auch noch da. Sag bloß, Michael, du hast einen Vorschlag.
2: Ja, Boss. Hab die ganze Nacht kein Auge zugetan.
0: Du Armer.
2: Ich glaube, ich habe eine Lösung gefunden.
0: Ah ja? Dann erzähl.
2: Also, Boss, am einfachsten wäre es, die beiden einfangen und zusammen in einen Raum einsperren. Vielleicht sogar zusammenbinden. Wenn sie erst einmal ganz nahe beieinander sind, dann wird sich alles Weitere von allein ergeben.
0: Typisch. Du denkst immer zuerst an Gewalt. Aber gut, es könnte sogar funktionieren. Nur, ich habe den beiden freien Willen gegeben. Verstehst? Da kann ich nicht plötzlich daherkommen und sie zu etwas zwingen, was sie ganz offensichtlich nicht wollen.
2: So eindeutig ist das nicht, Boss. Nur Eva will nicht. Adam ist dagegen schon bereit, seinen Auftrag zu erfüllen. Das war deutlich zu erkennen.
0: Du hast ja recht, Michael. Das war wirklich deutlich. Trotzdem ist das nicht genug. Eva muss auch wollen.
2: Ohne Schwert geht das nur mit einem Trick. Und dafür, Boss, dafür bin ich nicht zuständig.
1: Schau mich nicht so an, Michael. Ich bin hier nicht der Trickser vom Dienst. Ich nicht.
2: Und ich schon zweimal nicht. Boss, zeige mir den Feind und ich schlage ihn in Stücke für dich.
0: Naja, Michael, nicht so stürmisch. Aber wenn du schon etwas für mich tun willst, dann geh raus und such Gabriel.
2: Wieso immer ich, Boss?
0: Du stehst halt schon.
2: Es könnte trotzdem auch mal Raphael gehen.
0: Ja, sicher, aber den brauche ich jetzt. Du weißt schon, wegen der Kommission.
2: Ach so. Naja, dann gehe ich halt.
0: Aber zuerst schickt mir den Luzifer herein. Vielleicht hat er eine bessere Idee als, naja, naja. Also, Raphael, das war mal wieder nichts. Ich meine, dieser Vorschlag mit der Kommission.
1: Verstehe ich nicht. So eine Kommission kann recht nützlich sein.
0: Ja, wenn man Zeit gewinnen will. Wir wollen hier aber keine Zeit gewinnen, sondern ein Problem lösen.
1: Ja? Klar, aber ich weiß nicht, ob hier wirklich Eile geboten ist. Das Problem ist so kompliziert, dass man schon ein bisschen Zeit investieren muss. Ich meine, bevor wir uns Hals über Kopf in ein Abenteuer stürzen, sollten wir erst überlegen,
0: was für ein Abenteuer? Noch ist nichts beschlossen, oder? Weil nichts beschlossen werden konnte. Und warum konnte nichts beschlossen werden? Weil euch Herren nichts einfällt. Was glaubst du, warum ich nach Luzifer geschickt habe? Hä?
3: Da bin ich, Boss.
0: Gut, setz dich.
1: Nicht darauf, du Tölpel. Das ist Bossstuhl.
3: Entschuldigung, Boss, aber das wusste ich nicht.
0: Bleib ruhig sitzen, Luzifer.
1: Aber Boss, ein Lehrling auf dem Chefsessel.
0: Raphael, wie oft muss ich dir noch sagen, dass solche Formalitäten nicht wichtig sind? Wichtig ist allein das, was einer leistet oder, wir wollen nicht so sein, nicht wahr, imstande ist zu leisten. Apropos, was hast du, Raphael, heute schon getan, dass du dich auf deinem Stuhl so sicher fühlst?
1: Ich? Naja, mich auf diese Sitzung hier vorbereitet.
0: Gut. Und du, Luzifer?
3: Alles Mögliche, Boss. Es ist zu viel, um alles aufzuzählen.
0: Zu viel? Na gut. Dann erzähl nur, was du zuletzt gemacht hast.
3: Zuletzt?
0: Ja. Was hast du vorhin gemacht? Ich meine, als Michael zu dir kam.
3: Ach so, Michael. Ja, da haben wir gerade, ich meine die ganze Klasse, Boss. Also wir wollten herausfinden, ob Liliths Triebhaftigkeit prinzipieller Natur ist oder ob das nur eine spontane Reaktion auf Umweltreize darstellt.
0: Das ist aber interessant. Und?
3: Wir wissen es nicht. Noch nicht. Vieles spricht für die erste These, doch auch die Umwelt scheint eine große Rolle zu spielen.
0: Inwiefern?
3: Nun, solange sie alleine ist, passiert nicht viel. Ich meine, sie schläft die meiste Zeit oder scheint zumindest zu schlafen. Wir wissen ja nicht, ob und was sich unter der Decke abspielt. Aber sobald sich einer aus unserer Klasse blicken lässt, ist sie sofort hellwach.
0: Sag bloß.
3: Das Interessante dabei ist aber, dass das Gleiche auch passiert, wenn man sich ihr nähert, ohne von ihr gesehen zu werden. Dann ist sie nicht nur hellwach, dann ist sie wie rasend. Wahrscheinlich, weil sie nicht weiß, woher der Reiz kommt. Auf jeden Fall scheint sie ein gewaltiges Potenzial an Triebenergie zu besitzen.
0: Ja, an Triebenergie fehlt es dem Weib nicht, nur bei Eva wird sie sinnlos an die Blumen verschwendet.
3: Seid ihr also nicht weitergekommen? Ich meine, mit Eva?
0: Null Fortschritt.
1: Den ganzen Tag und die ganze Nacht. Nichts als Blumen haben sie interessiert.
0: Sogar im Freien hat sie übernachtet.
1: Mitten in der Wiese hat sie sich hingelegt, nur mit Blumenkränzen bekleidet.
0: Gut, dass das Wetter mitspielte.
1: Mir wäre es lieber gewesen, wenn es geregnet hätte.
0: Wieso das? Willst du, dass sie sich erkältet?
1: Das nicht. Aber vielleicht wäre sie dann gezwungen gewesen, beim Adam Schutz zu suchen. Schade, dass wir keinen Einfluss mehr auf das Wetter haben.
0: Ja, so gesehen. Ja, wirklich schade.
3: Und Adam? Was hat er gemacht?
0: Nichts. Am Tag hat er ihr nur schmachtende Blicke zugeworfen. Und nachts ist er um sie herumgeschlichen, als ob sie ein wildes Tier wäre, das nicht geweckt werden dürfte.
1: Ja, und jetzt sitzt er wieder da und bemitleidet sich selbst. Wenn es so weitergeht, landet er wieder da, wo er war, bevor du ihm Lilith gegeben hast. In der Melancholie.
0: Ja, mit Lilith war er dann ganz wie verwandelt. Was meint ihr, soll ich ihm Lilith wiedergeben?
1: Nicht ohne Nachbehandlung, Boss. Denk an deinen Ruf.
3: Wenn schon Nachbehandlung, dann bitte bei Eva. Es wird sicher leichter sein, Eva ihr Schmetterlingssyndrom auszutreiben, als Lilith ihre Triebhaftigkeit. Ich meine, das sitzt bei ihr zu tief.
0: Was weißt du schon davon? Außerdem, Eva ist schon das Produkt einer Nachbehandlung. Sie ist im Grunde genommen nur ein verbesserter Adam. Ich hasse das zwar, aber wenn ich schon wieder ran muss, dann kommt dafür nur Lilith in Frage.
3: Lassen wir doch Lilith einmal beiseite, Boss. Denn vielleicht lässt sich das Problem auch ohne großen technischen Aufwand lösen. Ich meine, abgesehen von diesem Malheur mit dem Schmetterling, hast du Eva doch alles mitgegeben, was sie als Frau Adams haben sollte. Oder irre ich mich da?
0: Nein, da liegst du ganz richtig. Sie müsste genau das sein, was Adam sich heimlich wünscht.
3: Na bitte. Da haben wir's.
1: Was haben wir?
3: Das perfekte Weib.
0: Mitnichten, lieber Lucifer, mitnichten. Du vergisst ihren Schmetterlingstick.
3: Ich habe ihn nicht vergessen, Boss. Den werde ich hier austreiben.
0: Wie? Austreiben?
3: Mit Reden, Boss. Ich werde mit dir reden.
0: Jetzt aber mal langsam. Was genau willst du tun?
3: Nun, ich werde in den Garten gehen. Und dir gut zureden.
1: Hör nicht auf ihn, Boss. Da steckt bestimmt ein fauler Zauber dahinter.
3: Ja, ganz recht, Raphael. Du hast es erkannt.
0: Was? Du willst sie wirklich verzaubern?
3: Aber nein, Boss. Ich werde sie nur darüber informieren, was für Möglichkeiten sie beide im Leben haben und dass man sie ruhig nutzen soll.
1: Eva wird nicht auf dich hören.
3: Doch, sie wird.
1: Niemand hört auf einen bartlosen Jüngling. Du vergisst, dass du immer noch ein Lehrling bist.
3: Ganz recht. Ein Lehrling. Im Theater. Und als solcher habe ich dort einiges gelernt. Sie wird mich nicht erkennen.
1: Was willst du damit sagen?
0: Lass ihn, Raphael. Ich denke, es könnte funktionieren.

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0: Raus aus Berlin. Berlin, Anfang Dezember 1943. Der Winter ist sehr kalt und die Bevölkerung leidet unter den vielen Entbehrungen. Zu der Zeit gibt es zum Heizen schon wenig Holz und Kohle. Lebensmittel sind ebenfalls knapp. Fast täglich wird die Stadt von den Engländern, den sogenannten Tommies und den Amerikanern bombardiert. Diese Bombardements sind immer spät am Abend und ziehen sich bis in die Nacht hinein. Ein geregeltes Leben und vernünftiger Schulunterricht sind so nicht mehr möglich. Daher heißt es für viele Schüler, raus aus Berlin.
1: Klaus? Klaus, wach auf, wir müssen in den Keller. Komm, schnell.
2: Wie spät ist das?
1: 22:30, wie immer, wenn die Tommies kommen. Los, komm, mach schon. Steh auf.
2: Kannst du nicht ein wenig das Licht einschalten?
1: Nein,
2: ich kann nicht sehen. Draußen ist es auch so dunkel. Und mir ist so kalt.
1: Du weißt doch, dass wir kein Licht anmachen dürfen. Der Tommy sieht jedes kleine Licht von oben, dann wissen sie genau, wo wir sind und werfen die Bomben auf uns. Und wenn dir kalt ist, dann beweg dich. Mir ist auch kalt.
2: Aber wegen der Kälte kann ich mich ja kaum bewegen.
1: Du weißt doch, dass ich erst später heizen kann, wenn der Angriff vorbei ist. Kohlen sind knapp. Hattest du gestern deine Anziehsachen vorbereitet und auf den Stuhl gelegt?
2: Ja, natürlich, Mutter. Wie jeden Abend und alles in der Reihenfolge, so wie ich sie anziehe.
1: Na, dann zieh dich jetzt an und nimm deinen Koffer.
2: Ist da mein Essen drin?
1: Aber selbstverständlich.
2: Prima. Du weißt ja, dass ich im Keller immer Hunger bekomme. Mein Buch habe ich auch schon zurechtgelegt.
1: Hast du deinen Koffer, Klaus?
2: Mann, Mutter. Seit Wochen müssen wir jede Nacht in den Keller. Nie ist etwas passiert. Können wir nicht einmal oben bleiben?
1: Nein, Klaus. Hast du deinen Koffer?
2: Ja, doch.
1: Na, dann komm zur Tür. Wir müssen los.
3: Na, Schmittens? Ja, mal die Letzten in mir fecht, wa? Dann kommt mal rein in die warme Hütte. Und, was ist mit dir, Klaus? Noch immer nicht an der Front?
2: Noch nicht, Herr Schulz. Aber lange wird es nicht mehr dauern.
3: Nee, nee, Klaus. Bleib mal lieber hier bei Muttern. Ist wenigstens eh mal im Haus, wa?
2: Mutter käme auch allein klar. Aber ich bin noch zu jung. Karl hat erst gestern geschrieben, wie sie den Russen den Marsch geblasen haben. Karl ist ganz vorn dabei.
3: Na ja, Kleiner. Bist wohl stolz auf den großen Bruder, wa?
2: Klar bin ich das. Und die Tommies haben wir auch bald im Sack.
1: Komm, Klaus, wir gehen auf unseren Platz dort in der Ecke. Und red nicht immer so.
4: Rüber auf meine Seite, Mann! Der scheiß Russe heizt uns heute aber mächtig ein!
5: Siegfried, nun sag doch was!
4: Oh nein! Dein Gesicht!
5: Mein Kopf! Nein,
4: Kopf! Alfred! Ich muss hier weg, ich muss hier raus! Mama!
6: Sofort zurück in die Stellung! Ihr braucht das mit!
1: Ein Sohn. Mein Sohn. Mein Karl. Mein kleiner Karl. Komm her, Karl. Dich in den Arm und tröste dich. Das geht schon wieder vorbei. Lass mal sehen, mein Kleiner.
7: Mutti, mir, wenn ich in die Schule komme, bekomme ich dann auch eine Schultüte mit ganz vielen Süßigkeiten drin?
8: Aber natürlich, Carla.
7: Wenn ich groß bin, werde ich Polizist, dann kann ich uns alle beschützen.
9: Du bist schon unser Großer.
10: Und du futterst uns die Haare vom Kopf.
0: Der nächste folgende Abiturient kommt bitte nach vorne, um sein Zeugnis in Empfang zu nehmen. Es kommt bitte Karl Schmidt aus der Klasse 13b zu mir. Herzlichen Glückwunsch, Karl. Du hast den zweitbesten Notendurchschnitt der Schule erreicht. Du kannst sehr stolz darauf sein.
9: Ja, Karl. Wir sind sehr stolz auf dich.
0: Ich nehme an, du wirst jetzt für Führer und Vaterland studieren gehen?
11: Ja, Rektor Lampe. Ich möchte Flugzeugbauingenieur werden.
12: Karl, wir lieben dich.

Gott! Hitzekalt! Halt mich! Ich bin müde. Ich liebe dich. Schlafe ein.

0: Ach, Elseken.
1: Was ist, Erich Schulz? Was hast du denn?
0: Ach, der Krieg hat schon so viele Opfer gebracht. Kick dir die Erika mit ihrem Otto an. Die Schmitten ist mit ihrer 39 schon Witwe. Vor 2 Wochen haben sie ihr die Nachricht an der Tür verkündet.
1: Ja, ich weiß, Erich.
0: Das ist doch nicht normal. Es ist auch noch Karl, der Älteste an der Front. Ob der wiederkommt? Mann, Mann, Mann. Die haben es wohl heute auf uns abgesehen, wa? Jo, das war aber knapp. Hey, geht mal beiseite. Was kloppen die denn da so? Lass mich mal durch den Spion kicken, was da los ist. Mein Gott, das gibt es nicht. Scheiße, Mann, ich kann die Tür nicht aufmachen, sonst sterben wir auch noch.
2: Aber das sind doch Kinder. Sie müssen die Tür öffnen.
3: Ja, los, Schulz, machen Sie die Tür auf.
0: Ich kann nicht, ich darf nicht. Da drüben brennt die Hölle. Wenn ich jetzt die Tür aufmache, sterben wir alle. Die Feuer nimmt sich die Luft zum Atmen, wenn ich die Tür aufmache.
2: Sind doch auch Kinder.
3: Wir müssen die Tür aufmachen. Oder wollen Sie die Kinder auf dem Gewissen haben?
4: Wenn Sie nicht die Tür aufmachen, dann tun wir das.
0: Teufel werden Sie machen. Nur um meine Leiche.
4: Gehen Sie beiseite, Schulz.
0: Oh Gott. Das war nur die Kellerdecke.
3: Mann, sind Sie verrückt geworden?
0: Ich will hier keiner schießen müssen. Haben Sie denn nicht verstanden? Mensch, hier sind doch auch Kinder. Sollen die auch sterben? Wollen wir alle sterben?

0: Mensch, Else, was hab ich gemacht? Jetzt hab ich dir verbrannt. Ich bin schuld, dass die alle tot sind. Ich werde mir das niemals verzeihen können.
1: Ach, Erich. Was hättest du machen sollen, frag dir. Wenn du die Tür aufgemacht hättest, wären wir alle verbrannt oder erstickt. Nee, mein guter Erich, dir trifft keine Schuld.
0: Meinst du wirklich, Elseke?
1: Ja, Erich, schließlich hast du uns doch alle damit gerettet. Ein anderer hätte vielleicht die Tür aufgemacht.
2: Mutter?
3: Ja, Klaus?
2: Nebenan wohnt doch Clara. Glaubst du, sie war drüben mit dabei?
3: Ich weiß es nicht, Klaus. Aber wo sollte sie um diese Uhrzeit gewesen sein, wenn nicht im Keller?
4: So, Leute. Entwarnung. Die Nacht haben wir mal wieder überstanden.
5: Ja, geht Schluss damit. Es hat aufgehört.
4: Nach.
6: Gott sei Dank.
4: Die Luft ist rein. Wir können rauskriechen. Langsam, langsam.
6: Aus dem Weg.
4: Hier nicht drängeln.
3: Was
5: dauert denn also lange?
4: Jetzt kommt jeder raus.
5: Oh mein Gott. Das ganze Nachbarhaus ist abgebrannt und eingestürzt. Alle tot. Da ist keiner mehr rausgekommen.
6: Ja. Die sind entweder erstickt oder verbrannt.
4: Alle im Keller sind umgekommen und ich hab sie nicht reingelassen.
1: Mensch, Erich, reiß da zusammen. Du konntest nicht anders. Ich weiß ja, was du denkst. Und die Leute tun mir ja auch leid. Aber denk mal so. Das hätte ja auch uns treffen können.
4: Ach, Else, du hast ja recht. Aber was soll ich machen? Mir belastet das einfach. Ich lebe und die da sind tot.
7: Ihr Schweine, ihr englischen Schweine. Bald komme ich zum Flakbataillon und dann werde ich euch Schweine abschießen. Jeden einzelnen von euch.
3: Komm her, Klaus, komm.
7: Ich werde es euch zeigen.
3: Beruhig
7: dich. Der Führer wird euch den Arsch aufreißen.
8: In dem Haus war Clara. Gestern waren wir noch zusammen unten am See Schlittschuh fahren. Mutti.
3: Ja, mein Junge.
8: Es tut so weh.
3: Ich weiß. Und es wird auch noch eine ganze Weile wehtun.
8: Warum musste sie sterben? Daran sind nur die Schweine von Tommy schuld.
2: Mutter, was ist das für ein Loch hier im Boden?
3: Das ist ein Loch von einer Brandbombe.
2: Für eine Bombe ist das aber ein kleines Loch.
3: Wir können dem Herrn danken, dass sie nicht gezündet hat.
2: Und warum stehen dann noch alle Möbel und nichts ist kaputt gegangen?
3: Die Brandbomben explodieren auch nicht, Klaus. Sie haben einen harten Kopf und fallen ganz senkrecht auf die Häuser. Durchschlagen dann Dach, Decken und Böden. Wenn sie sich durchgeschlagen haben, dann fangen sie an zu brennen und entzünden das Haus. Jedenfalls hat mir der Schulz das so erklärt. Deshalb haben wir Glück gehabt. Unsere Brandbombe hat sich nicht entzündet. Die vom Nebenhaus leider schon. Komm, Klaus, hilf mir mal bitte, den Tisch über das Loch zu stellen. Und kannst du dann mal runtergehen und wegen der Löcher dem Hauswart Bescheid geben?
2: Ja, mach ich. Ich gehe danach noch zu Dieter. Wir sammeln wieder Granatsplitter.
3: Wenn du zu Dieter gehst, dann schnapp dir doch dein Fahrrad. Ihr könnt ja beide mal auf den Bauernhof zu Tante Anneliese fahren und fragen, ob sie nicht noch ein paar Kartoffeln für uns hat.
2: Ja, Mutter. Tante Anneliese wird sich freuen. Vielleicht können Dieter und ich ihr noch ein wenig auf dem Hof helfen. Dann kriegen wir bestimmt noch etwas extra.

0: Ach ja, die Kartoffeln werden auch immer schlechter. Na, wenigstens konnte Anneliese noch ein paar für uns abzwacken. Geht wohl sonst alles an die Front. Aber aus den Schalen kann ich diesmal keine Kartoffelpuffer mehr machen. Die sind einfach zu schlecht. Oh mein Gott, habe ich mich erschrocken. Wer kann das denn sein um diese Uhrzeit? Ich hoffe nicht wie bei Otto. Oh nein, bitte nicht.
1: Guten Tag, sind Sie Frau Erika Schmidt?
0: Ja, ich bin Erika Schmidt. Ist etwas passiert?
1: Das weiß ich nicht. Ich soll Ihnen jedenfalls von der Kommandantur diesen Brief überreichen. Hier bitte sehr. Und hier einmal quittieren. Danke. Einen schönen Tag noch, Frau Schmidt.
0: Sehr geehrte Frau Schmidt, leider müssen wir Ihnen mitteilen, dass Ihr Sohn Karl Schmidt am 12.11.1943 im Kampf für Vaterland und Führer gefallen ist. Wir bitten Sie, seine persönlichen Sachen bei der Gauleitung Pankow bis zum 5.1. abzuholen. Hochachtungsvoll, Welkau, Gauleiter Pankow.

0: Mutter! Mutter, was ist mit dir? Wach auf! Mutter! Mist! Ich brauche einen kalten Lappen! Was ist denn das?
1: Leider müssen wir Ihnen mitteilen, dass Ihr Sohn Karl im Kampf gefallen ist. Wir bitten Sie, bis zum 5.1. abzuholen.
0: Nein! Nicht Karl! Doch nicht Karl!

0: Es tut mir so leid, Frau Schmidt.
1: Danke, Frau Müller.
0: Karl war so ein großartiger Junge.
1: Ja, das war er. Nur ein großer. Nie ein böses Wort von ihm. Eine Seele von Mensch. Jetzt ist nicht nur mein Auto tot, sondern auch noch Karl.
0: Hier, Frau Schmidt, ich habe Ihnen eine Tasse Tee gemacht. Fenchel und Baldrian. Das beruhigt ein wenig. Ach, Klaus, es tut mir so leid.
2: Ich weiß es schon, Frau Müller, aber ich werde es denen schon zeigen. Mutter, ich werde Vater Karl und Clara rächen. Ich werde die Schweine alle töten und wenn es das Letzte ist, was ich tue, gleich morgen werde ich mich bei den freiwilligen Flakhelfern melden.
1: Nein, genau das wirst du nicht tun, Klaus. Ich möchte, dass du mit deiner Schule mitfährst. Soweit ich weiß, wird eure Klasse nach Rügen evakuiert. Und da wirst du mitfahren. Hast du mich verstanden,
2: Aber
1: Klaus?
2: Mutter, das geht nicht. Ich werde dir doch gebraucht. Wie sollen wir den Krieg gewinnen, wenn alle abhauen?
0: Deine Mutter hat recht, Klaus. Der Krieg ist schon verloren. Dann nützt all das Geschwätz vom Goebbels
2: nichts. Was reden Sie denn da?
0: Die Soldaten werden immer jünger und immer mehr Mütter verlieren ihre Söhne. Es sind doch schon viel zu viele für diesen Wahnsinn gestorben.
2: Nichts ist verloren, Frau Müller. Wir werden den Krieg gewinnen.
1: Nein, Klaus. Der Krieg ist schon für uns verloren. Wir haben fast alles verloren. Erst deinen Vater, jetzt Karl. Ich will dich nicht auch noch verlieren, verstehst du? Du bist das Einzige, was ich noch habe. Mein letztes Kind. Du fährst mit nach Rügen. Ich schaffe das hier schon alleine.
3: Schau dir nur den Bahnhof an, Klaus. Der ist ja auch ganz zerbombt. Und hier sollen noch Züge fahren. Obwohl, da hinten steht ja einer. Komm, Klaus.
2: Wie sollen wir nur meine Klasse hier finden, Mutter? Das ist hier alles ein völliges Durcheinander.
3: Wir werden deine Klasse schon finden, Klaus. Hier gibt es bestimmt ein System. Es gibt immer ein System. Ich denke, es ist alphabetisch geordnet. Die Humboldt-Schule ist bestimmt im vorderen Drittel zu finden.
2: Im vorderen Drittel? Da vorne? Boah, das ist ja schlimmer als an der Front.
3: Hör auf, so zu reden, Klaus. Ich finde das gar nicht komisch und ich möchte so etwas nicht hören. Hast du mich verstanden?
2: Ja, Mutter, entschuldige. Ist mir so rausgerutscht. Aber ich habe da eine Idee, wie wir hier gut durchkommen. Folgt mir einfach.
4: Was? Wie denn?
2: Achtung, Achtung, machen Sie bitte Platz. Gehen Sie bitte zur Seite. Ich bin Jugendsanitätsführer. Ein dringender Fall, bitte zur Seite. Danke. Kann ich bitte durch? Ich bin Jugendsanitätsführer.
3: Sag mal, Klaus, ich wusste ja gar nicht, dass du Jugendsanitätsführer bist. Ist das nicht eine kleine Amtsanmaßung von dir?
2: Wieso Amtsanmaßung? Es gibt gar keinen Jugendsanitätsführer. Also ist es doch keine Amtsanmaßung. Das klingt nur so unheimlich wichtig und die Leute glauben halt alles, was sich militärisch und wichtig anhört.
3: Klaus, du bist ja ein richtiger Fuchs. Ah, schau mal, da ist dein Klassenlehrer, Papa Heine. So nennt ihr ihn doch.
2: Aber Mutter, sei leise. Das sagen wir doch nur so.
3: Ist ja schon gut, Klaus. Aber irgendwie passt es schon. Papa Heine?
2: Ja.
5: Ach, Familie Schmidt. Hallo, Frau Schmidt. Hallo, Klaus.
2: Hi, Linda.
5: Klaus, hast du alles dabei, was auf der Liste stand?
2: Jawohl, Herr Heine. Alles nochmals geprüft und eingepackt.
5: Junge, lass das mal mit dem Jawohl, Herr Heine. Es reicht ein einfaches Ja, Herr Heine. Ich habe alles eingepackt. Wir sind hier nicht beim Militär. Und werd mal ein wenig lockerer. Bei mir darf ein Kind noch ein Kind sein. Auch wenn du schon ein großes Kind bist.
3: Halt. Guten Tag, Herr Heine. Hier sind die Papiere, die Sie noch von Klaus brauchen.
5: Danke, Frau Schmidt. Und du, Klaus, nimm schon mal deine Sachen und geh in den Zug. Such dir einen Platz, wo du dein Gepäck unterbringen kannst.
2: Jawohl, Herr Heine. Ich meine, ja, Herr Heine.
5: Frau Schmidt, Sie können sich jetzt gleich von Ihrem Sohn verabschieden. Wenn wir auf Rügen angekommen sind, schreibe ich ein Telegramm an die Schule. Sie können sich dann morgen in der Schule informieren, ob alles glatt gegangen ist. Also, machen Sie sich keine Sorgen.
3: Vielen Dank, Herr Heine. Bitte, passen Sie gut auf die Kinder auf. Mir ist nur noch der Klaus geblieben.
5: Ja, ich weiß, Frau Schmidt. Ich werde auf Klaus ein besonderes Auge werfen. Versprochen.
6: Frau Hoffmann! Frau Hoffmann! Gut, dass ich Sie gerade sehe, dass Sie schon da sind. Ich habe da noch ein paar Fragen an Sie. Und zwar...
3: Ach, hier bist du.
2: Mutti.
3: Komm her, Klaus. Du darfst jetzt nicht weinen, hörst du? Du musst stark sein. Du bist doch schon ein großer Mann. Außerdem dauert es ja auch nicht lange und du kommst wieder zurück.
2: Glaubst du wirklich, Mutter? Was denkst du, wie lange bleibe ich weg?
3: Na, ich denke, es werden schon 3 Wochen sein. Eher noch ein wenig mehr. Aber im Sommer bist du bestimmt wieder zu Hause und kannst mit deinen Freunden wieder am See schwimmen gehen.
2: Ja, nur ohne Clara.
7: Hey, weg da. Das ist mein Platz.
3: Ich muss jetzt gehen, Klaus. Wir werden uns bald wiedersehen.
2: Ja, Mutter. Ich werde stark sein. Siehst du, ich weine schon gar nicht mehr. Ich will dein großer Sohn sein.
3: Du bist mein großer Sohn.
7: Guck mal, dort drüben, da ist deine Schwester.
2: Es geht los! Es geht los! Mutter, ich bin bald wieder bei dir!
3: Ja, Klaus, halt dich gerade, Junge, und zieh dich warm an. Und vergiss nicht zu schreiben. Und bleib stark!

Jetzt ist auch noch mein kleiner Klaus weg. Jetzt bin ich ganz alleine.

0: Komm, Klaus, mach das Fenster zu. Es ist so kalt. Der Ruß kommt rein und der Bahnhof ist sowieso nicht mehr zu sehen. Es ist schon kalt genug, wenn das Fenster geschlossen ist.
1: Mutti.
0: Hey, lass dich nicht so gehen. Wir sind zusammen und werden die Stellung schon halten. Außerdem ist es doch nur für ein paar Wochen, bis wir die Tommys in die Knie gezwungen haben und wieder zurück können.
1: Bist du sicher, Dieter, dass es nur ein paar Wochen dauert?
0: Na klar doch. Mein Vater hat Beziehungen bis ganz nach oben. Er meint, dass die Tommys keine 4 Wochen mehr durchhalten.
1: Und der Russe?
0: Och, der Russe. Das sind doch keine Menschen. Das ist doch für uns eher wie eine Treibjagd auf Tiere.
1: Treibjagd? Bist du sicher? Schließlich ist mein Bruder Karl an der Ostfront gefallen. Wie eine Treibjagd sah das wohl nicht aus.
0: Mensch, Klaus. Na klar ist das traurig, aber Opfer gibt es immer wieder und jeder muss für sein Vaterland Opfer bringen.
1: Hast du schon jemanden aus deiner Familie verloren?
0: Ja, mein Onkel. Er ist als Held in einem Sondereinsatz gegen die Franzosen gefallen, aber so ist das halt. Dafür konnten wir dann auch in Paris einmarschieren. Ich konnte meinen Onkel sowieso nicht leiden. Er dachte mal, er wäre etwas Besonderes.
1: Mein Bruder Karl ist etwas Besonderes. Ich meine, war etwas Besonderes. Er fehlt mir sehr.
0: Naja, meine Base war dafür sehr traurig.
1: Mein Vater ist auch gefallen. Du hast noch deinen Vater. Er ist ein hohes Tier und muss nicht an der Front kämpfen, oder?
0: Ja, Klaus, ich habe meinen Vater noch. Und ja, Klaus, er ist ein hohes Tier. Sonst wären wir heute nicht nach Rügen unterwegs. Aber er sagt immer, dass es nur vorübergehend ist. Also wir müssen halt alle zusammenhalten. Komm, Klaus, lass uns erstmal dort sein. Ich wette, wir haben noch eine Menge Spaß.
1: Ich hoffe, du hast recht. Vielleicht stimmt es ja, was dein Vater gesagt hat und wir kommen bald nach Hause.
0: Sage mal, du kennst doch Treibeball?
1: Klar kenne ich Treibeball. Warum fragst du?
0: Weil wir dich für unsere Elitemannschaft haben wollen. Ich weiß, dass du sehr weit werfen kannst. Wohl so um die 80 Meter, oder?
1: Mein weitestes war 92 Meter. Allerdings mit etwas Rückenwind. Treibeball ist klar, aber es wird immer ein wenig unterschiedlich gespielt. Wie wird es hier in der Elitemannschaft gespielt?
0: Erklär du es ihm, Professor Werner.
1: Na dann, Werner. Ich bin schon ganz gespannt.
2: Die Mannschaften losen am Anfang des Spiels, wer beginnt. Und die beginnende Mannschaft wählt ihren ersten Werfer. Dieser wirft den Ball so weit wie möglich zur gegnerischen Mannschaft. Diese sollte den Ball fangen und von dieser Stelle und vom Fänger wieder zurückgeworfen werden. Wird der Ball nicht gefangen und rollt aus, dann wird von der Stelle und von demjenigen zurückgeworfen, der den Ball aufhebt.
1: Ja, genauso spielen wir es auch in unserer Straße. Also dafür braucht ihr mich als Werfer?
0: Und als Fänger. Aber unsere Mannschaft spielt nicht nur zusammen Treibeball, sondern auch Brennball, Schlagball und Völkerball.
1: Alles klar, hört sich gut an. Werfen und fangen kann ich.
0: Wir sind die Sportelite unserer Schule. Und wie ich es vom Fähneinführer verstanden habe, sucht er noch einen Spieler, der gut werfen kann.
1: Ich bin dabei.
0: Prima, Klaus. Dann kann ich dich ja beim Fähneinführer vorschlagen. Siehst du, Klaus? Der Spaß beginnt schon.

0: Boah, ist das kalt.
1: Mensch, Klaus, seit einer halben Stunde latscht wir jetzt schon. Der Heide hat doch gesagt, dass es nicht weit vom Bahnhof ist.
2: Sind wir jetzt bald da?
3: Ja, stimmt, hat er gesagt. Ich bin auch schon ganz durchgefroren. Ich hoffe, es dauert nicht mehr so lange.
4: Boah, ich kann nicht mehr.
5: So, Jungs, wir sind da.
4: Hä? Was denn? Hier stehen doch nur leere Häuser.
5: Das sind alles Hotels, Werner. Alle Häuser hier an der Promenade sind Hotels. Mann, und die, die in der zweiten Reihe stehen, auch. Alle Hotels wurden hier extra für die Schulklassen aus Berlin, Hamburg und Westfalen freigemacht. Und das hier ist unser Haus.
3: So Hotel Seestern? Du, Dieter, schau mal. Hotel Seestern. Wir werden in einem richtigen Hotel wohnen. Mensch, das ist ja wie Urlaub. Halt,
1: du hast recht, Klaus. Ein richtiges Hotel. Das ist ja echt Knorke. Ich muss einem Juden gehört haben. Ich meine nur, wegen der Judensterne, die an den Fenstern aufgemalt sind.
3: Na, dann ist es ja gut, dass wir es jetzt haben.
6: Jungs, jetzt streitet euch nicht, wer wo schläft.
7: Hey, mach mal Platz da.
8: Nein, ich schlafe nicht.
7: Oh, weg da.
8: Hau ab, sonst setzt es.
7: Oh, lass das.
8: Geh sofort da runter.
7: Aber ich will nicht oben schlafen.
8: Aua, na warte, hör auf, Jürgen. Lass das jetzt
5: ja,
8: endlich.
5: Das ist gut so. Ja,
7: weg da.
5: Stefan, Jürgen, was ist los? Warum kannst du nicht oben schlafen?
8: Weil ich Höhenangst habe, Herr Heine.
5: Gut, Stefan, dann schläfst du unten und Jürgen schläft oben. Oder Jürgen, tausch doch mit Klaus.
7: Aber Herr Heine...
5: Keine Widerrede, ich habe das jetzt so entschieden. So.
9: Och, nee. Manfred.
5: Manfred, was soll das denn hier sein? Das nennst du ordentlich in den Schrank verstaut?
8: Das kann ich nicht besser, Herr Heine.
5: Kann nicht heißt will nicht. Was ist das denn für eine Einstellung, Manfred? Du weißt doch, ein deutscher Junge kann alles, wenn er nur will. Hast du denn gar nichts gelernt? Hier, schau dir Jürgens Schrank an. Das nenne ich akkurat. Sauber und ordentlich einsortiert. Also, nochmal raus mit deinen Sachen und lass dir von Jürgen zeigen, wie es geht. Hast du mich verstanden?
8: Jawohl, Herr Heine.
5: Lass dieses Jawohl. Ein einfaches Ja, Herr Heine, reicht. Ich bin Lehrer und kein General.
8: Ja, Herr Heine.
5: So, Klasse 12b ist dran. Jeder nimmt sich einen Teller und setzt sich dann ruhig auf seinen Platz. Also, wer sagt's denn? In Ordnung, Marianne. Alle Kinder sitzen. Sie können jetzt die Pellkartoffeln und den Quark auf den Tisch stellen.
10: Ja, Herr Heine. Und danke nochmal, dass Sie mir ein paar Jungs als Küchenhilfe gegeben haben.
5: Keine Ursache, Marianne. Ich hoffe, dass ich Ihnen helfen konnte.
10: Sehr sogar. Ich kann jede Hilfe hier gebrauchen.
11: Wie ich höre, sind Sie keine Deutsche? Wo kommen Sie denn her?
10: Ich bin Schweizerin.
11: Aha.
10: Ich habe einen deutschen Mann geheiratet.
11: Da haben Sie sich also schon mal vorsorglich einen Deutschen geangelt, bevor wir auch die Schweiz annektieren.
5: Holz, was fällt Ihnen ein? Bitte entschuldigen Sie mal.
10: Ach, ist schon gut, Herr Heine. Er ist ja noch jung. Auch er wird eines Tages begreifen.
3: Wir fliegen gleich ein paar Granatsplitter um die Ohren.
8: Kommen Sie dir doch holen, wenn du dich traust.
3: Pass mal auf, du Fettsack. Wenn ich dir meine Gabel in den Hintern stecke, dann gibt's nur noch einen Fettfleck von dir.
12: Hör auf. Kinderführerschutzfunktion. Komm, setz dich wieder hin. Den Fettbolzen kriegen wir noch.
13: Und ich weiß auch schon wie. Morgen beim Schlagballspielen.
12: So ein kleiner Lederball in der Fresse kann ganz schön wehtun.
13: Dann wird's schwierig mit dem Essen, wenn das Maul geschwollen ist.
14: Ruhe! In genau 10 Minuten treffen wir uns vor dem Hotel. Wir werden heute nur ein leichtes Training absolvieren. Zum Angewöhnen. Also zack, zack, Jungs.
15: Jawohl, Fähnlein, lieber Holz.
14: Klasse 8c, stillgestanden. Mensch, Horstmeier, das nenne ich mal einen echten deutschen Jungen. Seht ihr, ihr Weichlinge, Horstmeier zeigt euch, was ein gestellter deutscher Junge ist. Turnhose und Leibchen im Winter. Diese Einstellung würde unserem Führer gefallen. Ein Vorbild für unsere Jugend. Und ihr?
16: Ich habe meinen Trainingsanzug zur Pause vergessen.
14: So, so, vergessen. Und warum zitterst du so? Du hast doch wohl keine Angst vor mir, oder?
16: Ich friere. Mir ist kalt.
14: Was, Horst? Du zitterst, weil du frierst. Was soll das denn? Ein deutscher Junge zittert nicht vor Kälte. Ein deutscher Junge zittert höchstens vor Wut, weil er keinen Ofen hat, aber nicht wegen dem bisschen Kälte.
17: Ihr seid alle Schlappschwänze. Ich glaube, ihr braucht ein besonderes Training, um euch Weichlinge zu stehlen. Alles wieder zurück umziehen. Ihr zieht euch jetzt alle die kurzen Sommerhosen an. Ihr sollt alle gleich aussehen. Und wenn euer Kamerad Horst nicht so aussehen kann wie ihr, dann werdet ihr halt aussehen wie er. In 5 Minuten steht ihr wieder hier und Abmarsch!

0: Für die Aktion mit der Turnkleidung bekommt Horst noch eine Abreibung.
1: Ja, gut, Dieter. Aber erst morgen. Ich bin zu müde. Von wegen leichtes Training. Und morgen geht es weiter. Erst Schule und dann will Holz mit uns zum Kreidefelsen marschieren. Na, Prost, Mahlzeit. Sag mal, Dieter, glaubst du, wir kommen bald nach Hause?
0: Puh. Ich weiß nicht. Ich glaube, vor Weihnachten nicht.

0: Hey, was für ein dicker Kuh.
1: Werner? Hier bitte, deine Post.
2: Danke, Herr Heine. Der ist dann ja richtig pünktlich zum Heiligen Abend gekommen.
1: Naja, Werner. Um die Wahrheit zu sagen, die Briefe kamen schon letzte Woche. Aber wir dachten uns, da Post etwas Besonderes ist, sollten wir die Briefe auch erst heute am Heiligabend verteilen. Wenn es schon keine Geschenke gibt, dann doch wenigstens einen Gruß aus der Heimat.
2: Da hatten Sie recht, Herr Heine.
3: Dieter?
1: Dieter, hier ein besonders dicker Brief.
4: Oh, danke, Herr Heine. So.
1: Und zu guter Letzt ein Brief für Klaus.
5: Danke, Herr Heine. Mein lieber Klaus, jetzt sind es schon über 2 Wochen her, wo du von zu Hause weg bist.
6: Es hat wieder geschneit und wir haben nicht viel Kohle zum Heizen bekommen. Tante Anneliese versorgt mich mit Lebensmitteln, so gut sie kann. Das meiste der letzten Ernte geht zu den Soldaten an die Front. Sie darf nur einen kleinen Teil für sich behalten. Aber ich hoffe, du bist gut versorgt. Leider können wir Eltern keine Geschenke schicken. Nur der Brief ist erlaubt. Ich hatte den Strickpullover von deinem Vater aufgeräufelt und einen neuen für dich gestrickt. Nun wird er wohl auf dich warten müssen. Er ist schön geworden, marineblau mit einem weißen Kragen. Du liebst doch blau. Mach dir keine Sorgen, Klaus, ich komme schon klar. Und du bist ja schon mein Großer. Ich freue mich jedenfalls, wenn du wiederkommst, mein Junge. Ich liebe dich. Und ich wünsche dir unter diesen schwierigen Umständen trotzdem schöne Weihnachten. In Liebe, deine Mutter.
7: Mutti!
8: Klaus?
9: Klaus! Wo rennst du denn hin?
7: Mutti, ich will wieder nach Hause. Es ist so einsam ohne dich. Ihr fehlt mir alle. Du, Vater, Karl und Clara. Ich bin so alleine. Es ist Weihnachten, Mutter, und ich kann nicht bei dir sein. Karl kann nicht bei mir sein und Vater auch nicht. Alle haben mich verlassen. Und alles nur wegen dem Scheißkrieg. Was weiß der Dieter denn schon vom Krieg? Er hat doch niemanden im Krieg verloren. Der kann gut reden. Alle sagen, der Krieg ist bald zu Ende. Ja, wo denn? Wann ist dieser Scheißkrieg zu Ende? Wann? Ich will nach Hause, Mama. Ich will nicht mehr dein Großer sein. Ich kann nicht mehr dein Großer sein. Ich will wieder dein kleiner Junge sein. Bitte, Klaus. Mama, hol mich ab.
8: Klaus! Mann, Klaus, endlich haben wir dich gefunden. Gott sei Dank. Wir dachten schon, dir wäre etwas passiert. Oder du wärst auf dem Weg nach Berlin. Mensch, Klaus, bin ich froh, dass du wohl auf bist. Werner, gib doch mal die Decke, die du mitgebracht hast.
2: Na klar doch.
8: Hier, Klaus, die Decke. Och, du bist ja ganz durchgefroren. Komm, wir gehen wieder ins Hotel. Übrigens, Klaus, wir sagen, Papa Hein hat uns geschickt. Also, wenn wir gefragt werden, wir waren auf Feindbeobachtung. Alles klar?
10: Ja, Dieter, auf Feindbeobachtung.

0: könnt ihr mir vielleicht mal sagen, wo ihr jetzt herkommt? Dieter.
1: Vom Strand, Finnlandführer Holz.
0: So, vom Strand. Und was habt ihr dort ohne mein Wissen gemacht?
1: Feindbeobachtung, Finnlandführer Holz.
0: Ohne meinen Befehl?
1: Jawohl, Finnlandführer Holz.
0: Ja, seid ihr denn total verrückt geworden? Meint ihr denn nur, weil Weihnachten ist, könnt ihr machen, was ihr wollt?
1: Nein, natürlich nicht, Finnlandführer Holz. Wir hatten einen geheimen Auftrag.
0: Wie, was geheim? Hört zu, meine kleinen Scheißerchen. Ich will jetzt auf der Stelle wissen, wer euch den Auftrag erteilt hat. Denn wenn hier einer Aufträge erteilt, dann bin ich das. Ist das klar? Los jetzt, wer war's?
2: Der Heine.
0: Der Heine war's. Der Heine. Dieser alte Kommunist. Den schnapp ich mir noch. Los, abtreten, aber zackig. Und denkt nicht, dass ich mit euch schon fertig bin. Das hat noch Folgen.
3: Sie wollten mich sprechen, Herr Holz?
0: Fähnleinführer Holz, bitte. Ja, richtig, ich wollte Sie sprechen. Haben Sie den Kindern den Auftrag gegeben, sie sollen sich auf Feindbeobachtung an den Strand stellen?
3: Welche Kinder meinen Sie?
0: Klaus, Dieter, Werner und Kameraden.
3: Ja, das habe ich. Haben Sie damit ein Problem?
0: Ja, Herr Heine, ich habe ein Problem damit. Und überhaupt habe ich ein Problem mit Ihnen. Sie legen mir immer wieder Steine in den Weg und unterlaufen meine Autorität. Sie sprechen mich nicht angemessen an und vergessen stets, dass ich über Ihnen stehe.
3: Wir sind ja hier unter uns und jetzt hören Sie mir mal gut zu, Herr Holz. Ich werde Ihnen jetzt mal dazu Folgendes sagen. Ich bin Zivilist und kein Militär. So wie Sie. Ob Sie nun über mir stehen und Anordnungen geben können oder ob Sie unter mir stehen und die Latrinen reinigen, ist mir völlig wurscht. Respekt und Anerkennung, Herr Holz, bekommt man nicht durch einen Titel. Respekt und Anerkennung muss man sich bei den Menschen erarbeiten, beziehungsweise verdienen. Wie alt sind Sie eigentlich, Herr Holz? 17? 18? Noch nicht einmal volljährig. Und was haben Sie bisher geleistet, damit Sie meinen Respekt verdienen? Was denken Sie, warum ich die Schüler hinter vorgehaltener Hand Papa Heine nenne? Weil ich die Jungs schikaniere, so wie Sie, sie bis aufs Zahnfleisch schleife? Nein, Herr Holz. Ich behandle Sie wie Kinder. Mit strenger Hand, aber wie Kinder. Man muss wissen, wie man seine Macht einsetzt. Wohldosiert, gezielt und nicht wahllos und mit ganzer Wucht, so wie Sie das tun. Sie haben das leider noch nicht gelernt. Sie haben zwar einen Posten bekommen, aber nichts an die Hand zum Führen. Sollte ich es erleben, dass Sie sich ändern, dann bin ich auch bereit, Sie zu respektieren. So.
0: Herr Heine, also...
3: Und jetzt verlassen Sie bitte das Zimmer. Das Gespräch ist jetzt für mich beendet. Frohes Weihnachtsfest, Herr Holz.
0: Ich werde den Vorfall meinen Vorgesetzten melden. Das hat noch Konsequenzen.

0: nachdem er den Brief von seiner Mutter gelesen hat. Er weinte und wir hatten Angst, dass er sich etwas antut. Am Strand haben wir ihn dann endlich gefunden und wieder zurückgebracht. Da hat uns dann der Holz überrascht. Wir wussten nicht, was wir sagen sollten. Der Holz ist immer so streng. Da habe ich dann gesagt, sie hätten uns einen Auftrag erteilt, am Strand Feindbeobachtung zu machen.
1: Weißt du eigentlich, in welche Schwierigkeiten ihr mich damit gebracht habt? Mann, Mann, Mann. Ausgerechnet Geheimauftrag. Mensch, Dieter, der Holz macht Meldung und ich bin am A. Ich meine, und ich krieg's ab.
0: Nein, Herr Heine, Sie sollen nicht dafür büßen. Ein deutscher Junge steht zu seinen Fehlern. Ich gehe zum Holz und erzähle ihm die Wahrheit.
1: Na, das lässt du schön bleiben, Dieter. Ich habe ihm schon gesagt, dass ich euch den Auftrag erteilt habe. Wenn du jetzt zu ihm gehst, dann dreht der Holz völlig durch. Nein, Dieter, es bleibt so, wie es ist. Diesmal decke ich euch noch. Aber das nächste Mal macht Holz Kleinholz aus euch. Holz, Kleinholz.
0: Aber was sollen wir jetzt tun?
1: Gar nichts. Ihr haltet die Füße still.
0: Danke, Papa Heine.
1: Was hast du gesagt?
0: Danke, Herr Heine.
1: Ach was, Schwamm drüber. Schick mir mal den Klaus rein.
0: Jawohl, Herr Heine.
2: Sie wollen mit mir sprechen, Herr Heine?
1: Ja, Klaus. Setz dich erstmal. Ich denke, wir sollten mal so von Mann zu Mann reden. Ich habe gehört, dass du einen Brief von deiner Mutter erhalten hast und aufgrund dessen ein bisschen, na sagen wir mal, desorientiert in der Gegend herumgelaufen bist. Ich glaube, ich weiß, wie du dich fühlst, Klaus. Du fühlst dich wie die meisten hier, einsam. Habe ich recht? Du möchtest nach Hause? Hör mal, wir wollen alle nach Hause. Und ganz besonders zu Weihnachten. Ich kann das verstehen, Klaus. Nur dieses Mal geht es nicht.
2: Sie haben Ihre Frau dabei. Und Sportlehrer Grunwald hat seine Frau, seinen Sohn und seine Tochter mit. Aber ich habe niemanden.
1: Doch, Klaus. Du hast uns, du hast deine Freunde. Du hast den Dieter, den Werner, Stefan, Horst, Jürgen und andere. Und du hast mich, Klaus. Warte mal. Ich habe hier etwas für dich.
2: Was ist das?
1: Stell es auf den Tisch und dreh mal an der kleinen Kurbel.
2: Das ist aber schön. Und die soll für mich sein?
1: Frohe Weihnachten, Klaus. Aber verrat mich nicht, sonst wollen alle eine Spieluhr.
2: Danke, Herr Heine. Danke, danke, danke.
1: So, und nun hau ab, Junge. Aber nicht nach Berlin.
2: Nein, Herr Heine, keine Angst. Ich hau nicht wieder ab.

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2: Mann, Dieter, ist das eine Hitze heute. Und wir haben erst April.
3: Ja, ungewöhnlich heiß. Auch der Holz ist heute mal wieder unerträglich.
4: Stillgestanden! Werner, teile die grünen Leibbänder aus.
2: Jawohl, Fähnleinführer Holz.
4: Jeder bekommt nun von Werner ein grünes Leibband, welches er sich um seinen Leib bindet. Heute kämpfen wir gegen die Klasse 8 der Hermann-Göring-Schule aus Spandau. Fähnleinführer Krieger wartet mit seiner Truppe am Ende des Waldes. Alle seine Jungs tragen weiße Leibbänder. Wer die meisten Gefangenen gemacht hat, ist Sieger. Und ich hoffe doch, dass wir das diesmal sein werden. Habt ihr alles verstanden?
5: Jawohl, Fähnleinführer Holz.
4: Wir marschieren jetzt noch ungefähr 500 Meter in den Wald hinein. Und um Punkt 11 Uhr beginnt Operation

0: Göringschule.
1: Meine Schuhe gehen auch bald kaputt. Und es sind die einzigen, die ich habe.
2: Mir geht's genauso, Klaus. Mir tun auch schon die Füße weh.
0: Alles stehen bleiben! Klaus, Dieter, aus der Reihe! Ich höre euch die ganze Zeit nur quatschen. Ihr habt wohl noch zu viel Luft in den Lungen, was? Los, jeder von euch 15 Liegestütz mit Rucksack! Los, los, runter mit euch! Na, ihr habt wohl noch immer Luft. Dann machen wir zusätzlich noch ein kleines Fragespiel. Dieter, welches Datum haben wir heute?
2: Den 10. April 1945, Fähnlein-Führer Holz.
0: Richtig, Klaus. Wann hat unser Führer Geburtstag?
1: Am 20.
3: Fähnlein-Führer Holz.
1: Da kommt Paul aus der 9a angerannt.
3: Fähnlein-Führer Holz.
1: Da muss was passiert sein.
3: Die Russen, die Bolschewisten kommen. Fähnlein-Holz, wir sollen sofort zurück ins Hotel. Die Bolschewisten kommen. Wir sollen uns beeilen.
0: Wie?
3: Wir müssen hinweg.
0: Die Bolschewisten kommen? Wer hat das gesagt?
3: Der Heine hat das gesagt. Wir sollen alle sofort zurückkommen und die Sachen packen. Wir fahren noch heute von hier weg.
0: Und wohin fahren wir?
3: Das weiß ich nicht, Fähnlein-Führer Holz. Keiner weiß das.
0: Na gut, also, alle Mann, Rückkehr, Marsch im Laufschritt.
2: Papa Heine hat gesagt, dass wir gleich unsere Koffer bekommen.
1: Ich habe meine Sachen schon aufs Bett gelegt.
2: Da kommt der Holz.
0: Hört her, Jungs. Es kommen jetzt die Koffer aus dem Lager. Jeder von euch packt in seinen Rucksack nur wirklich das Allernotwendigste ein und den Rest in den Koffer. Wir müssen los. Die Koffer werden dann später zum Bahnhof gebracht. Ihr könnt euch nicht auch noch mit den Koffern abschleppen, dazu ist zu wenig Zeit. Also, nur das Notwendigste, verstanden?
1: Jawohl, Fähnlein-Führer Holz.
4: Fähnlein-Führer Holz? Darf ich eine Frage stellen?
0: Was gibt es, Manfred?
4: Wissen Sie schon, wo es hingeht?
0: Nein, Manfred, das Ziel ist unbekannt.
2: Was packst du denn in deinen Rucksack? Deine Rollschuhe? Wir sollen doch nur das Allerwichtigste mitnehmen.
1: Das ist mein Allerwichtigstes.
2: Mann, Klaus, also manchmal hast du nicht alle Tassen im Schrank.
1: Na und? Und außerdem passen die auch nicht mehr in meinen Koffer.
5: Los, Jungs, seid ihr soweit? Wir müssen los. Mensch, Jürgen, beeil dich doch mal ein bisschen und quatsch nicht so viel. Stefan, hilf Jürgen mal beim Packen, sonst wird er ja nie fertig.
6: Jawohl, Herr Heine. Jürgen, geh mal beiseite und lass mich mal ran.
5: Danke, Stefan. Aber das mit dem Jawohl.
6: Ja, Herr Heine.
5: Gut. So, Jungs, wie sieht's aus? Sind jetzt alle fertig?
1: Jawohl, Herr Heine. Alles fertig.
5: Na dann los, es wird Zeit.

0: Marco.
1: Mann, jetzt fahren wir schon fast 4 Stunden.
2: Ja, eigentlich wären wir schon längst da.
3: Ach, der fährt aber auch sowas von langsam. Den könnte ich ja selbst beim Rückwärtsgehen noch überholen.
1: Ich gehe mal zum Heino und frag ihn, wie lange es noch dauert. Ich habe nämlich Hunger.
4: Ja, bitte.
1: Entschuldigen Sie, Herr Heine. Wissen Sie, wie lange es noch dauert?
5: Hab Geduld, Dieter. Es kann nicht mehr lange dauern. Wir sind bestimmt gleich da.
1: Zug fährt aber auch langsam.
5: Naja, weißt du, das liegt daran, dass teilweise die Gleise zerbombt wurden und nur notdürftig repariert sind. Da kann der Zug auch nicht so schnell über die Schienen fahren. Sei froh, Dieter, dass wir nicht nach Rostock laufen müssen. So, geh mal wieder in dein Abteil. In Rostock werden wir weitersehen, in Ordnung.
1: Ja gut, Herr Heine. Ich sag's den anderen. Danke.
5: Keine Ursache, Dieter.
6: Los, raus hier! Los, los, los! Ab in den Splittergraben! Die Sache bleibt im Zug!
2: Dieter, ich hab Angst!
0: Ich auch, Klaus. Kopf runter, Klaus!

0: Mensch, Dieter, der wollte uns gar nicht treffen.
1: Nicht, Klaus. Der hat da hinten auf die Öltanks geschossen.
0: Guck mal, Dieter, Benner hat sich vor Angst in die Hose gepinkelt.
2: Wer sind hier die verantwortlichen Lehrer?
3: Ich. Mein Name ist Heine.
2: Herr Hitler, Hauptmann Lehmann. Wir haben Anweisungen bekommen, Sie und Ihre Schüler hier am Bahnhof mit Essen zu versorgen. Danach geht es weiter nach Kolding.
3: Wie bitte? Nach Kolding? Aber das liegt ja in Dänemark.
2: Ja, genau, Herr Heine. Sie haben richtig verstanden. Die Bezirksführung hat beschlossen, dass die Kinder in Dänemark am sichersten sind. Es ist kurz vor Mitternacht. Melden sich am Ende des Bahnhofs beim Roten Kreuz. Dort bekommen Sie alle eine kräftige Erbsensuppe. Wir haben 45 Minuten Zeit zum Essen. Danach fahren Sie dann weiter nach Kolding.
3: Ja, ich habe verstanden, Herr Hauptmann.
2: Sie dort, Fähnleinführer.
4: Heil Hitler, Fähnleinführer Holz.
2: Alle Fähnleinführer, die in diesem Zug mitgefahren sind, bleiben in Deutschland. Es warten neue Aufgaben auf Sie. Wir treffen uns nach dem Essen im Büro des Bahnhofsvorstands. Geben Sie die Informationen an alle Fähnleinführer weiter. Haben Sie mich verstanden, Fähnleinführer Holz?
4: Jawohl, Herr Hauptmann. Heil Hitler.
2: Ja, schon gut.
5: Schaut mal, Jungs. Was ist das denn für eine Plörre? Da kannst du ja die Erbsen mit der Lupe suchen. Wasser habe ich selber im Rucksack.
0: Also Dieter, die Suppe werde ich bestimmt nicht essen. Gibt ja nicht mal ein Brot dazu.
6: Ach, mir ist das egal. Hauptsache, sie ist heiß.
5: Weißt du, was das Beste ist?
0: Nö, was denn?
5: Na, der Holz ist nicht mehr bei uns.
0: Nein? Woher weißt du das?
5: Das habe ich vorhin vom Heine gehört, wie er mit der alten Schöll von der Klasse 9a gesprochen hat. Alle Fähnleinführer bleiben in Deutschland. Ich glaube, die müssen an die Front.
0: Mann, das ist ja echt super, Knorke. Kein Holz mehr? Wirklich? Ich kann das gar nicht glauben.
5: Ich weiß noch was.
0: Was denn?
5: Ich weiß, wo wir hinfahren.
0: Wie, das weißt du auch?
5: Du wirst es nicht glauben, Klaus, aber wir fahren nach Dänemark.
0: Ich glaube, ich fall um.
5: Ja, das ist die zweite Überraschung des Tages.
0: Sag mal, Dieter, warst du schon mal in Dänemark?
5: Spinnst du? Wann soll ich denn schon mal da gewesen sein?
0: Ich habe gehört, da soll es richtig gutes Essen geben. Nicht so eine Suppe wie die hier.
3: Jungs, hört mal alle her. Ich habe euch was zu sagen.
7: Jawohl.
3: Jetzt seid doch mal ruhig. Also, die Fahrt ist hier leider nicht zu Ende. Wir werden gleich in einen anderen Zug steigen und dann geht's weiter nach Kolding.
7: Was?
3: Und Kolding liegt
7: Nein,
3: in Dänemark.
7: Ich will nach Hause. Dänemark?
8: Ich will da nicht hin.
3: Bleibt ruhig, Jungs. In 15 Minuten kommt unser Zug. Wer dann noch nichts gegessen hat, bekommt auch nichts mehr.
8: Es gibt nichts mehr zu essen.
0: Dieter?
1: Ja, Klaus?
0: Sind wir schon in Dänemark?
1: Ich weiß nicht, aber es wird schon hell.
0: Glaubst du, unsere Eltern wissen, wo wir sind?
1: Nee, glaube ich nicht. Ach, Klaus, lass mich noch ein bisschen schlafen.
3: So, alle mal aufgewacht. Wir sind gleich in Kolding. Packt schon mal eure Sachen zusammen. In 10 Minuten treffen wir uns im Gang.
0: Alles klar, Herr Heine. In 10 Minuten auf dem Gang. Schau, Dieter, da ist der Bahnhof. Jetzt sind wir endlich da.
5: Mann, endlich. Ich möchte nur noch schlafen.
9: Aber jetzt nicht so lang rumbummeln hier.
3: Gut. Und ihr, nehmt eure Sachen. Und wenn ihr ausgestiegen seid, treffen wir uns alle auf dem Bahnsteig zur Lagebesprechung. Also Jungs, alle stehen geblieben. Wartet hier auf mich, bis ich wiederkomme.
0: Jawohl, Herr Heine.
10: Wir haben ein Problem. Wir können sie leider nicht alle unterbringen. Daher wurde Folgendes beschlossen. Die Freiherr von Steinschule und die Rheingau-Schule bleiben hier. Die Humboldt-Schule fährt mit dem nächsten Zug weiter nach Fredericia. Alle Lehrer der Humboldt-Schule gehen jetzt mit ihren Schülern zum Gleis 3. Die anderen Lehrer bleiben bitte noch hier, um weiteres zu besprechen.
11: Ah, na bitte.
6: Oh mein Gott,
11: geht doch.
3: Also hört mal alle her. Schlechte Nachrichten. Wir können hier nicht bleiben. Ja, ja, ja, ich weiß, es ist nicht schön, aber ich kann es auch nicht ändern. Wir fahren weiter nach Fredericia.
5: Wie lange fahren wir diesmal?
3: Ich kann dich beruhigen, Dieter, diesmal ist es wirklich nicht mehr weit. So ungefähr 25 Kilometer. Ich denke, in spätestens einer halben Stunde sind wir dann endlich angekommen.
0: Na Mann, wird aber auch Zeit.

0: Hä? Ich denke, das hier ist ein Hotel. Das sind ja alles Strohmatratzen.
1: Also ich weiß gar nicht, warum du dich so aufregst, Dieter. Andere müssen auf dem Boden schlafen. Du kannst wenigstens in einem Bett schlafen. Also stell dich nicht so an.
0: Ja, Sie haben ja recht, Herr Heine.
2: Also ich finde das prima hier. Und schau mal, Dieter, wir können direkt von hier oben auf das Meer schauen. Sieh mal, da sind auch unsere U-Boote. Dieter, hast du mal ein Fernglas?
0: Ja, warte mal.
2: Da ist ein Jagdbomber! Wo fliegt der denn hin? Mann, der fliegt ja direkt zu den U-Booten.
3: Ach, endlich mein Fernglas. Wo fliegt der denn hin? Mann, der fliegt ja direkt zu den U-Booten.
2: Ja, sie versuchen abzutauchen. Da, der Bomber dreht eine Schleife und schießt schon wieder. Nein, er wirft eine Bombe ab. Mensch, hoffentlich schaffen es unsere Jungs noch.
0: Mensch, ich glaube, den einen hat's erwischt. Ich bin mir aber nicht sicher.
2: Puh. Alle sind abgetaucht.
4: Der Flieger ist weg. Herr Heine, ist alles in Ordnung mit Ihnen?
1: Ja, Jungs. Ist nur der Schreck.
4: Also, ich fand's spannend.
3: Da, Leute. Da hinten taucht ein U-Boot wieder auf.
2: Aber die anderen beiden nicht? Die haben es wohl nicht geschafft.
0: Ich sehe einen riesigen schwarzen Fleck im Wasser. Was ist das?
1: Öl.
0: Öl? Das heißt, die sind getroffen?
1: Ja, Dieter.
0: Scheiße, Mann. Einmal nicht aufgepasst und bumm, sind alle weg.
1: Also, Jungs, kommt. Kommt, Jungs, packt eure Sachen in die Schränke.

0: Hey Jungs, habt ihr gehört? Hamburg brennt.
1: Was? Hamburg? Das gibt's doch nicht. Diese Schweine.
2: Woher weißt du das, Werner?
0: Papa Heine hat es der Scholl von der 9a erzählt. Ich habe es zufällig gehört.
1: Mensch, Hamburg. Das ist doch nicht weit von hier.
2: Und wir sitzen hier fest und können nichts tun. So ein Mist aber auch. Mensch, wir müssen doch was machen können. Ich rede mal mit Papa Heine.
1: Quatsch, Klaus. Der Heine fragt uns sicher, ob wir einen Knall haben. Der versteht den Ernst der Lage sowieso nicht.
0: Und was wollen wir machen?
1: Wir müssen irgendwie Hamburg retten. Unbedingt. Heute Nacht werden wir zum Hafen schleichen und dann sein Boot kapern.
2: Ja, genau. Aber wie wollen wir damit fahren? Ich denke, das ist gar nicht so leicht.
1: Das ist kein Problem. Mein Vater hat doch ein Boot und ich weiß, wie man damit fährt. Das ist kinderleicht.
0: Ihr wollt das wirklich machen?
1: Na klar, Werner. Wer soll denn sonst Hamburg retten? Die anderen sind doch alle an der Front. Wir müssen das tun, verstehst du?
0: Hm.
1: Was ist? Bist du dabei?
0: Naja, ich weiß nicht.
1: Und du willst ein deutscher Junge sein? Du bist wohl feige oder was?
0: Nein, natürlich nicht. Ich dachte nur...
1: Hey, wir brauchen jede Hand in Hamburg.
0: Na, in Ordnung. Dann bin ich dabei.
1: Und Klaus?
2: Na, ist doch Ehrensache.
1: Na prima. Also, wir werden heute Abend gleich nach dem Abendbrot zum Hafen schleichen.
2: Alles klar, Dieter.
0: Alles klar.
3: Welches Boot sollen wir nehmen?
1: Das da! Los, kommt!
4: Was her? Los, verschwindet! Jetzt da!
2: Mensch, wir sind entdeckt worden. Los, Jungs, nicht zieh weg hier.
1: Nein. Mensch, was, Klaus, der hat den Werner geschnappt. So ein Mist. Jetzt gibt's Ärger.
2: Das gibt auf jeden Fall Ärger. Ich hoffe nur, dass wir nicht zu Papa Heine müssen.
5: Was wolltet ihr da draußen bei den Booten? Dieter?
1: Unserem Vaterland dienen, Herr Heine.
5: Wie bitte? Was wolltet ihr?
2: Na, wir wollten das Vaterland retten.
5: Oh, Jungs. Mann, Mann, Mann. Eure Absicht in Ehren, aber habt ihr wirklich geglaubt, indem ihr den Dänen ein Boot stehlt, könnt ihr das Vaterland retten?
1: Wir wollten ja nicht nur einfach den Dänen das Boot stehlen, Herr Heine, sondern wir wollten es uns einfach nur ausborgen und damit nach Hamburg fahren. Hamburg braucht jetzt jeden Mann.
5: Jungs, seid ihr denn von allen Geistern verlassen? Ja, glaubt ihr denn wirklich, drei Pimpfe von 14 Jahren können Hamburg retten? Mensch, Dieter, Klaus, Werner, denkt doch mal nach. Seid ihr denn so... blind und seht nicht, dass der Krieg verloren ist. Es gibt nichts mehr zu retten. Der Führer ist tot. Es kam gerade heute in den Nachrichten. Die Russen haben Berlin eingenommen. Der Krieg ist jetzt Gott sei Dank bald zu Ende und ihr wolltet noch Hamburg retten. Mensch, Kinder, wie hat man nur eure Köpfe verdreht? So, und nun geht auf eure Zimmer und lasst den Kopf nicht hängen. Wir werden sehen, wie es weitergeht.

0: Mir ist langweilig.
1: Mir auch. Hast du nicht eine Idee, was wir machen können?
0: Ach, eigentlich habe ich zu gar nichts Lust. Wir sind jetzt schon seit über einem Jahr hier und spielen immer dasselbe.
1: Stimmt. Weißt du, Klaus, manchmal wünsche ich mir, wir hätten wieder Schule. So wie auf Rügen. Dann wäre es nicht mehr so langweilig.
2: Ihr werdet es nicht glauben, aber irgendwie vermisse ich den Holz. Der hat mit uns immer was gemacht, auch wenn es anstrengend war.
1: Ach ja, der Holz. Irgendwie vermisse ich ihn auch.
0: Sagt mal, wisst ihr eigentlich, was das da für eine Befestigung ist? Da am Ende des Strandweges.
2: Nö.
1: Was denn für eine Befestigung?
2: Was meinst du denn?
0: Naja, keine Befestigung direkt. Eher sowas wie eine Art Bunker. Liegt ein bisschen versteckt. Kann man nicht gleich sehen.
1: Nee, Klaus, das kenne ich auch nicht. Wo denn? Zeig sie mir doch mal.
0: Na kommt mit, ich zeig sie euch.
1: Da bin ich ja mal gespannt, was du meinst.

0: Könnt ihr es sehen?
1: Mann, das ist ja Knorke. Das ist uns ja voll entgangen. Das müssen wir unbedingt untersuchen.
0: Na klar, Dieter.
2: Aber auf jeden Fall.
0: Schaut mal, Jungs. Hier ist der Eingang.
2: Wo denn?
0: Na, hier hinten. Kommt mal beide her.
1: Hey, das ist ja voll Knorke, Jungs. Schaut euch mal die Kisten hier an.
0: Was glaubst du, was da drin ist?
1: Hier steht Deutsche Wehrmacht. Kommt, Jungs, helft mir mal. Die Kiste ist verdammt schwer. Mann, ist die schwer.
0: Da hinten ist eine Werkzeugkiste. Mal sehen, ob wir das schwere Ding nicht aufkriegen.
1: Und? Hast du was?
0: Ja, hier ist ein Hammer und ein Meißel.
2: Oh mein Gott.
0: Unglaublich.
1: Das ist ja Knorke. Das sind Granaten, Jungs. Flakgranaten.
0: Mann, sind die ordentlich verpackt. Die haben ja sogar eine Papphülse. Komm, wir nehmen mal eine raus.
2: Nein, lass das liegen. Wenn uns einer erwischt.
1: Ach Quatsch, Werner. Hier war seit Wochen kein Mensch. Sei nicht so ein Schisser. Los, wir holen das Ding raus.
0: So, draußen hätten wir sie. Und nun? Was machen wir damit?
1: Ich weiß auch nicht. Ich weiß was, Jungs. Wir bauen uns einen Schwärmer.
2: Einen Schwärmer? Wie willst du das machen, Dieter?
1: Na, ganz einfach. Wir nehmen die Papphülse und machen das eine Ende zu. Einfach umknicken. Und dann machen wir das Pulver aus der Granate in die Papphülse. Dann noch ein Streichholz und fertig ist unser Schwärmer.
0: Und wie willst du das Pulver aus der Granate herausbekommen?
1: Ach, das ist ganz einfach. Wir klopfen einfach die Granatenspitze hier mit dem Hammer ab. Hammer und Meißel haben wir ja.
2: Ist das nicht ein bisschen gefährlich?
1: Ach was, wir schlagen ja nicht auf den Zünder.
0: Na gut, aber dann mach du das.
1: Kein Problem, gib mir mal den Hammer und den Meißel. Na, seht ihr, war doch ganz einfach. Seht mal, eine Schnur und am Ende der Schnur ein Säckchen. Da muss das Schwarzpulver drin sein. Werner, hast du dein Messer bei?
2: Klar, mein wertvollstes Stück.
1: Komm, schneid mal das Säckchen auf. Und du, Klaus, du kannst mal die Papphülse herreichen.
0: Hier, Dieter, mach's aber nicht so voll.
1: Keine Angst, Jungs. So, fertig. Wer will der Erste sein?
0: Ich nicht.
2: Ich auch nicht.
1: Na, dann müssen wir es auslosen mit einem Abzählreim. Also, ich fang an. Ein kleiner, dicker Sack packte sich die Finger ab. Ohne Finger geht es nicht. Fauler Sack nun ärgert sich. Klaus, du bist raus.
0: Puh.
1: Jetzt wir beide, Werner. Ein kleiner, dicker Sack hackte sich die Finger ab. Ohne Finger geht es nicht. Fauler Sack nun ärgert sich. Ich bin raus. Und du, Werner? Du darfst den Schwärmer halten.
2: Und du bist sicher, dass nichts passieren wird?
1: Mann, mach dir nicht ins Hemd. Los, nimm schon die Pappe.
2: Na, okay. Scheiße. Ich kann das Ding nicht halten.
0: Ich kann nicht stehen. Oh. Ach,
1: was ist los, Werner?
0: Wo seid ihr?
1: Was ist mit deinem Arm?
0: Mein Arm. Werner, was ist los? Red doch.
2: Ich glaube, ich habe mir meinen Arm verbrannt.
1: Komm, zeig mal. Oh, scheiße. Das sieht nicht gut aus. Wir müssen zurück ins Lager. Kaltes Wasser soll helfen. Wir müssen kaltes Wasser drüber gießen. Los, komm schnell.
2: Warte. Ich kann nicht so schnell.
0: Komm, Werner, ich stütz dich.

0: Werner ist wieder zurück aus dem Krankenhaus.
1: Ich weiß.
0: Jetzt haben die den Bunker mit Stacheldraht gesichert.
1: War vielleicht doch nicht so toll, die Idee mit dem Schwärmer?
0: Nee, Dieter, war sie wohl nicht.
1: Werner hat sich den ganzen Arm verbrannt. Und Papa Heine hat gesagt, dass das lange braucht zum Heilen. Schwarzpulver macht sehr starke Verbrennungen.
0: Ja, habe ich auch gehört. Ich fühle mich irgendwie schuldig.
1: Ich auch.
0: Ich habe gestern meine Rollschuhe verkauft.
2: Was? Du hast deine Rollschuhe verkauft? An wen denn?
0: An einen Dänen. Hab jetzt ein paar Kronen. Ich wollte ins Dorf und für Werner etwas kaufen.
1: Was willst du ihm denn kaufen? Du kriegst doch hier nichts.
0: Ich dachte, wir gehen zum Bäcker und ich kaufe ihm dann Kuchen oder was anderes Süßes.
1: Ich denke, das geht. Werner ist immer für etwas Süßes zu haben. Komm, lass uns gehen.

0: Heil Hitler. Hitler.
1: Hier nix Heil Hitler. Hier Godet.
2: Was hat sie gesagt, Dieter?
3: Weiß auch nicht. Irgendwas mit Godet. Aber so richtig verstanden habe ich das auch nicht.
2: Ich hätte gerne 3 Stück von diesem Kuchen hier.
1: Nix Kuchen, nix Heil Hitler. Hier Godet, gehen raus.
2: Komm, Dieter, die versteht uns nicht. Wir gehen lieber, sie sieht irgendwie böse aus.
3: Ja, komm, wir gehen zu Papa Heine und fragen ihn, ob er für uns Kuchen holen kann.
4: So, so, so. Ich soll also für euch Kuchen holen. Für Werner. Na, warum geht ihr denn nicht selber?
2: Die Bäckerin wollte uns keinen Kuchen verkaufen.
3: Ja, und dann hat sie uns rausgeschmissen.
4: Mhm. Und was habt ihr im Laden angestellt, dass ihr euch keinen Kuchen verkauft?
2: Gar nichts, Herr Heine.
4: Na, so gar nichts kann ja nicht sein. Erzählt mal. Ihr seid also in den Laden gekommen?
2: Ja, wir sind also in den Laden gekommen und haben höflich Heil Hitler gegrüßt.
4: Aha, also deswegen.
2: Dann hat sie gesagt, nix Heil Hitler und irgendwas von Godet geredet.
4: Na, ist doch klar, dass ihr keinen Kuchen bekommen habt. Die Dänen sind nicht gut auf den Führer zu sprechen. Und das, was ihr verstanden habt, heißt Godet und heißt einfach nur guten Tag. Hättet ihr guten Tag gesagt, dann hättet ihr auch den Kuchen bekommen, da bin ich mir ganz sicher, Jungs. So, nun geht noch einmal hin und sagt Godet. Dann werdet ihr auch bestimmt bedient.
2: Danke, Herr Heine. Komm, Dieter, wir gehen noch mal hin.
3: Ja, danke.
5: Oh, Mistwetter.
2: Du oder ich, Dieter?
3: Mach du mal, Klaus. Du willst dir auch den Kuchen kaufen.
2: In Ordnung, also... Godet!
1: Gute Jungs. Schnell gelernt. Was willst du?
2: Hier, diesen Kuchen. Bitte 3 Stück.
1: Hier, Junge. Itzstücke, Toaststücke, Drehstücke, Ohrstücke vor den Kerste.
3: Was hat sie gesagt?
2: Mann, Dieter, weiß ich doch nicht. Spreche ich Dänisch? Vielen Dank.
1: Mange Tack.
2: Hä, was?
1: Junge, Mange Tack ist vielen Dank.
2: Auf Wiedersehen.
3: Auf Wiedersehen.
1: Nix auf Wiedersehen. Sag Farvel.
2: Mange Tack, Farvel.
3: Ja, Farvel.
4: Marianne?
6: Ja, Herr Heine.
4: Warten Sie mal bitte mit der Essensausgabe. Ich habe noch etwas anzusagen.
6: Kein Problem, Herr Heine.
7: Jungs! Jungs!
4: Jungs! Seid doch mal leise. Ich möchte etwas sagen. Also, morgen bekommen wir Besuch. Morgen kommt ein amerikanischer Offizier zu uns.
3: Ein Amerikaner?
4: Ja, und ihr dürft dann endlich eine Nachricht nach Hause schicken. Ja!
3: Klaus, Werner, das ist ja Knorke. Was ist denn das für ein Auto?
2: Mann, was für ein Schiff.
8: Ah, da steht Chevrolet drauf. Das kenne ich nicht.
3: Das ist ein Chevrolet, Werner. Du hast aber auch keine Ahnung.
8: Das ist ja ein Neger, ein schwarzer Mann.
9: Hello, boys.
4: Good morning.
9: Good morning, sir. Wir können Deutsch sprechen, sir.
4: Ah, oh, thank you. Vielen Dank, Herr Offizier. Kann ich Ihnen helfen?
9: Oh, sind Sie hier der leitende Lehrer?
4: Oh, yes. No, naja. Es gibt eigentlich zurzeit keinen leitenden Lehrer. Der Direktor ist kurz nach Kriegsende von hier geflüchtet.
9: Ah, Herr hatte wohl Angst, als Nazi erkannt zu werden. Das haben viele gemacht, aber die meisten haben wir inzwischen gefangen.
4: Ja, davon habe ich im Radio gehört. Man spricht davon, dass die im Nürnberger Prozess noch übrig gebliebenen Nazi-Politiker kurz vor ihrer Verurteilung stehen. Ist das richtig?
9: Right, Sir. Jetzt Ende September 46 sollen die Urteile gesprochen werden. Sie scheinen kein Nazi gewesen zu sein, Sir.
4: Nein, Sir, nein. Ich war nicht in der Partei. Obwohl ich oft Schwierigkeiten dadurch hatte.
9: Ich habe davon gehört, Sir. Aber nun zur eigentlichen Sache.
4: Ja, ich habe die Briefe der Kinder schon eingesammelt. Sie können sie gleich mitnehmen.
9: Oh, sorry, Sir. Ich nehme keine Briefe mit.
4: Ja, aber...
9: Ich habe einen Block und jeder Schüler hat eine Reihe zur Verfügung. Das reicht für einen Satz.
4: Wie bitte? Nur einen Satz? Und die Briefe?
9: I am so sorry, Sir. Aber die müssen hier bleiben. Well... Die Kinder sollen sich in eine Reihe anstellen. Jeder kann einen Satz schreiben. Das Papier geht dann zu ihrer Schule.
4: Na gut. Wenn es anders nicht zu machen ist. Jungs, seid doch mal leise. Ich habe euch etwas zu sagen. Ja, jetzt hört doch mal. Ich muss euch leider mitteilen, dass eure Briefe heute nicht mitgenommen werden können. Ja, ich weiß, das ist ärgerlich, aber ihr könnt eine kurze Nachricht in Form eines Satzes an eure Eltern schreiben. Hier, ich lege einen Schreibblock aus hier. Also bitte, nur einen Satz, ja? Tut mir leid, Jungs.
0: So kurz kann ich nicht schreiben.
3: Ich freue mich auf zu Hause. Euer Dieter.
1: Mir geht es gut. Klaus.

Ja, und ja, in der Tat, vieles haben wir hier gemeinsam erlebt. Nun sind es schon 4 Jahre, die wir zusammen verbracht haben. Diese Jahre der gemeinsamen Trennung von zu Hause, die haben uns zusammengeschweißt.

0: Wir schreiben jetzt das Jahr 1947. Und der Krieg ist seit 2 Jahren vorbei. Doch bisher konnten wir nicht nach Hause. Ja, und gestern habe ich einen Brief aus Berlin erhalten. Ja. Liebe Jungs, ich habe euch hier zusammengerufen, um euch den Inhalt dieses Briefes vorzulesen.
1: Hey, ruhig.
0: Ich bitte um Ruhe beim Verlesen des Briefes. Sehr geehrter Herr Direktor Heine.
2: Was?
0: Ja, ihr habt richtig gehört, ja. Ja, Sie haben richtig gelesen. Direktor Heine. Sie wurden, nachdem der ehemalige Direktor von den Alliierten abgesetzt wurde, als Nachfolger bestimmt.
3: Ja! Ja!
0: Papa Heine. Ist gut, Jungs. Werner, komm bitte her. Hier, lies du bitte weiter.
4: Ah ja. Wir gratulieren Ihnen. Aber das ist noch nicht alles. Wir möchten, dass Sie den Schulbetrieb des Humboldt-Gymnasiums wieder aufnehmen. Dazu ist es unerlässlich, dass Sie wieder hier vor Ort sind. Dies macht jedoch ohne Schüler keinen Sinn. Daher werden Sie nicht nur selbst in eigener Person hier erscheinen, sondern werden auch entsprechend mit allen Schülern wieder nach Berlin kommen. Herr Heine, liebe Schüler, ihr kommt nach Hause. Bitte lesen Sie diesen Brief Ihren Schülern vor. Vielen Dank und mit kollegialen Grüßen Wilhelm Blume, Pädagogische Hochschule Berlin.
0: Mensch, Jungs, habt ihr es verstanden? Habt ihr es verstanden? Es geht nach Hause.
5: Ist das nicht Knorke?
6: Ja, Chris. Endlich nach Hause.
5: Nach Hause.
0: Jungs, jetzt, nun seid doch mal ruhig. Wir fahren übermorgen mit dem Zug nach Berlin. Die dänische Polizei wird uns zum Bahnhof begleiten. Also, morgen heißt es Rucksäcke packen.

0: endlich wieder in Berlin. Schau mal, Dieter. Hier ist alles kaputt.
1: Hier steht ja auch gar nichts mehr.
2: Hey, alle mal hergehört. Wir sind gleich an der Schule. Also, zumindest was davon übrig ist. Also haltet euch bereit.
0: Da, Dieter, da! Da warten unsere Eltern. Und da ist doch meine Mutter. Ich kann sie sehen.
1: Ja, Klaus, da ist auch meine Mutter.
0: Mutter, Mutter, hier bin ich.
3: Klaus, Klaus, mein Junge, ja, du bist es. Gott, hab ich dich vermisst.
0: Ich dich auch, Mutter.
3: Bist du gewachsen, Klaus? Du bist ja ein richtiger junger Mann geworden.
0: Ich bin doch nicht gewachsen. Du bist nur kleiner geworden.
3: Ja, vielleicht bist du immer noch. Was hast du da für einen komischen Rucksack?
0: Den haben wir selbst genäht. Ist der nicht toll? Und schau mal, was wir von den Dänen mitbekommen haben.
3: Donnerwetter, Brot, Kekse. Und was ist das hier? Oh, Butter. Boah, ist richtige Butter. Kein Wunder, dass ihr so gut ernährt aussieht. Hier gibt es nichts. Wenn wir nicht Tante Anneliese hätten, müssten wir verhungern. Aber die Dänen müssen wohl sehr nett zu euch gewesen sein. Und was ist das hier? Eine Spieluhr? Wo hast du denn die her?
0: Ein Geschenk. Erzähl ich dir aber zu Hause.
3: Komm, Klaus, sag dem Heine noch auf Wiedersehen.
0: Auf Wiedersehen, Herr Heine.
4: Auf Wiedersehen, Klaus. Ihr seid wirklich tolle Jungs. Sie können stolz auf ihren Sohn sein.
0: Und der Heine, danke nochmal, wegen damals.
4: Ach, ist schon gut, Klaus. Geht jetzt nach Hause, sonst komme ich ja nie von hier weg. Und Montag sehen wir uns um 8 in der Schule.
0: Jawohl, Herr Heine, werde pünktlich erscheinen.
4: Mensch, mach, dass du wegkommst, du Lausejunge. Junge.

0: die Gnade unseres Herrn Jesus Christus und die Liebe Gottes und die Gemeinschaft des Heiligen Geistes sei mit euch allen. Amen. Jesus Christus spricht: Ich bin die Auferstehung und das Leben.
1: Auf Wiedersehen, Dieter, alter Kamerad. Die Bomben schlagen immer dichter ein. Nun hat's dich erwischt. Werner ist auch schon tot. Grüß ihn von mir, wenn du ihn triffst. Es war eine schöne Zeit mit dir, auf Rügen und in Dänemark. Ich denke oft daran zurück. Wir haben viel erlebt. Nun bin ich der letzte Soldat von uns dreien. Tja, Tempus fugit, die Zeit vergeht.
0: Vergib uns unsere Schuld,
1: es wird nicht mehr lange dauern, Dieter. Dann komme ich euch nach. Leb wohl, mein Freund.
0: Und die Kraft und die Herrlichkeit in Ewigkeit. Amen.

0: Liebe Hörerinnen und Hörer, Sie hörten aus der Tempus Fugit-Reihe Episode 1 Raus aus Berlin. Dieses Hörspiel ist Klaus Schmidt gewidmet, auf dessen Erinnerung es beruht. Die Sprecherinnen und Sprecher in der Reihenfolge ihres Auftretens.
1: Titeltext, gesprochen von Klaus Schankin.
2: Sandra Wegezeder als Bahnhofsdurchsage.
3: Alka Kornemann als Mutter Erika.
4: Philipp Süß als Klaus.
5: Harald Helmchen als Kellerwart Schulz.
6: Mika Wanner als Else.
7: Roland Möntemann als Alfred.
8: Karl, Dennis Oberhach.
9: Justus Jonas Ellerbrock als junger Karl.
10: Patrick Steiner als Vater.
1: Klaus Schankin als Rektor Lampe.
11: Jeanette Zielig als Frau im Keller.
12: Michael Gerdes als Mann im Keller.
13: Shinji Ikari als Mann 2 im Keller.
14: Ronald Martin Bayer als Mann 3.
15: Dennis Trust als Soldat an der Wohnungstür.
16: Dorla Hoffmann als die Nachbarin Frau Müller.
1: Felix Würgler als Lehrer Papa Heine.
7: Stefan Fritsche als Dieter.
17: Philipp Hümmerich als Werner.
18: Luca David Pötke als Stefan.
19: Hannes Borde als Jürgen.
7: Janik Tim Engels als Manfred.
4: Marianne Haberli als Marianne.
2: Jan Münter als Fähnleinführer Holz.
16: Matti Leo Gosch, der Junge im Speisesaal.
9: Horst Meier, gesprochen von Christina Krüger.
0: Hans-Peter Stoll als Paul.
8: Frank Schmidt als Wehrmachtoffizier Hauptmann Lehmann.
17: Bahnhofskommandantur Martin Otto Wertsch.
15: Annette Stall als dänische Bäckerin.
12: Sascha Servadio spricht den dänischen Hafenmeister.
3: Als Army Officer Oliver Lang.
0: Marcel Ellerbrock als Pfarrer.
6: Der alte Klaus, gesprochen von Ingolf Bien.
0: Credits Marco Schmidt. Die Komparsen in alphabetischer Reihenfolge: Nikolas Assmann, Alexandra Begau, Rex Cumming, Timo Hart, Norbert Hesse, Wilhelm Kauka, Nico Keller, Lennart Kronsbein, Fabiola Petznik, Michael Piotrowski, Jerome Podeloff, Robert Rinas, Pascal Runge, Simon Scharf, Johannes Schlingheider, Florian Schmidt, Pascal Weid und Maximilian Wernicke. Des Weiteren bedanken wir uns herzlich bei den Hortkindern der Naturfreunde Jugend Berlin im Märkischen Viertel. Skript Marco Schmidt.
8: Lektorat Dennis Oberhach.
0: Tempus Fugit, Titelmusik und Score von Jan Krysostaniak.
11: Der Bahnhofsmarsch, komponiert von Steffen Kuhn, eingespielt von der Orchestergemeinschaft Kieler Starzeln e.V. unter der Leitung von Johannes Schuler.
0: Weitere Musik von jamendo.com. Schnitt Marcel Ellerbrock. Regie-Team Marcel Ellerbrock und Marco Schmidt.
7: Covergestaltung Roland Möntemann.
0: Lokomotiven-Sounds und Bilder von dampfsound.de. Weitere Soundeffekte Roland Möntemann, Marcel Ellerbrock und freesound.org. Wir danken auch allen helfenden Händen und Ohren, die hier nicht explizit genannt wurden. Eine Produktion für das Hörspielprojekt.de aus dem Jahre 2014. Das Hörspiel steht unter der CC-Lizenz 3.0.

0: Frank Groll hatte Feierabend und das Wochenende war in Sicht. Der Mitdreißiger mit dem schütteren blonden Haar pfiff vergnügt vor sich hin. Seine Woche als mittlere Führungskraft in einem betriebswirtschaftlichen Unternehmen war anstrengend gewesen. Und er war froh, dass endlich Freitagnachmittag war.
1: Ja, hallo?
2: Hallo, mein Schatz, ich bin's. Bist du auf dem Weg nach Hause?
1: Jo, endlich. Boah, bin ich froh, dass Wochenende ist.
2: Das glaube ich. Du, Steve, Jana, Thorsten und Kirsten kommen doch heute Abend. Kann ich dir ein paar Sachen sagen, die du dann einkaufst? Dann koche ich gleich etwas Schönes.
1: Ach was, viel zu viel Aufwand. Ich kaufe jetzt einfach ein paar Flaschen Bier und Sekt für euch Mädels und dann bestellen wir Pizza. Besser geht's doch gar nicht, hä?
2: Ja, okay, wenn du meinst.
1: Ja, das meine ich. Bis gleich, Süße.
0: Franks blaue Augen blitzten vergnügt in seinem Gesicht, dem man genauso wie seinem Körper ansehen konnte, dass er gerne Fastfood aß. Er dachte an Pizza und Bier und nahm das fröhliche Pfeifen wieder auf.

0: Eigentlich esse ich abends keine Kohlenhydrate mehr.
1: Und wenn du doch welche isst, so wie heute, spürst du da einen Unterschied?
2: Aber diese,
0: oh ja, ich fühle mich dann irgendwie träger.
2: Diese Pizza-Cheeseburger ist einfach geil, oder?
0: Und es geht,
2: die könnte ich echt schon mal auf dem Frühstück essen.
3: Ja, also, ich hätte ja auch was kochen können, aber...
4: Aber du hattest keine Zeit. Ja, weil du Frank helfen musstest, zumindest Flur- und Wohnzimmer gästetauglich zu machen. Stimmt's?
1: So viele Nahrungsmittel bleiben doch gar nicht.
3: Das auch. Ist das echt immer noch ein Problem bei euch mit dem Aufräumen?
2: Nö, ein Problem hat nur Melanie. Ich komme super klar.
4: Ja, das ist ja wie bei uns. Jana kommt mit ihrer Schlamperei auch super klar. Ne, Schatz?
1: Was ist?
4: Ich sagte, du hast auch kein Problem damit, dass du so ein Messi bist.
1: Ich geb dir gleich Messi. Nur weil ich meine Bücher nicht epochal und alphabetisch ordne, du Monk.
3: Also, eine Freundin von mir hatte auch jahrelang Schwierigkeiten damit, Ordnung zu halten. Die hat sich jetzt vor kurzem so einen Ratgeber gekauft, der total super sein soll. Scheint auch echt was zu bringen. Ich war vorgestern bei ihr und ihre Wohnung sah noch nie so gepflegt aus wie jetzt.
5: Echt? Wie heißt das Buch denn genau?
3: Weg damit von Rocksmith.
5: Rocks was?
3: So heißt der Autor. Rock Smith.
5: Weg damit von Rocksmith. Okay.
2: Ach komm, was soll so ein Buch denn bringen? Da steht dann, dass man seine Schuhe in den Schuhschrank räumen soll und die dreckige Wäsche in den Wäschekorb. Mal ehrlich, das sagt Mandy jeden Tag. Dafür brauche ich doch keinen Ratgeber.
3: Nee, das Buch geht in eine andere Richtung. Da steht wohl nicht drin, wie man aufräumen soll, sondern dass man im Prinzip viel zu viel Krempel hat, den man gar nicht braucht. Der Autor ist so ein Fan von Minimalismus und meint, dass zu viel Besitz auch irgendwie belastet und Metall blockiert. Irgendwie sowas.
2: Minimalismus?
3: Sieht viel zu viel Krempel hat, den man gar nicht braucht.
2: Minimalismus?
3: Und meint, dass zu viel Besitz auch irgendwie belastet.
2: Minimalismus?
3: Teil blockiert.
2: Ja, Minimalismus. Belastet und blockiert. Und was empfiehlt dieser Herr Smith dagegen genau?
3: Ja, also, so ganz genau weiß ich das jetzt auch nicht. Ich glaube, das fängt irgendwie damit an, dass man seine Sachen in Kartons packen soll und dann...
5: Okay, also wieder nichts für uns. Wenn Frank seine Sachen nicht in den Schrank räumen kann, wird das mit den Kartons wohl auch nicht besser klappen.
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0: Bist du noch nicht müde? Was machst du denn da?
1: Ach, ich schaue ja gerade nach dem Buch, von dem Kirsten erzählt hat. Die Rezensionen sind alle ganz gut. Scheint echt ein Knaller zu sein.
0: Also, wenn du deine Sachen alle in Kartons packen willst, meine Unterstützung hast du.
1: Ja, das ist wohl nur so ein Zwischenschritt. Einer der Rezensenten schreibt dir darüber. Hilft einem wohl zu erkennen, was wichtig ist und was man wirklich braucht.
0: Also, wenn es dich wirklich interessiert, dann kauf dir das Buch doch ruhig. Aber ich hab dich auch lieb, wenn deine Schuhe weiter im Wohnzimmer rumstehen. Aber wenn unsere Wohnung immer tipptopp wäre und das doofe Aufräumen kein Thema mehr wäre, hätte ich natürlich auch nichts dagegen. Was hältst du denn davon, wenn du mir jetzt mal zeigst, wie lieb du mich hast? Und wir schlafen dann anschließend.
1: Du, das kann man auch direkt als E-Book runterladen.
0: Ah, super. Aber du könntest ja auch...
1: Ich mach das mal und dann lese ich auch direkt ein bisschen. Ist ja auch in deinem Interesse, ne?
0: Ja, aber morgen würde mir eigentlich...
1: Und zack, da ist es schon.
0: Schön. Viel Spaß beim Lesen. Ich sag dann schon mal gute Nacht.
1: Ja, schlaf gut.

0: Wow, er nimmt das wirklich ernst, ja?
1: Ja, total. Bin ja echt mal gespannt, wohin das führt.
0: Was genau müsst ihr denn jetzt machen?
1: Also, gestern war ein Umzugsunternehmen hier und hat all unsere Sachen in Umzugskartons gepackt. Also, die Möbel stehen alle noch, aber alle Gegenstände aus den Schränken, Regalen und so weiter sind jetzt in Kartons verpackt.
0: Aha, und jetzt?
1: Ja, jetzt geht das so, dass man die Sachen, die man braucht, halt aus dem Karton holt. Nach 30 Tagen schaut man dann, welche Sachen man einen Monat nicht gebraucht hat, weil die dann eben noch im Karton sind. Und die werden dann entweder verschenkt, verkauft oder weggeschmissen.
2: Krass. Aber was ist denn mit Sachen, die du saisonbedingt halt nicht rausholst? Also Winterjacke oder Taucherbrille oder so?
0: Das weiß ich auch noch nicht so ganz genau. Aber dafür gibt es sicher irgendeine Sonderregelung.
2: Ah, okay. Tja, klingt schon interessant, aber könnte auch ein wenig nervig werden, oder?
0: Ja, mal sehen. Ich bin ja froh, dass Frank überhaupt mal die Initiative ergreift, was sein Chaos angeht. Wenn es nach mir gegangen wäre, hätten wir die Sachen da auch alle selber eingepackt und das nicht von einem Umzugsunternehmen machen lassen. Aber Frank ist gerade so begeistert und energisch, da wollte ich ihn nicht bremsen.
2: Genau, nicht den Keim zertreten. Ich drück dir die Daumen, dass es klappt. Lass uns zwischendurch mal quatschen, ja? Möchte schon gerne wissen, wie es läuft.
0: Klar, ich melde mich. Aber jetzt gehe ich schon mal diverse Schuhe aus den Kartons holen. Die dürfen alle am Monatsende nicht mehr im Karton sein.

0: Weg damit! Von Rock Smith. Kapitel 3. Sie werden sehen, wie sich Klarheit und Konzentration in Ihrem gesamten Leben mehr Platz verschaffen. Das wird nach und nach auch Ihrer Umwelt auffallen.
1: Wow! Was ist denn hier passiert?
2: Was meinst du?
1: In deinem Büro sieht es doch sonst immer so aus, als sei hier gerade eingebrochen worden. Und deinen Schreibtisch, den kann man unter den ganzen Aktenbergen normalerweise nur ahnen. Und jetzt?
2: Ja, und jetzt?
1: Und jetzt würde ich am liebsten tauschen. Dein Schreibtisch ist ja komplett leer bis auf den Computer. Wo sind denn die ganzen Sachen hin? Ich meine, die ganzen Akten sind wahrscheinlich in den Schränken, aber du hattest doch so viel Zeug aus Überraschungseiern und Fotos.
3: Klaus, kannst du mal kommen? Irgendwas stimmt mit dem Aktenvernichter nicht.
1: Ja, ich komme. Veränder nichts, bevor ich wiederkomme, ja? Ich will gleich schnell ein Foto von deinem Büro machen. Lange wird das ja nicht so bleiben, wie ich dich kenne.
2: Lass du dir ruhig Zeit. Das war nur der Anfang.

0: Ich finde das immer noch total seltsam, dass jetzt hier alles so halt... Kommt mir immer so vor, als wären wir auf einer Baustelle.
1: Baustelle? Wieso denn Baustelle?
0: Ja, nicht Baustelle. Ich meine, in einer Wohnung, die gerade renoviert wird. Weißt du? Die sind doch auch immer so leer und alles halt so.
1: Stimmt. Fehlt eigentlich nur noch der Geruch von Farbe. Sag mal, willst du eigentlich gar kein Brot?
0: Nee, da sind Kohlenhydrate drin.
2: Ihh, das ist ja eklig. Oh nee. Wieso sagst du das jetzt erst? Mein Gott, ich hab doch schon davon gegessen.
0: Ach Mann, nein, es ist nicht...

0: Braucht man die wirklich?
1: Na, also wenn ich dich jetzt so anschaue...
0: Naja, nun, Schönheit ist eine Geschmackssache. Aber du weißt ja, wahre Schönheit kommt von innen. Und innen, ey, da geht's mir echt im Moment von Tag zu Tag besser, ne? Also, je mehr Müll ich aus meinem Leben entferne und wegschmeiße, desto sorgenfreier und, ja, reiner fühle ich mich irgendwie.
1: Als Friseurmodel wärst du vorher auch nicht reich geworden. Aber Müll finde ich jetzt doch ein wenig hart.
2: Entschuldigt die Störung. Der Abteilungsleiter fragt, wer von euch beiden die Simon-Akte hat.
1: Die hat Frank. Oh Mann, jetzt bin ich aber mal gespannt, ob es in deinen Schränken genauso vorbildlich ist wie außerhalb. Darf ich?
0: Ja, klar, mach ruhig auf, aber die Schränke sind eigentlich alle...
1: Leer? Da ist ja gar nichts mehr drin. Wo sind die ganzen Akten?
0: Sagen wir mal so. Der Aktenvernichter musste zwar an seine Grenzen gehen, hat aber bewiesen, dass er hier nicht ganz unnütz ist.
1: Oh, puh, der war nicht schlecht. Nee, aber sag mal, im Ernst, wo hast du das alles hingeräumt?
0: Das war kein Witz. Also wenn Herr Koch die Akte braucht, kann ich ihm gerne Auszüge davon als PDF zumailen oder so.

0: Ach, na komm, so stressig kann das doch nicht sein. Und die 30 Tage sind doch bald vorbei, oder?
1: Du kannst dir das nicht vorstellen. Du hast Frank ja seit 3 Wochen nicht gesehen. Ich habe echt das Gefühl, der verwandelt sich in jemand ganz anderen.
0: Ach, hat nicht jeder mal eine Krise? Der berappelt sich schon wieder.
1: Das sagst du so locker. Ich mach mir echt Sorgen. Der wird halt immer extremer. Am Anfang fand ich das ganz süß, wie ernsthaft er sein Aufräumexperiment angegangen ist. Aber dann wurde das echt nervig, als er anfing, über jedes Teil, das ich von meinen Sachen aus den Kartons geholt habe, zu diskutieren.
0: Was gab es denn da zu diskutieren?
1: Ach, halt immer die Frage, brauchst du das wirklich? Und dann liest er zur Bestätigung immer Abschnitte aus einem Buch vor. Der behandelt dieses Weg damit inzwischen wie seine Bibel. Und alles, was der tolle Herr Smith geschrieben hat, ist für ihn heilig. Mann, ich wünschte, er hätte dieses Scheißbuch nie gelesen.
0: Naja, ist ja auch eine krasse Methode. Ist doch klar, dass es da mal zu Spannungen kommt. Aber bald ist die Zeit um. Dann freust du dich über die Ordnung in der Wohnung. Es gibt nichts mehr zu diskutieren und alles ist wieder gut, hm? Oder ihr brecht die Sache jetzt halt ab.
1: Abbrechen? Ja, das wäre echt das Beste. Aber ich glaube nicht, dass Frank sich darauf einlässt. Weißt du, es ist ja nicht nur die Sache mit den Kartons. Er wird in jeder Hinsicht extremer. Richtig fanatisch.
0: Was meinst du mit jeder Hinsicht? Wir reden doch jetzt nicht über extreme Sexspielchen, oder?
1: Wenn es das mal wäre. Wie viel Sex braucht man denn?
0: Oh, dann ist da gerade wohl Ebbe. Das ist ja blöd.
1: Bei dir hört sich das alles so easy und vorübergehend an. Aber du hast Frank auch vor fast einem Monat zuletzt gesehen. Er hat sich eine Glatze rasiert. Sein Gesicht ist blass und eingefallen. Jetzt hat er sein Auto verkauft. Er schaut in der Zeitung nach kleineren Wohnungen.
0: Glatze? Blass und eingefallen? Ist er vielleicht krank?
1: Krank? Tja, da denke ich auch seit Tagen drüber nach. Aber nicht so, wie du meinst. Die Glatze hat er sich rasiert, weil man ja die Haare nicht braucht. Er nimmt ab, weil man viele Nahrungsmittel ja gar nicht braucht. Er hat rote Augen, weil man zu viel Schlaf ja gar nicht braucht.
0: Ach du Scheiße. Das hört sich ja echt nicht gut an.
1: Nee, überhaupt nicht. Ich habe echt Angst, dass er eine Psychose hat. Seine Mutter hat sich ja umgebracht, als Frank noch ein Jugendlicher war. Er spricht nie darüber. Aber ich überlege halt jetzt ständig, ob sie nicht auch psychisch krank war. Ich habe das mal gegoogelt. Und im Internet steht ganz klar, dass Psychosen durchaus vererbbar sein können.
0: Oh weia. Hast du das mal bei ihm angesprochen?
1: Nee. Ach, das ist alles so schwierig mit ihm geworden. Er stellt ja bei allem inzwischen in Frage, ob man das braucht. Selbst Unterhaltungen scheinen ihm mehr und mehr überflüssig zu erscheinen. Ich habe manchmal sogar ein wenig Angst. Um ihn, aber auch vor

0: gehen. Oh, krass. Echt krass. Hm. Soll ich Thorsten mal fragen, ob er sich nicht mal wieder mit Frank treffen will? Vielleicht ist mal ein Gespräch unter Männern hilfreich.
1: Gerne. Ich bin zwar nicht überzeugt, dass Thorsten Zugang zu ihm findet, aber ich greife gerade nach jedem Strohhalm.

0: Weg damit von Rock Smith, Kapitel 4. Sie werden feststellen, dass sich dieser frische, kristallklare Geist auch im Berufsalltag bemerkbar machen wird.
1: Hey Klaus, warte mal.
2: Oh, hi. Was gibt es denn?
1: Sag mal, was ist denn bei euch los?
2: Ja, was meinst du?
1: Naja, Elli aus der Buchhaltung hat erzählt, dass sie bei euch ihn gefeuert haben, weil er verrückt geworden ist. Stimmt das?
2: Ach so, ja, das stimmt. Sie haben Frank Groll entlassen.
1: Frank Groll? Wieso? Was hat er denn gemacht?
2: Erst hat er angefangen, Akten zu vernichten. Hat Stifte und Locher und so etwas weggeschmissen. Und dann hat er irgendwann auch seinen ganzen Büromöbel klein gehackt und gesägt und was auch immer. Sein Büro war bis auf den PC auf einmal komplett leer.
1: Ach du meine Güte, warum hat er das gemacht?
2: Ach, keine Ahnung. Er meinte, man brauche das alles nicht. Es würde einen nur mental blockieren. Naja, Herr Koch hat ihn vor die Wahl gestellt. Entweder er begibt sich sofort in psychologische Behandlung oder, ja, er fliegt.
1: Aber wenn er zu einer Therapie geht, dann ist er doch krank. Dann dürfen sie ihn doch auch nicht entlassen.
2: Du sagst es. Wenn. Er geht aber nicht. Er meinte, er sei weder krank noch benötige einen Psychologen. Die brauchte übrigens auch keiner. Die könnte man auch abschaffen.
1: Boah, ist ja abgefahren. Tja, seinen Job braucht er scheinbar wohl auch nicht mehr.
3: König.
4: Hi Thorsten, ich bin es, Steve.
3: Hey Steve, alles klar?
4: Ach, alles gut. Und selbst?
3: Ach, bei mir auch. Rufst du an wegen Fußball?
4: Auch. Aber ich wollte fragen, ob du die letzten Tage mal was von Frank gehört hast. Ich erreiche den irgendwie nie.
3: Puh. Ja, der ist auch irgendwie in der Twilight Zone verschwunden. Ich mache mir echt Sorgen um den.
4: Wieso? Was ist denn los?
3: Der dreht irgendwie völlig ab. Ich wollte mich schon vor 2 Wochen mit ihm treffen, weil Melanie meinte, ein Männergespräch würde ihm vielleicht gut tun, aber dazu ist es nie gekommen.
4: Aha. Was meinst du genau mit abdrehen?
3: Ja, ich weiß auch nicht. Erst hatte er ständig Stress mit Mel wegen seinem komischen "Ich lerne jetzt aufräumen" aus einem Buch.
4: Aha.
3: Dann hat er seinen Job verloren und sein Auto verkauft. Tja, und Melanie hat er auch vor ein paar Tagen abgeschossen.
4: Du meinst, er hat sich von ihr getrennt?
3: Ja klar, nicht wörtlich gemeint. Obwohl ich das inzwischen auch nicht mehr abwegig finde.
4: Was?
3: Ja, er meinte, er bräuchte sie nicht. Er hat wohl gesagt, er bräuchte zurzeit keine Partnerin, weil sexuelle Kontakte überflüssig seien, wenn man keine Kinder will. Und Freunde, die ihn ständig kritisieren und anzweifeln, würden ihm Energien rauben und ihn behindern. Sie sei also in jeder Hinsicht überflüssig.
4: Ey, jetzt verarschst du mich aber. Das hat er doch so nicht gesagt.
3: Aber hundertprozentig. Genau das hat er ihr gesagt.
4: Und was macht er jetzt?
3: Oh, das Letzte, was ich gehört habe, ist, dass er jetzt in eine Einzimmerwohnung umgezogen ist.
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0: Frank stand nackt in seiner kleinen Einzimmerwohnung und starrte sich in einem Spiegel an.
6: Irgendwie fühle ich mich immer noch nicht vollständig klar und frisch. Irgendwas blockiert mich immer noch. Was kann das sein? Die Wohnung ist fast komplett leer. Ich habe nahezu keine Besitztümer mehr. Ich habe 20 Kilo abgenommen. Oder bin verändert etwa mein Körper meinen Geist?

0: In einem kleinen Büro des Kriminalkommissariates 11, zuständig für schwere Gewaltverbrechen, Tötungsdelikte und unklare Todesfälle, sitzen Kriminalhauptkommissar Rolf Wegener und Kriminaloberkommissar Norbert Schmidt bei Kaffee und Brötchen und machen Frühstückspause.
1: Sag mal, die Sache Kroll, die habt ihr doch abgeschossen, oder?
2: Stimmt. Abgefahrene Geschichte irgendwie.
1: Ich hatte das ja alles nicht so richtig mitbekommen, weil ich noch mit dem Unterach-Fall beschäftigt war. Was war denn eigentlich so besonders an dem Fall? Ich dachte, es wäre dieses klassische, Leute machen sich Sorgen, Polizei öffnet Wohnung und findet Suizidenten.
3: Naja, im Prinzip war es letztendlich genau das. Aber so ein Fundort habe ich ja noch nie gesehen. Das war eine Einzimmerwohnung, in der der Typ gewohnt hatte. Die war allerdings fast komplett leer. Keine Möbel, keine Teppiche, keine Vorhänge. Der hatte sogar die Tapeten alle abgerissen. Fußboden war nackter Esel.
1: Na, klingt doch netter als diese stinkigen Messibuden, in die wir oft rein müssen.
2: Naja, übersichtlicher war es schon, aber nicht weniger stinkig und eklig.
1: Eklig? Lag schon Madenbefall vor, ja?
2: Ach, das war wie in einem Horrorfilm. Also total karge Wohnung, fast wie eine Höhle. Darin ein Tisch und diverse chirurgische Instrumente. Und auf dem Boden lag das, was von Groll noch übrig war. Keine Haare auf dem Kopf und Körper, keine Augenbrauen, keine Lider und Wimpern, keine Ohren, keine Nase, keine Beine, keine Hoden und nur noch ein Arm.
1: Ach du Kacke. Dann kann das aber doch kein Suizid sein. Man verblutet doch, bevor man sich so viel amputiert hat.
2: Stimmt. Aber laut Gerichtsmediziner hat er das alles Schritt für Schritt über Wochen hinweg gemacht. Lediglich seine letzte OP war zu viel für ihn. Sodass er, wie du schon sagtest, letztlich verblutet ist.
1: Uah, was ein Psycho.
2: Stimmt. Was auch total kurios war, die Bude war ja so gut wie leer, aber neben ihm auf dem Boden lag ein Buch. Ein Ratgeber zum Thema Ordnung halten. Ist das bekloppt oder ist das bekloppt?
1: Abgefahren. Wie hieß das Buch?
2: Ich weiß nicht so genau. Wirf's weg oder so. Ging irgendwie um Klarheit und Effizienzgewinnung durch Minimalismus.
1: Minimalismus. Mehr Klarheit. So wie mein Schreibtisch immer aussieht, kann ich in das Buch mal einen Blick reinwerfen, bevor ihr die Asservate entsorgt?
0: Es spielten und sprachen Erzähler Hans-Peter Stoll, Frank Groll, Frank Schmidt, Melanie Weyer, Katja Runge, Thorsten König, Marcel Ellerbrock, Kirsten König, Alexandra Begau, Steve Wienrunde, Ronald Martin Bayer, Jana Zelt, Anne Bodin, Klaus Meyer, Klaus Schankin, Kollege Patrick Uftring, Kollegin Susanne Faulhaber, KHK Wegener, Xilev, KOK Schmidt, Silvester Beck, Story, Regie und Schnitt Frank Schmidt, Cover Herbert Ahnen, Musik Bernhard Schlags, freesound.org und Kevin MacLeod. 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
1: Und deswegen wirft das Phänomen noch einige Fragen auf. Ein religiöses Wunder, eine Massenhysterie oder schlicht eine Fälschung? Wir warten weiterhin auf eine offizielle Stellungnahme der rumänischen Behörden. Die nächste Frage bitte.
2: Wie stehen Sie zu den Gerüchten über eine paneuropäische Organisation, die sich mit der Untersuchung solcher paranormaler Phänomene beschäftigt?
1: Ich bitte Sie, das ist völlig absurd. Menschen sterben, Menschen verschwinden. Und das auch ohne Gespenster und Schauermärchen von Dämonen aus einer anderen Dimension. Sie glauben doch nicht allen Ernstes, dass die Europäische Union jährlich einen dreistelligen Millionenbetrag ausgibt, um Geistern und Aliens hinterherzujagen.
3: Aufgrund unerklärlicher Ereignisse in der jüngeren Vergangenheit beschließt in Brüssel die Europäische Kommission für Verbrechensbekämpfung am Ende des letzten Jahrtausends die Aufstellung einer Organisation in Den Haag. Diese Organisation untersucht und katalogisiert paranormale Phänomene im Gemeinschaftsbereich. Verschiedene Ermittlerteams, die den Polizeibehörden in ihren Heimatländern angehören, setzen alles daran, diese Phänomene aufzuklären. Ihr Name? EOIPP. European Organization for the Investigation of Paranormal Phenomena. Von den Mitarbeitern kurz Parapol genannt. Der folgende Fall könnte sich so zugetragen.

0: Athen. Entweder man hasst diese Stadt oder man liebt sie. Etwas dazwischen lässt sie nicht zu. Obwohl ich hier aufgewachsen bin, neige ich in den letzten Jahren dazu, die Stadt immer öfter zu hassen.
1: Ja. Tut mir leid, aber Unbefugte haben hier keinen Zutritt. Wenn Sie jetzt bitte wieder...
2: Guten Morgen, mein Name ist Stelios Gavalas. Ich bin hierher versetzt worden. Das hier ist doch die Parapolabteilung, oder?
1: Na, dann kommen Sie rein. Aber machen Sie die Tür zu, sonst fliegen hier wieder alle Akten durch die Gegend. Ihr Schreibtisch ist da drüben. Sie müssen nur noch in der Technik anrufen und sich die Passwörter für den Computer geben lassen.
2: Also müssen Sie Sophia Samara sein. Freut mich, Sie kennenzulernen. Wir sind dann wohl ab heute Partner.
1: Lassen Sie mich raten. Sie sind hierher versetzt worden, weil Sie so blitzgescheit sind.
2: Ich bin auf eigenen Wunsch versetzt worden.
1: Sie hoffen also endlich mal einen echten Außerirdischen zu sehen. Und nicht nur die Freaks, mit denen Sie am Wochenende um die Häuser ziehen.
2: Ich sehe, die Kollegen haben mich nicht umsonst vorgewarnt.
1: Ach ja, stimmt. Wie nennt man mich doch gleich? Oh ja, die schwarze Witwe.
2: Wenn ich mir Ihre Begrüßung so ansehe, finde ich Sie auch ziemlich bissig. Um nicht zu sagen giftig.
1: Die Sprüche können Sie sich sparen. Sie haben sich also auf eigenen Wunsch versetzen lassen? Wieso? Die meisten Kollegen haben nicht die beste Meinung von dieser Abteilung. Zu viel Hokuspokus und Waschweiber-Aberglaube.
2: Naja, die Abteilung ist noch brandneu und ich bin mir sicher, es wird hier künftig mehr zu tun geben. Da kann es nicht schaden, als einer der Ersten mit an Bord zu sein.
1: Ah, Sie wollen sich also nach oben spülen lassen.
2: So etwas in der Art. Und Sie? Wie sind Sie hierher gekommen?
1: Nicht ganz so freiwillig.
2: Klingt nach einer langen Geschichte. Können Sie mir ja bei Gelegenheit bei einem Kaffee erzählen? Oder vielleicht beim Abendessen?
1: Das glaube ich eher nicht.
2: Sie sind ein ziemlich harter Brocken, was?
1: Ach, verdammt. Sophia Samara, NIS. Ah, Dr. Ialowskaja, welch angenehme Überraschung. Was gibt es? Nein, ich habe noch keine E-Mail von Ihnen. Warten Sie einen Augenblick. Doch, ist gerade reingekommen. Ich werde mir das sofort ansehen. Ja, Gavalas ist bereits hier. Glauben Sie mir, das wollen Sie gar nicht wissen. In Ordnung. Ich halte Sie auf dem Laufenden. Auf Wiederhören.
2: Dr. Ialowskaja? Was wollte sie?
1: Sie hat uns eine Akte durchgeschickt. Sieht so aus, als hätten wir unseren ersten Fall.
2: Und? Was war das für ein Kommentar über mich?
1: Nichts weiter. Sie wollte nur wissen, wie mein erster Eindruck von Ihnen ist.
2: Na, das geht ja gut los.
1: Kommen Sie rüber, wir sollten uns das gemeinsam anhören. Sie hat eine MP3 geschickt. Einen Auszug aus einer Zeugenbefragung.
3: Sie glauben doch selbst nicht, was Sie uns da erzählen. Das ist absolut unmöglich.
4: Herrgott, ich schwöre, es ist die Wahrheit. Plötzlich kam dieses Ding auf uns zu. Es war abscheulich. Alles an diesem Ding war lebendig, alles. Die Haare, die Kleidung, alles bewegte sich wie von selbst. Und es schwebte auf uns zu.
3: Es schwebte?
4: Ja, es schwebte. Johannes und ich sind sofort den Hügel runtergerannt. Und ich habe mich erst wieder umgedreht, als ich unten auf der Straße war. Aber er war weg. Johannes war einfach weg.
3: Warum sind Sie nicht umgekehrt und haben ihn gesucht?
4: Verdammt, ich hatte Angst. Sie haben dieses Ding nicht gesehen. Es kam direkt aus der Hölle.
3: Aber Sie sind am nächsten Morgen wieder zurück auf den Hügel.
4: Ich habe versucht, Ioannis zu erreichen. Aber sein Handy war aus. Ich bin mit meinem Bruder Giorgio zu ihm nach Hause gefahren. Aber da war er auch nicht. Also sind wir wieder hoch auf dem Berg und haben ihn gesucht. Aber keine Spur von Ioannis. Da war nur dieser Stein. Oh Gott, ich verstehe das einfach nicht.
2: Das ist alles?
1: Ja. Sehen wir uns die Akten mal an.
2: Ziemlich wirr. Wir werden eine Weile brauchen, um uns durch alles durchzuarbeiten.
1: Lassen Sie uns die Sache von Anfang an betrachten. Da ist also dieses Mädchen, das mit ihrem Freund einen Ausflug in die Berge macht. Sie sehen etwas Unerklärliches, dieses Ding, von dem sie spricht. Geraten in Panik und fliehen. Der Freund verschwindet. Und dann?
2: Gute Frage. Sie scheint ja zurückgegangen zu sein und etwas gefunden zu haben. Sagte sie nicht etwas von einem Stein?
1: Warten Sie, hier ist etwas. Sieht so aus, als sei der Freund doch wieder aufgetaucht. Aber ich werde nicht so recht schlau aus dem Bericht. Hier sind ganze Absätze ausgeschwärzt.
2: Da unten, die Fußnote. Man hat ihn in ein Krankenhaus in Athen gebracht. Kennen Sie das?
1: Ja, ist ganz in der Nähe. Ein paar Minuten mit dem Auto. Diese Berichte sind eine einzige Katastrophe. Hier steht nichts darüber, wo man den Jungen gefunden hat oder warum er direkt in ein Krankenhaus eingeliefert wurde.
2: Warum hat man den Jungen überhaupt hier nach Athen gebracht? Die Berichte sind aus Katovermio. Wäre es nicht sinnvoller gewesen, den Jungen in ein örtliches Krankenhaus oder nach Saloniki zu bringen?
1: Auf jeden Fall sinnvoller, als ihn quer durch das halbe Land zu karren.
2: Wieso schickt uns die Zentrale überhaupt so eine Akte? Das ist einfach ein unglaublich schlecht dokumentierter Fall und es scheint ja auch niemand zu Schaden gekommen zu sein.
1: Sie waren doch in der Zentrale, oder? Sie müssten eigentlich wissen, wie das System funktioniert.
2: Ja, das System ist mir schon klar. Alle Polizeiberichte der Mitgliedstaaten laufen über die Parapol-Server und werden anhand von Schlagwörtern vorsortiert. Wenn ein Bericht verdächtig aussieht, wird er von einem Parapol-Mitarbeiter geprüft. Aber diese Prüfung scheint mir wirklich ziemlich oberflächlich abzulaufen. Sonst würde so ein Müll wie dieser hier nicht durchkommen.
1: Vielleicht haben gerade die zahlreichen Lücken unserer Kollegen stutzig gemacht. Die Berichte sind ausnahmslos in irgendeiner Form frisiert. Andere Berichte fehlen völlig. Dazu kommt noch die Aussage des Mädchens, die wir gehört haben. Das ergibt für mich kein schlüssiges Bild. Kein Wunder, dass wir darüber stolpern.
2: Wie sieht also der Plan aus? Wie gehen wir vor?
1: Wir fahren ins Krankenhaus und statten diesem Ioannis einen Besuch ab.
2: Sollten wir nicht vielleicht erst die Polizei in Katovermio anrufen? Vielleicht bekommen wir da mehr raus.
1: Diese Berichte sind mit Absicht verändert worden. Ich kann mir also nicht vorstellen, dass wir mit großer Kooperationsbereitschaft rechnen können. Kommen Sie, fahren wir ins Krankenhaus.

0: Guten Tag. Kann ich Ihnen helfen?
1: Guten Tag. Wir würden gern Ioannis Petrakis sprechen.
0: Tut mir leid, aber wir haben hier keinen Patienten mit diesem Namen.
1: Er müsste gestern hier eingeliefert worden sein. Können Sie bitte noch einmal nachsehen?
0: Es tut mir wirklich leid, aber wir haben diesen Namen nicht in unserem System.
1: Hören Sie, es ist mir egal, ob Sie den Namen in Ihrem Scheißsystem haben oder nicht.
2: Gibt es hier ein Problem?
0: Ah, Dr. Thimu, diese Herrschaften möchten einen Patienten besuchen, der allerdings nicht hier ist.
2: Guten Tag, mein Name ist Thimu. Ich bin einer der Chefärzte hier. Sind Sie denn sicher, dass Ihr Bekannter in diesem Krankenhaus ist?
1: Er ist kein Bekannter von uns. Wir müssen den Mann im Rahmen einer Ermittlung befragen. Und ja, wir sind uns sicher, dass er hier ist.
2: Sind Sie von der Polizei?
1: NIS.
2: Vom Inlandsgeheimdienst. Um welchen Patienten geht es?
3: Ein junger Mann namens Ioannis Petraki. In unseren Berichten steht, dass er hierher gebracht wurde.
2: Dürfte ich bitte Ihre Dienstausweise sehen?
3: Selbstverständlich. Hier.
2: In Ordnung. Folgen Sie mir bitte.
1: Also ist Petraki hier?
2: Bitte, lassen Sie uns das nicht hier besprechen. Kommen Sie.
4: Wie in jedem Krankenhaus liegt auch hier der beißende Geruch von Antiseptika in der Luft und kitzelt Erinnerungen wach, von denen ich dachte, sie gut in einem tiefen Winkel meiner Seele versteckt zu haben. Aber manchmal braucht es eben nur eine Kleinigkeit, um die bösen Erinnerungen die Kontrolle übernehmen zu lassen.
3: Samara! Samara!
1: Ja, was ist denn?
3: Na, wo ging die Reise hin?
1: Wovon reden Sie?
3: Sie waren mit Ihren Gedanken eben ganz, ganz weit weg.
2: So, hier entlang. Wir sind da.
3: Aber das ist die Leichenhalle.
2: Verzeihen Sie, aber hat Ihnen niemand gesagt, in welchem Zustand der junge Berns eingeliefert wurde?
1: Unsere Berichte waren äußerst lückenhaft. Wir haben gehofft, Petraki könnte etwas Licht ins Dunkel bringen.
2: Naja, wenn Sie hoffen, eine Aussage von Petraki zu bekommen, werden Sie auf Granit beißen.
1: Sparen Sie sich die dummen Bemerkungen.
2: Ich glaube, Sie verstehen nicht. Ich meine das wörtlich.
1: Herr im Himmel.
3: Das ist ein Scherz, oder?
2: Sie verstehen jetzt sicherlich, weshalb wir ihn nicht in unser System aufgenommen haben.
3: Wir hätten doch die Polizei in Cato Vermio anrufen sollen. Das hier können wir doch nicht ernst nehmen. Da erlaubt sich jemand einen schlechten Scherz mit uns.
4: Der Arzt hat nicht übertrieben. Wir beißen tatsächlich auf Granit. Denn was dort auf der Bahre vor uns liegt, ist eine knapp 1,80 Meter große Statue. Das grelle Deckenlicht wird von dem weißen Marmor der Statue reflektiert. Ein junger Mann. Die Hände in abwehrender Haltung erhoben, das Gesicht zu einer Maske des Schreckens verzerrt. Jedes noch so winzige Detail ist perfekt herausgearbeitet. Jedes Härchen, jede noch so kleine Falte. Perfekter, als es jemals ein Mensch modellieren könnte.
3: Gehen wir, Samara. Wir verschwenden hier nur unsere Zeit.
2: Ich versichere Ihnen, dass es sich hier nicht um einen Scherz handelt.
1: Sehen Sie doch nur. Sogar die Blutgefäße schimmern unter der Oberfläche hervor. Der Faltenwurf seiner Kleidung. Alles ist absolut perfekt und natürlich.
5: Sie wollen also behaupten, dass dieser Steinklumpen da auf der Bahre Ioannis Petraki ist? Das ist doch Irrsinn!
1: Sie haben doch das Foto des Jungen in der Akte gesehen, Gavalas. Das hier ist Petraki.
5: Das ist eine Statue, Gottverdammt!
1: Wer weiß davon?
2: Ich habe noch einen Kollegen mit ins Vertrauen gezogen. Wir haben ihn gemeinsam untersucht. Aber ansonsten weiß es hier im Krankenhaus niemand.
1: Sorgen Sie bitte dafür, dass das auch so bleibt.
5: Sind Sie jetzt beide übergeschnappt? Hier erlaubt sich irgendjemand einen schlechten Scherz, schleppt eine Statue hier an und Sie beide tun so, als ob dieses Ding einmal ein lebender Mensch war.
2: Helfen Sie mir bitte, ihn umzudrehen. Sie sollten sich das ansehen.
5: Ich glaub das nicht.
1: Kommen Sie, Gavalas. Packen Sie mit an. Da ist eine Öffnung.
2: Mein Kollege und ich haben die Leiche untersucht. Wir wussten nicht, wo wir anfangen sollten. Also haben wir ein kleines Loch in den Rücken gehämmert.
5: Lassen Sie mich raten. Darunter war ebenfalls massiver Stein. Wissen Sie, das ist bei Statuen nun mal so üblich.
2: Ja und nein. Aber sehen Sie selbst.
1: Das gibt es nicht.
2: Glauben Sie mir, wir waren ebenfalls mehr als überrascht, als wir das gefunden haben. Wir waren zunächst genauso skeptisch wie Ihr Kollege und haben das Ganze für einen Scherz gehalten.
5: Was soll denn da sein? Ich meine... Oh, scheiße.
2: Alle inneren Organe sind an ihrem Platz. alles. Bis auf die kleinste Kapillare ist an der Stelle, an der es sein sollte. Und alles ist aus Stein.
3: Könnte jemand die Organe dort platziert haben?
2: Nein, das halte ich für ausgeschlossen. Sie sehen doch den Körper des Jungen. Es sieht so aus, als sei er aus einem massiven Steinblock gehauen worden. Aber wie hätte jemand solch genaue Abbildungen der menschlichen Organe im Stein platzieren sollen?
1: Gibt es dafür eine medizinische Erklärung?
2: Wir kennen natürlich die Petrifikation einzelner Blutgefäße, aber wir sprechen hier von geringen Mengen Kalkablagerungen innerhalb der Adern. Aber so etwas? Ein Mensch, der urplötzlich zu Stein erstarrt? Nein, das kann die Schulmedizin nicht erklären.
1: Was ist mit Ihnen, Gavalas? Glauben Sie es endlich?
3: Ich
2: kann Ihnen leider keine Erklärung dafür liefern, was mit diesem jungen Mann geschehen ist.
1: Es scheint, als sollten wir die Gorgonen und Basilisken nicht nur der Mythologie zuschreiben.
2: Vor ein paar Tagen hätte ich über eine solche Aussage noch lachen können. Aber heute...

0: Ich kann es immer noch nicht glauben.
1: Finden Sie sich damit ab, Gavalas? Sie wollten doch freiwillig in diese Abteilung. Und jetzt wundern Sie sich über den ersten merkwürdigen Fall.
0: Was machen wir jetzt? Ich meine, wir haben eine Leiche. Sind wir überhaupt noch zuständig?
1: Wir fahren nach Katowemio. Wir müssen uns vor Ort umsehen. Eine andere Möglichkeit sehe ich nicht.
0: Aber müssen wir nicht die Polizei involvieren? Wir haben in solchen Fällen keine Exekutivbefugnisse. Wir könnten nicht einmal jemanden festnehmen.
1: Wollen Sie zur Polizeidirektion gehen und denen erklären, dass Sie einen zu Stein erstarrten jungen Mann in der Leichenhalle haben und Unterstützung brauchen? Wir müssen dieses Ding alleine durchziehen. Von der Polizei haben wir keine Hilfe zu erwarten. Kein Mensch wird dieser Geschichte glauben. Wir gehören zum Inlandsgeheimdienst. Und Sie würden sich wundern, wie viele Türen unsere Ausweise öffnen können, auch ohne tatsächliche Befugnisse.
0: Na gut. Fahren wir nach Katowemio. Aber sobald es Schwierigkeiten gibt, fordern wir Verstärkung durch die Polizei an.
1: Einverstanden.
0: Jetzt müssen Sie mir nur noch eines erklären. Ihr Spruch über die Gorgonen und Basilisken vorhin, das haben Sie doch hoffentlich nicht ernst gemeint.
1: Sie müssen zugeben, dass die Ähnlichkeiten mit den Mythen frappierend sind.
0: Ein Mischwesen aus Huhn und Schlange, das mithilfe seines Blickes einen Menschen oder ein Tier in Stein verwandelt? Das scheint mir doch sehr an den Haaren herbeigezogen zu sein.
1: Basilisken tauchen immer wieder in Erzählungen der Antike und des Mittelalters auf. Die Menschen haben einmal an solche Geschichten geglaubt.
0: Mythen und Legenden. Oder wollen Sie mir die Geschichte um Perseus und der Gorgone Medusa auch als historische Tatsache verkaufen? Das ist doch ein antikes Schauermärchen, mit dem man kleine Kinder davon abhalten wollte, in dunkle Höhlen zu spazieren.
1: Aber ist es nicht genau das, weswegen unsere Abteilung überhaupt ins Leben gerufen wurde? Mythen und Legenden. Die Dinge, die man nicht mit der Vernunft erklären kann.
0: Sie glauben also tatsächlich, dass die Gorgonen alle zu Stein erstarren ließen, die sie schief angeschaut haben? Und dass Perseus, ein Halbgott, dem Ungeheuer der Medusa den Kopf abgeschlagen hat?
1: Ich sage nicht, dass ich daran glaube. Ich sage nur, wir müssen in einem Fall wie unserem auch die Möglichkeiten in Betracht ziehen, die nicht in unser herkömmliches Ermittlungsschema passen. Oder haben Sie schon einmal einen zu Stein erstarrten Toten gesehen?
0: Nein, natürlich nicht. Aber die Medusa ist tot. Ende der Geschichte. Perseus hat ihren Kopf unterm Arm spazieren getragen.
1: Aber die Medusa hatte laut der überlieferten Geschichten ja auch noch zwei Schwestern. Haben Sie eine Ahnung, wieso Perseus ausgerechnet die Medusa getötet hatte und nicht ihre Schwestern?
0: Keine Ahnung. Weil sie die hässlichste war?
1: Nein. Sie war die einzige der Schwestern, die sterblich war.

0: So, Herrgott nochmal, das ist wirklich das Ende der Welt hier.
1: Ja, ziemlich trostlos hier oben. Ich frage mich, was Petraki mit seiner Freundin hier wollte. Ein besonders lohnenswertes Ausflugsziel scheint das hier ja nicht zu sein.
0: An dieser Aussage merkt man, dass sie in Athen aufgewachsen sind.
1: Wieso? Weil ich den romantischen Charme einer Schafweide mitten in den Bergen nicht zu schätzen weiß?
0: Nicht direkt. Aber hier auf den Dörfern laufen die Dinge etwas anders als in der Stadt. Die jungen Mädchen ziehen erst von zu Hause aus, wenn sie sich verloben oder heiraten. Alles andere wäre natürlich nicht schicklich.
1: Klar, was könnten denn sonst die Nachbarn sagen?
0: Genau. Natürlich hindert das die jungen Leute nicht daran, sich eine Freundin oder einen Freund zu suchen. Im Haus der Eltern kann man sich aber nicht treffen. Und wir sind nicht in Japan, wo man sich für ein paar Stunden in einem Love-Hotel einquartieren kann.
1: Sie denken also, die beiden sind hier in die Berge gekommen, um eine schnelle Nummer zu schieben?
0: Klar. Weshalb hätte das Mädchen sonst erst am nächsten Tag ihren Freund suchen sollen?
1: Sie hatte also Angst, etwas zu erzählen, weil sie nicht wollte, dass ihre Beziehung zu dem Jungen aufliegt.
0: Könnte ich mir durchaus vorstellen. Aber lassen Sie uns zusehen, dass wir hier ein paar brauchbare Spuren finden.
1: Da vorne ist eine Hütte. Sehen Sie sich da um und ich gehe das Gelände ab und schau mal, ob ich irgendetwas finden kann.
0: In Ordnung. Aber bleiben Sie in Rufweite.
2: Vielleicht sind die beiden Kids tatsächlich für ein kleines Schäferstündchen heraufgekommen. Eigentlich ein gefundenes Fressen für alle Konservativen. Kein Sex vor der Ehe oder ihr werdet zu Stein erstarren. Immerhin haben sie ein Kondom benutzt.
1: Gavalas! Ich hab was!
3: Was ist? Was haben Sie?
1: Da.
3: Ich würde sagen, dieses Kondom stützt meine These.
1: Könnte man meinen. Aber deswegen habe ich Sie nicht gerufen. Sehen Sie, da vorne.
3: Sieht aus, als hätte es gebrannt. Das Gras ist ganz verkohlt.
1: Sehen Sie sich die Form genau an. So brennt doch kein Feuer. Hier, das Gras ist beinahe kreisrund verkohlt.
3: Vielleicht haben es sich die beiden an einem Lagerfeuer gemütlich gemacht?
1: Womit denn? Hier sind weder Spuren von Holz noch von Kohle zu sehen. Nur das angesenkte Gras. Oder glauben Sie, da hat sich jemand mit einem Feuerzeug hingesetzt und Halm für Halm angezündet? Wir machen ein paar Fotos und schicken das an einen Spezialisten in Athen, der sich das ansehen soll. Haben Sie bei der Hütte etwas gefunden?
0: Nichts. Die Hütte ist verriegelt, scheint aber seit Jahren nicht mehr benutzt worden zu sein. Sieht ganz so aus wie der Unterschlupf von einem Schafhirten, solange er mit seiner Herde hier oben ist. Nichts Ungewöhnliches hier in den Bergen.
1: Gut, dann lassen Sie uns die Bilder schießen und dann fahren wir runter nach Kato Vermio. Ich würde gern mit der Freundin...

0: Überlassen Sie mir das Reden.
1: Vergessen Sie es. Das Mädchen hat vor ein paar Tagen ihren Freund verloren. Ich denke, hier wird eher die Feinfühligkeit einer Frau gebraucht. Lassen Sie mich das machen und halten Sie sich zurück.
2: Wie Sie meinen.
3: Ja?
1: Guten Tag, Sophia Samara, NIS. Wir würden gerne mit Zoe sprechen.
3: Tut mir leid, aber meiner Schwester geht es nicht besonders. Wir haben außerdem schon alles der Polizei gesagt. Fragen Sie dort nach, wenn Sie etwas wissen wollen.
1: Sie sind also Yorgo.
3: Ja.
1: Sie haben die Leiche von Ioannis Petraki gefunden?
3: Hören Sie. Nehmen Sie den Namen dieses Bastards in meiner Gegenwart nie wieder in den Mund. Und jetzt verschwinden Sie.
1: Wir haben wirklich nur ein paar Fragen.
3: Ich sagte, Sie sollen sich verpissen. Kommen Sie mit jemand von der Polizei wieder, dann können wir reden. Aber ihr NIS-Penner habt hier nichts zu melden. Also, verzieht euch.
0: Sie hätten in den diplomatischen Dienst gehen sollen, ehrlich.
1: Aber nur auf einer abgelegenen Südseeinsel.
0: Wegen dem Wetter oder weil Sie sonst einen Wirtschaftsboykott auslösen würden?
1: Wahrscheinlich beides.
4: Nicht besonders gesprächsbereit, der gute Yorgo, was?
1: Na, nicht wirklich. Und Sie sind?
4: Kommen Sie rüber, dann können wir reden.
1: Es geht doch nichts über ein paar gute Nachbarschaftsgerüchte.
0: Vorsicht. Bestimmt will er uns nur aushorchen, um neuen Klatsch verbreiten zu können.
4: Ah, kommen Sie. Setzen wir uns hier auf die Terrasse. Kann ich Ihnen etwas anbieten? Kaffee? Wasser?
1: Nein, danke.
0: Ich auch nicht, danke.
1: Also, wer sind Sie?
4: Evangelos Lazaris. Aber sagen Sie einfach Vagelis.
1: Und weshalb wollen Sie mit uns sprechen?
4: Sie sind doch nicht von der örtlichen Polizei, oder?
1: Nein, wir sind aus Athen.
4: Gut, gut. Sie müssen wissen, dass Yorgos von Suis Vater der Bürgermeister hier ist. Ich habe bereits versucht, eine Aussage bei der Polizei zu machen, aber dort hat man mich sofort wieder weggeschickt. Der Alte hat sehr schnell den Deckel auf die Sache gemacht. Soll ja keiner schlecht über seine Tochter reden. Die Leute zerreißen sich ohnehin schon das Maul darüber, was sie wohl mit Johannes oben in den Bergen getrieben hat.
0: Ach, und was glauben Sie zu wissen?
4: Ich kannte Johannes. Sein Vater ist ein guter Freund von mir. Wir gehen fast jeden Tag ins Cafeño und Sie wissen ja, wie das ist. Man redet über Gott und die Welt und... Und ich habe gehört, was mit Johannes passiert ist. Wie er aussah, als man ihn gefunden hat.
0: Tatsächlich. Ist das bereits Ihre Aussage?
4: Hören Sie, ich bin kein Wichtigtuer. Ich weiß, dass Johannes zu Stein erstarrt ist.
0: Erzählen Sie uns auch noch etwas, das wir nicht wissen.
4: Es gab hier vor Jahren schon einmal einen ähnlichen Fall.
1: Einen ähnlichen Fall?
4: Ach, es ist schon ein paar Jahre her. Ein paar Schafe sind oben in den Bergen verendet. Ich habe eines der Tiere gesehen. Es war aus Stein. Genau wie bei Johannes.
1: Wurde die Sache damals untersucht?
4: Soweit ich weiß nicht. Die Besitzerin der Tiere hat uns alle zum Teufel gejagt, als wir sie gefragt haben, was passiert ist. Sie hat mit niemandem darüber gesprochen. Und ich meine, es waren ja nur ein paar Schafe. Es war für eine Woche das Gesprächsthema hier im Dorf. Aber dann haben die Leute das Interesse daran verloren, weil nur einige wilde Gerüchte die Runde gemacht haben. Aber es ist damals an beinahe der gleichen Stelle passiert, an der Johannes gefunden wurde. Das Grundstück gehört einer Frau hier aus dem Dorf. Ihr gehörten auch die Schafe.
1: Können Sie uns den Namen dieser Frau sagen?
4: Maria da Fermo. Ich schreibe Ihnen ihre Adresse auf. Aber ich muss Sie warnen. Sie ist etwas, eigentümlich.
0: Damit kommen wir schon zurecht.
4: Sie verstehen nichts. Sie ist nicht mehr bei Sinnen. Nicht ganz richtig im Kopf. Verstehen Sie? Sie war früher das hübscheste Mädchen hier im Dorf. Hat einen netten Jungen aus einem Nachbardorf geheiratet. Eine wunderschöne kleine Tochter bekommen. Bis ihr Leben in die Brüche ging.
1: Was ist mit ihr passiert?
4: Ihre Tochter starb, noch bevor sie 3 Jahre alt geworden ist. Sie hat eine schwere Krankheit und wurde in Saloniki operiert. Aber es gab Komplikationen. Die Kleine ist keine Woche später gestorben. Maria hat das nie überwunden. Sie wurde immer seltsamer. Hat angeblich angefangen, Rituale auf ihrem Grundstück in den Bergen abzuhalten. Beschwörungen. Nicht einmal ihr Mann hat es mehr bei ihr ausgehalten und ist eines Nachts einfach abgehauen und nie wieder aufgetaucht. Ich habe gehört, er hätte eine Bulgarin geheiratet und würde in Athen leben. Aber das ist jetzt auch schon 15 Jahre her.
1: Das sind sehr schwere Schicksalsschläge. An so etwas kann ein Mensch zerbrechen.
4: Maria ist nicht zerbrochen. Sie hat sich verändert, aber zerbrochen ist sie nicht daran. Die Leute hier nennen ihr Haus nur noch das dunkle Haus. Sie hat alle Fenster verdunkelt oder verbarrikadiert. Ich glaube, ich war der einzige Fremde, der in den letzten Jahren einen Fuß in ihr Haus gesetzt hat. Glauben Sie mir, meiner Frau hat das gar nicht gefallen.
1: Ja, Sie erwähnten, dass die Thafermo eine äußerst attraktive Frau ist.
4: Das war nicht der Grund für die Sorge meiner Frau. Nein, sie sagt, dass Maria den bösen Blick hätte und ein durch und durch böser Mensch sei.
0: Den bösen Blick?
4: Ach, Sie wissen schon. Keiner lässt zu, dass sie einen Blick auf seine Kinder wirft. Sie haben Angst, dass ihr Neid und ihre Missgunst die Kinder sonst krank werden lässt.
1: Aberglaube. Wenn man ein Schreikind hat oder das Baby Blähungen bekommt, war es bestimmt der neidische Blick einer alten Jungfer, der man zufällig auf der Straße begegnet ist.
4: Ich halte auch nicht viel von solchen Dingen. Aber meine Frau hat das nicht davon abgehalten, mich mit Talisman und kleinen Madonnenfigürchen zu behängen.
1: Weswegen waren Sie denn bei der Thafermo im Haus?
4: Ich bin Elektriker. Sie hatte immer wieder etwas bei sich im Haus. Das war schon merkwürdig. Viele Geräte fielen einfach so aus. Sicherungen brannten durch. Solche Dinge. Aber ungewohnt häufig.
1: Und was war Ihr Eindruck von dem Haus?
4: Es war schon unheimlich. Es ist dort den ganzen Tag dunkel. Das kann einem ganz schön zu schaffen machen, wissen Sie? Außerdem waren einige der Räume verschlossen und sie hatte mir eingeschärft, diese Räume unter keinen Umständen zu betreten.
0: Hat sie Ihnen einen Grund dafür genannt?
4: Nein, hat sie nie. Ich habe sie aber auch nie nach einem Grund gefragt. Aber einer der Räume war das Kinderzimmer ihrer Tochter gewesen. Wahrscheinlich war das ihr Versuch, die bösen Erinnerungen wegzusperren.

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1: Die bösen Erinnerungen wegsperren. Wenn es doch so einfach wäre. Es gibt keine Ketten, kein Schloss, das die Erinnerungen jemals halten könnte. Man kann nur versuchen, vor ihnen davonzulaufen, aber es gelingt einem nie schnell genug zu sein. Sie lauern dir auf und springen dich aus den Schatten deiner Seele an, genau dann, wenn du es am wenigsten erwartest.
2: Das passiert Ihnen öfter, oder?
1: Was?
2: Ich sagte, das passiert Ihnen öfter. Sie waren mit Ihren Gedanken mal wieder nicht bei der Sache.
1: Tut mir leid, ich war tatsächlich weit weg.
2: Ich hoffe an einem sonnigen Plätzchen in der Südsee.
1: Nein, sonnig ist es dort schon lange nicht mehr.
2: Was machen wir jetzt? Sollen wir einfach klopfen?
1: Ich verstehe jetzt, warum Sie es das dunkle Haus nennen. Alles verriegelt und abgedunkelt. Man könnte fast meinen, es stehe leer. Sehen wir mal nach, ob jemand zu Hause ist. Hören Sie das?
2: Was meinen Sie?
1: Die Abwesenheit von Geräuschen. Keine Vögel in den Bäumen. Keine Bienen in den Büschen. Nichts.
2: Machen Sie nicht gleich eine Staatsaffäre draus. Das Haus ist unheimlich, zugegeben. Aber kein Grund, jetzt den Lauf der Dinge auf den Kopf zu stellen.
1: Maria Zafamu?
3: Ja, kann ich Ihnen helfen?
1: Ich bin Sofia Samara. Das ist mein Kollege Stelios Kavalas. Wir sind vom NIS und würden Ihnen gerne ein paar Fragen stellen.
3: Geht es um den jungen Petraki?
1: Leider ja. Es gibt da noch einige offene Punkte, die wir gerne mit Ihnen klären möchten.
3: Kommen Sie doch bitte rein. Entschuldigen Sie die Unordnung. Ich habe nicht so oft Besuch. Kommen Sie, setzen wir uns ins Wohnzimmer.
2: Danke sehr. Oh, es ist ganz schön dunkel hier drin.
3: Ich leide schon seit Jahren unter schwerer Migräne. Ich hoffe, es macht Ihnen nichts aus.
2: Nein, natürlich nicht. Wir wollen Sie auch nicht lange aufhalten.
3: Ich weiß nicht, was ich Ihnen zu dieser Sache noch sagen kann. Die Polizei war bereits hier, aber ich war schon seit einigen Wochen nicht mehr oben in den Bergen. Ich weiß kaum noch, wie es da oben aussieht.
1: Das Grundstück gehört also Ihnen. Nutzen Sie es noch?
3: Nein. Wir hatten früher eine Schafherde, aber ich habe die Schafe alle verkauft.
1: Sie sagten, wir hatten. Könnten wir Ihren Mann auch sprechen?
3: Mein Mann lebt nicht mehr hier. Er hat mich schon vor einigen Jahren verlassen.
1: Wo können wir ihn finden? Sie wissen schon, falls wir noch Fragen an ihn haben.
3: Um ehrlich zu sein, weiß ich es nicht. Er hat damals seine Sachen gepackt und ist einfach verschwunden.
1: Keine Trennung? Sie haben sich doch sicherlich scheiden lassen, oder nicht?
3: Nein, wir sind immer noch verheiratet. Wir hatten einen Todesfall in der Familie, der zu einem Bruch in unserer Ehe führte, den wir nicht wieder kitten konnten.
2: Der Tod Ihrer Tochter?
3: Woher wissen Sie davon?
2: Sie wissen doch, wie die Leute in so einem Dorf sind.
3: Ja, Geschichten machen hier schnell die Runde. Aber es stimmt. Es war der Tod unserer Tochter, der unser Leben zerstört hat.
1: Würden Sie uns erzählen, was damals passiert ist?
3: Ich weiß nicht, was das mit Ihren aktuellen Ermittlungen zu tun haben sollte.
1: Wir versuchen nur, ein möglichst komplettes Bild der Lage zu bekommen. Sie müssen die Frage nicht beantworten, wenn Sie das nicht möchten.
3: Verdächtigen Sie etwa mich, etwas mit dieser Sache zu tun zu haben?
1: Keineswegs. Aber der Junge ist auf Ihrem Grundstück gefunden worden. Sie haben hoffentlich Verständnis dafür, dass wir alle möglichen Zeugen möglichst umfassend befragen müssen.
3: Ich verstehe.
1: Leben Sie alleine hier?
3: Ja, seitdem mein Mann ausgezogen ist, lebe ich allein. Aber ich komme gut zurecht. Die erste Zeit war hart. Aber der Mensch hat die Eigenschaft, sich sehr schnell auf eine neue Situation einstellen zu können. Es muss weitergehen, nicht wahr?
1: Ja, Es muss immer weitergehen. Ich denke, wir haben keine weiteren Fragen an Sie. Es tut mir leid, dass wir Sie belästigen mussten.
3: Ich hätte Ihnen gerne mehr geholfen, aber...
1: Sie haben uns bereits geholfen. Machen Sie sich keine Sorgen. Könnte ich mich vielleicht noch kurz frisch machen, bevor wir gehen?
3: Sicher. Das Badezimmer ist gleich da vorne.
1: Danke.
4: Dieser Fermo verschweigt uns etwas. Es passt nicht zusammen. Sie lebt nicht alleine hier. Und diese Frau leidet auch mit Sicherheit nicht an einer Migräne. Warum hängt im ganzen Haus kein einziger Spiegel? Nicht einmal hier im Badezimmer. Warum die verschlossenen Räume? Die übermalten Fenster? Sie versucht, etwas vor den Augen der Welt zu verbergen. Aber was?
2: Sind Sie fertig, Samara?
1: Ja, wir können gehen. Aber entschuldigen Sie, Frau Zafermu, hätten Sie vielleicht noch einen Spiegel für mich? Ich würde gern mein Make-up nachziehen, aber im Bad war kein...
3: Ja, warten Sie. Ich habe hier einen in der Kommode. Welcher ist nur der? Ah, hier. Hier bitte. Es ist nur ein kleiner Handspiegel.
1: Danke. Wo habe ich nur mein Make-up? Ach, ich muss es wohl in meiner Reisetasche haben. Tut mir leid, Ihnen jetzt Umstände bereitet zu haben.
3: Nein, nein, das ist doch kein Problem.
1: Dann danke ich Ihnen für Ihre Hilfe. Falls Ihnen noch etwas einfällt, können Sie mich gerne auf dem Handy anrufen. Hier ist meine Nummer.
3: Ja, ich melde mich bei Ihnen.
1: Auf Wiedersehen.
2: Auf Wiedersehen.
3: Auf Wiedersehen.
2: Eine merkwürdige Frau.
1: Das können Sie laut sagen. Sie verheimlicht etwas.
2: Wie kommen Sie darauf? Sie mag merkwürdig sein, aber wer wäre das mit Ihrer Geschichte nicht?
1: Ist Ihnen nichts aufgefallen? Im oberen Stockwerk hat jemand auf einem Klavier gespielt. Aber sie hat gesagt, sie würde alleine in dem Haus leben.
2: Das könnte doch genauso gut eine CD gewesen sein.
1: Das glaube ich nicht. Derjenige, der gespielt hat, hat sich in der Mitte des Stückes verspielt. Eine kurze Abfolge falscher Töne. Dann wurde das Stück kurz unterbrochen und wieder von vorne gespielt. Wer würde so etwas auf eine CD pressen?
2: Das ist mir gar nicht aufgefallen.
1: Und finden Sie es nicht merkwürdig, dass in keinem der Räume ein Spiegel hängt? Nicht einmal an der Garderobe im Flur. Ich bin extra in das Badezimmer, um dort nachzusehen. Aber auch da hängt keiner. Sie musste eine Schublade ihrer Kommode aufschließen, um mir einen Spiegel zu geben.
2: Ich habe mich schon gewundert, was das sollte. Sie tragen ja kein Make-up.
1: Und haben Sie in dem Haus auch nur ein Bild gesehen? Jemand mit so einer Geschichte hat doch sicherlich ein Bild seiner Tochter irgendwo herumstehen, oder nicht?
2: Vielleicht erträgt sie den Anblick der Bilder nicht.
1: Möglich. Aber irgendetwas stimmt ganz und gar nicht mit dieser Frau und diesem Haus. Besonders interessieren würde mich, warum sie verschwiegen hat, dass noch jemand in dem Haus ist.
2: Für einen Durchsuchungsbefehl wird das nicht reichen. Wir haben nichts wirklich Handfestes. Außerdem müssten wir damit zur örtlichen Polizei und nach allem, was wir gehört haben, wird man uns dort nicht mit offenen Armen empfangen.
1: Wir warten, bis sie das Haus verlässt und sehen uns auf dem Grundstück um. Irgendwann muss sie ja schließlich einkaufen gehen.

0: Kavalas. Kavalas, wachen Sie auf.
1: Ich habe nur kurz meine Augen ausgeruht. Was ist passiert?
0: Sie ist weg. Gerade vom Hof gefahren. Kommen Sie, wir haben vielleicht nicht viel Zeit. Checken Sie die Vordertür.
1: Abgeschlossen. Soll ich versuchen, sie aufzubrechen?
0: Gehen wir um das Haus herum. Vielleicht finden wir noch eine andere Möglichkeit. Behalten Sie den Kopf unten. Ich will nicht, dass die Nachbarn uns sehen.
1: Samara, da!
0: Was haben Sie?
1: Sehen Sie doch, ein alter Kohleschacht. Der führt mit Sicherheit in den Keller.
0: Alles klar. Packen Sie mit an.
1: Da geht es ganz schön runter. Bestimmt 3 Meter. Haben Sie eine Taschenlampe?
0: Ja, hier.
1: Ich gehe zuerst. Ich gebe Ihnen ein Zeichen, wenn die Luft rein ist.
0: Passen Sie auf sich auf. Sonst brechen Sie sich noch den Hals.
1: Verdammt!
0: Kavalas? Alles in Ordnung?
1: Ja, alles okay. Passen Sie nur auf, wenn Sie runterkommen. Hier steht eine Menge Plunderung.
0: Wow. Das hätte wehtun können.
1: Alles in Ordnung bei Ihnen?
0: Ja, alles in Ordnung.
1: Da vorne ist eine Treppe nach oben. Drücken Sie uns die Daumen, dass Sie nicht abge...
0: Kavalas! Was ist los?
1: Ich bin über irgendetwas gestolpert. Ach, verdammt. Leuchten Sie mal mit der Taschenlampe hier rüber.
0: Verdammt.
1: Eine Statue? Wer stellt sich so einen Mist in den Keller? Scheiße, tut das weh.
0: Das ist keine Statue.
1: Was?
0: Ich glaube, dass sich der Mann von der Thermo doch nicht nach Athen abgesetzt hat. Sehen Sie.
1: Oh Gott.
0: Genau wie bei dem Jungen, den wir im Krankenhaus gesehen haben. Komplett zu Stein erstarrt.
1: Sicher, dass es nicht vielleicht doch nur eine Statue ist?
0: Sehen Sie ihn sich doch einmal an. Jedes noch so kleine Detail ist festgehalten. Kein Mensch ist in der Lage, etwas so genau nachzubilden.
1: Der arme Teufel. Scheint schon eine ganze Weile hier unten zu stehen. Sehen Sie doch das ganze Moos.
0: Er hat auch nicht damit gerechnet, dass irgendetwas passieren könnte. Seine Gesichtszüge sehen zwar besorgt aus, aber kein Vergleich zu Johannes. Ihm hatte man Todesangst angesehen.
1: Sein Körper ist auch ein wenig nach vorne gebeugt. Vielleicht wollte er gerade etwas aufheben, als es passiert ist. Aber hier liegt nichts.
0: Möglicherweise ist es nicht hier passiert. Er könnte genauso gut irgendwo im Haus gewesen sein und jemand hat ihn dann hier runtergebracht.
1: Die da Fermu?
0: Möglich.
1: Sehen Sie doch, hier drüben.
0: Verdammt.
1: Lauter Tiere. Vögel. Hier, eine Katze. Alle zu Stein erstarrt.
0: Da, ein kleiner Hund. Wie ist so etwas möglich?
1: Ich weiß es nicht. Ich weiß nur, dass die da Fermu etwas damit zu tun haben muss.
0: Ich will mich noch ein wenig im Haus umsehen. Wir können ihr noch überhaupt nichts nachweisen.
1: Sind Sie verrückt? Wollen Sie auch als Gartendeko enden, oder was?
0: Überlegen Sie doch. Wir können der Frau rein gar nichts nachweisen. Hätten wir hier die mumifizierte Leiche Ihres Mannes und sie hätte ihm den Schädel eingeschlagen, dann würde ich Ihnen recht geben. Aber so?
1: Wo wollen Sie hin, verdammt?
0: Ich gehe nach oben.
1: Samara, kommen Sie wieder runter! Samara, runter!
0: Ich muss zugeben, dass ich damit nicht gerechnet habe. Die Kellertür öffnet sich und eine junge Frau steht vor mir. Vielleicht 18 oder 19 Jahre alt. Sie trägt eine Augenbinde und lauscht in die Dunkelheit des Kellers hinab. Ich bin mir nicht sicher, ob sie mich bereits bemerkt hat.
2: Hallo? Mutter?
0: Ich wage es nicht einmal zu atmen.

0: Ich bin oben.
1: Helfen Sie mir rauf.
0: Hier, nehmen Sie meine Hand.
1: Das ist der Wagen der Zafermu. Schnell, versuchen Sie, sie aufzuhalten. Ich laufe zur Einfahrt und schneide Ihnen den Weg ab.
2: Meine Dienstwaffe fühlt sich kalt und fremd in meiner Hand an. Aber ich habe keine Wahl. Wie in einem drittklassigen Western stehe ich in der Zufahrt des Hauses und der Wagen prescht auf mich zu. Ich kann den entschlossenen Blick der Zafermu hinter der Windschutzscheibe förmlich spüren und hebe die Waffe, ziele dorthin, wo ich schemenhaft ihren Kopf ausmachen kann. Ich weiß, dass sie nicht anhalten wird. Aber ich weiß auch, dass ich nicht abdrücken werde. Ich...
3: Scheiße! Sie hatten Glück, dass ich sie noch zur Seite reißen konnte. Die Verrückte hätte sie über den Haufen gefahren.
0: Sind Sie verletzt?
2: Nein. Alles in Ordnung.
0: Kommen Sie. Wir müssen Ihnen folgen.

0: Wo sind sie bloß? Wir müssen sie längst eingeholt haben.
1: Wahrscheinlich kennt sie eine Abkürzung.
0: Ja, wahrscheinlich.
1: Steus?
0: Ja?
1: Danke.
0: Verdammt, Sophia. Sie hätten sterben können. Wieso haben sie nicht geschossen?
1: Ich konnte es nicht.
0: Da sind sie. Sehen Sie, sie hat den Wagen vor der Hütte geparkt. Was ist mit Ihnen? Alles in Ordnung? Oder soll ich lieber alleine gehen?
1: Nein, es ist in Ordnung. Ich komme mit.

0: Auf drei. Eins, zwei, drei. Stehen bleiben. Keine Bewegung. Verdammt. Wo sind sie?
1: Ich sehe sie nur aus dem Augenwinkel und als ich die Hände hochreiße, ist es eher ein Reflex als eine bewusste Reaktion. Ich spüre etwas Kaltes, Hartes gegen meine Hände schlagen, die sofort taub werden.
0: Legen Sie sofort die Stange weg, oder der nächste wird kein Warnschuss mehr sein.
2: Niemand nimmt mir meine Tochter weg.
1: Haben Sie keine Angst. Wir werden Ihrer Tochter nichts tun. Aber wir brauchen Antworten. Sie müssen uns sagen, was hier passiert ist. Es ist Ihre Tochter, nicht wahr?
2: Ja.
1: Was ist passiert?
2: Sie hatte einen Tumor. Einen Hirntumor. Sie war noch recht klein. Wir sind zu allen Spezialisten gegangen, aber alle sagten uns, dass sie nichts tun könnten. Nur ein Arzt in Thessaloniki hat überhaupt eine Operation in Erwägung gezogen. Wir hatten keine Wahl. Ria dämmerte nur noch vor sich hin. Was hätten wir tun sollen?
1: Und die Operation ging schief?
2: Die Ärzte operierten 11 Stunden, bevor sie die OP schließlich abgebrochen haben. Sie sagten, jeder weitere Schritt würde Ria mit Sicherheit umbringen. 1, 2 Monate waren alles, was sie ihr noch gegeben haben. Sie sagten, sie solle die Zeit, die ihr noch bleibt, mit ihrer Familie verbringen.
1: Aber Ria hat sich wieder erholt.
2: Ja und nein. Es ging ihr besser, aber sie bekam Anfälle, Krämpfe. Wir wussten nicht, was wir tun sollten, aber wir wollten sie auch nicht wieder die Tortur bei den Ärzten durchmachen lassen. Wir dachten ja selbst, dass es nur eine Frage der Zeit wäre, bis sie... Eines Nachts bekam sie wieder einen Anfall. Mein Mann ging zu ihr, um nach ihr zu sehen. Ich hörte ein Knistern. Blitze zuckten durch das Haus. Es war wie das Ende der Welt.

0: Und ihr Mann war zu Stein erstarrt.
1: Ja, ich ging nachsehen und da stand er vor ihrem Bett. Ria lag einfach nur da und schlief. Er war tot. Zu Stein geworden. Ich wusste nicht, was ich tun sollte. Aber ich habe vermutet, dass es etwas mit Ria zu tun hatte. Die Ärzte hatten während der Operation etwas in ihr geweckt, das besser nicht angerührt worden wäre.
0: Also haben sie angefangen, den Leuten zu erzählen, dass ihre Tochter tot und ihr Mann durchgebrannt wäre?
1: Ich wollte Ria damit schützen. Ich habe einem Bestatter sehr viel Geld bezahlen müssen, damit er einen leeren Kindersarg beerdigt. Und die Geschichte mit meinem Mann, so etwas geschieht hier ziemlich oft. Aber die Leute vergessen schnell. Keiner stellte irgendwelche Fragen. Und ich begann, Ria zu beobachten, lernte die Anzeichen eines Anfalls zu erkennen. Ich habe ihr Haustiere besorgt. Vögel, Katzen, Hunde. Alle wurden zu Stein, wenn sie einen Anfall hatte. Es gab heftige Entladungen, Blitze, die von ihr ausgingen und alles, was in ihrer Nähe war, starb.
0: Aber niemand ist durch die elektrischen Entladungen zu Tode gekommen. Keine Verbrennungen. Diese Menschen wurden zu Stein.
1: Ich begriff, dass es etwas mit ihren Augen zu tun haben musste. Ich band ihr eine Augenbinde um und niemand kam zu Schaden. Damals begann ich, alles im Haus abzudunkeln, alle Spiegel abzuhängen. Die Gefahr war einfach zu groß, dass Ria in ihr eigenes Spiegelbild blickt, während sie einen Anfall hatte. Ich hatte Angst, sie würde ebenfalls sterben.
0: Und deswegen haben sie ihre Tochter hier in die Berge gebracht, wenn sich ein Anfall angebahnt hat, damit sie nicht zu einer Gefahr für sich selbst wird?
1: Ja, aber auch die elektrostatischen Entladungen, die von ihr ausgingen, wurden immer heftiger. Alles im Haus ging dadurch kaputt. Es war ein schrecklicher Anblick, wenn sie einen Anfall hatte. Blitze zuckten um ihren Körper. Ihr Haar war aufgeladen und wand sich in alle Richtungen.
2: Haare aus Schlangen.
0: Wo ist sie jetzt? Wo haben sie Ria hingebracht?
1: Sie ist in einer Höhle. Es ist nicht weit von hier.
2: Sophia, wir müssen das Mädchen suchen.
1: Sie werden ihr nicht wehtun, oder? Versprechen Sie es mir.
0: Machen Sie sich keine Sorgen. Wir sind hier, um zu helfen. Sie wissen, dass diese Sache ein Ende finden muss, bevor noch mehr Menschen sterben.
1: Ja.
0: Kommen Sie, Stelios. Gehen wir.

0: Dieser Fermo hatte recht. Es sind nur einige hundert Meter bis zu der Höhle. Der Eingang ist von weitem kaum zu erkennen. Ein schwarzer Spalt, der in die Dunkelheit hinabführt.
1: Ich gehe besser alleine hinein.
2: Keine Chance. Ich werde mitkommen. Falls das Mädchen einen Anfall hat, während sie dort sind, dann...
1: Wir müssen dem Mädchen helfen, Stelios. Aber sie haben die Mutter gehört. Sie kann die Anfälle nicht kontrollieren. Wenn wir beide...
2: Ich werde mit ihnen gehen.
1: Stelios, sie können mir da drin nicht helfen. Wenn das Mädchen einen Anfall hat, werde ich jemanden brauchen, der mir den Rücken frei hält.
2: Aber...
1: Bitte.
2: In Ordnung. Aber wenn etwas schief läuft, rufen Sie nach mir und ich hole Sie da raus. Und egal, was passiert, sehen Sie dem Mädchen nicht in die Augen. Verstanden?
1: Verstanden.
2: Sophia! Passen Sie auf sich auf.
1: Rhea? Bist du hier unten? Rhea! Rhea, wo bist du?
3: Gehen Sie! Es ist nicht...
0: Ich kann nichts weiter tun, als mich zu Boden fallen zu lassen. Über mir zucken Blitze, schwer, violett, wie bei einem Sommergewitter, und es wird unglaublich heiß. Ich drücke mich flach auf den Boden und spüre die Hitze an meiner Wange.
1: Rhea? Ist alles in Ordnung?
3: Wer sind Sie?
1: Mein Name ist Sophia Samara. Wir sind uns heute schon einmal begegnet. Die Frau in eurem Haus.
3: Sie sollten lieber gehen. Es ist hier nicht sicher für Sie.
1: Noch ein Anfall?
3: Es geht mir gut. Aber das kann sich schnell ändern. Weiß meine Mutter, dass Sie hier sind?
1: Sie hat mir gesagt, wo ich dich finden kann.
3: Heißt das, es ist vorbei?
1: Ja. Es ist vorbei.
3: Sie sind von der Polizei, oder? Werden Sie mich jetzt festnehmen?
1: Niemand wird dich für das, was passiert ist, zur Verantwortung ziehen.
3: Ich habe das alles nicht gewollt. Ich kann es nicht kontrollieren.
1: Ist schon gut. Wir werden dir helfen.
3: Mir helfen? Wie wollen Sie das anstellen? Mir die Augen herausnehmen? Mich in eine dunkle Kammer sperren und ein Schild an den Eingang hängen? Zutritt verboten? Was können Sie schon tun, um mir zu helfen?
1: Es gibt...
3: Sie wissen nicht, ob man mir helfen kann. Nicht wahr?
1: Nein. Ich weiß es nicht.
3: Ich habe mir oft Gedanken darüber gemacht, was geschehen wird, wenn man mich findet. Ich habe mir vorgestellt, eine Horde von Ärzten würde über mich herfallen und endlose Untersuchungen an mir vornehmen. Alles unter strengster Geheimhaltung. Ich wäre eines der bestgehüteten Geheimnisse der Menschheit. So wird es doch sein.
1: Möglicherweise.
3: Ich werde nicht mit Ihnen gehen.
1: Rhea, vielleicht gibt es Hoffnung. Ich bin kein Experte, aber vielleicht gibt es da draußen jemanden, der dir helfen kann. Jemand, der dich retten kann.
3: Vielleicht. Aber wird derjenige auch meine Seele retten können? Jeder Mensch, der in meiner Nähe ist, begibt sich in Lebensgefahr. Ich habe einen der Menschen getötet, die mir am meisten bedeutet haben. Meinen Vater. Einen unschuldigen Jungen, der ein paar ruhige Stunden mit seiner Freundin verbringen wollte. Wer kann mich davor retten? Vor meinen Erinnerungen, meinen Träumen. Wer kann mich davor retten, alles zu töten, was ich liebe? Als sie versucht haben, meine Mutter aufzuhalten und ihre Waffe im Anschlag hatten, da habe ich gehofft, sie würden abdrücken und sie verfehlen und dafür mich treffen. Verstehen Sie das?
1: Ja, ich verstehe das. Vor ein paar Jahren, ich war noch recht frisch im Polizeidienst, hatte ich einen Partner. Wir kamen gut miteinander aus, bis er herausgefunden hat, dass ich eine Affäre mit seiner Schwester hatte. Wir hatten einen fürchterlichen Streit. Aber was sollten wir machen? Wir waren Partner. Es musste irgendwie weitergehen. Wir hatten eine Bande albanischer Drogendealer verfolgt. Kleine Fische. Sie sind in ein Lagerhaus geflüchtet und als wir hinterher sind, haben sie das Feuer auf uns eröffnet. Ich habe mich einfach hinter einem Metallpfeiler versteckt und blind zurückgefeuert. Als ich wieder aus der Deckung kam, waren die Jungs längst über alle Berge. Aber mein Partner lag tot am Boden. Die Untersuchungen haben ergeben, dass er durch einen Querschläger aus meiner Waffe getötet wurde.
3: Das tut mir leid.
1: Seine Schwester hat mich noch am gleichen Tag verlassen. Du siehst, ich kann nachfühlen, wie es ist, wenn man die tötet, die man liebt.
3: Deswegen haben sie auch nicht auf unseren Wagen geschossen.
1: Ja. Ich habe mir geschworen, nie wieder eine Waffe abzufeuern. Gute Voraussetzungen für eine Polizistin, oder?
3: Nicht wirklich, aber... Oh! Gehen Sie! Es kommt wieder!
1: Hier. Nimm das.
3: Was ist das? Oh.
1: Ich werde draußen warten. Es ist deine Entscheidung.
2: Da sind sie ja endlich. Wo ist das Mädchen?
1: Sie ist noch in der Höhle. Sie hat einen ihrer Anfälle.
2: Ist es wahr?
1: Ja. Es ist alles wahr.
2: Wissen Sie, was das für uns bedeutet?
1: Nein. Aber ich weiß, was es für dieses Mädchen bedeutet.
2: Es ist eine Sensation. Die Medusa von Cato Vermio. Und wir haben sie gefunden. Sie wird von unschätzbarem Wert für die Wissenschaft sein.
1: Ich weiß, dass niemand verstehen wird, wieso ich es getan habe. Stelios wird mir Vorwürfe machen. Das Hauptquartier in Brüssel wird mich wahrscheinlich zurück zur griechischen Polizei versetzen. Aber es ist mir egal. Wer möchte über dieses Mädchen richten? Wer will darüber bestimmen, wie ihr Leben auszusehen hat? Ich finde, sie hat es verdient, einmal in ihrem Leben eine eigene Entscheidung zu treffen. Deswegen bin ich mir sicher, dass sie nicht aus der Höhle herauskommen wird. Sie wird einen letzten Blick in den kleinen Taschenspiegel werfen, den ich ihr gegeben habe. Und ich wünsche mir, dass sie in ein lächelndes Spiegelbild blickt. Sie hat sich entschieden.

Die Sprecher. Christiane Marx als Sophia Samara. 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Sascha Kubat als Giorgio. 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Und Anna Haslehner als Krankenschwester. 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

0: Aufgrund unerklärlicher Ereignisse in der jüngeren Vergangenheit beschließt in Brüssel die Europäische Kommission für Verbrechensbekämpfung am Ende des letzten Jahrtausends die Aufstellung einer Organisation in Den Haag. Ihr Name? EOIPP. Von den Mitarbeitern kurz Parapol genannt.
1: Das Böse steigt hinauf auf die Erde. Es will die Kirche unterwandern. Sehen Sie es denn nicht? Sehen Sie nicht die Ausgeburten der Hölle? Seine Scherben schleichen sich in unsere Gesellschaft ein und verführen die Menschen zum Bösen. Die weinende Madonna hat mir die Augen geöffnet. Ich sehe jetzt, wer hier Böses will. Ihr Pisthauch verseucht diesen Ort. Niemals werden die Dämonen diese Erde besitzen. Ich bin Sünd. Ich werde sie vernichten.
2: Parapol. Die Tränen der Madonna, Tränen der Madonna, Tränen der Madonna, Tränen.

0: »Nein, ich will noch nicht«, schrie Solveig, stampfte mit ihrem linken Fuß auf und warf ihren kleinen Holzorg bockig durch die Stube. Mit einem hässlichen Knacken traf dieser die neue Vase ihrer Mutter, die sofort ins Straucheln geriet, zur Seite kippte, vom steinernen Tisch rollte und auf den Boden knallte. Laut klirrend zersprang sie in hunderte kleiner Bruchstücke. Solveig sah mit vor Zorn und Verlegenheit gerötetem Kopf zu Boden, die langen blonden Haare wirr vor ihrem Gesicht. Wütend fuhr ihre Mutter herum und funkelte sie aus ihren Augen an. »Jetzt reicht es mir, junge Dame. Du verschwindest sofort ins Bett. Und das Training mit Baldrim kannst du die nächsten Wochen auch vergessen.« Unverständliche Worte schreiend, stapfte Solveig in ihr Zimmer und schlug die Holztür mit den metallenen Beschlägen schwungvoll ins Schloss. Noch einige Zeit konnten ihre Eltern sie weinen hören.
1: »Oje, Harga, du weißt doch, wie sie ist«, bemerkte Sundrik Kupferblut, während er begann, die Scherben der Vase aufzusammeln. »Hätte die Strafe nicht etwas anders ausfallen können? Ihr das Training zu streichen, ist das Einzige, das sie noch erreicht, Sundrik. Sie entgleitet uns. Sie ist verzogen, frech und übermütig. Und wenn sie nicht tut, was ich ihr sage, dann muss ich sie bestrafen.« Sundrik sah sie verschmitzt an. »Ja, du hast natürlich recht. Und streich ihr das nächste Mal den Nachtisch für die nächsten Wochen. Das täte ihr ohnehin mal ganz gut.«
0: Harga kniete neben Sundrik nieder und klaubte die restlichen Scherben zusammen.
2: »Ach, die schöne Vase. Da muss ich morgen direkt wieder zu Kundenfreunds Stand, bevor er Todesfurcht wieder verlässt.«
0: Harga sah ihren Mann an und musste unwillkürlich lächeln. Er war so herzensgut und konnte seiner Tochter keinen Wunsch abschlagen. Und genau dafür liebte sie ihn.
2: »Wann musst du los?«, fragte sie und legte ihre Hand in die seine. »Ich meine, wann rückt ihr aus?«
1: »Sobald die Sonne aufgeht.«
0: Seine Stimme war nahezu tonlos, und er vermied es, seine Frau anzusehen. Er wusste, dass sie sich große Sorgen machte, aber er konnte sein privates Glück nicht über das eines ganzen Volkes stellen. Er durfte nicht. Ihre Freunde hatten um Hilfe gerufen, und ohne die mächtigen Äxte aus Todesfurcht wären sie verloren. Die Orks würden sie zerreißen. Und er wollte verdammt sein, wenn er eine Chance, die Menschen zu retten, verstreichen ließ. Seine schwielige Hand lag plötzlich auf Hargas Wange.
1: »Ich liebe dich. Das weißt du, ja?« Sie antwortete nicht, sondern drückte ihm einen Kuss auf die Lippen und hielt ihn an seinem langen, mit Goldringen verzierten Bart fest, damit er sich nicht entfernen konnte.
0: Nach einigen Augenblicken löste sie sich wieder von ihm. »Setzen wir uns noch etwas vor den Kamin, mein Herz?« Ihr Blick war sanft und liebevoll. Sie verstand, warum er es tun musste.
1: »Nimm nur schon Platz. Ich werde mich noch schnell von Solveig verabschieden.«
0: Noch bevor seine geliebte Haga aufbegehren konnte, war er schon vor Solveigs Zimmertür und warf Haga noch ein
1: »Du weißt, dass sie noch nicht schläft«,
0: entgegen, bevor er die Türklinke herunterdrückte und im Kinderzimmer seiner Prinzessin verschwand. Haga schüttelte schmunzelnd den Kopf. Solveig hatte die Bettdecke über ihren Kopf gezogen, als sie hörte, dass sich die Zimmertür öffnete. Sie wusste, dass es ihr Vater war. Ihre Mutter war nach einem Streit genau wie sie selbst. Sie brauchte erst einmal etwas Abstand, bis man sich wieder umarmen und alles vergessen konnte. Ihr Vater war anders. Er mochte es nicht, wenn sie weinte oder wütend auf ihn war. Ausgenutzt hatte sie diesen Umstand schon das ein oder andere Mal, allerdings nie ohne ein schlechtes Gewissen. Das Knarzen der alten Diele in der Mitte ihres Zimmers ertönte und wirkte auf sie fast genauso laut wie die Alarmglocken Todesfurchts. Nur noch wenige Augenblicke und er würde sich auf ihr Bett setzen. Schon vernahm sie seine sonore Stimme.
1: Solveig, sei nicht mehr traurig, ja? Ich rede mit deiner Mutter. Du wirst schon bald wieder trainieren.
0: Sie ist gemein, antwortete Solveig, gespielt verletzt. Sundrik zog die Decke vom Kopf seiner Tochter und lächelte sie an.
1: Nein, ist sie nicht. Sie ist deine Mutter. Und du solltest auf das hören, was sie sagt. Sie meint es nur gut. Und du weißt, dass sie dich lieb hat.
0: Er nahm seine Tochter in die Arme und drückte sie, küsste ihre Stirn und sein Blick wurde etwas wehmütig.
1: Ich ziehe morgen früh wieder gegen die Grünhäute, Prinzessin. Und ich will nicht gehen, ohne dass ich weiß, dass meine beiden Frauen sich verstehen und füreinander da sind. Versprich es mir.
0: Solveig traten Tränen in die Augen. Als Sundrik sich wieder erhob, brach sie schnell ihr Schweigen. Erzähl mir die Geschichte. Er hielt inne und sah sie einen Moment schweigend an.
1: Aber du hast sie doch schon hunderte Male gehört. Und das nicht nur von mir.
0: Bitte, sah sie ihn flehend an. Er ließ sich wieder auf die Kante des Bettes nieder, nickte kurz und hob an zu erzählen.
1: Vor mehr als 50 Jahren war das Bündnis zwischen Zwergen und Menschen noch sehr jung. Grimbur Eisenschlag war gerade erst gekrönt worden und ward umgehend vor eine schwierige Aufgabe gestellt. Boten der Menschen baten ihn um Hilfe, denn das grüne Pack überrannte ihre Ländereien und niemand schien in der Lage zu sein, sie aufzuhalten. Viele Clanskrieger versuchten ihren König davon zu überzeugen, dass die Belange der Menschen uns nicht kümmern sollten. Es gäbe zu viele Probleme, die unser eigenes Volk, unseren Clan, bedrohten. Und diese sollten Priorität haben. Doch Grimbur Eisenschlag sprach ein Machtwort, stellte sich gegen einen Großteil des Adels und führte eine beeindruckende Streitmacht vor die Tore der Hauptstadt des Nordens, wo er die Orks vernichtend schlug und das Bündnis endgültig festigte. Um dies zu besiegeln, veranlasste Gotthard von Isingen, König von Helmland, dass der Clan Eisenschlag Kriegsgruppen an jede Grenze seines Reiches schicken und dort Außenposten errichten möge. Er selbst wollte Ritter entsenden, um uns Zwerge im Kampf gegen die Trolle und die Höhlengrunds aus den Tunneln zu unterstützen. Und so geschah es. Ich, Solveig, war Teil einer solchen Kriegsgruppe. Wir durchquerten die hohen Gebirge Rüststeins, die tiefen Wälder nahe der Ostfurt und erreichten schließlich die grünen Hügel von Marschtal, welche das südliche Ende des Reiches bildeten. Ein Bollwerk gegen die Orks, die sich nach dem Krieg in den angrenzenden Gebieten niederließen. Nahe dem Dorf Hartburg fanden wir schließlich, was wir suchten. Die höchsten der Hügel waren durchsetzt von hartem Fels, und dieser war wie geschaffen, um vom Zwergenhand bearbeitet zu werden. Hier schlugen wir Treppen und Tunnel in die reich bewachsenen Böden und errichteten unterirdische Festungen, die uns in den folgenden Jahren als Zuhause dienen sollten. Wir arbeiteten bereits einige Monate und wir kamen gut voran. Ich war den Tunnelgräbern zugeteilt worden und bereitete mit meiner guten Freundin Grimhal und ihrem Mann Torgur gerade den Stein für einen kleinen Seitengang vor. Grimhal und ich entnahmen Proben und Torgur untersuchte sie genau. Weißt du, Torgur war ein Leser. Er konnte im Gestein lesen wie die Gelehrten in Büchern und er war der Beste seines Fachs. Und deswegen konnte das, was kurz darauf geschehen sollte, einfach kein Unfall sein.
3: Sundrik, komm her!
1: Ich hörte Torgurs Stimme, ließ meine Spitzhacke fallen und bedeutete Grimhal mit einer Handbewegung, dass sie eine Pause einlegen sollte. Wir drei verstanden uns auch ohne Worte, weißt du? Hast du etwas herausgefunden, Torgur? Ich rieb mir den Staub von den Händen, während ich über Torgurs Schulter auf die Gesteinsproben schaute. Ich konnte zwar schon immer sehr gut mit diesem Material umgehen, aber ich verstand nie, wie ein Leser aus der Maserung des Steines Informationen gewinnen konnte. Vor allem die Art der Informationen war immer wieder faszinierend. Sie können voraussagen, in welcher Entfernung der Fels brüchig wird. Sie können Höhlen erahnen und gefährliche Gaslöcher. Einfach nur, indem sie auf die Brocken starten. Ihr müsst den Weg etwas nach links verlagern. Die Tunneldecken könnten sonst einstürzen. Er fuhr mit seinem Finger über eine glitzernde Ader, die aus dem dunklen Gestein herausstach wie Edelsteine im Sonnenlicht. Siehst du das hier? Das beweist es. Ich kratzte mich am Kopf und mein Helm verrutschte. Tut es das? Ah, du weißt doch, ich bin nicht hier, um das zu beurteilen. Ich und deine wunderschöne Frau tun das, was du uns sagst. Ich grinste und klopfte ihm auf die Schulter. Für einen Augenblick glaubte ich, in Torgurs Augen etwas funkeln zu sehen. Ich wusste aber nicht, was es war, und so schnell wie es aufgetaucht war, verschwand es auch wieder. Er zögerte noch einige Sekunden, so als überlegte er, was er antworten solle. Dann lächelte auch er. Verlagert den Weg um etwa 26 Weichen. Dann sollte alles in Ordnung sein. Ich nickte und lief zurück zu Grimhal, erklärte ihr, was Torgur gesagt hatte, und setzte seine Pläne ohne zu zögern um. Grimhal und ich waren ein großartiges Team. Wir funktionierten wie die Dampfmaschinen in den Bergwerken Todesfurchts. Einige Tage vergingen und wir brachen weiter durch den Fels. Mehr Zwerge kamen hinzu und bearbeiteten die Wände mit allen Arten von Hämmern und Meißeln. Dieser Ort würde eine prächtige Festung werden. So viel stand fest. Hinter uns erwuchsen bereits erste Verzierungen aus dem Stein, als auf einmal ein leichtes Beben zu spüren war. »Was war denn das?« fragte ich Grimhal, die ihrerseits innehielt und lauschte. Nichts war mehr zu hören. »Könnten die Berechnungen falsch sein?«
4: »Ich werde lieber mal kurz Torgur zu Rate ziehen. Er wird wissen, was los ist«, entgegnete sie, griff eine Handvoll Steine und verließ den Gang. Ich fuhr mit der Hand über den Fels, um vielleicht irgendeine Bewegung innerhalb der Steinwand zu ertasten. Aber nichts. Plötzlich hörte ich das Brechen von Stein. Das Geräusch war laut und deutlich zu vernehmen, obwohl es einige Meter unter uns sein musste. Erneut ein Beben, diesmal stärker. Mehrere unserer Brüder verloren den Halt und stürzten. Einer der Wachen stürmte mit gezogener Axt herbei und auf mich zu. Wild gestikulierend fragte er mich, was los sei. Nicht sicher, was ich antworten solle, traf mein Blick auf den Riss im Fels. Geistesabwesend streckte ich die Hand aus, als könnte das Berühren des Steins alle Fragen beantworten. Das Folgende muss sich in Bruchteilen von Sekunden abgespielt haben, aber mir kam es vor wie Minuten. Der Boden unter meinen Füßen vibrierte, und diese Bewegung leitete wohl das schwerste Beben ein, das ich bis zu diesem Tage je erlebt hatte. Große Mengen Staub rieselten von der Decke und tauchten den Gang in schmutzigen, graubraunen Nebel. Kleinere Felsbrocken lösten sich und stürzten nieder. Einer traf den Krieger direkt neben mir, welcher sofort wie tot zu Boden ging. Ich hörte meine Brüder rufen. Silhouetten, die schattengleich den Tunnel verließen und versuchten, jene mit sich zu ziehen, die sich nicht auf den Beinen halten konnten. Ich beugte mich zu dem bewusstlosen Zwerg herunter. Dann hörte ich es. Ein leises Knacken, das immer lauter wurde und zu einem unangenehmen Brechen anwuchs. Ich wollte gerade flüchten, als der Boden unter mir nachgab. Ich warf mich nach vorn und schlug mit der Brust auf den harten Untergrund. Der Schmerz trieb mir sämtliche Luft aus den Lungen. Ohrenbetäubend krachte um mich herum der Fels auseinander. Ich krallte mich am Rand der Bruchstelle fest, doch der Stein entzog sich unaufhörlich meinem Griff. Das Letzte, was ich noch sehen konnte, war das Gesicht Torgurs,
0: das am anderen Ende des Tunnels durch den sich langsam legenden Staub ragte und zu mir hinüberblickte. Ich konnte kein Entsetzen, keine Überraschung in seinen Augen erkennen. Hilfe kam nicht. Dann brach der Rest des Tunnels ein. Ich verlor den Halt und stürzte in die gähnende Schwärze des Berges. Ein dumpfer, intensiver Schmerz folgte. Dann nur noch Dunkelheit. Als ich erwachte, war es noch immer dunkel. Mein Kopf fühlte sich an, als hätte ihn jemand als Amboss genutzt. Und meine Glieder waren schwer wie Blei. Es dauerte eine ganze Weile, ehe meine Augen sich an die Lichtverhältnisse gewöhnt hatten. Um mich herum lagen Gesteinsbrocken. Weiter hinten in der Höhle mussten sich diese Brocken gar stapeln. Es war wohl reines Glück, dass mich keiner getroffen und unter sich begraben hatte. Unter Schmerzen setzte ich mich auf und sah mich genauer um. Stalagmiten ragten zur Decke und Stalaktiten reckten sich ihnen entgegen. Einige wenige hatten sich zu Stalagnat vereint. Alles sah aus, als wären Tausende, Abertausende Kerzen geschmolzen, um eine verdrehte und unvollendete Realität zu schaffen. Ich sah Rinnsale von Wasser in meine Richtung auf einen Steinhaufen zufließen. Und unter diesem Haufen ragte ein seltsam knorriger Ast hervor. Ich stieß einen erstickten Schrei aus, als ich erkannte, dass es kein Ast war. Es war ein Arm. Ein blutverschmierter Zwergenarm, der mir zuzuwinken schien, als wollte er einen letzten Gruß an mich richten. Alle Qualen vergessen, sprang ich auf und versuchte, dem Zwerg zur Hilfe zu eilen. Doch es war natürlich hoffnungslos. Niemand hätte einen solchen Steinschlag überlebt. Ich erkannte eine Axt, die unweit entfernt am Boden lag. Es war die Axt des Wächters gewesen. Offensichtlich hatte er nicht dasselbe Glück, das ich gehabt hatte. Ich näherte mich der Waffe, hob sie auf und kniete nieder. »Ich werde sie deiner Familie bringen, mein Bruder. Du wirst den Weg in die Hallen deiner Väter finden. Und du wirst nicht vergessen werden. Das schwöre ich.« Ich stützte mich ab, als ich mich wieder erheben wollte, und fasste in etwas Nasses, Glitschiges. Ich sah genauer hin. »Was ist das?« Ich verrieb die seltsame Flüssigkeit zwischen meinen Fingerspitzen. Die Konsistenz kam mir bekannt vor. Vorsichtig roch ich daran. »Ein Ei?« Ich stellte diese Frage laut, fast so, als wolle ich sie mir selbst stellen, um vielleicht eine zufriedenstellende Antwort zu bekommen. Mein Blick wanderte umher und fand meine Annahme bestätigt. Vor mir auf dem Boden lagen Schalenstücke eines Eies. Kein Zweifel. Nie hatte ich eine derartig dicke und große Eierschale gesehen, Solvay. Ein Bruchstück, das ich fand, war größer als mein Kopf und ließ vermuten, dass das intakte Ei noch weit größer gewesen war. Die Haare in meinem Nacken stellten sich auf. Ich fühlte plötzlich, dass ich nicht allein war. Ich umfasste den Schaft der Axt fester und bewegte mich langsam einige Schritte rückwärts. Mit einem Mal stieß mein Fuß an ein Hindernis. Ich schnellte erschrocken herum und mir stockte das Blut in den Adern. Erst jetzt wurde mir klar, dass es keine Gesteinsbrocken gewesen waren, die sich hier in der Finsternis stapelten. Es waren Eier. Dutzende riesige Eier. Manche so groß wie ein ausgewachsener Zwerg. »Branmatu«, flüsterte ich, »bei Obrins Bart.« Aus meinen Augenwinkeln bemerkte ich urplötzlich eine Bewegung. Instinktiv warf ich mich zur Seite und hatte mehr Glück als Verstand. Direkt neben mir schlug die krallenbesetzte Pranke auf den Boden. Ein gewaltiger Kopf schälte sich aus der Dunkelheit weit über mir und näherte sich langsam, fast spöttisch, seinem Opfer. Mir. Die kalten, regungslosen Augen fest auf mich gerichtet, öffnete der Lindwurm sein Maul und ließ ein markerschütterndes Brüllen erschallen. Der heiße Atem der Kreatur riss mich beinahe von den Füßen,
4: als der zähe Speichel auf mich niederregnete. Ich war wie erstarrt. Konnte mich nicht bewegen. Der massige Körper des Lindwurms richtete sich nun zu seiner vollen Größe auf, bereit jederzeit zuzuschlagen und den Eindringling zu vernichten. Ich erkannte das grüne Schuppenkleid, das einen natürlichen Panzer bildete und das wohl nur durch einen Drachenpanzer in den Schatten gestellt werden konnte. Erst als die Kreatur erneut brüllte, sein Maul aufriss, um mich zu verschlingen, löste ich mich aus der Versteinerung, sprang erneut zur Seite und landete unsanft neben meinem toten Kameraden. Sofort rappelte ich mich wieder auf und rannte los. Irgendwo musste hier ein Weg an die Oberfläche sein. Den musste ich finden und... Doch weiter kamen meine Gedanken nicht. Neben mir explodierte ein Fels in Millionen kleiner Geschosse, als dieser von der Klaue des Lindwurms getroffen wurde. Ohne nachzudenken, hechtete ich in die entgegengesetzte Richtung, riss die Axt hoch und schlug zu. Die Schneide fuhr tief in das Fleisch der Kreatur, die vor Schmerz aufbrüllte und ihre Attacken nur noch intensivierte. In Bruchteilen von Sekunden war ich von einem Eindringling zu einer Bedrohung geworden. Und dieses Monster würde alles tun, um seine Brut zu beschützen. Ein Meer aus Schuppen und Hörnern schlängelte sich um mich herum und Wellen aus Zähnen schwappten mir entgegen, während ich versuchte, einen Weg aus dieser misslichen Lage zu finden. Die Axt sauste immer wieder auf den Körper des Wurms ein, schien aber nichts auszurichten. Ich wich einigen Bissen aus, vergaß dabei aber die anderen Waffen des Lindwurms. Der Schwanz des Tieres traf mich an der linken Seite und katapultierte mich gegen die Felswand. Sterne explodierten vor meinen Augen und ich hörte, wie zwei meiner Rippen brachen. Der Schmerz strahlte in alle Richtungen. Jede Bewegung schickte unzählige Nadeln durch meinen Körper. Schwer atmend konnte ich erkennen, wie sich der Lindwurm siegessicher auf mich zubewegte. Und hinter ihm sah ich Licht. Was hatte ich getan, dass Oberyn mich so strafte? Ich sollte nicht nur sterben, nein. Ich sollte sterben mit der Öffnung in die Freiheit direkt vor dem Bart. Ich rappelte mich auf, konnte die Axt kaum heben. Doch ich biss die Zähne zusammen, stemmte meine Füße in den Grund und erwartete mein Schicksal. Dieser Lindwurm würde mich vielleicht töten. Doch ich wollte es ihm nicht so leicht machen. Er würde den Zorn eines Zwerges zu spüren bekommen. Und noch bevor ich meinen letzten Atemzug tätige, sollte dieser Bran-Mathu wissen, was es heißt, einem Zwerg gegenüberzustehen. Ich packte die Axt mit beiden Händen, als der Lindwurm mir sein Haupt entgegenstreckte, als wolle er mir eine letzte Botschaft übermitteln, bevor er mein Lebensfeuer löschte. Für einen Augenblick trafen sich unsere Blicke, und ich glaubte zu sehen, dass das Monster zögerte. Dann, als schüttelte es sämtliche Skepsis ab, riss es erneut sein Maul auf und schoss nach vorn. In einem Moment wie diesem, Solveig, vergeht die Zeit langsamer. Ich sah die todbringenden, messerscharfen Reißzähne auf mich zukommen. Konnte jeden einzelnen Speicheltropfen sehen, der sich in zähen Fäden seinen Weg suchte. Ich konnte das Wasser sehen, das von den Stalaktiten herunter auf die Schuppen des Lindwurms troff und langsam herunterperlte. Ich neigte meinen Kopf leicht, machte einen Ausfallschritt, drehte mich in einer tänzelnden Bewegung weg und schlug die Axt mit aller mir noch verbliebenen Kraft in den Kopf des Lindwurms. Ich fühlte, wie zuerst die Schuppen und dann der Schädel unter der Wucht nachgaben. Das Geheul der Kreatur werde ich niemals vergessen. Der Lindwurm riss seinen Kopf empor, schüttelte sich und stob scheinbar orientierungslos von einer Seite zur anderen. Wenn es eine Möglichkeit gab, diesen Ort lebend zu verlassen, dann jetzt. Und nur jetzt. Ich eilte, so schnell es mir meine Verletzung erlaubte, in Richtung Höhleneingang und musste dem zuckenden Leib des Lindwurms mehr als einmal ausweichen, um nicht von ihm zermalmt zu werden. Weiter, immer weiter hastete ich vorwärts und glaubte schon, es tatsächlich schaffen zu können, als ich hinter mir die donnernden Schritte vernahm. Ich wagte nicht, mich umzudrehen, wusste aber, dass die Echse schnell näher kam. Mein Atem begann zu rasseln.
0: Doch endlich spürte ich warme Sonnenstrahlen auf meiner Haut. Sofort sprang ich nach links weg, gerade noch rechtzeitig. Lautstark krachten die monströsen Kiefer dort zusammen, wo ich kurz zuvor die Höhle verlassen hatte. Die Haare klebten mir schweißnass im Gesicht. Ich kroch fast blind in das Unterholz, wobei vertrocknete Dornen tiefe Wunden in meine Haut rissen. Jetzt musste es bald soweit sein. Ich würde den beißenden Atem der Kreatur im Nacken fühlen, dann ein stechender Schmerz. Und dann wäre alles vorbei. Doch nichts dergleichen passierte. Ich rollte mich auf den Rücken, bereit, dem Tod ins Auge zu blicken. Ich fegte meine Haare zur Seite, um endlich wieder freie Sicht zu haben, und erkannte, dass ich, ohne es zu bemerken, unter einen Felsvorsprung gekrochen war, der vom Höhleneingang herausragte. Die Bestie wütete voll Zorn. Ich hörte umstürzende Bäume, Steine, die Kinderspielzeugen gleich, einfach emporgeschleudert wurden, und unbändiges Gebrüll. Dann konnte ich seine Klauen sehen. Stille. Ein zischelnder Laut. Der Lindwurm witterte mich. Er wusste, dass ich hier sein musste. Er roch den Schweiß und das Blut. Kiefernadeln flogen mir ins Gesicht, als die Schnauze des Lindwurms direkt vor mir auftauchte. Blut troff in stetigem Fluss auf den Rasen. Hätte der Branmatu mich sehen können, wäre es mit Sicherheit um mich geschehen gewesen. Doch der Vorsprung war zu tief. Und so musste sich der Lindwurm auf seine anderen Sinne verlassen. Die fleischige, gespaltene Zunge durchschnitt die Luft in meinem Unterschlupf. Züngelte. Suchte. Ich weiß nicht, warum ich in diesem Augenblick unentdeckt blieb. Vielleicht hatte ich das Monster schwerer verletzt, als ich angenommen hatte. Vielleicht hatte ich den Geruch der Vegetation angenommen. Vielleicht wurde der Lindwurm aber auch abgelenkt, denn urplötzlich verschwand er aus meinem Sichtfeld. Ich konnte nur noch hören, wie er sich entfernte. Mein Herz pochte. Ich lag noch eine ganze Weile lang regungslos da. Irgendwann wurde mir aber bewusst, dass ich schnellstmöglich zurück zur Höhlenfestung musste. Die Zwerge mussten gewarnt werden. Und auch die Menschen Hartburgs mussten wissen, dass ein Lindwurm aus dem Brutschlaf gerissen wurde und nun die Gegend unsicher machte. Wer weiß, wie lang dieses Monster dort unten schon geschlafen hatte. Vielleicht Jahrzehnte. Es war nicht undenkbar, dass die Menschen diese Gegend noch nicht eingehend erforscht hatten. Gab es doch oft genug Probleme mit Orks. Zudem war die Höhle abseits gelegen, möglicherweise schon jenseits der Grenze. Es war ja durchaus üblich, dass wir Zwerge Tunnel bis ins Feindesland trieben. Bei Obrin, sie alle schwebten in Lebensgefahr. Plötzlich zuckte ich vor Schmerz zusammen, musste husten und hatte das Gefühl, geschmolzenes Eisen würde durch meine Därme gegossen. Mir wurde bewusst, dass auch ich Gefahr lief, die Hallen meiner Väter aufzusuchen, sollte ich nicht sehr bald Hilfe bekommen. Ich rollte mich aus meinem Versteck und hoffte, dass der Lindwurm nicht auf die Idee gekommen war, dort auf mich zu warten. Nein. Nichts war zu sehen. Nur die Schneise der Verwüstung, die das Tier hinterlassen hatte. Ich sah zum Himmel hinauf, um mich zu orientieren, und humpelte los, um die Menschen und Zwerge zu warnen. Und als ich den Gipfel des Hügels erreicht hatte, wurde mir bewusst, dass an diesem Tag Obrin selbst an meiner Seite gewesen sein musste. Solveys Augenlider wurden immer schwerer.
5: »Schick das grüne Pack, das grüne«,
0: gähnte sie und war schon fast eingeschlafen. Sundrik lächelte, strich ihr zärtlich über das strohblonde Haar und küsste ihre Stirn. Daraufhin deckte er sie zu und beugte sich noch einmal zu ihr herunter. »Ich hab dich lieb, Prinzessin. Ich bin stolz auf dich. Pass gut auf deine Mutter auf«, flüsterte er, erhob sich und verließ leise das Zimmer. Er fand seine Frau, wie erwartet, vor dem Kamin, in dem das Feuer schon langsam erstarb. Er griff nach einem Holzscheit, warf ihn in die Glut und sah zu, wie die Flammen langsam wieder aufloderten. Dann setzte er sich zu Harga und legte einen Arm um sie. Sie lehnte ihren Kopf an seine Schulter und schloss die Augen.
5: »Das hat ganz schön lang gedauert, Liebling«, sagte sie.
0: Er antwortete leise, »Tut mir leid, aber sie wollte noch einmal die Geschichte hören.«
5: »Schon gut«,
0: erwiderte sie und hauchte ihm einen Kuss auf die Wange.
5: »Weißt du schon, wohin die Reise morgen geht?«
0: Mit diesen Worten hob sie ihren Blick und beobachtete ihren Mann genau. Er wirkte abwesend, sah völlig bewegungslos einfach in die tänzelnden Glutzungen. Gedanken verloren. Einsam.
5: »Sondrek?«
0: Er sah sie nicht an, als er entgegnete, »Wir erwarten Sie in Würzbach.«

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0: Unglaublich. Unglaublich.
1: Was meinst du? Ein trockener Butter von der Krim oder ein saurer Weißwein aus unserer kalten russischen Heimat?
0: Klare Sache. Wodka.
1: Weshalb immer entweder oder. Warum nicht sowohl als auch? Wein und Wodka, Seite an Seite, wie es sich für gute Freunde gehört.
0: Mein lieber Petrov, wenn du dieses Glas nicht bis zum Rand füllst, werde ich saurer als der Wein. Soll ich etwa an unserer Freundschaft zweifeln?
1: Freundschaft wird aus der Flasche getrunken.
0: Ein volles Glas wird mir zur Symbolik reichen.
1: Schluss mit dem Disput. Nastrovje!
0: Nastrovje! Weg den müden Geist!
1: Das kann ich gebrauchen. Ich habe viel vor. Es wimmelt nur so von Ideen und Motiven in meinem Kopf.
0: Ideen und Motive, ja? Die hatte ich auch mal, bevor ich meine Bildhauerei zum Beruf machte. Nun hau ich Zahlen und Namen in die Grabsteine, forme die Gesichter hoher Herren in Stein und habe auch sonst wenig Künstlerisches der Welt zu hinterlassen.
1: Dann wirst du die Nächte nutzen müssen, so wie ich es tue. Anders werden Träume keine Wirklichkeit.
0: Du Romantiker, Träume bedeuten den Kommunisten nichts. Realismus ist gefordert. Der besteht aber nur darin, das zu tun, was nützt und das zu lassen, was zu viel verbraucht. Früher war das anders. Nastrovje,
1: du miese Peter. Wir leben in einer fantastischen Zeit. Du kannst doch nicht die Politik vorschieben, um deine Träume zu begraben. Zu allen Zeiten haben Menschen Kunst geschaffen. Ganz gleich, wie widrig die Umstände waren.
0: Papplapapp. Ich bekomme keinen einzigen Kieselstein mehr, ohne in 5 Behörden 20 Formulare ausfüllen zu müssen. Früher, ja, da musste ich dafür nur ein Geschäft aufsuchen. Hobel auf die Theke. Fertig.
1: Das ist doch nur Gerede. Du wirst sehen, ich werde ein Bild malen. Wahre Kunst, die alle Zeiten überdauert. Und das Motiv steht schon fest. Eine sonnenverbrannte Steppe, am Wege ein Karren und ein zusammengebrochenes Pferd. Daneben ein verzweifelter Bauer. Das Bild wird heißen, der Tod des Freundes.
0: Und? Hast du schon die Leinwand parat?
1: Die Leinwand? Naja, noch nicht. Ein unwesentliches Detail. Die Leinwand hole ich morgen.
0: So war es früher. Heute musst du zur Zentralstelle zur Vergabe von Leinwand. Dort regulieren Beamte, wer wie viel Leinwand bekommt. Und Beamte waren zu allen Zeiten vorsichtige Gemüter mit einem Hang zur Langsamkeit. Mein lieber Petrov, dein Bild wird im Strudel der Formulare und Zuständigkeiten verschwinden. Nastrovje.
1: Nastrovje. Lassen wir es darauf ankommen. In 2 Wochen findet eine Kunstpreisverleihung des Proletkults statt.
0: Des Proletkults. Dort findest du die nächsten Holzköpfe.
1: Halt mich ruhig für einen hoffnungslosen Träumer. Aber sollte ich dort einen Preis erringen, wirst du obleichen.
0: Die Wette gehe ich ein. Solltest du gewinnen, haue ich eine Büste von deinem Quadratschädel und schenke sie dir.
1: Abgemacht. Und solltest du, was ich nicht für möglich halte, die Wette gewinnen, male ich dir ein Porträt.
0: Ein

0: Guten Tag, werte Dame. Petrov mein Name. Bin ich hier richtig in der Zentralstelle zur Verteilung von Leinwand?
1: So steht es an der Tür. Was brauchen Sie?
0: Naja, ich brauche Leinwand.
1: Wozu brauchen Sie die?
0: Naja, für ein Bild natürlich.
1: Um welche Art von Bild handelt es sich?
0: Ein gewöhnliches Bild.
1: Ein gewöhnliches Bild. Verstehe.
0: Bekomme ich nun die Leinwand?
1: Wie viel brauchen Sie denn?
0: 2 Ellen.
1: Was? So viel? Es sind ja 1400 Millimeter.
0: Ich weiß, aber ich brauche diese Größe. Bekomme ich die Leinwand nun oder bekomme ich sie nicht?
1: Keine Sorge, Sie werden Ihre Leinwand schon bekommen. Zuvor benötige ich Ihr Arbeitsbuch.
0: Ein Arbeitsbuch? Ich bin Maler. Woher soll ich ein Arbeitsbuch haben?
1: So, malen ist also keine Arbeit.
0: Natürlich ist es...
1: Sie nennen sich demnach einen Faulpelz.
0: Nein, ich...
1: Tja, an einen Faulpelz kann ich keine Leinwand vergeben.
0: Schön, schön, ich besorge mein Arbeitsbuch. Wo bekomme ich denn eins?
1: Als Arbeiter bekommt man sein Arbeitsbuch im... Hm? Ja, raten Sie doch mal.
0: Im Arbeits...
1: Arbeitskommissariat. Im Arbeitskommissariat. Gehen Sie dorthin, besorgen Sie sich ein Buch und schon bekommen Sie Ihre Leinwand.
2: Herein.
0: Ich brauche ein Arbeitsbuch.
2: Ein Arbeitsbuch? Sie sehen mir gar nicht wie ein Arbeiter aus. Sind Sie Schlosser?
0: Warum Schlosser? Ich bin Maler, ich male Bilder. Das ist doch Arbeit genug.
2: Bilder malen also. Mein Töchterchen malt auch Bilder. Doch ich hüte mich davor, sie eine Arbeiterin zu nennen. Bilder malen kann doch jeder.
0: Bekomme ich ein Arbeitsbuch oder nicht?
2: Womit malen Sie denn Ihre Bilder?
0: Mit Farben, mit Öl.
2: Und? Schmeckt es?
0: Was?
2: Das Öl.
0: Das weiß der Teufel, ich habe es nicht gekostet.
2: Schlimm, schlimm, schlimm. Die Menschen haben nichts zu essen und Sie verschwenden Öl.
0: Bekomme ich das Arbeitsbuch?
2: Selbstverständlich. Zuvor müssen Sie aber zum Proletkult, denn ein Arbeitsbuch erhält nur, wer Nützliches für den Staat leistet. Mein Töchterchen bekommt übrigens keins, aber Sie vielleicht. Bringen Sie mir die Bestätigung des Proletkults und ich kann Ihnen ein Arbeitsbuch aushändigen.

0: Ja?
1: Guten Tag, Frau Kommissarin. Mir wurde gesagt, ich solle mir von Ihnen eine Bestätigung über die Nützlichkeit meiner Arbeit einholen, um ein Arbeitsbuch zu erhalten, das ich wiederum brauche, um an Leinwand zu kommen.
0: Aha, interessanter Werdegang. Und was machen Sie denn?
1: Ich bin Maler.
0: Soweit, so gut. Und was wollen Sie malen?
1: Eine Steppe, einen Karren, daneben ein gestürztes Pferd und einen verzweifelten Bauern. Das Bild heißt Der Tod des Freundes.
0: Weshalb ist das Pferd gestürzt?
1: Weil es, ich denke, es hatte nichts zu fressen, war zu schwach.
0: Ich schlage eine Motivänderung vor. Den Bauern gestalten Sie um zum Arbeiter und zu seinen Füßen liegt kein Pferd, sondern ein Kapitalist.
1: Verzeihen Sie, werte Kommissarin, aber das ist doch ein ganz anderes Motiv. Wozu male ich dann noch einen Karren?
0: Ja, der ist in der Tat störend. Lassen Sie ihn weg und verlegen Sie Ihr Bild in das Innere einer Fabrik.
1: Was? Eine Fabrik? Aber die ausgebrannte Steppe.
0: Ausgebrannte Steppe. Ja, Dürre. Das ist tatsächlich ein Politikum. Dafür müssen Sie sich an das Kommissariat zur Bekämpfung der Dürre wenden. Wenn die nichts dagegen haben, bekommen Sie von mir Ihre Bestätigung.

0: Treten Sie ein. Was wünschen Sie, mein Herr?
1: Hören Sie, ich brauche eine Bestätigung, dass Ihr Amt nichts dagegen hat, dass ich auf einem Bild einen Karren male, der an einer ausgedörrten Steppe steht. Ich brauche diese Bestätigung, um eine Bestätigung des Politkults erhalten zu können, die ich wiederum brauche, damit mir ein Arbeitsbuch ausgehändigt werden kann, das die Zentralstelle zur Verteilung von Leinwand sehen möchte, um mir Leinwand zu geben, auf der ich eben diesen Karren in der Steppe malen kann.
0: Ich habe keine Ahnung, wovon Sie sprechen. Vielleicht kann Ihnen jemand in Zimmer 67 helfen.
1: Zimmer 67?
0: Zimmer 67. Oder war es 76?

0: Herein. Was wünschen Sie?
1: Bitte, bitte, bitte. Geben Sie mir eine Bestätigung, dass Sie nichts dagegen haben. Dass ich ein Bild male mit einem Karren und einer Steppe. Ich brauche das für den Proletkult, damit ich danach ein Arbeitsbuch bekomme, das die Zentralstelle zur Vergabe von Leinwand sehen will.
0: Also, das ist mir zu kompliziert. Aber wenn Sie wollen, lasse ich Sie von Ihrer Frau scheiden.
1: Von meiner Frau scheiden?
0: Sicher, eine reine Formalität. Sie sind hier im Scheidungsamt. Wie ist Ihr Name?
1: Ich bin nicht einmal verheiratet.
0: Weshalb sind Sie dann hier? Verschwenden Sie nicht meine Zeit. Suchen Sie besser Zimmer 84 auf, dort wird man alles regeln.

0: Bitte, ich will doch nichts Besonderes, nichts Weltbewegendes. Selbst die Höhlenmenschen hatten es einfacher, die durften wenigstens an die Wände kretzeln.
1: Um Himmels Willen, was ist mit Ihnen geschehen? Beruhigen Sie sich doch.
0: Bitte, ich brauche eine Erlaubnis für den Karren.
1: Einen Karren wollen Sie? Deshalb müssen Sie sich doch nicht aufregen. Als Leiter der Holzverteilungsstelle kann ich Ihnen eine Anweisung an die Zentrale geben. Die wird dann die Organisation nach Holz anfragen und...
0: Wozu brauche ich Holz? Ich will Leinwand. Schnöde, weiße Leinwand. Zum Malen, verstehen Sie? Wie das Töchterchen mit Pinsel und Farbe. Das Öl kommt in den Salat, da gehört es hin. Wegen der armen Menschen.
1: Leinwand? Nichts leichter als das, lieber Freund. Dafür müssen Sie doch lediglich zur Zentralstelle zur Verteilung von Leinwand.
0: Nein, nein, nein, nein.

0: Heilige Mutter Gottes, was ist dem denn passiert?
1: Leinwand.
2: Ich glaube, er will Leinwand haben.
0: Leinwand? Und deshalb riecht er sich so auf?
2: Ich bin mir nicht sicher. Mein Russisch ist etwas eingerostet.
1: Leinwand.
0: Aber da heult ja wie ein Schlosshund. Dafür braucht man keinen Übersetzer. Wahrscheinlich hat er jemanden verloren. Bei einem Eisenbahnzusammenstoß vielleicht.
1: Die Steppe.
2: Da haben sie's. Sicher saß eine Frau im Karren.
0: Und der wurde vom Zug erfasst.
1: Der Bauer. Das Pferd.
2: War offenbar ein größeres Zugunglück.
0: So, armer Bursche.

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2: Petra, guter Freund.
3: Steppe.
4: Ruhig, pst. Ruhig, ganz ruhig.
3: Wo bin ich?
4: In deinem Atelier.
3: Was ist passiert?
4: Keine Ahnung, Petra. Ich habe dich müde und matt an einer Straßenlaterne gefunden. Eine Dame aus der Schweiz war bei dir. Und ein Herr, der ein seltsames Deutsch sprach. Sie erzählten irgendwas von einem Zugunglück und dass du deine Frau verloren hättest. Sie hatten sich so sehr in diese Geschichte verbissen. Sie wollten mir einfach nicht glauben, dass du Junggeselle bist.
3: Oh, ja, mir fällt es wieder ein. Ich war auf einer schrecklichen Irrfahrt, die nicht enden wollte. Von der Zentralstelle zur Vergabe von Leinwand zum Kommissariat für Arbeit. Von dort zum Proletkult, dann zum Kommissariat zur Bekämpfung der Türe. Zimmer 67. Zimmer 84.
4: Beruhige dich, Petrov. Keine Sorge. Die Irrfahrt ist vorbei. Du bist nun wieder in einem schönen kleinen Atelier. Hier will niemand Arbeitsbücher, Erlaubnisse, Formulare und so weiter.
3: Oh, Gott sei Dank.
4: Und die Leinwand?
3: Habe ich nicht bekommen.
4: Diese Wette habe ich wohl oder übel gewonnen. Nimm schon mal Maß. Ich erwarte mein Porträt.
3: Wie du schon einmal sagtest, ohne Leinwand kein Porträt.
4: Ich gebe mich auch mit weniger zufrieden. Mal mich doch einfach auf eines deiner Händen.
3: Auf ein Hemd, also wirklich, auf ein Hemd. Auf ein Hemd, ja, das ist es.
4: Wie? Was meinst du?
3: Aus deinem Porträt wird leider nichts. Noch habe ich die Wette nicht verloren.

0: ein Bild auf einem Hemd. Petrov, dieser Einfall ist so aberwitzig, dass er sogar glücken könnte.
1: Psst, die Jury kommt.
2: Und hier kommen wir zu dem Bild Tod eines Freundes. Werte Genosse, lassen wir unseren Blick schweifen.
3: Auf den ersten Blick unscheinbar. Er hält das Motiv im Faltenwurf des Hemdes erst seine Dramatik.
2: Wir sehen eine tote Steppe, einen zerschellten Karren, ein zusammengebrochenes Pferd und einen weinenden Bauern. Und dann stirbt auch noch zu allem Unglück sein Freund.
3: Der völlige Niedergang.
2: Die völlige Verzweiflung.
3: Ein historisches Motiv. So erging es dem Volk, als noch die Zaren herrschten. Und wir alle tragen dieses Bild noch immer in unseren Herzen und an unserem Leib. Daher malte der Künstler sein Bild auch auf ein Hemd.
2: Und zugleich ruft er uns zu: Ich gebe mein letztes Hemd, dass dieses Drama sich nie mehr ereignen möge.
3: Und das Hemd macht es möglich, diese Vergangenheit abzustreifen.
2: Formvollendet.
3: Und durchdacht bis in den letzten Pinselstrich. Ich will kein weiteres Bild mehr sehen. Für mich steht die Entscheidung fest.
2: Dem stimme ich zu. Genossen, der Proletkult erklärt den Maler Petrov und sein Bild Tod eines Freundes zum diesjährigen Preisträger. Unsere besten Glückwünsche.
3: Unglaublich.
0: Ich gebe mich geschlagen, Petrov. Du hast deine Wette gewonnen und deine Theorie bewiesen. Unter allen äußeren Umständen kann der Künstler seine Träume verwirklichen.
4: Was meine Theorie betrifft, die ist doch ein wenig wackelig, wie ich bemerken musste. Aber der Wettgewinn ist mein. Was fuchtelst du hier mit deinen Händen herum?
0: Ich nehme schon mal Maß für deine Büste. Gleich morgen werde ich zur Zentralstelle zur Vergabe von Rohmaterial gehen. Dort wird es nicht lange dauern, bis ich einen Stein bekomme, der groß genug ist für deinen Schädel. Dafür muss ich aber noch mein Arbeitsbuch finden. Mensch, wo hab ich das? Egal, im Kommissariat für Arbeit werde ich mir schnell ein neues besorgen. Da fällt mir ein, ich brauche ja noch einen neuen Meister.
5: Die Belletristen und Hörspielprojekt.de präsentierten Der Maler und sein Bild. Nach einer Kurzgeschichte von Arkadi Timofejewitsch Awatschenko. Buch, Schnitt und Regie Ronald Martin Bayer. Lektorat Robert Kerig. Musik Wolf Niels Bartels. Kalinka-Aufführung Red Russian Choir. 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Covergestaltung Elke Festerling. Die Sprecher und ihre Rollen. Der Maler Petrov.
6: Was meinst du, ein trockener Roter von der Krim oder ein saurer Weißwein aus unserer kalten russischen Heimat?
5: Ernst Dubitzky, der Bildhauer.
7: Weg den müden Geist.
5: Werner Wilkening, Angestellte.
8: Na, raten Sie mal.
5: Dagmar Bittner, Kommissar für Arbeit.
9: Bilder malen kann doch jeder.
5: Robert Frank, Kommissarin des Proletkults.
10: Dafür müssen Sie sich an das Kommissariat zur Bekämpfung der Dürre wenden.
5: Stefanie Puke, Kommissar zur Dürrebekämpfung.
11: Treten Sie ein.
5: Roland Möntemann, Scheidungsbeamter.
12: Aber wenn Sie wollen, lasse ich Sie von Ihrer Frau scheiden.
5: Hans-Peter Stoll, Holzverteilungsbeamter.
13: Deshalb müssen Sie sich doch nicht aufregen.
5: Tim Gößler, Passant.
14: Und deshalb riecht, dass ich surf.
5: Helmut Buschbeck, Passantin.
15: Ich bin mir nicht sicher, mein Russisch ist etwas eingerostet.
5: Marianne Heberli, Juror.
3: Der völlige Niedergang.
5: Jan Schröder, Jurorin.
2: Die völlige Verzweiflung.
5: Tabitha Hammer, Intro und Credits.
16: Das Kollektiv für Hörspielmacher.
5: Ronald Martin Bayer. Dieses Hörspiel ist Helmut Buschbeck gewidmet, der sich mit Herz und Stimme für das freie Hörspiel eingesetzt hat und uns
17: eine Produktion von hörspielprojekt.de, die Community für Hörspielmacher. Geheilt.

0: Guten Morgen, Herr Simrek. Na, wie geht's uns denn heute? Haben Sie gut geschlafen?
1: So weit, so gut. Ist wieder ein Tag rum? Man sieht und hört hier so wenig.
0: Ach, nicht nur das. Heute sind wieder 4 Monate um. Ihr Termin mit dem Psychologen ist gleich. So, eben noch die Handschellen festmachen. Wir wollen uns ja nicht verletzen, ne? Okay, noch die Tabletten, schön den Mund aufmachen und einen Schluck Wasser hinterher. Toll gemacht. Na dann mal los. Eben noch auf den Aufzug warten. Der Doc ist umgezogen. Er hat nun ein Büro mit Fenster. Auf in den 2. Stock. Sind ja nur 5 Stationen.
2: 2. Kellergeschoss. 1. Kellergeschoss. Erdgeschoss. 1. Etage. 2. Etage.
0: Kommen Sie. Herr Doktor?
3: Ja, kommen Sie rein.
4: Hier, setzen Sie sich. Herr Simrek, so. Oh, Herr Simrek, wissen Sie, wie lange Sie schon hier drin sind? Heute ist ein besonderer Tag. Heute ist Ihre Entlassung. Sie haben Ihre 20 Jahre voll. Herzlichen Glückwunsch und so wie ich sehe, auch recht gut überstanden. Naja, nur etwas älter geworden. Aber sonst, und wie fühlen Sie sich? Bereit für die Freiheit? Ab ins neue Leben?
1: Was? Wie? Geheilt? Echt? Ja, ich wusste, dass der Tag irgendwann kommt. Aber wie kommt das? Vor 4 Monaten sagten Sie noch, ich wäre ein hoffnungsloser Fall. Und jetzt sagen Sie, alles ist gut?
4: Ach, Herr Simrek, wer spricht denn von gestern, wenn wir im Heute leben? Hier, schauen Sie in mein Buch. Da steht es doch ganz deutlich. Buch der modernen Psychologie, Seite 67, Absatz 7. Der Patient gilt dann als fast geheilt, wenn er auf die Therapie anspricht oder zählt statistisch als fast gesund, wenn er seine 20 Jahre in geschlossener therapeutischer Behandlung voll hat. Das ist heute. Statistiken irren nicht. Kollege!
0: Ja, Herr Doktor?
4: Machen Sie doch schon mal die Handschellen ab. Der Mann ist fast gesund.
0: Natürlich. Sofort, Herr Doktor.
1: Dankeschön.
4: Ja. Nach der Reform des Gesundheitssystems vor 15 Jahren hatte ich einiges geändert. Sie sind fast gesund. So sagt's das Buch, so sagt das Gesetz, so sag ich es. Pflegern.
0: Ja, Herr Doktor.
4: Bereiten Sie den Herrn Simrek auf seine Entlassung vor.
0: Gerne, Herr Doktor.
4: Tja, schade, Herr Simrek. Ich hätte mich ja gerne noch weiter mit Ihnen unterhalten, aber ich habe nur 3 Minuten pro Patient. Das muss doch reichen für eine Beurteilung. Viel Glück in Ihrer offenen Therapie.
1: Aber ich...
0: Na, dann kommen Sie mal mit, Herr Simrek. Wir müssen mal eben hier in den Warteraum. Wir bereiten Sie auf Ihre Freiheit vor.
1: Toll! Endlich! Und jetzt? Habe ich eine Wohnung? Geld? Wie geht es weiter?
0: Alles zu seiner Zeit. Wir machen Sie erstmal fertig. Hier, ziehen Sie erstmal die Jacke an.
1: Ich dachte, ich bin geheilt. Warum muss ich dann die Zwangsjacke anziehen?
0: Ich bin nur Ihr Pfleger. Sie bekommen noch einen Berater zur Seite gestellt. Der erklärt Ihnen den Rest. Er wird Ihnen die ersten Tage helfen. Umarmen Sie sich bitte, dass ich die Schlaufen hinten zumachen kann. So, hören Sie gut zu. Wenn Sie gleich aus dem Krankenhaus entlassen werden, gehen Sie rechts zur Bushaltestelle. Linie 12 Richtung Neustadt, ja? Dann steigen Sie Buchweiler aus, ja? Und dann Bergstraße 15, ja? Das ist aus dem Bus raus, linksrum die erste rechts, ja? Und da klingeln Sie dann bei Heilzentrum 1.
1: Ja, schon. Aber ich verstehe nicht. Bringt mich keiner hin?
0: Da hat keiner Geld für. Ihre erste Aufgabe, Sie verstehen? Der Weg in die Selbstständigkeit. Wiederholen Sie, wohin geht's?
1: Ich... Linie 12. Richtung Neustadt Buchweiler. Bergstraße 15. Bus raus. Links rum. Erste rechts. Heilzentrum 1. Aber ich verstehe nicht. Machen Sie mich los?
0: Sie sind mir ja einer, Herr Simrek. Scherz beiseite. Mund auf. Wir wollen ja nicht, dass Sie wen verletzen, gell?
1: Nein. Warum? Bitte, bitte nicht!
5: Warum ein Knöbel?
0: Sagte der Doktor schon, damit Sie sich nicht verletzen. So, der Knebel sitzt. Hier noch die rote Busfahrkarte um den Hals, damit Sie nicht bezahlen müssen. Hebt sich doch schön ab von der weißen Jacke, ne? So, auf geht's. Viel Glück, da ist die Haltestelle.

0: Bushaltestelle? Ah, ja. Linie 12. Ah, da kommt der Bus schon. Neustart.
1: Ah, versteh schon, wa? Wo müssen Sie denn hin? Block A oder B? Oder Heilzentrum?
0: Heilzentrum.
1: Ja, okay, machen wir. Mittlerweile versteht ja euer Stammel, wa? Kosten einsparen und so, wa? Setzen Sie sich. Der letzte ist stehen geblieben. Ihr Nickbruch, wa?
0: Nickbruch?
1: Jo, wa? Seitdem haben wir die Aufkleber. Trifft's euch ganz gut, wa? Männchen, was steht mit einem Schild um den Hals, mit einem Kreuz durch und Männchen mit rotem Schild, was sitzt, wa?
0: Oh mein Gott.
1: Gut, dann mal los, wa?
2: Nächster Halt, Wertstraße.
3: Mama, Mama, schau mal, der Mann.
4: Geh nicht so nah ran.
3: Was hat der Mann?
4: Psst.
2: Nächster Halt, Ostwall.
3: Ist der Mann krank?
4: Nein, Schatz, der ist gesund.
3: Warum trägt er dann so eine komische Jacke?
4: Ein Zauberer. Der befreit sich bald.
2: Nächster Halt, Taurusfeld.
3: Oh, fein! Befrei dich!
0: Ich bin kein Zauberer. Geht nicht.
1: Jo, da sind wir gleich, wa?
3: Du bist ja ein schlechter Zauberer.
2: Nächster Halt,
0: ich bin kein Zauberer.
1: So, wir sind da. Alle Zauberer und Wunder hier halten, aussteigen, ja?
0: Auf Wiedersehen und danke.
3: Tschö.
0: Wie geht's weiter? Links, rechts. Mist.
1: Links rum, ja? Dann die erste rechts. Bergstraße 15, ja?
0: Danke. Da ist Bergstraße 15. Da steht's. Heizentrum. Hi. Ach, eine Klingel. Vielleicht mit der Nase.
5: Ja, bitte.
0: Ja, Horst Jurek hier.
5: Hä?
0: Jurek! Horst Jurek!
5: Ach so, Simrek! Türe geht gleich auf, Moment!
0: Hallo?
6: Ja, einen wunderschönen guten Tag, Herr Simrek! Haben Sie uns gut gefunden? Warten Sie, nehmen wir erstmal den Knebel ab. So.
7: Endlich. Ach, danke. Ich dachte, ich werde den gar nicht mehr los.
6: Ach, Herr Simrek, warum denn nicht? Wir sind doch hier unter Freunden. Ich will nur eben die Türe zumachen, bevor wir den Rest abmachen, ja? Nicht, dass Sie doch wieder gehen wollen. So, die Knoten aufmachen, die Kette und hier. So.
7: Ach, danke. Das tut gut. Hier ist also das Heilzentrum. Ah, schaut doch nett aus. Wie ein Mietshaus. Und warum sind die Fenster und Türen vergittert?
6: Herr Simrek, wir sind hier in der offenen Therapie. Wir werden Sie hier auf Ihre Freiheit vorbereiten. Das wird etwa 9 Tage dauern und dann sind Sie ganz geheilt. Solange haben Sie noch ein paar Einschnitte. Gut, dann wollen wir erstmal in Ihre Akte schauen. Oh, gut, verstehe. Mord, weil er das letzte Brot aus dem Regal genommen hat? Eieiei, der Böse, was? Wir nehmen Ihnen noch die Fußfesseln ab und dann bekommen Sie Ihre Möbel. Und dann geht's ab in Ihre Wohnung. Oh, morgen werden Sie 40. Schlechter Zeitpunkt, oder?
7: Was meinen Sie?
6: Ach, erfahren Sie morgen. Hier Ihre 3 Kartons. Und der Schlüssel. Wohnung 204. Treppe hoch und dann rechte Seite. Oh, bis bald. Ich muss zum Telefon.
7: Oh, Ganz schön schwer. Endlich wieder ein bisschen Freiheit. Was da wohl drin ist? Nach rechts 201, 202, 203, da bin ich. Meine eigenen vier Wände. Erstmal die Kisten da in die Ecke. Ganz schön leer. Nur in der Ecke eine Kommode mit einem laufenden Fernseher. Der Raum ist ja höchstens 5x5 Meter. Aber wenigstens ein Fenster. Und da hinten? Noch eine Tür. Bestimmt sind die restlichen Möbel da im Raum. Nein, leer und noch kleiner. 3x2 mit einem Fenster. Vielleicht eine Abstellkammer und was ist das hier? Eine Klappe in der Wand. Mal aufmachen. Ach, pfui, Deine, das riecht ja abscheulich. Ach, widerlich. Eine Mischung aus Müll und Fäkalien. Ach, schnell wieder zu, bevor sich der Geruch hier in der Wohnung verbreitet ist. Oh, schon Besuch? Wer kann das sein? Es weiß doch keiner, dass ich hier bin.
8: Herr Simrek?
7: Komme!
9: Guten Tag, Herr Simrek. Mein Name ist Lars Borg und ich bin Ihr zuständiger behandelnder Arzt vom MPD.
7: Wie? Was? Wer sind Sie? Von wem?
9: Lars Borg vom MPD. Haben Sie das Memo nicht gelesen? Ich komme vom medizinisch-psychologischen Dienst, MPD. Ich bin Ihr zuständiger behandelnder Arzt. Sie hätten sich besser vorbereiten sollen. Das geht alles von Ihrer Zeit ab. Sehen Sie, schon 2 Minuten um. Und wie geht es Ihnen? Eingelebt? Möbel schon aufgebaut?
7: Ich bin gerade erst angekommen. Ich habe nicht mal gewusst, dass einer kommt.
9: Ach, Herr Simrek, da hat bestimmt wieder einer die Termine falsch eingetragen. Kann ja passieren. Naja, egal. Moment. Unterschreiben Sie schon mal hier, dass ich da war.
7: Okay.
9: Und hier das Bewertungsprofil ausfüllen. Noch 3 Fragen ankreuzen. Erstens, wie fühlten Sie sich beraten? Zweitens, Freundlichkeit? Drittens, Pünktlichkeit?
7: Ja, aber warum?
9: Na, ich bin noch in der Probezeit. 6 Monate Psychologen-Crashkurs. Hab mit 6 von 10 Punkten abgeschnitten. Da braucht man sowas.
7: Und dann dürfen Sie mich behandeln?
9: Natürlich. Bestanden ist bestanden. Der Rest ist nur noch pro forma.
7: Gut, hier, bitte.
9: Danke, Herr Simrek. Oh, tut mir leid. Ihre 4 Minuten sind um. Der nächste Patient wartet schon. Bis zum nächsten Mal, Herr Simrek. Morgen selbe Uhrzeit, 15:45 bis 15:49. Fast vergessen. Moment. Hier, die Tabletten, 3-mal am Tag, hier eine. Tschüss!
7: Tschüss. Gibt's denn sowas? War das mein Arzt? Was erzählt der da? MPD, Crashkurs in 9 Monaten? Zu meiner Zeit musste man noch studieren und sowas. Hat sich ja einiges geändert. Hat er mich denn behandelt? Das kam mir gar nicht so vor. Habe ich ihm überhaupt gesagt, wie es mir geht? Und was faselt ihr da von Memo? Welches Memo? Ich muss seit einer Stunde auf Toilette, aber meine Wohnung hat keine. Vielleicht auf dem Flur.
6: Oh, hallo, Herr Simrek.
7: Verdammt nochmal. Was habe ich mich erschrocken?
6: Ich bin's doch nur. Na, schon eingelebt?
7: Ich suche die Toilette. In der Wohnung ist keine.
6: Herr Simrek, Sie sind mir ja ein Lustiger. Haben Sie das Memo noch nicht gelesen?
7: Verdammt, welches Memo?
6: Na, das Memo. Hängt direkt hinter der Türe.
7: Da hängt ein Heft. Memo.
6: Sehen Sie, erst lesen, dann Fragen stellen.
7: Ja, aber die Toiletten.
6: Lesen. Auf Wiedersehen, ich muss weiter.
7: Verdammt. Memo, Memo, Memo. Toilette. Okay. Seit 1. Herzlich willkommen, Mieter. Funktion der Wohnung. Biogasanlage, Wasseraufbereitung, Fernseher, Fußfessel. Oh je, was denn das gibt? Ich sehe nichts. Ah, da unten rechts, Toilette. Seite 6, die Toilette. Ihre Toilette befindet sich in Karton 1. Kontrollieren Sie den Inhalt auf Vollständigkeit. Ein Eimer 20 Liter. Zweitens eine Klobrille. Drittens Bio-Toilettenpapier, 3 Rollen. Viertens 50 Liter Urinbehälter zum Auseinanderfalten. Nähere Informationen unter Seite 15 Wasseraufbereitung. Fünftens ein Kunststoffausschau. Das kann doch nicht deren Ernst sein. Wo ist der Karton? Ah, okay. Es ist der oberste. Auf ist er. Es ist deren Ernst. Steht da weiter? Halten Sie stets Urin und Fäkalien getrennt in Klammern, Kapitel Wasseraufbereitung. Uah, ekelhaft!
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7: Aufbau. Legen Sie die Brille auf den Eimer und schon kann es losgehen. Okay, klingt einfach. Wenn Sie fertig sind, entleeren Sie den Eimer mit Hilfe des Kunststoffausschabers in der Biogasanlage zu finden in Kapitel 2, das Urinal. Falten Sie das Urinal auseinander und hängen Sie es an das mitgelieferte Gestell auf. Die Höhe kann mit Hilfe der hinteren Einstellschraube angepasst werden. Okay, das schaffe ich. Achten Sie darauf, dass das Urinal gegenüber vom Zapfhahn montiert wird. Also, so rum. Sehr gut, schön. Weiter im Text. Nähere Informationen über den Zapfhahn unter Seite 15, Wasseraufbereitung. Und schon können Sie es benutzen. Ah, sieht doch gar nicht so schlecht aus. So. Oh. Endlich. Ah, wo bin ich nur hier reingeraten?

0: Mir klingelt da was. Biogasanlage, Klappe, kleiner Raum. Mal nachlesen. Ach, das ist tatsächlich die Biogasanlage. Ach, total irre. Da hatte ich ja in der Klinik ein besseres Leben. So, weiter im Memo. Wasseraufbereitung. Um Ihren Urin wieder in Trinkwasser zu verwandeln, nehmen Sie auf 1 Liter eine Tablette Wasserfix, denn Wasserfix macht Wasser wieder fix trinkbar. Klingt wie ein Text aus der Werbung.
1: Ja, Simrek?
0: Ja, komme. Moment.
2: Und, alles gefunden? Memo schon durch?
0: Nein, eben erst angefangen. Alles sehr, sehr verwirrend. Seit ich damals eingeliefert wurde, hat sich viel geändert. Keine Toiletten mehr, Biogasanlage.
2: Ja, toll, oder? Ja, es gab politisch einige Wechsel, denen wir das zu verdanken haben. Ja, wir haben Glück, dass wir noch auf der Erde leben dürfen, nachdem die 4 Reaktoren beim Erdbeben in die Luft gegangen sind und die ganze Welt verseucht ist. Durch die Biogasanlagen hat jetzt jeder Haushalt einen eigenen Stromerzeuger und jeder Mensch muss sein Wasser selbst recyceln oder teuer zukaufen. Das ist doch fortschrittlich.
0: Naja, verkehrt ist es nicht, aber doch recht schnell, besonders weil, ich habe ja nicht viel mitbekommen in der geschlossenen. Gab's da auch schon Urin zu?
2: Ja, wenn Sie Glück hatten, ja. Ansonsten, frisch aus der Quelle. Kosteneinsparungen und so. Oh, sorry, Herr Simrek. Ich muss kurz weg. Mein Pieper, Sie verstehen. Lesen Sie so lange Ihr Memo weiter.
0: Ja, ist gut. Alles ziemlich stressig, oder?
2: Sowieso, Herr Simrek. Bis gleich.
0: Memo. Ach, dieses nervige Memo und dieser nervige Fernseher. Seit ich hier bin, immer nur Stress und keine ruhige Minute. Was labert der Fernseher eigentlich da die ganze Zeit? Komischer Kasten. Keine Fernbedienung, kein Lautstärkeregler. Und wo ist der Ausschalter? Nur ein kleines Display, was 0-0 anzeigt. Ich habe das Gefühl, da läuft, seit ich hier bin, nur Werbung. Und was könnte das da sein? Ein Geldeinwurfschlitz?
2: So, da bin ich wieder. Jetzt können wir weiterreden. Ah, der Fernseher, toll, oder? Den ganzen Tag Dauerbeschallung.
0: Das ist auf Dauer bestimmt ganz schön nervig.
2: Lassen Sie es mich Ihnen erklären. Was glauben Sie, wer hier Ihre Miete bezahlt? Alles arbeitet mittlerweile Hand in Hand. Und so hat sich die Werbeindustrie in das Gesundheitswesen eingekauft und bezahlt dadurch Ihre Miete. Sie werden hier durch Werbung 24 Stunden Dauerbeschallt und alle sind glücklich.
0: Naja, alle außer ich.
2: Sie wohnen doch fast gratis. Und wenn Sie mal eine Stunde Ruhe haben wollen, schmeißen Sie einfach 1 Euro in den Einwurfschlitz. Ende der Woche bekommen Sie noch ein Schreiben zum Ankreuzen, welche Werbung Sie gerne öfters sehen würden, damit das Programm Ihren Interessen angepasst werden kann.
0: Das klingt doch nicht schlecht.
2: Und das Beste von allem ist, wenn Sie zu Hause sind, verdienen Sie sogar mit dem Schauen der Werbung Geld. Für jede Stunde erhalten Sie 1,50 Euro. Um 10 Uhr abends landet das Geld auf der Geldkarte. Schauen Sie einfach im Memo nach. Oh, der Pieper, ich muss wieder weg. Da braucht wer Hilfe. Bis gleich.
0: Wahnsinn. Gesundheitssystem, Werbung, Atomexplosion. Wenn ich nicht schon längst irre wäre, dann bestimmt jetzt. Weiter im Memo. Oh, ich bin total kaputt. Draußen ist auch schon dunkel. Steht da was verschlafen? Ah, hier. Karton Nummer 2, bitte prüfen Sie auf Vollständigkeit, bla bla bla bla bla. Isomatte, Schlafsack, Kopfkissen. Kein Bett? Toll, für Option 2 mit Bett hätte eine Zuzahlung stattfinden müssen. Na gut, dann werde ich da an der Wand mal meinen Schlafplatz aufbauen.
2: So, wieder da. Ach, herrlich erfrischend, ein neues Gesicht hier. Na, Bettmemo gelesen?
0: Ja, habe ich. Wie kommt es eigentlich, dass Sie so viel Zeit haben? Wenn ich mir die letzten Personen anschaue, mit denen ich zu tun hatte, sind Sie ja fast gelangweilt.
2: Ach, Herr Simrek, die anderen, die sind von der Stadt, also verbeamtet. Und ich bin Privatunternehmer, Sie verstehen? Die haben ihre Listen, Tabellen und Zeiten. Und ich, naja, ich schreibe einfach eine Rechnung. So, dann will ich Sie mal in Ruhe lassen. Zur Info. Im Karton 2 ist eine Uhr. Wir haben es schon 9, ja? Es war ein harter Tag. Bestellen Sie sich was zu essen. Zettel liegt auch im Karton Nummer 2. Lesen Sie das Memo noch zu Ende und dann schlafen Sie. Gute Nacht.
0: Nacht. Essen bestellen? Ich hab doch kein Geld. Mal schauen, was es im Karton Nummer 2 so gibt. Ein Bestellzettel und die Uhr. Stelle ich die dahin. Kann ich die vom Schlafsack aus sehen? Na, vielleicht schaue ich doch mal in das Memo. Essen. Essen können Sie bei dem Lieferanten vom Bestellzettel in Karton 2 bestellen. Die Kosten werden dann von Ihrer Geldkarte abgebucht. Ja, das ist schön, aber wie bestelle ich? Telefon? Das Telefon. 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Oh Gott, schon wieder Werbung. Na gut. Karton Nummer 2 zeigt mir dein Telefon. Ah, da. Was ist das? Ein Telefon mit 5 beschrifteten Tasten? Eins Lieferdienst Armada, 2 MPD, 3 Auskunft, 4 Knastkollekt, 5 Telefonverdienst. Na, wo ist der Zettel? Ah, da. Ach, tolles Menü. Eine Pizza, wo nur Pizza steht und Nudeln, wo nur Nudeln steht. Mit was auch immer. Sei es drum. Ich habe Hunger und mir knurrt der Magen. Dann drücke ich mal die 1.
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4: Ja? Guten Abend bei Armado. Pizza oder Nudeln?
0: Hallo? Ja, ich möchte gerne etwas bestellen.
4: Ja, Pizza oder Nudeln?
0: Was gibt's denn für Nudeln und was gibt's denn für eine Pizza?
4: Genau, oder eins von beidem mit dem, was wir hier haben. Also?
0: Also dann bitte Pizza.
4: Gute Wahl. Bitte bleiben Sie noch kurz im Apparat wegen der Gutschrift. Bis gleich.
0: Gutschrift? Hallo? Hallo?
3: 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Ihrer Geldkarte wurden 20 Cent gutgeschrieben. Einen schönen Tag noch.
0: Danke. Schönen Tag noch. Woher weiß das Teil denn, wo ich bin und wo ich wohne? Alles sehr suspekt und ganz schön unheimlich. Ich komme! Wer ist das schon wieder?
2: Guten Abend, Herr Simrek.
0: Was machen Sie denn hier?
2: Sie sind ja lustig, Herr Simrek. Haben Sie es vergessen? Sie haben doch Essen bestellt. Hier, Ihre Pizza.
0: Aber wieso bringen Sie mir das Essen? Ich meine, okay, das macht mir nichts aus, aber...
2: Aber Herr Simrek, schon vergessen? Ich bin selbstständig und habe mich eingekauft. Meine Werbung liegt im Karton. Und ich liefere das Essen und mache die Verwaltung. Toll, oder? So hat jeder was davon. Also hier, Ihre Pizza. Gibt's heute nur mit Tomatensauce, weil wir sonst nichts haben. Aber reicht gegen Hunger. 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Feinstes direkt aus der Quelle. Ihre Geldkarte bitte.
0: Geldkarte. Hab ich da noch gar nicht geschaut.
2: Noch immer nicht durch das Memo. Na, dann sage ich's Ihnen. Kleine rote Karte, Karton 3.
5: Ja, doch. Moment. Den habe ich doch noch gar nicht aufgemacht. Oh, die liegt ja direkt oben drauf. Hier, bitte.
2: Ja, danke schön. So, dann mal abrechnen. Seien Sie froh, dass Sie ein Startguthaben von der Klinik drauf haben. Viel haben Sie ja heute nicht verdient. Schauen Sie hier auf mein Display. Ich mache ja auch Ihre Abrechnung. 4 Stunden TV sind 6 €, 20 Cent für die Werbung bei der Bestellung und gerade nochmal 10 Cent für den Dostinator. Die 5 haben Sie wohl noch nicht gedrückt am Telefon, was? Naja, macht nix. Also, das macht dann 2 € für die Pizza und 6,50 € für den Mindestlohn.
5: Was? Wie bitte?
2: Ach, Herr Simrek, Sie haben einfach zu viel verpasst die letzten Jahre. 8,50 € bitte. Danke. Die Gewerkschaften und organisierten Arbeitgeber sowie die Politik liegen seit Jahren im Clinch. Null Einigung, fehlerhafte Gesetzentwürfe und nur Gezanke. Das kommt dann dabei raus. Dienstleistungen werden dann pauschalisiert, weil so ein Gesetz durchgewunken wurde. Mit 6,50 €. Nur, keiner hat eine Zahl beigeschrieben. Alles kostet nur 6,50 €, egal wie lang, für was und warum.
5: Ach, das ist mir alles zu viel. Danke. Bis morgen.
2: Ach, kein Problem. Ist ja eh nicht mehr lang bis morgen.
5: Ciao. Dann werde ich mal gemütlich hier im Schlafsack meine Pizza essen und dann schlafen. Und dabei diese nervige Werbung schauen. Geld verdienen. Sachen gibt's. Was? Was ist das für ein heftiges Gepiepe? Wo kommt das her? Aus dem Schlafsack. Warum zum Teufel? Diese Fußfessel macht so einen Krach. Aber ich habe sie doch gar nicht berührt oder versucht abzumachen. Oh, was für ein Krach. Ach, mal schauen. Nanu, die hat ja auch so ein rotes Display wie der Fernseher. 00 steht drauf. Und nein, das kann nicht sein. Ein Geldeinwurfschlitz? Warum hat das Teil ein Geldeinwurfschlitz? Woher soll ich jetzt bitte Kleingeld nehmen? Ich flippe gleich aus. Was ist das für ein Schriftzug? Knast Collect, das habe ich doch schon mal gelesen heute. Wo war das? Ach ja, das Telefon. Wo ist das Kacktelefon? Ich werde anrufen und sowas von ausflippen. So, da ist es. Die 4 gewählt und...
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4: Schönen guten Tag bei Knast Collect. Wie kann ich Ihnen helfen?
5: Hallo, Horst Simrek hier. Ihre Fußhessel macht einen Heidenlärm und es geht nicht aus.
4: Wie lautet der Fehlercode?
5: Fehlercode? Welcher Fehlercode? Wo finde ich den?
4: Welche Zahl steht dort? Leuchtet rot auf dem Display. Welche Zahl steht dort?
5: Da blinken 2 rote Nullen.
4: Das ist kein Fehlercode. Ihre Knast Collect Fußfessel hat kein Guthaben mehr. Bitte werfen Sie eine neue Münze ein.
5: Ich habe kein Kleingeld.
4: Dann halten Sie Ihre Geldkarte vor das Display und laden Sie Ihre Fußfessel auf. Haben Sie Ihr Memo nicht gelesen?
5: Dieses verdammte Memo. Wo ist diese scheiß Geldkarte? Ich hasse diesen Scheiß.
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4: Haben Sie sich beruhigt?
5: Nein, verdammt! Das Scheißteil piepst immer noch und Sie helfen mir gerade gar nicht. Ich könnte...
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4: Haben Sie sich beruhigt, Herr Simrek?
5: Ja, tut mir leid. Die Geldkarte macht nichts, wenn ich sie vor das Display halte.
4: Gut, Herr Simrek. Wir schicken Ihnen einen Techniker vorbei. Bitte bleiben Sie dran wegen der Gutschrift. Bis gleich, Herr Simrek.
5: Ja, bis gleich. Welche Gutschrift?
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5: Ja, ich komme.
2: Schönen guten Abend, Herr Simrek. Na, nicht ausgeschlafen?
5: Sie?
2: Ja klar, Herr Simrek. Wer denn sonst? Freie Marktwirtschaft und so. Ah, ich höre schon. Bei dem Gepiepe würde ich auch nicht schlafen. Gehen wir mal rein. Wir wollen ja nicht das ganze Haus wecken.
5: Ja, das Teil piept schon die ganze Zeit und mit der Geldkarte geht hier auch nichts. Warum hat das Teil einen Geldeinwurfschlitz und warum muss ich das bezahlen?
2: Ach, Herr Simrek, nichts ist umsonst. Und wie soll denn Ihre Fußfessel sonst bezahlt werden? Das Unternehmen stand damals kurz vor der Pleite, wegen eines, Autobahnprojekts, was nicht ganz so gelungen war. So hat man sich als letzten Rettungsversuch des Unternehmens entschlossen, sich in die Justiz einzukaufen, was auch gelungen ist. Rechnen Sie sich das mal aus. 2 Millionen Straftäter mit Fußfessel, pro Stunde 20 Cent und schon war das Unternehmen gerettet.
5: Wahnsinn! Wie konnte das alles passieren? Können Sie denn den Palaver ausmachen?
2: Na klar, Herr Simrek, mal schauen. Erstmal den Krach aus. So, Ihre Fessel war wohl zweite Hand. Rammelvoll, die Geldkassette. Eben leer machen. Ah, verstehe. Hier, schauen Sie auf mein Lesegerät. Ihre Geldkarte ist nicht auf das Gerät registriert. Ich sehe gerade, Sie haben eine Gutschrift von Knastcollect erhalten. 30 Cent. Gut, Herr Simrek. Ihre Karte ist nun registriert. Hier geben Sie ein, mit wie viel Geld Sie die Fessel laden wollen. Ich empfehle erstmal den Wochentarif.
5: Könnten Sie mir die Preise bitte eben erklären?
2: Na klar. Also, entweder pro Stunde 20 Cent. Das macht auf den Tag 4,80 Euro. Oder Monatstarif für 30 Euro wäre 5 Euro gespart. Oder Monatspremium-Abo für... tut mir leid. Sie haben gerade mal noch 12 Euro Guthaben auf der Karte. Ah, das reicht gerade mal für eine Tagesflat. So bezahlt.
5: Dann muss ich wohl noch etwas mehr TV schauen.
2: Stimmt, aber lohnt sich doch nicht mehr.
5: Das höre ich schon zum x-ten Mal. Was lohnt sich nicht mehr?
2: Sorry, Herr Simrek. Lesen Sie das Memo zu Ende. Macht noch 6,50 Euro. Mindestlohn.
5: Ach so, ja, da war ja was. Hier, die Karte nochmal.
2: Danke, Herr Simrek. Schlafen Sie gut. Bis morgen oder bis gleich.
5: Nacht. Dann gehe ich mal pennen. Was für eine stressige Freiheit. 23 Stunden, 55 Restzeit. Oh, tolle Tagesflatrate.

Was für ein Tag. Was für eine Nacht. Ach, der Kackfernseher läuft immer noch und labert mir die Ohren voll. Und? Was sagt meine Fußfessel? 18 Stunden noch. Dann haben wir jetzt 10 Uhr etwa. Wie grausam. Wie nervig das alles ist. Dieses verkackte Memo.

0: Also, helfen Sie kurz.
1: Natürlich. Vielen Dank für meine neue Wanne, aber ich verstehe immer noch nicht. Also wie kann ich Ihnen helfen? Ist das meine neue Urinwanne?
0: Nein, das ist sie nicht. Wie lustig! In dieser Wanne werde ich sie gleich entsorgen. Ach so, ja, das Memo. Sie wissen ja gar nicht, was los ist. Da bekommen Sie große Augen, was? Nein, jetzt mal im Ernst. Ich bin Entsorgungsbeamter. Mein Job ist es, Leute zu entsorgen.
1: Was? Wie entsorgen? Umbringen?
0: Ja, genau. Sie haben ja mittlerweile wohl mitbekommen, dass verschiedene Institutionen schon seit längerem eng zusammenarbeiten. Politik, Staat, Gesundheitswesen. Ja, glauben Sie denn, die Mafia steht da außen vor? Wir haben uns natürlich auch eingekauft. Und das alles noch mit dem Gesetz vereinbart. Eine Entsorgung bringt etwa 1.000 Euro und spart etwa 240.500 Euro.
1: Ach, Sie sind ja nicht ganz bei Trost.
0: Hier, ich lese es Ihnen mal eben kurz aus meinem Buch vor. Moment, so hier. Jede Person ab 40 ist zu entsorgen. Die, passen Sie auf, erstens nicht in der Lage ist, für sich selber zu sorgen. Ende. Toll, oder? Ganz einfaches Gesetz. Ein paar Beispiele? Alte Menschen, Hilfebedürftige, Kranke, Mittellose und so weiter. Die Menschen werden für den Staat einfach zu teuer. Krankenhäuser, Altenheime, Gesundheitswesen und so weiter und so fort. Also setzen Sie es doch bitte da an die Wanne, damit ich es Ihnen den Zettel einschlagen kann. Anschließend zersäge ich Sie und entsorge Sie in der Biogasanlage. Aus den Augen, aus dem Sinn.
1: Sie meinen das ernst, oder?
0: Ja, was meinen Sie denn? Glauben Sie, die Wanne steht hier zum Spaß?
1: Aber ich bin durchaus in der Lage, Geld zu verdienen und für mich zu sorgen und so...
0: Ach ja? Sie haben einen Job? Dann entschuldige ich mich natürlich. Aber das Finanzamt sagt, Sie haben seit 20 Jahren keine Steuern bezahlt. Kann auch sein, dass ich da nicht up to date bin. Wo ist Ihr Arbeitsvertrag?
1: Ich wurde gestern erst entlassen. Ich muss mich erst um meinen Job kümmern.
0: Sehen Sie? Schon fange die Ausrede an. Setzen Sie sich bitte in die Wanne, bevor ich grob werde.
1: Also, gut finde ich das, aber nicht. Gut, ich sitze. Aber das kann doch nicht alles sein. Ich meine, meine Würde und so. Bekomme ich kein Begräbnis?
0: Natürlich, wenn Ihre Geldkarte das zulässt. Geben Sie mal her. Ich prüfe eben das Guthaben.
1: Moment. Hier.
0: Danke, Sir. Aber Ihre Geldkarte hat gerade mal 2 Euro Guthaben. Ich meine, ich könnte Ihnen noch 30 Cent gutschreiben für Wannen, Segen und Hammerwerbung. Aber das bringt Sie wohl auch nicht weiter. Das Wasser in Ihnen ist wohl das Wertvollste, was Sie haben. In der Biogasanlage werden Sie getrocknet und anschließend verheizt. Das Wasser recycelt.
1: Gibt es nicht noch eine Lösung? Ich suche mir eine Arbeit und...
0: Nein, genug der Ausreden. Ich habe noch andere Termine. Halten Sie still, sonst muss ich womöglich zweimal zuschlagen. Wenn es beim ersten Mal nicht klappt, zucken Sie rum und sauen alles voll. Die Renovierungskosten müsste ich auch noch bezahlen. Obwohl, ich habe da noch eine Idee.
1: Ja?
0: Ich hätte da was. Also sterben werden Sie sowieso. Das steht fest. Allein wegen meiner Prämie. Aber vielleicht können wir da noch was an Ihrem Begräbnis tun.
1: Ich,
0: Ja oder nein?
1: Ja, natürlich. Wie lange habe ich denn dann noch zu leben?
0: Naja, noch ein paar Stunden mehr. Halt nicht die Welt, aber Sie bekommen ein schönes Begräbnis.
1: Okay. Jede Minute mehr ist halt eine Minute mehr.
0: Gut. Also hören Sie. Kennen Sie die Fernsehsendung Best of Death? Ach ja, natürlich nicht. Sie haben ja das Memo nicht gelesen. Ich erkläre es Ihnen. Sie wissen ja, Staat, Gesetz und so weiter arbeiten ja Hand in Hand. Unter anderem auch die Medienwelt. Kurz, in der TV-Sendung Best of Death werden die schönsten Freitode gezeigt. Jeden Tag 5 Stück. Dann wird der Tagessieger per Anruf gewählt. 6 Tage lang, Montag bis Samstag. Am Sonntag dann der Wochensieger, alle 4 Wochen dann der Monatssieger und am Ende des Jahres, na, Sie wissen schon, der Jahressieger. Wenn Sie teilnehmen, bekommen Sie schon eine Urne.
1: Und das schauen sich Leute an? Ich dachte, ich wäre krank. Aber die Menschen sind...
0: Ja oder nein?
1: Darf ich dann wieder aus der Wanne raus?
0: Natürlich.
1: Okay. Was muss ich dafür machen?
0: Momente. Erstmal unterschreiben. Hier bitte der Stift.
1: Danke.
0: So, einmal hier. Und hier. Gut, das war's. Ich schicke Ihnen Ihren Mediaberater gleich vorbei. Das muss ja auch gut arrangiert werden, wenn Sie mehr als eine Urne wollen. Sie werden dann so lange auf Eis gelegt, falls Sie Wochensieger werden sollten.
1: Ja, okay. Und Sie sind sich sicher, dass das alles so legitim ist?
0: Natürlich, Gesetz ist Gesetz. Kommen Sie raus aus der Wanne, ich helfe Ihnen. Wir wollen ja nicht, dass Sie sich vorzeitig verletzen.
1: sehr lustig.
0: Gut, ich muss zum nächsten Termin. Der Mediaberater kommt gleich.
1: Also, ich weiß nicht, ob ich mich bei Ihnen bedanken soll.
0: Kein Problem, ich kenne das. Wissen Sie, damals meine Freundin hatte ähnlich reagiert. Ich kann von meinem Job gut leben, ich bin 45, mache einen Haufen Kohle. Aber als meine Freundin 40 wurde, hatte sie keinen Job und lag dem Start auf der Tasche. Im Übrigen war sie auch echt nervig. Und zack, entsorgt. Gut, Herr Simrek, bis heute Mittag. Ich siebe Sie noch dazwischen. Auf Wiedersehen, Herr Simrek.
1: Ach, besser nicht. Uah, gruselig. Ich schiebe erstmal die Wanne beiseite. Wie viele darin schon entsorgt wurden? Uah, furchtbar. Das war ja so klar. Komme!
2: Eieiei, Herr Simrek, herzlichen Glückwunsch zum Geburtstag!
1: Sie schon wieder? Welchen Job machen Sie eigentlich nicht?
2: Ich bin noch an der Abendschule, um den Abschluss für den medizinisch-psychologischen Dienst zu machen. Aber ansonsten habe ich alles, was ich hier brauche. Tada, Ihr zuständiger Medienberater.
1: Kommen Sie rein.
2: Gerne.
1: Also, erzählen Sie, was erwarten Sie von mir? Die Welt ist total irre geworden. Natürlich habe ich unterschrieben, aber Sie?
2: Naja, oft kommt das nicht vor. Die meisten haben sich damit abgefunden, entsorgt zu werden. Aber Sie kommen aus einer anderen Generation. Was haben Sie sich denn vorgestellt? Wie wollten Sie denn abtreten? Haben Sie eine Idee? Nur so für eine Urne oder wollen wir, Sie Tages- oder Wochensieger werden?
1: Was kommt denn nach der Urne?
2: Steht doch im Memo. Immer noch nicht durch? Naja, egal, ich erklär's. Selbstmord mit Presse ist auf jeden Fall eine Urne. Wenn Sie Tagessieger werden, gibt's einen Urnengrab. Wenn Sie Wochensieger werden, gibt's einen Sarg mit Stein. Als Monatssieger bekommen Sie ein großes Grab mit Stein, der auf dem Death-of-Friedhof steht. Und als Jahressieger landen Sie in der Hall of Death, aufgebahrt und in Kunststoff versiegelt und für die Ewigkeit erhalten. Die Leute werden dann Eintritt dafür bezahlen, nur um Sie zu sehen. Das hört sich doch episch an, oder?
1: Das klingt ja toll. Aber eine Urne wäre schon besser als einfach verschwinden. Haben Sie denn eine Idee?
2: Ja, nichts mit 0815 tot. Das kann jeder. Was mit Durchbruch? Gegen eine Wand fahren, ohne angeschnallt zu sein oder so. Vielleicht. Schade, dass Wasser so teuer ist. Schon lange keine Wanne mehr mit Strom gesehen. Oder einen Ertrinkenden.
1: Sie leben doch schon etwas Ihren Sadismus aus, oder?
2: Natürlich, ich bekomme doch auch eine dicke Prämie, wenn Sie oder wir, darf ich wir sagen, wenn wir Tagessieger oder besser werden.
1: Das war ja so klar.
2: Gut, ich habe eine hervorragende Idee. Sie springen hier aus dem Fenster und vom Rest lassen Sie sich überraschen. Ach so, geht ja nicht. Ach egal, es wird bombastisch. Sie werden ein Held sein.
1: Ein Held.
2: Gut, Herr Simrek, bis gleich. Ich bereite alles vor. Oh, das wird toll. Ich besorge die Kameras und informiere die Presse.
1: Und das alles, um nicht direkt entsorgt und vergessen zu werden. Die Welt ist so krank geworden.

0: Komme!
1: So, da bin ich wieder.
2: Freut mich nicht.
1: Ich muss nur eben hier noch die Kamera aufbauen. Ja, ja, hier noch ein bisschen nach links. Gut, perfekt. Unten steht auch alles bereit. Kommen Sie ans Fenster. Sehen Sie, alles vorbereitet.
2: Das ist krank.
1: Quatsch, das ist medienwirksam. Sowas brennt sich fest. Haha, im wahrsten Sinne des Wortes.
2: Und wenn es schief geht?
1: Dann gibt's trotzdem eine Urne.
2: Okay, wie geht's weiter?
1: Hier kommen Sie zur Kamera. Dann stellen Sie sich davor, sagen, willkommen bei Best of Death, das ist mein Freitod. Und dann geht's los, mit Anlauf raus aus dem Fenster.
2: Okay, hier?
1: Ja, warten Sie, ich stelle die Kamera ein. Okay, legen Sie los.
2: Okay. Willkommen bei Best of Death. Das hier ist mein Freitod. Und? Wie war das?
1: Das war gar nichts. Nichts, null. Kein Elan, keine Motivation. Nichts. Nochmal.
2: Elan und Motivation? Sehr lustig. Willkommen bei Best of Death. Das ist mein Freitod.
1: Müll! Tun Sie so, als ob es um Ihr Leben geht. Lächeln Sie in die Kamera. Mehr Elan. Spielen Sie mit der Kamera. Auf, auf. Noch ein Versuch.
2: Willkommen bei Best of Death. Das ist mein Freitod. Yeah. Wie war das?
1: Toll. Super. Perfekt.
2: Oh, oh, okay. Dann könnten wir. Ja, ich komme.
3: Da bin ich's wieder, Herr Simrik. Ich muss doch schauen, ob hier alles mit rechten Dingen zugeht.
2: Der Herr Entsorgungsbeamte, kommen Sie rein.
3: Gerne.
2: Ja, wir haben schon was gedreht. Vielleicht noch der Sprung und dann war's das.
3: Und? Was haben Sie geplant? Ach, warten Sie, sagen Sie es mir nicht. Überraschen Sie mich.
1: Das wird grandios.
2: Also eine Urne, ja? Die Kameraaufnahme ist auch gut?
1: Alles perfekt. Hier oben die Kamera steht. Ich richte die nur noch kurz aus, dass wir auch alles drauf haben. Ich selber mache gleich die Aufnahmen von unten aus. Der Herr Entsorgungsbeamte schaut, dass hier auch alles mit rechten Dingen zugeht, oder?
3: Aber natürlich. Ein Fenstersprung. Fehlt ihm nicht was an Kreativität?
1: Lassen Sie sich überraschen.
2: Gut.
1: Ich gehe nach unten. Bis gleich.
2: Ich warte.
3: Und? Nervös?
2: Was denken Sie denn? Mal Maß nehmen. Also, wenn ich so und dann eventuell ein kurzer Sprint?
3: Nicht sehr medienwirksam, oder?
2: Warten Sie ab.
4: Hallo, Herr Simrik. Hier unten. Schauen Sie mal, was ich besorgt habe.
2: Ich komme ans Fenster. Moment. Was zum Wahnsinn. Diese irren Menschen. Sie bejubeln mich. Oh, ich darf sie nicht enttäuschen.
4: Und Horst, wie sieht es aus? Sind Sie bereit?
2: Ja, ich bin bereit.
4: Und Fans von Best of Death, seid ihr bereit? Dann sage ich mal, willkommen bei Best of Death. Und das ist Ihr Freitod, Horst. 5, 4, 3, 2, 1. Best of Death!
3: Wow, Superman hätte es nicht besser machen können. Was für ein Sprung! Schnell zum Fenster, gigantisch. Ein riesen Schriftzug mit Best of Death. Und er ist direkt mit dem Körper auf einer Lanze gelandet, mitten im Ohr. Igitt, er zuckt noch. Was hat er da fallen lassen? Eine Handgranate? W- Wahnsinn! Er ist explodiert und hat sich voll verteilt über den ganzen Schriftzug. Welcher Abgang! Das gibt bestimmt einen dicken Bonus.

0: Liebe Familie Simrek, voller Schmerz hat auch uns die fürchterliche Nachricht vom Tode Horst Simreks getroffen. Schmerzlich für alle, die nicht daran geglaubt haben, dass er den Wochensieg schafft. Wie auch ich, verloren wir ja alle einiges im Wettbüro. Alle schauten wir gebannt auf den Fernseher, als du Monatssieger wurdest. Das Glück hat auch mich begünstigt und so konnte ich mit plus minus null aus der Wette raus. Amen.
1: Schönen Stein hast du bekommen, Simrek.
2: Ja, das hat er wohl. Monatssieger und Zweiter an der Jahresshow.
1: Und es gab einen dicken Bonus für uns beide. Ja, ja, Justiz, Medien, Politik, Staat.
2: Perfekte.
1: Perfekt.
3: Die Sprecher: Martin Schwind, Horst Simrek, Jan Münter, Haltzentrum-Mitarbeiter, Jan Langer, Entsorgungsbeamter Sergio Somelli, Werner Wilkening, Doktor und Pfarrer, Sascha Zeuke, Pfleger, Pascal 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

0: Schneeweißchen und Rosenrot. Eine arme Witwe, die lebte einsam in einem Hütchen, und vor dem Hütchen war ein Garten, darin standen zwei Rosenbäumchen. Davon trug das eine weiße, das andere rote Rosen. Und sie hatte zwei Kinder, die glichen den beiden Rosenbäumchen, und das eine hieß Schneeweißchen und das andere Rosenrot. Sie waren aber so fromm und gut, so arbeitsam und unverdrossen, als je zwei Kinder auf der Welt gewesen sind. Schneeweißchen war nur stiller und sanfter als Rosenrot. Rosenrot sprang lieber in den Wiesen und Feldern umher, suchte Blumen und fing Sommervögel. Schneeweißchen aber saß daheim bei der Mutter, half ihr im Hauswesen oder las ihr vor, wenn nichts zu tun war. Die beiden Kinder hatten einander so lieb, dass sie sich immer an den Händen fassten, so oft sie zusammen ausgingen. Und wenn Schneeweißchen sagte,
1: »Wir wollen uns nicht verlassen«,
0: so antwortete Rosenrot,
2: »Solange wir leben nicht«,
0: und die Mutter setzte hinzu,
3: »Was das eine hat, soll's mit dem anderen teilen.«
0: Oft liefen sie im Wald allein umher und sammelten rote Beeren. Aber kein Tier tat ihnen etwas zuleid, sondern sie kamen vertraulich herbei. Das Häschen fraß ein Kohlblatt aus ihren Händen, das Reh graste an ihrer Seite, der Hirsch sprang ganz lustig vorbei und die Vögel blieben auf den Ästen sitzen und sangen, was sie nur wussten. Kein Unfall traf sie. Wenn sie sich im Walde verspätet hatten und die Nacht sie überfiel, so legten sie sich nebeneinander auf das Moos und schliefen, bis der Morgen kam. Und die Mutter wusste das und hatte ihretwegen keine Sorge. Einmal, als sie im Walde übernachtet hatten und das Morgenrot sie weckte, da sahen sie ein schönes Kind in einem weißen glänzenden Kleidchen neben ihrem Lager sitzen. Es stand auf und blickte sie ganz freundlich an, sprach aber nichts und ging in den Wald hinein. Und als sie sich umsahen, so hatten sie ganz nah bei einem Abgrunde geschlafen und wären gewiss hineingefallen, wenn sie in der Dunkelheit noch ein paar Schritte weitergegangen wären. Die Mutter aber sagte ihnen, das müsse der Engel gewesen sein, der gute Kinder bewache. Schneeweißchen und Rosenrot hielten das Hütchen der Mutter so reinlich, dass es eine Freude war, hineinzuschauen. Im Sommer besorgte Rosenrot das Haus und stellte der Mutter jeden Morgen, ehe sie aufwachte, einen Blumenstrauß vors Bett. Darin war von jedem Bäumchen eine Rose. Im Winter zündete Schneeweißchen das Feuer an und hing den Kessel an den Feuerhaken, und der Kessel war von Messing, glänzte aber wie Gold. So rein war er gescheuert. Abends, wenn die Flocken fielen, sagte die Mutter,
3: »Geh, Schneeweißchen, und schieb den Riegel vor.«
0: Und dann setzten sie sich an den Herd, und die Mutter nahm die Brille und las aus einem großen Buche vor. Und die beiden Mädchen hörten zu, saßen und spannen. Neben ihnen lag ein Lämpchen auf dem Boden, und hinter ihnen, auf einer Stange, saß ein weißes Täubchen und hatte seinen Kopf unter den Flügel gesteckt. Eines Abends, als sie so vertraulich beisammen saßen, klopfte jemand an die Türe, als wollte er eingelassen sein.
3: »Geschwind, Rosenrot, mach auf! Es wird ein Wanderer sein, der Obdach sucht.«
0: Rosenrot ging und schob den Riegel weg und dachte, es wäre ein armer Mann. Aber der war es nicht. Es war ein Bär, der seinen dicken, schwarzen Kopf zur Türe hereinstreckte. Rosenrot schrie laut auf und sprang zurück. Das Lämmchen blökte, das Täubchen flatterte auf und Schneeweißchen versteckte sich hinter der Mutter im Bett. Der Bär aber fing an zu sprechen und sagte,
4: »Fürchtet euch nicht. Ich tue euch nichts zu leid. Ich bin halb erfroren und will mich nur ein wenig bei euch erwärmen.«
0: Da kamen sie beide heran. Und nach und nach näherten sich auch das Lämmchen und das Täubchen und hatten keine Furcht vor ihm.
4: »Ihr Kinder, klopft mir den Schnee ein wenig aus dem Pelzwerk.«
0: Und sie holten einen Besen und kehrten dem Bär das Fell rein. Er aber streckte sich ans Feuer und brummte ganz vergnügt und behaglich. Nicht lange, so wurden sie ganz vertraut und trieben Mutwillen mit dem unbeholfenen Gast. Sie zausten ihm das Fell mit den Händen, setzten ihre Füßchen auf seinen Rücken und walgerten ihn hin und her, oder sie nahmen eine Haselrute und schlugen auf ihn los, und wenn er brummte, so lachten sie. Der Bär ließ es aber gerne gefallen. Nur wenn sie es gar zu arg machten, rief er.
4: Lasst mich am Leben, ihr Kinder.
0: Als Schlafenszeit war und die anderen zu Bett gingen, sagte die Mutter zu dem Bär,
3: »Du kannst in Gottes Namen da am Herde liegen bleiben. So bist du vor der Kälte und dem bösen Wetter geschützt.«
0: Sobald der Tag graute, ließen ihn die beiden Kinder hinaus und er trabte über den Schnee in den Wald hinein. Von nun an kam der Bär jeden Abend zu der bestimmten Stunde, legte sich an den Herd und erlaubte den Kindern, Kurzweil mit ihm zu treiben, so viel sie wollten. Und sie waren so gewöhnt an ihn, dass die Türe nicht eher zugeriegelt ward, als bis der schwarze Gesell angelangt war. Als das Frühjahr herangekommen und draußen alles grün war, sagte der Bär eines Morgens zu Schneeweißchen,
4: Nun muss ich fort und darf den ganzen Sommer nicht wiederkommen.
5: Wo gehst du hin, lieber Bär?
4: Ich muss in den Wald, um meine Schätze vor den bösen Zwergen hüten. Im Winter, wenn die Erde hart gefroren ist, müssen sie wohl unten bleiben und können sich nicht durcharbeiten. Aber jetzt, wenn die Sonne die Erde aufgetaut und erwärmt hat, da brechen sie durch, steigen herauf, suchen und stehlen. Was einmal an ihren Enden ist und in ihren Höhen liegt, das kommt so leicht nicht wieder an das Tageslicht.
0: Schneeweißchen war ganz traurig über den Abschied. Und als es ihm die Tür aufriegelte und der Bär sich hinausdrängte, blieb er an dem Türrahmen hängen und ein Stück seiner Haut riss auf. Und da war's Schneeweißchen, als hätte es Gold durchschimmern gesehen, aber es war seiner Sache nicht gewiss. Der Bär lief eilig fort und war bald hinter den Bäumen verschwunden. Nach einiger Zeit schickte die Mutter die Kinder in den Wald reisig zusammen. Da fanden sie draußen einen großen Baum, der lag gefällt auf dem Boden, und an dem Stamme sprang zwischen dem Gras etwas auf und ab. Sie konnten aber nicht unterscheiden, was es war. Als sie näher kamen, sahen sie einen Zwerg mit einem alten, verwelkten Gesicht und einem ellenlangen, schneeweißen Bart. Das Ende des Bartes war in eine Spalte des Baumes eingeklemmt, und der Kleine sprang hin und her wie ein Hündchen an einem Seil und wusste nicht, wie er sich helfen sollte. Er glotzte die Mädchen mit seinen roten, feurigen Augen an und schrie,
6: »Was steht ihr da? Könnt ihr nicht herbeigehen und mir Beistand leisten?«
2: »Was hast du angefangen, kleines Männchen?«
6: »Dumme, neugierige Gans! Den Baum habe ich mir spalten wollen, um kleines Holz in der Küche zu haben. Bei den dicken Klötzen verbrennt gleich das bisschen Speise, das unser eins braucht, der nicht so viel herunterschlingt als ihr grobes, gieriges Volk. Ich hatte den Keil schon glücklich hineingetrieben und es wäre alles nach Wunsch gegangen, aber das verwünschte Holz war zu glatt und es sprang unversehens heraus. Und der Baum fuhr so geschwind zusammen, dass ich meinen schönen weißen Bart nicht mehr herausziehen konnte. Nun steckt er drin und ich kann nicht fort. Da lachen die albernen, glatten Milchgesichter. Pfui, was seid ihr garstig?
0: Die Kinder gaben sich alle Mühe, aber sie konnten den Bart nicht herausziehen. Er steckte zu fest.
2: Ich will laufen und Leute herbeiholen.
6: Wahnsinnige Schafsköpfe! Wer wird denn gleich Leute herbeirufen? Ihr seid mir schon um zwei zu viel. Fällt euch nichts Besseres ein?
5: Sei nur nicht ungeduldig. Ich will schon Rat schaffen.
0: Schneeweißchen holte sein Scherchen aus der Tasche und schnitt das Ende des Bartes ab. Sobald der Zwerg sich frei fühlte, griff er nach seinem Sack, der zwischen den Wurzeln des Baumes steckte und mit Gold gefüllt war, hob ihn heraus und brummte vor sich hin.
6: Ungehobeltes Volk, schneidet mir ein Stück von meinem stolzen Barte ab. Lohnt's euch der Kuckuck?
0: Damit schwang er seinen Sack auf den Rücken und ging fort, ohne die Kinder nur noch einmal anzusehen. Einige Zeit danach wollten Schneeweißchen und Rosenrot ein Gericht Fische angeln. Als sie nahe bei dem Bach waren, sahen sie, dass etwas wie eine große Heuschrecke nach dem Wasser zuhüpfte, als wollte es hineinspringen. Sie liefen heran und erkannten den Zwerg.
2: Wo willst du hin? Du willst doch nicht etwa ins Wasser springen.
6: Solch ein Narr bin ich nicht. Seht ihr nicht? Der verwunschene Fisch will mich hineinziehen.
0: Der Kleine hatte da gesessen und geangelt. Und unglücklicherweise hatte der Wind seinen Bart mit der Angelschnur verflochten. Als gleich darauf ein großer Fisch anbiss, fehlten dem schwachen Geschöpf die Kräfte, ihn herauszuziehen. Der Fisch behielt die Oberhand und riss den Zwerg zu sich hin. Zwar hielt er sich an allen Halmen und Binsen, aber das half nicht viel. Er musste den Bewegungen des Fisches folgen und war in beständiger Gefahr, ins Wasser gezogen zu werden. Die Mädchen kamen zu rechter Zeit, hielten ihn fest und versuchten, den Bart von der Schnur loszumachen, aber vergebens. Bart und Schnur waren fest ineinander verwirkt. Es blieb nichts übrig, als das Schärchen hervorzuholen und den Bart abzuschneiden, wobei ein kleiner Teil desselben verloren ging. Als der Zwerg das sah, schrie er sie an.
6: »Ist das Manier, ihr Leuche, einem das Gesicht zu schänden? Nicht genug, dass ihr mir den Bart unten abgestutzt habt, jetzt schneidet ihr mir den besten Teil davon ab. Ich darf mich vor den Meinigen gar nicht sehen lassen.«
0: Dann holte er einen Sack Perlen, der im Schilfe lag, und ohne ein Wort weiter zu sagen, schleppte er ihn fort und verschwand hinter einem Stein. Es trug sich zu, dass bald hernach die Mutter die beiden Mädchen nach der Stadt schickte, Zwirn, Nadeln, Schnüre und Bänder einzukaufen. Der Weg führte sie über eine Heide, auf der hier und da mächtige Felsenstücke zerstreut lagen. Da sahen sie einen großen Vogel in der Luft schweben, der langsam über ihnen kreiste, sich immer tiefer herabsenkte und endlich nicht weit bei einem Felsen niederstieß. Gleich darauf hörten sie einen durchdringenden, jämmerlichen Schrei. Sie liefen herzu und sahen mit Schrecken, dass der Adler ihren alten Bekannten, den Zwerg, gepackt hatte und ihn forttragen wollte. Die mitleidigen Kinder hielten gleich das Männchen fest und zerrten sich so lange mit dem Adler herum, bis er seine Beute fahren ließ. Als der Zwerg sich von dem ersten Schrecken erholt hatte, schrie er mit einer kreischenden Stimme,
6: »Konntet ihr nicht säuberlicher mit mir umgehen? Gerissen habt ihr an meinem dünnen Röckchen, dass es überall zerfetzt und durchlöchert ist. Unbeholfenes und läppisches Gesindel, das ihr seid!«
0: Dann nahm er einen Sack mit Edelsteinen und schlüpfte wieder unter den Felsen in seine Höhle. Die Mädchen waren an seinen Undank schon gewöhnt, setzten ihren Weg fort und verrichteten ihr Geschäft in der Stadt. Als sie beim Heimweg wieder auf die Heide kamen, überraschten sie den Zwerg, der auf einem reinlichen Plätzchen einen Sack mit Edelsteinen ausgeschüttet und nicht gedacht hatte, dass so spät noch jemand daherkommen würde. Die Abendsonne schien über die glänzenden Steine. Sie schimmerten und leuchteten so prächtig nach allen Farben, dass die Kinder stehen blieben und sie betrachteten.
6: »Was steht ihr da und habt Maulaffenpfeil?«
0: schrie der Zwerg und sein aschgraues Gesicht war zinnoberrot vor Zorn. Er wollte mit seinen Scheltworten fortfahren, als sich ein lautes Brummen hören ließ und ein schwarzer Bär aus dem Walde herbeitrabte. Erschrocken sprang der Zwerg auf, aber er konnte nicht mehr zu seinem Schlupfwinkel gelangen. Der Bär war schon in seiner Nähe. Da rief er in seiner Herzensangst,
6: »Lieber Herr Bär, verschont mich. Ich will euch alle meine Schätze geben. Seht, die schönsten Edelsteine, die da liegen. Schenkt mir das Leben. Was habt ihr an mir, kleinen, schmächtigen Kerl? Ihr spürt mich gar nicht zwischen den Zähnen. Da, die beiden gottlosen Mädchen packt. Das sind für euch zarte Bissen, fett wie junge Wachteln, die frisst in Gottes Namen!«
0: Der Bär kümmerte sich um seine Worte nicht, gab dem boshaften Geschöpf einen einzigen Schlag mit der Tatze und es regte sich nicht mehr. Die Mädchen waren fortgesprungen, aber der Bär rief ihnen nach.
4: »Schneeweißchen und Rosenrot, fürchtet euch nicht! Wartet, ich will mit euch gehen!«
0: Da erkannten sie seine Stimme und blieben stehen, und als der Bär bei ihnen war, fiel plötzlich die Bärenhaut ab, und er stand da als ein schöner Mann und war ganz in Gold gekleidet.
7: »Ich bin eines Königs Sohn. und war von dem gottlosen Zwerg, der mir meine Schätze gestohlen hatte, verwünscht, als ein wilder Bär in dem Walde zu laufen, bis ich durch seinen Tod erlöst würde. Jetzt hat er seine wohlverdiente Strafe empfangen.
0: Schneeweißchen ward mit ihm vermählt und Rosenrot mit seinem Bruder. Und sie teilten die großen Schätze miteinander, die der Zwerg in seiner Höhle zusammengetragen hatte. Die alte Mutter lebte noch lange Jahre ruhig und glücklich bei ihren Kindern. Die zwei Rosenbäumchen aber nahm sie mit, und sie standen vor ihrem Fenster und trugen jedes Jahr die schönsten Rosen, weiß und rot.
8: Das war Schneeweißchen und Rosenrot von den Gebrüdern Grimm. Erzähler Werner Wilkening. Schneeweißchen Alex Begau. Rosenrot Daniela Struck. Mama Eiger Kornemann. Bär Georg Pritzko. Prinz Peter Struck. Vitali Brickmann. Credits Felix Batuschitsch. Cover Christina Krüger. Skript, Regie und Schnitt Peter Struck. 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Musik Joke von Stefano Muccini. 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
1: Die Welt steht am Abgrund eines gewaltigen Krieges. Die Ölvorkommen sind nahezu erschöpft und die Industrie erlahmt zusehend. Statt Autos verstopfen Fußgänger und Radfahrer die Straßen und nur noch wenige Motorräder bahnen sich einen Weg durch das dichte Gedränge. Die Bevölkerungszahl ist in wenigen Jahren explodiert und stagniert derzeit auf hohem Niveau. Die Lage ist angespannt und man merkt es den Gesichtern der Menschen an, dass sie auf bessere Zeiten hoffen. Doch neben den normalen Sorgen um Existenz und Perspektive mischt sich ein weiteres Gefühl der Angst unter. Eine Angst, die nicht greifbar scheint, aber dennoch im tiefsten Unterbewusstsein verankert ist. Irgendetwas ist in den vergangenen Jahren geschehen. Eine unsichtbare Macht hat Einzug gehalten und unterwandert still und heimlich die Menschheit. Die vielen Toten sind aufgrund der hohen Bevölkerungsdichte beinahe erklärbar. Aber mittlerweile kennt jeder jemanden, der plötzlich verschwunden ist, dessen Leiche man in einem Fluss gefunden hat oder dessen Haus aus unerfindlichen Gründen explodiert ist. So viele, die ihr Leben lassen mussten, und so viele, deren eindeutige Identifikation aufgrund der Schwere der Verstümmelung fast nicht mehr möglich ist. Man muss nur die Zeitung aufschlagen und schon sieht man sie, die Todesnachrichten, die immer kleiner werden, die aber allesamt das gleiche, hässliche Gesicht zeigen. Vampire und Werwölfe sind mitten unter uns.

0: In einer Nacht wie dieser sitzt man vor dem Fernseher, hat die Füße hochgelegt und träumt von warmen Tagen im Sommer. Ich aber war hier, auf der Empore der Lutherkirche und blickte auf das sich windende Gedärm eines Priesters.
1: Also, das sieht nicht danach aus, als hätte er Zeit gehabt, sich oben anzukündigen. Der Kerl muss ihn von hinten erwischt haben. Was schätzt du? Machete oder ein Säbel? Hier, sieh dir mal die Wunde an. Ich wette, es war einer von diesen indischen Bauarbeitern. Sieht doch nach einem Priester aus. Also, ich glaube nicht, dass der irgendwelche Feinde hatte.
2: Und deshalb ist er jetzt tot.
1: Ja, okay. Es sieht jedenfalls nach einem gewöhnlichen Mord aus. Nichts für dich. Es tut mir leid, dass wir dich gerufen haben.
2: Kein Problem, ich fahre gern mitten in der Nacht durch die Stadt. Es hat so was Beruhigendes. Das Einzige, was mich ein bisschen nervös macht, ist dieser junge Agent, der mit seiner Waffe auf meinen Schädel zielt. Ich hätte nicht übel Lust, ihm Manieren beizubringen.
1: Oh, Moment, okay. Hey, Briggs, nimm die Waffe runter. Der gehört zu uns.
3: Aber das ist ein verdammter Wolfsmensch.
1: Nein, das ist bloß Rips.
3: Rips? Der Rips? Mann, ich hab viel von Ihnen gehört. Freut mich, Sie kennenzulernen.
2: Autogramme gibt's später. Wer war dieser Mann? Was hat er hier zu suchen und wer zum Teufel war alles in der Nähe und hat etwas gesehen?
3: Der Mann heißt Luciano Scapella. Er stammt aus einem kleinen Dorf im nördlichen Italien. Montalcino. Schon mal gehört? Jedenfalls ist er hier vor 15 Jahren hergezogen und begleitet seitdem das Priesteramt. Mann, oh Mann! Rips! Damon Rips! Ich fasse es nicht!
1: Oh, jetzt krieg dich mal wieder ein, Kleiner. Wir haben hier eine gottverdammte Leiche und zu viele Zuschauer. Erledige deinen Job und kümmere dich um sie. Ich will morgen kein Bild in der Zeitung sehen.
2: Im Übrigen glaube ich, dass du falsch liegst. Sieh dir mal diese Wunde an. Siehst du, wie ausgefranst der Wundkranz ist?
1: Oh, Scheiße. Ist das ein Krater? Oh, als hätte ihn jemand irgendetwas Schweres in den Brustkorb geschlagen. Scheiße, was tust du denn da? Bist du verrückt?
2: Ja, ich will nur mal nachsehen.
1: Oh, nimm die Hand da raus, Mann. Das ist Aufgabe der Gerichtsmedizin und nichts für ausgehungerte Wolfsmenschen.
2: Ich bin nicht hungrig und außerdem brauche ich kein Arzt zu sein, um festzustellen, dass dieser Mann herzlos war.
1: Oh, verstehe nicht. Was meinst du damit?
2: Na ja, kein Herz.
1: Kein Herz? Du meinst, er hat ihm das gottverdammte Herz herausgerissen?
2: Genau. Und wenn mich nicht alles täuscht, baumelt es da oben am Schwert des heiligen Apostels Paulus.
0: Es dauerte die ganze Nacht, bis wir den Tatort verlassen konnten. Erst die Spurensicherung mit ihren weißen Anzügen, den feinen Pinselchen und Pülverchen, dann die Gerichtsmediziner, die warten mussten, bis alles abgesteckt, fotografiert und eingetütet war, und nicht zu vergessen der endlose Regen von Formularen, die ausgefüllt werden mussten, damit irgendwer in der Statistik eines Tages vermelden konnte, dass 90% aller Fälle aufgelöst werden. Was für ein Witz. Ich wartete, bis ich meinen Wolfspelz losgeworden war. Dann schnappte ich mir Louis und suchte das nächste Café auf. Mein Magen knurrte erbärmlich und hätte die Prozedur nur eine Stunde länger gedauert, hätte ich mein Frühstück in der Kirche genommen.
4: Was darf's sein, Jungs?
1: Für mich einen Kaffee und einen Brownie. Ein Toast mit Käse, ein Rührei und diesen großen Burger hier mit Bacon. Für meinen Partner nehmen Sie einfach das Doppelte.
4: Wird gemacht.
1: Mann, oh Mann, Damon. Du siehst scheiße aus. Wenn ich es nicht besser wüsste, würde ich glatt meinen, dass du immer noch dieses Tier bist.
0: Hör auf, mich anzuschleimen. Sag mir lieber, wer das gewesen ist. Die Brüder vom Hawks-Clan waren es jedenfalls nicht. Die habe ich letzte Woche aus Brooklyn verscheucht. Der Schuh-Clan?
1: Du glaubst also, es war ein Vampir?
0: Nein, der Weihnachtsmann, natürlich. Wer soll es denn sonst gewesen sein? Oder kennst du einen gewöhnlichen Menschen, der die Kraft besitzt, einem das Herz aus der Brust zu reißen?
1: Ja, aber wieso sollte ein Vampir ausgerechnet einen Priester anfallen? Also ich meine, ich bitte dich.
0: Keine Ahnung.
1: Und wieso hat er ihn nicht, wie es sich gehört, auf normale Weise ausgesaugt?
0: Weiß ich auch nicht.
1: Und wieso hat er sich ausgerechnet eine so feindliche Gegend ausgesucht, wo es nur so von Kruzifixen und gesegnetem Weihrauch wimmelt?
0: Ich weiß es nicht. Aber eines weiß ich mit Sicherheit. Es war ein Vampir.
1: Hey, still jetzt.
4: Alles in Ordnung bei euch, Jungs? Das Rührei dauert noch eine Weile. Der Koch hat Urlaub und seine Vertretung ist, gelinde ausgedrückt, eine lahme Null.
1: Ja, dann richten Sie dieser lahmen Null doch bitte aus, dass wir am Verhungern sind.
4: Werde ich machen.
1: Vielleicht können Sie dieser lahmen Null auch noch einen kräftigen Tritt geben. Manchmal hilft das. Wer ist denn diese Vertretung?
4: Ich.
1: Oh, dann treten Sie bitte nicht zu fest zu. Sie machen das ganz großartig.
4: Ich werde sehen, was sich machen lässt.
1: Hör auf zu grinsen, Mann. Ich war höflich.
0: Sie steht auf dich.
1: Immerhin habe ich es geschafft, dass sie jetzt nicht darüber nachdenkt, ob sie von einem Vampir angefallen wird. Wir müssen etwas vorsichtiger sein. Noch weiß niemand, dass sie mitten unter uns leben. Kannst du dir eigentlich vorstellen, was für eine Panik ausbrechen würde, wenn das einmal publik werden würde? Oh Mann. Also, das möchte ich mir gar nicht erst vorstellen.
0: Ihr seid es selbst schuld. Statt gegen sie zu kämpfen, versteckt ihr euch hinter zwielichtigen Abkommen, die nur einer Rasse hilft.
1: Ich kann deine Wut ja verstehen. Aber bisher hält sich jede Seite an dieses Abkommen.
0: Natürlich. Solange Vampire und Werwölfe in der Unterzahl sind und das Risiko der Niederlage zu groß, werden sie sich daran halten. Aber eines sage ich dir. Ich möchte nicht dabei sein, wenn das Verhältnis umkippt. Und glaube mir, es wird umkippen.
1: Mann, also du schaffst es, einem Angst zu machen. Ehrlich gesagt glaube ich eher, dass es den Menschen schon bald gelingt, ein Gegenmittel zu finden. Oder sie werden dank eines Virus dahingerafft. Irgendwas wird geschehen. Aber deine Variante scheint mir jedenfalls viel zu düster.
0: Wir werden sehen. Ich werde jedenfalls dem Schuh-Clan einen kleinen Besuch abstatten. Mal sehen, ob ich was in Erfahrung bringen kann.
1: Gut, dann werde ich mir die Wohnung des Priesters ansehen.

0: Das Haus in der 45. Straße war eine heruntergekommene Mietswohnung mit mehreren Parteien. Die Wände waren so dünn, dass man in der oberen Etage kein Radio benötigte, da von den unteren Etagen genug Musik und Geplärre herauftönte. Ich und Briggs hatten den Durchsuchungsbefehl des Staatsanwalts niemanden vorzeigen müssen. Selbst ohne Erkennungsdienstmarke überließ uns der Hausmeister bereitwillig die Wohnungsschlüssel.
1: Moos will keinen Ärger. Ihr Typen könnt euch umsehen, solange ihr wollt. Ach, gottverdammte Scheiße. Jede Woche dasselbe Theater. Ich hab nichts damit zu tun. Moos ist ein guter Mann, Mann. Moos will nur seine Ruhe haben.
2: Ja, das wollen wir alle, Mann. Aber irgendwer hat wohl immer etwas dagegen, oder? Also gut, erzähl mir einfach, was du über den Priester weißt. Was hat er so getrieben und mit wem?
1: Moos weiß nichts. Moos interessiert sich nicht für seine Gäste. Vor allen Dingen nicht, wenn es sich um so einen scheinheiligen Bastard wie einen katholischen Priester handelt. Ehrlich, mit dieser ganzen Engels- und Teufelskacke hat Moos nichts am Hut.
2: Mann, dein Gelaber geht mir mächtig auf den Zeiger. Vielleicht sollten wir die Wohnung von Moos mal nach Drogen absuchen und diesen Moos anschließend mit auf die Wache nehmen. Ich wette, dass dir das nicht gefallen würde.
1: Verpiss dich, du Ratte. Moos hat nichts getan und ihr verdammten Hurensöhne wollt mir ans Bein pinkeln. Weshalb? Hä? Nur weil es euch stinkt, dass Moos keinen Bock auf euch hat? Ich verrat euch jetzt mal was. Keiner in dieser verdammten Stadt hat Bock auf euch korrupten Hörlis. Ihr spuckt nur dann jemanden in die Suppe, wenn ordentlich was für euch
3: rausspringt. Hör damit, Louis! Mann. Der ist es nicht wert. Steck die Knarre weg und komm.
2: Ich habe es so satt. Ich könnte dir jetzt einfach eine Kugel in den Kopf jagen. Niemand würde es einen Dreck scheren, du Penner.
3: Scheiße, Mann. Was soll das?
2: Ja, schon gut, schon gut. Alles okay. Siehst du? Es ist alles in Ordnung. Ich habe die Waffe schon wieder weggesteckt.
1: Verpisst euch!
2: Ich weiß, was du jetzt denkst, Mike. Das war nicht gerade vorschriftsmäßig und ich bin auch nicht besonders stolz darauf, aber dieser Mist hängt mir einfach zum Hals heraus. Ich habe schon zu viele junge und ehrgeizige Kollegen sterben sehen und wenn ich an solche Typen gerate, dann frage ich mich immer öfter, warum mache ich das überhaupt? Verstehst du?
4: Wir sind da. Zimmer 43. Sollen wir anklopfen?
2: Nicht nötig. Schau, die Tür ist offen. Nimm die Waffe aus dem Holster.
3: Kein Licht.
2: Sicher du rechts, ich links.
3: In der Küche ist niemand.
2: Badezimmer okay. Da vorne, die Tür.
3: Was war das?
2: Was meinst du? Da ist nichts. Weiter.
4: Das Wohnzimmer.
2: Sieht so aus, als ob schon jemand vor uns da gewesen ist.
4: Alles durcheinander. So ein Mist. Was hat er bloß gesucht?
2: Oh, keine Ahnung. Komm. Leuchte mal mit der Taschenlampe darüber. Da, zum Schrank. Oh, Mist. Ich habe es geahnt. Alle Schubladen geöffnet und ausgekippt. Fuck.
4: Ich gehe runter und fordere die Spurensicherung an.
2: Ja, ist gut. Lass mir aber die Taschenlampe. Scheinbar geht das Licht hier nicht an.
4: Aber die Spurensicherung.
2: Ja, schon gut. Ich fass nichts an. Ich will mich nur ein wenig umsehen. Also gib schon her.
4: Ich hoffe, du weißt, was du tust.
2: Oh Mann. Ich hoffe, du weißt, was du tust. Ob ich früher auch so gewesen bin? Wohl kaum. Ja, der wird auch noch zurechtgebogen werden. Was hat der Kerl hier bloß gesucht? Hier liegen überall geöffnete Briefumschläge. Also wenn es ein bestimmter Brief war, dann bezweifle ich, dass er ihn gefunden hat. Vielleicht haben wir ihn dabei unterbrochen und er ist immer noch hier. Mal sehen. also irgendein Gesülze mit einem anderen Priester. Und hier... Ach, wieder nichts. Hey, was ist das? Oh. Ein gewöhnliches Amulett.
5: Hey, was war das? Ist da wer?
2: Verdammte Scheiße. Hier ist doch jemand. Oh, verdammt. Ein Vampir.
6: Du hast etwas, das mir gehört. Gib es mir und es wird dir nichts geschehen.
2: Leck mich.
6: Dann musst du sterben.
5: Komm her.

0: Wer mir an diesem Abend begegnete, hielt mich vermutlich für einen langweiligen Durchschnittstyp. Jemand, der ziellos durch die Gegend irrte und sich auf der Suche nach etwas Abwechslung schlichtweg verlaufen hatte. Man warf mir mitleidige, fast ungläubige Blicke entgegen, denn die Gegend am anderen Ende von Brooklyn galt als hochgradig gefährlich. Und jeder, der es wagte, ohne eine Pumpgun unter dem Trenchcoat die Grenze zu übertreten, der musste lebensmüde sein. Vor allem, wenn er so schmächtig und harmlos aussah wie ich an diesem Abend. Ich aber war keineswegs suizidgefährdet. Ich war durstig nach Antworten und in der Pier del Marcos hoffte ich, jemanden zu finden, der mir bereitwillig Auskunft geben würde. Der Laden war voller blutdürstiger Schattenwesen, die mich anfangs kaum bemerkten. Es dauerte aber nicht lange, bis sie mein unreines Blut witterten. Ein großer Typ mit dunkel gegerbter Haut rempelte mich an. Über seiner Kutte war er mit Nietengürteln behangen. Auch ohne das Drachentattoo auf dem rechten Oberarm wirkte er ziemlich beeindruckend.
1: Hast dich verlaufen?
0: Wohl eher nicht.
1: Dann hat dich deine Suche nach Erlösung hierher geführt.
0: Fast. Ich bin auf der Suche nach einem Mörder und vielleicht habe ich ihn gerade eben entdeckt.
1: Oh, einen Mörder suchst du? Das habe ich mir fast gedacht. Wie möchtest du denn gerne sterben?
0: Jetzt reden wir aber aneinander vorbei. Ich suche nicht einen Mörder, sondern den Mörder.
1: Oh, Verzeihung. Natürlich. Du bist also hierher gekommen, weil du einen... Nochmals, Verzeihung, weil du den Mörder suchst. Du bist ein witziges Kerlchen, aber leider befürchte ich, dass dir niemand in diesem Laden helfen wird, deinen Mörder zu finden. Es tut mir schrecklich leid, aber ich glaube viel eher, das Einzige, was du hier finden wirst, ist der Tod.
0: Kein Bedarf. Ich werde eure Zeit auch nicht allzu lange in Anspruch nehmen. Verratet mir einfach, wer den Priester getötet hat und schon verschwinde ich. Anderenfalls?
1: Anderenfalls? Du drohst uns?
0: Genau. Und es wäre besser für dich, meine Drohung ernst zu nehmen.
1: Sieh dich um, kleiner Mann. Siehst du hier irgendjemanden, den du erschrecken könntest? Auch wenn mir die kleine Unterhaltung bisher gefallen hat, befürchte ich, dass du sie gerade eben beendet hast. Sie beginnt mich zu langweilen.
0: Aber du hast mir immer noch nicht gesagt, ob du den Priester getötet hast.
1: Und wenn schon, was kümmert es dich?
2: Dort, wo du jetzt hinkommst, wird dich diese Frage nicht mehr beschäftigen. Haltet euch zurück, Brüder. Der gehört mir.
0: Vom ersten Schlag getroffen, flog ich quer durch den Raum und landete auf dem Tresen des Barkeepers. Wo ich mir erstmal einen Drink genehmigte. Sein Schlag hatte mir die Luft geraubt und es wurde Zeit für meinen Kampfpelz. Schon stürmte der große Vampir wie ein Säbelzahntiger mit gefletschtem Gebiss heran. Ich schleuderte ihm den Rest des Drinks entgegen und rollte mich weg. Sein Körper krachte gegen die Scheibe. Er war schneller auf den Beinen als ich, aber dennoch war er nicht schnell genug, um mich zu greifen, ehe ich vollständig verwandelt war. Sein siegessicherer Gesichtsausdruck gefror zu einer dämlich verzerrten Grimasse.
3: Besser. Ich bin dein schlimmster Albtraum.
0: Es war wie zu erwarten ein sehr zäher Kampf. Die bösen Jungs

0: Fauligen Lebenshauch einatmen konnte, genoss ich diesen Augenblick. Ich genoss ihn so sehr, als könnte ich mit jedem Tropfen grünen Blutes die Vergangenheit ein Stück weit auslöschen. Leider konnte ich diesen Augenblick nicht allzu lange genießen. Briggs hatte mir eine Meldung auf dem Pieper hinterlassen. Im Methodist Hospital schlug mir ein fürchterlich steriler Geruch entgegen. Der Oberarzt, ein hagerer Mann mit melancholischen Augen, setzte mich auf dem Weg zu Louis' Zimmer über dessen Gesundheitszustand in Kenntnis.
1: Neben den tiefen Fleischwunden an Oberschenkel und Armen macht uns vor allem die Schädelfraktur zu schaffen.
0: Wie schlimm ist es?
1: Schlimm. Sehr schlimm. Wir müssen ihn in ein künstliches Koma versetzen.
0: Ist er ansprechbar?
1: Merkwürdigerweise ja. Eigentlich müsste er wegen der Schmerzen bewusstlos sein. Aber irgendwie wehrt sich sein Körper gegen diese Bewusstlosigkeit. Die ganze Zeit murmelt er ihren Namen. Da wären wir.
2: Hallo, Damon. Es tut mir leid, aber er...
3: Geh mir aus den Augen, Kleiner.
0: Hey, Daniel. Wie geht es dir?
4: Damon. Damon. Bist du das?
0: Ja, ich bin es, alter Freund.
4: Mann. Schön, dich zu sehen. Ich habe schon gedacht, ich würde vorher den Löffel abgeben. Oh, scheiß Schmerzen.
0: Red nicht zu viel, du musst dich schonen. Die Ärzte glauben, dass du bald wieder auf dem Damm bist.
4: Ach, red nicht so einen Scheiß. Hör mir zu. Du musst mir zuhören. Ich hab's vermasselt. Ich habe ihn nicht getroffen, verdammt. Er war ein verflucht flinker Bursche. Ich habe ein ganzes Magazin auf ihn geballert, aber ich habe ihn nicht getroffen. Kannst du dir das vorstellen? Ein ganzes Magazin.
0: Keine Sorge, den kriegen wir schon. Aber erstmal musst du wieder auf die Beine kommen, mein Freund.
4: Sicher. Wir beide wissen, dass das nicht geschehen wird. Aber zumindest hat er es nicht bekommen. Ich habe es die ganze Zeit festgehalten. Mit meinen Händen.
0: Was hat er nicht bekommen? Wovon redest du?
4: Na, das da. Auf dem Tisch.
0: Ein Amulett. Und ein Briefumschlag, in dem bloß ein Foto steckt.
1: So, gehen Sie jetzt bitte. Bitte, Sie müssen jetzt gehen.
0: Na gut, halt durch, alter Freund.
4: Ja.
0: Nur ungern verließ ich das Zimmer. Niemand konnte vorhersagen, ob er diese Nacht überleben würde. Meine Wut wuchs ins Unermessliche. Wer war dieser Vampir? Was hat er gewollt? Und vor allen Dingen, weshalb verfolgte mich dieser junge Agent?
5: Was willst du?
2: Ich wollte Ihnen bloß sagen, dass es mir leid tut. Wenn ich die Chance gehabt hätte, hätte ich an seiner Stelle die Wunden davongetragen.
5: Red nicht so einen Unsinn.
0: Du weißt genau, dass das nicht möglich ist. Also weshalb verfolgst du mich?
2: Ich muss es aber loswerden. Als ich nach unten ging, war niemand in dem Raum. Kein Vampir. Ehrlich. Er muss sich irgendwo versteckt gehalten haben. Irgendwo, wo ich ihn nicht habe sehen können. Ach, es tut mir sehr leid. Aber wir sind Partner.
5: Wir sind... Was?
2: Partner? Herrje, der Chef hat Sie noch gar nicht informiert, stimmt's?
0: Nein, das hat er nicht. Dann sollte er es wagen, mir so einen Mist unterzujubeln. Dann kann er was erleben.
2: Das bedeutet, Sie wollen nicht mit mir zusammenarbeiten. Ha?
0: Das bedeutet, die ganze Welt ist am Arsch. Und ja, ich will unter gar keinen Umständen mit einem weißsichtigen, dürren und unerfahrenen Hering durch Brooklyns Straßen marschieren. Ich möchte noch nicht einmal mit ihm gemeinsam gesehen werden.
2: Ich verstehe Ihren Ärger, Herr Ripps, aber die Anweisungen des Chefs sind eindeutig.
0: Ach ja?
2: Ach ja.
0: Hör zu, Kleiner. Nachdem du deine Unfähigkeit bereits unter Beweis gestellt hast, möchte ich dir noch etwas Wichtiges auf den Weg geben.
5: Ich scheiße auf diese verdammten Anweisungen!
0: Ohne ein weiteres Wort stieg ich auf meine Yamaha und fuhr vom Krankenhausparkplatz. Ich war so wütend, dass ich den entgegenkommenden Krankenwagen beinahe gerammt hätte. Zum Glück funktionierten meine Reflexe noch einwandfrei, obwohl ich sauer war. Stinksauer. Der Chef hatte angeordnet. Der Chef. Pah! Weshalb wollte er mir so einen Klotz ans Bein hängen? Ich musste mit ihm sprechen. Ich musste ihm diese bescheuerte Idee ausreden. Mike würde ich niemals als Partner akzeptieren. Es gab nur einen Partner für mich. Leider befand sich dieser gerade in einem Zustand zwischen Himmel und Hölle, weil ihn ein scheiß Vampir angefallen hatte. Aber er würde wieder auf die Beine kommen. Er musste wieder auf die Beine kommen. Ich konnte es mir nicht vorstellen. Und ich wollte es mir nicht vorstellen. Nein.
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6: Kaffee oder Tee?
0: Nein, danke.
6: Marmelade oder Wurst?
0: Kein Hunger, danke.
6: Wir haben auch Schinken.
5: Ich sagte doch, dass ich keinen Hunger habe.
2: Aber ich möchte gerne Schinken und dazu einen Becher Kaffee und...
0: Sie haben es gehört, Miss. Wir möchten beide nichts haben.
2: Aber ich habe Hunger.
0: Gewöhn dich daran. Dort, wo wir hinkommen, wird Kaffee es vermutlich nur Brot und eine klare Gemüsebrühe geben.
2: Na prima. Mein Magenknurren wird jede Nonne in die Flucht schlagen.
0: Ich muss dich nicht daran erinnern, dass es deine Idee war und wir nur deinetwegen in diesem Flugzeug sitzen, oder?
2: Also ich kann dich beruhigen. Statistisch gesehen sterben viel weniger bei einem Flugzeugunglück als zum Beispiel Hausfrauen durch Unfälle beim Hausputz.
0: Ich habe keine Angst.
2: Gut, gut, gut.
0: Gut.
2: Sag mal, interessiert es dich gar nicht, wie ich herausgefunden habe, dass es die Abtei Sant'Antimo ist?
0: Nein!
2: Ach, du willst also sagen, dass dich der Grund, weshalb du in dieser engen Todeskabine sitzt, nicht die Bohne interessiert?
0: Hast du Todeskabine gesagt? Hör zu, Kleiner. Niemand macht mir Angst, auch kein Ding, das 3000 Meter über der Erde fliegt.
2: 5000, um genau zu sein.
0: Scheiß drauf! Das Einzige, was dich momentan noch am Leben hält, ist die vage Aussicht darauf, dass du eventuell richtig liegen könntest und dass der Chef derselben Ansicht ist.
2: Und das liegt daran, weil ich ihn überzeugen konnte. Ich bin nämlich mit dem Foto in die Bibliothek, habe stundenlang alte Zeitungsartikel gewälzt und noch ältere Aufzeichnungen von Klostern und Abteien, bis ich auf diese hier gestoßen bin. Es ist eine von den Benediktinern im 8. Jahrhundert gegründete Abtei. Erst habe ich geglaubt, es wäre eine französische, da sie von der Architektur dem Kloster Cluny in Burgund so täuschend ähnlich sieht. Aber dann habe ich das hier entdeckt und ja, da wusste ich, wo ich suchen musste.
0: Ist ja toll. Bist ja ein toller Hecht, Kleiner. Und jetzt verrat mir doch, wer diese drei Typen sind.
2: Das ist unser toter Priester in Brooklyn. Der rechts von ihm stehende ist Padre Miguel. Und ist ebenfalls vor einigen Tagen unter mysteriösen Umständen ums Leben gekommen.
0: Man kann es wohl kaum mysteriös nennen, wenn man an einem 2 Meter langen Pfahl aufgespießt wird. Dieser Vampir ist mächtig sauer. Und ich will verdammt nochmal einen Grund dafür wissen.
2: Und der auf seiner Linken, das ist der Chef von diesem Kloster. Er erwartet uns bereits. Wir sind im Übrigen Bruder Markus und Lukas.
0: Sehr einfallsreich. Warum nicht Petrus und Pinocchio? Und wer ist diese Frau da auf dem Bild?
2: Hübsch, nicht? Ehrlich gesagt, keine Ahnung. Also die Abtei Sant'Antimo wird wegen ihrer für Norditalien außergewöhnlichen Architektur und ihrer Abgeschiedenheit oft von Pfadfindern frequentiert. Vielleicht ist sie eine...
0: Pfadfinderin? Niemals im Leben. Schau dir mal diesen dünnen Fummel an. Nein, egal wer sie ist, sie hat dort nichts verloren. Glaube mir.
5: Scheiße, was war das?
2: Keine Angst, wir landen.

0: Briggs hatte recht. Es war ein beeindruckendes Kloster. Padre Cestro empfing uns mit nüchterner Höflichkeit im Hauptschiff des Klosters.
1: Puh, ganz schön beeindruckend.
2: Die meisten Besucher empfinden die 20 Meter hohen Wände beeindruckend. Dabei sind es doch bloß Steine, oder? Kommen Sie, ich werde Ihnen ein paar Kollegen vorstellen, mit denen...

0: sie noch weiter fachsimpeln können.
1: Fachsimpeln? Das könnte schief gehen. Was sollen wir tun, Damon?
2: Padre, wir möchten nicht unhöflich erscheinen, aber wir hatten eine lange Reise und würden uns gerne frisch machen. Vielleicht könnten Sie uns erst die Zimmer zeigen und im Anschluss werden wir uns den Formalitäten stellen.
0: Oh ja, natürlich. Das ist mal wieder typisch für euch Amerikaner. Aber ich werde nicht zulassen, dass ein menschliches über ein spirituelles Bedürfnis gestellt wird. Ich bin mir sicher, dass auch unsere amerikanischen Freunde den Sinn eines Klosters nicht vergessen haben.
1: Ich glaube, er hält nicht viel von deinem Vorschlag.
2: Das habe ich schon verstanden.
1: Was machen wir jetzt?
0: Padre Stefan hat mich zwar vorgewarnt, aber ich bin nun doch einigermaßen entsetzt. Worum ging es noch einmal bei Ihrem Besuch?
2: Es ging um einen Ihrer ehemaligen Brüder, Padre Scarpella. Erinnern Sie sich an ihn?
0: Nein, nicht, dass ich wüsste. Wissen Sie, unser Kloster hat eine sehr lange Tradition und jedes Jahr verlässt uns der eine oder andere Bruder. Wie nennt man das noch gleich? Fluktuation, oder? Und wie geht es ihm? Hat er seine Bestimmung gefunden?
2: Nun, man könnte es so ausdrücken. Er ist seinem Schöpfer gegenübergetreten. Er wurde brutal ermordet in seiner Kirche aufgefunden.
0: Die Welt ist brutal, nicht wahr? Jeden Tag sterben Menschen, ist es nicht so? Und nun sind Sie ausgerechnet hier auf der Suche nach seinem Mörder, Padre Markus? So weit weg von Brooklyn? Glauben Sie tatsächlich, dass einer unserer Brüder mal eben nach Brooklyn reist, um eine verirrte Seele zu meucheln? Ich bitte Sie, darf man erfahren, wie er ums Leben gekommen ist?
2: Ihm wurde das Herz herausgerissen.
0: Oh, das ist in der Tat eine grausame Art zu sterben.
2: Es wurde ihm quasi bei lebendigem Leibe aus dem Körper gerissen.
0: Wie ist das möglich?
2: Nun, das ist in der Tat ein Rätsel. Es scheinen unmenschliche Kräfte am Werk gewesen zu sein.
0: Das Unmenschliche, meine Herren, ist manchmal näher, als man vermutet. Sehen Sie nur mal dort drüben. Diese Zeichnungen und Skulpturen stammen aus dem 13. Jahrhundert. Bereits damals vermuteten die Menschen Übernatürliches und erschufen Wesen wie diesen Löwen mit dem Adlerkopf oder diese fliegende Schlange mit dem Alligatorenkopf. Dieses Kloster, so könnte man meinen, beherbergt das Übernatürliche schon seit Jahrhunderten. Aber so weit möchte ich jetzt wirklich nicht gehen, oder? Kommen Sie, ich möchte Ihnen ein paar Kollegen vorstellen. Vielleicht hilft Ihnen ein Gespräch, um diesen Fall aufzuklären.
2: Padre Cestro stellt uns eine Handvoll Mönchen vor, die zum Glück mit der Zubereitung des Abendmahls so sehr beschäftigt waren, dass wir uns nur wenige Fragen stellten, die sehr allgemeiner Natur waren und sich bei der Beantwortung unserer Fragen nur kurz angebunden zeigten. Es war mir klar, dass sie auf freiwilliger Basis keine befriedigenden Antworten enthalten würden. Allerdings war mir und Briggs aufgefallen, dass Padre Cestro einen äußerst kühlen Eindruck hinterlassen hatte, als wir die Ermordung eines seiner Brüder erwähnten. Die ganze Zeit über war kaum eine Gemütsregung zu erkennen, so als ob es ihn tatsächlich nicht interessierte. Erst als ich die Art und Weise erwähnte, schien er ein größeres Interesse an unserer Arbeit zu haben. Trotz seiner kühlen Art schien er ein wenig beunruhigt zu sein. Ich glaube, er weiß, dass es Vampire gibt und dass sich das Übernatürliche nicht nur in seiner Bibel oder den Fresken abspielt. Ich wartete, bis ich mir einigermaßen sicher war, dass Briggs schlief. Dann schlich ich mich vorsichtig auf Zehenspitzen aus dem Zimmer. Schlimm genug, ihn überhaupt dabei zu haben, aber bei einer Suche in einer fremden, womöglich feindlichen Umgebung konnte ich ihn überhaupt nicht gebrauchen. Wäre Louis an seiner Stelle hier, dann wäre es etwas anderes.
0: Du musst die Vorbereitungen ohne mich treffen. Morgen bekommen wir Nachschub und ich habe leider keine Zeit. Ich muss mich um meine Gäste kümmern.
3: Sie meinen Padre Lukas und Markus?
0: Genau diese beiden.
3: Sie sehen besorgt aus. Der Tod von Padre Scarpella hat sie scheinbar schwer mitgenommen.
0: Unsinn. Scarpella war ein Säufer und Weiberheld. Nein, sein Tod macht mir keinen Kummer.
3: Dann ist es wegen dieser Neuankömmlinge?
0: Nein, diese zwei stellen keine große Belastung dar. Ich habe Luigi und Gustavo damit beauftragt. Wenn ich mich nicht irre, dürfte sich das Problem gleich erledigt haben.
3: Sie machen sich also keine Sorgen wegen der beiden. Und auch nicht, dass es sich um Brüder im Geiste handelt.
0: Mein lieber Freund, wahre Brüder im Geiste sind in den heutigen Zeiten rar gesät, wenn Sie verstehen, was ich meine. Abgesehen davon glaube ich den beiden nicht, dass sie jemals mehr von einer Kirche gesehen haben als die äußeren Grundmauern. Meine Vermutung ist, dass es sich um weltliche Agenten handelt, die mit ihren tollpatschigen Füßen große Felder zertreten können, aber keine Ahnung haben, was sie da tun.
3: Dann verstehe ich es nicht. Es sind nicht die toten Brüder und auch nicht die Fremden, die sie beunruhigen. Auch wenn sie eventuell Agenten sind und sie im Verdacht stehen.
0: Wie so oft liegt die Lösung in der Vergangenheit, Bruder Carlos. Sie müssen mir vergeben, aber ich möchte mit Ihnen nicht darüber sprechen. Ich bin nicht sicher, ob es zutrifft, aber wenn es zutrifft, dann sind wir alle in großer Gefahr.
3: Dann müssen Sie mich erst recht in Kenntnis setzen. Wenn wir uns in so großer Gefahr befinden, müssen wir Maßnahmen ergreifen, um uns zu schützen.
0: Vielleicht. Vielleicht aber gibt es keinen wirksamen Schutz. Wir sehen uns in einer Stunde. Unten. Vergessen Sie, was ich Ihnen gesagt habe, und reden Sie mit niemandem darüber.
2: Ich wartete, bis Padre Cestro hinter der nächsten Ecke verschwunden war. Dann kam ich hinter der Holzbank hervor und nahm die Verfolgung auf. Es folgte ein langer, schmaler Gang, der von weiten Fresken und Säulen umstanden war. Hinter den Säulen der Arkaden war es nicht schwer, sich zu verstecken. Aber als es dann eine Treppe hinauf in das oberste Geschoss ging, musste ich ihm einen größeren Vorsprung gewähren, als es mir lieb war. Ich hatte Glück. Oben angekommen konnte ich gerade noch erkennen, wie Padre Cestro hinter einer Tür verschwand. Da ich nicht wusste, was mich hinter dieser Tür erwartete, war es unmöglich, ihm weiterzufolgen. Ich wäre ihm quasi in die Arme gelaufen, wenn es bloß ein Raum gewesen wäre. Ich musste die Möglichkeit in Betracht ziehen, dass die Verfolgung gescheitert war und er hinter weiteren Gängen und Türen verschwunden war. Vorsichtig näherte ich mich der Tür und konnte Padre Cestro hören, der in ein Selbstgespräch vertieft war.
4: Hier muss es doch irgendwo sein, Himmel, Herrgott, hilf! Ich weiß es doch ganz genau, hier muss es doch sein!
0: Es ist doch genau hier gewesen. Das ist doch nicht möglich.
5: Suchst du vielleicht das hier? Wieso kommst du nicht und holst es dir?
0: Oh, verflucht! Du? Oh mein Gott. Wie bist du hier reingekommen?
5: Oh, das war nicht schwer. Viel schwerer war es, die anderen zu finden. Sag mir, wo ist sie? Wo habt ihr sie versteckt?
2: Ein Vampir? Augenblicklich spürte ich, wie mein Blut in Wallungen geriet und es in meinen Armen zu pulsieren begann. Die Verwandlung.
0: Ich weiß nicht, wovon du redest. Wieso lässt du mich nicht einfach in Ruhe?
5: Das ist unmöglich und das weißt du auch. Ich werde nicht eher ruhen, bis ich habe, was mir gehört.
2: Das Rauschen meines eigenen Blutes übertönte die Stimmen in dem Raum. Obwohl ich mich vor Schmerzen krümmte, schaffte ich es, kein Laut von mir zu geben. Ich wollte den Vampir nicht vorwarnen.
0: Es tut mir leid, aber sie ist nicht mehr hier.
5: Verdammter alter Narr! Lüg mich nicht an! Ich weiß ganz genau, dass sie hierher geschleppt wurde. Meinst du etwa, ich war die ganze Zeit untätig? Ich habe sie alle getötet und ich werde nicht zögern und dich ebenfalls töten. Wenn du mir sagst, wo ich sie finden kann, schenke ich dir die Gnade eines schnellen Todes. Also,
6: wo ist sie?
0: Aber ich lüge nicht, ich weiß es wirklich nicht. Sie sind niemals lange bei uns, wir sind nur ein Übergangslager.
6: Dann werde ich sie ohne deine Hilfe finden. Sprich zu deinem Gott.
2: Was ich als erstes sah, waren die blutdürstigen Augen des Vampirs. Er hockte auf dem Boden wie ein afrikanischer Löwe, nachdem er seinem Opfer das Genick gebrochen hatte. Nur war es nicht eine Antilope, die dort unter seinem mächtigen Körper zappelte, sondern Padre Cestro. Ich wusste nicht, ob es bereits zu spät war, aber ich zögerte keinen Augenblick und stürzte mich wutentbrannt auf den schier übermächtigen Ding. In dem einen Moment glaubte ich, sein grünes Blut auf meiner Pranke zu spüren, im nächsten Moment durchzuckte mich selbst ein brennend heißer Schmerz. Mein Griff lockerte sich und er schlüpfte unter mir hindurch wie ein glibberiges Wesen, nicht fassbar, nicht greifbar. Ich setzte nach, ignorierte den Schmerz und erwischte doch bloß einen Teil seines Mantels. Mit einem Ruck befreite er sich abermals von meinen Fängen und schwebte plötzlich einen halben Meter über mir. Ich sprang auf den Tisch mit den Büchern und von da gegen die Klasse. Nur um den Schlag auszunutzen und mich abzufedern. Statt seinem Körper, an dem ich mich festkrallen wollte, spürte ich den Lufthauch, als er davonzischte, aus dem offenen Fenster davonflog. Mit ausgestreckten Pranken landete ich bäuchlings auf dem Boden. Durch das offene Fenster konnte ich ihn noch einmal sehen. Er hielt etwas in seiner Hand. Und jetzt erst erkannte ich es. Es sah genauso aus wie das Amulett, das Louis in der Wohnung des Priesters gefunden hatte.
7: Was willst du von mir? Geh weg!
2: Padre Cestro lebte und so wie es aussah, hatte er bis auf einige Blessuren nichts Schwerwiegendes davongetragen. Ich hätte ihm zu gerne noch einige Fragen zu diesem Amulett und dem Grund gestellt, weshalb der Vampir jeden Priester tötete, der auf diesem Foto abgelichtet war. Aber ich hielt es für besser, meine Tarnung ihm gegenüber vorerst nicht preiszugeben. Noch ergab das Ganze keinen Sinn. Ich rannte aus dem Zimmer, bevor Padre Cestro ganz zu Kräften kam und um Hilfe rufen konnte. Ich hatte nur bedingt Lust, dem Chef einen Haufen getöteter Mönche in einem Kloster erklären zu müssen. Auf dem Weg zurück nahm ich die Abkürzung über den Chorgang mit dem Kranz von Kapellen.
8: Hilfe! Dämon!
2: Ich musste aus vollem Lauf eine Vollbremsung hinlegen, um nicht gegen einen Alligatorenkopf zu schlittern, der mit einer fliegenden Schlange kämpfte. Der Ruf kam aus einer der Kapellen.
8: Dämon! Hierher! Ich bin hier!
9: Okay, Junge, ich kann dich sehen. Hast du neue Freunde gefunden?
1: Wohl eher nicht. Die haben plötzlich im Zimmer gestanden und mich gefesselt und... Scheiße, was red ich? Hilf mir, verdammt!
2: Mikes neue Freunde waren von meiner Erscheinung wie versteinert. Wie Ölgötzen standen sie bei Mike und es machte fast den Eindruck, als wollten sie sich hinter ihm verstecken. Obwohl ich aufrecht ging, musste es ihnen wohl vorkommen, als sei ich eine dieser absurden Fresken. Lebendig geworden, um Rache zu üben, weil ich als steinerne Figur diesen langweiligen Laden ertragen musste. Aber ich irrte mich.
10: Ein Werwolf!
11: So ein Mist!
2: Plötzlich warfen sie ihre Kutten beiseite und traten mit gefletschten Zähnen hinter Briggs hervor. Vampire!
9: Sieht so aus, als berge dieses Kloster tatsächlich merkwürdige Gestalten.
1: Und äußerst hässliche obendrein.
11: Still, Menschlein! Um dich kümmern wir uns später. Erst ist dein Hündchen dran.
2: Ah, das tat weh.
11: Schnapp ihn dir, Gustavo!
10: Und warum schnappst du ihn dir nicht?
11: Weil du der Ältere bist. Mach schon! Ich bleib ja hinter dir.
9: Soll ich vielleicht später nochmal vorbeischauen?
10: Genug der beleidigenden Worte!
12: Jetzt kannst du was erleben!
11: Du machst das ganz großartig, Bruder. Lass dich bloß nicht unterkriegen. Vielleicht solltest du etwas schneller sein mit deinen Schlägen. So triffst du ihn ja nie. Jetzt komm schon. Steh wieder auf, Gustavo.
9: Der wird nicht mehr aufstehen. Jetzt zu dir.
11: Jetzt komm schon. Das war doch nur ein kleiner Spaß unter Freunden. Vertragen wir uns einfach wieder, hm?
9: Sicher.
1: Das hat gesessen. Mann, oh Mann, Dämon. Hast du gesehen, wie der geflogen ist? Ich fass es nicht.
9: Ach, echt?
1: Und wie du dem anderen den Kopf verdreht hast. Oh, der hat ganz schön Augen gemacht.
9: Boah. Ist ja gut jetzt. Beruhig dich wieder. Oder willst du mit deinem Gerülle die anderen Vampire auf uns aufmerksam machen?
1: Es gibt noch mehr davon?
9: Dafür bitte ich meinen Pelz. Und jetzt komm.
1: Du willst doch da nicht runter.
9: Wieso nicht?
1: Da ist es dunkel und wir wissen gar nicht, was uns erwartet.
9: Dann bleib halt hier und sag mir Bescheid, wenn deren Freunde aufkreuzen.
1: Dämon, du kannst mich doch nicht einfach hier alleine lassen. Was ist, wenn die beiden wieder aufwachen? Shit. Warte! Ich hab's mir überlegt. Ich glaube, du brauchst jemanden an deiner Seite, der auf dich aufpasst.
9: Wie du meinst.
2: Es war eine enge und brüchige Wendeltreppe. Je tiefer wir kamen, desto kälter und dunkler wurde es. Aber sobald wir unten angekommen waren, waren es Fackeln, die seitlich an den Wänden angebracht waren und uns den Weg erhellten. Erst war es bloß ein schmaler Gang, der sich unter der Abtei wie eine Schlange wand. Aber nach der nächsten Biegung mündete er in eine Art große Halle, die uns den Atem stocken ließ. Sie war nahezu kreisförmig und im Durchmesser vielleicht so groß wie ein Fußballfeld. Auf mehreren Ebenen befanden sich kleine Zellen, von denen lediglich die Gitterstäbe zu sehen waren. Das Ganze erinnerte mich an ein Bild aus meiner frühen Kindheit, als ich mal einem Imker zusehen durfte, wie er in voller Schutzmontur Schubladen aus einem Nest entnommen hatte, um klebrig süßen Honig daraus zu schöpfen. Ich war mir sicher, dass das, was wir in diesen Waben vorfinden würden, nur wenig mit dem süßen Nektar aus der Kindheit gemein hatte.
1: Was zum Henker ist das hier?
9: Das werden wir gleich herausfinden.
2: Ich riss eine der Fackeln von den Wänden und stampfte wütend zu den Zellen. Mike Briggs blieb dicht bei mir. Wie ich vermutet hatte, waren die Zellen nicht erleuchtet und was sich darin befand, stimmte mich alles andere als fröhlich. Ich hielt die Fackel hinein.
1: Oh mein Gott! Das darf nicht wahr sein! Das sind doch Menschen!
9: Nein, nicht mehr.
1: Wie meinst du das?
2: Ich hatte mit vielem gerechnet, aber für einen Moment blieb selbst mir die Luft weg.
9: Ach, das sind keine Menschen. Sieh genau hin. Siehst du nicht, wie sie dagegen ankämpfen? Der Körper wehrt sich gegen das Gift, aber es ist zwecklos. Sie alle wurden gebissen und es bleibt ihnen nicht mehr viel Zeit, bis diese endgültig zu Kreaturen der Nacht mutiert sind.
1: Aber das ist hier doch ein Kloster. Was wollen die Mönche mit ihnen anfangen?
9: Das weiß ich nicht.
4: Aber ich.
1: Padre Cestro.
4: Nun, was Sie hier sehen, ist das Ergebnis jahrhundertelangen Kampfes gegen das Böse. Wir, die Kirchenvertreter und einige Glaubensanhänger, haben diesen Ort eingerichtet, um jenen Seelen Zuflucht zu gewähren, die sich auf dem Weg in eine neue Zukunft befinden. In eine hoffentlich bessere und angenehmere Zukunft. Wenn Sie verstehen, was ich meine.
1: Ich verstehe nicht, was Sie meinen. Ich sehe hier nur Kreaturen. Und vermutlich sind Sie die schlimmste Kreatur in diesem Raum.
4: So ist das mit den Vordenkern, den Utopisten und den Weltverbesserern. Zeit ihres weltlichen Daseins werden sie missverstanden. Aber ich versuche ihnen dennoch zu vergeben und ihren Geist zu öffnen. Sehen Sie, als vor tausenden von Jahren ein Gottessohn die Erde betrat, wie war das damals noch gleich? Wurde er auf Händen getragen? Hatte man ihn als Heilsbringer und göttlichen Plan anerkannt? Nein, die Menschen taten das, was sie immer tun, wenn sie etwas nicht verstehen. Sie folgten ihren niedersten Instinkten und mordeten ihn. Genauso, wie sie es mit diesen Himmelsgeschöpfen auch tun würden.
1: Ha, dass ich nicht lache. Himmelsgeschöpfe. Schauen Sie sich doch Ihre Himmelsgeschöpfe an. Sie dürsten nach Ihrem Blut und würden keine Sekunde lang zögern.
4: Ich verstehe Ihre Zweifel und erkenne die Angst in Ihren Augen. Aber Sie sollten mal Ihre Vorurteile weglassen und sich für diese unbekannte Spezies öffnen. Sie werden feststellen, dass Sie uns sehr ähnlich sind und wir besser daran täten, mit Ihnen zu kooperieren. Denn was hat die Menschheit in den letzten 1000 Jahren seit Christi Geburt alles erreicht, außer Krieg und sinnlose Zerstörung? Überlassen wir doch einfach mal den anderen das Zepter und sehen, was möglich ist.
9: Ich glaube, der Typ hat eine Schraube locker. Ich jedenfalls habe keine Lust, mir das noch weiter anzuhören.
2: Ich war so wütend, dass ich seine Bewegung zwar aus dem Augenwinkel bemerkte, aber nicht ernst genug nahm. Er nahm etwas aus seiner Tasche heraus und zielte auf mich. Aber dann war es auch schon zu spät. Es traf mich zwischen den Schultern. Ein kleiner, fieser Schmerz, den ich zu ignorieren versuchte. Fast hatte ich den Padre erreicht. Da begann sich dieser Schmerz explosionsartig auszubreiten. Mein ganzer Körper schien zu brennen. Und dann spürte ich, wie die Verwandlung begann.
13: Aber wie ist das möglich?
4: Sehen Sie sich doch nur mal um. Wir leben mit diesen Kreaturen und natürlich kennen wir ihre Schwächen. Oder glauben Sie, wir setzen uns unnötigen Gefahren aus? In ihren Adern fließt nun ein konzentriertes Mittel gegen Hypertrichose, auch genannt die Wolfskrankheit. Und ironischerweise war dieses Mittel ursprünglich als Mittel gegen Haarausfall gedacht. Komisch, oder? Bei Ihnen scheint es jedenfalls genau andersherum zu funktionieren. Ihr könnt ihn jetzt festnehmen. Der tut niemandem mehr etwas.
2: Mehrere Hände packten mich und zwangen meine Arme hinter den Rücken. Sie halfen mir hoch und stießen mich und Briggs vor sich her.
1: Wir sind am Arsch, oder?
2: Sieht so aus.
1: Wo bringen die uns hin?
14: Woher soll ich das wissen?
2: Vermutlich werden sie irgendwo ein Räumchen haben, wo sie die entlaufenen Hunde hinbringen. Es gab eine Gratisführung, mit der mir der Padre seinen Dank ausdrücken wollte, weil ich ihn vor dem Vampir gerettet hatte. Dies würde mir kein zweites Mal passieren. Es war ein riesiges unterirdisches Areal mit 3 weiteren ebenso prall gefüllten Hallen. Ich zählte mindestens 30 Aufpasser, die unter anderen Umständen kein Problem dargestellt hätten, aber mir waren leider die Hände gebunden. Als wir den Rundgang beendet hatten, konnte ich am Gesicht des Padres erkennen, dass seine Freundlichkeit erschöpft war.
4: Es war mir eine Ehre und Pflicht, Ihnen alles zu zeigen. Aber nun trennen sich unsere Wege.
0: Ich wünsche Ihnen für die Zeit nach Ihrem Ableben, dass Sie die Vergebung finden, zu der Sie selbst zeitlebens nicht fähig waren. Tötet sie und werft die Leichen in den Brunnen. Was war das? Oh nein, du schon wieder!
15: Ich habe dir doch gesagt, dass ich nicht ohne sie gehen werde.
0: Aber sie ist nicht hier. Deine Frau ist schon lange nicht mehr hier. Sie war hier höchstens ein halbes Jahr, dann hat sie General Vlad mitgenommen. Er meinte, dass sie hier eventuell nicht sicher wäre.
15: Das spielt jetzt auch keine Rolle mehr.
14: Schnell! Kommst du an meine linke Tasche, Kleiner?
1: Ich kann es versuchen. Du musst dich etwas mehr zu mir drehen. Nicht so weit. Stopp! Wonach soll ich denn suchen?
14: Eine Spritze, da muss eine Spritze sein.
1: Ja, ich hab sie. Was nun? Soll ich sie dir in den Oberschenkel jagen?
14: Um Gottes Willen, nein! Die Ladung reicht nur für einen einzigen Versuch. Du musst es mir in den Nacken spritzen. Beeil dich, verdammt!
1: Ich komm nicht ran! Du musst dich noch etwas weiter hinunterbeugen. Aber am besten ganz runter!
2: Während um mich herum ein wildes Schlachtgetümmel entstand, fehlt mir nur wenige Zentimeter, um mitmischen zu dürfen. Auch wenn er es vermutlich nicht beabsichtigt hatte, so hatte der Vampir mit seinem unerwarteten Auftauchen für die nötige Ablenkung gesorgt. Niemand achtete mehr auf uns. Alle waren sie damit beschäftigt, einen wild gewordenen Artgenossen quer durch die Halle zu jagen. Dann endlich spürte ich die feine Nadel an meinem Hals. Eine halbe Ewigkeit verging, bis endlich auch die Wirkung eintrat. Mein Blut pulsierte, mein Körper bäumte sich auf. Erst jetzt bemerkten einige Wärter, was da vor sich ging. Zu spät. Die Verwandlung war vollendet. Mit einem kräftigen Ruck sprengte ich die Fessel. Dem ersten heranstürmenden Wärter warf ich die Kette um den Hals und drückte erbarmungslos zu. Dem nächsten rammte ich den Ellenbogen an den Kehlkopf. Röchelnd blieb er liegen. Zwei weitere erledigte ich in gewohnter Manier. Und einen weiteren schleuderte ich mit geladener Wut gegen eine der Gitter. Er tropfte herunter wie faules Obst, das man gegen eine Fensterscheibe geworfen hatte. Der abtrünnige Vampir war ebenfalls ziemlich fleißig gewesen. Man musste aufpassen, dass man nicht in Stolpern geriet, weil mehrere zerfetzte Leiber am Weg herumlagen. Aber ich sah ihn nicht. Der Padre hatte sich still und heimlich verdrückt. Ich rannte die Treppe hinauf durch die kleine Kapelle in den Chorumgang und dann sah ich ihn. Er wirbelte herum. Sein Gesichtsausdruck verriet, dass er sich das alles ganz anders vorgestellt hatte. Er wirkte wie ein gehetztes Tier.
0: Die Menschheit ist dazu verdammt unterzugehen. Weder du noch irgendwer sonst kann es verhindern. Sieh in dein Innerstes und du wirst erkennen, dass ich recht habe.
9: Bin gleich bei dir. Dann darfst du mal in dein Innerstes blicken.
0: Verdammte Kreatur!
2: Er lief durchs Hauptschiff. Jetzt hat er keine Chance mehr, dachte ich. Nur noch ein oder zwei große Sätze und dann läge er unter mir. Aber als ich um die Ecke bog, war er plötzlich wie von Geisterhand verschwunden. Ich sprang von einer Holzbank zur nächsten und suchte zwischen den Reihen. Ich lief vom einen Ende zum anderen Ende des Ganges, rüttelte an verschiedenen Türen, bis mir klar wurde, dass es noch einen anderen Weg hinausgeben musste. Innerlich fluchend suchte ich den Geheimgang, die Lücke, die hier irgendwo sein musste. Es durfte doch nicht sein, dass ausgerechnet der schlimmste aller Übeltäter entkommen konnte. Wütend schlug ich gegen den Alligatorenkopf einer Freske und zog an dem einen Ende der fliegenden Schlange.
9: So ein Mist, Gottverdammt Bullshit!
2: Ich schickte ein Stoßgebet gen Himmel und bedankte mich, dass mir trotz meiner Flüche geöffnet wurde. Offenbar gab es da noch jemanden, dem es nicht gefallen würde, wenn Padre Cestro entwischen würde. Es ging eine schmale Wendeltreppe hinauf. Scheinbar hatten die Mönche selbst für den Fall, dass sie von einem wütenden Wolfshund gejagt würden, einen Notfallplan in der Hinterhand. Die gusseiserne Wendeltreppe war jedenfalls kein Relikt aus der Vergangenheit. Oben angekommen sah ich den Grund, weshalb Padre Cestro ausgerechnet diesen Weg genommen hatte. Ein Hubschrauber stand bereit zum Abflug und Padre Cestro wollte gerade einsteigen. Plötzlich zog dieser eine Pistole. Nach der Aktion mit der Spritze war ich gewarnt und vermutete Silberkugeln, die mir im Gegensatz zu gewöhnlichen Bleikugeln ordentlich den Tag verderben konnten. Ich duckte mich und sprang hinter einen kleinen Mauervorsprung und wartete, bis er sein Magazin verballert hatte. Dann, in einer Feuerpause, sprang ich hervor und setzte zu einem gewaltigen Sprung an. Adlergleich flog ich quer durch die Luft und erwischte den Padre am Zipfel seines Beins. noch bevor dieser in der Kabine des Hubschraubers verschwinden konnte. Zwar drohte ich, an der Dachschrägung herunterzufallen, aber ich hatte einen guten Halt am Bein des Patches. Tief hatte ich meine Krallen in sein schwaches Fleisch gegraben und wenn überhaupt, würden wir gemeinsam hinunterstürzen.
4: Ah, verdammter Köter! Lass mein Bein los!
2: Er versuchte mit dem Knauf seiner Waffe nach mir zu schlagen, verfehlte mich im ersten Versuch und traf mich beim zweiten an der Schulter. Aber ich ließ nicht locker. Im Gegenteil, ich wurde noch wütender. Rasend vor Wut nahm ich all meine Kraft zusammen und holte mit meiner freien Hand aus. Ich verfehlte den Padre, aber erwischte eine der zwei Kufen des Hubschraubers. Jetzt hatte ich den nötigen Halt, um ihn mit einem heftigen Ruck ganz aus der Kabine zu zerren. Nun bäumelte er in der freien Luft, während ich oben auf war.
9: Na, wie gefällt dir das? Ist mir was anderes, oder?
4: Ah, lass mich bloß nicht los! Oh mein Gott, bitte, lass mich nicht fallen!
2: Gerade wollte ich ihn raufziehen, um ihn noch ein wenig zu vermöbeln. Da spürte ich einen Luftzug.
13: Er gehört mir!
2: Der Vampir stürzte herab und packte den Padre mit beiden Händen. Er zerrte an ihm mit einer solchen Kraft, dass ich ihn unmöglich halten konnte. Trotzdem versuchte ich es und spürte meine Muskeln, die zu zerreißen drohten. Ich hatte keine Chance.
9: Lass ihn los! Er will seine gerechte Strafe erhalten!
13: Das verstehst du nicht! Er hat mir Valerie genommen. Sie hat mir alles bedeutet. Und jetzt ist er an der Reihe.
4: Warum hilft mir denn keiner?
2: Der Padre versuchte, den Vampir mit Tritten von sich fernzuhalten. Vergebens. Er streift ihn ein-, zweimal ohne nennenswerten Erfolg. Sein Gestrampel hatte bloß zur Folge, dass ich ihn nicht mehr länger halten konnte. Mein Griff lockerte sich und genau in diesem Moment zerrte der Vampir noch kräftiger am Padre als ohnehin schon. Er hatte meine Schwäche erkannt und nutzte sie sofort aus. Ich gabelte mich auf und beobachtete, wie die beiden immer höher stiegen. Ich ahnte, was passieren würde und ging vorsichtshalber ein paar Schritte von der Glasscheibe. Die Mosaikscheibe zerbarst und der Padre flog noch weitere 20 Meter in die Tiefe, bis er auf den Grund des Mittelschiffs seiner Abtei landete. Sein Körper erschien aus dieser Höhe geradezu winzig. Als ich sicher war, dass der Padre sich nicht mehr rühren würde, sah ich hinauf in den Himmel. Aber der Vampir war bereits fort. Unweit des Hubschraubers blinkte etwas. Ich trat näher heran und erkannte das Amulett. Ich hob es auf und steckte es mir in die Tasche. Vielleicht hatte der Padre es dem Vampir entrissen und beim Sturz fallen gelassen. Oder es war ihm aus der Tasche gefallen, als er mit dem Padre entrissen hatte. Wie auch immer, das Amulett hatte eine besondere Bedeutung für den Vampir. Und vermutlich würde er den Verlust bald bemerken und sich danach sehnen, es mir wieder abzuknüpfen. Ich war mir sicher, es war nicht das letzte Mal, dass wir uns begegneten.
8: Sie sind alle tot. Meine Güte, was für ein Gemetzel. Wahrscheinlich habe ich nur überlebt, weil ich mich die ganze Zeit wie tot auf den Boden gelegt habe. Wo warst du?
9: Tut mir leid, Kleiner. Aber ich hatte noch was zu erledigen.
8: Und du glaubst, so einfach kannst du dich aus der Affäre ziehen?
9: Ja.
8: Hä? Ach so. Na gut. Und was machen wir jetzt?
9: Das Übliche. Die Behörden informieren, die Leichen nummerieren und dann ab ins Bett.
2: In diesem Moment ging mein Pieper. Louis würde es überleben. Endlich mal eine gute Nachricht.

0: Scheiße!
1: Jetzt ist es genug. Ich hasse sie. Ich hasse alle. Aber damit ist jetzt Schluss. Ein Oscar-Singer lässt sich nicht verarschen. Ich werde...
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3: Kriminalität ist unser Alltag. An jedem neuen Tag schauen wir hinter die grausamen Fassaden von unserem Ostseestrand.
4: Doch das Gesetz ist immer an unserer Seite, auch wenn nicht jede Tat in Rostocks Straßen aufgeklärt werden kann.
5: Mord Nordost.

0: Aktenzeichen HRO 22B Z1.
1: Der Fall Nachtleiche.
2: Es sollte eine ruhige Verlobungsfeier werden. Doch in der beschaulichen Kleinstadt kam die Feier zu einem bitteren Ende. In der letzten Nacht starb dabei ein Mann und nach einer kurzen Stellungnahme der Dienststelle ist sich selbst die Polizei nicht sicher, wie sich die Tat zugetragen hat.
1: Ja. Komm, mach die Kiste aus. Diese Reporterfritzen gehen mir gewaltig auf den Keks.
0: Gib doch zu, dass du dich nur ärgerst, weil sie dich beim Film des Beitrages aus einem schlechten Blickwinkel erwischt haben.
1: Mein runder Bauch stand noch nie in einem schlechten Winkel. Das ist mal klar. Sind eigentlich alle Tatverdächtigen, alle Zeugen jetzt bereit?
0: Ja, das sind sie. Ich übernehme die beiden Herren Fitz und Möller und du erstmal die beiden Damen Novak und Maywald, okay?
1: Und was ist mit der Zeugin Melek? Befragen wir sie zusammen?
0: Abgemacht. Vielleicht haben wir bis dahin ja schon einen Anhaltspunkt, was genau mit dem Opfer passiert ist. Viel Erfolg.

0: Samstag, 21. August, 13.20 Uhr.
1: Die Befragung der Zeugin Marie Nowak, Alter 23, wohnhaft in Rostock, war die Verlobte des Toten Oskar Singer. Die Befragte wurde im Vorfeld über ihre Rechte aufgeklärt und ihre Zustimmung wurde dokumentarisch festgehalten. Also, Frau Nowak, erzählen Sie bitte, was gestern Abend passiert ist.
2: Ich weiß es nicht. Ah. Wir hatten unsere Freunde um 19 Uhr in die Wohnung von Oskar und mir eingeladen.
1: Aha.
2: Zuerst kam Jasper. Das muss so gegen 19.05 Uhr gewesen sein. Er brachte eine Kiste Bier mit. Ah. Und dann kam im Minutentakt meine Freundin Elisa, meine Arbeitskollegin Arsu und Oskars Kumpel Hannes. Es war wohl 19.30 Uhr, als wir alle am Tisch saßen und die Gläser erhoben. Alle waren glücklich und lachten. Ich verstehe einfach nicht, warum das passiert ist. Er hat doch keinem was getan.
1: Ja, bitte bleiben Sie bei der Sache. Was genau ist dann passiert?
2: Es muss schon fast Mitternacht gewesen sein. Ein Gewitter war aufgezogen und daher blieben alle auch noch länger in unserer Wohnung. Mhm. Auf einmal gab es einen lauten Knall und das Licht ging aus.
1: Ein Stromausfall?
2: Ja. Wir hatten alle zu viel getrunken. Ich muss wohl eingeschlafen sein. Das Licht, es sprang wieder an. Davon wurde ich wach. Ich erwachte im Schlafzimmer. Ich wollte auf die Toilette gehen, öffnete die Tür und... Da lag er. Alles war voller Blut. Ich schrie und weckte dadurch wohl die anderen. Sein Schädel war eingeschlagen. Blut. Überall Blut.
1: Ja, bis hierhin reicht es erstmal. Trinken Sie eine Tasse Tee, bis ich wieder da bin.

0: Die Befragung des Zeugen Jasper Möller, Alter 27, wohnhaft in Rostock. Bezeichnet sich selbst als der beste Freund des toten Oskar Singer. Also, Herr Möller, erzählen Sie bitte, was gestern Abend passiert ist.
1: Kein Plan. Wir waren um 19 Uhr in die Wohnung von Oskar und Marie eingeladen. Zuerst waren Oskar, Marie und Hannes da.
0: Der Herr Hannes Fitz war also vor Ihnen in der Wohnung des Opfers?
1: Ja, das habe ich doch gerade gesagt.
0: Und wann betraten Sie die Wohnung?
1: Das muss so gegen 19.10 Uhr gewesen sein. Ich brachte eine Kiste Bier mit. In den nächsten Minuten klingelten dann noch die beiden Mädels, Elisa und Azu. Es war wohl, genau weiß ich es nicht, so 19.30 Uhr, als wir alle am Tisch saßen und anstoßen wollten. Wir hatten echt eine Menge Spaß. Ich verstehe einfach nicht, warum das passiert ist. Er hat doch keinem was getan.
0: Was genau ist dann passiert? Wie kam es zu dem Mord?
1: Es muss fast schon Mitternacht gewesen sein. Es gab ein Gewitter und daher blieben wir noch länger in der Wohnung. Auf einmal gab es einen lauten Knall und das Licht ging aus.
0: Ein Stromausfall?
1: Ja. Wir hatten alle zu viel getrunken. Ich bin dann auch später eingepennt. Das Licht, es sprang wieder an. Davon wurde ich wach. Ich lag auf der einen Seite der Couch. Es polterte und dann sah ich Marie schreiend in der Badezimmertür stehen. Da lag er. Alles war voller Blut. Marie schrie. Sie schrie so laut. Das weckte wohl die anderen auf. Sein Schädel war eingeschlagen. Blut. Überall Blut. So eine Scheiße! Wer tut sowas?
0: Halten Sie Ihre Wut unter Kontrolle. Bis hierhin reicht es erst einmal. Trinken Sie eine Tasse Kaffee, bis ich wieder da bin.

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1: Die Befragung der Zeugin Elisa Maywald. Alter 24, wohnhaft in Rostock. Ist nach Befragungen am Arbeitsplatz die beste Freundin von Marie Nowak. Also, Frau Maywald, erzählen Sie bitte, was gestern Abend passiert ist.
2: Nee, kein Schimmer. Wir waren um 19 Uhr in die Wohnung von Oskar und Marie eingeladen. Zuerst waren Oskar, Marie und Jasper da. Und als ich dann kam, so gegen 19.15 Uhr, muss es da gewesen sein, schätze ich mal.
1: Aha. Und das war sicher gegen 19.15 Uhr. Und alle genannten Personen befanden sich bereits in der Wohnung. Habe ich das korrekt verstanden?
2: Also, ich... Wissen Sie, heutzutage trägt ja niemand mehr eine Armbanduhr. Da verlässt man sich auf die digitalen Medien. Oder nicht? Also, Jasper hatte schon seine typische Kiste Bier angeschleppt und alle waren schon fleißig am Trinken. In den nächsten Minuten klingelte dann noch Asu und am Ende kam Hannes. Warum Marie Asu eingeladen hat, weiß ich aber nicht. Immerhin mochten die beiden sich nicht mehr. So war zumindest meine letzte Message von Marie. Aber wenn es dafür keine App gibt, dann blickt man ja auch nicht mehr so durch, was?
1: Ja, dann schweifen Sie bitte nicht ab. Was geschah dann?
2: Ja, es war so 19.30 Uhr, als wir alle am Tisch saßen und anstoßen wollten. Wir hatten echt mega viel Fun und ich verstehe einfach nicht, warum das passiert ist. Er hat doch keinem etwas getan.
1: Aha.
2: Es muss schon fast Mitternacht gewesen sein, denke ich. Es gab einen total unpassenden Regen mit Blitz und Donner und dem Kram. Und ich mag das nicht, wissen Sie? Daher blieben wir noch länger in der Wohnung und auf einmal gab es einen lauten Knall und das Licht ging aus.
1: Ein Stromausfall?
2: Ja, wir hatten alle zu viel gebechert. Ich bin dann auch später im Sitzsack eingeschlafen. Das Licht, es sprang wieder an. Davon wurde ich wach. Alkohol und Licht gehen gar nicht, wissen Sie? Es polterte und dann sah ich Marie schreiend in der Badezimmertür stehen. Und da lag er. Alles war voller Blut. Marie schrie. Sie schrie so laut, das weckte wohl die anderen auf. Und ich musste mich übergeben und sein Schädel war eingeschlagen. Blut. Überall Blut.
1: Ja, danke erstmal.
2: Haben Sie jetzt zufällig eine Tasse Kaffee?
1: Sicher. Aber ich lasse Ihnen lieber einen Beruhigungstee bringen. Entspannen Sie sich, bis ich wieder da bin.
3: Die Befragung des Zeugen Hannes Fitz, Alter 30, wohnhaft in Rostock. Nach Aussage von Marie Nowak, der ehemalige Mitbewohner des toten Oskar Singer. Also, Herr Fitz, erzählen Sie bitte, was gestern Abend passiert ist.
4: Weiß ich doch nicht. Wir waren um 19 Uhr in die Wohnung von Ossi und Marie eingeladen. Ich hatte eine S-Bahn verpasst und kam daher als Letzter an. Alle anderen waren schon da und ich fand es echt scheiße, dass sie ohne mich schon mit dem Trinken angefangen haben.
3: Sie waren als Letzter an diesem Abend dort. Das ist interessant.
4: Was soll daran interessant sein, hä? Darf ich nun weitermachen oder haben Sie noch vor, mich weiterhin mit unwichtigen Äußerungen zu unterbrechen?
3: Bitte, bitte. Es läge mir nichts ferner, als Sie in Ihren Schilderungen zu unterbrechen. Und noch als kleinen Hinweis, wir sollten das Gespräch weiter sachlich fortführen, denn ich möchte jetzt ungern noch ein Formular wegen Beamtenbeleidigung ausfüllen müssen. Wir verstehen uns.
4: Verstanden. Also, zumindest saßen wir dann alle 19.30 Uhr am Tisch und konnten anstoßen. Es war ganz unterhaltsam, aber für mich fast schon zu spießig. Seitdem Ossi seine Perle Marie kennengelernt hatte, war es nur noch halb so lustig mit ihm. Aber die Weiber im Raum waren immerhin ganz heiße Teile. Ich verstehe einfach nicht, warum das passiert ist. Er hat auch keinem etwas getan.
3: Was genau ist dann passiert? Wie kam es zu dem Mord?
4: Nun bleib mal locker. Wegrennen kann er ja nicht mehr.
3: Oh, ich bin total locker. Sogar mächtig entspannt. Kollegen, macht ihr mir bitte mal ein Formblatt zum Paragraph 185 StGB fertig? Danke. So, und da ich jetzt ganz entspannt bin, wird es Zeit, dass Sie mit Ihrer Schilderung fortfahren.
4: Ach, scheiße. Tja, es muss fast schon Mitternacht gewesen sein. Es gab ein geiles Gewitter und daher blieben wir noch länger in der Hütte. Auf einmal gab es einen lauten Knall und das Licht ging aus.
3: Ein Stromausfall?
4: Nee, ein globaler Glühwürmchen-Selbstmord.
3: Ihren Sarkasmus dürfen Sie gerne behalten. Bleiben Sie sachlich bei der Schilderung des Tathergangs.
4: Wir hatten alle zu viel getrunken, okay? Ich bin dann auch später chillig weggepennt. Viele Alkohol, klar. Das Licht sprang wieder an. Davon wurde ich wach. Ich lag mit einem Kissen auf dem Teppich vor der Heizung. Es polterte und dann sah ich Marie schreiend in der Badezimmertür stehen. Da lag er, alles war voller Blut. Marie schrie, sie schrie so laut, Mann. Das weckte wohl die anderen auf. Sein Schädel war eingeschlagen, Blut, überall Blut. So eine verfickte Scheiße, fuck!
3: Ich verstehe Ihre Wut, aber ich bitte Sie, die Kraftausdrücke zu verringern. Das war's dann erstmal. Bis gleich.

0: Die Befragung der Zeugin Arzu Melek. Alter 29, wohnhaft in Rostock. Ist laut Befragung auf der Arbeitsstätte die Kollegin und beste Freundin der Zeugin Marie Nowak.
1: Also Frau Melek, erzählen Sie uns bitte, was gestern Abend passiert ist. Wir sind auf Ihre Schilderung sehr gespannt.
0: Aha.
2: Wenn ich das nur wüsste. Wir waren um 19 Uhr in die Wohnung von Oskar und Marie eingeladen. Als ich ankam, waren alle Beteiligten nicht mehr ganz nüchtern. Das muss so gegen 19.20 Uhr gewesen sein.
0: Ach, kommen Sie! In jeder verfluchten Aussage variiert die Uhrzeit Ihrer Ankunft. Woher wollen Sie wissen, dass es ausgerechnet 19.20 Uhr war? Sagt Ihnen das eine App, die Bahnhofsdurchsage, der Kanarienvogel in der Bratpfanne?
1: Was mein reizender Kollege Ihnen eigentlich mitteilen wollte...
0: Ach!
1: Wie sicher sind Sie sich bei der Uhrzeit?
2: Ich bin mir sogar sehr sicher. Doch, genau. Ich hatte zuvor auf meine Armbanduhr geschaut. Überrascht war ich, dass Oskar noch nicht da war. Die anderen meinten, er wollte noch etwas Bier besorgen. Aber ich vermute, dass es eine Lüge war.
1: Warum war das eine Lüge? Und wohin könnte er gegangen sein?
2: Ich weiß es leider nicht. Als Oskar kurz nach mir gegen 19.25 Uhr ankam, hatte er kein Bier dabei. Und keiner fragte mehr danach. Es war wohl 19.30 Uhr, als wir alle endlich am Tisch saßen und die Gläser erhoben. Alle waren fröhlich und lachten. Ich verstehe einfach nicht, warum das passiert ist. Er hatte doch keinem etwas getan.
0: Das hat doch bisher jeder gesagt. Aber der Mord ist geschehen und wird sicherlich nicht aus einer Partylaune heraus entstanden sein.

0: Samstag, 21. August, 16.35 Uhr.
1: So ein Dreck! Es kotzt mich an. Halten die uns denn für völlig schwachsinnig?
2: Anton, beruhige dich. Das nützt uns jetzt gar nichts, wenn du einen Herzinfarkt bekommst. Es nützt nur dir etwas, da du dich dann schön pflegen lässt, bezahlten Urlaub bekommst und anschließend auf eine schöne Reha in die Berge fährst. Und ich sitze dann hier allein und muss mir diesen ganzen Unsinn alleine weiter anhören.
1: Ja, ja. Aber ernsthaft, wie kann das sein? Wir haben hier 5 junge Menschen, die gleiche Nacht erlebt haben und wir haben zugleich 5 verschiedene Aussagen über den Ablauf der Nacht. Die Reihenfolge der Gäste variiert bei jedem und ich meine, welchen Grund sollten sie haben, uns anzulügen? Dieses Schmierentheater, das stinkt doch von vorn bis hinten.
2: Ja, Theater trifft es genau. Ist dir aufgefallen, wie oft sich die Wortwahl der Befragten überschneidet? Ich meine, inhaltliche Parallelen sind bei so einem Fall ja auch in Ordnung, aber die identischen Formulierungen an den gleichen Stellen.
1: Das ist sehr auffällig. Das Schlimme dabei ist jedoch, dass wir so bisher keinem etwas nachweisen können. Im Grunde sind sie alle verdächtig, aber zugleich auch unverdächtig. Einer von ihnen könnte der Täter sein. Es kann aber auch keiner von ihnen sein. Im schlimmsten Fall sind sie vielleicht sogar alle daran beteiligt.
2: Nun mal den Teufel nicht gleich an die Wand. Aber ja, du hast recht, mit dieser quasi nicht vorhandenen Beweislast haben wir zum aktuellen Stand nichts in der Hand.
1: Und die Fernsehfritzen machen sich wieder einen Spaß aus uns. Das kann ein echt fieser Spießrutenlauf für uns werden.
2: Aber am interessantesten fand ich die Aussage von Frau Melek. Sie hat als einzige angegeben, dass der Tote an diesem Abend noch einmal die Wohnung verlassen hatte. Wo war Oskar Singer vorab tatsächlich, wenn er ohne das Bier nach Hause kam? Das bleibt zu prüfen. Hinzu kommt noch, dass der angegebene Stromausfall gar keiner war. Zumindest gab es das Gewitter wirklich.
1: Sind Informationen des Stromanbieters also endlich angekommen, ja? Die waren auch schon mal schneller. Und, was steht drin?
2: Es gab an diesem Abend in keiner Wohnung des Gebäudes einen Stromausfall. Ergo, bedeutet das...
1: Dass jemand den Strom in der Wohnung abgestellt hat. Oder war noch jemand in der Wohnung? Oh, diese verflixten Gehören... Wir setzen uns da nochmal ran und befragen sie so lange, bis sich endlich jemand von ihnen verquatscht. Jetzt habe ich die Schnauze voll.
2: Das Temperament, Herr Kollege. Ja. Sonst ruft die Reha. Wir verstehen uns.
0: Montag, 16. Dezember, 14.30 Uhr.
3: Heute fiel das Urteil im Gerichtsprozess um den Mord an Oskar Singer, der vor 5 Monaten auf einer privaten Verlobungsfeier ermordet wurde. Alle Beteiligten des Vorfalls wurden unzählige Male vernommen, doch die Polizei konnte weder ausreichend Beweise noch Motive für den Mord entdecken. Vor wenigen Minuten fiel im Rostocker Landgericht die Entscheidung, dass Oskars Verlobte und seine Freunde wegen der Tat nicht belangt werden können. Ein Freispruch für einen Mord, dessen Motiv und Täter wohl für immer im Unklaren bleiben werden.

0: Freitag, 20. August, 18.50 Uhr.
1: Oskar, unsere Gäste sind gleich da. Schenkst du schon mal den Sekt ein? Ich bin hier gleich mit dem Essen fertig.
2: Für dich tue ich doch alles.

0: Und mit dem kleinen Zauberpulver im Alkohol werdet ihr gleich wunderbar schlafen.
1: Ich gehe schon. Schön, dass ihr da seid. Herzlich willkommen.
2: Hey, mein Alter. Herzlichen Glückwunsch. Hier, ich habe uns gleich eine Runde Bier auf Vorrat besorgt.
3: Auch von mir alles gut. Ah, das ist so aufregend. Ich werde Brautjungfer.
1: Danke euch. Vielen Dank.
4: Mensch, Ossi, wer hätte gedacht, dass dich, alte Sau, noch mal jemand an die Kette legt, was? Lass mich mal durch und mach schon in der Zeit das Bier auf, während ich deine geile Alte begrüße.
1: Schatz? Ich geh noch mal schnell los und besorg uns etwas mehr Bier. Scheint ja doch eine etwas wildere Feier zu werden.
5: Alles klar. Und wenn du schon mal unterwegs bist, bringst du bitte... Oder auch nicht.

0: Freitag, 20. August, 19.20 Uhr.
1: Ja, Woohoo. Das war total lustig. Ja, wirklich, Gesicht, wie ich geguckt habe, das hätte ich so sagen sollen.
2: Oh Mann, der war gut. Bitte noch einen. Hey, hol mir mal noch ein Bier, ja?
1: Ja, ich nehme noch ein Getränk.
3: Auf dich.
2: Oh Mann, hey. Der war gut. Bitte noch einen. Hey, hol mir mal noch ein Bier, ja?
4: Ach, hallo Arsu. Schön, dass du gekommen bist.
5: Danke für die Einladung, Marie.
4: Die Einladung kam von Oskar. Wahrscheinlich möchte er, dass wir uns wieder versöhnen.
5: Wäre das so schlimm?
4: Nein, wahrscheinlich nicht. Komm rein, die anderen sind schon da.
2: Schön, dich zu sehen. Ist ein echt netter Abend hier.
1: Ja.
2: Hi,
1: danke.
2: Leute.
1: Woo, yeah.
6: Du bist der Beste. Oh, das ist eine gute Party, ey. Wirklich, super Party.
2: Und, alles klar? Seid ihr bereit, ein bisschen zu tanzen?
1: Hallo, okay. Oskar.
3: Na, hier.
2: Oh, Mann.
4: Hey, Oskar.
3: Hey.
4: Hey, da bist du ja endlich.

0: Freitag, 20. August, 19.45 Uhr.
1: Zur Mitte, zur Titte, zum Sack, zack, zack.
2: Hast du mich das Getränk?
3: Ja, voll gut, danke.
4: Der war echt gut.
2: Du bist der Beste.
4: Prost, Baby.
2: Prost.
5: Prost. Prost.
0: Freitag, 20. August, 20.30 Uhr.
6: Endlich sind alle eingeschlafen und das Spiel kann beginnen. Ihr Bastarde! Das Licht ist dank einer kurzfristig angebrachten Zeitschaltuhr aus und eure Zeit ist vorbei. Roman, kommst du jetzt bitte raus? Deine Aufgabe beginnt.
7: Alles klar, Boss. Du zahlst, ich mach die Arbeit. Aber warum wolltest du nochmal, dass ich diesen zum Teil hübschen Körper töte?
6: Hannes vergreift sich seit Jahren an allem, was ich besitze. Er benutzt mich, lacht mich dann auch noch aus. Jasper ist ein Dummkopf. Er wechselt die Seite des Freundes, je nachdem, wie es ihm passt. Elisa hat mich damals mal abblitzen lassen, da sie dachte, ich wäre ein Versager. Und vor kurzem hat sie mich dann angefleht, Marie einen Laufpass zu geben. So ein billiges Missstück. Jetzt, wo ich meine kleine eigene Kanzlei habe, bin ich plötzlich kein Versager mehr.
7: Und deine Verlobte ist doch ein hübsches Ding.
6: Sie hat sich vor der Verlobung von dem Arsch Hannes besteigen lassen. Das hat mir Asu gebeichtet. Wenigstens ein Mensch in diesem Raum, dem ich vertrauen kann.
7: Also die hübsche Türkin bleibt am Leben.
6: Ach, Asu. Unter deinem Herz schlägt seit kurzem. Also, nein! Auch sie muss sterben. Ich darf als einziger Zeuge bei diesem Überfall davonkommen. Verstehst du? Ich stehe dann im Mittelpunkt der Aufmerksamkeit. Ich alleine! Endlich! Und wenn alles erledigt ist, bekommst du dein Geld und ich...
5: Ah!

0: Freitag, 20. August, 0.50 Uhr.
1: Ich glaub es nicht. Ohne Roman und seine Infos wären wir jetzt alle hinüber. Da wollte uns der Arsch doch tatsächlich umbringen lassen.
2: Wie konnte er sowas tun? Ich dachte, er liebt mich.
3: Blöder Penner.
4: Vergiss den Scheiß jetzt. Roman hat uns vorgewarnt und alles für uns erledigt, während wir tatsächlich geschlafen haben. Und jeder kennt sein Alibi? Ihr wisst ja, es ist wichtig, dass wir uns in einigen Punkten widersprechen. So können die Bullen keinem 100%ig die Schuld zuweisen.
5: Ich verstehe es nicht. Wie konnte er nur, obwohl...
2: Was meinst du?
5: Ach, nichts.
0: Montag, 16. Dezember, 14.45 Uhr.
6: Soeben haben fast alle Beteiligten das Gerichtsgebäude verlassen. Trotz Trauer sieht man ihnen die Erleichterung deutlich an. Die Angeklagten Novak, Möller, Fitz und Maywald steigen gerade in ein großes Taxi und fahren ihrer neuen Zukunft entgegen. Ungewiss bleibt weiterhin, wie der Mord an...

0: Montag, 16. Dezember, 14.40 Uhr.
1: Hast du die Papiere?
2: Ja, es war gar nicht so leicht, das Geld und die Kanzlei auf dich hat eben übertragen zu lassen. Hier!
1: Als baldige alleinerziehende Mutter steht es mir auch zu. Schließlich wollte der Mistkerl mich und seine noch ungeborene Tochter töten. Ich hätte nicht gedacht, dass sich der One-Night-Stand mit dir vor einigen Jahren so bezahlt macht. Ich danke dir für die Rettung. Als du meinen Namen auf Oscars Todesliste gesehen hast, hast du genau das Richtige getan. Und? Das Feuerwerk ist startklar?
2: Aber sicher, du kannst es hören in 3, 2, 1. Jetzt sind nur noch wir beide da, die dieses Geheimnis teilen. Die schöne Arzu und ich.
1: Wieso wir zwei?
2: Was? Hab ich was nicht richtig verstanden?
1: Ich zähle nur eine Person. Grüß mir die Toten.

Sie hörten Nachtleiche aus der Reihe Mord Nordost nach einem Buch von Christoph Sobol. Die Sprecher und ihre Rollen: Kommissar Anton Jäger von Alex Bolte, Kommissarin Sibylle Ziegler von Dorle Hoffmann, Marie Nowak von Stefanie Preis, Oskar Singer von Moritz Roxin, Elisa Maywald von Lisa Müller, Jasper Möller von Chris Runte, Hannes Fitz von Kai Schulz, Arzu Mellenk von Lisa Kardinale, Roman von Benedikt Benken, Nachrichtensprecherin 1 von Andrea Bannert, Nachrichtensprecherin 2 von Nora, Titelansage, Zeitansage und Credits von Clemens Weichert. Sounds erhalten von freesound.org. Titelmusik Loller Genua, Bild Magalos High. Das Coverbild von Steffen Sänger. 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

0: Glandala? Glandala!
1: Was? Ja, ich bin ganz Ohr.
0: Aha. Ich würde gerne unsere Sitzung eröffnen.
1: Oh ja, natürlich, Schwester. Bitte entschuldige.
0: Aber gern. Circa Treffen der obersten Reihe anwesend. Charina Glandala, Oberste der Magiker von Malestal, Protokoll. Anwesend. Heute auf der Tagesordnung, Punkt 1, dein Antrag auf Beschreiten des Weges der weisen Frauen. Punkt 2, diplomatische Mission Turisgrund, Vereinigung des Steins der sieben Seelen mit der Schale der heiligen Schildkröte.
1: Moment.
0: Punkt 3.
1: Moment. Diplomatische Mission? Wer? Wann? Warum?
0: Sollten wir nicht erst über deinen Wunsch zu sterben reden? Gestern schien es nichts Wichtigeres zu geben.
1: Pappalapapp.
0: Gut, dann eben Punkt 2. Der Zirkel in Turisgrund berichtet von Unruhen an der Grenze zu Fürst Tareks Ländereien. Tarek scheint Truppen zusammenzuziehen. Es gab Zwischenfälle. Schlägereien, Diebstähle, ist jetzt nichts Ernstes. Aber falls er wirklich einen Angriff plant, sollten wir unser Bündnis mit Turisgrund erneuert haben. Nur wenn Malestal und Turisgrund ihre stärksten Artefakte vereinen, nur wenn wir Schale und Stein im großen Ritual verbinden, sind die uns anvertrauten Menschen stark genug, sich vor Tarek zu schützen.
2: Tarek? Na, der traut sich was. Bestimmt hat der Verbannte ihn dazu angestiftet. Seit Tarek ihn aus dem Turm des Vergiftungs befreit hat, scheint Kondors abgesägter Meisterschüler nur noch Rache zu kennen. Der Verbannte ist zerfressen von der Gier nach magischem Wissen, mit dem er uns zerstören kann. Würde mich nicht wundern, wenn er einen Krieg anzettelt. Nur um... Ohne den Verbannten wäre Fürst Tarek nichts als eine Aufbeut. Ein streitsüchtiger Haderlump.
0: Schwester.
2: Dieser...
0: Schwester!
1: Du hast recht. Stein und Schale müssen zueinander finden. Wer soll die Mission leiten?
0: Du.
1: Ich. Ich? Charina. Ich sage es nicht gern, aber ich bin so einer Aufgabe nicht mehr gewachsen. Meine Kräfte schwinden. Ich sollte Schluss machen, bevor ich nicht mal mehr allein... Ach, du weißt schon.
0: Ich verstehe dich. Aber es ist zu früh. Du bewegst dich unter den einfachen Leuten, als wärst du eine von ihnen. Du bist die Stärkste von uns. Dir gehorcht sogar der Wind. Darum solltest du die Mission leiten und ich hier die Stellung halten.
1: Was hältst du davon, wenn wir Miriel die Mission anvertrauen?
0: Miriel? Das kann nicht dein Ernst sein. Sie hat die Mauern des Zirkels seit Jahren nicht verlassen und scheitert fortgesetzt an ihren Prüfungen. Sie sollte nur eine Kirsch-Branntwein-Torte für uns zaubern. Und was hat sie gemacht? Muss ich dich daran erinnern?
1: Oh ja, die Torte hat sie versemmelt. Dennoch, Miriel wird meine Nachfolgerin. Sie ist klug, sie ist gewitzt, sie ist offen für Neues.
0: Lass uns ein andermal über deine Nachfolge reden. Bring den Stein der sieben Seelen zur Taverne am Pass nach Turisgrund. Es sind 2 Tagesreisen dorthin. Ein Bote wird dich erwarten. Von mir aus nimm Miriel mit. Das soll deine letzte Aufgabe sein. Danach magst du in Frieden von uns gehen.
1: Also gut. So soll es sein.
0: Mögen die 5 Wesenheiten mit dir sein, Schwester.
1: Und Eulen über deine Träume wachen.
0: Protokoll Ende.
1: Was meinst du? Sind wir noch rüstig genug für so eine lange Reise? Ich bin die Last auf meinen Schultern leid. Aber Wie könnte ich mich der Verantwortung entziehen? Der Stein muss nach Toresgrund gebracht werden, koste es, was es wolle. Und Miriel braucht einen Tapetenwechsel. Meinst du nicht auch? Miriel ist so jung und voller Energie. So wie ich früher. Ich habe genauso angefangen. Wild und ungestüm. Komm, wir müssen mit Miriel sprechen. Die Krähen konnten bestimmt ihren Schnabel nicht halten. Würde mich wundern, wenn hier nicht schon jeder von unseren Plänen weiß.

0: Du schaffst das, Mireille. Du musst doch mal eine Sahnetorte zaubern.
1: Mireille! Pferdefuß und Rattenköttel! Sieh dir nur meine Kutte an!
2: Du hast Sahne im Haar. Lecker.
1: Ich bin sehr enttäuscht.
2: Meine Zeit wird bald enden. Bereite dich vor, meine Nachfolge zu übernehmen.
3: Nein, Meisterin, ihr dürft nicht gehen. Ich bin noch nicht so weit.
2: Ach, papalapap.
0: Mireille, hast du schon was gehört?
3: Nein. Bei allen Wesenheiten, ich bin so aufgeregt. Tamina, was soll ich nur tun?
0: Nicht weinen, Mireille.
3: Ich weine nicht. Ich werde wahnsinnig.
0: Nun wart's doch mal ab. Glandala kommt bestimmt gleich.
3: Erst die Prüfung. Dann will Glandala den Weg der weisen Frauen gehen. Ausgerechnet ich soll ihre Nachfolgerin werden. Und jetzt auch noch fürs Tarik.
0: Jetzt hör aber auf. Deine Eltern sind bestimmt sehr stolz auf dich. Hast du Nachricht von ihnen?
3: Ja, alles gut. Im Dorf ist nichts von Unruhen zu spüren. Noch nicht. Ich möchte so gerne mit auf die Mission.
4: Ah, durchgesickert. Dachte ich's mir.
3: Meisterin, darf ich mitkommen? Oh, bitte, bitte, bitte.
4: Morgen Vormittag geht es los. Und du solltest anfangen zu packen.
3: Juhu!
0: Ich freue mich so für dich.
4: Vertu dich nicht, mein Kind. Das wird kein Spaziergang. Die Angelegenheit ist ernst. Sehr ernst sogar.
3: Ich weiß. Aber ich freue mich trotzdem.
2: Recht so. Aus dir wird mal eine wunderbare Magiker. Warte ab, bis du den Turm der 843 Stufen betrittst.
3: Ach, ich habe schon so viele Bücher gelesen und so viel mit euch geübt. Aber mir fehlt eure Weisheit.
2: Ach, Kind. Die kommt früher, als du dir wünschst. Mit welker Haut und müden Knochen im Gepäck. Nun, bereite alles vor. Wir sehen uns beim Frühstück.
3: Ach, du liebe Güte. Was müssen wir alles mitnehmen? Oh, ich habe noch so viel zu tun.
0: Gut, ich helfe dir.
3: Ich werde euch natürlich pünktlich wecken. Mit Frühstück
0: und... Die roten oder die blauen Stiefel?
3: Die grünen.
0: Die da? Ja, die sind perfekt.
5: Zahnbürste?
2: Ja. Lass die Mädels packen. Wir gehen schlafen.

0: Was? Was ist denn passiert?
1: Ihr müsst sofort los.
2: Wieso? Wie spät ist es denn?
1: Ist doch egal. Fürs Tarek. Er hat das Dorf überfallen.
3: Was zum... Ist jemand verletzt? Meine Eltern!
1: Sei unbesorgt. Alle konnten rechtzeitig fliehen. Aber der Stein, das Ritual. Ihr müsst sofort aufbrechen.
3: Du hast recht. Komm. Glandala! Glandala! Wacht auf!
1: Überfall. Fürst Tarek. Aufbrechen nach Tugendsgrund.
3: Hier, eure Zähne.
4: Was ist passiert?
3: Wir können nicht länger warten. Ich hole unsere Taschen. Habt ihr den Stein?
4: Natürlich.
3: Leb wohl, Tamina. Ich werde dich so vermissen.
4: Da.
1: Leb wohl, liebste Freundin. Kommt heile wieder.
4: Moment. Nicht so schnell, junges Fräulein.
3: Wir wissen doch...
4: Nicht ohne Frühstück. Bring mir meinen Morgentee und mein Ei.
3: Können wir nicht unterwegs essen?
4: Wir kommen nicht weit, wenn du mich auf einem Hungerast verrotten lässt.
3: Oh. Noch ein bisschen Tee? Nein. Wirklich. Glandala, euer Morgenmahl in Ehren. Aber wir haben Leben zu retten. Jetzt!
4: Ich bin soweit.
3: Kommt jetzt, bitte.

0: Jetzt habe ich mich gar nicht von allen verabschiedet.
1: Unwichtig. In 4 Tagen sind wir wieder hier. Achte auf Tiere in deiner Nähe. Vor allem auf Tannenhäher und Füchse. Sie können Spione sein. Der Verbannte beherrscht dunkle Magie, auf die er sich besser nicht eingelassen hätte. Sie wird eines Tages sein Untergang sein. Hoffe ich.
0: Wir dürfen auf keinen Fall erkannt werden. Nicht zaubern oder sonst wie auffallen. Wir sind harmlose Wanderinnen auf Kräutersuche?
1: Sehr gut. Unser Ziel ist die Taverne zum durstigen Esel. Am Fuß des eisigen Passes. Wenn wir stramm gehen, sollten wir übermorgen zum Mittagessen dort ankommen.
0: Stramm gehen. In Ordnung. Ich würde den Stein ja gern mal sehen.
1: Nicht jetzt. Du wirst ihn bei der Übergabe in der Taverne sehen. Ein Bote wartet dort auf uns. Würdest du bitte nicht so rennen?
0: Oh, natürlich.
1: Oh, hätte ich doch den leichten Wanderstab genommen. Nicht dieses klobige Ding hier.
0: Meisterin, Pferde! Das sind Tareks Leute!
1: Los! Hier!
0: Ausgerechnet hier reinlaufen. Dann ist es auch immer noch so dunkel.
1: Sind sie weg?
0: Ich weiß nicht. Ich höre nichts.
1: Hört nichts. Sieht nichts. Oh, süße Jugend.
0: Psst. Da. Ein Esel? Nutzt der verbannte Esel als Spion?
1: Das wäre mir neu. Lass uns mal näher rangehen. Da lang.
0: Ich sehe Licht. Ein Lagerfeuer.
2: Ach, hab dich nicht so.
0: Ja, pass doch auf.
2: Das Mist, wie hat mich gebissen?
3: Was gehst du auch so nah ran?
2: Oh, wir müssen den so schnell wie möglich loswerden. Wer kauft Eselfleisch?
3: Ach, nee, den verkaufen wir lebend. Das bringt viel mehr ein.
2: Dann sag ihm, er soll mit dem Gebrüll aufhören. Was macht denn hier Kirre? I-A, I-A.
3: Mach den Kopf zu. Alle beide.
1: Räuber. Wir sollten drum herumschleichen.
0: Vielleicht hier lang.

0: Na? Wen haben wir denn da?
1: Was fällt dir ein, uns so zu erschrecken?
2: Was willst du von uns? Verschwinde!
3: Hawk, Ninette, guck mal, was ich hier hab.
4: Kräuterweiber, nicht viel dran. Oh, schicke Stiefel.
1: Hey, bleib ruhig.
4: Die Klamotten sind wohl nichts wert. Aber dein Stab interessiert mich, Mütterchen.
1: Das kannst du aber ganz schnell vergessen, junge Dame.
0: Junge Dame.
5: Wir wollen euch wirklich nichts tun. Nur mal in eure Taschen gucken. Also her damit.
1: Wisst ihr, wen ihr vor euch habt?
6: Shh, unerkannt.
5: Und ob wir das wissen, Weiber.
2: Wartet, wir geben euch Sicherheitsnadeln. Sticknadeln? Schaut mal, frisches Wurzelgurke. Das reicht für einen netten Rausch.
4: Gib schon her.
3: Das kann doch nicht alles sein.
5: Wie wäre es denn mit einem bisschen Spaß?
2: Nimm deine Pfoten weg.
1: Du!
3: Ninette, fang!
4: Hoppa! Ein schöner Wanderstab.
0: Los, Alte. Und jetzt die Tasche.
1: Warte, Peter Galamus. Aufrat Glamus unter Galamus.
3: Was macht
1: die denn? Was macht
3: die denn? Was macht die
2: Oh, das war knapp. Meisterin, was ist mit euch?
6: Schon gut, Kind. Ich muss mich nur kurz ausruhen.
2: Natürlich. Dort vorne ist ein Stumpf. Da sitzt ihr bequemer. Nur ein paar Schritte.
6: Wirklich? Habe ich die Räuber wirklich vertreten? So schnell kann ich diesen Wind nicht nochmal beschwören.
2: Keine Sorge, die kommen nicht wieder. Ansonsten bekommen sie es mit mir zu tun. Mich? Ach, guck, und du bist schließlich auch noch da. Feiner Esel.
6: Gibst du mir bitte einen Schluck Wasser?
2: Ja. Schneckenschleim. Der Trinkbeutel ist leer. Ich fülle ihn gleich auf. Keine Angst. Ich bin sofort zurück. Ich bin nur ein paar Schritte weit weg. Schreit, wenn was ist. Ich komme sofort.
6: Ich mag die Kleine. Schlottert und droht in einem Atemzug. Schau mich nicht so an. Mit einer Handvoll Straßenräuber werde ich ja wohl noch fertig. Dass sie mir den Stock geklaut haben, ist gar nicht gut. Naja, wird schon gehen. So heißt gut.
2: Da bin ich wieder, Meisterin. Was macht ihr?
6: Und ab, meine Schöne. Charina muss von den Räubern erfahren. Wasser, bitte.
2: Hier.
6: Wäre nicht gut, wenn die drei Tarix-Leuten in die Arme laufen und erzählen, dass sie Magiker im Wald getroffen haben.
2: Verstehe. Charina wird sie abfangen und, sie...
6: Was? Mit Juckpulver bestäuben, Spinat putzen lassen. Mir fällt schon was ein. Wir sollten langsam herausfinden, in welche Richtung wir müssen.
2: Kennst du den Weg zur Taverne am Pass?
6: Du vertraust einem Esel? Gut, dann folgen wir ihm. Nur nicht wieder so schnell, wenn es recht ist.
2: Kommt, Meisterin, dem Morgenlicht entgegen. Gib mir die Tasche, ich trag den Stein.

0: Verdammtes Mistvieh!
1: Hey, der Handel liegt brach, ja? Wie soll ich mich da mit meinen Waren auf die Straße trauen?
2: Gehört? Sie haben ihn komplett ausgeraubt.
3: Oh, die Suppe. Die Suppe ist ja wieder mal richtig klasse.
4: Hast du das gesehen? So macht das ein Meister.
5: Willkommen im durstigen Esel. Was kann ich für euch tun?
0: Ihr beherbergt einen Fremden.
2: Was soll das denn? Was wollen die hier?
0: Aus Toresgrund. Wo ist er?
6: Mullen, pass auf!
7: Hey, Klappe!
8: Ich hab kein Auge zugetan. Irgendwie sind Dornen in meinen Schlafsack gekommen. Und dann den ganzen Tag dieser Regen. Es ist zum...
9: Ich bin auch klatschnass. Sind wir bald da?
8: Und du hast mich nicht mal auf dem Esel reiten lassen.
9: Der Esel heißt Clément.
8: Was du nicht alles weißt.
9: Er wurde entführt. Er hat einen Schock erlitten. Da kann er uns doch nicht tragen.
8: Wieso nicht? Arbeit lenkt ab.
9: Aber... Seht doch, die Taverne! Endlich!
8: Oh, ich brauche dringend einen Tee. Kesselgulasch. Riechst du das? Seid gegrüßt.
5: Willkommen im durstigen Esel. Was kann ich für euch tun?
8: Zunächst hätte ich gerne einen heißen Tee.
9: Ein Feuer. Wie schön.
5: Wie ihr wünscht.
8: Und was habt ihr da Leckeres im Kessel? Wir sind 2 Tage lang gelaufen und sind sehr hungrig.
9: Ich kann nicht mehr sitzen.
10: Bei meinem Vater, ich muss pinkeln.
8: Wir sind hier verabredet. Hat jemand nach uns gefragt?
5: Bitte. Ich weiß nicht, was ihr meint.
9: Glandala, hier stimmt was nicht.
0: Ihr sucht nach mir, denke ich.
8: Ihr seid aus Toresgrund? Ihr seht nicht aus wie jemand von dort.
5: Traut ihm nicht! Sie haben uns gezwungen!
9: Glandala!
10: Allen Eulen!
9: Sie bringen sie um!
0: Nicht so schnell. Ihr habt etwas für mich, da bin ich sicher. Einen Stein? Gib ihn her! Oder die Alte stirbt.
10: Stopp ihr das Maul!
0: Mehr hast du nicht drauf, Zauberin. Stirb, Fette.
10: Jetzt mach schon, Hanno!
11: Halt! Zurück mit euch! Lasst sie gehen! Tum di long di ne, fast die Bagarde. Send die Wurm, das Lote, schnappt sie euch! Die Bagarde,
5: was machen wir mit ihnen?
12: Wickelt sie ordentlich ein und bringt sie zur Miliz.
2: Das gibt sattes Kopfgeld.
5: Dürfen wir?
9: Alles gut. So sind sie wenigstens zu was Nütze. Mir ist schwindelig.
8: Das war... Du hast mir das Leben gerettet. Du hast uns alle hier gerettet.
13: Yay! Yeah!
8: Und du hast den Stein gerettet.
9: Aber nein... Das war ich nicht. Der Stein hat uns gerettet.
8: Ach, papalapap.
9: Doch, bestimmt. Hier, nehmt ihn zurück.
8: Brilliant.
6: Tee für alle.
5: Kommt sofort.
7: Oh. Yeah. Yeah.
13: Hm. Nein, nimm noch einen Schnaps. Bullet, noch eine Runde.
14: Das war ja aufregend.
6: Natürlich geht es mir gut. Das war erfrischend. Ah. Obwohl, hab'n Essen und ab ins Bett.
9: Oh Mist, der hat meine Kleider mitgehen lassen. Tagebuch, Rezepte, magische Formeln. Alles futsch.
6: Du hast unser geheimes Wissen aufgeschrieben?
9: Nur ein bisschen. Leichte Zauber. Zimmer aufräumen, Torte backen und so.
6: Oh, Miriel Spezial. Na, da wird der Verbannte seinen Spaß haben.
5: Ich weiß nicht, wie ich euch danken kann.
6: Schon gut, schon gut.
5: Kommt ans Feuer und wärmt euch.
9: Ja. Was genau ist hier passiert? Wo ist der Bote aus Turisgrund?
5: Alles ging sehr schnell. Sie haben uns kalt gestellt und sind dann hoch zu ihm.

0: Hier. Brote, gekochte Eier, Henkelmann randvoll mit Suppe. Clément trägt ein extra großes Bündel Brennholz, damit ihr heute Nacht nicht friert. Bitte seid vorsichtig im Gebirge. Bleibt auf dem Pfad. Irgendwas stimmt da oben nicht.
1: Wir werden euch eine Nachricht zukommen lassen, sobald wir in Toresgrund angekommen sind. Macht euch keine Sorgen.
2: Gut, dass Clément uns begleitet. Ohne ihn würden wir Tage brauchen. Danke dir, Burlind.
0: Das ist doch selbstverständlich. Viel Glück bei eurer Aufgabe. Und bitte verzeiht, dass wir nicht anders handeln konnten.
2: Burlind, du hast dich schon 12-mal entschuldigt. Aber du kannst wirklich nichts dafür.
1: Komm, Miriel, die Zeit wird knapp. Leb wohl, Burlind. Los, Esel.
2: Glandala, bei allem Respekt, würdet ihr das gute Tier, das eure Taschen trägt, bitte bei seinem Namen nennen?
3: Ach, Papp, das muss ich mir jetzt hoffentlich nicht den ganzen Tag anhören.

0: nichts passiert. Es geht schon.
1: Du bist der beste Esel weit und breit. Hier, nimm dein Hafersäckchen.
0: Es war lecker. Bolind hat wirklich an alles gedacht.
1: Mögen Eulen über eure Träume wachen.

0: drin. Kommt, ich stütze euch. Was ist das für ein Nebel heute? Man sieht ja kaum die Hand vor Augen. Passt auf eure Füße auf. Immer schön einen Schritt nach dem anderen.
1: Ja, Mutti.
0: Psst, bleibt mal stehen.
1: Gehen, stehen, aufpassen. Was?
0: Hört ihr das? Der Herr, die Füchse. Still. Da ist nur dieses
1: Summen. Du hast recht. Ich wittere Magie.
0: Hier oben?
1: Im Nebel gehen alle möglichen Wesen um.
0: Wandler, bitte.
1: Kann ich meinen Augen trauen? Das ist doch
0: eine Wand aus Eis. Die ist ja riesig. Clément, bleib hier.
2: Vom Fleck. Mireille, Clément ist zurückgeschreckt. Das hat die Falle ausgelöst. Bleib stehen, sonst geht es dir wie ihm.
3: Wir müssen ihm doch helfen. Die Wand schließt sich.
1: Bleib, wo du bist.

0: Jetzt müssten wir uns bewegen können.
1: Nein, lieber nicht.
0: Na bitte, geht doch.
1: Armer Clément.
0: Dein Esel ist ein Held. Wenn auch unfreiwillig. Wenn wir nur einen Schritt zurückgewichen wie er.
1: Clément ist eingefroren. Vielleicht lebt er noch.
0: Nein, meine Liebe. Die Eulen werden jetzt für immer über ihn wachen.
1: Oh nein! Nein!
0: Frieda? Frieda? Bist du da? Oh. Miriam, komm. Wir müssen herausfinden, was das Ganze hier soll.
1: Warum sperrt uns der Verwandte ein?
0: Warum bringt er uns nicht einfach alle um? Er will...
1: Den Stein! Schnell!
0: Den Stein!
1: Kann uns der Stein helfen?
0: Die Barriere zerstört seine Magie. Sieh nur. Oh, dieser Misthaken! Der Verbannte lässt uns zusehen, wie wir das Artefakt verlieren, das unseren Leuten Hoffnung gibt.
1: Der Stein darf nicht erlöschen! Tut doch etwas!
0: Ratissimin feiner Wo! Munis!
1: Was ist?
0: Och, ich weiß den Spruch nicht mehr!
1: Ach, nicht als Glandala, bitte! Denk nach!
0: Wieso soll immer ich alles wissen? Ach, Verkalata! Nein! Mach du das! Los jetzt!
1: Wie? Glundes Malum oder Serendipitifimitius? Ich weiß es doch auch
0: natürlich
1: nicht!
0: Natürlich weißt du das! Wenn du nur einmal Vertrauen in dich hättest!
1: Jetzt bin ich schuld, oder was?
0: Das habe ich nicht gesagt! Nur, dass du mir helfen sollst!
1: Ich kann euch nicht helfen! Das wusste ich schon, als ihr mit der großen Idee um die Ecke kamt, zu sterben und mich mit dem Zirkel allein zu lassen, obwohl sie mich da hassen! Alle! Außer Tamina!
0: Oh, so ein Unsinn! Niemand hasst dich! Du stehst dir selber mehr im Weg, als es der Zirkel je könnte.
1: Ja gut, dann ist das eben so. Ich bin nichts. Ich kann nichts. Konnte ich nur glauben, dass ich auf dieser Mission irgendwie nützlich wäre.
0: Aber was soll ich denn sagen? Jetzt stehen wir hier und ich? Ich habe den Spruch vergessen. Ich hätte nicht mitgehen sollen. Ich bin zu alt für sowas.
1: Ja, dann legen wir uns doch einfach hier hin und sterben alle beide.
0: Gut, so machen wir das. Meine Zeit ist eh gekommen. Ob jetzt oder später macht dem Braten auch nicht mehr fett.
1: Braten. Dass ihr in dieser Situation an Essen denken könnt, ist sowas von typisch. Oh. Wenn ich nur meine Kladde hätte. Ich würde euch ein Brathühnchen zaubern. Oder ein Frühstücksei.
0: Oh. Ein Tee wird mir reichen.
1: Was war das?
0: Was war was?
1: Habt ihr das Klopfen nicht gehört?
0: Hm?
2: Psst. Hallo? Hallo? Ist da wer?
3: Jetzt höre ich es auch.
4: Hier sind wir! Bei allen Eulen! Wer da?
5: Meister Condor! Vom Zirkel in Turisgrund.
3: Condor?
5: Glandala?
3: Ja, ich bin.
5: Geht es euch gut?
3: Bestens. Wie schön, deine Stimme zu hören.
4: Wir wollen hier raus. Helft uns, bitte.
5: Du sitzt mit der größten Magika aller Zeiten in einer Falle und sie hilft dir nicht raus. Was hast du angestellt?
0: Wenn du diesen überaus charmanten Meistermagier auch nur andeutest, was hier schiefgelaufen ist, lass ich dich so aussehen wie dein Tortenzauber.
1: Hab ich was verpasst?
0: Nur, dass wir uns verstehen.
4: Die Eiswand ist zu stark, selbst für uns beide.
5: Dann lasst es uns zu dritt versuchen. Gute Idee. Malum. Moment. Glundes.

0: Salom vares, tamir gerodurdum, fakalatamin, fanyamandis tokosmin,
1: fanya,
0: emnia,
1: atisimin,
0: fanya bodurum
1: digires, fakalatasumum, lagimum tamin, Fainya ta! Fainya! Emnya! Api sini! Fainya bunuh-bunuh
0: mikir! Fainya bunuh-bunuh
1: mikir! Lagi kami! Fainya ta!
0: Ihr seid unverletzt. Den Eulen sei Dank. Nimm meine Hand, Glandala.
2: Es geht schon. Vielen Dank.
3: Ich bin übrigens Miriel.
0: Freut mich, dich kennenzulernen, Miriel.
2: Der Stein scheint sich zu erholen.
0: Das ist gut. Was ist aus unserem Boten geworden? Du musst mir unbedingt erzählen, was passiert ist. Aber kommt, wir sollten den Pass schnell hinter uns bringen.
3: Armer Clément. Ich werde dich nie vergessen.

0: Alte Prügel aus gut gelagertem Ulmenholz.
1: Wir haben den Verbannten bis jetzt mit einem magischen Wall aus der Stadt halten können. Sobald Schale und Stein vereint sind, können wir die Schutzmaßnahmen verstärken. Alle sind bereit zu kämpfen. Und sei es mit Mistgabel und Nudelholz.
2: Dann schnell zum Tempel. Husch, husch. Stufen sind das denn noch?
1: 256.
3: Guck mal.
1: Aber was zum Pferdefuß?
3: Auf dem Dach.
4: Da
3: ist noch einer.
4: Die schießen auf uns.
2: Lauf!
1: Schutzzauber!
4: Monumentum!
2: Hondo! Stützt euch auf mich. Die haben uns gar nicht geschafft.
1: Schließt die Tür!
2: Wir sind gleich wieder bei dir. Ruh dich aus.

0: Stein und Schale sind vereint. Wurde auch Zeit.
1: Das war alles?
0: Du kannst gerne eine Rede halten.
1: Nein, ich meine, ich fühle mich nicht stärker als vor dem Ritual.
0: Vielleicht bist du das auch nicht. Vielleicht bist du stark genug, genau so wie du bist.
1: Aber Tarik, der Verbannte, wir müssen sie besiegen.
0: Das werden wir. Mit einer Kraft, die wirklich magisch ist. Vertrau. Husch, husch. Schau mal. Unser Land ist nicht allein wegen der magischen Kraft der Artefakte aufgeblüht, sondern weil wir alle an die einigende Kraft des Rituals geglaubt haben.
1: Ach, aber im Gasthaus, der Kampf! Der Stein hat seine Magie doch bewiesen!
0: Im Gasthaus hat nicht der Stein dich benutzt. Du hast den Stein benutzt. Du hast alles in dir, was du brauchst.
1: Das ist mir zu einfach.
0: Richtig. Total simpel. Pures Klischee.
1: Nein, alles ist viel komplizierter. Zum Beispiel die Sache mit der Leitung des Zirkels. Hast du ernsthaft von mir erwartet, dass ich die Prüfung bestehe, damit du endlich sterben und mich allein zurücklassen kannst? Ich bitte dich.
0: Oh. Irgendwie habe ich mir das die ganze Zeit gedacht. Ich war nur so müde. Nicht mal, weil ich mich ständig uralt fühlen würde. Nur, weil mich alle so behandelt haben, als ob ich uralt wäre. Wenn ich mal was vergesse, guckt ihr mich so verständnisvoll an, dass ich die Katze kriege. Wenn ich aufstehe, wollt ihr mich sofort stützen. Will ich was tun, stürzt sofort einer herbei und sagt, lass nur, ich mach das schon. Da komme ich mir doch irgendwann überflüssig vor.
1: Du hast recht, verzeih. Ich werde meine Hilfsbereitschaft zügeln, versprochen. Und ich will mich gern auf deine Nachfolge vorbereiten. Nur über die Bedingungen müssen wir noch mal...
2: Gnadenlöller! Ihr habt es geschafft!
0: Wir kommen! Stein und Schale vereint sind, ist die Gefahr vorerst abgewendet. Aber ich fürchte, wir haben noch viel zu tun, bevor wir das Leben im Frieden genießen können.
1: Wie meinst du das, wir? Du gehst den Weg der weisen Frau nicht?
0: Noch nicht.
1: Das ist ja wundervoll. Was hast du jetzt vor?
0: Nun, ich werde mich zunächst eingehender mit Meister Condor beschäftigen. Wir haben viel nachzuholen.
1: Dann werden sich unsere Wege schon bald trennen. Trotzdem freue ich mich für dich. Oh je. Und ich muss Bolin von Clément berichten. Und eine Krähe zu Sherina und Tamina schicken. Die machen sich bestimmt Sorgen um uns.
0: Weißt du, ich freue mich schon richtig darauf, jeden Tag erst aufzustehen, wenn die Sonne kurz vor Mittag steht. Dann gieße ich meine Blumen und nachmittags tratsche ich mit den Nachbarn und stricke ellenlange Strümpfe. Und abends, dazu fällt mir auch einiges ein.
3: Was haltet ihr von einer guten Mahlzeit und einem Glas Wein im Feuer?
0: Ich habe dir immer gesagt, du sollst auf deine Deckung achten. Beim Monumentum war deine rechte Seite schon immer viel zu offen.
3: Ich hatte wenig Anlass zu üben und kein Nehmen mehr der Meckert. Meine Güte, was hast du mir gefehlt?
0: Ja, du hattest recht. Alter kann so schön sein.
3: Mit wem redest du?
0: Na, mit der Katze da.
3: Welcher Katze?
0: Auch nicht.
1: Ich sag dazu nichts. Ich sag dazu jetzt einfach mal nichts.

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Regie und Schnitt Aiga Kornemann. Die Rollen in der Reihenfolge ihres Auftretens: Glandala Janne, Katze Frieda Hanna Linhaver, Sherina Andrea Bannert, der Verbannte Martin Erdmann und Jan Schröder. Mirielle Dorle Hoffmann, Tamina Anne Grütz, Hawk Sascha Zeuge, Ninette Sabrina Gleffe, Sepp Sascha Servadio, Aufgescheuchtes Huhn Christina Krüger, Hanno Martin Bayer, Hannos Bande Florian Koller, Matthias Haare und Max Wienold. Gäste in der Taverne Jennifer Bartelt, Sascha Kubert, Christina Krüger und Marek Schädel. Burlind Aiga Kornemann, Krondor Werner Wilkening. Volk in Touristgrund Jennifer Bartelt, Florian Koller, Sascha Kubert, Christina Krüger, Marek Schädel und Isabel Wienold. Testhörer und Testhörerinnen: Marcel Ellerbrock, Anne Grütz, Matthias Haare, Dorle Hoffmann, Marco Schmidt, Isabel Wienold und Max Wienold. Tierstimmen und Geräusche von freesound.org, Hörspielbox, Hörspielprojekt, Orange Free Sounds, Joseph Sardin, Soundjay und Xeno Canto. Weitere Sounds: Annette Roch, Max Wienold, Andreas Wenzel. Herzlichen Dank an das Tierstimmenarchiv des Museums für Naturkunde Berlin. Musiken: Scott Buckley, Cecile Chaminade, Sascha Ende, KJ House, Kevin MacLeod, Nikolai Rimsky-Korsakow, Erik Satie und Jason Shaw. Covergestaltung: Boris Baumann. Das Hörspiel steht unter der Creative Commons Lizenz 3.0. Die Credits sprach Anne Grütz, veröffentlicht im Oktober 2016 auf hörspielprojekt.de.

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0: Ihr habt sicherlich schon von mir gehört, aber noch öfter habe ich von euch gehört. Wer ich bin? Ein Element, das seit Anbeginn der Zeit existiert. Und glaubt mir, ich habe in dieser Zeit schon vieles erlebt und noch viel mehr gesehen und gehört. Oft setze ich mich zu fremden Wanderern aus allen Himmelsrichtungen, neugierig auf ihre vielen Geschichten. Doch dieses Mal lade ich euch ein, mich auf einer meiner vielen Reisen zu begleiten und meiner Geschichte zu lauschen. Hört mir nun gut zu.
1: Sanis? Wo bist du? Zeig dich! Ah, da! Ich krieg dich noch! Ich krieg dich! Gleich habe ich dich!
2: Hör auf damit, du hältst deiner Grobian! Du kriegst mich niemals!
1: Na und ob!
2: Gar nicht wahr!
1: Komm her, du!
2: Fang mich doch! Fang mich doch!
1: Hey, pass bloß auf, dass du nicht hinunterfällst!
2: Als ob ich je von einem Baum gefallen wäre.
3: Wie sagt Mutter immer so schön? Nur weil wir auf Bäumen geboren sind, dort essen und schlafen, heißt das noch lange nicht, dass wir sie nicht manchmal unfreiwillig verlassen.
2: Ach komm, sei nicht so feige. Lass uns höher hinauf.
0: Und hier beginnt die Geschichte. Es ist ein besonders schöner Tag. Und wie ich so gemächlich über die Wipfel eines nie enden wollenden Waldes streiche, tauchen plötzlich zwei Köpfe aus dem grünen Meer auf. Zwei Menschen mit blasser Haut und kurzen hellen Haaren stecken neugierig ihre Nasen in die Luft.
4: Sei bloß vorsichtig. Ich weiß nicht, ob die dünnen Äste uns tragen.
3: Ach was, hast du plötzlich Höhenangst?
4: Haha. Sehr witzig.
1: Sanis!
2: Der verdammte Wind! Fast wäre ich abgestürzt.
3: Puh, das war knapp. Sanis, sieh dich mal um. Bäume. So viele Bäume. Ich meine, ich wusste ja, dass der Wald riesig ist. Aber von hier oben erscheint er nahezu unendlich, nicht wahr?
4: Er ist unendlich. Das weiß doch jeder.
3: Und was, wenn nicht? Was ist, wenn es da draußen noch etwas anderes gibt?
4: Was soll es da wohl geben, außer noch mehr Bäumen und noch mehr Wald und noch mehr Menschen wie uns?
3: Na und was ist, wenn es da draußen noch eine andere Welt gibt? Mit anderen Menschen? Welche, die auf dem Boden leben?
4: Auf dem Boden leben? Du spinnst wohl. Wie viele Sonne hier oben bekommt ihr nicht? Lass uns lieber wieder nach unten klettern.
3: Was hast du gegen das Sonnenlicht? Ich finde, wir bekommen davon viel zu wenig zu sehen.
4: Ich erinnere dich nur an letztes Jahr, als es so heiß war, dass kein Wasser mehr die Blattrohre hinuntergeflossen ist. Die Sonne war so stark, dass sie den Regen vertrieben hat. Fast hätten die Jäger unseres Stammes auf den Boden gemusst, um an frisches Wasser zu kommen.
3: Aber sie hätten Brasul und Rongal dabei gehabt. Das sind die besten Krieger weit und breit. Keiner kann so gut mit Bogen und Schleuder umgehen.
4: Trotzdem ist es dort unten gefährlich. Dort im Dunkeln lauern Wesen, deren Namen wir nicht mal wagen auszusprechen und Tiere, deren Gestalt so schrecklich ist, dass nicht mal die weise Seherin sie beschreiben mag. Mal ganz abgesehen davon, dass es dort so finster sein soll, dass man nicht mal die Hand vor Augen sieht.
3: Und wie kann die weise Seherin dann bitte wissen, wie die Tiere dort unten aussehen?
4: Sie ist nun mal eine Seherin.
3: Wir sind gleich da. Ob die Jäger wohl erfolgreicher waren? Ich kann diese Vögel hier langsam nicht mehr riechen, geschweige denn essen.
5: So ein saftiges Baumhörnchen wäre doch mal wieder was Feines.
6: Frimkal, Sanis, da seid ihr ja endlich. Wo habt ihr euch nur herumgetrieben?
4: In den Wipfeln, Mutter. Es war Frimkals Idee.
3: Das ist gar nicht wahr. Sie hat mich Feige genannt.
6: Schluss jetzt, ihr beiden. Heute Abend ist die Mannbarkeitszeremonie eures Bruders. Ich hoffe, das habt ihr nicht vergessen.
4: Nein.
6: Dann ist gut. Zieht euch um und macht euch hübsch.
0: Hübsch machen ist bei diesem Volk eine Bezeichnung für das Bemalen des eigenen Körpers und das Anlegen von allerlei Zierat. Sanis nimmt ihr mit Perlen besticktes Lederband, welches sie sich geschickt um den Kopf bindet. Nach kurzer Zeit schmücken außerdem viele Federn ihr Haar und kunstvoll bemalt sie ihren schmalen Körper mit blauen Spiralen. Um ihre Hand- und Fußgelenke schnürt sie mehrere Bänder, an denen kleine Nüsse und Hölzer befestigt sind.
4: Ich bin soweit fertig. Dann lass dich mal anschauen, Bruderherz. Aha, du hast die rote Farbe genommen. Naja, warum nicht?
1: Ich wüsste nicht, was es an der Farbe auszusetzen gibt.
4: Ach, sei still und lass mich dich betrachten. Die zackigen Linien stehen dir. Und die vielen Holzperlen im Haar auch. Warum trägst du nicht noch die Lederbänder für deine Oberarme, die du von deinem Bruder bekommen hast?
1: Nein, danke.
4: Dann eben nicht. Komm, lass uns schon mal nach draußen gehen und mit den anderen sprechen. Sie sind sicherlich schon alle neugierig auf die Zeremonie.
1: Oh, ist ja schon gut. Ich komm ja schon.
4: Hat da jemand schlechte Laune?
1: Oh.
6: Frimkal, Sanis, seid ihr beiden soweit? Oh, Frimkal, du siehst heute besonders kämpferisch aus. Bist du sicher, dass diese Kriegsbemalung das Richtige für die Feier deines Bruders ist?
1: Oh ja, Mutter.
6: Gut, gut. Dann geht doch schon mal hinaus auf das Plateau. Der halbe Stamm ist schon versammelt. Aber dass ihr ja nichts anstellt, Kinder.
1: Ich bin kein Kind mehr, Mutter.
4: Seit wir von unserem Ausflug wieder zurück sind, ist er irgendwie schlechter Laune.
6: Wenn es um seinen großen Bruder geht, ist er immer etwas gereizt. Das weißt du doch, Liebes. Nun sei ihm eine gute Schwester und behalte ein Auge auf ihn, ja? Ich komme gleich nach.
4: Ist gut.
6: Draußen sind ja wirklich schon fast alle versammelt. Das Plateau ist schon fast komplett gefüllt. Oh, wie schön. Jemand hat sich die Mühe gemacht und die Hängebrücken mit bunten Bändern geschmückt. Diese Suppe könnte noch etwas, etwas davon vertragen. Ah, unsere Nachbarn verlassen auch gerade das Haus. Was sie wohl als Geschenk für meinen Sohn haben? Hoffentlich etwas Brauchbares. Es sollte bald losgehen. Es dämmert schon. Ja, ich bin auch schon fast fertig. Nur noch das und das. Mughal, du siehst prächtig aus. Dieses Dunkelbraun auf deinen Oberarmen steht dir ausgezeichnet. Wo hast du diese prächtigen Federn für diesen Kopfschmuck nur her?
7: Das erzähle ich dir später, Mutter. Komm, lass uns gehen.
6: Lass mich das noch schnell zusammenpacken. Es wird dein Geschenk sein.
7: In Ordnung, aber beeile dich bitte.

0: Nicht, haben wir dieses Jahr nicht
1: letzte Woche 26 Baumhähnchen gefangen.
2: Also mein Sohn hat das nicht nötig. Wir sind sowieso hier. Das ist ja
1: ich bin gespannt, was der Mugal uns heute präsentiert.
3: Ich bitte um Ruhe. Heute wollen wir einen großartigen Krieger in unsere Mitte aufnehmen. Er hat bewiesen, dass er dessen würdig ist. Entzündet die Fackeln. Mugal, nun sag uns, was hast du getan, um dich als Mann zu beweisen?
4: Ich habe eine der namenlosen Bestien erlegt.
3: Kannst du deine Beute vorzeigen?
4: Ja.
2: Am ewigen Wasser, sieh dir dieses Ungeheuer an. Seine Haut ist so
5: weiß und dünn. Man kann jede Ader erkennen.
2: Und seine Augen, sie sind schwarz wie die Nacht.
5: Die Klauen, Salis, sieh dir seine Klauen an.
2: Sie wurden geschaffen, um zu töten.
5: Nein, Salis, sie wurden geschaffen, um zu zerfetzen. Genau wie seine widerwärtigen Zähne. Siehst du? Wie riesig sein Maul ist.
2: Ich möchte es mir lieber nicht allzu genau anschauen. Dieses Monster ist wirklich widerlich. Es war sehr mutig von Mugal, dort hinabzusteigen, um es zu erlegen.
5: Oh ja, ganz heldenhaft.
2: Ach, sei nicht immer so eifersüchtig.
5: Oh, Mensch, ich bin nicht eifersüchtig. Ich bin...
6: Hört auf zu streiten, ihr beiden.
3: Nun denn. Da wir alle dein Geschenk für den Stamm sehen konnten, ist es nun an der Zeit, dich zu beschenken. Nimm diese Gaben an und lass uns deinen Sieg feiern. Du sollst die ganze Nacht wachen und noch bei Dunkelheit jedes Haus mit deinem Blut segnen. Mit Sonnenaufgang darfst du dich Jäger nennen.

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1: Guten Morgen, Bruderherz. Nanu? Wo ist er denn hin? Die Decken unordentlich in der Hängematte, wie immer. Aber er ist doch sonst kein Frühaufsteher. Guten Morgen, Mutter.
2: Guten Morgen, Sanis.
1: Das duftet ja wunderbar. Was ist denn das Feines?
2: Heute gibt es zur Abwechslung Ei mit Speck und keinen Pflanzenbrei oder Vögel wie sonst. Es muss doch gebührend gefeiert werden, dass wir jetzt eine ordentliche Pfanne haben.
1: Oh, wo hast du die denn her?
2: Das war eines der vielen Geschenke für Mughal. Er hat sie mir überlassen. Immerhin bin ich es ja auch, die in diesem Haushalt kocht.
1: Aus was für einem Material ist sie denn? Doch bestimmt nicht aus Metall, oder?
2: Unfug. Pfannen aus Metall sind so selten, dass niemand sie freiwillig verschenken würde. Nicht mal zur Mannbarkeitszeremonie.
1: Metall?
2: Das wäre ja noch aus der Zeit, wo unser Volk auf dem Boden lebte.
1: Die Pfanne wäre also alt.
2: Liebes, sie wäre uralt.
1: Aber aus was ist sie dann?
2: Scheint eine Art Horn zu sein oder auf mir unbekannte Art bearbeitetes Holz. Auf jeden Fall muss ich nicht allzu sehr aufpassen, dass sie durch das Feuer Schaden nimmt.
1: Keine verschmorten Holzschalen mehr, die ich versuchen muss zu retten?
2: Nein, nie wieder.
1: Wo ist eigentlich Frimkal? Ich habe ihn seit gestern Abend nicht mehr gesehen.
2: Ich glaube, er sitzt draußen und schmollt.
1: Er tut was? Aber warum denn?
2: Er fühlt sich vernachlässigt. Er ist jetzt das einzige männliche Kind in der Familie. Vor allem jetzt, wo auch Mughal sich Jäger nennen darf. Seitdem euer Vater tot ist, fühlt er sich zunehmend unverstanden.
1: Er wird auch noch erwachsen. Das ist der Lauf unseres Lebens.
2: So ist es. Aber vielleicht setzt du dich etwas zu ihm, während ich das Frühstück für uns zu Ende koche. Mughal schläft noch. Aber ich werde ihn rechtzeitig wecken. Du findest Frimkal weiter oben, am Rande des Dorfes.
1: Ist gut. Frimkal, da bist du ja. Ich dachte schon, du wärst vom Baum gefallen. Wie geht es dir, Bruderherz?
3: Schönes Wetter heute, nicht?
1: Ach, hör auf mit dem Unsinn. Ich weiß genau, dass du keine Lust hast, über das Wetter zu reden. Ich bin deine große Schwester. Und ich bin die, die dich versteht.
3: Ach, du verstehst mich überhaupt nicht!
1: Ach, nein?
3: Nein! Und du wirst mich auch nie verstehen!
1: Ach, lass es mich wenigstens versuchen. Beruhige dich etwas. Und dann erkläre mir, was dich beschäftigt.
3: Also, es ist nicht so, dass ich es Mughal nicht gönne, dass er Jäger geworden ist. Es ist nur...
1: Ja?
3: Es ist nur, dass ich ihn nun nie übertreffen kann. Ich werde ihm nicht mal ebenbürtig sein. Vielleicht habe ich den Mut, auf den Boden zu steigen. Aber ich werde niemals die Stärke besitzen, eins dieser Monster zu erlegen. Schau dir doch Mughal an und schau mich an. Obwohl ich nur ein Jahr jünger bin, werde ich immer noch wie ein Kind behandelt.
1: Wer sagt denn, dass du eine der Bestien töten musst, um ein Mann zu werden? Du musst dich nur als würdig erweisen, in den Stamm aufgenommen zu werden.
3: Nur, wie du das schon sagst. Was soll ich deiner Meinung nach tun? Mit bloßen Händen einen Vogel fangen? Zu den Wipfeln hinaufklettern? Das ist alles langweilig! Das kann jeder! Ohne einen grandiosen Plan werde ich immer im Schatten Mughals stehen!
1: Warum willst du denn unbedingt besser sein als er?
3: Ich weiß nicht. Ich will Vater stolz machen. Und Mutter natürlich auch. Verdammt, ich will beweisen, dass ich in irgendetwas besser bin als mein Bruder.
1: Aber gerade weil du auch deine Schwächen hast, lieben wir dich alle.
3: Ach, ich sagte doch, dass du es nicht verstehst.

0: Guten Morgen, mein lieber Frimkal. Das Frühstück ist bald fertig. Wo hast du denn deine Schwester gelassen?
1: Sie kommt gleich nach.
0: Und was schaust du so grimmig?
1: Ich denke nach.
0: Worüber denn?
1: Über eine Entscheidung, die ich zu treffen habe.
0: Oh, Sahnes Liebes, könntest du mir bitte mal kurz helfen?
2: Natürlich, Mutter.
0: Das Gespräch lief wohl nicht so, wie du es dir vorgestellt hast, oder?
2: Am Anfang lief es ganz gut, aber dann hat er sich mir wieder völlig verschlossen. Soll ich Mughal wecken?
0: In Anbetracht deines Bruders, lieber nicht. So, das Frühstück ist fertig. Hier, mein Junge. Und? Was habt ihr beiden Hübschen heute noch vor? Sahnes?
2: Ich weiß noch nicht.
0: Ich werde dann wohl Mughal wecken gehen.
1: Ich habe meine Entscheidung jetzt getroffen. Ich werde das Dorf verlassen und das Ende des Waldes suchen.
0: Du wirst bitte was?
2: Es gibt kein Ende des Waldes.
1: Doch, ich werde den Waldrand finden. Und wenn ich jahrelang nach ihm suchen muss, das ist mir gleich. Ich kehre nicht eher zurück, ehe ich nicht diese verdammte Welt außerhalb des Waldes gefunden habe. Und damit werde ich mich dem Stamm als würdig erweisen.
0: Die Gegend außerhalb des Dorfes ist gefährlicher, als du es dir vorstellen kannst. Du warst nie weiter weg als eine Tagesreise. Willst du dir das nicht noch einmal überlegen, Kind?
1: Oh, ich bin kein Kind mehr, Mutter. Ich bin alt genug, um für mich selbst zu entscheiden.
0: Frimkal, warte doch.
2: Lass ihn, Mutter. Ich werde mit ihm reden. Frimkal, kann ich mit dir reden?
1: Lass mich in Ruhe.
2: Ach, verdammt nochmal, hör auf, das beleidigte Baumhörnchen zu spielen.
1: Es tut mir leid. Ich wollte euch beiden eben nicht so anschreien. Ich weiß einfach nicht, wohin mit meiner Wut. Sie hat einfach kein Ziel. Deshalb muss ich weg von hier.
2: Ja, das denke ich auch.
1: Es ist nicht so, dass ich euch nicht liebe. Aber ich halte es hier einfach nicht mehr aus. Ich finde... Moment. Was hast du gesagt?
2: Ich sagte, dass ich dich bei deinem Vorhaben unterstütze.
1: Oh, ich dachte schon, du wolltest mich davon überzeugen, dass die Welt da draußen viel zu gefährlich sei und ich doch lieber hierbleiben solle.
2: Die Welt da draußen ist gefährlich, Frimkal. Aber ich bin überzeugt, dass du mit ihr fertig wirst.
1: Danke, Schwesterherz. Es bedeutet mir sehr viel, dass du an mich glaubst.
2: Dafür bin ich doch deine Schwester. Lass dich umarmen, kleiner Bruder. So, und nun werden wir packen.

0: Hast du alles?
1: Ich denke schon, aber lass mich nochmal nachdenken. Eine Hängematte, ein Seil, eine dünne Decke, meine Schleuder, die Holzschale, die du mir geschenkt hast und Besteck. Ein wenig zu essen werde ich mitnehmen, aber das meiste werde ich wohl jagen müssen.
0: Wenn du Glück hast, triffst du auf andere Stämme, die dir freundlich gesinnt sind und dich versorgen werden. Du solltest eine Kochschale mitnehmen, falls du doch keine Lust mehr auf rohes Fleisch hast.
1: Aber du weißt doch, dass ich kein Feuer machen kann. Im Dorf brennt immer Glut, an der man sich bedienen kann. Wir waren hier noch nie dazu gezwungen, es zu lernen.
0: Dann wirst du es nun lernen müssen. Los, pack sie ein. Wenn du zurück bist, kannst du Mutter das Feuer machen beibringen. Komm, du willst dich sicherlich noch von ihr verabschieden.
1: Weinst du, Mama?
2: Oh, Schatz, ich werde mir nur so viele Sorgen um dich machen. So sind Mütter eben. Du ahnst nicht, wie viel ich geweint habe, als Mughal mir sagte, dass er den Boden betreten will.
1: Ich werde schon auf mich aufpassen. Nun weine bitte nicht.
2: Tut mir leid. Ich weiß, dass du das schaffst. Ich werde stark sein. Weißt du denn schon, in welche Richtung du aufbrechen willst?
1: Da der Wald eurer Meinung nach sowieso unendlich ist, ist das doch eigentlich egal. Ich werde Richtung Osten reisen. Dafür werde ich zwar etwas höher klettern müssen, aber ich kann mich am Stand der Sonne orientieren.
0: Was du immer mit deiner Sonne hast.
2: Hier, nimm das noch mit. Die Kette hat deinem Vater gehört und ihn stets auf der Jagd begleitet. Ich möchte, dass du sie trägst, damit sie dir Glück bringt und dich beschützt.
1: Danke, Mama.
2: Und denk daran, nur weil wir auf Bäumen geboren werden, dort essen und schlafen, heißt das nicht...
1: Dass wir sie nicht manchmal unfreiwillig verlassen. Ich weiß.
2: Möchtest du dich noch von deinem Bruder verabschieden?
1: Nein, lieber nicht. Aber sagt ihm, dass er mir Glück wünschen soll.
2: Lass dich noch einmal umarmen, mein Sohn. Gute Reise. Sieh ihn nicht nach, Sanis. Das hält seinen Geist hier, aber den wird er voll und ganz bei sich brauchen, wenn er diese Reise überstehen will. Wir werden nicht an ihn denken, bis er zurück ist. So sagt es das Gesetz. Was meinst du, Liebes? Sollen wir bald Mughal wecken? Oder sollen wir ihn noch ein bisschen schlafen lassen? War ja doch eine recht lange Feier gestern.
0: Gute Reise, Bruderherz.

0: Und so, meine Freunde, zieht Frimka los, den Rucksack geschultert und in die Zukunft blickend. Die ersten Tage verbringt er bei benachbarten Stämmen.
1: Sei herzlich willkommen bei uns.
2: Setz dich doch zu uns, Fremde.
3: Was treibt dich in diese Gegend, Reisender?
4: Und konnte ihn gerade noch halten?
5: Das war ein Missgeschick. So was haben wir ja noch nicht erlebt.
6: Wir mussten sie den halben Tag suchen und...
1: Gute Reise.
2: Hoffentlich findest du dein Ziel.
3: Komm bald wieder.
4: Auf Wiedersehen.
7: Danke für eure Gastfreundschaft. Auf Wiedersehen.
0: Frimkal ist nun schon viele Tage unterwegs und längst ist die Gegend so dünn besiedelt, dass er nachts keinen Unterschlupf mehr findet.
7: Beim ewigen Wasser, es ist so verdammt kalt hier und auf diesem Moos findet man überhaupt keinen Halt. Geschweige denn, dass ich hier irgendwo vernünftig schlafen könnte. Hier gibt es auch kaum noch Äste, an denen ich entlangklettern könnte. Und es ist so verdammt dunkel hier. Weiter geht's. Auf Richtung Osten.
0: Da er jedoch weit nach oben muss, um die Sonne zu sehen, wird auch sein Pfad immer gefährlicher. Und plötzlich passiert es.
7: Nein!

0: beim nie erlöschenden Feuer. Wo bin ich hier? Oh, mir dröhnt der Schädel.
1: Scheinbar ist nichts Ernstes passiert. Sicher ein paar blutige Kratzer und einige blaue Flecken. Aber zum Glück habe ich mir nichts gebrochen. Das Moos, oder was das hier ist, hat den Aufprall gedämpft. Mir scheint nichts passiert zu sein. Aber warum sehe ich nichts? Ich kann nicht mal die Hand vor Augen sehen.
2: Nur die Ruhe bewahren. Was ist passiert? Der Ast ist gebrochen und du bist gestürzt. Folglich? Bin ich auf dem Boden? Was war das? Bitte lass das jetzt nicht wahr sein. Irgendwo muss hier doch ein Baum sein. Ich bin in einem Wald, verdammt nochmal! Ah, da! Ich muss einen tiefhängenden Ast finden. Und ich sollte mich beeilen. Beim Ewigen, das kann doch nicht sein. Das darf nicht sein. Der Stamm hat hier unten keine Äste. Und er ist glatt und nass. Wie soll ich da mit meinen bloßen Füßen Halt finden? Oh nein, hoffentlich hat es mich noch nicht entdeckt. Vielleicht habe ich ja beim nächsten Baum Glück. Verdammt! Nein! Es findet mich nicht. Natürlich. Es kann mich nicht sehen. Und scheinbar auch nicht riechen. Aber scheinbar kann es mich hören.
3: Erwischt? Hier, nimm das Seil. Bind es dir um den Oberkörper. Dann kann ich dich raufziehen.
0: Ich hab das Seil. Moment. So. In Ordnung. Du kannst jetzt ziehen.
3: Stemm dich am besten mit den Füßen gegen den Stamm. Das erleichtert mir die Arbeit und dir wird es sicherlich einige Schmerzen ersparen.
0: Na, okay. So. Hab ich eben meine Schwester gehört?
4: Ja, hast du. Sie hat mich gefunden, oder wohl eher ich sie. Sie war auf der Suche nach dir und als wir die abgebrochenen Äste gefunden haben, wusste ich natürlich sofort, was los ist. Ich bin übrigens Jilkal Mertan.
0: Ich heiße Frimkal. Wo ist meine Schwester jetzt?
4: Nun, sie ist noch weiter oben. Als ich wusste, dass du abgestürzt bist, bin ich gleich runtergeklettert. Ich habe sie noch von oben rufen gehört. Ich weiß nur nicht, ob das klug oder dumm war, dass du ihren Ruf beantwortet hast, wo doch eines dieser Raubtiere in deiner Nähe war. Es hätte dich mühelos zerfleischen können.
0: Ja, ich weiß auch nicht. Als ich die Stimme meiner Schwester hörte, da...
4: Du brauchst dich nicht zu rechtfertigen. Zum Glück hatte ich meinen Wurfspeer dabei. Genau für solche Notfälle ist er nämlich bestens geeignet. Außerdem ist doch alles gut gegangen. Es hat auch irgendwie Spaß gemacht.
5: Frimkal, geht es dir gut? Ist dir was passiert? Bist du verletzt?
0: Oh, Sanis, Schwester!
5: Ach. Wie geht es dir?
0: Naja, es geht mir den Umständen entsprechend. Ein paar blaue Flecken hier, ein paar Kratzer da, aber nichts Ernsthaftes.
5: Ach, dem Wind sei Dank. Und bei dir möchte ich mich auch nochmal bedanken, Jilkal...
4: Jilkal Mertan! Aber ihr habt es nicht so mit den langen Namen, oder? Nennt mich ruhig Jilkal. Kommt, ich bringe euch zu meinem Lagerplatz. Ist auch gar nicht sehr weit von hier.
0: Gibt es hier in der Nähe etwa ein Dorf?
4: Das nicht, aber es ist so, dass diese Bäume sich hervorragend für Höhlen eignen.
5: Für Höhlen?
4: Ja, Die Schale außen ist zwar massiv, aber hat man erst die oberste Schicht durchbrochen, kann man das Holz innen fast mit bloßen Händen entfernen. Ich werde es euch zeigen. Kommt jetzt!
3: Pass da vorne an der Stelle auf. Hier, nimm meine Hand. Los, spring!
4: Da vorne ist es.
5: Das sieht aber wirklich gemütlich aus.
4: Nicht wahr? Na dann mal rein mit euch. Es wird bald endgültig dunkel und noch kälter, als es ohnehin schon ist. Also werde ich noch ein Feuer entzünden, damit uns schnell warm wird. Essen habe ich leider nicht sehr viel da, aber ich werde es trotzdem mit euch teilen.
5: Das ist sehr freundlich von dir.
0: Du kannst Feuer machen? Könntest du mir zeigen, wie das geht?
4: Was? Natürlich. Aber setzt euch erstmal hin. Erzählt doch mal was von euch. Was macht ihr hier und wo kommt ihr her? Ihr kommt aus dem Westen, oder? Das erkennt man daran, dass ihr so kurze Namen habt. Ich habe auch einen kurzen Namen, wenn ich so an die anderen Namen denke, die ich schon gehört habe. Aber für euch ist er trotzdem länger als gewohnt, nicht wahr?
0: Ja, das stimmt. Wir sind aus dem Westen.
4: Lass dich von mir nicht abschrecken. Ich rede gerne viel und schnell. Wie kommt es, dass du und deine Schwester getrennt wurden?
0: Also eigentlich war ich allein unterwegs. Ich wusste nicht, dass meine Schwester mich verfolgt hat.
5: Ich hab dich nicht verfolgt. Aber ich habe nachts davon geträumt, dass dir etwas passieren würde. Man spürt es einfach, wenn der Familie Gefahr droht. Deswegen bin ich ungefähr 2 Tage nach dir aufgebrochen. Ich wusste ja nicht, ob dir wirklich etwas passiert oder ob alles vielleicht nur ein alberner Traum war.
0: Ich schätze, du bist genau zum richtigen Zeitpunkt aufgetaucht. Danke, Schwester.
5: Ach, da gibt es nichts zu danken, Bruderherz. Dafür sind wir doch eine Familie.
4: Fremdkarl, schaust du zu? Du wolltest doch das mit dem Feuer machen lernen.
0: Was? Ja, ich schaue.
4: Was treibt euch denn in diese Gegend? Der östliche Teil des Waldes ist nun nicht das schönste Gebiet für nette Kurzausflüge.
0: Das soll ja auch kein Ausflug werden. Ich suche eigentlich den Rand des Waldes.
4: Ah, du suchst die Welt außerhalb?
0: Hast du etwa davon gehört? Gibt es sie wirklich?
4: Also gehört habe ich vieles, aber das heißt nicht, dass es sie gibt. Auch ich bin vor langer Zeit aufgebrochen, um das Ende des Waldes zu finden, aber gefunden habe ich nichts.
0: Warum hast du deine Suche aufgegeben?
4: Ich habe sie nicht wirklich aufgegeben. Eher aufgeschoben. Als ich loszog, wusste ich kaum etwas von dieser Welt. Warum also sollte ich eine Fremde finden, wenn ich noch nicht einmal meine eigene Heimat kenne? Nein, erstmal will ich diesen Wald erkunden und dann kann ich immer noch versuchen, sein Ende zu finden. Warum hast du dich eigentlich auf dieses Abenteuer eingelassen? Ich dachte, die Stämme aus dem Westen verlassen ihre Dörfer selten.
0: Ist das so? Bei uns ist es Tradition, dass man seine Mannbarkeit durch das Bestehen einer Prüfung beweist. Diese Prüfung stellt man sich selbst. Es kann eine Aufgabe sein, die besonderes Geschick erfordert oder sehr viel Mut.
5: Ja. Und scheinbar suchen sich die jungen Männer die gefährlichsten Aufgaben, die es gibt.
0: So schlimm ist es nun auch wieder nicht. Mein großer Bruder ist auf den Boden hinabgestiegen und hat eines dieser Ungeheuer erlegt, was es vorhin auf mich abgesehen hatte. Aber so eine Aufgabe ist nichts für mich. Ich will etwas noch viel Größeres erreichen.
4: So, dass dein Bruder sein Leben riskiert hat und ohne fremde Hilfe diesen Kampf gewonnen hat, ist wohl nichts Großes. Du solltest aufhören, dich mit ihm vergleichen zu wollen. Du bist nun mal nicht er und egal was du tust, du wirst es auch nie sein. Wenn du dich ständig mit ihm misst, wirst du immer unzufrieden sein.
5: Das versuche ich ihm schon seit Jahren zu erklären, aber es scheint keine Wirkung auf ihn zu haben. Fremdkarl, ich liebe dich für das, was du bist und was du kannst und manchmal auch für das, was du nicht kannst. Denkst du ernsthaft, dass wir immer nur nach deinen Fehlern suchen?
0: Ist ja gut, ihr beiden. Ich hab's ja jetzt verstanden. Können wir jetzt wieder zu meinem Anliegen zurückkommen? Denn Mughal hin oder her, ich habe trotzdem vor, das Ende dieses Waldes zu finden.
4: Ich habe da eine Idee. Vor längerer Zeit habe ich eine Wipfelgängerin kennengelernt. Sie meinte, sie wüsste eventuell, wo die neue Welt anfangen könnte. Das war allerdings schon zu dem Zeitpunkt, da ich entschieden hatte, nicht weiter nach ihr zu suchen.
5: Eine Wipfelgängerin? Ist das ein Volk?
4: Nein, kein richtiges Volk. Auch wenn sie sich als eine Gemeinschaft betrachten. Man kann nicht als Wipfelgänger geboren werden. Aber man kann sich ihnen anschließen. Man muss nur leicht genug sein, um auf den Wipfeln der Bäume laufen zu können.
0: Wie um alles im Wald soll das funktionieren?
4: Nun, es gibt unterschiedliche Methoden. Einige laufen so schnell durch die Baumkronen, dass ihre Spitzen nicht einmal erzittern. Andere sollen wohl vom Wipfel zu Wipfel springen. Genau weiß ich das nicht, da ich nur diese eine kennengelernt habe.
5: Kannst du uns zu ihr führen?
0: Sagtest du uns?
5: Natürlich, ich komme mit dir. Oder willst du mich allen Ernstes alleine nach Hause schicken?
0: Nein, das wäre wohl auch viel zu gefährlich. Um ehrlich zu sein, bin ich sogar froh, dass du mich begleiten willst. Alleine unterwegs zu sein, macht nämlich überhaupt keinen Spaß. Also, Jilkal, kannst du uns zu ihr führen?
4: Ich kann nichts versprechen, aber ich werde mein Bestes geben. Allerdings werden wir noch weiter in den Osten reisen müssen. Das Klettern wird noch viel schwieriger. Womöglich treffen wir auf wilde Stämme, die uns jagen werden. Es wird noch kälter und nasser und wahrscheinlich müssen wir mit dem Essen noch sparsamer umgehen, da es dort kaum Wild gibt. Also alles in allem klingt das doch nach einem großen Spaß.
0: Na, das klingt ja wunderbar.
5: Na, für so einen großen Spaß sollte man gut gesättigt und ausgeruht sein.
4: So ist es. Gebt mir eure Schalen.
6: Sag mal, wenn es Wipfelgänger gibt, was seid ihr dann?
4: Wir? Na, Stammkletterer natürlich. Unsere Höhlen sind relativ nah am Boden, da dort der Stamm am dicksten ist und unsere Höhlen dementsprechend größer. Normalerweise tragen wir gezackte Schuhe aus Horn, um an den Stämmen entlang klettern zu können. Nahe dem Boden lebt es sich immer sehr gefährlich. Das wird vermutlich der Grund dafür sein, dass viele aus unserem Volk Abenteurer und Herumtreiber geworden sind.
5: Ihr wollt der Gefahr des Bodens entkommen?
4: Nein, wir sind die Gefahr einfach gewohnt und können nicht mehr ohne sie.
5: Oh, ich bin müde. Wo können wir schlafen?
4: Ach ja, Moment. Ich mache euch Schlafplätze zurecht.
0: Aber wenn die Wipfelbewohner Wipfelgänger heißen und ihr Stammkletterer seid, was sind dann wir?
4: Woher soll ich das wissen? Für mich seid ihr die, die aus dem Westen kommen. Einen Namen müsst ihr euch schon selbst geben. Kommt jetzt, lasst uns schlafen.
5: Gute Nacht.
0: Gute Nacht, ihr beiden. Wie unser Volk wohl heißen würde.

0: Guten Morgen, aufstehen! Na los, ihr beiden, raus aus den Schlafmulden! Wir haben heute einen langen Weg vor uns.
1: Am Wind! Schon aufstehen? Wie spät ist es eigentlich?
0: Kurz vor Sonnenaufgang, also allerhöchste Zeit aufzubrechen.
1: Es ist hier noch so dunkel draußen.
0: Viel heller wird es auch nicht. Hier, dein Frühstück.
1: Danke.
0: Fremdkarl, aufstehen!
2: Ist ja schon gut. Ich bin ja schon wach. Weißt du denn überhaupt, wo genau wir diese Wipfelgängerin finden können?
0: Nein, aber ich kenne die Richtung, in der wir suchen müssen. Ich bin mir sicher, dass sie uns finden wird. So war es beim letzten Mal auch. Die Wipfelgänger leben zwar hoch in den Bäumen, aber ihnen entgeht nichts. Sie wissen sehr genau, wer oder was sich unter ihren Füßen herumtreibt. So, und jetzt beeilt euch ein bisschen.
3: Hast du etwa schon gepackt?
0: Ja. Während ihr noch geschlafen habt. Ihr müsst nur eure Decken zusammenrollen und die Essschalen einpacken. Dann können wir aufbrechen. Na dann, auf ins Abenteuer!
1: Das ist ja eisig kalt hier draußen und so dunkel. Warum hast du kein Licht mitgenommen, Jilkal?
0: Weil wir hier niemanden auf uns aufmerksam machen wollen. Deine Augen werden sich schon noch an die Dunkelheit gewöhnen und so kalt ist es hier noch gar nicht. Glaub mir, es wird noch viel kälter werden, je weiter wir in Richtung Osten wandern.
1: Das sind ja fabelhafte Aussichten.
0: Verhaltet euch so leise wie möglich. Wir werden nicht sehr schnell klettern können und wir machen wenig Rast. Die meisten Äste sind zwar sehr breit, aber davon gibt es nur wenige oder schwer erreichbare und sie sind rutschig. Also passt gut auf beim Laufen.
2: Ja, als wären wir zum ersten Mal auf Bäumen unterwegs.
4: Und obwohl sie stetig wandern, kommen sie nur langsam voran.
1: Jilkal, ich glaube, ich kann nicht mehr. Lass uns lieber eine Pause machen.
0: Wir sind noch keine 20 Bäume weit gekommen. Wir können jetzt noch nicht ausruhen.
1: Oh, ich bekomme meine Füße kaum noch hoch. Und ich sehe vor lauter Ästen schon den Wald nicht mehr. Mir ist schwindelig. Und ich kann mich nicht mehr auf den Weg konzentrieren.
0: Na gut. Wir legen eine kleine Verschnaufpause ein.
1: Tut das gut, einmal die Füße ausstrecken zu können.
0: Entspann dich ruhig ein bisschen, aber sei bitte leise.
2: Ist euch schon mal aufgefallen, dass wir den Wald in Norden, Süden, Osten und Westen einteilen? Wo wir doch eigentlich davon ausgehen, dass er unendlich ist.
0: Ich glaube nicht, dass das der richtige Zeitpunkt für philosophische Erörterungen ist.
2: Aber vielleicht ist das der Beweis, dass wir intuitiv wissen, dass der Wald endlich ist.
0: Vielleicht wissen wir auch nur intuitiv, dass der Wald einen Mittelpunkt hat. Bestimmt findet man dort ein Heiligtum oder so etwas. Wir sind bisher sicherlich nicht die Einzigen, die dieses Phänomen bemerkt haben.
2: Wäre ja mal interessant, das herauszufinden.
0: Von mir aus aber nicht jetzt.
2: Warum bist du denn so gereizt?
0: Soll dich doch der Boden holen! Wenn sogar ich es hier gefährlich finde, sollte dir das eigentlich zu denken geben.
1: Habt ihr das eben gehört?
0: Was ist? Was hast du gehört?
1: Ich weiß nicht. Ich dachte, ich hätte ein Pfeifen gehört. Aber es klang nicht nach einem Vogel.
0: Lass uns von hier verschwinden. So schnell wie möglich.
1: Fremdkarl, hilf mir hoch.
0: Oh nein, einer von diesen wilden Stämmen hat uns entdeckt. Folgt mir, schnell.
1: Das ist viel zu gefährlich. Wir könnten stürzen.
0: Willst du dich einfach fangen lassen? Dagegen ist das Abstürzen noch die angenehme Variante, glaub mir.
1: Was hast du vor?
0: Wir klettern weiter runter. Vielleicht können wir sie so abhängen. Sicherlich fürchten sie den Boden genauso wie alle anderen.
2: Wir sind viel zu langsam.
0: Los doch, beeilt euch!
5: Sind sie hin? Da vorne!
1: Sie sind schon ganz nah.
2: Wir schaffen es nicht.
0: Los, springt hier runter. Vielleicht gibt es doch noch eine Möglichkeit, ihnen zu entkommen.
1: Auch nicht.
2: Wieso? Was ist los?
0: Hier geht es nicht weiter. Wir müssen zurück. Schnell, klettert wieder hoch.
1: Das ist viel zu hoch und wir sind dafür zu langsam. Gib es auf, Jilkal. Wir kommen weder vor noch zurück.
2: Wir sitzen in der Falle.
0: Und? Wollt ihr jetzt aufgeben? Ihr könnt doch nicht hier stehen bleiben und auf euer Schicksal warten.
1: Doch. Und genau das werden wir tun.
2: Möglicherweise werden sie uns nichts tun, wenn wir zeigen, dass wir nicht gefährlich sind. Stell dir vor, du jagst ein Tier und es bleibt stehen, um sich dir zu stellen. Wärst du dann nicht auch neugierig genug, um es erst einmal leben zu lassen?
0: Ach, das ist doch kein Vergleich. Ihr benehmt euch, als ob ihr euch schon mit eurem Ende abgefunden hättet.
2: Das tun wir nicht. Aber hast du vielleicht eine bessere Idee?
0: Nein, aber so gefällt mir das auch nicht. Ich will hier nicht untätig herumsitzen.
1: Sieh den Tatsachen ins Auge. Im Moment können wir nichts tun, außer warten.
3: Spar dir lieber deine Kräfte, damit wir notfalls kämpfen können.
0: Das klingt schon eher nach einem Plan. Tut mir leid. Aber bei wilden Stämmen verliere ich einfach die Nerven.
1: Sie sind da.
0: Sie haben uns umzingelt.
1: Schaut, da kommt ein Krieger auf uns zu. Ob er wohl der Anführer ist?
0: Er ist zumindest der bunteste unter ihnen.
2: Scheinbar aber auch der größte, muskulöseste und er schaut definitiv am grimmigsten drein.
6: Ich bin Glockdro Pamikofo Sotan, Anführer vom Volk der wilden Jäger. Wer seid ihr und was treibt ihr in unserem Gebiet?
0: Ich bin Jilkal Matan vom Volk der Stammkletterer. Und das sind meine Freunde Frimkal und Sanis vom Volk?
7: Vom Volk der mutigen Tänzer?
6: Tänzer?
1: Ja, wir tanzen. Oft und sehr gerne.
6: Das leuchtet mir ein. Es war jedoch kein bisschen mutig, von euch hierher zu kommen.
0: Wir wollen keinen Ärger machen. Wir sind nur auf der Durchreise.
6: Das ist mir gleich. Ihr seid meine Gefangenen. Bringt sie ins Dorf. Dort entscheide ich, was mit ihnen geschehen wird.
2: Mitkommt.
4: So werden unsere drei Reisenden gepackt und fortgeschleppt. Gewandt und schnell bewegen sich die geübten Krieger in Richtung ihrer Heimat.

0: Kurz vor dem Dorf werden die drei auf einen breiten Ast abgesetzt und bewacht zurückgelassen. Die anderen Krieger machen sich auf, um die Ankunft der Gefangenen vorzubereiten.
1: Seht euch das an! Sie wohnen in riesigen Kokons, geflochten aus Ästen und Blättern.
2: Oh, Wahnsinn.
1: Oh, so etwas Wundervolles habe ich noch nie gesehen.
3: Schaut, wie sie sich fortbewegen. Oh, an den Ästen sind in regelmäßigen Abständen dickere Seile runtergelassen. Und sie schwingen sich daran entlang.
2: Die Kokons hängen auch an diesen Seilen. Da, überall im Geäst verteilt. Um in ihre Häuser zu gelangen, müssen sie jedes Mal die Seile rauf und runter klettern. Die Leute müssen unheimlich kräftig sein.
4: Wie wir ja gerade gesehen und am eigenen Leib erfahren haben.
1: Seht ihr, wie die Sonne zum Großteil durchscheint? Sie müssen das dichte Blätterdach entfernt haben, damit das Licht bis hierher kommt.
3: Seht, wie die Kokons sich im Wind zu drehen beginnen.
1: Da hinten kommt der Anführer. Ist dir auch aufgefallen, wie komisch er uns angeschaut hat, Frimkal?
4: Er hat uns höchstens so angeschaut, als ob er uns gleich auffressen will.
1: Ich finde das nicht besonders komisch, Gilles.
2: Das ist es auch nicht.
3: Psst. Er ist gleich da.
5: Ihr werdet jetzt in mein Haus gebracht. Versucht nicht zu fliehen. Das gesamte Dorf wird von meinen Kriegern bewacht. Ihr habt vorerst nichts zu befürchten. Bringt sie in mein Haus!
0: Abermals werden unsere Freunde gegriffen und geschickt in den größten und mittig gelegenen Kokon verfrachtet.
4: Wir sind alleine hier. Auch wenn es mir nicht unbedingt gefällt, aber wir können hier sicherlich ein paar Waffen oder andere nützliche Sachen finden.
1: Lass es lieber. Noch scheint der Häuptling uns einigermaßen wohlgesonnen. Ich würde das ungern aufs Spiel setzen.
2: Sanis hat recht. Er will uns scheinbar nichts tun. Hoffen wir, dass das auch so bleibt.
4: Gut, dass ihr das auch so seht. Was wollen wir ihm erzählen?
2: Na, wir sagen ihm natürlich die Wahrheit. Nämlich, dass wir auf der Suche nach dem Ende des Waldes sind und dafür die Hilfe einer Freundin benötigen, die wir hoffen, hier zu finden.
4: Ja, vielleicht hilft er uns sogar bei unserer Suche. Das wäre doch ein Spaß.
1: Nun wollen wir es mal nicht übertreiben.
2: Psst, ich glaube, da kommt jemand.
5: Die untere Hälfte des Hauses ist mit trockenem Laub ausgefüllt, wie ihr sicher bemerkt habt. Seht ihr die Sitzkissen? Nehmt dort bitte Platz, ich muss mit euch reden. Dein Name war Frimkal?
2: Aha.
5: Gut. Ich habe eine Frage, Frimkal. Woher hast du diese Kette?
2: Ich habe sie von meiner Mutter. Also eigentlich ist sie von meinem Vater, aber der ist tot. Meine Mutter gab mir diese Kette kurz bevor ich aufbrach.
5: Ich kenne diese Kette. Ich war es, der sie deinem Vater gegeben hat.
2: Was? Er war hier?
5: Oh ja, dein Vater war genauso ein Abenteurer wie du. Mein Vater hatte ihn damals gefangen genommen und hierher gebracht. Wider aller Vernunft freundeten wir uns an.
2: Was hat mein Vater hier gewollt?
5: Aha, er wollte seinen Mut unter Beweis stellen. Dazu wollte er so weit wie möglich in östlicher Richtung wandern und von dort die exotischste Pflanze, die er finden konnte, mitbringen.
4: Und dabei ist er wohl auf euch getroffen. Hat er es geschafft, eine solche Pflanze zu finden? Hat er hier viele Abenteuer erlebt? Ich habe gehört, dass es hier noch ganz andere Bestien gibt als in unseren Gebieten.
5: Immer sagte er. Ja, er hat eine solche Pflanze gefunden. Er wollte sogar noch viel weiter in Richtung Osten. Aber seine Begegnung mit uns war ihm wohl Abenteuer genug.
2: Warum ist er nicht einfach weitergegangen? Warum hat er seine Pläne so schnell aufgegeben?
5: Deiner Mutter zuliebe, Frimkal. Sie war damals schon schwanger.
1: Mogal!
5: Ein Sohn? Er hat sich einen Sohn gewünscht. Aber von einer Tochter hat er auch geträumt. Diese Hoffnung hat sich wohl für ihn erfüllt. Oder, Sanis?
1: Ja, er hatte viel Freude mit mir. Nicht wahr, Bruderherz?
2: Na und ob?
1: Aber das erklärt auch die Angst von Mutter, wenn sich jemand absichtlich in Gefahr begibt. Sie hat schon einmal diese schlimme Erfahrung machen müssen. Stellt euch mal vor, ihr wärt schwanger und wüsstet nicht, ob euer Liebster je wieder nach Hause kommt.
4: Bei mir würde das schon an der Vorstellung scheitern, schwanger zu sein.
1: Ihr wisst, was ich meine.
5: Natürlich wissen wir das, werte Sanis. Es gibt keine Eltern, die sich keine Sorgen um ihr Kind machen. Vor allem, wenn es sich zu einer gefährlichen Reise aufmacht. Womit ich wieder beim Thema wäre. Eure Reise. Was genau habt ihr drei vor?
2: Sanis und ich wollen das Ende des Waldes finden. Auf dem Weg dorthin hat Gilkal uns gerettet. Und er meint, er kennt eine Wipfelgängerin, die uns eventuell weiterhelfen könnte. Deswegen sind wir hier durchgekommen.
5: So, so. Das Ende des Waldes.
2: Aha.
5: Lass mich raten, Frimkal. Du willst damit beweisen, wie mutig du bist.
1: Ja, genau so ist es.
5: Ihr seid wirklich ein komisches Volk.
4: Zumindest muss sich keiner vor uns fürchten, weil wir als wilde Jäger bekannt sind.
5: Das Essen ist rar in dieser Gegend. Wir müssen um jeden Baum kämpfen, um das Überleben unserer Familien zu sichern. Im Grunde aber sind wir genauso herzensgut wie alle anderen Baumvölker auch. Meistens zumindest.
1: Vater kam ja auch wieder heile nach Hause.
4: Kannst du uns helfen auf unserer Suche? Kennst du vielleicht die Wipfelgängerin, die hier lebt? Wenn ja, kannst du uns zu ihr führen.
5: Ist der Kleine immer so ein Energiebündel? Ich kenne nur eine Wipfelgängerin in dieser Gegend und das ist Sihina.
4: Sihina? Ja, das ist sie.
5: Sie lebt gar nicht weit von hier. Allerdings werde ich euch nicht hinbringen können, aber ich werde euch alles Nötige mitgeben.
1: Das ist sehr nett von dir. Leider können wir dir nichts im Austausch dafür geben.
5: Das ist auch nicht nötig. Ruht euch aus. Ihr müsst sehr erschöpft sein. Hier sind Decken. Macht es euch doch an Ort und Stelle bequem. Nachher bringe ich euch etwas zu essen und morgen früh könnt ihr frisch und erholt aufbrechen. Ich werde mich um alles kümmern.
1: Oh, jetzt, wo du es sagst, merke ich erst, wie müde ich eigentlich bin.
4: Ja, schlafen wird sicherlich gut tun.
2: Gute Nacht, ihr beiden. Träumt gut.

0: Das war wirklich lecker.
1: Mindestens so gut wie das Abendbrot gestern.
2: Das war wirklich nett von dir, dass du alles für uns vorbereitet hast.
3: Ich habe es sehr gerne für euch getan. Schade, dass ihr so schnell aufbrechen müsst.
2: Ich finde es auch sehr schade. Aber möglicherweise haben wir noch einen sehr langen Weg vor uns.
3: Bevor ihr geht, habe ich noch ein kleines Geschenk für jeden von euch. Für Sanis habe ich hier ein Armband aus Leder.
0: Oh.
3: Für Jill Kalmatan eine kleine Schleuder.
1: Dankeschön.
3: Und für Frimkal habe ich hier eine kleine geschnitzte Figur.
2: Danke. Was stellt denn das dar?
3: Das ist ein Abbild der Pflanze, die dein Vater vor Jahren mitnahm. Ich hoffe, sie erinnert dich immer an ihn und an mich.
0: Hoffentlich habe ich nur einen Sohn, der in den weiten Wald hinausziehen will. Ich habe nämlich nur ein Armband, das ich weitergeben kann. Nur damit er bei euch auch so freundlich behandelt wird.
3: Keine Angst. In Zukunft schauen wir bei jedem Fremden zweimal nach, ob er ein Freund ist.
2: Leider haben wir kein Geschenk für dich. Wir wussten ja nicht, dass das hier so üblich ist.
1: Ach was, wir bringen ihm auf der Rückreise einfach etwas von der Welt außerhalb des Waldes mit.
3: Dann soll es so sein.
0: Ich denke, wir sollten wirklich langsam los.
2: Ja, leider.
3: Ich bringe euch bis zum Rand des Dorfes. Da wären wir. Jetzt kann ich nur noch auf Wiedersehen sagen.
2: Ich bin sicher, dass wir uns wiedersehen werden. Aber zuerst haben wir noch eine andere Welt zu erkunden.
1: Das wollte ich hören. Das wird ein Spaß.
0: Aber zunächst müssen wir wieder in den dunklen Wald. Wer weiß, was uns dort noch alles erwartet.
3: Dies hier ist alles mein Gebiet. Niemand wird euch etwas tun. Wenn ihr Glück habt, findet ihr Sihina bald. Und falls es tatsächlich eine andere Welt dort draußen gibt, werdet ihr auch diese finden.
2: Seht nur, das ganze Dorf beobachtet uns.
3: Sie verabschieden sich von euch. Einige Stämme winken oder klatschen auf ihre Oberschenkel. Wir können das nicht. Die Gefahr abzustürzen ist einfach zu groß. Wir brauchen immer beide Hände am Seil.
0: Also, starrt man uns an?
3: Das ist nur höflich. Wären sie unhöflich, würden sie einfach ihren Tätigkeiten nachgehen und euch ignorieren. Indem sie sich auf euch konzentrieren, statt auf ihre Sicherheit, zollen sie euch Respekt.
2: Das wissen wir wirklich sehr zu schätzen. Meinst du, es ist trotzdem in Ordnung, wenn wir ihnen zum Abschied winken?
3: Aber natürlich.
1: Auf Wiedersehen. Tschüss. Wir sind bald zurück. Vergesst uns nicht.
2: Bis bald.
0: Auf Wiedersehen.
3: Auf Wiedersehen.

0: Ich hoffe wirklich, dass wir diese Sihina bald finden. Die Vorstellung, noch ein paar Tage durch diesen dunklen Wald zu klettern, gefällt mir gar nicht.
1: Wie ich schon sagte, wesentlich wahrscheinlicher ist es, dass sie uns findet.
2: Was machen wir eigentlich, wenn wir tatsächlich den Waldrand finden? Was wird uns dort erwarten?
1: Ich für meinen Teil werde diese neue Welt erkunden. Wie auch immer sie aussehen mag, egal welche Kreaturen dort hausen und egal welche Gefahren dort lauern, mich hält nichts mehr in diesem Wald, weder Familie noch ein Heim.
0: Ich vermisse schon unser Zuhause. Ich denke oft an unser schönes Dorf. Ganz besonders vermisse ich Mutter.
2: Ja, mir fehlt das irgendwie alles auch. Sogar Mughal fehlt mir. Nein, ich würde mich ehrlich freuen, Mughal wiederzusehen.
1: Also statt die neue Welt zu der euren zu machen, wollt ihr wieder umkehren?
2: Wir sind nun mal keine Abenteurer wie du.

0: Zu viel Sonne tut einfach nicht gut.
1: Ich bin in diese wilden Stämme gejagt.
2: Aber jetzt zu meiner wichtigsten Frage. Was um alles im Wald und darüber macht ihr hier?
1: Wo du schon von darüber sprichst. Fremdkarl hat es sich zu seiner Aufgabe gemacht, den Rand des Waldes zu finden. Seine Schwester und ich begleiten ihn auf seiner Suche. Ich habe ihnen versichert, dass du uns helfen könntest.
2: Ihr sucht den Rand des Waldes? So, so. Danach hattest du mich doch schon mal gefragt, Jilkal Matan. Damals hattest du die Suche doch längst aufgegeben.
1: Die Dinge haben sich nun mal geändert. Ich habe diesen verdammten Wald zur Genüge erkundet. Jetzt drängt es mich wieder nach Neuem.
2: Warst du denn schon ganz weit im Süden? Dort soll es Pflanzen geben, die anfangen zu zwitschern, wenn man sie berührt. Wie kleine Vögelchen.
1: Ja, ich habe davon gehört und nein, ich war dort noch nicht. Ich möchte dort auch nicht hin. Also, kannst du uns helfen?
2: Ungeduldig und ungestüm, wie immer. Aber vielleicht. Ganz eventuell könnte ich euch helfen.
3: Vielleicht? Ganz eventuell?
2: Nun ja, ich kann nicht behaupten, dass ich je eine Welt außerhalb des Waldes gesehen habe. Aber möglicherweise habe ich den Rand gesehen.
0: Könntest du das bitte genauer erklären?
2: Nun ja, zum Beispiel meinte ich weit im Osten eine Art Unebenheit sehen zu können. Scharfe Kanten, die sich eindeutig vom Hintergrund abhoben.
1: Unglaublich.
2: Im Norden meinte ich das Rauschen von Wasser zu hören. Aber nicht das Rauschen von Wasser in Blattrohren oder das Prasseln von Regen, sondern ein mächtiges Rauschen. Ich kann es mir einfach nicht erklären.
0: Hast du auch etwas im Westen gesehen? Dort, wo wir herkommen?
2: Im Westen? Im Westen. Dort war ich noch nie. Aber man erzählt sich, dass man manchmal einen roten Schein beobachten kann. Einige beschreiben es als ein riesiges Feuer.
3: Glaubst du, dass diese Gerüchte wahr sind?
2: Ich kann es nicht sagen. Ich habe euch erzählt, was ich gesehen habe. Und das lässt mich vermuten, dass es dort draußen mehr gibt.
1: Wirst du uns dorthin führen? Zum Rand des Waldes?
2: Da wir nun schon so weit im Osten sind, würde ich fast diese Richtung einschlagen wollen. Um ehrlich zu sein... Mich hat die Neugier jetzt auch gepackt.
0: Was glaubst du, wie lange wir noch unterwegs sind?
2: Ich habe nicht die geringste Ahnung. Vielleicht ein paar Tage oder Wochen. Vielleicht ein paar Monate oder Jahre. Möglicherweise für den Rest unseres Lebens.
1: Na, das klingt doch nach einem großen Spaß.
4: Nach dieser illustren Begegnung machen sich Fremdkarl und seine Freunde auf in Richtung Osten. Sihina hält regelmäßig über den Wipfeln Ausschau nach dem Rand des Waldes, während die anderen sich mühsam von Baum zu Baum hangeln. Bereits wenige Tage später ereignet sich Unerwartetes.
5: Sihina, kannst du jetzt etwas sehen?
2: Ich bin nicht sicher. Die Sicht ist diesig.
3: Der Rand des Waldes kommt auch nicht näher, wenn du ständig danach fragst.
2: Jetzt kann ich was erkennen. Ja, ich sehe deutlich diese scharfen Kanten am Horizont. Wir müssten bald da sein.
0: Oh, den Bäumen sei Dank.
3: Ich kann es kaum glauben. Stell dir nur vor, Sanis. Wenn das stimmt, dann finden wir das Ende. Das Ende der uns bekannten Welt.
1: Aufregend, nicht wahr?
0: Seht ihr das? Die Vögel. Es werden immer mehr.
1: Ja, du hast recht.
3: Oh, seht nur, da vorne wird es heller.
0: Eine Lichtung? Ähnlich wie bei dem Dorf des Jägervolkes?
3: Nein, Sanis. Dort liegt das Ziel unserer Suche. Das ist der Rand des Waldes. Das muss er einfach sein.
1: Du hast recht, Fremdkarl. Sihina, komm sofort her. Das musst du sehen.
2: Du brauchst nichts sagen, Jilkal. Ich habe es schon gesehen.
3: Lasst uns gehen, Freunde.
0: Seht nur, ich kann von hier aus den Boden sehen, so hell scheint das Licht. Ich sehe nur Moos, aber keines dieser Ungeheuer.
1: Ob wir wohl andere Menschen treffen?
2: Da vorne ist es, dort endet der Wald.
0: Ah, das Licht blendet aber ganz schön, aber es ist angenehm warm.
3: Beim ewigen Feuer, was ist das?
2: Ich weiß nicht, lasst uns ein bisschen runterklettern.
0: Das ist kein Moos, oder? Aber es ist genauso grün und ebenso weich. Oh, schaut euch nur diese vielen unterschiedlichen Blüten an.
2: Ja, sie duften wunderbar.

0: Aber...
1: Schaut mal dort vorne. Dort ist ein riesiges Loch in der Erde.
0: Wo es wohl hinführt?
1: Duckt euch! Schnell!
2: Was hast du?
1: Psst, da kommt etwas aus dem Loch. Los, dort, hinter den Felsen.
2: Sihina, Dilkal, beim ewigen Feuer, was macht ihr da?
0: Ich will wissen, was das ist.
1: Das sind Menschen.
0: Sieh dir nur an, wie stämmig sie gebaut sind. Und sie haben im Gegensatz zu uns dunkle Haare.
1: Ob sie uns wohl freundlich gesonnen sind? Verstehen sie überhaupt unsere Sprache?
3: Fremkal, beim Himmel, wir haben es tatsächlich geschafft.
2: All die Gefahren, die wir zusammen überwunden haben. All die Abenteuer, die wir zusammen erlebt haben. Und nun sind
3: wir am Ziel unserer Suche. Wir haben den Rand des Waldes gefunden.
2: Und die Menschen, die auf dem Boden leben. Das wird uns Mutter nie glauben.

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Nalis, Jennifer Dudlis. 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Credits, Anne Grütz. Dorfbewohner: Stefanie Puke, Oliver Kube, Tim Gößler, Dagmar Bittner und Ronald Martin Bayer. Weitere Darsteller: Achim Ziehen, Anne Karz, Harald Helmchen, Luca David Pöttke, Jeanette Zielig, Roland Möntemann, Sandra Wegezeder, Sven Vogler und Klaus Schankin. Mit besonderem Dank an Familie Bürgerding, Familie Schlipp-Pot, Familie Nielsen. Schnitt und Regie: Sascha Kiss und Anne Grütz. 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

0: Schneeweißchen und Rosenrot. Eine arme Witwe, die lebte einsam in einem Hütchen, und vor dem Hütchen war ein Garten, darin standen zwei Rosenbäumchen. Davon trug das eine weiße, das andere rote Rosen. Und sie hatte zwei Kinder, die glichen den beiden Rosenbäumchen, und das eine hieß Schneeweißchen und das andere Rosenrot. Sie waren aber so fromm und gut, so arbeitsam und unverdrossen, als je zwei Kinder auf der Welt gewesen sind. Schneeweißchen war nur stiller und sanfter als Rosenrot. Rosenrot sprang lieber in den Wiesen und Feldern umher, suchte Blumen und fing Sommervögel. Schneeweißchen aber saß daheim bei der Mutter, half ihr im Hauswesen oder las ihr vor, wenn nichts zu tun war. Die beiden Kinder hatten einander so lieb, dass sie sich immer an den Händen fassten, so oft sie zusammen ausgingen. Und wenn Schneeweißchen sagte,
1: »Wir wollen uns nicht verlassen«,
0: so antwortete Rosenrot,
2: »Solange wir leben nicht«,
0: und die Mutter setzte hinzu,
3: »Was das eine hat, soll's mit dem anderen teilen.«
0: Oft liefen sie im Wald allein umher und sammelten rote Beeren. Aber kein Tier tat ihnen etwas zuleid, sondern sie kamen vertraulich herbei. Das Häschen fraß ein Kohlblatt aus ihren Händen, das Reh graste an ihrer Seite, der Hirsch sprang ganz lustig vorbei und die Vögel blieben auf den Ästen sitzen und sangen, was sie nur wussten. Kein Unfall traf sie. Wenn sie sich im Walde verspätet hatten und die Nacht sie überfiel, so legten sie sich nebeneinander auf das Moos und schliefen, bis der Morgen kam. Und die Mutter wusste das und hatte ihretwegen keine Sorge. Einmal, als sie im Walde übernachtet hatten und das Morgenrot sie weckte, da sahen sie ein schönes Kind in einem weißen glänzenden Kleidchen neben ihrem Lager sitzen. Es stand auf und blickte sie ganz freundlich an, sprach aber nichts und ging in den Wald hinein. Und als sie sich umsahen, so hatten sie ganz nah bei einem Abgrunde geschlafen und wären gewiss hineingefallen, wenn sie in der Dunkelheit noch ein paar Schritte weitergegangen wären. Die Mutter aber sagte ihnen, das müsse der Engel gewesen sein, der gute Kinder bewache. Schneeweißchen und Rosenrot hielten das Hütchen der Mutter so reinlich, dass es eine Freude war, hineinzuschauen. Im Sommer besorgte Rosenrot das Haus und stellte der Mutter jeden Morgen, ehe sie aufwachte, einen Blumenstrauß vors Bett. Darin war von jedem Bäumchen eine Rose. Im Winter zündete Schneeweißchen das Feuer an und hing den Kessel an den Feuerhaken, und der Kessel war von Messing, glänzte aber wie Gold. So rein war er gescheuert. Abends, wenn die Flocken fielen, sagte die Mutter,
3: »Geh, Schneeweißchen, und schieb den Riegel vor.«
0: Und dann setzten sie sich an den Herd, und die Mutter nahm die Brille und las aus einem großen Buche vor. Und die beiden Mädchen hörten zu, saßen und spannen. Neben ihnen lag ein Lämpchen auf dem Boden, und hinter ihnen, auf einer Stange, saß ein weißes Täubchen und hatte seinen Kopf unter den Flügel gesteckt. Eines Abends, als sie so vertraulich beisammen saßen, klopfte jemand an die Türe, als wollte er eingelassen sein.
3: »Geschwind, Rosenrot, mach auf! Es wird ein Wanderer sein, der Obdach sucht.«
0: Rosenrot ging und schob den Riegel weg und dachte, es wäre ein armer Mann. Aber der war es nicht. Es war ein Bär, der seinen dicken, schwarzen Kopf zur Türe hereinstreckte. Rosenrot schrie laut auf und sprang zurück. Das Lämmchen blökte, das Täubchen flatterte auf und Schneeweißchen versteckte sich hinter der Mutter im Bett. Der Bär aber fing an zu sprechen und sagte,
4: »Fürchtet euch nicht. Ich tue euch nichts zu leid. Ich bin halb erfroren und will mich nur ein wenig bei euch erwärmen.«
0: Da kamen sie beide heran. Und nach und nach näherten sich auch das Lämmchen und das Täubchen und hatten keine Furcht vor ihm.
4: »Ihr Kinder, klopft mir den Schnee ein wenig aus dem Pelzwerk.«
0: Und sie holten einen Besen und kehrten dem Bär das Fell rein. Er aber streckte sich ans Feuer und brummte ganz vergnügt und behaglich. Nicht lange, so wurden sie ganz vertraut und trieben Mutwillen mit dem unbeholfenen Gast. Sie zausten ihm das Fell mit den Händen, setzten ihre Füßchen auf seinen Rücken und walgerten ihn hin und her, oder sie nahmen eine Haselrute und schlugen auf ihn los, und wenn er brummte, so lachten sie. Der Bär ließ es aber gerne gefallen. Nur wenn sie es gar zu arg machten, rief er.
4: Lasst mich am Leben, ihr Kinder.
0: Als Schlafenszeit war und die anderen zu Bett gingen, sagte die Mutter zu dem Bär,
3: »Du kannst in Gottes Namen da am Herde liegen bleiben. So bist du vor der Kälte und dem bösen Wetter geschützt.«
0: Sobald der Tag graute, ließen ihn die beiden Kinder hinaus und er trabte über den Schnee in den Wald hinein. Von nun an kam der Bär jeden Abend zu der bestimmten Stunde, legte sich an den Herd und erlaubte den Kindern, Kurzweil mit ihm zu treiben, so viel sie wollten. Und sie waren so gewöhnt an ihn, dass die Türe nicht eher zugeriegelt ward, als bis der schwarze Gesell angelangt war. Als das Frühjahr herangekommen und draußen alles grün war, sagte der Bär eines Morgens zu Schneeweißchen,
4: Nun muss ich fort und darf den ganzen Sommer nicht wiederkommen.
5: Wo gehst du hin, lieber Bär?
4: Ich muss in den Wald, um meine Schätze vor den bösen Zwergen hüten. Im Winter, wenn die Erde hart gefroren ist, müssen sie wohl unten bleiben und können sich nicht durcharbeiten. Aber jetzt, wenn die Sonne die Erde aufgetaut und erwärmt hat, da brechen sie durch, steigen herauf, suchen und stehlen. Was einmal an ihren Enden ist und in ihren Höhen liegt, das kommt so leicht nicht wieder an das Tageslicht.
0: Schneeweißchen war ganz traurig über den Abschied. Und als es ihm die Tür aufriegelte und der Bär sich hinausdrängte, blieb er an dem Türrahmen hängen und ein Stück seiner Haut riss auf. Und da war's Schneeweißchen, als hätte es Gold durchschimmern gesehen, aber es war seiner Sache nicht gewiss. Der Bär lief eilig fort und war bald hinter den Bäumen verschwunden. Nach einiger Zeit schickte die Mutter die Kinder in den Wald reisig zusammen. Da fanden sie draußen einen großen Baum, der lag gefällt auf dem Boden, und an dem Stamme sprang zwischen dem Gras etwas auf und ab. Sie konnten aber nicht unterscheiden, was es war. Als sie näher kamen, sahen sie einen Zwerg mit einem alten, verwelkten Gesicht und einem ellenlangen, schneeweißen Bart. Das Ende des Bartes war in eine Spalte des Baumes eingeklemmt, und der Kleine sprang hin und her wie ein Hündchen an einem Seil und wusste nicht, wie er sich helfen sollte. Er glotzte die Mädchen mit seinen roten, feurigen Augen an und schrie,
6: »Was steht ihr da? Könnt ihr nicht herbeigehen und mir Beistand leisten?«
2: »Was hast du angefangen, kleines Männchen?«
6: »Dumme, neugierige Gans! Den Baum habe ich mir spalten wollen, um kleines Holz in der Küche zu haben. Bei den dicken Klötzen verbrennt gleich das bisschen Speise, das unser eins braucht, der nicht so viel herunterschlingt als ihr grobes, gieriges Volk. Ich hatte den Keil schon glücklich hineingetrieben und es wäre alles nach Wunsch gegangen, aber das verwünschte Holz war zu glatt und es sprang unversehens heraus. Und der Baum fuhr so geschwind zusammen, dass ich meinen schönen weißen Bart nicht mehr herausziehen konnte. Nun steckt er drin und ich kann nicht fort. Da lachen die albernen, glatten Milchgesichter. Pfui, was seid ihr garstig?
0: Die Kinder gaben sich alle Mühe, aber sie konnten den Bart nicht herausziehen. Er steckte zu fest.
2: Ich will laufen und Leute herbeiholen.
6: Wahnsinnige Schafsköpfe! Wer wird denn gleich Leute herbeirufen? Ihr seid mir schon um zwei zu viel. Fällt euch nichts Besseres ein?
5: Sei nur nicht ungeduldig. Ich will schon Rat schaffen.
0: Schneeweißchen holte sein Scherchen aus der Tasche und schnitt das Ende des Bartes ab. Sobald der Zwerg sich frei fühlte, griff er nach seinem Sack, der zwischen den Wurzeln des Baumes steckte und mit Gold gefüllt war, hob ihn heraus und brummte vor sich hin.
6: Ungehobeltes Volk, schneidet mir ein Stück von meinem stolzen Barte ab. Lohnt's euch der Kuckuck?
0: Damit schwang er seinen Sack auf den Rücken und ging fort, ohne die Kinder nur noch einmal anzusehen. Einige Zeit danach wollten Schneeweißchen und Rosenrot ein Gericht Fische angeln. Als sie nahe bei dem Bach waren, sahen sie, dass etwas wie eine große Heuschrecke nach dem Wasser zuhüpfte, als wollte es hineinspringen. Sie liefen heran und erkannten den Zwerg.
2: Wo willst du hin? Du willst doch nicht etwa ins Wasser springen.
6: Solch ein Narr bin ich nicht. Seht ihr nicht? Der verwunschene Fisch will mich hineinziehen.
0: Der Kleine hatte da gesessen und geangelt. Und unglücklicherweise hatte der Wind seinen Bart mit der Angelschnur verflochten. Als gleich darauf ein großer Fisch anbiss, fehlten dem schwachen Geschöpf die Kräfte, ihn herauszuziehen. Der Fisch behielt die Oberhand und riss den Zwerg zu sich hin. Zwar hielt er sich an allen Halmen und Binsen, aber das half nicht viel. Er musste den Bewegungen des Fisches folgen und war in beständiger Gefahr, ins Wasser gezogen zu werden. Die Mädchen kamen zu rechter Zeit, hielten ihn fest und versuchten, den Bart von der Schnur loszumachen, aber vergebens. Bart und Schnur waren fest ineinander verwirkt. Es blieb nichts übrig, als das Schärchen hervorzuholen und den Bart abzuschneiden, wobei ein kleiner Teil desselben verloren ging. Als der Zwerg das sah, schrie er sie an.
6: »Ist das Manier, ihr Leuche, einem das Gesicht zu schänden? Nicht genug, dass ihr mir den Bart unten abgestutzt habt, jetzt schneidet ihr mir den besten Teil davon ab. Ich darf mich vor den Meinigen gar nicht sehen lassen.«
0: Dann holte er einen Sack Perlen, der im Schilfe lag, und ohne ein Wort weiter zu sagen, schleppte er ihn fort und verschwand hinter einem Stein. Es trug sich zu, dass bald hernach die Mutter die beiden Mädchen nach der Stadt schickte, Zwirn, Nadeln, Schnüre und Bänder einzukaufen. Der Weg führte sie über eine Heide, auf der hier und da mächtige Felsenstücke zerstreut lagen. Da sahen sie einen großen Vogel in der Luft schweben, der langsam über ihnen kreiste, sich immer tiefer herabsenkte und endlich nicht weit bei einem Felsen niederstieß. Gleich darauf hörten sie einen durchdringenden, jämmerlichen Schrei. Sie liefen herzu und sahen mit Schrecken, dass der Adler ihren alten Bekannten, den Zwerg, gepackt hatte und ihn forttragen wollte. Die mitleidigen Kinder hielten gleich das Männchen fest und zerrten sich so lange mit dem Adler herum, bis er seine Beute fahren ließ. Als der Zwerg sich von dem ersten Schrecken erholt hatte, schrie er mit einer kreischenden Stimme,
6: »Konntet ihr nicht säuberlicher mit mir umgehen? Gerissen habt ihr an meinem dünnen Röckchen, dass es überall zerfetzt und durchlöchert ist. Unbeholfenes und läppisches Gesindel, das ihr seid!«
0: Dann nahm er einen Sack mit Edelsteinen und schlüpfte wieder unter den Felsen in seine Höhle. Die Mädchen waren an seinen Undank schon gewöhnt, setzten ihren Weg fort und verrichteten ihr Geschäft in der Stadt. Als sie beim Heimweg wieder auf die Heide kamen, überraschten sie den Zwerg, der auf einem reinlichen Plätzchen einen Sack mit Edelsteinen ausgeschüttet und nicht gedacht hatte, dass so spät noch jemand daherkommen würde. Die Abendsonne schien über die glänzenden Steine. Sie schimmerten und leuchteten so prächtig nach allen Farben, dass die Kinder stehen blieben und sie betrachteten.
6: »Was steht ihr da und habt Maulaffenpfeil?«
0: schrie der Zwerg und sein aschgraues Gesicht war zinnoberrot vor Zorn. Er wollte mit seinen Scheltworten fortfahren, als sich ein lautes Brummen hören ließ und ein schwarzer Bär aus dem Walde herbeitrabte. Erschrocken sprang der Zwerg auf, aber er konnte nicht mehr zu seinem Schlupfwinkel gelangen. Der Bär war schon in seiner Nähe. Da rief er in seiner Herzensangst,
6: »Lieber Herr Bär, verschont mich. Ich will euch alle meine Schätze geben. Seht, die schönsten Edelsteine, die da liegen. Schenkt mir das Leben. Was habt ihr an mir, kleinen, schmächtigen Kerl? Ihr spürt mich gar nicht zwischen den Zähnen. Da, die beiden gottlosen Mädchen packt. Das sind für euch zarte Bissen, fett wie junge Wachteln, die frisst in Gottes Namen!«
0: Der Bär kümmerte sich um seine Worte nicht, gab dem boshaften Geschöpf einen einzigen Schlag mit der Tatze und es regte sich nicht mehr. Die Mädchen waren fortgesprungen, aber der Bär rief ihnen nach.
4: »Schneeweißchen und Rosenrot, fürchtet euch nicht! Wartet, ich will mit euch gehen!«
0: Da erkannten sie seine Stimme und blieben stehen, und als der Bär bei ihnen war, fiel plötzlich die Bärenhaut ab, und er stand da als ein schöner Mann und war ganz in Gold gekleidet.
7: »Ich bin eines Königs Sohn. und war von dem gottlosen Zwerg, der mir meine Schätze gestohlen hatte, verwünscht, als ein wilder Bär in dem Walde zu laufen, bis ich durch seinen Tod erlöst würde. Jetzt hat er seine wohlverdiente Strafe empfangen.
0: Schneeweißchen ward mit ihm vermählt und Rosenrot mit seinem Bruder. Und sie teilten die großen Schätze miteinander, die der Zwerg in seiner Höhle zusammengetragen hatte. Die alte Mutter lebte noch lange Jahre ruhig und glücklich bei ihren Kindern. Die zwei Rosenbäumchen aber nahm sie mit, und sie standen vor ihrem Fenster und trugen jedes Jahr die schönsten Rosen, weiß und rot.
8: Das war Schneeweißchen und Rosenrot von den Gebrüdern Grimm. 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Schneeweißchen Alex Begau. Rosenrot Daniela Struck. Mama Eiger Kornemann. Bär Georg Pritzko. Prinz Peter Struck. Vitali Brickmann. Credits Felix Batuschitsch. Cover Christina Krüger. 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

0: Der Wind, der durch die schmale Gasse pfiff, verfing sich in meinem wehenden Mantel, während ich eilig über den Gehweg der Rue de la Mer ging. Ich zog meinen Hut tiefer in die Stirn und tastete noch einmal unter mein Jackett. Damit wollte ich ganz sicher gehen, dass meine Walter auch tatsächlich im Schulterholster steckte. Ich lief einige Schritte bis zur nächsten Straßenecke, vermied dabei das fahle Licht der Laternen, schaute hastig die dunkle Gasse hinab und sprang über das glitschige Kopfsteinpflaster. Suchend blickte ich an den Hauswänden entlang und spähte nach den Nummern. 324. 326. Ich zog die Walter heraus und hielt mich dabei so nah wie möglich an der Hauswand, wobei der Stoff meines Ärmels über den rauen, gräulich-weißen Putz rieb. Kontrolliert zog ich den Schlitten zurück, um eine Patrone in die leere Kammer zu laden. Vorsichtig schob ich mich nahe an den Türrahmen heran. Ungewiss, was mich hinter der Tür erwarten würde, erhöhte sich mein Herzschlag mit rasender Geschwindigkeit. Ich nahm die Walter in meine linke Hand, die Mündung auf die Tür gerichtet, und tastete mit der rechten nach der alten eisernen Klinke.
1: Verdammt leise.
0: Das rostige Quietschen erschien mir lauter zu sein als das Pulsieren meines Blutes, das mir durch die Ohren rauschte. Und mit einem lauten Knarren öffnete sich die Tür nach innen.
2: Monsieur Courtemanche, ich bin enttäuscht. Zutiefst enttäuscht.
3: Nun, das wundert mich keineswegs, Monsieur. Hätte ich auch nur im geringsten geahnt, dass Sie unangemeldet in mein Büro stürzen würden, wären selbstverständlich eine Handvoll Croissants und Kaffee für uns bereitgestanden.
0: Henri Clermont hatte die Manieren eines Gartenzwergs. Weder seine goldenen Manschettenknöpfe und Krawattennadel, noch der perfekte Maßanzug konnte über seine Herkunft hinwegtäuschen. Pariser Vorort, Vater Kohlenhändler, Mutter Fabrikhilfe. Verdiente seine ersten paar Francs mit Säcken voll Kohle, die er zuvor von seinem Vater geklaut hatte. Das war auch die einzige Zeit, in der sich Henri im wahrsten Sinne des Wortes die Finger schmutzig gemacht hatte. Sein weiteres Leben bestand darin, jeden und jede, die er kannte, über den Tisch zu ziehen. Auf diese Weise hatte er sich ein kleines Vermögen ergaunert. Heute versuchte er, das Clermont'sche System an mir anzuwenden. Wer ich bin? Narcisse Astor Courtemanche, Privatdetektiv.
2: Schnickschnack. Was interessieren mich Back- oder Importwaren? Ich verlange von Ihnen, dass Sie mir helfen. Was tun Sie überhaupt den ganzen Tag? Jedes Mal finde ich Sie hier in Ihrem Büro.
0: Das hört sich an, als würden Sie mich suchen. Nun, Sie scheinen ein gutes Gespür dafür zu haben, Leute ausfindig zu machen.
2: Ihr Zynismus trifft mich. Ich bezahle Ihnen viel Geld für Ihre Leistungen, wenn man dabei von Leistungen zu sprechen wagt. Sie sind doch ein Privatdetektiv, nicht wahr? Also tun Sie gefälligst das, was ein Privatdetektiv macht. Was haben Sie denn bisher vorzuweisen? Nichts.
0: Monsieur Clermont, ich bitte Sie. Wann haben Sie mir den Auftrag erteilt, Ihre Frau zu finden?
2: Vor ein paar Tagen.
0: Gestern. Menschen wie Clermont widerten mich an. Aber sie zahlten meine Rechnung. Was kümmerte es mich also, wonach oder nach wem sie suchten oder über wen sie Informationen haben wollten? Solange ich dadurch immer genügend Francs in meiner Tasche hatte, war es mir egal.
2: Sehen Sie? Und? Wo ist sie?
0: Schwer zu sagen. Sie sollten einen Privatdetektiv beauftragen. Clermonts Gesichtsausdruck war unbezahlbar. Er starrte mich mit weit geöffnetem Mund an und sein irritiertes Blinzeln verriet mir, dass die Diskussion ihr Ende gefunden hatte. Er drehte sich um, riss die Tür auf und stürmte hinaus.

0: Die Schlagader an meinem Hals pulsierte hektisch und erste Schweißperlen bildeten sich auf meiner Stirn. Langsam drehte ich mein Ohr in Richtung des Eingangs, öffnete meinen Mund ein kleines bisschen und lauschte. Nichts. Außer dem staccatoartigen Trommeln meines eigenen Herzschlages, das ich in meinen Ohren festgesetzt hatte. Doch dann zeigte jemand plötzlich Nerven. Mit einem Satz war ich durch die offene Tür gesprungen und erblickte sogleich den bulligen Kerl, der auf der alten Holztreppe wie zur Salzsäule erstarrt war.
1: Verdammt!
0: Er sah aus wie ein typischer Hafenarbeiter. Schwarzer Wollpullover, Schiffermütze. Er starrte mich an, als hätte ich ihn beim Eierklauen erwischt. In seiner linken Hand hielt er einen alten Armeerevolver, den er auf mich richtete und abfeuerte. Das Geschoss pfiff an meinem Ohr vorbei, während ich mich reflexartig seitlich wegduckte und vorwärts sprang. Meine Walter entließ mit kurzem, lauten Bellen zwei Kugeln, die ich, mehr oder weniger blind, auf den Hünen abschoss. Sein rechtes Knie klaffte wie eine mit Erdbeermarmelade gefüllte Quarktasche auf und gab unmittelbar darauf seinem eigenen Körpergewicht nach, sodass er seitlich einknickte und mit dem Gesicht voran die Treppe hinabstürzte. Dabei schlug er so hart mit seinen Zähnen auf den gefliesten Boden auf, dass es sich wie das Zerschlagen von Porzellan anhörte. Ich rannte an dem Hünen vorbei und sprang die Treppe hinauf, wobei ich mehrere Stufen auf einmal nahm. Die Wand bremste meinen Aufwärtstrieb abrupt ab, als ich mit meiner Schulter gegen den alten Putz stieß und dieser von der Wand bröckelte. Ich blieb stehen, riss meine Arme in die Höhe, zeigte mit der Mündung meiner Pistole in Richtung der ersten Etage und deutete nervös auf alle vorhandenen Türen und Öffnungen, die ich sehen konnte.

0: Das Café de Bichante war ein Vorzeigeetablissement der Pariser Grande Société. Sehen und gesehen werden. Die Vergangenheit. Die Frage, wie und woher man nach dem Krieg sein Geld gemacht hatte, blieb hier unbeantwortet. Charlotte Battiston war eine atemberaubende Schönheit. Und es verwunderte mich nicht, dass Clermont so begierig darauf war, seine Frau, wie er sie nannte, wiederzufinden.
1: Monsieur?
2: Ein Café au lait und eine Packung Gauloise.
1: Tout de suite, Monsieur.
0: Das Schwarz-Weiß-Foto zeigte eine atemberaubende Schönheit, die ihresgleichen suchte. Doch die Realität war anbetungswürdig. Eine grazile, rothaarige Traumfrau mit engelsgleichen Gesichtszügen und roten, sehnsüchtigen Lippen.
1: Voilà, Monsieur.
0: Merci.
1: Merci beaucoup, Monsieur. À votre service, Monsieur.
0: Kann die Zeit für einen einzelnen Menschen einen Augenblick stillstehen? Es schien, als wäre Charlotte diese einzigartige Fähigkeit zu eigen gewesen. Ein Augenblick des Staunens, der Bewunderung. Ein Moment, der so belanglos, so unnütz erscheint und sich doch bis ans Lebensende ins Gedächtnis einbrennt. Ein historisches Staubkorn. In einer pirouettenartigen Bewegung schien Charlotte auf den Barstuhl zu schweben, wobei durch eine simple Bewegung ihres Kopfes ihre glänzenden Haare über ihre Schulter glitten. Gleichzeitig hatte sie eine Zigarette aus ihrer Handtasche genommen und sie sanft zwischen ihre Lippen gelegt. Dabei hielt sie nur mit einer Fußspitze ihres ausgestreckten Beines die Balance, und man konnte den Ansatz ihrer feinen, hautfarbenen Strümpfe unter ihrem schwarzen Rock erahnen. Die Zigarette lag zwischen ihren leicht gespreizten Fingern, als sie mich kokett mit ihren grünen Augen anblickte. Sie hob ihren Kopf, löste die Zigarette von ihren Lippen und lächelte mich auffordernd an. Ich schloss meinen Kiefer, der mir schlapp heruntergehangen war, schob meinen Stuhl zurück und setzte mich wieder hin. In letzter Sekunde nahm ich den adretten jungen Mann aus dem Augenwinkel wahr, der zielstrebig und freudig winkend auf Charlotte zueilte.
1: Charlotte, verzeih! Ich ließ dich warten.
0: Sein Auftreten war euphorisch, aber stilvoll.
3: Ich bin erst seit einem Augenblick hier.
0: Mit Leidenschaft legte er seine offensichtlich manikürten Hände um Charlottes Hand, die sie ihm entgegenhielt, und küsste diese
1: ewig. Ein Augenblick ohne dich ist wie eine Ewigkeit voller Einsamkeit für mich.
0: Geradezu lässig wirkte seine Erscheinung.
3: Du bist so schön.
0: Kecker Oberlippenbart, die dunklen Haare straff pomadisiert, schlanker Körperbau.
1: Aber selbstverständlich. Darf ich?
0: Achtsam entzündete er sein goldfarbenes Feuerzeug und bot Charlotte die Flamme an, die sie keß mit dem Rauch ihrer glühenden Zigarette ausblies.
3: Merci.
0: Mein Schnaufen schien wie aus 1000 Lautsprechern durch das Treppenhaus zu hallen. Ich blickte kurz zu dem Hünen, der immer noch regungslos im Erdgeschoss lag, zog geschwind meinen Mantel aus und schmiss ihn zusammen mit meinem Hut auf den Boden. Ich schob mich an dem losen Putz der Wand entlang und tastete mich vorsichtig mit meinen Füßen vorwärts. Mein Mund und Rachen waren staubtrocken und ich schluckte schwer, als ich langsam den Flur entlang schlich. Das Adrenalin schoss mir bis in meine Zahnwurzeln. Der Stress sorgte dafür, dass ich alles wie durch einen Tunnel wahrnahm. Dadurch entging mir auch der zweite Angreifer, der aus einer Tür geschossen kam und mich von der Seite ansprang. Wir prallten hart gegen das alte Holzgeländer, das unter der Wucht des Aufpralls zu splittern schien. Die Walter landete mit metallenem Scheppern, eine Stufe nach der anderen herunterpurzelnd, im Erdgeschoss. Mein Ein Angreifer hatte meine Hüften weiter fest umklammert, als wir vom Geländer wegtaumelten. Ich schlug mit beiden Fäusten von oben auf seinen Rücken und die Luft wurde laut aus den Lungen gepresst. Er rutschte dabei an meinen Beinen hinunter und hob mich mit einer Seitwärtsbewegung von meinen Füßen. Ich landete unsanft auf meinem Rücken und schlug hart mit dem Hinterkopf auf den Dielen auf. Das blitzende Feuerwerk vor meinen Augen ließ mich die Umgebung nur noch schemenhaft wahrnehmen, worauf ich instinktiv ein Bein anzog und wie ein Pferd austrat. Die 1000 Wunderkerzen in meinem Kopf verblassten nur langsam, als ich mich schwerfällig aufrichtete. Ich sah auf meinen Angreifer herab, der reglos am Boden lag. Eine kleine rote Pfütze bildete sich neben seinem Kopf. Mein Schädel dröhnte und ich stolperte ungeschickt den Flur entlang. Ich folgte den beiden in sicherem Abstand über die Rue Dauphine und stellte mich in den dunklen Schatten einer Ulme, als Charlottes Begleiter stehen blieb, um von einer Blumenfrau eine Rose zu kaufen.
1: Warte einen Moment, Chérie.
4: Monsieur wünschen.
1: Eine Rose, bitte.
4: Sehr gerne, Monsieur. Bitte sehr. Meine schönste Rose. Merci, Monsieur. Monsieur ist zu freundlich.
0: Er trat nah an Charlotte heran,
1: für dich, mein
0: die
1: Engel.
0: Geradezu schüchtern die Rose entgegennahm und die Blüte sanft an ihrer Wange entlang strich.
4: Dankeschön.
0: Die Szene war so romantisch, dass mich ganz unerwartet ein Gefühl des Charmes überfiel und ich meinen Kopf abwand. Die beiden schienen so glücklich miteinander zu sein, dass es mir unglaublich schwer fiel, daran zu denken, dass mein Auftraggeber Clermont bereits ungeduldig auf meine Ergebnisse wartete. Aber was kümmerten mich diese zwei Turteltauben? Es konnte mir egal sein. Die beiden spazierten eng umschlungen weiter in Richtung Rue de la Mer, wobei Charlotte sich an seinem Arm festhielt und immer wieder die Rose ansah. Ich zündete mir eine Zigarette an und schlenderte hinter den beiden her.
4: Ein hübsches Paar, nicht wahr?
2: Was? Wen meinen Sie?
4: Na, die beiden da. Monsieur Adolphe ist so ein charmanter junger Herr.
2: Sie kennen ihn?
4: Aber natürlich. Monsieur Adolphe Chevalier. Ein Kavalier, wie er im Buche steht. Jeden Abend bringt er Mademoiselle nach Hause und kauft ihr eine Rose. Er ist mein bester Kunde. Ich habe auch schon ganze Sträuße mit Rosen zu Mademoiselle gebracht.
2: Ach, und Mademoiselle wohnt gleich hier?
4: Ja, gleich dort, in der Rue de la Mer 326. Man mag gar nicht glauben, dass so eine elegante junge Dame in so einem Haus wohnt.
2: Was meinen Sie?
4: Kein schönes Haus. Ich bin auch sehr froh, dass dem Monsieur bisher kein Unglück widerfahren ist. Keine schöne Gegend. Nein.
2: Und Monsieur wohnt nicht hier?
4: Aber nein, wo denken Sie denn hin? Monsieur ist doch der Erbe von Chevalier Importeur
2: Atlantique?
4: Richtig, Monsieur.
2: Interessant. Hier, ich kaufe ein paar Rosen.
4: Merci, Monsieur. Monsieur werden es nicht bereuen.
2: Nein, sicher nicht. Adieu.
0: Am nächsten Tag hatte ich meinen Bericht für Clermont fertig. Eine Nachricht, die ich ihm zukommen ließ, sorgte dafür, dass er am Nachmittag in mein Büro stürmte. Natürlich, ohne anzuklopfen.
5: Monsieur Contemange.
2: Monsieur Clermont. Ja, treten Sie doch bitte ein. So, hier. Croissants und Kaffee. Extra nur für Sie.
5: Lassen Sie Ihre dummen Witze, Contemange. Was haben Sie für mich?
2: Na, oh, wie unhöflich. Hier, ich habe Ihnen ein kleines Dossier zusammengestellt.
5: Geben Sie her! Am Abend des... Charlotte Battiston in dem Café da.
2: Café? Nein?
5: Mit Adolphe Chevalier.
2: Naja.
5: So im Haus.
2: Dann genehmige ich mir ein.
5: diese elende Hure.
2: Aber, Monsieur Clermont, ich bitte Sie. So spricht man doch nicht von seiner Frau.
5: Halten Sie den Mund!
2: Damit betrachte ich diesen Fall als abgeschlossen.
0: In meinem Kopf summte es wie in einem Bienenkorb. Und nur mit Mühe gelang es mir, mich weiter vorwärts zu schleppen. Meine Augen schienen sich im Kreis zu drehen, als ich mich an der Wand entlang tastete, ohne wirklich zu wissen, wohin ich überhaupt ging und welche der Türen zu Charlottes Wohnung führte. Unvermittelt näherten sich Schritte vom Ende des Ganges. Gemächliche Schritte. Dabei vernahm ich ein Geräusch, das wie das Aufsetzen eines Spazierstocks klang. Ich kniff meine Augen zusammen, um den Gang hinunterzublicken. Eine dunkel gekleidete Gestalt löste sich aus einem dunstigen Schleier und kam langsam auf mich zu. Dabei schien seine hagere Gestalt hin und her zu schwanken, als lief er über die Planken eines Schiffes. Mein Magen rebellierte und pumpte eine säuerliche Flüssigkeit meinen Hals empor.
6: Monsieur, Sie sehen furchtbar aus.
7: Wo ist sie?
6: Wo? Ah, Sie müssen Monsieur Courtemanche sein. Narcisse Astor Courtemanche, der Privatdetektiv. Welch klangvoller Name für einen Schnüffler.
7: Und mit wem habe ich das Vergnügen?
6: Guy Fouquet, Monsieur. Zu Ihren Diensten. Wie mir scheint, hatten Sie einige, nun sagen wir, Komplikationen mit meinen beiden Kompagnons. Sie sehen so mitgenommen aus.
7: Wo ist sie, du verdammter Hund?
6: Aber, Monsieur, können wir uns nicht wie zwei zivilisierte Menschen unterhalten? Nun denn, nichts liegt mir ferner, als Ihre Geduld zu strapazieren. Mademoiselle residiert in Nummer 7. Ich hoffe, Sie amüsieren sich. Eine fürwahr reizende Person. Es war mir eine Freude, Ihre Bekanntschaft gemacht zu haben. Ich muss jetzt leider gehen. Au revoir, Monsieur. Au revoir.

0: Ja, sag mal, du bist aber schon früh auf den Beinen.
1: Was heißt hier früh? Ich weiß ja nicht, wann du aufstehst, aber bei mir heißt das eher immer noch.
0: Paul war ein junger Gendarm, den ich noch aus der Zeit des Krieges kannte. Wir hatten beide für die Resistance gearbeitet und einige Male hatten wir uns, mehr schlecht als recht, gegenseitig die Haut gerettet. Paul stand gelangweilt und gähnend vor einem Haus in der Rue Parisienne.
1: So was Blödes. Mir ausgerechnet kurz vor Dienstende noch einen Toten aufzuhalten.
0: Tja, der Polizeiberuf, mein Freund. Der Polizeiberuf. Zigarette?
1: Nee, der Kommissar kommt doch gleich.
0: Ach so, ja, verstehe. Der Tote. Muss man den kennen?
1: Da fragst du den Richtigen. Du weißt doch, dass mich das nicht interessiert. Irgendein Adolf, so und so. Keine Ahnung.
0: Doch nicht etwa Chevalier?
1: Ja, genau. Woher... Hey!
0: Ich schoss an Paul vorbei und rannte die Treppen hoch.
1: Hey!
0: Seine Rufe, dass ich stehen bleiben solle, nahm ich nur unterschwellig wahr, als ich die Etagen im Eiltempo emporsprang. Instinktiv hetzte ich zu der einzigen offenen Tür und stürzte in das Zimmer. Nein! Der Anblick schnürte mir vor Ekel die Kehle zu. Und ich drehte angewidert meinen Kopf zur Seite. Chevalier saß auf dem Boden vor dem Fußende seines Bettes. Die Beine verdreht, die Arme zu Boden hängend. Sein Gehirn war über das Bett verteilt. Und in seiner verkrampften Hand hielt er eine Luke.
2: Narzisst, du verrückter Kerl! Wenn Monsieur le Commissaire hier auftaucht und dich hier sieht, wird der Fuchsteufelswild!
0: Oh, verdammt! Was habe ich nur angerichtet?
2: Wovon redest du, Mann? Hey! Warte! Wohin rennst du denn nun schon wieder?
0: Unter Keuchen jagte ich die Treppenstufen hinab und preschte durch die Haustür. Ich rannte so schnell ich konnte durch die Pariser Innenstadt, bis ich, gierig nach Luft ringend, in der Avenue de Montpellier ankam. Energisch eilte ich auf das Haus von Henri Clermont zu. Claude, sein breitschultriger Bodyguard mit der Boxernase, stand lässig vor der Eingangstür und zog an einer Zigarette. Ich will zu Monsieur Clermont.
3: Verschwinde, du Spinner.
0: Im gleichen Augenblick hatte ich Claude eine Handvoll Münzen ins Gesicht geworfen und mit Schwung in seine Hoden getreten. Seine Zigarette flog in hohem Bogen aus seinem Mund und das Geräusch, das er von sich gab, erinnerte mich an die Schweine von Marcel Chabrol. Ich stieß seinen Kopf zur Seite und ging zielstrebig ins Haus. Der Diener, der in der Empfangshalle ängstlich einige Schritte zurücktrat, deutete auf eine Tür oberhalb der Treppenstufen. Ich sprang die Stufen empor, stieß die Tür auf und betrat Clermonts Büro. Sein großer Bürosessel aus braunem Büffelleder stand mit dem Rücken zu mir. Er schien aus einem großen Fenster zu blicken, hinter dem sich eine Esche im Wind wiegte.
4: Jetzt nicht, Claude.
0: Ich befürchte, Claude ist die Luft ausgegangen.
4: Monsieur Godemange, was wollen Sie? Etwa noch mehr Geld?
0: Ich will wissen, was mit Adolphe geschehen ist.
4: Adolphe? Ach, der. Selbstmord, habe ich mir sagen lassen.
0: Selbstmord? Sie wissen so gut wie ich, dass er keinen Grund zum Selbstmord hatte. Was haben Sie damit zu tun? Spucken Sie es aus!
4: Aber, Monsieur Godemange.
0: Clermont drehte sich mit seinem Sessel um, zog dabei an seiner Zigarette und grinste mich hämisch an.
4: Seit wann interessiert Sie denn das Leben anderer Leute?
0: Seit Sie sich mit Adolphs Blut befleckt haben.
4: Schwerwiegende Anschuldigungen, Monsieur. Sehr schwerwiegende Anschuldigungen. Ich sollte die Gendarmerie informieren. Aber ich bin ja nicht so. Für mich ist Charlotte Vergangenheit.
0: Was soll das heißen?
4: Nun, ich nehme an, dass dies das Ende einer sehr traurigen Liebesgeschichte sein wird.
0: Du Mistkerl! Wo ist sie?
4: Schwer zu sagen. Sie sollten einen Privatdetektiv beauftragen.
0: Ich drehte mich auf meinem Absatz um und sprang die Treppenstufen hinunter, wobei mich Henri Clermonts Lachen verfolgte. Ich jagte aus dem Haus und rannte zu meinem Büro, um meine Waffe zu holen. Ich versuchte, mich so schnell wie möglich an der Wand entlang zu tasten, während Fouquet die Treppenstufen hinabging. Eine panische Angst überfiel mich. Eine Angst, die einem die Kehle zuschnürt. Eine Angst, die man verspürt, wenn man etwas getan hat, das man nicht mehr rückgängig machen kann. Und man weiß, dass man dabei erwischt worden ist. Ich stolperte in den Türrahmen von Nummer 7. Die Tür war zu. Der Schweiß tropfte mir vom Kinn. Mit zitternden Händen tastete ich nach dem Türknauf und drehte ihn langsam um. Das Knirschen des alten Knaufs erschien mir wie ein schrilles Kreischen in meinen Ohren. Langsam schob ich die Tür nach innen auf. Voller ängstlicher Erwartung sah ich...
5: Nein, nein, nein. Das muss anders aussehen.
6: Zum Kuckuck noch eins. Was ist denn nun schon wieder? Ich hab Ihnen schon gesagt, dass ich das so nicht umsetzen kann.
5: Aber das ist doch ganz einfach. Sie zeichnen es einfach so hin. Und dann...
6: Ich weiß sehr wohl, wie man das zeichnet. Ich hab nur Ihre ständige Meckerei satt. Und mit dem Ende bin ich nebenbei bemerkt überhaupt nicht zufrieden.
5: Aber so sieht das Ende nun mal aus. Jetzt stellen Sie sich nicht so dusselig an und zeichnen Sie es endlich so, wie ich es will.
6: Dusselig? Sagten Sie, ich soll mich nicht so dusselig anstellen? Ich zeige Ihnen mal, wie dusselig ich mich anstellen werde. So. Und so. Und so. Und jetzt nehmen Sie Ihre blöde Idee und lassen Sie sie meinetwegen als Hörspiel vertonen.
7: Mon Dieu, da seid ihr ja schon. Ich hatte euch gar nicht so früh hier erwartet. Ich dachte, ich hätte noch ein bisschen Zeit und Muße, ein wenig das französische Ambiente zu genießen. Nun gut, um euch nicht lange warten zu lassen, nutze ich die Gunst der Stunde und präsentiere euch jetzt die Credits. Sie hörten Narcisse, ein Hörspiel von Carsten Sommer. Die Sprecher und ihre Rollen. Quatsch, andersrum. Die Rollen und ihre Sprecher. Narcisse Astor Kurt Monch. Christoph Memmert. Und was für einen tollen Narcisse du gesprochen hast, Chris. Als ich das erste Mal deine Stimme hörte, wusste ich gleich, der oder keiner. Und du warst auch sofort Feuer und Flamme und unglaublich engagiert und hast es direkt, ohne lange zu warten, eingesprochen. Hätte Narcisse nicht deine markante und wunderbare Stimme, wäre dieses Hörspiel nicht einmal ansatzweise so gut geworden.

0: wie wunderbar lebhaft du sprechen kannst. Alle Takes, die ich von euch bekommen hatte, zauberten mir ein breites Lächeln ins Gesicht. Deine Takes haben mich zum lauten Lachen gebracht. Die Rosenfrau? Jennifer Tutlies. Ach, Jennifer, ich liebe deine Stimme. Was bleibt da noch zu sagen? Paul? Oliver Kube. Kurz angehört und für Paul befunden. So schnell geht das, wenn man eine tolle Stimme hört. Garçon? Marco Ansing. Danke für deine Französische. Tu es magnifique. Claude? Marc Schülert. Wenn Schweine wirklich so schreien, mein lieber Marc, dann macht mir das echt Angst. Und vielen Dank für deine tollen Tipps und aufmunternden Worte. Ein echter Freund. Hafenarbeiter? Stefan Sauerzapf. Verdammt! Schläger? Andreas Hegewald. Wahnsinn, lieber Andreas, was du mit viel Fantasie aus dieser Szene gemacht hast. Ohne dein tolles Spiel wäre es nicht mal halb so gut geworden. Dafür danke ich dir ganz herzlich. Und dann waren da noch zwei ganz besondere Gastauftritte. Und zwar von Thomas Kramer, ohne Milchreis, und Wolfram Damerius, dem Bären. Vielen Dank an euch beide. Ihr habt das wirklich toll gemacht. Für die Musik bedanke ich mich bei Jens Publik für das Stück Ein Suchender auf Reisen, das auf www.audiou.de zu finden ist und das Thema für das Hörspiel bildete. Weitere Musikstücke sind erhältlich über Yamendo.com und incompetech.com. Ein ganz besonderes und herzliches Dankeschön vergebe ich an Claudia Schickram. Nicht nur für ihre kreative Beratung, sondern auch für ihre Zeit, ihre Geduld und ihren klugen Geist. Und meiner Frau danke ich dafür, dass sie mich liebt, obwohl ich mehr Zeit vor dem PC als mit ihr verbracht habe. Tja, und damit sind wir schon fast am Ende. Ganz zum Schluss noch diese Kleinigkeit. Idee, Skript und Umsetzung sowie Artwork, Design und Layout Carsten Sommer. Dies ist eine Produktion von Carsten Sommer in Zusammenarbeit mit Hörspielprojekt.de, der Community für Hörspielmacher, aus dem Jahre 2011. Auf Wiedersehen und schlaft recht schön.
1: 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Selbst auf diesem trostlosen Planeten empfangbar.

0: Es brannte. Es brannte einfach überall. So war es in der Stadt fast taghell, obwohl tiefste Nacht herrschte. Eine vermummte Gestalt huschte zwischen den Gebäuderuinen entlang, hielt immer wieder inne, um zu lauschen und sich umzusehen. Der Junge war 10 Jahre alt. Genau genommen war sein Geburtstag vor 2 Wochen gewesen, als die ersten Bomben auf seine Stadt gefallen waren. Seit diesem Tag hieß es einfach nur überleben.
1: Hör auf zu knurren, Magen. Ich suche ja schon was zu essen.

Er knetete seinen Bauch, obwohl er wusste, dass das seinen knurrenden Magen kaum beruhigen würde. Neben einem durchwühlten Müllcontainer fand er eine Leiche, ein niedergeschossener Soldat der Invasoren. Der Junge durchsuchte den Toten, fand jedoch nichts.

0: Da waren andere schneller gewesen. Aus den Augenwinkeln nahm er eine Bewegung wahr. Langsam blickte er sich um und entdeckte einen weiteren Soldaten, dessen Körper offenbar zu Teilen verschüttet worden war. Nur der Kopf, ein Teil des Oberkörpers und der rechte Arm ragten aus dem Geröllhaufen heraus. Die Stimme kam aus einem Lautsprecher auf der Brust. Es war der Klang einer Frauenstimme. Wie konnte die Soldatin, die eindeutig zu den Invasoren gehörte, nur seine Sprache sprechen? Es musste sich um eine technische Errungenschaft dieser Spezies handeln.
1: Ich wurde verschüttet. Kannst du mir helfen? Das Geröll, du musst mich irgendwie ausgraben.
2: Wer bist du? Du gehörst doch zu denen.
1: Dir nichts. Versprochen.
2: Was bekomme ich dafür, wenn ich dir helfe?
1: Es wird dein Schaden nicht sein. Dir wird es gut gehen. Dir und deiner Familie.
2: Meiner Familie?
1: Ja, ich sorge dafür, dass ihr nichts geschieht.
3: Mein Vater und meine Mutter sind tot. Eine Granate traf unser Haus. Sie haben nicht mal geschrien, so schnell war es aus. Meine Schwester hatte Verbrennungen am ganzen Körper. Sie schrie Tag und Nacht. Eine ganze Woche lang. Dann starb auch sie.
1: Das tut mir leid.
0: Die Frau drehte ihren Kopf und erhaschte einen Blick auf ihre Waffe, die neben ihrem Arm lag. Sie überlegte, ob sie schnell genug an den Blaster herankommen könnte. Da kam der Junge auch schon näher und trat mit seinem Fuß auf ihre Hand. Er hob die Schusswaffe auf und richtete den Lauf auf ihren Helm.
2: Wie funktioniert das?
1: Bitte, ich habe mit dem Tod deiner Eltern nichts zu tun. Ich führe nur Befehle aus.

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0: Nie zuvor war der Mann im Empfangssaal der Hohen Kanzlerin gewesen. Bis heute. Der Soldat schritt an einigen Würdenträgern vorbei, an einigen hochrangigen Militärs bis zu einem erhöhten Pult, hinter dem die Frau saß, die die Geschicke des Landes führte. Sie wirkte mondän, aber kleiner als auf den Bildschirmen, von denen der Soldat sie kannte. Neben ihr stand ein älterer Mann, einer ihrer Minister, der mit sorgenvollem Blick auf ihn hinabsah.
1: Commander, wir haben Sie zu uns kommen lassen, da Sie die einzige Hoffnung für uns sind. Die letzte Verbliebene.
2: Es ist mir eine Ehre, in dieser Stunde für unser Land, für unseren Planeten zu kämpfen. Wollen Sie so etwas hören?
3: Sie müssen uns Zeit verschaffen. Das Evakuierungsschiff wird gegen Abend abreisebereit sein. Bis dahin müssen Sie die Invasoren aufhalten.
1: Wir können Ihnen lediglich einen Speer zur Seite stellen. Er ist der Sohn meiner Schwester, ein guter Junge. Aber nicht kampferprobt.
3: Vielleicht ein wenig vorlaut.
2: Wenn ich das sagen darf. Ich fühle mich nicht wohl bei dem Gedanken, auch noch auf den Jungen aufpassen zu müssen.
1: Keine Sorge, er weiß, worum es geht. Es dürfte Sie beruhigen, dass er im Simulator der Klassenbeste war.
3: Uns ist bewusst, dass man das nicht mit einem echten Kampfeinsatz vergleichen kann. Aber er ist die einzige Option, die wir Ihnen noch bieten können.
1: Und Sie, Commander, werden in der einzigen verbliebenen Kriegshülle Platz nehmen, dem KH-1.
2: In dem Museumsstück?
3: Es stimmt, der KH-1 war der Prototyp und Anschauungsobjekt für unsere Studenten. Doch er ist kampfbereit und alles, was wir noch haben.
1: Der Schild, der unsere Stadt schützt...
3: Der Schild wird nicht lange mehr halten. Mit Glück, bis wir startbereit sind. Vielleicht aber auch nicht so lang. Die Invasoren haben damit begonnen, mobile Geschütze in Reichweite unseres Schutzschildes aufzubauen. Dadurch werden sie die Zeit, die wir noch haben, minimieren. Sie, Commander, sollen die Geschütze zerstören. Jede Minute, die wir dadurch gewinnen, ist für uns kostbar. Mit fliegenden Einheiten ist nicht zu rechnen, aber für den Fall haben sie auch Boden-Luft-Raketen mit an Bord.
2: Moment, keine Bombardierung aus der Luft?
3: Natürlich haben sie es schon versucht, wie sie sicherlich auch mitbekommen haben. Die Schwäche unseres Schildes besteht in Bodennähe. Nur dort könnte es ihnen gelingen, durchzudringen.
2: Und für uns wird ein Durchgang geschaffen?
3: Die Koordinaten wurden ihrer Kriegshülle bereits übermittelt. Das Zeitfenster ist allerdings kurz, dann wird der Schutzschild wieder komplett geschlossen. Wir wollen verhindern, dass die Invasoren schon vorab hindurchschlüpfen können.
1: Verschaffen Sie uns diese Zeit, die wir bis zum Abflug benötigen, Commander.
2: Ich werde es versuchen.

0: Ich grüße Sie, Commander. Ich wurde Ihnen bei dieser Mission zur Seite gestellt. Mein Name ist...
1: Keine Namen. Das macht es im Krieg nur schwieriger. Sie werden mich mit meinem Rang ansprechen, Soldat. Ich werde Sie Speer rufen.
0: Verstehe, Commander.
1: Was haben Sie da?
0: Das? Diese kleine blaue Figur begleitet mich schon, solange ich denken kann. Das ist Bulwan, der Häuptling der Berg-Gunaris.
1: Ein Spielzeug?
0: Mehr als das. Mein Glücksbringer.
1: Ja, dann passen Sie gut darauf auf. Denn Glück können wir brauchen.
0: Immerhin bilde ich mir ein, dass er mich durch die Aufnahmeprüfung gebracht hat.
1: Oder familiäre Verbindungen. Aber lassen wir das. Ich steige jetzt mal in das Museumstück.

0: 8 Meter maß die Kriegshülle, die wie ein grimmiger Koloss in der Mitte der Halle stand. Einige Techniker kamen auf die beiden Männer zu, wünschten ihnen Glück und sahen zu, wie der Commander mit Hilfe eines Hubwagens die Hülle erklomm. Ein rot beleuchtetes Cockpit nahm ihn auf. Er setzte sich in einen bequemen Sessel, stülpte sich einen Helm auf und konnte nun nicht nur durch die Kamera der Kriegshülle sehen, sondern war ebenfalls mit der Kamera im Helm seines Spähers verbunden.
1: Kriegshülle aktiviert. Verbindung okay.
2: Guten Tag, Commander. Ich bin Ihr Operator und werde Sie, solange ich kann, durch die Mission leiten.
1: Verstanden, Operator.
2: Dann werden wir den Invasoren mal kräftig in den Hintern treten, falls die überhaupt sowas haben.
1: Bleiben Sie ernst, Soldat. Die Zeit der Scherze ist leider schon lange vorbei.
2: Wenn ich schon sterben muss, dann lieber lächelnd.
0: Der KHE-1 setzte sich in Bewegung. Er schritt einige Meter bis zu einem Stahltor, das sich nun langsam öffnete. Strahlender Sonnenschein drang daraufhin in den Raum und ließ den Commander den Sichtschutz aktivieren.
1: Dann mal los, Speer!
2: Aktiviere den Tarnmodus.
0: Eine Tarnvorrichtung ließ den Speer fast vollständig mit der Umgebung verschmelzen. Lediglich eine Silhouette ließ sich erahnen, wenn man genau hinsah. Er lud seine Waffe durch und stellte auf Einzelschuss. Von den Fenstern der Gebäude jubelten ihnen einige Leute zu.
2: Das gilt uns.
1: Konzentrieren wir uns auf unsere Aufgabe. Wir haben noch ein wenig zu laufen, bis wir die Stadtgrenze erreichen.

0: aufschließen, Speer.
1: Sie haben leicht reden. In der Kriegshülle würde es mir auch leicht fallen, die Entfernung in Windeseile zu überbrücken.
0: Für einen Tausch ist es jetzt zu spät, aber glauben Sie mir, hier oben drin zu sitzen ist auch kein Vergnügen.
2: Zumindest haben Sie von dort eine atemberaubende Aussicht.
0: Momentan sehe ich nur einen Soldaten, der unsere Mission gefährdet, weil er noch nicht fit genug ist.
2: Ich gebe es zu.
1: Vielleicht hätte ich heute Morgen etwas weniger essen sollen. Aber welches Mädchen soll ich mit einem durchtrainierten Körper jetzt noch beeindrucken?
0: Meine letzten Stunden habe ich mir definitiv ruhiger vorgestellt. Die Klappermaul.

0: der Hohen Kanzlerin fröstelte. Sie stand auf dem Balkon ihres Regierungssitzes und verfolgte jeden Schritt der Kriegshölle. Ihrem Neffen hatte sie bereits aus den Augen verloren. Der winzige Punkt war schnell zwischen den Häusern verschwunden. Zu schnell.
1: Sie werden Ihre Sache gut machen.
2: Ich habe Sie gar nicht gehört.
1: Entschuldigen Sie, es war nicht in meiner Absicht, Sie zu erschrecken.
2: Nein, lieber Freund, schon gut. Ich war in Gedanken.
1: Ich bin auf dem Weg ins Kontrollzentrum.
2: Ja, gut.
1: Alles in Ordnung?
2: Ja, es ist nur, ich habe mich gar nicht von meinem Neffen verabschiedet. Ich konnte es einfach nicht.
1: Der Junge wird wissen, dass Ihre Gedanken ihn begleiten.
0: Die Kanzlerin drückte die Hand ihres Ministers, die er auf ihre Schulter gelegt hatte. Sie lächelte gequält. Der Minister nickte kaum merklich. Dann ließ er sie mit ihren Gedanken zurück.

0: Wenig später erreichte der Minister das Kontrollzentrum. Ein untersetzter Mann verfolgte jeden Schritt der beiden mutigen Soldaten auf einigen Monitoren. Der Minister rückte sich einen Stuhl zurecht und nahm neben ihm Platz.
1: Der KH-1 hat den Übergang erreicht.
2: Dann deaktivieren Sie nun an dieser Stelle den Schild.
1: Commander, Schild wird deaktiviert.
3: Verstanden.
1: 3, 2, 1, jetzt.
2: Viel Glück, Commander.
1: Die KH-1 ist durch.
2: Sehr gut.
1: Moment, da scheinen einige Fußsoldaten durchgeschlüpft zu sein.
2: Informieren Sie den Speer.
1: Kommandozentrale an Speer. Feindliche Soldaten eingedrungen. Sehen Sie sie?
4: Ja, kümmere mich drum.
2: Du wirst es schaffen, Junge.

0: steuern Sie die KH1 auf die Koordinaten 43.09 zu. Dort befindet sich das erste einsatzbereite Geschütz.
1: Okay, Speer, Fußsoldaten ausschalten. Kommen Sie dann nach.
2: In Ordnung. Mal sehen, ob sich das Simulator-Training bezahlt gemacht hat. Wenn ich jetzt...
1: Und hören Sie mit den verdammten Selbstgesprächen auf. Handeln Sie!
3: Ja, ja.
4: Zwei der Eindringlinge fielen getroffen zu Boden. Die drei übrigen feuerten wie wild auf die Stelle, aus der sie das Mündungsfeuer wahrgenommen hatten. Der Späher hatte sich bereits zur Seite gerollt und hockte nun hinter einem geparkten Fahrzeug. Er atmete einmal tief durch, dann lugte er hinter seiner Deckung hervor und gab drei gezielte Schüsse ab.
0: Keine Eindringlinge mehr auszumachen. Sie können weiter. Schließe den Schild direkt hinter Ihnen. Beeilen Sie sich.
3: Ich laufe ja schon. Okay, jetzt.
0: Aktiviere Schild in 3, 2, 1. Ihnen beiden viel Glück.
2: Danke. Können wir brauchen.
0: Commander, hinter dem Geschütz haben sich einige Soldaten verschanzt.
1: Werfe Granaten ab. Zerstöre nun das Geschütz.
0: Ziel zerstört. Nächste Koordinaten. 51, 30. Dort befindet sich das nächste Geschütz.

0: Der Energieriegel schmeckte ungewöhnlich, aber gut. Der Junge hatte die Leiche der Soldatin durchsucht und drei dieser Riegel bei ihr gefunden. Nun kauerte er hinter einem Trümmerhaufen und leckte sich die Finger ab. Einen Augenblick hatte er überlegt, ob er noch einen essen sollte, hatte sich dann aber dafür entschieden, die Riegel einzuteilen, da der erste Hunger gestillt war. Der Junge vernahm Schritte und wagte kaum zu atmen. Auf der gegenüberliegenden Seite des Trümmerhaufens hielt sich eine Handvoll Soldaten auf. Er lauschte, verstand aber kein Wort. Ein gepanzertes Raubenfahrzeug hatte die Männer erreicht. Ein Soldat stieg aus und öffnete die seitliche Schiebetür. Dann verteilte er Ausrüstungsgegenstände an seine Kameraden, die für den Jungen wie große Brillen aussahen. Einer der Soldaten zeigte in Richtung Norden und schon setzten sie sich in Bewegung.
1: Wo laufen sie bloß hin? Ah, jetzt sehe ich es. Die wollen zu diesem komischen Schemen da hinten.
2: Treffer, zweites Geschütz ausgeschaltet, einzelne Soldaten gesichtet. Ihr Job.
3: Zum Durchschnaufen bleibt wohl keine Zeit.
2: Erst, wenn wir unter der Erde liegen.
4: Ja, schon verstanden. Verband von gepanzerten Einheiten gesichtet.
2: Ich sehe sie. Die nehme ich mir vor.
4: In Ordnung.
5: Speer, aufschließen, sobald Sie die Soldaten erledigt haben.
4: Sie haben gut reden.
0: Der Soldat starb, kurz nachdem er ein seltsames Luftflirren wahrgenommen hatte. Seine beiden Kameraden blickten sich unsicher um, versuchten Deckung zu finden. Doch der Speer war bereits hinter ihm. Zwei kurze Schüsse in die Hinterköpfe beendeten den Befehl des Commanders, den er nur vor Momenten bekommen hatte.
3: Die verdammten Aliens! Ich würde mir ja gern einen von euch aus der Nähe ansehen.
6: Da haben Sie nichts verpasst. Dagegen bin selbst ich gut aussehend.
3: Dann müssen es schon sehr hässliche Viecher sein. Oh. Da kommen noch welche. Hab mich am Helm getroffen. Commander? Commander! Commander, können Sie mich hören? Operator! Suche Deckung. Die scheinen mich irgendwie sehen zu können.
0: Der Commander blickte in das Tal hinab. Gut 10 schwere Panzer nahmen Kurs auf die Stadt, begleitet von mehreren Fahrzeugen. Das Display vor seinen Augen teilte sich und zeigte 4 Ziele mit der geringsten Entfernung.
2: Falls Sie mich hören können, Sie müssen da einen Moment alleine durch. Ich habe nun hier zu tun.
5: 3 Treffer. Einer nicht eingeschlagen.
2: Auf meinem Display werden Lufteinheiten angezeigt. Jetzt geht es los.

0: Die Frau saß in einem kleinen Raum bei gedimmtem Licht. Ihre Gedanken kreisten sich immer wieder um einen Begriff: Hohe Kanzlerin. Traf diese Bezeichnung auf sie zu? Mittlerweile hätte man sie auch Krisenmanagerin oder Kriegsgeneral nennen können. Nur ein Titel stand ihr nicht mehr zu: Tante. Hatte sie nun nicht sogar ihren Neffen in den Tod geschickt und dabei ihr Versprechen gebrochen? Ein Versprechen, das sie vor nunmehr 2 Jahren gegeben hatte.
1: Es ist schön, dass wir uns mal wieder treffen konnten, Schwesterchen. Und das allein. Seit du das oberste Amt inne hast, kommt das viel zu selten vor.
2: Allein? Naja, wenn man von den ganzen Personenschützern absieht, die uns folgen.
1: Du weißt, wie ich das meine.
2: Ich war schon so lange nicht mehr hier. Dabei habe ich meine ganze Kindheit an diesem Ort verbracht. Nun sehe ich nur noch kahle Büroräume und die zerfurchten Gesichter meiner Minister.
1: Allerdings hast du dir es so ausgesucht. Vater meinte einmal, es wäre abzusehen gewesen. Du warst schon immer eine Wortführerin, auch bereits in der Schule.
2: Hat mir nicht immer Lob eingebracht. Meine Widerworte schätzte unser Vater überhaupt nicht.
1: Er war aber schon stolz auf dich. Nur konnte er es nicht immer so zeigen.
2: Sein Grab müsste ich auch mal wieder besuchen. Aber die Zeit fehlt leider.
1: Das solltest du.
2: Wie geht es meinem Neffen?
1: Er ist so groß geworden und erwachsen. Er möchte zur Militärakademie. Ich kann es ihm leider nicht ausreden.
2: Das solltest du auch nicht. Gerade in diesen schweren Zeiten kann man da schnell Karriere machen.
1: Oder den Tod finden. Diese verfluchten Außerirdischen. Weiß man eigentlich schon, von welchem Höllenplaneten die kommen?
2: Nein, wir wissen nicht, woher sie kommen oder was sie wollen. Nur, dass es ein sehr kriegerisches Volk ist. Du hast sicherlich mitbekommen, wie sie im Süden gewütet haben.
1: Ja, das war...
3: Hohe Kanzlerin, ein direkter Angriff. Wir müssen sie in Sicherheit bringen.
4: Wo ist meine Schwester?
0: Tränen rannen über das Gesicht der Kanzlerin, als sie an diesen Tag dachte. Ihre Schwester war unter einer Trümmerlawine begraben worden, die durch einen Treffer in der Hauswand ausgelöst worden war. Zunächst hatte sie begonnen, sie auszugraben, doch es blieb bei dem Versuch. Im Stillen hatte sie ihr dann versprochen, dass sie sich gut um ihren Sohn kümmern würde.
5: Hohe Kanzlerin, wir müssen nun an Bord gehen. Das Transportschiff ist bereit. Der Schild um die Stadt wird nur nicht mal lange halten.
2: Mein Neffe?
5: Er wird als Held in die Geschichtsbücher eingehen.
0: Die Stimme kam durch einen kleinen Lautsprecher von der Brust des Soldaten. Doch der Späher hatte nicht vor zu antworten. Offenbar konnten sie ihn nun sehen. Sollten dies nun seine letzten Augenblicke sein? Dann war es eben so. Er sprang auf und zielte auf den kleinen runden Lautsprecher.
6: Wer?
0: Einer nach dem anderen der Angreifer waren zu Boden gesackt. Der Späher selbst hatte nur einen Schuss abgegeben. Die übrigen hatten die Soldaten in den Rücken getroffen. Eine kleine Gestalt tauchte hinter einem zerstörten Gebäude auf.
6: Danke, wer immer du auch bist.
7: Du darfst mich Trümmerspringer nennen.
6: Trümmerspringer? Na dann. Ich danke dir, Trümmerspringer. Mein Name ist Späher.
7: Blöder Name.
6: Hast recht, habe ich mir auch nicht selber ausgesucht. Auf jeden Fall vielen Dank für die Hilfe.
7: Hast du was zu essen dabei?
6: Leider nicht. Aber ich sag dir was. Wenn dieser Krieg vorbei ist, lade ich dich ein und du bekommst so viel zu essen, wie du willst.
7: Ah, warum lügen die Erwachsenen immer? Der Krieg wird so bald nicht zu Ende sein, oder?
6: Vielleicht früher, als wir erhoffen, Junge.
7: Ich mag den Krieg nicht.
6: Wären doch alle so wie du. Warte mal. Zu essen kann ich dir nichts geben, aber... Hier.
7: Was ist das?
6: Nicht was. Wer? Das ist Vulvon. Der wird jetzt auf dich aufpassen.
7: Ich glaub nicht an solchen Kinderkram.
6: Mir hat er immer beigestanden.
7: Okay. Danke.
6: Und nun versprich mir, dass du dir Schutz suchen wirst. Du solltest hier draußen nicht weiter herumrennen. Wenn der Schild erst gefallen ist, wird es ungemütlich werden. Such einen Luftschutzbunker auf. Versprichst du mir das?
7: Ja, okay. Dann mach's mal gut. und denk dir einen neuen Namen aus.
6: Der Beste ist ja schon vergeben.

0: Sie haben zwei Bodenluftraketen an Bord.
1: Nur zwei? Die Kriegshülle ist für vier konzipiert worden. Wo sind die anderen?
0: Das kann ich Ihnen nicht beantworten. Sie müssen das Beste aus Ihrer Situation machen.
2: Was Sie nicht sagen.
0: Ich werde mich hier nun ausklinken. Meine Familie wartet an Bord des Transporters.
1: Freut mich zu hören, dass Sie Ihren Arsch in Sicherheit bringen können, Operator.
0: Ja, mein Name stand auf der Liste.
2: Meine nicht.
1: Aber wer sonst sollte seinen Kopf für die Reichen und Schönen hinhalten?
3: Seien Sie nicht ungerecht.
1: Ach, so läuft es doch immer.
3: Tut mir leid für Sie. Danke.
1: Ja, ja. Machen Sie es gut.
4: Die riesige Kuppel an einem Seitenarm des Regierungskomplexes hatte sich geöffnet. Wie ein Wal tauchte daraus ein riesiges Schiff auf, welches gut 1200 Leuten Platz bot. Wissenschaftler, Künstler, aber auch Militär. Einige Photonsalven begleiteten das Schiff. Die meisten schossen an den Fenstern vorbei. Doch es gab auch einen Treffer. Die Kanzlerin griff nach der Hand des älteren Mannes, der neben ihr saß.
5: Keine Sorge, das war nur ein oberflächlicher Treffer. Gleich sind wir aus Reichweite.
6: Werden wir unsere Heimat jemals wiedersehen?
5: Wir sicherlich nicht mehr. Aber eines Tages werden künftige Generationen zurückkehren. Wir verlassen die äußere Atmosphäre. Nun haben wir es überstanden.
6: Und überlassen die anderen dem Tod und der Sklaverei.
5: Die Alternative wäre gewesen, dass uns das gleiche Schicksal zuteil geworden wäre.
6: Wo wird uns unsere Reise hinführen?
5: Hoffentlich in eine friedliche Zukunft.

0: Der Späher hatte eine Anhöhe erreicht, von der er das Geschehen gut überblicken konnte. Der Commander war eingekesselt. Aus den Schultergeschützen der Kriegshülle lösten sich zwei Raketen, doch die Abwehrmechanismen der Hubschrauber lenkten sie von ihrem Ziel ab. Wirkungslos explodierten sie am Himmel. Mehrere Panzer richteten nun ihre Geschütze auf die Kriegshülle aus und Feuer. Von einem Hubschrauber löste sich eine Rakete und fand ebenfalls ihr Ziel.
1: Commander, falls Sie mich hören können, möchte ich Ihnen noch sagen, dass es mir eine Ehre war, mit Ihnen zusammenzuarbeiten. Auch wenn es vielleicht nicht so gewirkt haben mag. Hoffen wir, dass unseren Leuten die Flucht gelingt.
0: Nun bemerkte er von allen Seiten die heranrückenden Soldaten der Invasoren und wusste, dass ihr letzter Widerstand beendet war. Der Späher schaltete seine Tarnvorrichtung aus, da die meisten mit den Sichtbrillen ausgerüstet waren. Er legte seine Waffen nieder und wartete geduldig auf den Feind.
2: Das war's wohl, Kleiner. Mehrere Treffer. Keine Schildenergie mehr. Nun wüsste ich, ich hätte ihren Namen doch gekannt. Wir waren nicht das beste Team, aber es hat gereicht. Leben Sie wohl.
0: Die Kriegshülle fiel mit einem lauten Getöse in ein 10-stöckiges Gebäude.

0: Wie Regen rieselten die Glassplitter der Fenster auf den Boden hinab. Auf dem Helmdisplay des Spähers erschien eine durchgezogene Linie, die den Tod des Commanders visualisierte. Ein Gewehrknauf traf ihn an seinem Helm.
1: Nimm deinen Helm ab!
2: Ihr habt verloren. Unsere Kanzlerin ist gerettet.
1: Nimm deinen Helm ab, du kahlköpfiger, vieräugiger Bastard!
0: Der Späher kam der Aufforderung nach. Die Sonne blendete ihn, als er zu dem Soldaten hochsah und ließ ihn sein linkes Augenpaar zusammenkneifen. Auch der Soldat der Invasoren streifte nun seinen Helm herunter. Wie seltsam dieser Mann doch aussah. Es war das erste Mal, dass der Späher einen aus der Nähe sah. Sein Gegenüber hatte nur zwei Augen. Dadurch war sein Gesicht viel runder. Und auf dem Kopf wuchsen Haare, wie bei einem Berggunari. Es waren hässliche Wesen. Das sah er jetzt bestätigt. Nun fiel ihm auch wieder der Name der Wesen ein, auch wenn ihn das während seiner Ausbildung nur wenig interessiert hatte. Die Invasoren nannten sich Menschen. Menschen vom Planeten Erde.
2: Mein Name ist Ulman.
0: Die Sonne verschwand am Horizont. Ulman wusste nicht, ob er sie am nächsten Morgen wiedersehen würde. Wusste nicht, ob es überhaupt noch eine Zukunft für ihn gab. Aber zumindest gab es eine für seine Tante und den 1200 Voloriern, die sie begleiteten. Er lächelte.

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0: Was bist du bereit für diejenigen aufzugeben, die du liebst?
1: Wie weit bist du bereit zu gehen?
0: Bist du bereit zu töten?
1: Bist du bereit zu sterben?
0: Ich bin es.

0: höre nur das leise Grollen eines fernen Gewitters, als ich endlich aufwache. Meine Augen, meine Ohren sind verklebt von dem Kryogel des Tanks und mein Körper ist noch immer benommen von der Betäubung. Der Schlaf, in den die Station mich versetzt hatte, als alles zusammenbrach, liegt noch bleischwer auf meinen Gliedern.
1: Ich nehme all meine Kraft zusammen und versuche, meinen Kopf zu drehen. Versuche, das Gel aus meinen Lungen zu bekommen, genauso wie man es uns beigebracht hat. Aber es funktioniert nicht. Mein Universum kippt zur Seite. Ich falle.
0: Das Gefühl des Fallens ist noch nicht vorüber. Der Schleier vor meinen Augen will sich nicht lösen. Und ich kann den hellen Fleck vor meinem Gesicht nur anstarren. Ich weiß nicht, ob er schon die ganze Zeit da war. Oder erst seit ein paar Sekunden.
1: Mein Gesicht. Meine Augen verlieren sich in diesen Formen, die ich unzählige Male gesehen habe. Mein Fixpunkt.
0: Ich spüre das Lächeln mehr, als dass ich es tatsächlich sehen könnte. Was ich sehe, sind zwei so ebenmäßig geformte Lippen, von denen nie jemand glauben wollte, dass die Schöpfung solch eine Symmetrie hervorbringen könnte. Sie öffnen sich. Die Zeit fließt zäh dahin wie goldener Honig. Und als die Worte, die den Mund verlassen, ihren Weg in mein Bewusstsein gefunden haben, scheinen Jahrtausende vergangen zu sein.
2: Es beginnt bald zu schneien. Wir sind gleich da.
0: Ich vertraue dieser Stimme.
1: Ich weiß genau, was diese Worte bedeuten.
0: Aber ich habe keine Angst mehr.

0: Schach.
1: Ach, herrje.
0: Schachmatt.
1: Langsam bin ich es wirklich leid, Brian.
0: Andauernd zu verlieren oder ganz allgemein?
1: Sowohl als auch.
0: Es steht Ihnen frei, mit dem Computer zu üben, Meister Eck. Lorraine hat ein paar ziemlich gute Kniffe auf Lager.
1: Lorraine ist noch schlimmer als Sie. Bei ihr habe ich nicht nur das Gefühl, geschlagen zu werden. Ich denke, sie macht sich noch auf ihre künstliche Computerart über mich lustig.
0: Etwas, das mir nie in den Sinn kommen würde.
1: Natürlich nicht.
0: Sollen wir noch etwas anderes spielen?
1: Nein, danke. Genug Niederlagen für heute.
0: Ging ziemlich hoch her, was?
1: Was meinen Sie?
0: Na, Sie und Erin, wir haben Sie beide bis in den Übungsraum gehört.
1: Eine kleine Meinungsverschiedenheit, nichts weiter.
0: Machen Sie sich nichts daraus, das kommt vor. Erinnern Sie sich noch, wie Lisa und ich uns gestritten haben? Als der Oberflächenlokator ausgefallen ist?
1: Das ging hoch her.
0: Oh ja. Absolut. Aber das gehört einfach dazu. Wir wollten dem Psychodox ja nicht glauben, aber es sieht so aus, als hätten sie recht behalten.
1: Ja, wir brauchen diese kleinen Streitigkeiten vielleicht wirklich. Ja. Gegen den Lagerkoller ist einfach niemand immun.
0: Wie lange sind wir jetzt hier in der Station? 3,5 Jahre?
1: 3 Jahre, 4 Monate, 23 Tage.
0: Oh, Sie haben die Stunden, Minuten und Sekunden vergessen.
1: Da müsste ich erst auf die Uhr sehen.
0: Aber Sie wissen, worauf ich hinaus will. Wir sind schon eine Ecke hier und haben noch ein gutes Stück Weg vor uns. Und dafür haben Sie und Erin sich bisher sehr gut geschlagen. Überlegen Sie mal, 3,5 Jahre ohne eine ernste Beziehungskrise? Dafür haben Sie meinen größten Respekt.
1: Mich wundert es vielmehr, dass unsere Frauen noch nicht aneinander geraten sind. Ich hätte niemals erwartet, dass Lisa und Erin sich so gut verstehen würden.
0: Ah, McDonald hat ein ziemlich gutes Händchen, wenn es darum geht, eine funktionierende Crew für seine kleinen Expeditionen zusammenzustellen. Und außerdem... Isaac! Isaac! Sind Sie verletzt? Hey, sind Sie verletzt?
1: Was ist passiert?
0: Eine Explosion in der Hauptleitung. Die Systeme fahren gerade neu hoch.
1: Wo ist Erin?
0: Sie müsste noch mit Lisa im Labor sein. Kommen Sie hoch.
1: Wir müssen Sie suchen.
2: Warnung. Begeben Sie sich bitte sofort in die Überlebenskammern.
0: Lorraine! Was ist passiert?
2: Eine komplette Fehleranalyse ist zum derzeitigen Zeitpunkt nicht...
1: Ach, scheiß drauf! Wo ist Erin?
2: Professor Beckley befindet sich derzeit bei den Überlebenskammern.
0: Und ist Lisa bei ihr?
2: Captain Santiago befindet sich derzeit im Labor.
0: Sprachverbindung zum Labor.
2: Die interne Kommunikationsverbindung steht zum jetzigen Zeitpunkt nicht zur Verfügung.
1: Lorraine ist noch nicht richtig hochgefahren. Sie wird uns keine Hilfe sein. Kommen Sie, Brian, wir gehen Sie suchen.
0: Ja, ja, los. Schneller.
3: Isaac, hier rüber.
1: Erin, oh Gott, bist du verletzt?
4: Alles in Ordnung. Wir müssen sofort in die Überlebenskammern. Die Lebenserhaltung kann jeden Moment zusammenbrechen.
0: Wo ist Lisa? Lorraine hat gesagt, sie wäre noch im Labor.
4: Brian.
0: Was ist los? Wo ist sie?
4: Lisa hat es nicht geschafft.
0: Was?
4: Brian, bitte. Sie müssen jetzt mit uns kommen.
0: Nein! Das ist nicht wahr! Du hast sie zurückgelassen. Sie ist bestimmt nur verletzt. Ich muss sie holen.
3: Brian, kommen Sie zurück!
1: Scheiße. Wir müssen sie zurückholen. Komm! Kommen Sie, Brian! Sie können nichts mehr für Sie tun!
0: Lass mich los! Lass mich in Ruhe!
1: Kommen Sie! Wir müssen in die Überlebenskammern!
0: Ich werde Sie nicht hier lassen!
1: Sie ist tot, Brian! Sie ist tot! Genau wie wir, wenn wir nicht sofort gehen!
0: Nein. Nein.
3: Brian, bitte. Kommt schon, Beeilung. Hier lang.
1: Sind die Kammern schon bereit?
3: Alles fertig. Brian, Sie zuerst.
0: Nein. Lassen Sie mich hier.
1: Keine Widerrede. Rein mit Ihnen.
5: Lassen Sie mich hier raus. Lassen Sie mich raus. Ich will bei Ihnen sein. Lassen Sie mich
1: raus. Komm schon. Jetzt du.
4: Warte.
1: Was? Wir haben keine Zeit mehr.
4: Werden Sie uns jemals holen kommen?
1: Natürlich werden Sie das. Entspann dich. Wehr dich nicht dagegen. Denk an unsere Ausbildung. Atme das Gel einfach ein.
4: Ja. Isaac.
1: Was ist denn noch?
4: Ich liebe dich.
1: Es ist wie einschlafen. Und wenn du aufwachst, werde ich da sein.

0: Was kann ich tun, um Sie doch noch zur Mitarbeit zu bewegen?
1: Wir haben es uns wirklich gut überlegt, Mr. McDonald, aber wir haben uns entschieden, nicht zu gehen.
2: Ein solches Projekt passt einfach nicht in unsere derzeitige Lebensplanung.
0: Wenn es das Geld ist, dann ließe sich in jedem Fall eine Lösung finden.
2: Es geht uns nicht um Geld, Mr. McDonald. Wir denken einfach, dass ein solches Engagement ein wenig zu...
1: langfristig ist.
0: Sie haben Kinder, nicht wahr?
1: Ja, wir haben eine Tochter.
0: Darf ich fragen, wie alt sie ist?
2: Sie wird nächsten Monat 12.
0: 12. Ein schwieriges Alter. Ich habe selber 2 Töchter. Sie stehen inzwischen beide schon auf eigenen Füßen. Aber ich kann mich noch gut daran erinnern, wie es war, als sie gerade in die Pubertät kamen.
1: Ja, dann wissen Sie ja, weshalb wir Sie nicht für die Dauer der Forschungsreise bei einer Pflegefamilie unterbringen wollen.
0: Sie haben keine engen Verwandten, bei denen sie bleiben könnte?
2: Nein, wir...
1: Da ist niemand. Es käme ohnehin nicht in Frage. Wir werden Sie nicht alleine lassen. Schon gar nicht für 6 Jahre.
0: Sie könnten sie mitnehmen.
2: Wie bitte?
0: Sie könnte sie auf ihre Reise begleiten. Sie wäre dann die ganze Zeit über bei ihren Eltern. Außerdem werden wir die Station mit einer Lorraine 7 Intelligenz ausrüsten. Es wäre kein Problem, die Software um ein pädagogisches Modul zu erweitern. Ihre Tochter würde also eine exzellente Ausbildung genießen, mit einem Abschluss, der überall auf der Erde anerkannt wird.
1: Sie ist beinahe schon ein Teenager. Denken Sie wirklich, dass ein Planet wie K-757 der richtige Ort für ein Mädchen in Ihrem Alter ist?
0: Ich versuche nur, eine Lösung für unser Problem zu finden.
2: Aber Sie wissen schon, dass K-757 ein Eisplanet ist, oder? Außerhalb der Forschungsstation überlebt man selbst mit einem Anzug höchstens 15 Minuten. Die Piloten der Föderation nennen ihn nur den Höllenplaneten und Sie schlagen uns allen Ernstes vor, unsere Tochter dorthin mitzunehmen?
0: Dr. Beckley, ich sehe eine Chance, welche dieser Planet für uns bereithält. Nicht nur für mich. Früher oder später werde ich jemand anderes finden, der mir eine Lösung dafür präsentiert, wie das Kryonerz des Planeten abgebaut werden kann. Aber ich sehe auch eine Chance für Sie beide.
1: Ich glaube, Sie überschätzen unsere Ambitionen.
0: Nun, ich denke, Ihr Einkommen dürfte mit dieser Forschungsarbeit für die nächsten Jahre gesichert sein. 6 Jahre auf dem Planeten und schätzungsweise noch weitere 10 Jahre, bis Sie alle relevanten Daten ausgewertet haben. Und ich verspreche Ihnen, dass Sie auch nach Ablauf unseres Vertrages nie wieder um Forschungsgelder betteln müssen. Wer weiß? Ein Nobelpreis wäre nicht einmal so unwahrscheinlich, denken Sie nicht?
2: Wie meine Frau bereits gesagt hat, Sie überschätzen unsere Ambitionen.
0: Ich verstehe. Sie scheinen in dieser Sache doch unnachgiebiger zu sein, als wir alle angenommen hatten.
1: Ja, so ist es.
0: Dann bleibt mir vorerst nichts anderes übrig, als Ihnen einen schönen Tag und viel Erfolg mit Ihren derzeitigen Projekten zu wünschen. Aber denken Sie bitte daran, falls Sie es sich anders überlegen, können Sie mich jederzeit anrufen.
1: Ich hätte nie erwartet, dass der Tod sich warm anfühlen würde, aber er umhüllt mich, wiegt mich in seinen Armen und nimmt mir jede Furcht. Ich weiß, dass ich Angst haben sollte, aber dieser Ort ist zu weit weg von den Lebenden. Hier gibt es keine Schwierigkeiten mehr. Alles fühlt sich leicht an. Keine Konsequenzen. Ich hoffe, es hat sich für Sie genauso angefühlt. Es würde mich trösten zu wissen, dass sie keine Schmerzen hatte.

0: Versuchen Sie ruhig zu atmen, Professor. Denken Sie an das Training. Das Kryogel befindet sich nicht mehr in Ihren Lungen. Atmen Sie ruhig. Einatmen, ausatmen. Versuchen Sie ruhig zu bleiben.
1: Wo bin ich?
0: Sie befinden sich in der Amundsen-Station auf K757. Sie sind in Sicherheit.
1: Wo ist mein Mann?
0: Dr. Beckley befindet sich noch in seiner Überlebenskammer. Es geht ihm gut.
1: Überlebenskammer? Aber die Explosion?
0: Es gab einen Zwischenfall, Professor. Aber es ist mir gelungen, die Situation weitestgehend zu normalisieren. Es droht keine akute Gefahr.
1: Wieso bin ich wach? Ist die Rettungssonde bereits hier?
0: Es tut mir leid, Professor. Aber es gab einen Defekt an Ihrer Überlebenskammer. Das Kryogel drohte Sie abzustoßen und ich musste die Kammer deaktivieren. Es scheint sich um eine fehlerhafte Konfiguration der Nanobots zu handeln, die ich leider nicht korrigieren kann.
1: Es gibt also keine Rettungssonde?
0: Nein.
1: Was ist mit der Kammer meines Mannes? Ist sie funktionstüchtig?
0: Sowohl die Kammer von Dr. Beckley als auch von Captain Santiago arbeiten innerhalb der normalen Parameter.
1: Ist es möglich, die Überlebenskammer von Lisa Santiago neu zu konfigurieren?
0: Nein, Professor. Die Überlebenskammern sind für jedes Besatzungsmitglied individuell konfiguriert. Eine Änderung der Konfiguration ist mir nicht möglich.
1: Ich muss also wach bleiben?
0: Ja.
1: Wie ist der Zustand der Station? Welche Systeme sind noch online?
0: Wir haben noch Energiereserven für circa 2 Monate. Der Sauerstoff innerhalb der Station sollte bei nur einem Verbraucher ebenfalls für diesen Zeitraum ausreichen.
1: Und was ist mit der Kommunikation, Versorgung, Aufbereitung?
0: Ich...
1: Lass diese Empathie-Scheiße! Ich will den Computer, nicht den Psychiater!
0: Tut mir leid, Professor. In meiner Programmierung ist ein Protokoll für einen solchen Fall hinterlegt. Ich soll den Überlebenden die Wahrheit möglichst schonend beibringen.
1: Scheiß auf dein Mitgefühl! Welche Systeme sind online?
0: Kommunikation, Aufbereitung und Versorgung sind offline. Die Sektoren 4b bis 31d wurden bei der Explosion zerstört oder mussten abgeschottet werden.
1: Okay. Mir stehen also nur die Vorräte zur Verfügung, die sich im intakten Teil der Station befinden. Wie lange wird das reichen?
0: Bei strenger Rationierung in etwa 21 Tage.
1: Verdammt.
0: Professor?
1: Was noch?

0: Kammern von der Versorgung abgeschnitten?
1: Die Kammern sind mit Notreserven ausgestattet, mit welcher Dr. Beckley und Captain Santiago 5 Tage versorgt werden können. Danach wird die Sauer- und Nährstoffversorgung zusammenbrechen.
2: Verdammt, verdammt, verdammt! Meine Frau wird also sterben, wenn ich sie in der Kammer lasse?
1: Außer, sie füllen die Nährstoffreserven wieder auf.
2: Was muss ich dafür tun?
1: Sie könnten die Kammern mit ihren eigenen Vorräten auffüllen. Die Nanobots sorgen für die Umwandlung.
2: Also muss ich die 2 Schokoriegel, die hier irgendwo rumfliegen, in die Versorgungsleitung stecken?
1: Das wäre eine mögliche Option.
2: Oder anderes organisches Material?
1: Ja.
2: Also habe ich knapp 3 Wochen, bevor ich selber verhungere und verdurste und muss noch dafür sorgen, dass Aaron und Brian die nächste Woche überleben. Wie lange wird es dauern, bis eine Rettungssonde hier eintrifft?
1: Da ich keinen Zugriff auf die Kommunikationssysteme mehr habe, kann ich Ihnen diese Frage nicht beantworten.

0: Hey, was ist los?
1: Nichts. Ich kann nicht schlafen.
0: Was spukt dir im Kopf herum?
1: Hm? Ponting.
0: Ponting raubt dir den Schlaf? Ich wusste gar nicht, dass du auf bärtige alte Männer stehst. Muss ich mir jetzt Sorgen machen?
1: Nein, nein, keine Sorge. Erinnerst du dich, was er über den Planeten erzählt hat?
0: Ja, es ist schwer, das zu vergessen.
1: Er war besessen von dem Planeten.
0: Nein, ich denke nicht, dass er das war. Er war...
1: Fasziniert?
0: Eher bezaubert.
1: Ja, wahrscheinlich trifft es das am besten.
0: Bereust du deine Entscheidung?
1: Es war unsere Entscheidung, Aaron.
0: Ja, entschuldige bitte.
1: Und nein, ich bereue sie nicht. Und trotzdem denke ich an kaum etwas anderes.
0: Es ist der erste Schnee, nicht wahr?
1: Du hast auch das Leuchten in seinen Augen gesehen, als er davon erzählt hat.
0: Ja.
1: Die Stürme beruhigen sich nur alle paar Jahre, für wenige Tage. Und dann fällt der Schnee. Handteller große Flocken aus einem absolut klaren Himmel.
0: Aber es ist ein fremder Himmel. Es ist nicht unser Himmel.
1: Ponting war so gefangen von dem Anblick, dass er alles um sich herum vergessen hat.
0: Und deswegen hat er sein Bein verloren.
1: Was muss das für ein Moment gewesen sein, dass ihm alles egal wurde? Der Wind, die Kälte, die Schmerzen.
0: Er konnte es nie richtig in Worte fassen.
1: Es muss für ihn wie ein Wunder gewesen sein.
0: Aber was ist mit uns? Was ist mit Kate? Ist sie nicht auch ein Wunder?
1: Doch, das ist sie.
0: Es gibt Wunder, an denen wir vorübergehen, die wir zurücklassen müssen, und solche, die auf ewig in unserem Herzen bleiben. Vergiss das bitte nicht.
1: Das werde ich nicht.
0: Versprochen.

0: Lorraine?
1: Ja, Professor?
0: Bereite alles für meinen Ausstieg vor.
1: Es tut mir leid, aber das kann ich nicht zulassen.
0: Das war keine Bitte, Lorraine.
1: Sie kennen das Protokoll, Professor. Ich darf die Ausgänge während der Sturmphasen nur in absoluten Ausnahmefällen öffnen. Und in der derzeitigen Notsituation sehen die Vorschriften vor, auf eine Rettungssonde zu warten.
0: Hör zu, es ist mir völlig egal, was die Vorschriften sagen. Es ist mir völlig egal, was du sagst. Mein Mann und Brian werden in 2 Tagen tot sein, wenn ich nichts unternehme. Also bereite sofort alles für eine Öffnung der Schleusen vor.
1: Aaron.
0: Auf damit! Komm jetzt nicht mit deiner menschlichen Art. Du bist ein Computer und hast meinen Befehl auszuführen, ist das klar?
1: Es ist Selbstmord, Aaron.
0: Ich sagte, du sollst damit aufhören.
1: Entschuldigen Sie, Professor, aber es ändert nichts an der Tatsache, dass ein Verlassen der Station Selbstmord wäre.
0: Hör zu,

0: Vielleicht ist es Selbstmord, vielleicht auch nicht. Wenn ich hier sitzen bleibe, wird es Mord sein. Denn mein Mann und Brian werden in ihren Kammern sterben und ich habe keine Möglichkeit, sie da rauszuholen. Wir haben weder genug Sauerstoff noch genügend Wasser, um zu dritt wach zu bleiben. Also muss ich alles tun, damit die Kammer sie am Leben hält. Und wenn ich es nicht schaffe, dann wird es wenigstens schnell gehen und ich werde nicht hier in einer Ecke liegen und ersticken.
1: Was wollen Sie draußen tun?
0: Ich werde den Organkollektor wieder in Gang bringen.
1: Das ist unmöglich, Professor.
0: Ich habe mir die Pläne angesehen. Ich kann den Kollektor bergen und an einer anderen Stelle wieder im Eis versenken. Es ist möglich.
1: Der Kollektor befindet sich unter einer 15 Kilometer dicken Eisschicht. Wir wissen nicht, ob Sie ihn überhaupt jemals wieder an die Oberfläche zurückbekommen.
0: Ich werde es trotzdem versuchen müssen.
1: Angenommen, Sie schaffen es. Sie müssten ein neues Bohrloch in das Eis treiben. Sie sind nicht ausgebildet, den Eisbohrer zu bedienen. Und außerdem...
0: Hab ich keinen Anzug.
1: Ich bitte Sie inständig, Vernunft anzunehmen. Gehen Sie nicht.
2: Aber ich muss gehen. Ich muss.
1: Lassen Sie uns gemäß dem Protokoll vorgehen und auf die Rettungssonde warten.
2: Wie soll die Sonde landen? Draußen toben noch die Stürme.
1: Wir haben in wenigen Tagen eine der Ruhephasen.
2: In wenigen Tagen ist sie tot! Was zur Hölle hättest du getan, wenn meine Überlebenskammer nicht defekt gewesen wäre? Hättest du uns geweckt? Oder hättest du uns in den Kammern einfach verrecken lassen? Das dachte ich mir.
1: Sie hätten nichts gespürt. Solange Sie im Kryoschlaf sind, verspüren Sie keinen Hunger, keinen Durst, keine Schmerzen.
2: Glaubst du, das macht einen Unterschied? Glaubst du das?
1: Ich weiß es nicht.
2: Natürlich weißt du es nicht. Woher willst du das auch wissen?
1: Ich weiß nur, dass ich nicht sterben will.
2: Du? Du kannst nicht sterben.
1: Wenn Sie nach draußen gehen und die Schleusen geöffnet bleiben, könnte die Station völlig zerstört werden. Ist das nicht etwas Ähnliches wie Sterben?
2: Willst du mich deswegen davon abhalten, zu gehen?
1: Nein. Aber ich möchte auch nicht, dass Sie sterben, Isaac.
2: Wenn ich nichts unternehme, werden wir alle hier sterben, Lorraine. Sollte ich es nicht schaffen, Aaron und Brian mit Nährstoffen zu versorgen, dann...
1: Würden immerhin Sie überleben.
2: Als du mir eben sagtest, dass du Angst vor dem Tod hast, kamst du mir beinahe menschlich vor. Aber du kannst nicht verstehen, wieso ich sie nicht sterben lassen kann.
1: Es ist Liebe, nicht wahr?
2: Ja. Und noch viel mehr als das.
1: Dr. Beckley, es gäbe noch eine Möglichkeit, wie Sie Ihre Frau mit Nährstoffen versorgen könnten.
2: Welche? Was kann ich tun?
1: Wie weit sind Sie bereit zu gehen?

0: Schatz, ich geh ins Bett.
1: Ja, ich komme auch gleich nach. Ist alles okay bei dir?
0: Ich hab was genommen, um einzuschlafen.
1: In Ordnung.
0: Gute Nacht.
1: Ja, gute Nacht. Verdammt, wer ist das jetzt wieder? Beckley?
2: Dr. Beckley? McDonald hier. Wie geht es Ihnen?
1: Den Umständen entsprechend.
2: Ich befinde mich noch im Orbit, quasi nur auf der Durchreise. Deswegen möchte ich Sie bitten, die Verbindungsqualität zu entschuldigen. Ich klinge sicherlich fürchterlich weit weg.
1: Offensichtlich nicht weit weg genug.
2: Ich hoffe, ich rufe nicht ungelegen an.
1: Ich wäre Ihnen sehr dankbar, wenn Sie einfach zur Sache kommen könnten.
2: Ich?
1: Ja?
2: Ich wollte Ihnen mein Beileid aussprechen.
1: Hören Sie auf damit, McDonald. Diese menschelnde Art steht Ihnen nicht.
2: Ich bedauere, dass Sie ein solches Bild von mir haben, Dr. Beckley.
1: Tut mir leid, aber höfliche Konversation übersteigt momentan nicht nur meine Fähigkeiten, sondern auch meinen guten Willen.
2: Ich entschuldige mich für die Störung, Doktor. Ich sollte Sie vielleicht an einem anderen Tag noch einmal kontaktieren.
1: Wenn Sie einfach sagen würden, weswegen Sie wirklich angerufen haben, dann könnten wir uns ein weiteres Gespräch sparen.
2: Ich?
1: Na?
2: Ich wollte Ihnen nur sagen, dass mein Angebot nach wie vor gültig ist. Ihre Lebensumstände haben sich ja drastisch geändert.
1: Dieser Bastard.
0: Isaac?
1: Hey, du bist ja noch wach? Ich dachte, du wärst schon ins Bett.
0: Wer war das?
1: Niemand. Es war niemand.
0: Nein. Nein, das kommt nicht in Frage. Niemals!
3: Es ist vielleicht die einzige Chance, die sie haben, das Leben ihres Mannes zu retten.
0: Aber es ist falsch! Bereite alles für den Ausstieg vor. Ich gehe in 30 Minuten.
3: Warten Sie. Was würde Aaron an Ihrer Stelle tun?
1: Sie würde das nicht tun. Es ist falsch, Lorraine.
3: Würde sie nicht alles in ihrer Macht Stehende tun, um ihr Leben zu retten, Isaac?
1: Doch, das würde sie.
3: Es ist Ihre Entscheidung.
1: Oh Gott.
3: Soll ich den Autochirurgen vorbereiten?
1: Ja.
0: Wir sind nun schon seit 3 Monaten allein. Die Menschen sagen mir, dass die Zeit die Wunden heilt, aber das ist nicht wahr. Jede Sekunde, die verstreicht, reißt sie nur noch ein kleines Stückchen weiter auf.
1: Ich spüre Aarons warme Hand auf meinem Rücken. Die Menschen sagen mir, dass wir uns gegenseitig Halt geben können. Aber das ist nicht wahr. Jede ihrer Berührungen erinnert mich nur daran, dass wir alleine sind. Aaron?
0: Ich gehe mir nur schnell was zu trinken holen.
1: Zieh dir was über. Die Heizung funktioniert wieder nicht richtig.
0: In Ordnung. Ich frage mich, ob es wehtun wird. Aber im Grunde spielt es auch keine Rolle. Denn es wird nur einige Augenblicke dauern, bis es vorbei ist. Was sind wenige Sekunden, Minuten im Vergleich zum Rest meines Lebens?
1: Aaron, ist alles in Ordnung? Ich dachte, ich hätte die Tür gehört. Aaron, wo steckst du? Nein! Ich habe den Bruchteil einer Sekunde zu lange gebraucht, um zu verstehen, was Aaron vorhat. Wieso sie das Haus verlassen hat. Der erste Schnee ist bereits gefallen und der See, an dem wir unser Haus gebaut haben, der See, an dem wir miteinander alt werden wollten, ist bereits von einer dünnen Eisschicht überzogen. Zu dünn.
0: Isaac nach mir rufen, aber er ist viel zu weit. ernst nehmen zu können. Denn ich spüre bereits, wie das Eis unter meinen Füßen bricht. Es tut mir leid, Isaac. Aber es gibt Wunder, die wir hinter uns zurücklassen müssen. Auch wenn du auf ewig in meinem Herzen bleiben wirst.

0: Eiskalte Wasser treibt mir die Luft aus den Lungen und lässt meinen gesamten Körper verkrampfen. Aber ich darf nicht zögern. Die Strömung ist nicht sehr stark. Sie kann nicht weit sein.
1: Es ist ein seltsames Gefühl. Das Wasser um mich herum. Das Mondlicht, welches matt durch das dünne Eis über meinem Kopf schimmert, vernebeln mir die Sinne, treiben mein Bewusstsein in einen dunklen Teil meiner Seele zurück. Es verkriecht sich hinter der Angst, dem Schmerz, der Trauer, und ich spüre nur noch ein leises Kribbeln meiner Glieder. Als ich plötzlich den festen Griff an meiner Hand spüre, einen Griff, den ich schon so oft gespürt habe und der mich immer wieder in das Licht gezogen hat.
2: Halt durch, Ey! Wir sind fast da! Nur noch ein paar Meter! Wir haben es fast geschafft!

0: Komm schnell. Wir müssen ins Haus. Komm, ich stütze dich.
1: Wieso lässt du mich nicht gehen? Wieso hast du mich nicht gehen lassen?
0: Wir müssen rein. Du erfrierst hier draußen. Komm hoch. Aber nicht hier, nicht heute.
1: Sie ist tot, Eisen. Unser Baby. Ist tot.
0: Ja.
2: Ich möchte ihr durch das Haar streichen und ihr sagen, wie sehr ich sie liebe. Ihre zitternden blauen Lippen küssen und ihr versprechen, dass alles wieder in Ordnung kommt. Aber ich kann es ihr nicht versprechen. Ich kann nur eines: Sie anflehen, mich nicht alleine zu lassen.
3: Sind Sie bereit?
4: Ja, mehr oder weniger. Du kannst den Countdown starten.
3: In Ordnung. Öffnen des zweiten Schleusentors in 5, 4, 3, 2, 1, öffnen.
4: Ich dachte, ich wäre soweit. Hätte mich auf den Sturm vorbereitet. Er trifft mich mit seiner geballten Wut und reißt mich beinahe von den Füßen. Mikroskopisch kleine Eispartikel wirbeln unablässig durch die dünne, eiskalte Luft. Getragen vom heulenden Wind, der erbarmungslos über die Oberfläche des Planeten hinwegfegt. Winzige Geschosse, die wie Nadelstiche die wenigen ungeschützten Stellen meine Haut durchbohren. Außer einem undurchdringlichen Weiß ist nichts zu erkennen. Nicht einmal die Mauern der Station, die sich keine 2 Meter neben mir befinden. Ich kann nichts sehen und stapfe dumpf vorwärts, in der Hoffnung, den Kran so schnell wie möglich zu erreichen. Es sind nur einige Meter, aber der Sturm lässt jeden Schritt zu einer Tortur werden. Den Kopf nach unten gerichtet, stemme ich mich gegen die Wand aus Schnee und Eis. Als meine notdürftig in Stoffwitzen gewickelten Hände plötzlich

0: zum Leben, dröhnt wie ein urzeitliches Ungetüm, welches ich aus seinem jahrtausendelangen Winterschlaf geweckt habe. Die Kontrollen zittern freudig unter meinen Fingern und ich bewege sie hastig und drehe den Schwenkarm des Krans herum. Der Ausleger bohrt sich auf meine Eingaben hin in die Tiefe des Eises und packt die Verbindungskabel des Organkollektors. Ich spüre die Erschütterungen des Führerhauses, als der Kollektor Meter für Meter an die Oberfläche gezogen wird. Es ist eine heikle Aufgabe und ich muss die Kontrollen möglichst ruhig halten. Aber die Anzeigen des Displays verschwimmen langsam vor meinen Augen, bilden neue Formen, die ich nicht deuten kann.
1: Verdammt, nicht jetzt!
2: Mom? Was tust du da?
1: Kate?
2: Du solltest nicht hier sein, Mom. Es ist viel zu kalt.
1: Kate! Wie bist du hierher gekommen?
2: Dad würde das nicht wollen. Er würde wollen, dass du bei ihm bist. Du musst zurückgehen.
1: Schätzchen, bitte, du darfst nicht hier sein. Es ist so gefährlich für dich. Du könntest hier draußen sterben. Du hast keinen Anzug.
2: Aber Mom, ich bin doch schon tot.
3: Sind Sie bereit?
4: Ja, mehr oder weniger. Du kannst den Countdown starten.
3: In Ordnung. Öffnen der Überlebenskammer in 5, 4, 3, 2, 1, öffnen.
4: Ich dachte, ich wäre soweit. Hätte mich auf das vorbereitet, was kommen sollte. Aber als Brian sich in seiner Kammer regt, reißt es mich beinahe von den Füßen. Brian, hier. Halten Sie sich fest.
5: Isaac, was ist passiert?
4: Beruhigen Sie sich erst einmal. Hier, legen Sie sich hin.
5: Gott, mein Schädel brummt ganz schön.
4: Lorraine?
3: Ich bin bereit, Doktor.
5: Verdammt, Isaac, was haben Sie vor? Was sollen die Fesseln? Ich fall schon nicht von der Liege.
4: Es ist nur zu Ihrer eigenen Sicherheit, Brian.
2: Dad, was tust du da?
5: Kate!
2: Du solltest nicht hier sein, Dad. Du darfst das nicht tun.
5: Ich muss es tun, Kate. Ich muss es für Erin tun.
2: Mom würde das nicht wollen. Sie würde wollen, dass du bei ihr bist. Du musst zurückgehen.
5: Mit wem reden Sie da?
3: Dr. Beckley, ist alles in Ordnung?
4: Was? Wo? Wo ist sie?
3: Von wem reden Sie?
4: Held, sie war doch hier.
5: Isaac, was ist mit Ihnen? Machen Sie mich bitte los.
3: Sie sind bereits stark dehydriert, Doktor. Sie hatten möglicherweise eine Halluzination und...
4: Sie war hier!
5: Oh Gott! Lorraine... Bitte tu etwas. Er ist durchgedreht. Bitte, Lorraine.
3: Beruhigen Sie sich bitte, Captain Santiago. Es ist alles unter Kontrolle. Ich werde Ihnen jetzt ein leichtes Sedativum verabreichen.
5: Nein! Nein! Ich will kein...
4: Es war nicht real. Es war nicht real.
3: Ist alles in Ordnung, Dr. Bagley? Wir sollten weitermachen.
4: Ja. Machen wir weiter.
5: Womit weitermachen? Was ist los hier?
3: Die Nanobots in seinem Körper unterdrücken das Sedativum. Er wird bei Bewusstsein bleiben.
5: Wobei? Was haben Sie vor? Hä? Isaac!
4: Lorraine, aktiviere den Autochirurgen.
5: Isaac, tun Sie das nicht, nein!
4: Es tut mir leid, Brian. Aber ich muss es tun.
5: Nein! Nein! Nein, nein, nimm das weg! Nein!

0: Professor?
1: Ja.
0: Sie sagten mir, ich solle Ihnen Bescheid geben, sobald Ihre Vitalzeichen schwächer werden.
2: Wie viel Zeit haben wir noch?
0: Er ist schon sehr schwach. Vielleicht noch eine Stunde.
1: Öffne bitte seine Überlebenskammer.

0: Ganz ruhig. Ganz ruhig. Komm, leg dich hier drauf.
1: So ist gut. Soll ich die Schleuse öffnen?
2: Ja, ich werde sie nach draußen bringen.
1: Sind Sie sicher?
0: Ja, das bin ich.
2: Wie ist das Wetter?
1: Der Sturm hat sich gelegt.
0: Das ist gut.
1: Aber ich verstehe es nicht.
2: Es tut mir leid, Lorraine. Aber du kannst es nicht verstehen.
0: Wir werden ein letztes Mal gemeinsam ein Wunder erleben.
2: Und ich habe ihr versprochen, da zu sein, wenn sie aufwacht.
3: Es beginnt bald zu schneien. Wir sind gleich da.

0: Komm, lass uns hier hinlegen.
1: Wird es noch lange dauern?
0: Nein, ich denke nicht. Du hattest recht.
1: Womit?
0: Der Himmel. Es ist nicht unserer.
1: Für mich spielt es keine Rolle mehr.
0: Nein, das tut es wirklich nicht.
1: Sieh doch.
0: Der erste Schnee.
1: Sie sind wunderschön.
0: Sie zerspringen auf dem Eis. Hörst du das?
1: Es ist wahr. Man kann es wirklich nicht in Worte fassen. War es das wert?
0: Nein. Du warst es wert.
1: Wollen wir wieder hineingehen?
0: Wir können genauso gut hier einschlafen.
1: Isaac.
0: Ja?
1: Ich habe mich nie bei dir dafür bedankt, dass du mich aus dem See gerettet hast. Aber ich verstehe jetzt, warum du es getan hast.
0: Ich konnte dich nicht gehen lassen.
1: Ja, ich weiß. Wir sollten gemeinsam.

Statusänderung. Amundsen-Station, Planet K757. Landefenster für möglichen Bergungseinsatz ist noch 2 Tage, 21 Stunden und 34 Minuten geöffnet. Kommunikationssysteme offline. Keine überlebenden Crewmitglieder. Abschlussprotokoll wird erstellt. Personenverzeichnis. Aaron Beckley, Karen Schulz-Vobach, Isaac Beckley, Robert Frank, Lorraine, Jennifer Tutlis, Brian Santiago, Dirk Hardegen, McDonald, Markus Raab, Kate Beckley, Jennifer Spiekermann, Regie, Schnitt, Musik, Marc Schülert. Spielbuch, Cover und Layout, Franjo Frankovic. 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Abschaltung aller Systeme initiiert.

0: ist denn das jetzt? Hallo?
1: Hörspielprojekt.de. 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
0: Hallo? Hallo? Leute gibt's.

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0: Da. Habt ihr das gesehen? Sie schnüffelt schon wieder an ihm rum.
1: Ja, Boss. Aber das ist nichts Neues.
2: Eben. Sie kann wohl nicht anders.
0: Blödsinn. Hier ist doch kein Tier.
2: Aber fast. Es war vielleicht doch nicht so gut, eine Äffin als Grundlage zu nehmen.
0: Was willst du damit sagen? Etwa, dass ich Fehler gemacht habe?
2: Nein, nein. Ich wollte nur sagen, dass wenn du sie von Grund auf neu geschaffen hättest, dann wäre sie bestimmt nicht so triebgesteuert geworden.
0: Von Grund auf, wenn ich das schon höre. Weißt du überhaupt, welche Anstrengungen es mich gekostet hat, dieses 1% ihrer Erbanlagen zu verändern?
2: Ich hab keine Ahnung. Du lässt dir ja nicht in die Karten schauen.
0: Wäre ja noch schöner. Wenn mir schon nicht alles gelingt, was hätten wir dann von euch zu erwarten? Wahrscheinlich nur Monster.
3: Oh, Verzeihung, ich wusste nicht...
0: Bleib, Lucifer, bleib ruhig da. Du gehörst ja in gewisser Weise auch dazu und vielleicht, vielleicht kannst du uns sogar helfen.
1: Der doch nicht. Was kann ein Lehrling schon wissen?
0: Sei nicht so überheblich, Michael. Du hast auch mal klein angefangen. Und außerdem, ein wenig frischer Wind kann uns in dieser verfahrenen Situation gewiss nicht schaden.
1: Ich meine nur.
0: Ja, du meinst immer nur. Nichts da. Geh lieber und such Gabriel. Wir wollen uns beraten.
1: Soll nicht besser Lucifer gehen, Boss. Ich meine, er ist doch der Lehrling.
0: Schluss jetzt. Geh. So, den sind wir für eine Weile los. Und nun zu uns, Lucifer. Falls du es noch nicht weißt, Lilith macht Schwierigkeiten.
4: Lilith?
0: Ja, unsere neue Errungenschaft.
4: Errungenschaft?
0: Ja. Sie ist das Weib, das ich Adam gegeben habe.
4: Entschuldigung, Boss, aber wer ist Adam und was ist ein Weib?
0: Du weißt es nicht?
4: Nein, haben wir noch nicht gehabt in der Schule. Wahrscheinlich kommt das noch.
0: Ach, geschenkt. Komm her ans Fenster und schau sie dir selber an. Da siehst du das kniende Wesen da unten, das ein wenig wie ich aussieht.
4: Tatsächlich? Nein, was für eine Ähnlichkeit.
0: Findest du? Naja, war ja auch ein schönes Stück Arbeit. Auf jeden Fall, das ist Adam. Vor ihm, auf allen Vieren, das ist Lilith, sein Weib.
4: Ah, das ist Lilith? Schön. Aber irgendwie kommen sie mal beide nackt vor. So ganz ohne Fell. Ist das eine neue Wolfsrasse?
0: Quatsch, das sind Menschen. Wie kommst du darauf, dass sie Wölfe sein könnten?
4: Na, weil sie es wie Wölfe treiben.
0: Nicht wie Wölfe, wie Affen treiben sie es. Das ist ja gerade das Drama.
4: Ich verstehe nicht recht, Boss. Ob wie Wölfe oder wie Affen, das ist doch egal, oder?
0: Nein, das ist nicht egal. Bin ich denn nur von Dummköpfen umgeben? Wenn ich schon jemandem mein Aussehen gebe, dann erwarte ich auch entsprechendes Verhalten. Versteht ihr das nicht?
4: So gesehen, ja, doch. Aber ich wüsste nicht, was hier das entsprechende Verhalten wäre.
0: Du nicht, klar. Du hast ja noch keine Ahnung von Weibern. Aber Adam, der müsste das wissen. Und er weiß es auch. Es ist sein Weib, das ihn immer wieder verführt. Gerade eben habe ich es ganz genau gesehen.
2: Ja, Boss. Ja, sie tat es. Aber sie ist trotzdem unschuldig. Auf die Gefahr hin, mich zu wiederholen. Es ist ihr Erbe, das sie dazu zwingt.
0: Ach, du wieder mit deiner Menschenaffentheorie.
2: Verzeihung. Ich habe nur ein wenig nachgedacht.
0: So. Nachgedacht.
2: Ja. Vielleicht war es nicht so günstig, zwei verschiedene Affenrassen für dieses Experiment zu nehmen. Schimpanse für Adam? Gut, daraus ist ein ganz brauchbarer Mensch geworden. Lilith jedoch ist noch zu sehr das Bonobo-Weibchen, von dem sie stammt. Nicht äußerlich natürlich, sie gleicht der Äffin kaum noch. Aber sonst ist sie eine echte Bonobin. Allein, wie sie ihre Weiblichkeit einsetzt.
0: Ja, das mag ja alles sein, mein lieber Raphael. Aber fest steht, dass ich dieses Paar so nicht in die Welt entlassen kann. Deren Ausschweifungen würden über kurz oder lang offenbar werden. Und wenn es dann bekannt wird, dass sie nach meinem Ebenbild erschaffen wurden, na, dann würde doch jeder denken, dass auch ich... Nein, nicht auszudenken.
2: Das habe ich mir auch gedacht, Boss. Doch ich glaube, das Problem ließe sich leicht lösen, wenn man Lilith einer kurzen Nachbehandlung unterzöge und ihr ein bisschen von Adams Phlegma einpflanzte. Das würde sie etwas bremsen, denke ich. Und dann müsste man...
0: Gar nicht in Frage. Denkst du, ich bin ein Stümper oder was? Nachbarn, Lisa, ins eigene Werk zu pfuschen. Mein lieber Raphael, und pfusch, das weißt du genau. Hasse ich wie die Pest, seitdem, seitdem diese Sache mit dem Wetter passierte. Erinnerst du dich?
2: Und ob ich mich erinnere. Ich meine, wie könnte ich's vergessen haben, wo wir uns doch jetzt tagtäglich mit diesem Phänomen herumschlagen müssen?
0: Genau, du sagst es. Und deswegen wird hier nicht mehr rumgepfuscht. Verstehst? Nie mehr. Wenn's nicht anders geht, dann mache ich eben alles neu.
2: Was? Was machst du neu? Das Wetter?
0: Quatsch. Sie, Lilith mache ich neu.
2: Lilith? Ganz neu? Wird das nicht ein bisschen teuer?
0: Na und? Das wird sowieso meine letzte Arbeit sein, dann setze ich mich zur Ruhe.
2: Zur Ruhe? Das ist im Budget doch gar nicht vorgesehen.
0: Was ist nicht vorgesehen? Dass ich mich zur Ruhe setze?
2: Ja, nein. Das heißt, weder noch. Wir konnten doch nicht wissen, dass du dich schon jetzt pensionieren lassen willst.
0: Ach. Ihr seid darauf nicht vorbereitet?
2: Nun ja.
0: Das ist wieder mal typisch. Scharen von euch beschäftige ich. Und keiner ist anscheinend in der Lage, ein Rentenkonzept auf die Beine zu stellen. Ich frage mich wirklich, was ihr den ganzen Tag so treibt.
2: Auch das? Das ist verschieden. Da wäre zunächst einmal das Sekretariat, das dir zuarbeitet und dir direkt unterstellt.
0: Ja, was die tun, das weiß ich. Aber was tun die anderen? Was wird zum Beispiel unser Lucifer einmal tun, wenn er ausgelernt hat? Hey, Lucifer, ich spreche mit dir.
3: Ja, Verzeihung, Boss.
0: Ich fragte, was machst du, wenn du fertig mit der Lehre bist?
3: Ich werde Beleuchter im Theater.
0: Theater? Was für ein Theater, Raphael? Haben wir nicht schon genug davon da draußen?
2: Gewiss. Nur weiß die Mannschaft davon nichts. Aber falls du diesen Garten auch für sie öffnen willst, dann...
0: Das wäre ja noch schöner. Nein. Es bleibt alles beim Alten. Und du, Lucifer? Wie ist die Ausbildung? Was lernt ihr so?
3: Nicht viel, Boss.
0: Was heißt das? Nicht viel?
3: Ja, zurzeit lernen wir singen.
0: Singen?
3: Ja, singen.
0: Ja gut, singen, aber was lernt ihr dann?
3: Wieder singen.
0: Wieder singen?
3: Ja, zuerst singen wir Hosianna, dann Halleluja.
0: Ach so, aber das ist doch langweilig.
3: Ich weiß nicht, Boss.
0: Was? Du weißt nicht, ob dir das Singen langweilig ist?
3: Das schon, doch ich weiß nicht, ob ich es sagen darf.
0: Komm, Lucifer, mir kannst du doch alles sagen. Mir schon.
3: Na gut, das Singen ist schon langweilig, weil es so viel davon gibt. Aber das, was danach kommt, ist es nicht minder, weil es zu theoretisch ist.
0: Du hättest gern mehr Praxis, was?
3: Genau. Ich weiß schon jetzt, wenn endlich das Thema Weib an die Reihe kommt, wird uns der Lehrer wieder mit trockenen theoretischen Abhandlungen zuschütten. Ich werde manchmal das Gefühl nicht los, dass all die gelehrten Wissenschaftler nicht wissen, worum es eigentlich geht.
0: Okay. Ich hab's verstanden. Aber wie soll man das machen? Das Thema ist neu. Ich meine, das Weib habe ich gerade erst geschaffen. Jetzt einmal davon abgesehen, dass dabei nicht alles nach Wunsch gelaufen ist.
3: Verzeihung, aber gerade dafür hätte ich eine Lösung parat, die sich leicht realisieren lässt und überdies nichts kostet.
0: Ach ja, los, lass mal hören.
3: Du gibst uns Lilith, Boss, zu Studienzwecken.
0: Lilith? Zu Studienzwecken?
3: Ja, die muss sowieso weg. Jetzt, wo bald eine neue kommt.
0: Das schon. Aber das Weib ist gefährlich, vielleicht zu gefährlich für euch. Ihr seid noch zu jung.
3: Keine Sorge, Boss. Wir, ich meine, die ganze Klasse, werden schon mit ihr fertig.
0: Ich weiß nicht. Was meinst du, Raphael? Können wir es verantworten?
2: Ich denke schon. Es ist jedenfalls die billigste Lösung. Was die alte Lilith betrifft, wohlgemerkt. Die neue wird uns noch genug kosten. Allein die neuerliche Urwaldexpedition wird uns wahrscheinlich...
0: Vergiss es, Raphael. Wir brauchen kein Affenweibchen mehr einzufangen. Wir haben Adam.
2: Adam? Aber er ist ein Männchen. Wie willst du aus einem Männchen ein Weibchen machen?
0: Genauso wie ich aus einem Affen einen Menschen gemacht habe. Ist doch logisch, oder?
2: Ja, aber geht das so ohne weiteres?
0: Natürlich. Naja, ein bisschen muss man sich schon auskennen, aber im Prinzip müssen nur ein paar Chromosomen ausgetauscht werden und schon hat man statt Männchen Weibchen. Übrigens, das neue Weib wird Eva heißen.

0: Schön, dass ihr alle da seid. Wo ist Adam?
1: Da, links am Baum lehnt er.
0: Aha. Und? Hat er sie schon gesehen?
1: Ich glaube schon, aber er lässt sich's nicht anmerken.
0: Und Eva, hat sie ihn schon entdeckt?
1: Lässt sich schwer sagen. Bisher schlendert sie nur umher und pflückt Blumen.
0: Oh nein, nicht schon wieder. Wie, Lilith? Ich hab einfach kein Glück mit den Weibern. Nein, ich hab einfach kein Glück.
2: Aber Boss, sie hat Adam bisher ja nicht mal richtig angesehen. Es ist alles in Ordnung.
0: In Ordnung. In Ordnung nennst du das. Schau doch mal genauer hin. Nun, was macht sie?
2: Nichts. Nichts tut sie. Außer vielleicht an den Blumen
0: riechen. Nicht vielleicht, Raphael. Sie tut es. Eva steckt ihre Nase in die Blüten, also genau dahin, wo auch Lilith sie immer gesteckt hatte.
2: Ich wüsste jetzt nicht, was Blumen und Adam gemeinsam hätten.
0: So, du weißt es nicht. Aber vielleicht weiß es sonst jemand von den Herren leitenden Angestellten. Nein, ist außer mir keiner hier, der sieht, was dieses Weib da wirklich treibt?
3: Vielleicht, Boss, vielleicht weiß ich es.
1: Du? Was weißt du schon von Weibern?
3: Entschuldigung, ich wollte mich nicht vordrängen.
0: Sprich, Lucifer! Nur zu!
3: Ich meine Eva, sie riecht an den Geschlechtsteilen.
1: An den Geschlechtsteilen? Lilith!
2: Aber Adam ist dafür ja viel zu weit weg.
3: Nicht an Adams, sie riecht an den Pflanzengeschlechtsteilen. Blüten sind Geschlechtsteile, wurde uns zumindest in der Schule erzählt.
0: Bravo, Lucifer, du bist ein aufgeweckter Bursche.
3: Vielen Dank, aber das ist nur Schulwissen.
0: Geh, mach dich nicht kleiner, als du schon bist.
3: Naja, wenn ich ehrlich bin, ohne Lilith hätte ich's nicht gewusst.
0: Lilith?
3: Ja, seitdem wir mit Lilith ein wenig herumexperimentieren dürfen, ist mir ohnehin einiges klar geworden. Ich musste hier nur zwei und zwei zusammenzählen. Ich meine, Liliths und Evas Verhalten gleichen sich auffallend. Allerdings, warum diese eine hier Blumen zu bevorzugen scheint und die andere... ja, das weiß ich auch nicht.
0: Tja, das ist die große Frage.
2: Verzeihung, Boss. Könnte es sein, dass im Labor was schiefgelaufen ist?
0: Natürlich ist da was schiefgelaufen. Was denn sonst?
1: Sonst läge ein Konzeptionsfehler vor. Und das ist bei unserem Boss ausgeschlossen.
0: Eben.
2: Also muss es im Labor passiert sein.
0: Fragt sich nur was?
1: Ja, fragt sich nur was.
2: Boss, wer war außer dir noch anwesend?
0: Wer? Der immer anwesend ist. Gabriel natürlich. Wo ist er überhaupt? Warum ist er nicht hier?
2: Hat Probleme mit dem Magen, habe ich gehört.
0: Mit dem Magen? Besoffen ist er wieder.
2: Man muss ihn verstehen, Boss. Seit der Sache mit dem Wetter ist er nicht mehr der Alte.
0: Ach was, ihm unterlaufen dauernd Fehler, deswegen säuft er. Oder umgekehrt, weil er säuft, macht er Fehler. Ich würde mich nicht wundern, wenn er diesmal wieder ein Fenster offen gelassen oder vergessen hat, sich vorher die Hände zu waschen.
2: Er ist halt ein wenig überarbeitet in letzter Zeit.
0: Überarbeitet. Überfordert ist er. Im Labor ist er auf jeden Fall nicht mehr zu gebrauchen. Du siehst doch, was er wieder angerichtet
2: hat. Aber es steht doch gar nicht fest, dass er es war, der...
0: Wer denn sonst? Ich etwa?
2: Das nicht. Natürlich nicht.
0: Schluss doch. Damit. Gabriel wird versetzt. Sofort. Wir lassen ihn nur noch Ungefährliches machen.
2: Wir haben aber hier nichts Ungefährliches, Boss.
0: Ach was? Lass ihn meinetwegen den Boten machen. Das wird er gerade noch schaffen.
2: Bote? Aber Gabriel ist leitender Angestellter. Den kannst du nicht so ohne weiteres...
0: Ja, und ob? Und ob ich das kann?
2: Ich weiß nicht. Das gibt Unruhe.
0: Mir egal. Aber gut, wenn du meinst, befördern wir ihn halt zum Chefboten. Da kann er sein altes Büro behalten.
2: Wie du meinst, Boss.
0: Na also, das hätten wir. Und jetzt, wo sind wir stehen geblieben?
2: Bei Adam und Eva.
0: Ach ja, Schwieriger Fall, diese Eva, nicht? Riecht an Blumen statt an...
3: Boss, wenn ich...
1: Schweig, Bob! Siehst du nicht, dass unser Boss nachdenkt?
0: Ist schon in Ordnung, Michael. Lass ihn sprechen.
3: Das mit dem Fenster, Boss.
0: Ja?
3: War das Fenster im Labor wirklich offen?
0: Nicht, als ich reinkam, aber was vorher war, weiß ich nicht. Möglich wäre es auf jeden Fall, denn Gabriel war vor mir da und... Aber warum willst du das wissen?
3: Es ist nämlich so, Boss. Als wir in der Schule die Pflanzenwelt durchgingen, wurden dabei auch Wind und Insekten erwähnt.
1: Wind? Insekten? Ach, komm zur Sache, Lucifer. Hier haben wir es mit Menschen oder Menschenaffen zu tun, nicht mit Insekten.
0: Michael, lass ihn in Ruhe. Sprich ruhig weiter, Lucifer.
3: Also, wenn ich Eva so sehe, wie sie über die Wiese läuft und da und dort eine Blume pflückt, ein herrliches Geschöpf hast du da geschaffen, Boss, und an diesen Blumen wie selbstvergessen riecht, dann hat das eine gewisse Ähnlichkeit mit dem, was auch ein Schmetterling tut.
1: Eva, ein Schmetterling? Tja, das wird ja immer doller.
0: Michael!
1: Bin schon, Boss.
3: Um es kurz zu machen, wenn das Laborfenster mal offen gewesen ist, da könnte doch ein Schmetterling reingeflattert sein. Und wenn ich richtig informiert bin, würde schon eine Schuppe von seinen Flügeln genügen, das in Frage kommende Genom zu verunreinigen. Und?
0: Allerdings.
3: Liege ich also richtig mit meiner Annahme?
0: Absolut, absolut. Michael, treib mir bitte Gabriel auf. Wir müssen wissen, was für einen Schmetterling er hereingelassen hat.
1: Aber wir wissen doch gar nicht, ob überhaupt ein Fenster
0: auf. Widersprich mir nicht da und entgeh endlich!
1: Aber, Boss...
0: Wird's bald.

0: Nun können wir uns in Ruhe dem eigentlichen Problem zuwenden.
1: Ohne Gabriel, Boss?
0: Wir brauchen keinen besoffenen Angestellten, um festzustellen, ob Eva nun ein halber Schmetterling ist oder nicht.
1: Nicht?
0: Nein, weil es völlig unerheblich ist. Schmetterling hin oder her, wichtig ist allein, ob sich Eva so verhält, wie man es von einem mir ähnlichen Wesen erwartet.
1: Ja, genau. Nur was sollen wir erwarten?
0: Gute Frage. So genau kann man es nämlich gar nicht definieren. Der Möglichkeiten sind zu viele.
1: Wie wahr, Boss. Wie wahr. Aber vielleicht können wir es mit der Negation versuchen.
0: Ich habe meine Zweifel, ob du das Gleiche meinst wie ich.
2: Verzeihung, Boss, aber ich habe keinen Schimmer, wovon ihr dabei redet.
1: Wir reden von einer Negativliste, Lucifer.
2: Verstehe immer noch nicht.
1: Habt ihr das in der Schule auch noch nicht durchgenommen?
2: Nicht, dass ich wüsste.
1: Tja, habt ihr zu viel Zeit mit Lilith verschwendet, was?
0: Das nenne ich Stichwort. So wie Lilith darf Eva nicht sein, sonst hätte ich mir die ganze Arbeit ja sparen können, nicht wahr?
1: Also gut. Erstens, Eva darf nicht so wie Lilith sein. Zweitens?
0: Keine Ahnung.
1: Lucifer?
2: Hab keinen Schimmer. Ich weiß sowieso nicht, was euch in Lilith stört. Wir in der Klasse finden sie nämlich alle gut. Alle, ohne Ausnahme.
0: Ja? Ha. Was findet ihr an Lilith so gut?
2: Alles. Ich meine, wie sie gebaut ist, wie sie drauf ist, wie sie uns befriedigt.
1: Befriedigt? Was meinst du damit?
2: Naja, es ist befriedigend, mit ihr zu leben, mit ihr zu schlafen.
0: Wie? Ihr schlaft alle zusammen? Wie viele seid ihr überhaupt?
2: So 20, denke ich.
0: 20? Arme Lilith.
2: Warum? Ihr gefällt das so. Ehrlich gesagt ist sie sogar diejenige gewesen, die darauf bestand, zusammen mit uns im Internat zu wohnen.
0: Zusammen wohnen? Raphael, was geht hier vor? Warum werde ich nicht informiert, was in meinem Haus vorgeht?
1: Informiert? Aber Boss, du weißt ja eh alles.
0: So, ich weiß also alles, ja?
1: Ich denke schon.
0: Gut, lassen wir das. Also, wo sind wir stehen geblieben?
1: Bei Adam und Eva. Das heißt, bei der Negativliste, die allerdings bisher nur einen Punkt hat. Eva darf nicht so sein wie Lilith.
0: Genau. Eva darf keineswegs so rumhuren wie Lilith.
1: Was wir von Eva genau genommen noch nicht wissen. Wir wissen nur, dass sie gerne an Blumen riecht, was nicht akzeptabel scheint.
0: Genau.
2: Verzeihung, Boss, aber mir ist nicht klar, warum das so verwerflich sein soll. Schaut euch Eva doch mal an. Vom Körperbau her gleicht sie zwar Lilith, doch mit ihrer milchweißen Haut und den blonden Haaren sieht sie wie die geborene Unschuld aus. Ich meine, wenn man nicht wüsste, was Blumen eigentlich sind, könnte niemand an dieser Szene etwas Anstößiges entdecken.
0: In der Tat, Lucifer, in der Tat. Aber die Menschen werden früher oder später dahinter kommen.
2: Und wenn schon. Dieses Wissen verschwindet sowieso in Büchern. Du hast doch bei Raphael und Michael gesehen, wie schnell das geht.
1: Moment mal, Lucifer. Es sind zig Jahre her, seitdem ich in der Schule war.
2: Verzeihung, Raphael. War nicht persönlich gemeint.
1: Und außerdem, man kommt gar nicht auf die Idee, dass etwas, was so geduftet wie Blumen, unanständig sein soll.
2: Da hast du sicher recht. Aber wenn es nach dem ginge, dürfte Lilith auch nicht als die große Unanständige gelten.
1: Warum nicht?
2: Weil sie duftet wie 1000 Rosen zusammen.
1: Lilith? Ich dachte gar nicht, dass sie duften könnte.
2: Tja, ich hab sie nur von Weitem gesehen. Ich, das heißt, wir in der Schule, haben sie aber tagtäglich vor der Nase. Oh, ihr habt keine Ahnung, wie unbeschreiblich gut das Weib duftet. Besonders nachts, im Schlafraum.
1: Nachts? Dann war bei ihr das Laborfenster wohl nachts offen. Was meinst du, Boss?
0: Ist schon möglich, aber was gehen mich noch Lehrmittel wie Lilith an? Das Problem heißt Eva.
2: Ist sie das noch, Boss? Ich meine, wir haben ihr an den Blumenriechen-Syndrom doch soeben als nicht gefährlich eingestuft.
0: Und nicht gefährlich? Wisst ihr überhaupt, was dieses Syndrom für die Menschheit bedeutet?
1: Was, Boss?
0: Dass unter Umständen gar keine Menschheit entsteht. Ja, begreift ihr das nicht? Wenn Eva weiterhin kein Interesse an Adam zeigt, dann kann Adam seinen Auftrag, für die Vermehrung seiner Art zu sorgen, gar nicht ausführen.
1: Noch ist nicht aller Tage Abend, Boss. Warten wir's doch ab. Vielleicht tut sich da noch was.
0: Warten. Ich will mich endlich zur Ruhe setzen. und nicht warten.

0: Meine Herren, obwohl noch nicht alle da sind, wir fangen an. Wie sind also eure Vorschläge?
1: Tja, die Lage. Die Lage, Boss, also die Lage ist heute so, wie sie gestern gewesen ist.
0: Gut, das wissen wir. Und weiter?
1: Tja, die Lage. Die Lage ist, wie gesagt, verzwickt. Und
0: red nicht drumherum, Raphael, was ist dein Vorschlag?
1: Wollte gerade darauf kommen, Boss. Also mein Vorschlag wäre, eine Kommission zu bilden, die die Lage untersucht und einen Lösungsvorschlag ausarbeitet.
0: Wenn ich das schon höre, eine Kommission, um mir das zu sagen, hast du eine Nacht und einen Vormittag gebraucht. Es ist nicht zu fassen. Bin ich denn nur von Dummköpfen umgeben, oder was?
2: Nicht ganz, Boss, nicht ganz.
0: Was? Ah, du bist auch noch da. Sag bloß, Michael, du hast einen Vorschlag.
2: Ja, Boss, hab die ganze Nacht kein Auge zugetan.
0: Du Armer.
2: Ich glaube, ich habe eine Lösung gefunden.
0: Ah ja? Dann erzähl.
2: Also, Boss, am einfachsten wäre es, die beiden einfangen und zusammen in einen Raum einsperren. Vielleicht sogar zusammenbinden. Wenn sie erst einmal ganz nahe beieinander sind, dann wird sich alles Weitere von allein ergeben.
0: Typisch. Du denkst immer zuerst an Gewalt. Aber gut, es könnte sogar funktionieren. Nur, ich habe den beiden freien Willen gegeben, verstehst? Da kann ich nicht plötzlich daherkommen und sie zu etwas zwingen, was sie ganz offensichtlich nicht wollen.
2: So eindeutig ist das nicht, Boss. Nur Eva will nicht. Adam ist dagegen schon bereit, seinen Auftrag zu erfüllen. Das war deutlich zu erkennen.
0: Du hast ja recht, Michael. Das war wirklich deutlich. Trotzdem ist das nicht genug. Eva muss auch wollen.
2: Ohne Schwert geht das nur mit einem Trick. Und dafür, Boss, dafür bin ich nicht zuständig.
1: Schau mich nicht so an, Michael. Ich bin hier nicht der Trickser vom Dienst. Ich nicht.
2: Und ich schon zweimal nicht. Boss, zeige mir den Feind und ich schlage ihn in Stücke für dich.
0: Naja, Michael, nicht so stürmisch. Aber wenn du schon etwas für mich tun willst, dann geh raus und such Gabel.

0: Ich meine, dieser Vorschlag mit der Kommission.
1: Verstehe ich nicht. So eine Kommission kann recht nützlich sein.
0: Ja, wenn man Zeit gewinnen will. Wir wollen hier aber keine Zeit gewinnen, sondern ein Problem lösen.
1: Ja? Klar, aber ich weiß nicht, ob hier wirklich Eile geboten ist. Das Problem ist so kompliziert, dass man schon ein bisschen Zeit investieren muss. Ich meine, bevor wir uns Hals über Kopf in ein Abenteuer stürzen, sollten wir erst überlegen,
0: was für ein Abenteuer? Noch ist nichts beschlossen, oder? Weil nichts beschlossen werden konnte. Und warum konnte nichts beschlossen werden? Weil euch Herren nichts einfällt. Was glaubst du, warum ich nach Lucifer geschickt habe? Hä?
2: Da bin ich, Boss.
0: Gut, setz dich.
1: Nicht darauf, du Tölpel. Das ist Bossstuhl.
2: Entschuldigung, Boss, aber das wusste ich nicht.
0: Bleib ruhig sitzen, Lucifer.
1: Aber Boss, ein Lehrling auf dem Chefsessel.
0: Raphael, Raphael, wie oft muss ich dir noch sagen, dass solche Formalitäten nicht wichtig sind? Wichtig ist allein das, was einer leistet oder, wir wollen nicht so sein, nicht wahr, imstande ist zu leisten. Apropos, was hast du, Raphael, heute schon getan, dass du dich auf deinem Stuhl so sicher fühlst?
1: Ich? Naja, mich auf diese Sitzung hier vorbereitet.
0: Gut. Und du, Lucifer?
2: Alles Mögliche, Boss. Es ist zu viel, um alles aufzuzählen.
0: Zu viel? Na gut. Dann erzähl nur, was du zuletzt gemacht hast.
2: Zuletzt?
0: Ja. Was hast du vorhin gemacht? Ich meine, als Michael zu dir kam.
2: Ach so, Michael. Ja, da haben wir gerade, ich meine die ganze Klasse, Boss. Also wir wollten herausfinden, ob Liliths Triebhaftigkeit prinzipieller Natur ist oder ob das nur eine spontane Reaktion auf Umweltreize darstellt.
0: Das ist aber interessant. Und?
2: Wir wissen es nicht. Noch nicht. Vieles spricht für die erste These, doch auch die Umwelt scheint eine große Rolle zu spielen.
0: Inwiefern?
2: Nun, solange sie alleine ist, passiert nicht viel. Ich meine, sie schläft die meiste Zeit oder scheint zumindest zu schlafen. Wir wissen ja nicht, ob und was sich unter der Decke abspielt. Aber sobald sich einer aus unserer Klasse blicken lässt, ist sie sofort hellwach.
0: Sag bloß.
2: Das Interessante dabei ist aber, dass das Gleiche auch passiert, wenn man sich ihr nähert, ohne von ihr gesehen zu werden. Dann ist sie nicht nur hellwach, dann ist sie wie rasend. Wahrscheinlich, weil sie nicht weiß, woher der Reiz kommt. Auf jeden Fall scheint sie ein gewaltiges Potenzial an Triebenergie zu besitzen.
0: Ja, ja, an Triebenergie fehlt es im Weib nicht. Nur bei Eva wird sie sinnlos an die Blumen verschwendet.
2: Seid ihr also nicht weitergekommen? Ich meine, mit Eva?
0: Null Fortschritt.
1: Den ganzen Tag und die ganze Nacht. Nichts als Blumen haben sie interessiert.
0: Sogar im Freien hat sie übernachtet.
1: Mitten in der Wiese hat sie sich hingelegt, nur mit Blumenkränzen bekleidet.
0: Gut, dass das Wetter mitspielte.
1: Mir wäre es lieber gewesen, wenn es geregnet hätte.
0: Wieso das? Willst du, dass sie sich erkältet?
1: Das nicht. Aber vielleicht wäre sie dann gezwungen gewesen, beim Adam Schutz zu suchen. Schade, dass wir keinen Einfluss mehr auf das Wetter haben.
0: Ja, so gesehen. Ja, wirklich schade.
2: Und Adam? Was hat er gemacht?
0: Nichts. Am Tag hat er ihr nur schmachtende Blicke zugeworfen. Und nachts ist er um sie herumgeschlichen, als ob sie ein wildes Tier wäre, das nicht geweckt werden dürfte.
1: Ja, und jetzt sitzt er wieder da und bemitleidet sich selbst. Wenn es so weitergeht, landet er wieder da, wo er war, bevor du ihm Lilith gegeben hast. In der Melancholie.
0: Ja, mit Lilith war er dann ganz wie verwandelt. Was meint ihr, soll ich ihm Lilith wiedergeben?
1: Nicht ohne Nachbehandlung, Boss. Denk an deinen Ruf.
2: Wenn schon Nachbehandlung, dann bitte bei Eva. Es wird sicher leichter sein, Eva ihr Schmetterlingssyndrom auszutreiben, als Lilith ihre Triebhaftigkeit. Ich meine, das sitzt bei ihr zu tief.
0: Was weißt du schon davon? Außerdem, Eva ist schon das Produkt einer Nachbehandlung. Sie ist im Grunde genommen nur ein verbesserter Adam. Ich hasse das zwar, aber wenn ich schon wieder ran muss, dann kommt dafür nur Lilith in Frage.
2: Lassen wir doch Lilith einmal beiseite, Boss. Denn vielleicht lässt sich das Problem auch ohne großen technischen Aufwand lösen. Ich meine, abgesehen von diesem Malheur mit dem Schmetterling, hast du Eva doch alles mitgegeben, was sie als Frau Adams haben sollte. Oder irre ich mich da?
0: Nein, da liegst du ganz richtig. Sie müsste genau das sein, was Adam sich heimlich wünscht.
2: Na bitte, da haben wir's.
1: Was haben wir?
2: Das perfekte Weib.
0: Mitnichten, lieber Lucifer, mitnichten. Du vergisst ihren Schmetterlingstick.
2: Ich habe ihn nicht.

0: vergessen, Boss. Den werde ich hier austreiben.
1: Wie? Austreiben?
0: Mit Reden, Boss. Ich werde mit dir reden.
1: Jetzt aber mal langsam. Was genau willst du tun?
0: Nun, ich werde in den Garten gehen und dir gut zureden.
2: Hör nicht auf ihn, Boss. Da steckt bestimmt ein fauler Zauber dahinter.
0: Ja, ganz recht, Raphael. Du hast es erkannt.
1: Was? Du willst sie wirklich verzaubern?
0: Aber nein, Boss. Ich werde sie nur darüber informieren, was für Möglichkeiten sie beide im Leben haben und dass man sie ruhig nutzen soll.
2: Eva wird nicht auf dich hören.
0: Doch, sie wird.
2: Niemand hört auf einen bartlosen Jüngling. Du vergisst, dass du immer noch ein Lehrling bist.
0: Ganz recht. Ein Lehrling. Im Theater. Und als solcher habe ich dort einiges gelernt. Sie wird mich nicht erkennen.
2: Was willst du damit sagen?
1: Lass ihn, Raphael. Ich denke, es könnte funktionieren.

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Die Zeit vergeht. Sie gleicht einem reißenden Fluss, von dem wir wie gefallene Herbstblätter davongetragen werden. All unsere Erinnerungen werden vergehen, wie die Asche im Wind oder die Geschichten von Tempus Fugit.

0: Raus aus Berlin. Berlin, Anfang Dezember 1943. Der Winter ist sehr kalt und die Bevölkerung leidet unter den vielen Entbehrungen. Zu der Zeit gibt es zum Heizen schon wenig Holz und Kohle. Lebensmittel sind ebenfalls knapp. Fast täglich wird die Stadt von den Engländern, den sogenannten Tommies und den Amerikanern bombardiert. Diese Bombardements sind immer spät am Abend und ziehen sich bis in die Nacht hinein. Ein geregeltes Leben und vernünftiger Schulunterricht sind so nicht mehr möglich. Daher heißt es für viele Schüler, raus aus Berlin.
1: Klaus? Klaus, wach auf, wir müssen in den Keller. Komm, schnell.
2: Wie spät ist das?
1: 10:30, wie immer, wenn die Tommies kommen. Los, komm, mach schon. Steh auf.
2: Kannst du nicht ein wenig das Licht einschalten?
1: Nein,
2: ich kann nicht sehen. Draußen ist es auch so dunkel. Und mir ist so kalt.
1: Du weißt doch, dass wir kein Licht anmachen dürfen. Der Tommy sieht jedes kleine Licht von oben, dann wissen sie genau, wo wir sind und werfen die Bomben auf uns. Und wenn dir kalt ist, dann beweg dich. Mir ist auch kalt.
2: Aber wegen der Kälte kann ich mich ja kaum bewegen.
1: Du weißt doch, dass ich erst später heizen kann, wenn der Angriff vorbei ist. Kohlen sind knapp. Hattest du gestern deine Anziehsachen vorbereitet und auf den Stuhl gelegt?
2: Ja, natürlich, Mutter. Wie jeden Abend und alles in der Reihenfolge, so wie ich sie anziehe.
1: Nein, dann zieh dich jetzt an und nimm deinen Koffer.
2: Ist da mein Essen drin?
1: Aber selbstverständlich.
2: Prima. Du weißt ja, dass ich im Keller immer Hunger bekomme. Mein Buch habe ich auch schon zurechtgelegt.
1: Hast du deinen Koffer, Klaus?
2: Mann, Mutter. Seit Wochen müssen wir jede Nacht in den Keller. Nie ist etwas passiert. Können wir nicht einmal oben bleiben?
1: Nein, Klaus. Hast du deinen Koffer?
2: Ja, doch.
1: Na, dann komm zur Tür. Wir müssen los.
3: Na, Schmittens? Ja, mal die Letzten im Gefecht, wa? Dein Kopf mal rein in die warme Hütte. Und, was ist mit dir, Klaus? Noch immer nicht an der Front?
2: Noch nicht, Herr Schulz. Aber lange wird es nicht mehr dauern.
3: Nee, Klaus. Bleib mal lieber hier bei Muttern. Ist wenigstens eh ein Mann im Haus, wa?
2: Mutter käme auch allein klar. Aber ich bin noch zu jung. Karl hat erst gestern geschrieben, wie sie den Russen den Marsch geblasen haben. Karl ist ganz vorn dabei.
3: Naja, Kleiner. Bist wohl stolz auf den großen Bruder, wa?
2: Klar bin ich das. Und die Tommies haben wir auch bald im Sack.
1: Komm, Klaus, wir gehen auf unseren Platz dort in der Ecke.
4: Nicht immer so.
5: Rüber auf meine Seite, Mann! Der scheiß Russe heizt uns heute aber mächtig ein!
6: Sag doch was!
5: Oh nein! Dein Gesicht! Mein Kopf! Nein, mein Gott! Alfred! Ich muss hier weg! Ich muss hier raus! Mama!
7: Sofort zurück in die Stellung! Ihr braucht das mit!
1: Ein Sohn, mein Sohn, mein Karl, mein kleiner Karl. Komm her, Karl. Nimm dich in den Arm und tröste dich. Das geht schon wieder vorbei. Lass mal sehen, mein Kleiner.
8: Mutti.
6: hier, wenn ich in die Schule komme, bekomme ich dann auch eine Schultüte mit ganz vielen Süßigkeiten drin.
8: Aber natürlich, Carla.
6: Wenn ich groß bin, werde ich Polizist, dann kann ich uns alle beschützen.
9: Du bist schon unser Großer.
10: Und du futterst uns die Haare vom Kopf.
0: Der nächste folgende Abiturient kommt bitte nach vorne, um sein Zeugnis in Empfang zu nehmen. Es kommt bitte Karl Schmidt aus der Klasse 13b zu mir. Herzlichen Glückwunsch, Karl. Du hast den zweitbesten Notendurchschnitt der Schule erreicht. Du kannst sehr stolz darauf sein.
9: Ja, Karl. Wir sind sehr stolz auf dich.
0: Ich nehme an, du wirst jetzt für Führer und Vaterland studieren gehen?
8: Ja, Rektor Lampe. Ich möchte Flugzeugbauingenieur werden.
10: Karl, wir lieben dich.

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0: Ach, Elseken.
1: Was ist, Erich Schulz? Was hast du denn?
0: Ach, der Krieg hat schon so viele Opfer gebracht. Kick dir die Erika mit ihrem Auto an. Die Schmitten ist mit ihrer 39 schon Witwe. Vor 2 Wochen haben sie ihr die Nachricht an der Tür verkündet.
1: Ja, ich weiß, Erich.
0: Das ist doch nicht normal. Es ist auch noch Karl, der Älteste an der Front. Ob der wiederkommt? Mann, Mann, Mann. Die haben es wohl heute auf uns abgesehen, wa? Jo, das war aber knapp. Hey, geht mal beiseite. Was klopfen die denn da so? Lass mich mal durch den Spion kicken, was da los ist. Mein Gott, das gibt es nicht. Scheiße, Mann, ich kann die Tür nicht aufmachen, sonst sterben wir auch noch.
2: Aber das sind doch Kinder. Sie müssen die Tür öffnen.
3: Ja, los, Schulz, machen Sie die Tür auf.
0: Ich kann nicht, ich darf nicht. Da drüben brennt die Hölle. Wenn ich jetzt die Tür aufmache, sterben wir alle. Die Feuer nimmt schon die Luft zum Atmen, wenn ich die Tür aufmache.
2: Sind doch auch Kinder.
4: Wir müssen die Tür aufmachen. Oder wollen Sie die Kinder auf dem Gewissen haben?
3: Wenn Sie nicht die Tür aufmachen, dann tun wir das.
0: Teufel werden Sie machen. Nur um meine Leiche.
3: Gehen Sie beiseite, Scholz.
0: Oh Gott, das war nur die Kellerdecke.
4: Mann, sind Sie verrückt geworden?
0: Ich will hier keiner schießen müssen. Haben Sie denn nicht verstanden? Mensch, hier sind doch auch Kinder. Sollen die auch sterben? Wollen wir alle sterben?

0: Mensch, Else, was hab ich gemacht? Jetzt hab ich dir verbrannt. Ich bin schuld, dass die alle tot sind. Ich werde mir das niemals verzeihen können.
1: Ach, Erich. Ach, Erich. Was hättest du machen sollen, fragt dir. Wenn du die Tür aufgemacht hättest, wären wir alle verbrannt oder erstickt. Nee, mein guter Erich, dir trifft keine Schuld.
0: Meinst du wirklich, Elseke?
1: Ja, Erich, schließlich hast du uns doch alle damit gerettet. Ein anderer hätte vielleicht die Tür aufgemacht.
2: Mutter?
3: Ja, Klaus?
2: Nebenan wohnt doch Clara. Glaubst du, sie war drüben mit dabei?
3: Ich weiß es nicht, Klaus. Aber wo sollte sie um diese Uhrzeit gewesen sein, wenn nicht im Keller?
4: So, Leute. Entwarnung.
5: Oh.
4: Die Nacht haben wir wieder überstanden.
6: Endlich ist Schluss damit. Es hat aufgehört.
4: Nach.
5: Gott sei Dank.
4: Die Luft ist rein. Wir können rauskriechen. Langsam, langsam.
5: Aus dem Weg.
4: Hier nicht drängeln.
3: Was
6: dauert denn da so lange?
4: Jetzt kommt jeder raus.
6: Oh mein Gott. Das ganze Nachbarhaus ist abgebrannt und eingestürzt. Alle tot. Da ist keiner mehr rausgekommen.
5: Ja. Die sind entweder erstickt oder verbrannt.
4: Alle im Keller sind umgekommen und ich hab sie nicht reingelassen.
1: Mensch, Erich, reiß da zusammen. Du konntest nicht anders. Ich weiß ja, was du denkst. Und die Leute tun mir ja auch leid. Aber denk mal so. Das hätte ja auch uns treffen können.
4: Ach, Else, du hast ja recht. Aber was soll ich machen? Mir belastet das einfach. Ich lebe und die da sind tot.
2: Ihr Schweine, ihr englischen Schweine. Bald komme ich zum Flakbataillon und dann werde ich euch Schweine abschießen. Jeden einzelnen von euch.
3: Komm her, Klaus, komm.
2: Ich werde es euch zeigen.
3: Beruhig dich.
2: Der Führer wird euch den Arsch aufreißen. In dem Haus war Clara. Gestern waren wir noch zusammen unten am See Schlittschuh fahren. Mutti.
3: Ja, mein Junge.
2: Es tut so weh.
3: Ich weiß. Und es wird auch noch eine ganze Weile wehtun.
2: Warum musste sie sterben? Daran sind nur die Schweine von Tommy schuld. Mutter, was ist das für ein Loch hier im Boden?
3: Das ist ein Loch von einer Brandbombe.
2: Für eine Bombe ist das aber ein kleines Loch.
3: Wir können dem Herrn danken, dass sie nicht gezündet hat.
2: Und warum stehen dann noch alle Möbel und nichts ist kaputt gegangen?
3: Die Brandbomben explodieren auch nicht, Klaus. Sie haben einen harten Kopf und fallen ganz senkrecht auf die Häuser. Durchschlagen dann Dach, Decken und Böden. Wenn sie sich durchgeschlagen haben, dann fangen sie an zu brennen und entzünden das Haus. Jedenfalls hat mir der Schulz das so erklärt. Deshalb haben wir Glück gehabt. Unsere Brandbombe hat sich nicht entzündet. Die vom Nebenhaus leider schon. Komm, Klaus, hilf mir mal bitte, den Tisch über das Loch zu stellen. Und kannst du dann mal runtergehen und wegen der Löcher dem Hauswart Bescheid geben?
2: Ja, mach ich. Ich gehe danach noch zu Dieter. Wir sammeln wieder Granatsplitter.
3: Wenn du zu Dieter gehst, dann schnapp dir doch dein Fahrrad. Ihr könnt ja beide mal auf den Bauernhof zu Tante Anneliese fahren und fragen, ob sie nicht noch ein paar Kartoffeln für uns hat.
2: Ja, Mutter. Tante Anneliese wird sich freuen. Vielleicht können Dieter und ich ihr noch ein wenig auf dem Hof helfen. Dann kriegen wir bestimmt noch etwas extra.

0: Ah, ja, die Kartoffeln werden auch immer schlechter. Na, wenigstens konnte Anneliese noch ein paar für uns abzwacken. Geht wohl sonst alles an die Front. Aber aus den Schalen kann ich diesmal keine Kartoffelpuffer mehr machen. Die sind einfach zu schlecht. Oh, mein Gott, habe ich mich erschrocken. Wer kann das denn sein um diese Uhrzeit? Ich hoffe nicht wie bei Otto. Oh nein, bitte nicht.
1: Guten Tag, sind Sie Frau Erika Schmidt?
0: Ja, ich bin Erika Schmidt. Ist etwas passiert?
1: Das weiß ich nicht. Ich soll Ihnen jedenfalls von der Kommandantur diesen Brief überreichen. Hier bitte sehr. Und hier einmal quittieren. Danke. Einen schönen Tag noch, Frau Schmidt.
0: Sehr geehrte Frau Schmidt, leider müssen wir Ihnen mitteilen, dass Ihr Sohn Karl Schmidt am 12.11.1943 im Kampf für Vaterland und Führer gefallen ist. Wir bitten Sie, seine persönlichen Sachen bei der Gauleitung Pankow bis zum 5.1. abzuholen. Hochachtungsvoll, Welkau, Gauleiter Pankow.

0: Mutter! Mutter, was ist mit dir? Wach auf! Mutter! Mist! Ich brauche einen kalten Lappen! Was ist denn das?
1: Leider müssen wir Ihnen mitteilen, dass Ihr Sohn Karl im Kampf gefallen ist. Wir bitten Sie, bis zum 5.1. abzuholen.
0: Nein! Nicht Karl! Doch nicht Karl!

0: tut mir so leid, Frau Schmidt.
1: Danke, Frau Müller.
0: Karl war so ein großartiger Junge.
1: Ja, das war er. Nur ein großer. Nie ein böses Wort von ihm. Eine Seele von Mensch. Jetzt ist nicht nur mein Auto tot, sondern auch noch Karl.
0: Hier, Frau Schmidt, ich habe Ihnen eine Tasse Tee gemacht. Fenchel und Baldrian. Das beruhigt ein wenig. Ach, Klaus. Es tut mir so leid.
2: Ich weiß es schon, Frau Müller. Aber ich werde es denen schon zeigen. Mutter, ich werde Vater Karl und Clara rächen. Ich werde die Schweine alle töten. Und wenn es das Letzte ist, was ich tue, gleich morgen werde ich mich bei den freiwilligen Flakhelfern melden.
1: Nein. Genau das wirst du nicht tun, Klaus. Ich möchte, dass du mit deiner Schule mitfährst. Soweit ich weiß, wird eure Klasse nach Rügen evakuiert. Und da wirst du mitfahren. Hast du mich verstanden,
2: Aber
1: Klaus?
2: Mutter, das geht nicht. Ich werde dir doch gebraucht. Wie sollen wir den Krieg gewinnen, wenn alle abhauen?
0: Deine Mutter hat recht, Klaus. Der Krieg ist schon verloren. Dann nützt all das Geschwätz vom Goebbels
2: nichts. Was reden Sie denn da?
0: Die Soldaten werden immer jünger und immer mehr Mütter verlieren ihre Söhne. Es sind doch schon viel zu viele für diesen Wahnsinn gestorben.
2: Nichts ist verloren, Frau Müller. Wir werden den Krieg gewinnen.
1: Nein, Klaus. Der Krieg ist schon für uns verloren. Wir haben fast alles verloren. Erst deinen Vater, jetzt Karl. Ich will dich nicht auch noch verlieren, verstehst du? Du bist das Einzige, was ich noch habe. Mein letztes Kind. Du fährst mit nach Rügen. Ich schaffe das hier schon alleine.
3: Schau dir nur den Bahnhof an, Klaus.
4: Hey.
3: Der ist ja auch ganz zerbombt. Und hier sollen noch Züge fahren. Obwohl, da hinten steht ja einer. Komm, Klaus.
2: Wie sollen wir nur meine Klasse hier finden, Mutter? Das ist hier alles ein völliges Durcheinander.
3: Wir werden deine Klasse schon finden, Klaus. Hier gibt es bestimmt ein System. Es gibt immer ein System. Ich denke, es ist alphabetisch geordnet. Die Humboldt-Schule ist bestimmt im vorderen Drittel zu finden.
2: Im vorderen Drittel? Da vorne? Boah, das ist ja schlimmer als an der Front.
3: Hör auf, so zu reden, Klaus. Ich finde das gar nicht komisch und ich möchte so etwas nicht hören. Hast du mich verstanden?
2: Ja, Mutter, entschuldige. Ist mir so rausgerutscht. Aber ich habe da eine Idee, wie wir hier gut durchkommen. Folgt mir einfach.
5: Was? Wie denn?
2: Achtung, Achtung, machen Sie bitte Platz. Gehen Sie bitte zur Seite. Ich bin Jugendsanitätsführer. Ein dringender Fall, bitte zur Seite. Danke. Kann ich bitte durch? Ich bin Jugendsanitätsführer.
3: Sag mal, Klaus, ich wusste ja gar nicht, dass du Jugendsanitätsführer bist. Ist das nicht eine kleine Amtsanmaßung von dir?
2: Wieso Amtsanmaßung? Es gibt gar keinen Jugendsanitätsführer. Also ist es doch keine Amtsanmaßung. Das klingt nur so unheimlich wichtig und die Leute glauben halt alles, was sich militärisch und wichtig anhört.
3: Klaus, du bist ja ein richtiger Fuchs. Ah, schau mal, da ist dein Klassenlehrer, Papa Heine. So nennt ihr ihn doch.
2: Aber Mutter, sei leise. Das sagen wir doch nur so.
3: Ist ja schon gut, Klaus. Aber irgendwie passt es schön. Papa Heine?
2: Ja.
6: Ach, Familie Schmidt. Hallo, Frau Schmidt. Hallo, Klaus.
2: Hi, Linda.
6: Klaus, hast du alles dabei, was auf der Liste stand?
2: Jawohl, Herr Heine. Alles nochmals geprüft und eingepackt.
6: Junge, lass das mal mit dem Jawohl, Herr Heine. Es reicht ein einfaches Ja, Herr Heine. Ich habe alles eingepackt. Wir sind hier nicht beim Militär. Und werd mal ein wenig lockerer. Bei mir darf ein Kind noch ein Kind sein. Auch wenn du schon ein großes Kind bist.
3: Halt. Guten Tag, Herr Heine. Hier sind die Papiere, die Sie noch von Klaus brauchen.
6: Danke, Frau Schmidt. Und du, Klaus, nimm schon mal deine Sachen und geh in den Zug. Such den Platz, wo du dein Gepäck unterbringen kannst.
2: Jawohl, Herr Heine. Ich meine, ja, Herr Heine.
6: Frau Schmidt, Sie können sich jetzt gleich von Ihrem Sohn verabschieden. Wenn wir auf Rügen angekommen sind, schreibe ich ein Telegramm an die Schule. Sie können sich dann morgen in der Schule informieren, ob alles glatt gegangen ist. Also, machen Sie sich keine Sorgen.
3: Vielen Dank, Herr Heine. Bitte, passen Sie gut auf die Kinder auf. Mir ist nur noch der Klaus geblieben.
6: Ja, ich weiß, Frau Schmidt. Ich werde auf Klaus ein besonderes Auge werfen. Versprochen.
7: Frau Hoffmann! Frau Hoffmann! Gut, dass ich Sie gerade sehe, dass Sie schon da sind. Ich habe da noch ein paar Fragen an Sie. Und zwar...
3: Ach, hier bist du.
2: Mutti.
3: Komm her, Klaus. Du darfst jetzt nicht weinen, hörst du? Du musst stark sein. Du bist doch schon ein großer Mann. Außerdem dauert es ja auch nicht lange und du kommst wieder zurück.
2: Glaubst du wirklich, Mutter? Was denkst du, wie lange bleibe ich weg?
3: Na, ich denke, es werden schon 3 Wochen sein. Eher noch ein wenig mehr. Aber im Sommer bist du bestimmt wieder zu Hause und kannst mit deinen Freunden wieder am See schwimmen gehen.
2: Ja, nur ohne Clara.
4: Hey, weg da. Das ist mein Platz.
3: Ich muss jetzt gehen, Klaus. Wir werden uns bald wiedersehen.
2: Ja, Mutter. Ich werde stark sein. Siehst du? Ich weine schon gar nicht mehr. Ich will dein großer Sohn sein.
3: Du bist mein großer Sohn.
4: Guck mal, dort drüben, da ist deine Schwester.
2: Es geht los! Es geht los! Mutter, ich bin bald wieder bei dir!
3: Ja, Klaus, halt dich gerade, Junge, und zieh dich warm an. Und vergiss nicht zu schreiben. Und bleib stark!

0: Komm, Klaus, mach das Fenster zu. Es ist so kalt. Der Ruß kommt rein und der Bahnhof ist sowieso nicht mehr zu sehen. Es ist schon kalt genug, wenn das Fenster geschlossen ist.
1: Mutti.
0: Hey, lass dich nicht so gehen. Wir sind zusammen und werden die Stellung schon halten. Außerdem ist es

0: Doch nur für ein paar Wochen, bis wir die Tommys in die Knie gezwungen haben und wieder zurück können.
1: Bist du sicher, Dieter, dass es nur ein paar Wochen dauert?
0: Na klar doch. Mein Vater hat Beziehungen bis ganz nach oben. Er meint, dass die Tommys keine 4 Wochen mehr durchhalten.
1: Und der Russe?
0: Och, der Russe. Das sind doch keine Menschen. Das ist doch für uns eher wie eine Treibjagd auf Tiere.
1: Treibjagd? Bist du sicher? Schließlich ist mein Bruder Karl an der Ostfront gefallen. Wie eine Treibjagd sah das wohl nicht aus.
0: Mensch, Klaus. Na klar ist das traurig, aber Opfer gibt es immer wieder und jeder muss für sein Vaterland Opfer bringen.
1: Hast du schon jemanden aus deiner Familie verloren?
0: Ja, mein Onkel. Er ist als Held in einem Sondereinsatz gegen die Franzosen gefallen, aber so ist das halt. Dafür konnten wir dann auch in Paris einmarschieren. Ich konnte meinen Onkel sowieso nicht leiden. Er dachte mal, er wäre etwas Besonderes.
1: Mein Bruder Karl ist etwas Besonderes. Ich meine, war etwas Besonderes. Er fehlt mir sehr.
0: Naja, meine Base war dafür sehr traurig.
1: Mein Vater ist auch gefallen. Du hast noch deinen Vater. Er ist ein hohes Tier und muss nicht an der Front kämpfen, oder?
0: Ja, Klaus, ich habe meinen Vater noch. Und ja, Klaus, er ist ein hohes Tier. Sonst wären wir heute nicht nach Rügen unterwegs. Aber er sagt immer, dass es nur vorübergehend ist. Also wir müssen halt alle zusammenhalten. Komm, Klaus, lass uns erstmal dort sein. Ich wette, wir haben noch eine Menge Spaß.
1: Ich hoffe, du hast recht. Vielleicht stimmt es ja, was dein Vater gesagt hat und wir kommen bald nach Hause.
0: Sage mal, du kennst doch Treibeball?
1: Klar kenne ich Treibeball. Warum fragst du?
0: Weil wir dich für unsere Elitemannschaft haben wollen. Ich weiß, dass du sehr weit werfen kannst. Wohl so um die 80 Meter, oder?
1: Mein weitestes war 92 Meter. Allerdings mit etwas Rückenwind. Treibeball ist klar, aber es wird immer ein wenig unterschiedlich gespielt. Wie wird es hier in der Elitemannschaft gespielt?
0: Erklär du es ihm, Professor Werner.
1: Na dann, Werner. Ich bin schon ganz gespannt.
2: Die Mannschaften losen am Anfang des Spiels, wer beginnt. Und die beginnende Mannschaft wählt ihren ersten Werfer. Dieser wirft den Ball so weit wie möglich zur gegnerischen Mannschaft. Diese sollte den Ball fangen und von dieser Stelle und vom Fänger wieder zurückgeworfen werden. Wird der Ball nicht gefangen und rollt aus, dann wird von der Stelle und von demjenigen zurückgeworfen, der den Ball aufhebt.
1: Ja, genauso spielen wir es auch in unserer Straße. Also dafür braucht ihr mich als Werfer?
0: Und als Fänger. Aber unsere Mannschaft spielt nicht nur zusammen Treibeball, sondern auch Brennball, Schlagball und Völkerball.
1: Alles klar, hört sich gut an. Werfen und fangen kann ich.
0: Wir sind die Sportelite unserer Schule. Und wie ich es vom Fähneinführer verstanden habe, sucht er noch einen Spieler, der gut werfen kann.
1: Ich bin dabei.
0: Prima, Klaus. Dann kann ich dich ja beim Fähneinführer vorschlagen. Siehst du, Klaus? Der Spaß beginnt schon.

0: Boah, ist das kalt.
1: Mensch, Klaus. Seit einer halben Stunde latscht wir jetzt schon. Der Heide hat doch gesagt, dass es nicht weit vom Bahnhof ist.
2: Sind wir jetzt bald da?
3: Ja, stimmt, hat er gesagt. Ich bin auch schon ganz durchgefroren. Ich hoffe, es dauert nicht mehr so lange.
0: Boah, ich kann nicht mehr.
4: So, Jungs, wir sind da.
5: Was denn? Hier stehen doch nur leere Häuser.
4: Das sind alles Hotels, Werner. Alle Häuser hier an der Promenade sind Hotels. Mann, und die in der zweiten Reihe stehen, auch. Alle Hotels wurden hier extra für die Schulklassen aus Berlin, Hamburg und Westfalen freigemacht. Und das hier ist unser Haus.
3: So Hotel müde. Seestern? Du, Dieter, schau mal. Hotel Seestern. Wir werden in einem richtigen Hotel wohnen. Mensch, das ist ja wie Urlaub. Halt,
1: du hast recht, Klaus. Ein richtiges Hotel. Das ist ja echt Knorke. Muss einem Juden gehört haben. Ich meine nur, wegen der Judensterne, die an den Fenstern aufgemalt sind.
3: Na, dann ist es ja gut, dass wir es jetzt haben.
6: Jungs, jetzt streitet euch nicht, wer wo schläft.
7: Hey, mach mal Platz da.
8: Nein, ich schlafe nicht.
7: Oh, weg da.
8: Hau ab, sonst setzt es.
7: Oh, lass das.
8: Geh sofort da runter.
7: Aber ich will nicht oben schlafen.
8: Aua, na warte, hör auf, Jürgen. Lass das jetzt endlich.
4: Das ist gut so. Weg da. Stefan, Jürgen, was ist los? Warum kannst du nicht oben schlafen?
8: Weil ich Höhenangst habe, Herr Heine.
4: Gut, Stefan, dann schläfst du unten und Jürgen schläft oben. Oder Jürgen, tausch doch mit Klaus.
7: Aber Herr Heine...
4: Keine Widerrede, ich habe das jetzt so entschieden. So.
9: Och, nee. Manfred.
4: Manfred, was soll das denn hier sein? Das nennst du ordentlich in den Schrank verstaut?
8: Das kann ich nicht besser, Herr Heine.
4: Kann nicht heißt will nicht. Was ist das denn für eine Einstellung, Manfred? Du weißt doch, ein deutscher Junge kann alles, wenn er nur will. Hast du denn gar nichts gelernt? Hier, schau dir Jürgens Schrank an. Das nenne ich akkurat. Sauber und ordentlich einsortiert. Also, nochmal raus mit deinen Sachen und lass dir von Jürgen zeigen, wie es geht. Hast du mich verstanden?
8: Jawohl, Herr Heine.
4: Lass dieses Jawohl. Ein einfaches Ja, Herr Heine, reicht. Ich bin Lehrer und kein General.
8: Ja, Herr Heine.
4: So, Klasse 12b ist dran. Jeder nimmt sich einen Teller und setzt sich dann ruhig auf seinen Platz. Also, wer sagt's denn? In Ordnung, Marianne. Alle Kinder sitzen. Sie können jetzt die Pellkartoffeln und den Quark auf den Tisch stellen.
10: Ja, Herr Heine. Und danke nochmal, dass Sie mir ein paar Jungs als Küchenhilfe gegeben haben.
4: Keine Ursache, Marianne. Ich hoffe, dass ich Ihnen helfen konnte.
10: Sehr sogar. Ich kann jede Hilfe hier gebrauchen.
11: Wie ich höre, sind Sie keine Deutsche? Wo kommen Sie denn her?
10: Ich bin Schweizerin.
11: Aha.
10: Ich habe einen deutschen Mann geheiratet.
11: Da haben Sie sich also schon mal vorsorglich einen Deutschen geangelt, bevor wir auch die Schweiz annektieren.
4: Holz, was fällt Ihnen ein? Bitte entschuldigen Sie, Marianne.
10: Ach, ist schon gut, Herr Heine. Er ist ja noch jung. Auch er wird eines Tages begreifen.
3: Wir fliegen gleich ein paar Granatsplitter um die Ohren.
12: Kommen Sie dir doch holen, wenn du dich traust.
3: Pass mal auf, du Fettsack. Wenn ich dir meine Gabel in den Hintern stecke, dann gibt's nur noch einen Fettfleck von dir.
12: Klaus, hör auf. Vielen Dank für eure Schottung zu uns. Komm, setz dich wieder hin. Den Fettbolzen kriegen wir noch. Und ich weiß auch schon wie. Morgen beim Schlagballspielen. So ein kleiner Lederbolzen auf Fresse kann ganz schön wehtun. Dann wird's schwierig mit dem Essen, wenn das Maul geschwollen ist.
11: Ruhe! In genau 10 Minuten treffen wir uns vor dem Hotel. Wir werden heute nur ein leichtes Training absolvieren. Zum Angewöhnen. Also zack, zack, Jungs.
13: Jawohl, Fähnlein, lieber Holz.
11: Klasse 8c, stillgestanden. Mensch, Horstmeier, das nenne ich mal einen echten deutschen Jungen. Seht ihr, ihr Weichlinge, Horstmeier zeigt euch, was ein gestellter deutscher Junge ist. Turnhose und Leibchen im Winter. Diese Einstellung würde unserem Führer gefallen. Ein Vorbild für unsere Jugend. Und ihr?
14: Ich habe meinen Trainingsanzug zu Hause vergessen.
11: So, so, vergessen. Und warum zitterst du so? Du hast doch wohl keine Angst vor mir, oder?
14: Mir ist kalt.
11: Was, Horst? Du zitterst, weil du frierst. Was soll das denn? Ein deutscher Junge zittert nicht vor Kälte. Ein deutscher Junge zittert höchstens vor Wut, weil er keinen Ofen hat, aber nicht wegen dem bisschen Kälte. Ihr seid alle Schlappschwänze. Ich glaube, ihr braucht ein besonderes Training, um euch Weichlinge zu stählen. Alles wieder zurück umziehen. Ihr zieht euch jetzt alle die kurzen Sommerhosen an. Ihr sollt alle gleich aussehen. Und wenn euer Kamerad Horst nicht so aussehen kann wie ihr, dann werdet ihr halt aussehen wie er. In 5 Minuten steht ihr wieder hier und Abmarsch!

0: Für die Aktion mit der Turnkleidung bekommt Horst noch eine Abreibung.
1: Ja, gut, Dieter. Aber erst morgen. Ich bin zu müde. Von wegen leichtes Training. Und morgen geht es weiter. Erst Schule und dann will Holz mit uns zum Kreidefelsen marschieren. Na, Prost, Mahlzeit.
2: Reg dich doch ab.
1: Sag mal, Dieter. Glaubst du, wir kommen bald nach Hause?
0: Puh. Ich weiß nicht. Ich glaube, vor Weihnachten nicht.

0: Hey, was für ein Kaffee?
1: Werner?
2: Hier bitte, deine Post.
3: Danke, Herr Heine. Der ist dann ja richtig pünktlich zum Heiligen Abend gekommen.
2: Naja, Werner. Um die Wahrheit zu sagen, die Briefe kamen schon letzte Woche. Aber wir dachten uns, da Post etwas Besonderes ist, sollten wir die Briefe auch erst heute am Heiligabend verteilen. Wenn es schon keine Geschenke gibt, dann doch wenigstens einen Gruß aus der Heimat.
3: Da hatten Sie recht, Herr Heine.
1: Dieter?
2: Dieter, hier ein besonders dicker Brief.
4: Oh, danke, Herr Heine.
2: So, und zu guter Letzt ein Brief für Klaus.
5: Danke, Herr Heine. Mein lieber Klaus, jetzt sind es schon über 2 Wochen her, wo du von zu Hause weg bist.
6: Es hat wieder geschneit und wir haben nicht viel Kohle zum Heizen bekommen. Tante Anneliese versorgt mich mit Lebensmitteln, so gut sie kann. Das meiste der letzten Ernte geht zu den Soldaten an die Front. Sie darf nur einen kleinen Teil für sich behalten. Aber ich hoffe, du bist gut versorgt. Leider können wir Eltern keine Geschenke schicken. Nur der Brief ist erlaubt. Ich hatte den Strickpullover von deinem Vater aufgeräufelt und einen neuen für dich gestrickt. Nun wird er wohl auf dich warten müssen. Er ist schön geworden, marineblau mit einem weißen Kragen. Du liebst doch blau. Mach dir keine Sorgen, Klaus, ich komme schon klar. Und du bist ja schon mein Großer. Ich freue mich jedenfalls, wenn du wiederkommst, mein Junge. Ich liebe dich. Und ich wünsche dir unter diesen schwierigen Umständen trotzdem schöne Weihnachten. In Liebe, deine Mutter.
5: Mutti!
3: Klaus?
4: Klaus! Wo rennst du denn hin?
7: Mutti, ich will wieder nach Hause. Es ist so einsam ohne dich. Ihr fehlt mir alle. Du, Vater, Karl und Clara. Ich bin so alleine. Es ist Weihnachten, Mutter, und ich kann nicht bei dir sein. Karl kann nicht bei mir sein und Vater auch nicht. Alle haben mich verlassen. Und alles nur wegen dem Scheißkrieg. Was weiß der Dieter denn schon vom Krieg? Er hat doch niemanden im Krieg verloren. Der kann gut reden. Alle sagen, der Krieg ist bald zu Ende. Ja, wo denn? Wann ist dieser Scheißkrieg zu Ende? Wann? Ich will nach Hause, Mama. Ich will nicht mehr dein Großer sein. Ich kann nicht mehr dein Großer sein. Ich will wieder dein kleiner Junge sein. Bitte,
4: Klaus.
7: Mama, hol mich ab.
4: Klaus! Mann, Klaus, endlich haben wir dich gefunden. Gott sei Dank. Wir dachten schon, dir wäre etwas passiert. Oder du wärst auf dem Weg nach Berlin. Mensch, Klaus, bin ich froh, dass du wohl auf bist. Werner, gib doch mal die Decke, die du mitgebracht hast.
3: Na klar doch.
4: Hier, Klaus, die Decke. Och, du bist ja ganz durchgefroren. Komm, wir gehen wieder ins Hotel. Übrigens, Klaus, wir sagen, Papa Hein hat uns geschickt. Also, wenn wir gefragt werden, wir waren auf Feindbeobachtung. Alles klar?
5: Ja, Dieter, auf Feindbeobachtung.
8: Könnt ihr mir vielleicht mal sagen, wo ihr jetzt herkommt? Dieter!
3: Vom Strand, Finnenführer Holz.
8: So, vom Strand. Und was habt ihr dort ohne mein Wissen gemacht?
3: Feindbeobachtung, Finnenführer Holz.
8: Ohne meinen Befehl?
3: Jawohl, Finnenführer Holz.
8: Ja, seid ihr denn total verrückt geworden? Meint ihr denn nur, weil Weihnachten ist, könnt ihr machen, was ihr wollt?
3: Nein, natürlich nicht, Finnenführer Holz. Wir hatten einen geheimen Auftrag.
8: Wie, was geheim? Hört zu, meine kleinen Scheißerchen. Ich will jetzt auf der Stelle wissen, wer euch den Auftrag erteilt hat. Denn wenn hier einer Aufträge erteilt, dann bin ich das. Ist das klar? Los jetzt, wer war's?
3: Der Heine.
8: So, der Heine. Dieser alte Kommunist. Den schnapp ich mir noch. Los, abtreten, aber zackig. Und denkt nicht, dass ich mit euch schon fertig bin. Das hat noch Folgen.
2: Sie wollten mich sprechen, Herr Holz?
8: Fähnleinführer Holz, bitte. Ja, richtig, ich wollte Sie sprechen. Haben Sie den Kindern den Auftrag gegeben, sie sollen sich auf Feindbeobachtung an den Strand stellen?
2: Welche Kinder meinen Sie?
8: Klaus, Dieter, Werner und Kamerad.

0: Ja, das habe ich. Haben Sie damit ein Problem?
1: Ja, Herr Heine, ich habe ein Problem damit. Und überhaupt habe ich ein Problem mit Ihnen. Sie legen mir immer wieder Steine in den Weg und unterlaufen meine Autorität. Sie sprechen mich nicht angemessen an und vergessen stets, dass ich über Ihnen stehe.
0: Wir sind ja hier unter uns und jetzt hören Sie mir mal gut zu, Herr Holz. Ich werde Ihnen jetzt mal dazu Folgendes sagen. Ich bin Zivilist und kein Militär. So wie Sie. Ob Sie nun über mir stehen und Anordnungen geben können oder ob Sie unter mir stehen und die Latrinen reinigen, ist mir völlig wurscht. Respekt und Anerkennung, Herr Holz, bekommt man nicht durch einen Titel. Respekt und Anerkennung muss man sich bei den Menschen erarbeiten, beziehungsweise verdienen. Wie alt sind Sie eigentlich, Herr Holz? 17? 18? Noch nicht einmal volljährig. Und was haben Sie bisher geleistet, damit Sie meinen Respekt verdienen? Was denken Sie, warum ich die Schüler hinter vorgehaltener Hand Papa Heine nenne? Weil ich die Jungs schikaniere, so wie Sie, sie bis aufs Zahnfleisch schleife? Nein, Herr Holz. Ich behandle Sie wie Kinder, mit strenger Hand, aber wie Kinder. Man muss wissen, wie man seine Macht einsetzt, wohl dosiert, gezielt und nicht wahllos und mit ganzer Wucht, so wie Sie das tun. Sie haben das leider noch nicht gelernt. Sie haben zwar einen Posten bekommen, aber nichts an die Hand zum Führen. Sollte ich es erleben, dass Sie sich ändern, dann bin ich auch bereit, Sie zu respektieren. So.
1: Herr Heine, also...
0: Und jetzt verlassen Sie bitte das Zimmer. Das Gespräch ist jetzt für mich beendet. Frohes Weihnachtsfest, Herr Holz.
1: Ich werde den Vorfall meinen Vorgesetzten melden. Das hat noch Konsequenzen für Sie. Heil Hitler!
0: Ja, melden Sie das ruhig. Sie haben gar nichts, aber auch scheinbar gar nichts verstanden. Ich will kein Heil Hitler hören. Habt ihr verstanden? Wer von euch ist hier der Zimmerälteste?
2: Das bin ich, Herr Heine.
0: Also du. Komm mit mir in mein Zimmer, Dieter. Wir müssen uns mal unterhalten. So. Es ging also um eine Rettungsaktion. Und wen wolltet ihr retten?
3: Naja, Ihnen kann ich jetzt vielleicht erzählen. Es ging um Klaus.
0: Was war denn mit Klaus?
3: Klaus ist einfach abgehauen, nachdem er den Brief von seiner Mutter gelesen hat. Er weinte und wir hatten Angst, dass er sich etwas antut. Am Strand haben wir ihn dann endlich gefunden und wieder zurückgebracht. Da hat uns dann der Holz überrascht. Wir wussten nicht, was wir sagen sollten. Der Holz ist immer so streng. Da habe ich dann gesagt, sie hätten uns einen Auftrag erteilt am Strand, Feindbeobachtung zu machen.
0: Weißt du eigentlich, in welche Schwierigkeiten ihr mich damit gebracht habt? Mann. Ausgerechnet Geheimauftrag. Mensch, Dieter, der Holz macht Meldung und ich bin am... und ich krieg's ab.
3: Nein, Herr Heine, Sie sollen nicht dafür büßen. Ein deutscher Junge steht zu seinen Fehlern. Ich gehe zum Holz und erzähle ihm die Wahrheit.
0: Das lässt du schön bleiben, Dieter. Ich habe ihm schon gesagt, dass ich euch den Auftrag erteilt habe. Wenn du jetzt zu ihm gehst, dann dreht der Holz völlig durch. Nein, Dieter, es bleibt so, wie es ist. Diesmal decke ich euch noch. Aber das nächste Mal macht Holz Kleinholz aus euch. Holz, Kleinholz.
3: Aber was sollen wir jetzt tun?
0: Gar nichts. Ihr haltet die Füße still.
3: Danke. Papa Heine.
0: Was hast du gesagt?
3: Danke, Herr Heine.
0: Ach was, Schwamm drüber. Schick mir mal den Klaus rein.
3: Jawohl, Herr Heine.
4: Sie wollen mit mir sprechen, Herr Heine?
0: Ja, Klaus. Setz dich erstmal. Ich denke, wir sollten mal so von Mann zu Mann reden. Ich habe gehört, dass du einen Brief von deiner Mutter erhalten hast und aufgrund dessen ein bisschen, na sagen wir mal, desorientiert in der Gegend herumgelaufen bist. Ich glaube, ich weiß, wie du dich fühlst, Klaus. Du fühlst dich wie die meisten hier, einsam. Habe ich recht? Du möchtest nach Hause? Hör mal, wir wollen alle nach Hause. Und ganz besonders zu Weihnachten. Ich kann das verstehen, Klaus. Nur dieses Mal geht es nicht.
4: Sie haben Ihre Frau dabei. Und Sportlehrer Grunwald hat seine Frau, seinen Sohn und seine Tochter mit. Aber ich habe niemanden.
0: Doch, Klaus. Du hast uns, du hast deine Freunde. Du hast den Dieter, den Werner, Stefan, Horst, Jürgen und andere. Und du hast mich, Klaus. Warte mal. Ich habe hier etwas für dich.
4: Was ist das?
0: Stell es auf den Tisch und dreh mal an der kleinen Kurbel.
4: Das ist aber schön. Und die soll für mich sein?
0: Frohe Weihnachten, Klaus. Aber verrat mich nicht, sonst wollen alle eine Spieluhr.
4: Danke, Herr Heine. Danke, danke, danke.
0: So, und nun hau ab, Junge. Aber nicht nach Berlin.
4: Nein, Herr Heine, keine Angst. Ich hau nicht wieder ab.

0: Mann, Dieter, ist das eine Hitze heute. Und wir haben erst April.
1: Ja, ungewöhnlich heiß. Auch der Holz ist heute mal wieder unerträglich.
2: Stillgestanden! Werner, teile die grünen Leibbänder aus.
3: Jawohl, Fähnleinführer Holz.
2: Jeder bekommt nun von Werner ein grünes Leibband, welches er sich um seinen Leib bindet. Heute kämpfen wir gegen die Klasse 8 der Hermann-Göring-Schule aus Spandau. Fähnleinführer Krieger wartet mit seiner Truppe am Ende des Waldes. Alle seine Jungs tragen weiße Leibbänder. Wer die meisten Gefangenen gemacht hat, ist Sieger. Und ich hoffe doch, dass wir das diesmal sein werden. Habt ihr alles verstanden?
3: Jawohl, Fähnleinführer Holz.
2: Wir marschieren jetzt noch ungefähr 500 Meter in den Wald hinein. Und um Punkt 11 Uhr beginnt Operation Hermann-Göring-Schule.
0: Meine Schuhe gehen auch bald kaputt. Und es sind die einzigen, die ich habe.
1: Mir geht's genauso, Klaus. Mir tun auch schon die Füße weh.
2: Alles stehen bleiben! Klaus, Dieter, aus der Reihe! Ich höre euch die ganze Zeit nur quatschen. Ihr habt wohl noch zu viel Luft in den Lungen, was? Los, jeder von euch 15 Liegestütz mit Rucksack. Los, los, runter mit euch. Na, ihr habt wohl noch immer Luft. Dann machen wir zusätzlich noch ein kleines Fragespiel. Dieter, welches Datum haben wir heute?
1: Den 10. April 1945, Fähnleinführer Holz.
2: Richtig, Klaus. Wann hat unser Führer Geburtstag?
0: Am 20.
3: Fähnleinführer Holz. Da kommt Paul aus der 9a angerannt. Ach, da muss was passiert sein.
4: Die Russen, die Bolschewisten kommen. Fähnlein, Holz, wir sollen sofort zurück ins Hotel. Die Bolschewisten kommen. Wir sollen uns beeilen.
2: Wie?
4: Wir müssen hier hinweg.
2: Die Bolschewisten kommen? Wer hat das gesagt?
4: Der Heine hat das gesagt. Wir sollen alle sofort zurückkommen und die Sachen packen. Wir fahren doch heute von hier weg.
2: Und wohin fahren wir?
4: Das weiß ich nicht, Fähnleinführer Holz. Keiner weiß das.
2: Na gut, also, alle Mann, Rückkehr, Marsch im Laufschritt.
5: Hey, das ist mein Rucksack.
1: Papa Heiner hat gesagt, dass wir gleich unsere Koffer bekommen.
0: Ich habe meine Sachen schon aufs Bett gelegt.
1: Da kommt der Holz.
2: Hört her, Jungs. Es kommen jetzt die Koffer aus dem Lager. Jeder von euch packt in seinen Rucksack nur wirklich das Allernotwendigste ein und den Rest in den Koffer. Wir müssen los. Die Koffer werden dann später zum Bahnhof gebracht. Ihr könnt euch nicht auch noch mit den Koffern abschleppen, dazu ist zu wenig Zeit. Also, nur das Notwendigste, verstanden?
0: Jawohl, Fähnleinführer Holz!
6: Fähnleinführer Holz, darf ich eine Frage stellen?
2: Was gibt es, Manfred?
6: Wissen Sie schon, wo es hingeht?
2: Nein, Manfred, das Ziel ist unbekannt.
1: Was packst du denn in deinen Rucksack? Deine Rollschuhe? Wir sollen

0: Lieber.
1: Mann, jetzt fahren wir schon fast 4 Stunden.
2: Ja, eigentlich wären wir schon längst da.
3: Ach, der fährt aber auch sowas von langsam. Den könnte ich ja selbst beim Rückwärtsgehen noch überholen.
1: Ich gehe mal zum Heine und frag ihn, wie lange es noch dauert. Ich habe nämlich Hunger.
4: Ja, bitte.
1: Entschuldigen Sie, Herr Heine. Wissen Sie, wie lange es noch dauert?
5: Hab Geduld, Dieter. Es kann nicht mehr lange dauern. Wir sind bestimmt gleich da.
1: Zu Pferd, aber auch langsam.
5: Naja, weißt du, das liegt daran, dass teilweise die Gleise zerbombt wurden und nur notdürftig repariert sind. Da kann der Zug auch nicht so schnell über die Schienen fahren. Sei froh, Dieter, dass wir nicht nach Rostock laufen müssen. So, geh mal wieder in dein Abteil. In Rostock werden wir weitersehen, in Ordnung.
1: Ja gut, Herr Heine. Ich sag's den anderen. Danke.
5: Keine Ursache, Dieter.
6: Los, raus hier! Los, los, los! Ab in den Splitterkran! Die Sachen bleiben im Zug!
2: Dieter, ich hab Angst!
1: Ich auch, Klaus. Kopf runter, Klaus!

0: Mensch, Dieter, der wollte uns gar nicht treffen.
1: Nicht, Klaus. Der hat da hinten auf die Öltanks geschossen.
0: Guck mal, Dieter, Benno hat sich vor Angst in die Hose gepinkelt.
2: Wer sind hier die verantwortlichen Lehrer?
3: Ich. Mein Name ist Heine.
2: Herr Hitler, Hauptmann Lehmann. Wir haben Anweisungen bekommen, Sie und Ihre Schüler hier am Bahnhof mit Essen zu versorgen. Danach geht es weiter nach Kolding.
3: Wie bitte? Nach Kolding? Aber das liegt ja in Dänemark.
2: Ja, genau, Herr Heine. Sie haben richtig verstanden. Die Bezirksführung hat beschlossen, dass die Kinder in Dänemark am sichersten sind. Es ist kurz vor Mitternacht. Melden sich am Ende des Bahnhofs beim Roten Kreuz. Dort bekommen Sie alle eine kräftige Erbsensuppe. Wir haben 45 Minuten Zeit zum Essen. Danach fahren Sie dann weiter nach Kolding.
3: Ich habe verstanden, Herr Hauptmann.
2: Sie dort, Fähnleinführer.
4: Heil Hitler, Fähnleinführer Holz.
2: Alle Fähnleinführer, die in diesem Zug mitgefahren sind, bleiben in Deutschland. Es warten neue Aufgaben auf Sie. Wir treffen uns nach dem Essen im Büro des Bahnhofsvorstands. Geben Sie die Informationen an alle Fähnleinführer weiter. Haben Sie mich verstanden, Fähnleinführer Holz?
4: Jawohl, Herr Hauptmann. Heil Hitler.
2: Ja, schon gut.
5: Schaut mal, Jungs. Was ist das denn für eine Plörre? Da kannst du ja die Erbsen mit der Lupe suchen. Wasser habe ich selber im Rucksack.
0: Also Dieter, die Suppe werde ich bestimmt nicht essen. Gibt ja nicht mal ein Brot dazu.
6: Ach, mir ist das egal. Hauptsache, sie ist heiß.
5: Weißt du, was das Beste ist?
0: Nö, was denn?
5: Na, der Holz ist nicht mehr bei uns.
0: Nein? Woher weißt du das?
5: Das habe ich vorhin vom Heine gehört, wie er mit der alten Schöll von der Klasse 9a gesprochen hat. Alle Fähnleinführer bleiben in Deutschland. Ich glaube, die müssen an die Front.
0: Mann, das ist ja echt super, Knorke. Kein Holz mehr? Wirklich? Ich kann das gar nicht glauben.
5: Ich weiß noch was.
0: Was denn?
5: Ich weiß, wo wir hinfahren.
0: Wie, das weißt du auch?
5: Du wirst es nicht glauben, Klaus, aber wir fahren nach Dänemark.
0: Ich glaube, ich fall um.
5: Ja, das ist die zweite Überraschung des Tages.
0: Sag mal, Dieter, warst du schon mal in Dänemark?
5: Spinnst du? Wann soll ich denn schon mal da gewesen sein?
0: Ich habe gehört, da soll es richtig gutes Essen geben. Nicht so eine Suppe wie die hier.
7: Jungs, hört mal alle her. Ich habe euch was zu sagen.
8: Jawohl.
7: Jetzt seid doch mal ruhig. Also, die Fahrt ist hier leider nicht zu Ende. Wir werden gleich in einen anderen Zug steigen und dann geht's weiter nach Kolding.
8: Was?
7: Und Kolding liegt
8: Nein,
7: in Dänemark.
8: Nein, ich will nach Hause.
9: Dänemark?
8: Ich will da nicht
7: hin. Bleibt ruhig, Jungs. In 15 Minuten kommt unser Zug.

0: Wer dann noch nichts gegessen hat, bekommt auch nichts mehr.
1: Ja, es gibt nichts mehr zu essen.
2: Du, Dieter?
3: Ja, Klaus?
2: Sind wir schon in Dänemark?
3: Ich weiß nicht, aber es wird schon hell.
2: Glaubst du, unsere Eltern wissen, wo wir sind?
3: Nee, glaube ich nicht. Ach, Klaus, lass mich noch ein bisschen schlafen.
0: So, alle mal aufgewacht. Wir sind gleich in Kolding. Packt schon mal eure Sachen zusammen. In 10 Minuten treffen wir uns im Gang.
2: Alles klar, Herr Heine. In 10 Minuten auf dem Gang. Schau, Dieter, da ist der Bahnhof. Jetzt sind wir endlich da.
3: Mann, endlich. Ich möchte nur noch schlafen.
0: Aber jetzt nicht so lang rumbummeln hier. Gut. Und ihr hier, ihr, nehmt eure Sachen. Und wenn ihr ausgestiegen seid, treffen wir uns alle auf dem Bahnsteig zur Lagebesprechung. Also, Jungs, alle stehen geblieben. Wartet hier auf mich, bis ich wiederkomme.
2: Jawohl, Herr Heine.
4: Wir haben ein Problem. Wir können sie leider nicht alle unterbringen. Daher wurde Folgendes beschlossen. Die Freiherr von Steinschule und die Rheingau-Schule bleiben hier. Die Humboldt-Schule fährt mit dem nächsten Zug weiter nach Fredericia. Alle Lehrer der Humboldt-Schule gehen jetzt mit ihren Schülern zum Gleis 3. Die anderen Lehrer bleiben bitte noch hier, um weiteres zu besprechen.
5: Ah, na bitte.
6: Oh mein Gott,
5: geht doch.
0: Also hört mal alle her. Schlechte Nachrichten. Wir können hier nicht bleiben. Ja, ja, ja, ich weiß, es ist nicht schön, aber ich kann es auch nicht ändern. Wir fahren weiter nach Fredericia.
3: Wie lange fahren wir diesmal?
0: Ich kann dich beruhigen, Dieter. Diesmal ist es wirklich nicht mehr weit. So ungefähr 25 Kilometer. Ich denke, in spätestens einer halben Stunde sind wir dann endlich angekommen.
2: Na Mann, wird aber auch Zeit.

0: Hä? Ich denke, das hier ist ein Hotel. Das sind ja alles Strohmatratzen.
1: Also ich weiß gar nicht, warum du dich so aufregst, Dieter. Andere müssen auf dem Boden schlafen. Du kannst wenigstens in einem Bett schlafen. Also stell dich nicht so an.
0: Ja, Sie haben ja recht, Herr Heine.
2: Also ich finde das prima hier. Und schau mal, Dieter, wir können direkt von hier oben auf das Meer schauen. Sieh mal, da sind auch unsere U-Boote. Dieter, hast du mal ein Fernglas?
0: Ja, warte mal.
2: Da ist ein Jagdbomber! Wo fliegt der denn hin? Mann, der fliegt ja direkt zu den U-Booten.
3: Ach, endlich mein Fernglas. Wo fliegt der denn hin? Mann, der fliegt hier direkt zu den U-Booten.
2: Ja, sie versuchen abzutauchen. Da, der Bomber dreht eine Schleife und schießt schon wieder. Nein, er wirft eine Bombe ab. Mensch, hoffentlich schaffen es unsere Jungs noch.
0: Mensch, ich glaube, den einen hat's erwischt. Ich bin mir aber nicht sicher.
2: Puh. Alle sind abgetaucht.
4: Der Flieger ist weg. Herr Heine, ist alles in Ordnung mit Ihnen?
1: Ja, Jungs. Ist nur der Schreck.
4: Also, ich fand's spannend.
3: Da, Leute. Da hinten taucht ein U-Boot wieder auf.
2: Aber die anderen beiden nicht? Die haben's wohl nicht geschafft.
0: Ich sehe einen riesigen schwarzen Fleck im Wasser. Was ist das?
1: Öl.
0: Öl? Das heißt, die sind getroffen?
1: Ja, Dieter.
0: Scheiße, Mann. Einmal nicht aufgepasst und bumm, sind alle weg.
1: Also, Jungs, kommt. Kommt, Jungs, packt eure Sachen in die Schränke.

0: Hey Jungs, habt ihr gehört? Hamburg brennt.
1: Was? Hamburg? Das gibt's doch nicht. Diese Schweine.
2: Woher weißt du das, Werner?
0: Papa Heine hat es der Scholl von der 9a erzählt. Ich habe es zufällig gehört.
1: Mensch, Hamburg. Das ist doch nicht weit von hier.
2: Und wir sitzen hier fest und können nichts tun. So ein Mist aber auch. Mensch, wir müssen doch was machen können. Ich rede mal mit Papa Heine.
1: Quatsch, Klaus. Der Heine fragt uns sicher, ob wir einen Knall haben. Der versteht den Ernst der Lage sowieso nicht.
0: Und was wollen wir machen?
1: Wir müssen irgendwie Hamburg retten. Unbedingt. Heute Nacht werden wir zum Hafen schleichen und dann sein Boot kapern.
2: Ja, genau. Aber wie wollen wir damit fahren? Ich denke, das ist gar nicht so leicht.
1: Das ist kein Problem. Mein Vater hat doch ein Boot und ich weiß, wie man damit fährt. Das ist kinderleicht.
0: Ihr wollt das wirklich machen?
1: Na klar, Werner. Wer soll denn sonst Hamburg retten? Die anderen sind doch alle an der Front. Wir müssen das tun, verstehst du? Was ist? Bist du dabei?
0: Naja. Ich weiß nicht.
3: Und du willst ein deutscher Junge sein? Du bist wohl feige oder was?
0: Nein, natürlich nicht. Ich dachte nur...
3: Hey, wir brauchen jede Hand in Hamburg.
0: Na, in Ordnung. Dann bin ich dabei.
1: Und Klaus?
2: Na, ist doch Ehrensache.
1: Na, prima. Also, wir werden heute Abend gleich nach dem Abendbrot zum Hafen schleichen.
2: Alles klar, Dieter.
0: Alles klar.
4: Welches Boot sollen wir nehmen? Das da! Los, kommt!
5: Hotel! Los, verschwindet! Mitstart!
2: Mensch, wir sind entdeckt worden! Los, Jungs, nicht zieh weg hier!
4: Nein!
1: Mensch, Klaus, der hat den Werner geschnappt. So ein Mist. Jetzt gibt's Ärger.
2: Das gibt auf jeden Fall Ärger. Ich hoffe nur, dass wir nicht zu Papa Heine müssen.
6: Was wolltet ihr da draußen bei den Booten? Dieter?
3: Unserem Vaterland dienen, Herr Heine.
6: Wie bitte? Was wolltet ihr?
2: Na, wir wollten das Vaterland retten.
6: Oh, Jungs. Mann, Mann, Mann. Eure Absicht in Ehren, aber habt ihr wirklich geglaubt, indem ihr den Dänen ein Boot stehlt, könnt ihr das Vaterland retten?
3: Wir wollten ja nicht nur einfach den Dänen das Boot stehlen, Herr Heine, sondern wir wollten es uns einfach nur ausborgen und damit nach Hamburg fahren. Hamburg braucht jetzt jeden Mann.
6: Jungs, seid ihr denn von allen Geistern verlassen? Ja, glaubt ihr denn wirklich, drei Pimpfe von 14 Jahren können Hamburg retten? Mensch, Dieter, Klaus, Werner, denkt doch mal nach. Seid ihr denn so blind und seht nicht, dass der Krieg verloren ist? Es gibt nichts mehr zu retten. Der Führer ist tot. Es kam gerade heute in den Nachrichten. Die Russen haben Berlin eingenommen. Der Krieg ist jetzt Gott sei Dank bald zu Ende und ihr wolltet noch Hamburg retten. Mensch, Kinder, wie hat man nur eure Köpfe verdreht? So, und nun geht auf eure Zimmer und lasst den Kopf nicht hängen. Wir werden sehen, wie es weitergeht.

0: Mir ist langweilig.
1: Mir auch. Hast du nicht eine Idee, was wir machen können?
0: Ach, eigentlich habe ich zu gar nichts Lust. Wir sind jetzt schon seit über einem Jahr hier und spielen immer dasselbe.
1: Stimmt. Weißt du, Klaus, manchmal wünsche ich mir, wir hätten wieder Schule. So wie auf Rügen. Dann wäre es nicht mehr so langweilig.
2: Ach, ihr werdet es nicht glauben, aber irgendwie vermisse ich den Holz. Der hat mit uns immer was gemacht, auch wenn es anstrengend war.
1: Ach ja, der Holz. Irgendwie vermisse ich ihn auch.
0: Sagt mal, wisst ihr eigentlich, was das da für eine Befestigung ist? Da am Ende des Strandweges.
2: Nö.
1: Was denn für eine Befestigung?
2: Was meinst du denn?
0: Naja, keine Befestigung direkt. Eher sowas wie eine Art Bunker. Liegt ein bisschen versteckt. Kann man nicht gleich sehen.
1: Nee, Klaus, das kenne ich auch nicht. Wo denn? Zeig sie mir doch mal.
0: Na kommt mit, ich zeig sie euch.
1: Da bin ich ja mal gespannt, was du meinst.

0: Könnt ihr es sehen?
1: Mann, das ist ja Knorke. Das ist uns ja voll entgangen. Das müssen wir unbedingt untersuchen.
0: Na klar, Dieter.
2: Aber auf jeden Fall.
0: Schaut mal, Jungs. Hier ist der Eingang.
2: Wo denn?
0: Na, hier hinten. Kommt mal beide her.
1: Hey, das ist ja voll Knorke, Jungs. Schaut euch mal die Kisten hier an.
0: Was glaubst du, was da drin ist?
1: Hier steht Deutsche Wehrmacht. Kommt, Jungs, helft mir mal. Die Kiste ist verdammt schwer. Mann, ist die schwer.
0: Da hinten ist eine Werkzeugkiste. Mal sehen, ob wir das schwere Ding nicht aufkriegen.
1: Und? Hast du was?
0: Ja, hier ist ein Hammer und ein Meißel.
2: Oh mein
0: wow.
2: Gott.
0: Unglaublich.
1: Das ist ja Knorke. Das sind Granaten, Jungs. Flakgranaten.
0: Mann, sind die ordentlich verpackt. Die haben ja sogar eine Papphülse. Komm, wir nehmen mal eine raus.
2: Nein, lass das liegen. Wenn uns einer erwischt.
1: Ach Quatsch, Werner. Hier war seit Wochen kein Mensch. Sei nicht so ein Schisser. Los, wir holen das Ding raus.
0: So, draußen hätten wir sie. Und nun? Was machen wir damit?
1: Ich weiß auch nicht. Ich weiß was, Jungs. Wir bauen uns einen Schwärmer.
2: Einen Schwärmer? Wie willst du das machen, Dieter?
1: Na, ganz einfach. Wir nehmen die Papphülse und machen das eine Ende zu. Einfach umknicken. Und dann machen wir das Pulver aus der Granate in die Papphülse. Dann noch ein Streichholz und fertig ist unser Schwärmer.
0: Und wie willst du das Pulver aus der Granate herausbekommen?
1: Ach, das ist ganz einfach. Wir klopfen einfach die Granatenspitze hier mit dem Hammer ab. Hammer und Meißel haben wir ja.
2: Ist das nicht ein bisschen gefährlich?
1: Ach, was? Wir schlagen ja nicht auf den Zünder.
0: Na gut, aber dann mach du das.
1: Kein Problem. Gib mir mal den Hammer und den Meißel. Na, seht ihr? War doch ganz einfach. Seht mal, eine Schnur und am Ende der Schnur ein Säckchen. Da muss das Schwarzpulver drin sein. Werner, hast du dein Messer bei?
2: Klar, mein wertvollstes Stück.
1: Komm, schneid mal das Säckchen auf. Und du, Klaus, du kannst mal die Papphülse herreichen.
0: Hier, Dieter. Mach's aber nicht so voll.
1: Keine Angst, Jungs. So, fertig. Wer will der Erste sein?
0: Ich nicht.
2: Ich auch nicht.
1: Na, dann müssen wir es auslosen mit einem Abzählreim. Also, ich fang an. Ein kleiner, dicker Sack packte sich die Finger ab. Ohne Finger geht es nicht. Fauler Sack nun ärgert sich. Klaus, du bist raus.
0: Puh.
1: Jetzt wir beide, Werner. Ein kleiner, dicker Sack hackte sich die Finger ab. Ohne Finger geht es nicht. Fauler Sack nun ärgert sich. Ich bin raus. Und du, Werner? Du darfst den Schwärmer halten.
2: Und du bist sicher, dass nichts passieren wird?
1: Mann, mach dir nicht ins Hemd. Los, nimm schon die Pappe.
2: Na, okay. Scheiße. Ich kann das Ding nicht halten. Ich kann nicht sehen. Oh,
1: was ist los, Werner?
0: Wo seid ihr?
1: Was ist mit deinem Auge?
0: Werner, was ist los? Red doch.
2: Ich glaube, ich habe mir meinen Arm verbrannt.
1: Komm, zeig mal. Oh, Scheiße. Das sieht nicht gut aus. Wir müssen zurück ins Lager. Kaltes Wasser soll helfen. Wir müssen kaltes Wasser drüber gießen. Los, komm schnell.
2: Warte. Ich kann nicht so schnell.
0: Komm, Werner, ich stütz dich.

0: Werner ist wieder zurück aus dem Krankenhaus.
1: Ich weiß.
0: Jetzt haben die den Bunker mit Stacheldraht gesichert.
1: War vielleicht doch nicht so toll, die Idee mit dem Schwärmer?
0: Nee, Dieter, war sie wohl nicht.
1: Werner hat sich den ganzen Arm verbrannt. Und Papa Heine hat gesagt, dass das lange braucht zum Heilen. Schwarzpulver macht sehr starke Verbrennungen.
0: Ja, habe ich auch gehört. Ich fühle mich irgendwie schuldig.
1: Ich auch.
0: Ich habe gestern meine Rollschuhe verkauft.
2: Was? Du hast deine Rollschuhe verkauft? An wen denn?
0: An einen Dänen. Hab jetzt ein paar Kronen. Ich wollte ins Dorf und für Werner etwas kaufen.
1: Was willst du ihm denn kaufen? Du kriegst doch hier nichts.
0: Ich dachte, wir gehen zum Bäcker und ich kaufe ihm dann Kuchen oder was anderes Süßes.
1: Ich denke, das geht. Werner ist immer für etwas Süßes zu haben. Komm, lass uns gehen.

0: Heil Hitler. Hitler.
1: Hier nix Heil Hitler. Hier Godet.
2: Was hat sie gesagt, Dieter?
3: Weiß auch nicht. Irgendwas mit Godet. Aber so richtig verstanden habe ich das auch nicht.
2: Ich hätte gerne 3 Stück von diesem Kuchen hier.
1: Nix Kuchen, nix Heil Hitler. Hier Godet. Gehen raus.
2: Komm, Dieter. Die versteht uns nicht. Wir gehen lieber. Sie sieht irgendwie böse aus.
3: Ja, komm. Wir gehen zu Papa Heino und fragen ihn, ob er für uns Kuchen holen kann.
4: So, so, so. Ich soll also für euch Kuchen holen. Für Werner. Na, warum geht ihr denn nicht selber?
2: Die Bäckerin wollte uns keinen Kuchen verkaufen.
3: Ja, und dann hat sie uns rausgeschmissen.
4: Mhm. Und was habt ihr im Laden angestellt, dass ihr euch keinen Kuchen verkauft?
2: Gar nichts, Herr Heine.
4: Na, so gar nichts kann ja nicht sein. Erzählt mal. Ihr seid also in den Laden gekommen?
2: Ja, wir sind also in den Laden gekommen und haben höflich Heil Hitler gegrüßt.
4: Aha, also deswegen.
2: Dann hat sie gesagt, nix Heil Hitler und irgendwas von Godet geredet.
4: Na, ist doch klar, dass ihr keinen Kuchen bekommen habt. Die Dänen sind nicht gut auf den Führer zu sprechen. Und das, was ihr verstanden habt, heißt Godet und heißt einfach nur guten Tag. Hättet ihr guten Tag gesagt, dann hättet ihr auch den Kuchen bekommen, da bin ich mir ganz sicher, Jungs. So, nun geht noch einmal hin und sagt Godet. Dann werdet ihr auch bestimmt bedient.
2: Danke, Herr Heine. Komm, Dieter, wir gehen noch mal hin.
3: Ja, danke.
5: Oh, Mistwetter.
2: Du oder ich, Dieter?
3: Mach du mal, Klaus. Du willst ja auch den Kuchen kaufen.
2: In Ordnung, also... Godet!
1: Gute Jungs. Schnell gelernt. Was willst du?
2: Hier, diesen Kuchen. Bitte 3 Stück.
1: Hier, Junge. Jetzt Stücke, Toaststücke, Drehstücke, Ohrstücke vor den Kerste.
3: Was hat sie gesagt?
2: Mann, Dieter, weiß ich doch nicht. Spreche ich Dänisch? Vielen Dank.
1: Mange Tak.
2: Hä, was?
1: Junge, Mange Tak ist vielen Dank.
2: Auf Wiedersehen.
3: Auf Wiedersehen.
1: Nix auf Wiedersehen. Sag Farvel.
2: Mange Tak, Farvel.
3: Ja, Farvel.
4: Marianne?
6: Ja, Herr Heine.
4: Warten Sie mal bitte mit der Essensausgabe. Ich habe noch etwas anzusagen.
6: Kein Problem, Herr Heine.
7: Jungs! Jungs!
4: Jungs! Seid doch mal leise. Ich möchte etwas sagen. Also, morgen bekommen wir Besuch. Morgen kommt ein amerikanischer Offizier zu uns.
3: Ein Amerikaner?
4: Ja, und ihr dürft dann endlich eine Nachricht nach Hause schicken. Ja!
3: Klaus, Werner, das ist ja Knorke. Was ist denn das für ein Auto?
2: Mann, was für ein Schiff.
8: Ah, da steht Chevrolet drauf. Das kenne ich nicht.
3: Das ist ein Chevrolet, Werner. Du hast aber auch keine Ahnung.
8: Das ist ja ein Neger, ein schwarzer Mann.
9: Hello, boys.
4: Good morning.
9: Good morning, sir. We can Deutsch sprechen, sir.
4: Ah, oh, thank you. Vielen Dank, Herr Offizier. Kann ich Ihnen helfen?
9: Ah, sind Sie hier der leitende Lehrer?
4: Oh, yes. No, naja. Es gibt eigentlich zurzeit keinen leitenden Lehrer. Der Direktor ist kurz nach Kriegsende von hier geflüchtet.
9: Ah, Herr hatte wohl Angst, als Nazi erkannt zu werden. Das haben viele gemacht. Aber die meisten haben wir inzwischen gefangen.
4: Ja, davon habe ich im Radio gehört. Man spricht davon, dass die im Nürnberger Prozess noch übrig gebliebenen Nazi-Politiker kurz vor ihrer Verurteilung stehen. Ist das richtig?
9: Right, sir. Jetzt Ende September 46 sollen die Urteile gesprochen werden. Sie scheinen kein Nazi gewesen zu sein, sir.
4: Nein, sir, nein. Ich war nicht in der Partei. Obwohl ich oft Schwierigkeiten dadurch hatte.
9: Ich habe davon gehört, sir. Aber nun zur eigentlichen Sache.
4: Ja, ich habe die Briefe der Kinder schon eingesammelt. Sie können sie gleich mitnehmen.
9: Oh, sorry, sir. Ich nehme keine Briefe mit.
4: Ja, aber...
9: Ich habe einen Block und jeder Schüler hat eine Reihe zur Verfügung. Das reicht für einen Satz.
4: Wie bitte? Nur einen Satz? Und die Briefe?
9: I am so sorry, sir. Aber die müssen hier bleiben. Well... Die Kinder sollen sich in eine Reihe anstellen. Jeder kann einen Satz schreiben. Das Papier geht dann zu ihrer Schule.
4: Na gut. Wenn es anders nicht zu machen ist. Jungs, seid doch mal leise. Ich habe euch etwas zu sagen. Ja, jetzt hört doch mal. Ich muss euch leider mitteilen, dass eure Briefe heute nicht mitgenommen werden können. Ja, ich weiß, das ist ärgerlich, aber ihr könnt eine kurze Nachricht in Form eines Satzes an eure Eltern schreiben. Hier, ich lege einen Schreibblock aus hier. Also bitte nur einen Satz, ja? Tut mir leid, Jungs.
0: So kurz kann ich nicht schreiben.
10: Ich freue mich auf zu Hause. Euer Dieter.
1: Mir geht es gut. Klaus.

0: Ja, und ja, in der Tat, vieles haben wir hier gemeinsam erlebt. Nun sind es schon 4 Jahre, die wir zusammen verbracht haben. Diese Jahre der gemeinsamen Trennung von zu Hause, die haben uns zusammengeschweißt. Wir schreiben jetzt das Jahr 1947 und der Krieg ist seit 2 Jahren vorbei. Doch bisher konnten wir nicht nach Hause. Ja, und gestern habe ich einen Brief aus Berlin erhalten. Ja. Liebe Jungs, ich habe euch hier zusammengerufen, um euch den Inhalt dieses Briefes vorzulesen.
1: Hey, ruhig.
0: Ich bitte um Ruhe beim Verlesen des Briefes. Sehr geehrter Herr Direktor Heine.
2: Was?
0: Ja. Ja, ihr habt richtig gehört, ja. Ja, Sie haben richtig gelesen. Direktor Heine. Sie wurden, nachdem der ehemalige Direktor von den Alliierten abgesetzt wurde, als Nachfolger bestimmt.
3: Ja! Ja!
0: Papa Heine. Ist gut, Jungs. Werner, komm bitte her. Hier, lies du bitte weiter.
2: Ah ja. Wir gratulieren Ihnen. Aber das ist noch nicht alles. Wir möchten, dass Sie den Schulbetrieb des Humboldt-Gymnasiums wieder aufnehmen. Dazu ist es unerlässlich, dass Sie wieder hier vor Ort sind. Dies macht jedoch ohne Schüler keinen Sinn. Daher werden Sie nicht nur selbst in eigener Person hier erscheinen, sondern werden auch entsprechend mit allen Schülern wieder nach Berlin kommen. Herr Heine, liebe Schüler, ihr kommt nach Hause. Bitte lesen Sie diesen Brief Ihren Schülern vor. Vielen Dank und mit kollegialen Grüßen Wilhelm Blume, Pädagogische Hochschule Berlin.
0: Mensch, Jungs, habt ihr es verstanden? Es geht nach Hause.
4: Ist das nicht Knorke?
5: Ja, Kies. Endlich nach Hause.
4: Nach Hause.
0: Jungs, jetzt, nun seid doch mal ruhig. Wir fahren übermorgen mit dem Zug nach Berlin. Die dänische Polizei wird uns zum Bahnhof begleiten. Also, morgen heißt es Rucksäcke packen.

0: endlich wieder in Berlin. Schau mal, Dieter, hier ist alles kaputt.
1: Hier steht ja auch gar nichts mehr.
2: Hey, alle mal hergehört. Wir sind gleich an der Schule. Also, zumindest was davon übrig ist. Also haltet euch bereit.
0: Da, Dieter, da! Da warten unsere Eltern. Und da ist doch meine Mutter. Ich kann sie sehen.
1: Ja, Klaus, da ist auch meine Mutter.
0: Mutter, Mutter, hier bin ich.
3: Klaus? Klaus, mein Junge, ja, du bist es. Gott, hab ich dich vermisst.
0: Ich dich auch, Mutter.
3: Bist du gewachsen, Klaus? Du bist ja ein richtiger junger Mann geworden.
0: Ich bin doch nicht gewachsen. Du bist nur kleiner geworden.
3: Ja, vielleicht bist du immer noch. Was hast du da für einen komischen Rucksack?
0: Den haben wir selbst genäht. Ist der nicht toll? Und schau mal, was wir von den Dänen mitbekommen haben.
3: Donnerwetter, Brot, Kekse. Und was ist das hier? Oh, Butter. Was, richtige Butter? Kein Wunder, dass ihr so gut ernährt aussieht. Hier gibt es nichts. Wenn wir nicht Tante Anneliese hätten, müssten wir verhungern. Aber die Dänen müssen wohl sehr nett zu euch gewesen sein. Und was ist das hier? Eine Spieluhr? Wo hast du denn die her?
0: Ein Geschenk. Erzähle ich dir aber zu Hause.
3: Komm, Klaus, sag dem Heine noch auf Wiedersehen.
0: Auf Wiedersehen, Herr Heine.
4: Auf Wiedersehen, Klaus. Ihr seid wirklich tolle Jungs. Sie können stolz auf ihren Sohn sein.
0: Und der Heine, danke nochmal, wegen damals.
4: Ach, ist schon gut, Klaus. Geht jetzt nach Hause, sonst komme ich ja nie von hier weg. Und Montag sehen wir uns um 8 in der Schule.
0: Jawohl, Herr Heine, werde pünktlich erscheinen.
4: Mensch, mach, dass du wegkommst, du Lausejunge.

0: die Gnade unseres Herrn Jesus Christus und die Liebe Gottes und die Gemeinschaft des Heiligen Geistes sei mit euch allen. Amen. Jesus Christus spricht: Ich bin die Auferstehung und das Leben.
1: Auf Wiedersehen, Dieter, alter Kamerad. Die Bomben schlagen immer dichter ein. Nun hat's dich erwischt. Werner ist auch schon tot. Grüß ihn von mir, wenn du ihn triffst. Es war eine schöne Zeit mit dir, auf Rügen und in Dänemark. Ich denke oft daran zurück. Wir haben viel erlebt. Nun bin ich der letzte Soldat von uns dreien. Tja, Tempus fugit, die Zeit vergeht.
0: Vergib uns unsere Schuld, wir.
1: Es wird nicht mehr lange dauern, Dieter. Dann komme ich euch nach. Leb wohl, mein Freund.
0: Und die Kraft und die Herrlichkeit in Ewigkeit. Amen.

0: Liebe Hörerinnen und Hörer, Sie hörten aus der Tempus Fugit-Reihe Episode 1, Raus aus Berlin. Dieses Hörspiel ist Klaus Schmidt gewidmet, auf dessen Erinnerung es beruht. Die Sprecherinnen und Sprecher in der Reihenfolge ihres Auftretens.
1: Titeltext, gesprochen von Klaus Schankin.
2: Sandra Wegezeder als Bahnhofsdurchsage.
3: Alka Kornemann als Mutter Erika.
4: Philipp Süß als Klaus.
5: Harald Helmchen als Kellerwart Schulz.
6: Mika Wanner als Else.
7: Roland Möntemann als Alfred.
8: Karl, Dennis Oberhach.
9: Justus Jonas Ellerbrock als junger Karl.
10: Patrick Steiner als Vater.
1: Klaus Schankin als Rektor Lampe.
11: Jeanette Zielig als Frau im Keller.
12: Michael Gerdes als Mann im Keller.
13: Shinji Ikari als Mann 2 im Keller.
14: Ronald Martin Bayer als Mann 3.
15: Dennis Trust als Soldat an der Wohnungstür.
16: Dorla Hoffmann als die Nachbarin Frau Müller.
1: Felix Würgler als Lehrer Papa Heine.
7: Stefan Fritsche als Dieter.
17: Philipp Hümmerich als Werner.
18: Luca David Pötke als Stefan.
19: Hannes Borde als Jürgen.
7: Janik Tim Engels als Manfred.
2: Marianne Haberle als Marianne.
4: Jan Münter als Fähnleinführer Holz.
0: Matti Leo Gosch, der Junge im Speisesaal.
17: Horst Meier, gesprochen von Christina Krüger.
14: Hans-Peter Stoll als Paul.
8: Frank Schmidt als Wehrmachtoffizier Hauptmann Lehmann.
5: Bahnhofskommandantur Martin Otto Wertsch.
9: Annette Stall als dänische Bäckerin.
1: Sascha Servadio spricht den dänischen Hafenmeister.
11: Als Army Officer Oliver Lank.
10: Marcel Ellerbrock als Pfarrer.
6: Der alte Klaus, gesprochen von Ingolf Bien.
0: Credits Marco Schmidt. Die Komparsen in alphabetischer Reihenfolge: Nikolas Assmann, Alexandra Begau, Rex Cumming, Timo Hart, Norbert Hesse, Wilhelm Kauker, Nico Keller, Lennart Kronsbein, Fabiola Petznik, Michael Piotrowski, Jerome Podeloff, Robert Rinas, Pascal Runge, Simon Scharf, Johannes Schlingheider, Florian Schmidt, Pascal Weidt und Maximilian Wernicke. Des Weiteren bedanken wir uns herzlich bei den Hortkindern der Naturfreunde Jugend Berlin im Märkischen Viertel. Skript Marco Schmidt.
8: Lektorat Dennis Oberhach.
19: Tempus Fugit, Titelmusik und Score von Jan Krzysztaniak.
12: Der Bahnhofsmarsch, komponiert von Steffen Kuhn, eingespielt von der Orchestergemeinschaft Kieler Staatseln e.V. unter der Leitung von Johannes Schuler.
0: Weitere Musik von jamendo.com. Schnitt Marcel Ellerbrock. Regie-Team Marcel Ellerbrock und Marco Schmidt.
7: Covergestaltung Roland Möntemann.
0: Lokomotiven-Sounds und Bilder von dampfsound.de. Weitere Soundeffekte Roland Möntemann, Marcel Ellerbrock und freesound.org. Wir danken auch allen helfenden Händen und Ohren, die hier nicht explizit genannt wurden. Eine Produktion für das Hörspielprojekt.de aus dem Jahre 2014. Das Hörspiel steht unter der CC-Lizenz 3.0.

0: Frank Groll hatte Feierabend und das Wochenende war in Sicht. Der Mitdreißiger mit dem schütteren blonden Haar pfiff vergnügt vor sich hin. Seine Woche als mittlere Führungskraft in einem betriebswirtschaftlichen Unternehmen war anstrengend gewesen. Und er war froh, dass endlich Freitagnachmittag war.
1: Ja, hallo?
2: Hallo, mein Schatz, ich bin's. Bist du auf dem Weg nach Hause?
1: Jo, endlich. Boah, bin ich froh, dass Wochenende ist.
2: Das glaube ich. Du, Steve, Jana, Thorsten und Kirsten kommen doch heute Abend. Kann ich dir ein paar Sachen sagen, die du dann einkaufst? Dann koche ich gleich etwas Schönes.
1: Ach was, viel zu viel Aufwand. Ich kaufe jetzt einfach ein paar Flaschen Bier und Sekt für euch Mädels und dann bestellen wir Pizza. Besser geht's doch gar nicht, hä?
2: Ja, okay, wenn du meinst.
1: Ja, das meine ich. Bis gleich, Süße.
0: Franks blaue Augen blitzten vergnügt in seinem Gesicht, dem man genauso wie seinem Körper ansehen konnte, dass er gerne Fastfood aß. Er dachte an Pizza und Bier und nahm das fröhliche Pfeifen wieder auf.

0: Ich esse ich abends keine Kohlenhydrate mehr.
1: Und wenn du doch welche isst, so wie heute, spürst du da einen Unterschied?
2: Also diese,
0: ich fühle mich dann irgendwie träger.
2: Die Pizza Cheeseburger ist einfach geil, oder?
0: Und es geht,
2: die könnte ich echt schon mal auf den Frühstück essen.
3: Ja, also ich hätte ja auch was kochen können, aber...
4: Aber du hattest keine Zeit. Ja, weil du Frank helfen musstest, zumindest Flur- und Wohnzimmergäste tauglich zu machen. Stimmt's?
1: So viele Nahrungsmittel bleiben doch gar nicht.
3: Das auch. Ist das echt immer noch ein Problem bei euch mit dem Aufräumen?
2: Nö, ein Problem hat nur Melanie. Ich komme super klar.
4: Ja, es ist ja wie bei uns. Jana kommt mit ihrer Schlamperei auch super klar. Ne, Schatz?
1: Was ist?
4: Ich sagte, du hast auch kein Problem damit, dass du so ein Messi bist.
1: Ich geb dir gleich Messi. Nur weil ich meine Bücher nicht epochal und alphabetisch ordne, du Monk.
3: Also, eine Freundin von mir hatte auch jahrelang Schwierigkeiten damit, Ordnung zu halten. Die hat sich jetzt vor kurzem so einen Ratgeber gekauft, der total super sein soll. Scheint auch echt was zu bringen. Ich war vorgestern bei ihr und ihre Wohnung sah noch nie so gepflegt aus wie jetzt.
5: Echt? Wie heißt das Buch denn genau?
3: Weg damit von Rocksmith.
5: Rocks was?
3: So heißt der Autor. Rock Smith.
5: Weg damit von Rocksmith. Okay.
2: Ach komm, was soll so ein Buch denn bringen? Da steht dann, dass man seine Schuhe in den Schuhschrank räumen soll und die dreckige Wäsche in den Wäschekorb. Mal ehrlich, das sagt man mir jeden Tag. Dafür brauche ich doch keinen Ratgeber.
3: Nee, das Buch geht in eine andere Richtung. Da steht wohl nicht drin, wie man aufräumen soll, sondern dass man im Prinzip viel zu viel Krempel hat, den man gar nicht braucht. Der Autor ist so ein Fan von Minimalismus und meint, dass zu viel Besitz auch irgendwie belastet und Metall blockiert. Irgendwie sowas.
2: Minimalismus?
3: Zieht viel zu viel Krempel hat, den man gar nicht braucht.
2: Minimalismus?
3: Und meint, dass zu viel Besitz auch irgendwie belastet.
2: Minimalismus?
3: Teil blockiert.
2: Ja, Minimalismus. Belastet und blockiert. Und was empfiehlt dieser Herr Smith dagegen genau?
3: Ja, also, so ganz genau weiß ich das jetzt auch nicht. Ich glaube, das fängt irgendwie damit an, dass man alle seine Sachen in Kartons packen soll. Und dann...
5: Okay, also wieder nichts für uns. Wenn Frank seine Sachen nicht in den Schrank räumen kann, wird das mit den Kartons wohl auch nicht besser klappen.
3: Ja.

0: Bist du noch nicht müde? Was machst du denn da?
1: Ach, ich schaue ja gerade nach dem Buch, von dem Kirsten erzählt hat. Die Rezensionen sind alle ganz gut. Scheint echt ein Knaller zu sein.
0: Also, wenn du deine Sachen alle in Kartons packen willst, meine Unterstützung hast du.
1: Ja, das ist wohl nur so ein Zwischenschritt. Einer der Rezensenten schreibt dir darüber. Hilft einem wohl zu erkennen, was wichtig ist und was man wirklich braucht.
0: Also, wenn es dich wirklich interessiert, dann kauf dir das Buch doch ruhig. Aber ich hab dich auch lieb, wenn deine Schuhe weiter im Wohnzimmer rumstehen. Aber wenn unsere Wohnung immer tipptopp wäre und das doofe Aufräumen kein Thema mehr wäre, hätte ich natürlich auch nichts dagegen. Was hältst du denn davon, wenn du mir jetzt mal zeigst, wie lieb du mich hast? Und wir schlafen dann anschließend.
1: Du, das kann man auch direkt als E-Book runterladen.
0: Ah, super. Aber du könntest ja auch...
1: Ich mach das mal und dann lese ich auch direkt ein bisschen. Ist ja auch in deinem Interesse, ne?
0: Ja, aber morgen würde mir eigentlich...
1: Und zack, da ist es schon.
0: Schön. Viel Spaß beim Lesen. Ich sag dann schon mal gute Nacht.
1: Ja, schlaf gut.

0: Wow, er nimmt das wirklich ernst, ja?
1: Ja, total. Bin ja echt mal gespannt, wohin das führt.
0: Was genau müsst ihr denn jetzt machen?
1: Also, gestern war ein Umzugsunternehmen hier und hat all unsere Sachen in Umzugskartons gepackt. Also, die Möbel stehen alle noch, aber alle Gegenstände aus den Schränken, Regalen und so weiter sind jetzt in Kartons verpackt.
0: Aha, und jetzt?
1: Ja, jetzt geht das so, dass man die Sachen, die man braucht, halt aus dem Karton holt. Nach 30 Tagen schaut man dann, welche Sachen man einen Monat nicht gebraucht hat, weil die dann eben noch im Karton sind. Und die werden dann entweder verschenkt, verkauft oder weggeschmissen.
2: Krass. Aber was ist denn mit Sachen, die du saisonbedingt halt nicht rausholst? Also Winterjacke oder Taucherbrille oder so?
0: Das weiß ich auch noch nicht so ganz genau. Aber dafür gibt es sicher irgendeine Sonderregelung.
2: Ah, okay. Tja, klingt schon interessant, aber könnte auch ein wenig nervig werden, oder?
0: Ja, mal sehen. Ich bin ja froh, dass Frank überhaupt mal die Initiative ergreift, was sein Chaos angeht. Wenn es nach mir gegangen wäre, hätten wir die Sachen da auch alle selber eingepackt und das nicht von einem Umzugsunternehmen machen lassen. Aber Frank ist gerade so begeistert und energisch, da wollte ich ihn nicht bremsen.
2: Genau, nicht den Keim zertreten. Ich drück dir die Daumen, dass es klappt. Lass uns zwischendurch mal quatschen, ja? Möchte schon gerne wissen, wie es läuft.
0: Klar, ich melde mich. Aber jetzt gehe ich schon mal diverse Schuhe aus den Kartons holen. Die dürfen alle am Monatsende nicht mehr im Karton sein.

0: Weg damit! Von Rock Smith. Kapitel 3. Sie werden sehen, wie sich Klarheit und Konzentration in Ihrem gesamten Leben mehr Platz verschaffen. Das wird nach und nach auch Ihrer Umwelt auffallen.
1: Wow! Was ist denn hier passiert?
2: Hm? Was meinst du?
1: In deinem Büro sieht es doch sonst immer so aus, als sei hier gerade eingebrochen worden. Und deinen Schreibtisch, den kann man unter den ganzen Aktenbergen normalerweise nur ahnen. Und jetzt?
2: Ja, und jetzt?
1: Und jetzt würde ich am liebsten tauschen. Dein Schreibtisch ist ja komplett leer bis auf den Computer. Wo sind denn die ganzen Sachen hin? Ich meine, die ganzen Akten sind wahrscheinlich in den Schränken, aber du hattest doch so viel Zeug aus Überraschungseiern und Fotos.
3: Klaus, kannst du mal kommen? Irgendwas stimmt mit dem Aktenvernichter nicht.
1: Ja, ich komme. Du, veränder nichts, bevor ich wiederkomme, ja? Ich will gleich schnell ein Foto von deinem Büro machen. Lange wird das ja nicht so bleiben, wie ich dich kenne.
2: Lass du dir ruhig Zeit. Das war nur der Anfang.

0: Ich finde das immer noch total seltsam, dass jetzt hier alles so halt... Kommt mir immer so vor, als wären wir auf einer Baustelle.
1: Baustelle? Wieso denn Baustelle?
0: Ja, nicht Baustelle. Ich meine, in einer Wohnung, die gerade renoviert wird. Weißt du? Die sind doch auch immer so leer und alles halt so.
1: Stimmt. Fehlt eigentlich nur noch der Geruch von Farbe. Sag mal, willst du eigentlich gar kein Brot?
0: Nee, da sind Kohlenhydrate drin.
2: Ihh, das ist ja eklig. Oh nee. Wieso sagst du das jetzt erst? Mein Gott, ich hab doch schon davon gegessen.
0: Ach Mann, nein, es ist nicht eklig. Aber Thorsten hat mir erzählt, dass man ohne zu hungern etwas abspecken kann. Wenn man zumindest abends keine Kohlenhydrate mehr zu sich nimmt.
1: Na, endlich gehst du das mal an. Du musst aber auch dringend abspecken, du Moppelchen. Das geht ja so gar nicht mehr.
0: Ja, schon gut. Aber wenn bald wieder Sommer ist, hätte ich gerne 2 Kilo weniger. Und außerdem hat Thorsten erzählt, sind Kohlenhydrate etwas, das der Mensch eigentlich gar nicht braucht. Sie können sogar Krankheiten begünstigen, wie zum Beispiel...
1: Gar nicht braucht? Wie meinst du das? Ich dachte, Kohlenhydrate braucht man als Energieträger.
0: Nein, braucht man nicht. Eiweiß und Fett reichen. Wenn der Körper sich mal umgestellt hat, nimmt der Fett zur Energiegewinnung. Hm.
1: Kohlenhydrate braucht man nicht.
0: Hm. Genau, und zu viel Körperfett auch nicht. Ich habe schon mal ein paar Bikinis rausgelegt. Wenn du willst, kann ich dir ja gleich mal zeigen, wo sie noch ein wenig zu stramm sitzen.
1: Ein paar Bikinis rausgelegt? Ja, was soll das denn? Erstens brauchst du die jetzt noch gar nicht und zweitens hätte auch erstmal einer gereicht, ne?
0: Jetzt reg dich doch nicht auf. Ich wollte doch bloß mal schauen.
1: Nee, nix nur mal schauen. In dem Buch steht drin, dass Mitbewohner einen unterstützen sollen und nicht sabotieren. Jetzt pack die Dinger bitte wieder weg. Und wenn es soweit ist, kannst du gerne einen wieder rausholen. Einen.

0: Weg damit von Rocksmith. Kapitel 3. Nach und nach wird auch ihre Ausstrahlung eine andere sein. Bekannte werden vielleicht zunächst etwas irritiert durch die deutliche, positive Veränderung sein.
1: Alter! Sag mal, was ist los? Bist du krank?
2: Nee, im Gegenteil. Ich fühle mich fitter denn je.
1: Ja, aber...
2: Du meinst wegen der Glatze, ne? Nee, alles gut. Ich habe die Haare heute Morgen abrasiert. Ist also keine Chemo oder sowas.
1: Ja, warum hast du das gemacht?
2: Ja, Gegenfrage. Braucht man denn Haare auf dem Kopf? Ich meine, muss ja dann waschen, kämmen, föhnen, gelen und weiß der Teufel noch was alles. Aber braucht man die wirklich?
1: Na, also wenn ich dich jetzt so anschaue...
2: Naja, nun, Schönheit ist eine Geschmackssache. Aber du weißt ja, wahre Schönheit kommt von innen. Und innen, ey, da geht's mir echt im Moment von Tag zu Tag besser, ne? Also, je mehr Müll ich aus meinem Leben entferne und wegschmeiße, desto sorgenfreier und, ja, reiner fühle ich mich irgendwie.
1: Ja gut, als Friseurmodel wärst du vorher auch nicht reich geworden. Aber Müll finde ich jetzt doch ein wenig hart.
3: Entschuldigt die Störung. Der Abteilungsleiter fragt, wer von euch beiden die Simon-Akte hat.
1: Die hat Frank. Oh Mann, jetzt bin ich aber mal gespannt, ob es in deinen Schränken genauso vorbildlich ist wie außerhalb. Darf ich?
2: Ja klar, mach ruhig auf, aber die Schränke sind eigentlich alle...
1: Leer? Ey, da ist ja gar nichts mehr drin. Wo sind die ganzen Akten?
2: Sagen wir mal so. Der Aktenvernichter musste zwar an seine Grenzen gehen, hat aber bewiesen, dass er hier nicht ganz unnütz ist.
1: Oh, puh, der war nicht schlecht. Nee, aber sag mal, im Ernst, wo hast du das alles hingeräumt?
2: Das war kein Witz. Also wenn Herr Koch die Akte braucht, kann ich ihm gerne Auszüge davon als PDF zumailen oder so.

0: Ach, na komm, so stressig kann das doch nicht sein. Und die 30 Tage sind doch bald vorbei, oder?
1: Du kannst dir das nicht vorstellen. Du hast Frank ja seit 3 Wochen nicht gesehen. Ich habe echt das Gefühl, der verwandelt sich in jemand ganz anderen.
0: Ach, hat nicht jeder mal eine Krise? Der berappelt sich schon wieder.
1: Das sagst du so locker. Ich mach mir echt Sorgen. Der wird halt immer extremer. Am Anfang fand ich das ganz süß, wie ernsthaft er sein Aufräumexperiment angegangen ist. Aber dann wurde das echt nervig, als er anfing, über jedes Teil, das ich von meinen Sachen aus den Kartons geholt habe, zu diskutieren.
0: Was gab es denn da zu diskutieren?
1: Ach, halt immer die Frage, brauchst du das wirklich? Und dann liest er zur Bestätigung immer Abschnitte aus einem Buch vor. Der behandelt dieses Weg damit inzwischen wie seine Bibel. Und alles, was der tolle Herr Smith geschrieben hat, ist für ihn heilig. Mann, ich wünschte, er hätte dieses Scheißbuch nie gelesen.
0: Naja, ist ja auch eine krasse Methode. Ist doch klar, dass es da mal zu Spannungen kommt. Aber bald ist die Zeit um. Dann freust du dich über die Ordnung in der Wohnung. Es gibt nichts mehr zu diskutieren und alles ist wieder gut, hm? Oder ihr brecht die Sache jetzt halt ab.
1: Abbrechen? Ja, das wäre echt das Beste. Aber ich glaube nicht, dass Frank sich darauf einlässt. Weißt du, es ist ja nicht nur die Sache mit den Kartons. Er wird in jeder Hinsicht extremer. Richtig fanatisch.
0: Was meinst du mit jeder Hinsicht? Wir reden doch jetzt nicht über extreme Sexspielchen, oder?
1: Wenn es das mal wäre. Wie viel Sex braucht man denn?
0: Oh, dann ist da gerade wohl Ebbe. Das ist ja blöd.
1: Bei dir hört sich das alles so easy und vorübergehend an. Aber du hast Frank auch vor fast einem Monat zuletzt gesehen. Er hat sich eine Glatze rasiert. Sein Gesicht ist blass und eingefallen. Jetzt hat er sein Auto verkauft. Er schaut in der Zeitung nach kleineren Wohnungen.
0: Glatze? Blass und eingefallen? Ist er vielleicht krank?
1: Krank? Tja, da denke ich auch seit Tagen drüber nach. Aber nicht so, wie du meinst. Die Glatze hat er sich rasiert, weil man ja die Haare nicht braucht. Er nimmt ab, weil man viele Nahrungsmittel ja gar nicht braucht. Er hat rote Augen, weil man zu viel Schlaf ja gar nicht braucht.
0: Ach du Scheiße. Das hört sich ja echt nicht gut an.
1: Nee, überhaupt nicht. Ich habe echt Angst, dass er eine Psychose hat. Seine Mutter hat sich ja umgebracht, als Frank noch ein Jugendlicher war. Er spricht nie darüber. Aber ich überlege halt jetzt ständig, ob sie nicht auch psychisch krank war. Ich habe das mal gegoogelt. Und im Internet steht ganz klar, dass Psychosen durchaus vererbbar sein können.
0: Oh weia. Hast du das mal bei ihm angesprochen?
1: Nee. Ach, das ist alles so schwierig mit ihm geworden. Er stellt ja bei allem inzwischen in Frage, ob man das braucht. Selbst Unterhaltungen scheinen ihm mehr und mehr überflüssig zu erscheinen. Ich habe manchmal sogar ein wenig Angst. Um ihn, aber auch vor ihm.
0: Oh, krass. Echt krass. Soll ich Thorsten mal fragen, ob er sich nicht mal wieder mit Frank treffen will? Vielleicht ist mal ein Gespräch unter Männern hilfreich.
1: Gerne. Ich bin zwar nicht überzeugt, dass Thorsten Zugang zu ihm findet, aber ich greife gerade nach jedem Strohhalm.

0: Weg damit von Rock Smith, Kapitel 4. Sie werden feststellen, dass sich dieser frische, kristallklare Geist auch im Berufsalltag bemerkbar machen wird.
1: Hey Klaus, warte mal.
2: Oh, hi. Was gibt es denn?
1: Sag mal, was ist denn bei euch los?
2: Was meinst du?
1: Naja, Elli aus der Buchhaltung hat erzählt, dass sie bei euch ihn gefeuert haben, weil er verrückt geworden ist. Stimmt das?

0: Er geht aber nicht. Er meinte, er sei weder krank noch benötige einen Psychologen. Die brauchte übrigens auch keiner. Die könnte man auch abschaffen.
1: Boah, ist ja abgefahren. Tja, seinen Job braucht er scheinbar wohl auch nicht mehr.
2: König.
3: Hi Thorsten, ich bin es, Steve.
2: Hey Steve, alles klar?
3: Ach, alles gut. Und selbst?
2: Auch bei mir auch. Rufst du an wegen Fußball?
3: Ach, auch. Aber ich wollte fragen, ob du die letzten Tage mal was von Frank gehört hast. Ich erreiche den irgendwie nie.
2: Puh. Ja, der ist auch irgendwie in der Twilight Zone verschwunden. Ich mache mir echt Sorgen um den.
3: Wieso? Was ist denn los?
2: Der dreht irgendwie völlig ab. Ich wollte mich schon vor 2 Wochen mit ihm treffen, weil Melanie meinte, ein Männergespräch würde ihm vielleicht gut tun, aber dazu ist es nie gekommen.
3: Aha. Was meinst du genau mit abdrehen?
2: Ja, ich weiß auch nicht. Erst hatte er ständig Stress mit Mel wegen seinem komischen Ich lerne jetzt aufräumen aus einem Buch. Dann hat er seinen Job verloren und sein Auto verkauft. Tja, und Melanie hat er auch vor ein paar Tagen abgeschossen.
3: Du meinst, er hat sich von ihr getrennt?
2: Ja klar, nicht wörtlich gemeint. Obwohl ich das inzwischen auch nicht mehr abwegig finde.
3: Was?
2: Ja, er meinte, er bräuchte sie nicht. Er hat wohl gesagt, er bräuchte zurzeit keine Partnerin, weil sexuelle Kontakte überflüssig seien, wenn man keine Kinder will. Und Freunde, die ihn ständig kritisieren und anzweifeln, würden ihm Energien rauben und ihn behindern. Sie sei also in jeder Hinsicht überflüssig.
3: Jetzt verarschst du mich aber. Das hat er doch so nicht gesagt.
2: Aber hundertprozentig. Genau das hat er ihr gesagt.
3: Und was macht er jetzt?
2: Oh, das Letzte, was ich gehört habe, ist, dass er jetzt in eine Einzimmerwohnung umgezogen ist.
4: Frank stand nackt in seiner kleinen Einzimmerwohnung und starrte sich in einem Spiegel an.
5: Irgendwie fühle ich mich immer noch nicht vollständig klar und frisch. Irgendwas blockiert mich immer noch. Was kann das sein? Die Wohnung ist fast komplett leer. Ich habe nahezu keine Besitztümer mehr. Ich habe 20 Kilo abgenommen. Doppelt oder öfter vorhanden. Brauche ich das alles? Brauche ich das alles? Oder behindert etwa mein Körper meinen Geist?

0: In einem kleinen Büro des Kriminalkommissariates 11, zuständig für schwere Gewaltverbrechen, Tötungsdelikte und unklare Todesfälle, sitzen Kriminalhauptkommissar Rolf Wegener und Kriminaloberkommissar Norbert Schmidt bei Kaffee und Brötchen und machen Frühstückspause.
1: Sag mal, die Sache Kroll, die habt ihr doch abgeschossen, oder?
2: Stimmt. Abgefahrene Geschichte irgendwie.
1: Ich hatte das ja alles nicht so richtig mitbekommen, weil ich noch mit dem Unterach-Fall beschäftigt war. Was war denn eigentlich so besonders an dem Fall? Ich dachte, es wäre dieses klassische, Leute machen sich Sorgen, Polizei öffnet Wohnung und findet Suizidenten.
3: Naja, im Prinzip war es letztendlich genau das. Aber so ein Fundort habe ich ja noch nie gesehen. Das war eine Einzimmerwohnung, in der der Typ gewohnt hatte. Die war allerdings fast komplett leer. Keine Möbel, keine Teppiche, keine Vorhänge. Der hatte sogar die Tapeten alle abgerissen. Fußboden war nackter Ess.

0: Mhm. Na, klingt doch netter als diese stinkigen Messibuden, in die wir oft rein müssen.
1: Naja, übersichtlicher war es schon, aber nicht weniger stinkig und eklig.
0: Eklig? Lag schon Madenbefall vor, ja?
1: Ach, das war wie in einem Horrorfilm. Also total karge Wohnung, fast wie eine Höhle. Darin ein Tisch und diverse chirurgische Instrumente. Und auf dem Boden lag das, was von Groll noch übrig war.
0: Hm?
1: Keine Haare auf dem Kopf und Körper, keine Augenbrauen, keine Lider und Wimpern, keine Ohren, keine Nase, keine Beine, keine Hoden und nur noch ein Arm.
0: Ach du Kacke, dann kann das aber doch kein Suizid sein. Man verblutet doch, bevor man sich so viel amputiert hat.
1: Hm, stimmt. Aber laut Gerichtsmediziner hat er das alles Schritt für Schritt über Wochen hinweg gemacht. Lediglich seine letzte OP war zu viel für ihn. So dass er, wie du schon sagtest, letztlich verblutet ist.
0: Wow, was ein Psycho.
1: Stimmt. Was auch total kurios war, die Bude war ja so gut wie leer, aber neben ihm auf dem Boden lag ein Buch. Ein Ratgeber zum Thema Ordnung halten. Ist das bekloppt oder ist das bekloppt?
0: Abgefahren. Wie hieß das Buch?
1: Hm. Ich weiß nicht so genau. Wirf's weg oder so. Ging irgendwie um Klarheit und Effizienzgewinnung durch Minimalismus.
0: Minimalismus. Mehr Klarheit. Hm, so wie mein Schreibtisch immer aussieht, kann ich in das Buch mal einen Blick reinwerfen, bevor ihr die Asservate entsorgt?
2: Es spielten und sprachen Erzähler Hans-Peter Stoll, Frank Groll, Frank Schmidt, Melanie Weyer, Katja Runge, Thorsten König, Marcel Ellerbrock, Kirsten König, Alexandra Begau, Steve Wienrunde, Ronald Martin Bayer, Jana Zelt, Anne Bodin, Klaus Meyer, Klaus Schankin, Kollege Patrick Uftring, Kollegin Susanne Faulhaber, KHK Wegener Xilev, KOK Schmidt Silvester Beck, Story, Regie und Schnitt Frank Schmidt, Cover Herbert Ahnen, Musik Bernhard Schlags, freesound.org und Kevin MacLeod. Beratung und tontechnische Unterstützung Dennis Oberhach und Bernhard Schlags. Sounds freesound.org und FDP Design. Eine Produktion von hörspielprojekt.de 2014. Dieses Hörspiel steht unter der CC-Lizenz 3.0.

0: Audiotherapie für Hörspielmacher.
1: Und deswegen wirft das Phänomen noch einige Fragen auf. Ein religiöses Wunder, eine Massenhysterie oder schlicht eine Fälschung? Wir warten weiterhin auf eine offizielle Stellungnahme der rumänischen Behörden. Die nächste Frage bitte.
2: Wie stehen Sie zu den Gerüchten über eine paneuropäische Organisation, die sich mit der Untersuchung solcher paranormaler Phänomene beschäftigt?

0: Ich bitte Sie. Das ist völlig absurd. Menschen sterben. Menschen verschwinden. Und das auch ohne Gespenster und Schauermärchen von Dämonen aus einer anderen Dimension. Sie glauben doch nicht allen Ernstes, dass die Europäische Union jährlich einen dreistelligen Millionenbetrag ausgibt, um Geistern und Aliens hinterherzujagen.
1: Aufgrund unerklärlicher Ereignisse in der jüngeren Vergangenheit beschließt in Brüssel die Europäische Kommission für Verbrechensbekämpfung am Ende des letzten Jahrtausends die Aufstellung einer Organisation in Den Haag. Diese Organisation untersucht und katalogisiert paranormale Phänomene im Gemeinschaftsbereich. Verschiedene Ermittlerteams, die den Polizeibehörden in ihren Heimatländern angehören, setzen alles daran, diese Phänomene aufzuklären. Ihr Name? EOIPP. European Organization for the Investigation of Paranormal Phenomena. Von den Mitarbeitern kurz Parapol genannt. Der folgende Fall könnte sich so zugetragen.

0: Athen. Entweder man hasst diese Stadt oder man liebt sie. Etwas dazwischen lässt sie nicht zu. Obwohl ich hier aufgewachsen bin, neige ich in den letzten Jahren dazu, die Stadt immer öfter zu hassen.
1: Ja. Tut mir leid, aber Unbefugte haben hier keinen Zutritt. Wenn Sie jetzt bitte wieder...
2: Guten Morgen, mein Name ist Stelios Gavalas. Ich bin hierher versetzt worden. Das hier ist doch die Parapolabteilung, oder?
1: Na, dann kommen Sie rein. Aber machen Sie die Tür zu, sonst fliegen hier wieder alle Akten durch die Gegend. Ihr Schreibtisch ist da drüben. Sie müssen nur noch in der Technik anrufen und sich die Passwörter für den Computer geben lassen.
2: Also müssen Sie Sophia Samara sein. Freut mich, Sie kennenzulernen. Wir sind dann wohl ab heute Partner.
1: Lassen Sie mich raten. Sie sind hierher versetzt worden, weil Sie so blitzgescheit sind.
2: Ich bin auf eigenen Wunsch versetzt worden.
1: Sie hoffen also endlich mal einen echten Außerirdischen zu sehen. Und nicht nur die Freaks, mit denen Sie am Wochenende um die Häuser ziehen.
2: Ich sehe, die Kollegen haben mich nicht umsonst vorgewarnt.
1: Ach ja, stimmt. Wie nennt man mich doch gleich? Oh ja, die schwarze Witwe.
2: Wenn ich mir Ihre Begrüßung so ansehe, finde ich Sie auch ziemlich bissig. Um nicht zu sagen giftig.
1: Die Sprüche können Sie sich sparen. Sie haben sich also auf eigenen Wunsch versetzen lassen? Wieso? Die meisten Kollegen haben nicht die beste Meinung von dieser Abteilung. Zu viel Hokuspokus und Waschweiber-Aberglaube.
2: Naja, die Abteilung ist noch brandneu und ich bin mir sicher, es wird hier künftig mehr zu tun geben. Da kann es nicht schaden, als einer der Ersten mit an Bord zu sein.
1: Ah, Sie wollen sich also nach oben spülen lassen.
2: So etwas in der Art. Und Sie? Wie sind Sie hierher gekommen?
1: Nicht ganz so freiwillig.
2: Klingt nach einer langen Geschichte. Können Sie mir ja bei Gelegenheit bei einem Kaffee erzählen? Oder vielleicht beim Abendessen?
1: Das glaube ich eher nicht.
2: Sie sind ein ziemlich harter Brocken, was?
1: Ach, verdammt. Sophia Samara, NIS. Ah, Dr. Ialowskaja, welch angenehme Überraschung. Was gibt es? Nein, ich habe noch keine E-Mail von Ihnen. Warten Sie einen Augenblick. Doch, ist gerade reingekommen. Ich werde mir das sofort ansehen. Ja, Gavalas ist bereits hier. Glauben Sie mir, das wollen Sie gar nicht wissen. In Ordnung. Ich halte Sie auf dem Laufenden. Auf Wiederhören.
2: Dr. Ialowskaja? Was wollte sie?
1: Sie hat uns eine Akte durchgeschickt. Sieht so aus, als hätten wir unseren ersten Fall.
2: Und? Was war das für ein Kommentar über mich?
1: Nichts weiter. Sie wollte nur wissen, wie mein erster Eindruck von Ihnen ist.
2: Na, das geht ja gut los.
1: Ja, kommen Sie rüber, wir sollten uns das gemeinsam anhören. Sie hat eine MP3 geschickt. Einen Auszug aus einer Zeugenbefragung.
3: Sie glauben doch selbst nicht, was Sie uns da erzählen. Das ist absolut unmöglich.
4: Herrgott, ich schwöre, es ist die Wahrheit. Plötzlich kam dieses Ding auf uns zu. Es war abscheulich. Alles an diesem Ding war lebendig, alles. Die Haare, die Kleidung, alles bewegte sich wie von selbst. Und es schwebte auf uns zu.
3: Es schwebte?
4: Ja, es schwebte. Johannes und ich sind sofort den Hügel runtergerannt. Und ich habe mich erst wieder umgedreht, als ich unten auf der Straße war. Aber er war weg. Johannes war einfach weg.
3: Warum sind Sie nicht umgekehrt und haben ihn gesucht?
4: Verdammt, ich hatte Angst. Sie haben dieses Ding nicht gesehen. Es kam direkt aus der Hölle.
3: Aber Sie sind am nächsten Morgen wieder zurück auf den Hügel.
4: Ich habe versucht, Ioannis zu erreichen. Aber sein Handy war aus. Ich bin mit meinem Bruder Giorgio zu ihm nach Hause gefahren. Aber da war er auch nicht. Also sind wir wieder hoch auf dem Berg und haben ihn gesucht. Aber keine Spur von Ioannis. Da war nur dieser Stein. Oh Gott, ich verstehe das einfach nicht.
2: Das ist alles?
1: Ja. Sehen wir uns die Akten mal an.
2: Ziemlich wirr. Wir werden eine Weile brauchen, um uns durch alles durchzuarbeiten.
1: Lassen Sie uns die Sache von Anfang an betrachten. Da ist also dieses Mädchen, das mit ihrem Freund einen Ausflug in die Berge macht. Sie sehen etwas Unerklärliches, dieses Ding, von dem sie spricht. Geraten in Panik und fliehen. Der Freund verschwindet. Und dann?
2: Gute Frage. Sie scheint ja zurückgegangen zu sein und etwas gefunden zu haben. Sagte sie nicht etwas von einem Stein?
1: Warten Sie, hier ist etwas. Sieht so aus, als sei der Freund doch wieder aufgetaucht. Aber ich werde nicht so recht schlau aus dem Bericht. Hier sind ganze Absätze ausgeschwärzt.
2: Da unten, die Fußnote. Man hat ihn in ein Krankenhaus in Athen gebracht. Kennen Sie das?
1: Ja, ist ganz in der Nähe. Ein paar Minuten mit dem Auto. Diese Berichte sind eine einzige Katastrophe. Hier steht nichts darüber, wo man den Jungen gefunden hat oder warum er direkt in ein Krankenhaus eingeliefert wurde.
2: Warum hat man den Jungen überhaupt hier nach Athen gebracht? Die Berichte sind aus Katovermio. Wäre es nicht sinnvoller gewesen, den Jungen in ein örtliches Krankenhaus oder nach Saloniki zu bringen?
1: Auf jeden Fall sinnvoller, als ihn quer durch das halbe Land zu karren.
2: Wieso schickt uns die Zentrale überhaupt so eine Akte? Das ist einfach ein unglaublich schlecht dokumentierter Fall und es scheint ja auch niemand zu Schaden gekommen zu sein.
1: Sie waren doch in der Zentrale, oder? Sie müssten eigentlich wissen, wie das System funktioniert.
2: Ja, das System ist mir schon klar. Alle Polizeiberichte der Mitgliedstaaten laufen über die Parapol-Server und werden anhand von Schlagwörtern vorsortiert. Wenn ein Bericht verdächtig aussieht, wird er von einem Parapol-Mitarbeiter geprüft. Aber diese Prüfung scheint mir wirklich ziemlich oberflächlich abzulaufen. Sonst würde so ein Müll wie dieser hier nicht durchkommen.
1: Vielleicht haben gerade die zahlreichen Lücken unserer Kollegen stutzig gemacht. Die Berichte sind ausnahmslos in irgendeiner Form frisiert. Andere Berichte fehlen völlig. Dazu kommt noch die Aussage des Mädchens, die wir gehört haben. Das ergibt für mich kein schlüssiges Bild. Kein Wunder, dass wir darüber stolpern.
2: Wie sieht also der Plan aus? Wie gehen wir vor?
1: Wir fahren ins Krankenhaus und statten diesem Ioannis einen Besuch ab.
2: Sollten wir nicht vielleicht erst die Polizei in Katovermio anrufen? Vielleicht bekommen wir da mehr raus.
1: Diese Berichte sind mit Absicht verändert worden. Ich kann mir also nicht vorstellen, dass wir mit großer Kooperationsbereitschaft rechnen können. Kommen Sie, fahren wir ins Krankenhaus.

0: Guten Tag, kann ich Ihnen helfen?
1: Guten Tag, wir würden gern Ioannis Petraki sprechen.
0: Tut mir leid, aber wir haben hier keinen Patienten mit diesem Namen.
1: Er müsste gestern hier eingeliefert worden sein. Können Sie bitte noch einmal nachsehen?
0: Es tut mir wirklich leid, aber wir haben diesen Namen nicht in unserem System.
1: Hören Sie, es ist mir egal, ob Sie den Namen in Ihrem Scheißsystem haben oder nicht.
2: Gibt es hier ein Problem?
0: Ah, Dr. Thimu, diese Herrschaften möchten einen Patienten besuchen, der allerdings nicht hier ist.
2: Guten Tag, mein Name ist Thimu. Ich bin einer der Chefärzte hier. Sind Sie denn sicher, dass Ihr Bekannter in diesem Krankenhaus ist?
1: Er ist kein Bekannter von uns. Wir müssen den Mann im Rahmen einer Ermittlung befragen. Und ja, wir sind uns sicher, dass er hier ist.
2: Sind Sie von der Polizei?
1: NIS.
2: Vom Inlandsgeheimdienst. Um welchen Patienten geht es?
3: Ein junger Mann namens Ioannis Petraki. In unseren Berichten steht, dass er hierher gebracht wurde.
2: Dürfte ich bitte Ihre Dienstausweise sehen?
3: Selbstverständlich. Hier.
2: In Ordnung. Folgen Sie mir bitte.
1: Also ist Petraki hier?
2: Bitte, lassen Sie uns das nicht hier besprechen. Kommen Sie.
4: Wie in jedem Krankenhaus liegt auch hier der beißende Geruch von Antiseptika in der Luft und kitzelt Erinnerungen wach, von denen ich dachte, sie gut in einem tiefen Winkel meiner Seele versteckt zu haben. Aber manchmal braucht es eben nur eine Kleinigkeit, um die bösen Erinnerungen die Kontrolle übernehmen zu lassen.
3: Samara. Samara!
1: Ja, was ist denn?
3: Na, wo ging die Reise hin?
1: Wovon reden Sie?
3: Sie waren mit Ihren Gedanken eben ganz, ganz weit weg.
2: So, hier entlang. Wir sind da.
3: Aber es ist die Leichenhalle.
2: Verzeihen Sie, aber hat Ihnen niemand gesagt, in welchem Zustand der junge Berns eingeliefert wurde?
1: Unsere Berichte waren äußerst lückenhaft. Wir haben gehofft, Petraki könnte etwas Licht ins Dunkel bringen.
2: Naja, wenn Sie hoffen, eine Aussage von Petraki zu bekommen, werden Sie auf Granit beißen.
1: Sparen Sie sich die dummen Bemerkungen.
2: Ich glaube, Sie verstehen nicht. Ich meine das wörtlich.
1: Herr im Himmel.
3: Das ist ein Scherz, oder?
2: Sie verstehen jetzt sicherlich, weshalb wir ihn nicht in unser System aufgenommen haben.
3: Wir hätten doch die Polizei in Cato Vermio anrufen sollen. Das hier können wir doch nicht ernst nehmen. Da erlaubt sich jemand einen schlechten Scherz mit uns.
4: Der Arzt hat nicht übertrieben. Wir beißen tatsächlich auf Granit. Denn was dort auf der Bahre vor uns liegt, ist eine knapp 1,80 Meter große Statue. Das grelle Deckenlicht wird von dem weißen Marmor der Statue reflektiert. Ein junger Mann. Die Hände in abwehrender Haltung erhoben, das Gesicht zu einer Maske des Schreckens verzerrt. Jedes noch so winzige Detail ist perfekt herausgearbeitet. Jedes Härchen, jede noch so kleine Falte. Perfekter, als es jemals ein Mensch modellieren könnte.
3: Gehen wir, Samara. Wir verschwenden hier nur unsere Zeit.
2: Ich versichere Ihnen, dass es sich hier nicht um einen Scherz handelt.
1: Sehen Sie doch nur. Sogar die Blutgefäße schimmern unter der Oberfläche hervor. Der Faltenwurf seiner Kleidung. Alles ist absolut perfekt und natürlich.
5: Sie wollen also behaupten, dass dieser Steinklumpen da auf der Bahre Ioannis Petraki ist? Das ist doch Irrsinn!
1: Sie haben doch das Foto des Jungen in der Akte gesehen, Gavalas. Das hier ist Petraki.
5: Das ist eine Statue, gottverdammt!
1: Wer weiß davon?
2: Ich habe noch einen Kollegen mit ins Vertrauen gezogen. Wir haben ihn gemeinsam untersucht. Aber ansonsten weiß es hier im Krankenhaus niemand.
1: Sorgen Sie bitte dafür, dass das auch so bleibt.
5: Sind Sie jetzt beide übergeschnappt? Hier erlaubt sich irgendjemand einen schlechten Scherz, schleppt eine Statue hier an und Sie beide tun so, als ob dieses Ding einmal ein lebender Mensch war.
2: Helfen Sie mir bitte, ihn umzudrehen. Sie sollten sich das ansehen.
5: Ich glaub das nicht.
1: Kommen Sie, Gavalas. Packen Sie mit an. Da ist eine Öffnung.
2: Mein Kollege und ich haben die Leiche untersucht. Wir wussten nicht, wo wir anfangen sollten. Also haben wir ein kleines Loch in den Rücken gehämmert.
5: Lassen Sie mich raten. Darunter war ebenfalls massiver Stein. Wissen Sie, das ist bei Statuen nun mal so üblich.
2: Ja und nein. Aber sehen Sie selbst.
1: Das gibt es nicht.
2: Glauben Sie mir, wir waren ebenfalls mehr als überrascht, als wir das gefunden haben. Wir waren zunächst genauso skeptisch wie Ihr Kollege und haben das Ganze für einen Scherz gehalten.
5: Was soll denn da sein? Ich meine... Oh, scheiße.
2: Alle inneren Organe sind an ihrem Platz. alles, bis auf die kleinste Kapillare ist an der Stelle, an der es sein sollte. Und alles ist aus Stein.
3: Könnte jemand die Organe dort platziert haben?
2: Nein, das halte ich für ausgeschlossen. Sie sehen doch den Körper des Jungen. Es sieht so aus, als sei er aus einem massiven Steinblock gehauen worden. Aber wie hätte jemand solch genaue Abbildungen der menschlichen Organe im Stein platzieren sollen?
1: Gibt es dafür eine medizinische Erklärung?
2: Wir kennen natürlich die Petrifikation einzelner Blutgefäße, aber wir sprechen hier von geringen Mengen Kalkablagerungen innerhalb der Adern. Aber so etwas? Ein Mensch, der urplötzlich zu Stein erstarrt? Nein, das kann die Schulmedizin nicht erklären.
1: Was ist mit Ihnen, Gavalas? Glauben Sie es endlich?
2: Ich kann Ihnen leider keine Erklärung dafür liefern, was mit diesem jungen Mann geschehen ist.
1: Es scheint, als sollten wir die Gorgonen und Basilisken nicht nur der Mythologie zuschreiben.
2: Vor ein paar Tagen hätte ich über eine solche Aussage noch lachen können. Aber heute...